0: Ja, wir sind in unserem Kloster in Bernburg, eine ganz tolle Location, und wir begehen heute den Tag der Lehre an der Hochschule Anhalt. Und dieser Tag der Lehre, der dient dazu, das Thema Lehrkonzeption und Qualität in der Lehre in den Fokus zu rücken. Ja, wir haben das unter das Thema Diversität gestellt, und dieses Thema Diversität hat zunehmende Bedeutung im Hochschulkontext. Wir wollen Lehre diversitätssensibel gestalten und insgesamt dafür sorgen, dass mehr Gleichberechtigung, mehr Inklusion passiert, dass Menschen ihren Fähigkeiten entsprechend ausgebildet werden. Und das muss sich eben auch in der Lehre niederschlagen.
1: Im Mittelpunkt stand dabei der gemeinsame Austausch. In kleinen Gruppen entwickelten die Teilnehmenden praxisnahe Konzepte, die den Hochschulalltag für alle zugänglicher machen sollten. Die Ideen entstanden direkt während der Veranstaltung, ko-kreativ und mit Blick auf die praktische Umsetzung.
2: Mein Name ist Peter Kiep und ich bin wissenschaftlicher Mitarbeiter. Eine Aufgabe, der ich nachkomme, ist die Auseinandersetzung mit dem Thema Diversity und der Frage, wie können Studierende Chancengerechtigkeit erfahren, da im Studium eine Vielzahl von Diskriminierungen zum Alltag der Studierenden gehören. In dem Vortrag ging es erstmal grundsätzlich darum, aufzuzeigen, wie positionieren sich deutsche Hochschulen, wie sind die Entwicklungen an deutschen Hochschulen, unter welchen Voraussetzungen studieren eigentlich, genau, und was können Lehrende tun, um auf verschiedene Bedarfe einzugehen, wie beispielsweise, wie kann ich Studierende, die eine Behinderung haben, die eine gesundheitliche Beeinträchtigung haben, die diskriminiert werden, beispielsweise aufgrund des Geschlechts oder die Rassismuserfahrungen haben. Wie kann ich diese Studierenden sehen und ihnen methodisch, didaktisch gerecht werden?
1: Diversität betrifft viele Bereiche des Hochschullebens. Ziel ist es, Barrieren abzubauen und allen Studierenden gleiche Chancen auf erfolgreiche Teilhabe zu ermöglichen. Dabei geht es aber nicht nur um bauliche Barrierefreiheit, sondern auch um einen respektvollen und offenen Umgang miteinander.
2: Also eine Möglichkeit ist es natürlich, dass sich Studierende gemeinsam diesem Thema annehmen. Das heißt, ein Weg ist immer der Beschwerdeweg, darauf aufmerksam zu machen, das Gespräch zu suchen. Das sind die Möglichkeiten, die die Studierenden haben, ja. Also es gibt verschiedene Versuche, um auch diejenigen zu erreichen, die weniger Interesse an dem Thema haben. Und es gibt auch Menschen, die dann während des Workshops oder während einer Weiterbildung merken, hey, das ist ein Thema, das ist wirklich wichtig, damit sollte ich mich mal auseinandersetzen. Das heißt, es kann immer auch dazu führen, eine Weiterbildung dafür eine gewisse Sensibilität zu erreichen. Aber es gibt auch Menschen, bei denen ganz klar gesagt werden muss, da ist der Weg, der gegangen wird, völlig egal. Wenn jemand kein Interesse an der Thematik hat, wird die Person auch keine Weiterbildung besuchen und sich für diese Themen nicht interessieren.
1: Zum Abschluss präsentierten die Arbeitsgruppen ihre Konzepte in kurzen Elevator-Pitches. Das Publikum entscheidete anschließend, welche Ideen mit dem Lehrpreis der Hochschule Anhalt und einem Preisgeld zur Umsetzung ausgezeichnet werden. Außerdem wurde erstmals der Gleichstellungspreis verliehen.
2: Ein Punkt, den ich sehr, sehr wichtig finde, ist, dass die Professionalisierung von Dozierenden den Aspekt Diversity-Bewusstsein mitdenkt. Das im Idealfall verpflichtend, weil ich denke, dass es gerade mit dem Blick auf Studierende, anders als beispielsweise in der Lehramtsausbildung, wo man 5 Jahre studiert und nochmal anschließend 1,5 Jahre das Staatsexamen macht, es ist gerade in der Arbeit mit Studierenden so, dass Aspekte wie die Auseinandersetzung mit der Lerngruppe, was hat sie für Bedarfe, nicht so ausgebildet wird, wie es an Schulen der Fall ist, weshalb ich mir schon wünschen würde, dass dieses Thema verpflichtender Bestandteil wird der Professionalisierung von Lehrenden.
1: Die Entwicklungen der letzten Jahre zeigen, dass Diversität zu den Top-Themen in deutschen Hochschulen zählt, sagte uns Dr. Peter Kiep. Der Tag der Lehre zeigt also klar und deutlich: Die Hochschule Anhalt setzt ein Zeichen für eine vielfältige und inklusive Hochschulkultur. Oft sind es schon kleine Veränderungen, die eine große Wirkung entfalten können. Mit neuen Ideen und dem gemeinsamen Engagement von Lehrenden und Studierenden.
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0: 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Die ursprünglich für Juni vorgesehene Vollsperrung der B100 in Mühlbeck wird verschoben. Darüber informierte Mulde-Stausee-Bürgermeister Ferit Giebler. Hintergrund ist die von der Landesstraßenbaubehörde bestätigte spätere Vollsperrung der alten Brücke über den Einlauf des Mulde-Stausees in Poch. Diese soll nun erst Mitte September beginnen und voraussichtlich bis zum Jahr 2028 andauern. Durch die Terminverschiebung entsteht nach Angaben des Bürgermeisters ein zeitlicher Spielraum für die Arbeiten in Mühlbeck. Die Sanierung der Ortsdurchfahrt kann dadurch in den Sommerferien erfolgen. Giebler begrüßte die Entscheidung der Landesstraßenbaubehörde und dankte den Verantwortlichen für ihre Flexibilität. Vielen Dank allen Beteiligten, da damit auch die Problematik des Schülerverkehrs gelöst wird, erklärte der Bürgermeister. Nach aktuellem Stand wird die Ortsdurchfahrt Mühlbeck im Auftrag der Landesstraßenbaubehörde Ost in der Zeit vom 7. bis zum 31. Juli umfassend saniert. Für die Dauer der Bauarbeiten ist eine Vollsperrung erforderlich. Die Landesstraßenbaubehörde betont die Dringlichkeit der Maßnahme. Die Fahrbahndecke sei inzwischen stark verschlissen und müsse aus Gründen der Verkehrssicherheit vollständig erneuert werden. Eine Durchführung der Arbeiten sei aufgrund des Umfangs nur unter Vollsperrung der Ortsdurchfahrt möglich. Der Kirchplatz in Kemberg stand am 27. Juni ganz im Zeichen des Mittelalters mit Musik. Schaukämpfen, Handwerkständen und zahlreichen Mitmachangeboten lockte das traditionelle Marktspektakel wieder viele Besucher an. Hinter der Veranstaltung steht der Kemberger Lebenszeiten e.V. und dessen Engagement hat das Fest längst zu einer festen Größe in der Region gemacht.
1: Wenn sich der Platz rund um den Kemberger Kirchturm in einen mittelalterlichen Markt verwandelt, ist das für viele Besucher längst zu einer festen Tradition geworden. Organisiert wird das Spektakel vom Kemberger Lebzeiten e.V., der auch in diesem Jahr wieder ein abwechslungsreiches Programm für die ganze Familie auf die Beine stellt. Doch wie ist die Idee zu diesem Fest überhaupt entstanden? Und mit wie vielen Gästen wird denn inzwischen gerechnet?
2: Ja, wir sind einfach dazu gekommen. Unser Verein gibt es jetzt ca. 25 Jahre, ich glaube 26 Jahre, genau weiß ich jetzt gar nicht. Und wir haben immer beim Lutherfest teilgenommen. Und dann ist so in dem kleinen Kreis entstanden, haben wir gesagt, ach, das können wir auch. Natürlich nicht ganz so groß wie Luthers Hochzeit, aber im kleinen Rahmen für Kemberg die Möglichkeit. Und da haben wir damit angefangen. Das ist das 23. Fest, was wir machen. Und es wird sehr gut angenommen. Das ist immer so ein bisschen schwierig. Es kommt immer aufs Wetter drauf an. Mal gucken, wie es dieses Jahr wird, weil die Sonne uns ja doch Freude bereitet, aber eben doch auch quält mit der Hitze, die wir haben. Es bewegt sich immer so um die 500 Gäste. Manchmal sind es auch mehr, manchmal weniger. Das ist immer unterschiedlich, weil eben auch viele Teilnehmer da sind, also von anderen Vereinen, die keinen Eintritt zahlen. Und da können wir es natürlich schlecht kalkulieren, also kann ich es schlecht ausrechnen, wie viele Teilnehmer waren, aber so Zahlende sind immer so um die 500, vielleicht mal mehr, mal weniger.
1: Am Samstag erwartete die Besucher ein bunter Mix aus mittelalterlicher Unterhaltung, Musik und Mitmachangeboten. Nach der traditionellen Eröffnung mit dem Kranz hochziehen, laden Händler und Handwerker zum Bummeln ein. Schwertkämpfer zeigen Schaukämpfe und beziehen auch das Publikum mit ein. Während am Abend eine spektakuläre Feuershow den Markttag abrundete. Ein besonderes Highlight in diesem Jahr, der Auftritt des Duos Confilius. Mit mittelalterlichen Klängen, Einflüssen aus Skandinavien und den Balken sowie Jonglage und Feuerartistik versprachen die Künstler ein außergewöhnliches Erlebnis. Daneben sorgten Kinderschminken, Torwandschießen und weitere Mitmachaktionen dafür, dass auch die jüngsten Gäste auf ihre Kosten kommen. Musikalisch wird es außerdem beim Paulus-Oratorium der Kemberger und Rother-Kantorei. Für das leibliche Wohl wurde während des gesamten Tages gesorgt. Am Abend übernahm schließlich DJ Silvio und lud zum gemeinsamen Feiern auf dem Kirchplatz ein. Den Abschluss des Festwochenendes bildete am Sonntag ein Gottesdienst unter freiem Himmel. Im Anschluss waren die Besucher zum Frühshoppen mit Speckkuchen und musikalischen Begleitungen eingeladen.
0: Ein 45-jähriger Bernburger kann sich über einen persönlichen Gewinn in Höhe von 100.000 Euro freuen. Sein Megalos wurde bei der aktuellen Prämienziehung der Deutschen Fernsehlotterie, Deutschlands traditionsreichster Soziallotterie, gezogen. Insgesamt konnten sich bei dieser Ziehung 11.191 Gewinner über Geld- und Sachpreise freuen. Die Bernburger Oberbürgermeisterin Dr. Silvia Risto freut sich mit. Zu diesem außergewöhnlichen Gewinn gratuliere ich ganz herzlich. Ich wünsche dem Gewinner, dass ihm die 100.000 Euro viel Freude bereiten, viele Wünsche erfüllen und das Leben leichter machen. Ganz nach dem Motto, Geld kann vieles verändern, den Charakter sollte es aber nicht, sagte die Oberbürgermeisterin. Damit sind wir am Ende der heutigen Ausgabe der RBB Aktuellnachrichten. Schauen jetzt noch auf das Wetter und auf die Meldungen aus Dessau-Roßlau. Am Dienstag ab 18 Uhr melden wir uns dann aus der Redaktion wieder. Bis dahin, auf Wiedersehen. 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
4: Morgen erwartet uns mit Höchstwerten von 25 Grad angenehm warmes Wetter. Im Vergleich zum Vortag wird es rund 4 Grad wärmer. Allerdings kommt es vor allem in den Abendstunden vereinzelt zu leichtem Regen. Der Himmel bleibt durchgehend bewölkt mit starken Windböen aus Westen. In der restlichen Woche bleibt das Wetter ähnlich, wobei sich ab Freitag wieder die Sonne zeigt.

Für 3 Tage war in der Innenstadt Party angesagt und ganz Dessau-Roßlau feierte miteinander. Wie hier beim Auftritt von Dvefzka, die mit ihrer Guggenmusik für beste Stimmung sorgten. Vom 3. bis zum 5. Juli begeisterte die diesjährige Auflage des Dessauer Stadtfests unzählige Besucher. Die Stadt, die Stadtwerke sowie die Stadtmarketinggesellschaft arbeiteten wieder Hand in Hand, um ein tolles Programm auf die Beine zu stellen. Los ging es schon am Freitag ab 17 Uhr. Die Foodmeile in der Zerbster Straße öffnete und lud zum Schlemmen und Genießen ein. In der Stadtwerke Arena auf dem Marktplatz gab es gegen 18 Uhr den ersten musikalischen Act. Rockpirat begeisterten mit Power-Party-Musik und heizten den Besuchern schon einmal ein, bevor es dann zur offiziellen Eröffnung kam.

Karl Anton Vielhauer spielte den Dessauer Marsch auf seiner Trompete und sorgte für Gänsehaut auf dem Marktplatz. Oberbürgermeister Dr. Robert Reck, Stadtwerke-Geschäftsführer Dino Höll

0: und der Geschäftsführer der Stadtmarketinggesellschaft, Thorsten Seklarek, gaben dann gemeinsam mit dem Roßlauer Wassermann den offiziellen Startschuss für das Stadtfest 2026. Auf dem Marktplatz gab es dann am Freitagabend noch House und Tech House Beats zu hören. Haus Kasper brachte die Menge zum Beben und sorgte bis Mitternacht für grandiose Stimmung. Wer es etwas ruhiger angehen lassen wollte, konnte gleich nebenan die Octapharma Bühne im großen Rathaus Innenhof besuchen. Hier gab es Live-Musik von Vientos del Caribe, die mit Salsa-Klängen zum Tanzen einluden. Und natürlich wurde auch für alle, die einen Adrenalinschub suchten, einiges auf dem großen Rummel auf der Mühleninsel geboten. Riesenrad, Autoscooter und viele weitere Fahrgeschäfte waren an allen drei Tagen geöffnet und immer gut besucht. Nach einem erfolgreichen ersten Tag des Stadtfests konnte schon am Samstag ein positives Zwischenfazit gezogen werden.
1: Ja, wir sind gestern Abend gestartet, war eine ganz tolle Veranstaltung. Am Abend war der Marktplatz voll. Wir haben dann schön unsere Stadtwerkebälle, wurde von den Massen getragen. Es war ein ganz toller Abend. Heute haben wir ein bisschen durchwachsenes Wetter, aber bis zum frühen Nachmittag war es äußerst stabil. Jetzt hat es ein bisschen gespritzt, aber wir haben es ja gerade gesehen, der Marktplatz ist wieder voll. Die Leute sind aktiv, viele Kinder, viele Vereine. Das ist mir immer ganz persönlich wichtig, die hier tätig werden. Also ganz tolle Veranstaltung, es geht ja weiter. Der Haupteck kommt ja heute Abend noch, Mia und Ben, und dann morgen noch das typische Sonntagsprogramm, auch ganz tolle Veranstaltung.
2: Ja, mein Eindruck ist, dass die ganze Stadt wieder dabei ist, dass alle, die das Stadtfest besuchen, viel Spaß und Freude haben, die sich einbringen, die sich engagieren, ob auf der Bühne oder vor der Bühne als Publikum. Also es ist sehr schön zu sehen, dass unsere Stadt wieder so ausgelassen feiert, ganz toll. Also für mich ist ja immer das gesamte Stadtfest das Highlight, weil eben an ganz unterschiedlichen Stellen so schöne Beiträge erfolgen. Ob hier auf der Zerbster Straße mit der tollen großen Bühne, aber auch die gastronomischen Angebote, die dabei sind, die Vereine, die sich einbringen, die Menschen, die da sind, die einfach Spaß haben. Es ist wunderbar anzusehen, und das gesamte Miteinander, das Zusammenwirken, das ist alles sehr, sehr schön, und ich freue mich, dass eben diese Ausgeglichenheit und das Miteinander so wunderbar gefeiert werden.
0: Obwohl es am Samstag teilweise regnete, war die Innenstadt sehr gut besucht. Traditionell gab es eine Menge zu entdecken und zu erleben. In der Zerbster Straße präsentierten sich die Polizei und das Technische Hilfswerk. In der Ratsgasse gab es die Sportmeile. Der Stadtsportbund zeigte hier die sportliche Vielfalt Dessau-Roßlaus. Zahlreiche Vereine waren mit an Bord und luden natürlich auch zum selber aktiv werden ein. Wer Lust hatte, konnte an der Familienolympiade teilnehmen und Punkte sammeln. Für die drei besten Familien gab es dann später auf der Stadtwerkebühne einige tolle Preise. In der Ratsgasse waren zudem auch noch einige Firmen mit Ständen vertreten. So unter anderem auch die Stadtsparkasse Dessau.
3: Wir haben eine Fotostation, da kann man sich fotografieren lassen in Familie oder auch einzeln. Dann haben wir natürlich unseren Popcornstand, was immer sehr gerne genommen wird, gerade von den Kindern, aber auch von den Erwachsenen. Und unser Touchtable, da können immer zwei gegeneinander spielen. Wer gewinnt, kriegt natürlich auch einen Preis. Und heute Vormittag hatten wir auch Kinderschminken, können wir heute Nachmittag leider nicht mehr anbieten. Es ist ziemlich viel los, ja, da bin ich froh. Ich bin auch froh, dass es nicht so warm ist wie in der vorigen Woche. Das wäre schlecht gewesen.
0: Direkt nebenan zeigte sich die AOK Sachsen-Anhalt mit einem großen Stand und war auch vom Stadtfest durchaus begeistert.
4: Also ich merke, dass die Stimmung richtig gut ist. Die Leute haben viel Spaß. Unser Stand wird super besucht. Die Leute drehen am Glücksrad, gewinnen viele coole Preise und haben echt Spaß. Ist gut. Ja, wir informieren natürlich heute auch zur AOK Sachsen-Anhalt zu unseren Vorteilen, die wir gegenüber anderen Versicherungen haben. Das kommt auch sehr gut an, und ja, die Leute sind positiv drauf.
0: Auf dem Marktplatz konnte man weitere Firmen sehen. So auch die Volkssolidarität 92, die sich einiges ausgedacht hatte und vielfältig ins Stadtfest mit eingebunden war.
5: Ja, es ist wie immer ein tolles Stadtfest, macht ganz viel Spaß. Meine Kollegen haben ganz viel Spaß hier am Stand, aber wir sind ja nicht nur am Stand, sondern wir sind ja überall unterwegs. Ich war selbst schon gestern und heute unterwegs. Es ist wieder ein tolles Stadtfest, sehr gelungen. An alle, die hier beteiligt sind, ein großes Kompliment. Und es macht, wie gesagt, jedes Jahr wieder Spaß. Und wir kommen auch gerne, gerne wieder her. Und wir freuen uns auch jetzt schon auf morgen, wenn die Senioren ja auch nochmal zum Schlagergarten einen schönen Nachmittag und einen schönen Vormittag haben werden.

0: Heute haben wir am Stand mal uns mal ein bisschen was anderes einfallen lassen. Wir haben heute ein Smoothie-Bike, wir haben Kinderschminken, wir haben tatsächlich ein Care-Table, der direkt aus Dessau kommt mit, den wir auch für unsere Senioren einsetzen. Den kann man aber auch für Kinder, die können hier spielen, Memory, Mensch, ärgere dich nicht. Aber das Highlight ist heute tatsächlich das Smoothie-Bike, wo ich mit meiner eigenen Kraft mir mein Smoothie erstrampeln kann. Und es wird rege genutzt von Kindern, von Großen, von Kleinen, also super. Und natürlich obligatorisch unser Glücksrad, ein bisschen Kaffee und Kuchen. Also einfach zueinander finden, genau.
1: Im Rathaus Innenhof gab es auch am zweiten Festtag ein umfangreiches Programm. So zeigte sich unter anderem die Line-Dance-Gruppe Crazy Boots und am Abend gab es Live-Musik von der Golden Mary Band. Die Stadtwerkebühne bot am Samstag natürlich auch wieder eine Menge. So konnten sich verschiedene Vereine vorstellen, wie zum Beispiel der Eraso Taekwondo Germany e.V. oder die Tanzgruppe Showtime. Das musikalische Hauptprogramm am Abend hatte es dann in sich. Roslauer Urgestein Hardy legte los und hatte gleich mehrere Gäste an Bord. Zusammen mit DRHV-Maskottchen Bobby Bieber sang er die Handballhymne Helden wie wir. Mit der Voice-Kids-Teilnehmerin Nele sang er dann Wozu sind Kriege da? Von Udo Lindenberg.

0: Nachdem Partyadmiral mit den größten Hits aus den 90ern für Stimmung sorgte, kam gegen 22 Uhr der Hauptakt des Abends auf die Bühne. Die Elektropop-Gruppe Mia ist nicht unbekannt in der Bauhausstadt und konnte auch in diesem Jahr wieder überzeugen. Trotz vereinzeltem Regen war die Laune beim Publikum bestens und es wurde den ganzen Abend getanzt, gefeiert und mitgesungen. Der Sonntag stand dann im Zeichen des großen DVV-Schlagergartens. Das Schlagerduo Spielberg legte ab 11 Uhr los und brachte zudem viele weitere Schlagerstars mit. In gemütlicher Atmosphäre konnte so der Vor- und Nachmittag auf dem Marktplatz verbracht werden. Höhepunkt des Tages und gleichzeitig auch schon der Abschluss des Stadtfestes war dann der Auftritt von Ella Endlich. Die Pop- und Schlagersängerin lockte noch einmal zahlreiche Besucher in die Innenstadt und sorgte für ein krönendes Finale. Die Stadtmarketinggesellschaft als Mitorganisator konnte zufrieden sein und auf drei tolle Tage zurückblicken.
1: Also ich bin erstmal sehr stolz auf die Dessauer und Dessauer, dass sie unserer Einladung so erfolgreich und in der Masse gefolgt sind. Trotz des gestrigen Wetters, wo man durch die instabilen Verhältnisse nicht genau wusste, traut man sich raus, haben wir doch viele Besucherinnen und Besucher zählen können. Also wir sind da wirklich sehr stolz. Also offensichtlich ist unser Programm gut aufgegangen, sodass also für jeden was dabei war und man sich hier unterhalten, aufhalten, was konsumieren konnte. Das hat offensichtlich alles geglückt und darüber sind wir sehr froh. Und da bin ich auch stolz auf meine Mannschaft, die das möglich gemacht haben, weil die ja dieses Vordenken, dieses Fühlen, was wir so möchten, mitgenommen, aufgegriffen haben und haben es eben transportiert in die Angebote. Also das macht mich schon sehr stolz.
0: Ganz wichtig für das Gelingen des Stadtfests ist die Zusammenarbeit der drei großen Partner. Die Stadt, die Stadtwerke und die Stadtmarketinggesellschaft haben wieder dafür gesorgt, dass ein vielfältiges Programm für jedermann geboten wurde.
1: Auch das ist ja eine ganz wichtige Sache, weil auch da sind verschiedenste Interessen da, weil es auch völlig normal ist. Also nicht nur, was wir am Angebot und an Darbietung haben, sondern eben tatsächlich auch, wer fühlt sich für was verantwortlich. Auch dieses Zusammentun hat aus meiner Sicht hervorragend geklappt. Natürlich gibt es immer mal Dinge, wo man sagt, okay, könnte der andere dort mal zugreifen und machen. Das ist völlig normal und ist ja alles live. Also auch das ist für uns sehr interessant. Es ist uns wieder geglückt, gemeinsam was auf die Beine zu stellen, was dann tatsächlich so eine Wirkung entfaltet hat.
0: Das Stadtfest 2026 hat wieder gezeigt, was möglich ist, wenn zahlreiche Engagierte aus der Stadt gemeinsam anpacken, um etwas Großes auf die Beine zu stellen. Der Blick der Organisatoren richtet sich nun schon auf das nächste Jahr.
1: Wir müssen dort schon vorgreifen, weil wir bestimmte Künstler

0: Die wir heute zum Beispiel gebunden haben, haben Vorlaufzeiten von einem Jahr und die wollen natürlich eine Verbindlichkeit. Das heißt, diese Themen müssen wir rechtzeitig anspielen. Viele Dinge gehen alles erst kurz vor dem Beginn, aber viele Sachen, was die Planmäßigkeit betrifft, die müssen wir schon weitreichend jetzt beginnen. Das heißt, immer nach dem Fest ist vor dem Fest. Also das heißt, wir sind schon mittendrin wieder in der nächsten Planung für das 27er. Und das ist insofern auch gut, weil wir vertraglich uns ja mit der Stadt gemeinsam in unserer Kooperation ja schon erklärt haben, also fürs nächste Jahr auch dort wiederum zusammenzuarbeiten.
1: Zwei große Jubiläen wurden im Rahmen des Stadtfests ebenfalls zelebriert. Die Dessauer Stadtwerke feierten ihren 35. Geburtstag und der alte Dessauer seinen 350. Über beides wird es noch einen Beitrag in einer unserer nächsten Sendungen geben.

0: Herzlich willkommen, liebe Zuschauer, zu einer neuen Woche mit den RBW Aktuellen Nachrichten. Das Splash Festival blickt auf eine erfolgreiche 28. Ausgabe zurück. Mit 28.000 täglichen Besuchern, weit über 50 Konzerten nationaler und internationaler Rap-Acts sowie zahlreichen DJ- und Crew-Shows schrieb Deutschlands größtes und wichtigstes Hip-Hop-Event erneut Geschichte. Bei wechselhaftem Wetter feierte die Hip-Hop-Community 3 Tage lang die relevantesten Rap-Acts. Das Splash war 2026 so schnell ausverkauft wie nie zuvor. Dank eines neuen Festival-Areals konnten die Kapazitäten auf 28.000 Gäste vergrößert werden. Das nächste Splash auf Ferropolis findet dann am 8. bis 10. Juli 2027 statt. Wie kann Hochschullehre für alle zugänglich und chancengerecht gestaltet werden? Mit dieser Frage hat sich der diesjährige Tag der Lehre an der Hochschule Anhalt beschäftigt. Unter dem Motto »Kleine Schritte, große Wirkung« standen im Kloster Bernburg Vielfalt, Barrierefreiheit und Inklusion im Fokus.
1: Vielfalt, Chancengleichheit und Barrierefreiheit. Diese Themen standen beim diesjährigen Tag der Lehre der Hochschule Anhalt im Mittelpunkt. Unter dem Motto »Kleine Schritte, große Wirkung« kamen Lehrende und Studierende im Kloster Bernburg zusammen, um gemeinsam neue Ideen für eine inklusive Hochschullehre zu entwickeln. Den Auftakt bildete ein Fachvortrag zum Thema Diversity Competence. Anschließend beschäftigten sich die Teilnehmenden in Workshops mit Fragen rund um barrierefreie Lehre, unbewusste Vorurteile und die Gestaltung inklusiver Lehrräume.
2: Ja, wir sind in unserem Kloster in Bernburg, eine ganz tolle Location, und wir begehen heute den Tag der Lehre an der Hochschule Anhalt. Und dieser Tag der Lehre, der dient dazu, das Thema Lehrkonzeption und Qualität in der Lehre in den Fokus zu rücken. Ja, wir haben das unter das Thema Diversität gestellt, und dieses Thema Diversität hat zunehmende Bedeutung im Hochschulkontext. Wir wollen Lehre diversitätssensibel gestalten und insgesamt dafür sorgen, dass mehr Gleichberechtigung, mehr Inklusion passiert, dass Menschen ihren Fähigkeiten entsprechend ausgebildet werden. Und das muss sich eben auch in der Lehre niederschlagen.
1: Im Mittelpunkt stand dabei der gemeinsame Austausch. In kleinen Gruppen entwickelten die Teilnehmenden praxisnahe Konzepte, die den Hochschulalltag für alle zugänglicher machen sollten. Die Ideen entstanden direkt während der Veranstaltung, ko-kreativ und mit Blick auf die praktische Umsetzung.
3: Mein Name ist Peter Kiep und ich bin wissenschaftlicher Mitarbeiter. Eine Aufgabe, der ich nachkomme, ist die Auseinandersetzung mit dem Thema Diversity und der Frage, wie können Studierende Chancengerechtigkeit erfahren, da im Studium eine Vielzahl von Diskriminierungen zum Alltag der Studierenden gehören. In dem Vortrag ging es erstmal grundsätzlich darum, aufzuzeigen, wie positionieren sich deutsche Hochschulen, wie sind die Entwicklungen an deutschen Hochschulen, unter welchen Voraussetzungen studieren Studierende eigentlich, genau, und was können Lehrende tun, um auf verschiedene Bedarfe einzugehen, wie beispielsweise, wie kann ich Studierende, die eine Behinderung haben, die eine gesundheitliche Beeinträchtigung haben, die diskriminiert werden, beispielsweise aufgrund des Geschlechts oder die Rassismuserfahrungen haben. Wie kann ich diese Studierenden sehen und ihnen methodisch, didaktisch gerecht werden?
1: Diversität betrifft viele Bereiche des Hochschullebens. Ziel ist es, Barrieren abzubauen und allen Studierenden gleiche Chancen auf erfolgreiche Teilhabe zu ermöglichen. Dabei geht es aber nicht nur um bauliche Barrierefreiheit, sondern auch um einen respektvollen und offenen Umgang miteinander.
3: Also eine Möglichkeit ist es natürlich, dass sich Studierende gemeinsam diesem Thema annehmen. Das heißt, ein Weg ist immer der Beschwerdeweg, darauf aufmerksam zu machen, das Gespräch zu suchen. Das sind die Möglichkeiten, die die Studierenden haben, ja. Also es gibt verschiedene Versuche, um auch diejenigen zu erreichen, die weniger Interesse an dem Thema haben. Und es gibt auch Menschen, die dann während des Workshops oder während einer Weiterbildung merken, hey, das ist ein Thema, das ist wirklich wichtig, damit sollte ich mich mal auseinandersetzen. Das heißt, es kann immer auch dazu führen, eine Weiterbildung dafür eine gewisse Sensibilität zu erreichen. Aber es gibt auch Menschen, bei denen ganz klar gesagt werden muss, da ist der Weg, der gegangen wird, völlig egal. Wenn jemand kein Interesse an der Thematik hat, wird die Person auch keine Weiterbildung besuchen und sich für diese Themen nicht interessieren.
1: Zum Abschluss präsentierten die Arbeitsgruppen ihre Konzepte in kurzen Elevator-Pitches. Das Publikum entscheidete anschließend, welche Ideen mit dem Lehrpreis der Hochschule Anhalt und einem Preisgeld zur Umsetzung ausgezeichnet werden. Außerdem wurde erstmals der Gleichstellungspreis verliehen.
3: Ein Punkt, den ich sehr, sehr wichtig finde, ist, dass die Professionalisierung von Dozierenden den Aspekt Diversity-Bewusstsein mitdenkt. Das im Idealfall verpflichtend, weil ich denke, dass es gerade mit dem Blick auf Studierende, anders als beispielsweise in der Lehramtsausbildung, wo man 5 Jahre studiert und nochmal anschließend 1,5 Jahre das Staatsexamen macht, ist es gerade in der Arbeit mit Studierenden so, dass Aspekte wie die Auseinandersetzung mit der Lerngruppe, was hat sie für Bedarfe, nicht so ausgebildet wird, wie es an Schulen der Fall ist, weshalb ich mir schon wünschen würde, dass dieses Thema verpflichtender Bestandteil wird der Professionalisierung von Lehrenden.
1: Die Entwicklungen der letzten Jahre zeigen, dass Diversität zu den Top-Themen in deutschen Hochschulen zählt, sagte uns Dr. Peter Kiep. Der Tag der Lehre zeigt also klar und deutlich: Die Hochschule Anhalt setzt ein Zeichen für eine vielfältige und inklusive Hochschulkultur. Oft sind es schon kleine Veränderungen, die eine große Wirkung entfalten können. Mit neuen Ideen und dem gemeinsamen Engagement von Lehrenden und Studierenden.
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0: 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Die ursprünglich für Juni vorgesehene Vollsperrung der B100 in Mühlbeck wird verschoben. Darüber informierte Mulde-Stausee-Bürgermeister Ferit Giebler. Hintergrund ist die von der Landesstraßenbaubehörde bestätigte spätere Vollsperrung der alten Brücke über den Einlauf des Mulde-Stausees in Poch. Diese soll nun erst Mitte September beginnen und voraussichtlich bis zum Jahr 2028 andauern. Durch die Terminverschiebung entsteht nach Angaben des Bürgermeisters ein zeitlicher Spielraum für die Arbeiten in Mühlbeck. Die Sanierung der Ortsdurchfahrt kann dadurch in den Sommerferien erfolgen. Giebler begrüßte die Entscheidung der Landesstraßenbaubehörde und dankte den Verantwortlichen für ihre Flexibilität. Vielen Dank allen Beteiligten, da damit auch die Problematik des Schülerverkehrs gelöst wird, erklärte der Bürgermeister. Nach aktuellem Stand wird die Ortsdurchfahrt Mühlbeck im Auftrag der Landesstraßenbaubehörde Ost in der Zeit vom 7. bis zum 31. Juli umfassend saniert. Für die Dauer der Bauarbeiten ist eine Vollsperrung erforderlich. Die Landesstraßenbaubehörde betont die Dringlichkeit der Maßnahme. Die Fahrbahndecke sei inzwischen stark verschlissen und müsse aus Gründen der Verkehrssicherheit vollständig erneuert werden. Eine Durchführung der Arbeiten sei aufgrund des Umfangs nur unter Vollsperrung der Ortsdurchfahrt möglich. Der Kirchplatz in Kemberg stand am 27. Juni ganz im Zeichen des Mittelalters. Mit Musik, Schaukämpfen, Handwerkständen und zahlreichen Mitmachangeboten lockte das traditionelle Marktspektakel wieder viele Besucher an. Hinter der Veranstaltung steht der Kemberger Lebenszeiten e.V. und dessen Engagement hat das Fest längst zu einer festen Größe in der Region gemacht.
1: Wenn sich der Platz rund um den Kemberger Kirchturm in einen mittelalterlichen Markt verwandelt, ist das für viele Besucher längst zu einer festen Tradition geworden. Organisiert wird das Spektakel vom Kemberger Lebzeiten e.V., der auch in diesem Jahr wieder ein abwechslungsreiches Programm für die ganze Familie auf die Beine stellt. Doch wie ist die Idee zu diesem Fest überhaupt entstanden? Und mit wie vielen Gästen wird denn inzwischen gerechnet?
2: Ja, wir sind einfach dazu gekommen. Unser Verein gibt es jetzt ca. 25 Jahre, ich glaube 26 Jahre, genau weiß ich jetzt gar nicht. Und wir haben immer beim Lutherfest teilgenommen. Und dann ist so in dem kleinen Kreis entstanden, haben wir gesagt, ach, das können wir auch. Natürlich nicht ganz so groß wie Luthers Hochzeit, aber im kleinen Rahmen für Kemberg die Möglichkeit. Und da haben wir damit angefangen. Das ist das 23. Fest, was wir machen. Und es wird sehr gut angenommen. Das ist immer so ein bisschen schwierig. Es kommt immer aufs Wetter drauf an. Mal gucken, wie es dieses Jahr wird, weil die Sonne uns ja doch Freude bereitet, aber eben doch auch quält mit der Hitze, die wir haben. Es bewegt sich immer so um die 500 Gäste. Manchmal sind es auch mehr, manchmal weniger. Das ist immer unterschiedlich, weil eben auch viele Teilnehmer da sind, also von anderen Vereinen, die keinen Eintritt zahlen. Und da können wir es natürlich schlecht kalkulieren, also kann ich es schlecht ausrechnen, wie viele Teilnehmer waren, aber so Zahlende sind immer so um die 500, vielleicht mal mehr, mal weniger.
1: Am Samstag erwartete die Besucher ein bunter Mix aus mittelalterlicher Unterhaltung, Musik und Mitmachangeboten. Nach der traditionellen Eröffnung mit dem Kranz hochziehen, laden Händler und Handwerker zum Bummeln ein. Schwertkämpfer zeigen Schaukämpfe und beziehen auch das Publikum mit ein. Während am Abend eine spektakuläre Feuershow den Markttag abrundete. Ein besonderes Highlight in diesem Jahr, der Auftritt des Duos Confilius. Mit mittelalterlichen Klängen, Einflüssen aus Skandinavien und den Balken sowie Jonglage und Feuerartistik versprachen die Künstler ein außergewöhnliches Erlebnis. Daneben sorgten Kinderschminken, Torwandschießen und weitere Mitmachaktionen dafür, dass auch die jüngsten Gäste auf ihre Kosten kommen. Musikalisch wird es außerdem beim Paulus-Oratorium der Kemberger und Rother-Kantorei. Für das leibliche Wohl wurde während des gesamten Tages gesorgt. Am Abend übernahm schließlich DJ Silvio und lud zum gemeinsamen Feiern auf dem Kirchplatz ein. Den Abschluss des Festwochenendes bildete am Sonntag ein Gottesdienst unter freiem Himmel. Im Anschluss waren die Besucher zum Frühstück

0: Shoppen mit Speckkuchen und musikalischen Begleitungen eingeladen.
1: Ein 45-jähriger Bernburger kann sich über einen persönlichen Gewinn in Höhe von 100.000 Euro freuen. Sein Megalos wurde bei der aktuellen Prämienziehung der Deutschen Fernsehlotterie, Deutschlands traditionsreichster Soziallotterie, gezogen. Insgesamt konnten sich bei dieser Ziehung 11.191 Gewinner über Geld- und Sachpreise freuen. Die Bernburger Oberbürgermeisterin Dr. Silvia Risto freut sich mit. Zu diesem außergewöhnlichen Gewinn gratuliere ich ganz herzlich. Ich wünsche dem Gewinner, dass ihm die 100.000 Euro viel Freude bereiten, viele Wünsche erfüllen und das Leben leichter machen. Ganz nach dem Motto, Geld kann vieles verändern, den Charakter sollte es aber nicht, sagte die Oberbürgermeisterin. Damit sind wir am Ende der heutigen Ausgabe der RBB Aktuell Nachrichten. Schauen jetzt noch auf das Wetter und auf die Meldungen aus Dessau-Roßlau. Am Dienstag ab 18 Uhr melden wir uns dann aus der Redaktion wieder. Bis dahin, auf Wiedersehen. 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
3: Morgen erwartet uns mit Höchstwerten von 25 Grad angenehm warmes Wetter. Im Vergleich zum Vortag wird es rund 4 Grad wärmer. Allerdings kommt es vor allem in den Abendstunden vereinzelt zu leichtem Regen. Der Himmel bleibt durchgehend bewölkt mit starken Windböen aus Westen. In der restlichen Woche bleibt das Wetter ähnlich, wobei sich ab Freitag wieder die Sonne zeigt.

Für 3 Tage war in der Innenstadt Party angesagt und ganz Dessau-Roßlau feierte miteinander. Wie hier beim Auftritt von Dvefzger, die mit ihrer Guggenmusik für beste Stimmung sorgten. Vom 3. bis zum 5. Juli begeisterte die diesjährige Auflage des Dessauer Stadtfests unzählige Besucher. Die Stadt, die Stadtwerke sowie die Stadtmarketinggesellschaft arbeiteten wieder Hand in Hand, um ein tolles Programm auf die Beine zu stellen. Los ging es schon am Freitag ab 17 Uhr. Die Foodmeile in der Zerbster Straße öffnete und lud zum Schlemmen und Genießen ein. In der Stadtwerke Arena auf dem Marktplatz gab es gegen 18 Uhr den ersten musikalischen Act. Rockpirat begeisterten mit Power-Party-Musik und heizten den Besuchern schon einmal ein, bevor es dann zur offiziellen Eröffnung kam.

Karl Anton Vielhauer spielte den Dessauer Marsch auf seiner Trompete und sorgte für Gänsehaut auf dem Marktplatz. Oberbürgermeister Dr. Robert Reck, Stadtwerke-Geschäftsführer Dino Höll,

0: die mit Salsa-Klängen zum Tanzen einluden. Und natürlich wurde auch für alle, die einen Adrenalinschub suchten, einiges auf dem großen Rummel auf der Mühleninsel geboten. Riesenrad, Autoscooter und viele weitere Fahrgeschäfte waren an allen drei Tagen geöffnet und immer gut besucht. Nach einem erfolgreichen ersten Tag des Stadtfests konnte schon am Samstag ein positives Zwischenfazit gezogen werden.
1: Ja, wir sind gestern Abend gestartet, war eine ganz tolle Veranstaltung. Am Abend war der Marktplatz voll. Wir haben dann schön unsere Stadtwerkebälle, wurde von den Massen getragen. Es war ein ganz toller Abend. Heute haben wir ein bisschen durchwachsenes Wetter, aber bis zum frühen Nachmittag war es äußerst stabil. Jetzt hat es ein bisschen gespritzt, aber wir haben es ja gerade gesehen, der Marktplatz ist wieder voll. Die Leute sind aktiv, viele Kinder, viele Vereine. Das ist mir immer ganz persönlich wichtig, die hier tätig werden. Also ganz tolle Veranstaltung. Es geht ja weiter. Der Haupteck kommt ja heute Abend noch, Mia und Ben, und dann morgen noch das typische Sonntagsprogramm, auch ganz tolle Veranstaltung.
2: Ja, mein Eindruck ist, dass die ganze Stadt wieder dabei ist, dass alle, die das Stadtfest besuchen, viel Spaß und Freude haben, die sich einbringen, die sich engagieren, ob auf der Bühne oder vor der Bühne als Publikum. Also es ist sehr schön zu sehen, dass unsere Stadt wieder so ausgelassen feiert, ganz toll. Also für mich ist ja immer das gesamte Stadtfest das Highlight, weil eben an ganz unterschiedlichen Stellen so schöne Beiträge erfolgen. Ob hier auf der Zerbster Straße mit der tollen großen Bühne, aber auch die gastronomischen Angebote, die dabei sind, die Vereine, die sich einbringen, die Menschen, die da sind, die einfach Spaß haben. Es ist wunderbar anzusehen, und das gesamte Miteinander, das Zusammenwirken, das ist alles sehr, sehr schön. Und ich freue mich, dass eben diese Ausgeglichenheit und das Miteinander so wunderbar gefeiert werden.
0: Obwohl es am Samstag teilweise regnete, war die Innenstadt sehr gut besucht. Traditionell gab es eine Menge zu entdecken und zu erleben. In der Zerbster Straße präsentierten sich die Polizei und das Technische Hilfswerk. In der Ratsgasse gab es die Sportmeile. Der Stadtsportbund zeigte hier die sportliche Vielfalt Dessau-Roßlaus. Zahlreiche Vereine waren mit an Bord und luden natürlich auch zum selber aktiv werden ein. Wer Lust hatte, konnte an der Familienolympiade teilnehmen und Punkte sammeln. Für die drei besten Familien gab es dann später auf der Stadtwerkebühne einige tolle Preise. In der Ratsgasse waren zudem auch noch einige Firmen mit Ständen vertreten. So unter anderem auch die Stadtsparkasse Dessau.
3: Wir haben eine Fotostation, da kann man sich fotografieren lassen in Familie oder auch einzeln. Dann haben wir natürlich unseren Popcornstand, was immer sehr gerne genommen wird, gerade von den Kindern, aber auch von den Erwachsenen. Und unser Touchtable, da können immer zwei gegeneinander spielen. Wer gewinnt, kriegt natürlich auch einen Preis. Und heute Vormittag hatten wir auch Kinderschminken, können wir heute Nachmittag leider nicht mehr anbieten. Es ist ziemlich viel los, ja, da bin ich froh. Ich bin auch froh, dass es nicht so warm ist wie in der vorigen Woche. Das wäre schlecht gewesen.
0: Direkt nebenan zeigte sich die AOK Sachsen-Anhalt mit einem großen Stand und war auch vom Stadtfest durchaus begeistert.
4: Also ich merke, dass die Stimmung richtig gut ist. Die Leute haben viel Spaß. Unser Stand wird super besucht. Die Leute drehen am Glücksrad, gewinnen viele coole Preise und haben echt Spaß. Ist gut. Ja, wir informieren natürlich heute auch zur AOK Sachsen-Anhalt zu unseren Vorteilen, die wir gegenüber anderen Versicherungen haben. Das kommt auch sehr gut an und die Leute sind positiv drauf.
0: Auf dem Marktplatz konnte man weitere Firmen sehen. So auch die Volkssolidarität 92, die sich einiges ausgedacht hatte und vielfältig ins Stadtfest mit eingebunden war.
5: Ja, es ist wie immer ein tolles Stadtfest, macht ganz viel Spaß. Meine Kollegen haben ganz viel Spaß hier am Stand. Aber wir sind ja nicht nur am Stand, sondern wir sind ja überall unterwegs. Ich war selbst schon gestern und heute unterwegs. Es ist wieder ein tolles Stadtfest, sehr gelungen. An alle, die hier beteiligt sind, ein großes Kompliment. Und es macht, wie gesagt, jedes Jahr wieder Spaß. Und wir kommen auch gerne wieder her. Und wir freuen uns auch jetzt schon auf morgen, wenn die Senioren ja auch nochmal zum Schlagergarten einen schönen Nachmittag und einen schönen Vormittag haben werden. Ja, heute haben wir am Stand uns mal ein bisschen was anderes einfallen lassen. Wir haben heute ein Smoothie-Bike, wir haben Kinderschminken, wir haben tatsächlich ein Care-Table, der direkt aus Dessau kommt mit, den wir auch für unsere Senioren einsetzen. Den kann man aber auch für Kinder, die können hier spielen, Memory, Mensch, ärgere dich nicht. Aber das Highlight ist heute tatsächlich das Smoothie-Bike, wo ich mit meiner eigenen Kraft mir meinen Smoothie erstrampeln kann. Und das wird rege genutzt von Kindern, von Großen, von Kleinen, also super. Und natürlich obligatorisch unser Glücksrad, ein bisschen Kaffee und Kuchen. Also einfach zueinander finden, genau.
0: Im Rathaus Innenhof gab es

auch am zweiten Festtag ein umfangreiches Programm. So zeigte sich unter anderem die Line-Dance-Gruppe Crazy Boots und am Abend gab es Live-Musik von der Golden Mary Band. Die Stadtwerke Bühne bot am Samstag natürlich auch wieder eine Menge. So konnten sich verschiedene Vereine vorstellen, wie zum Beispiel der Eraso Taekwondo Germany e.V. oder die Tanzgruppe Showtime. Das musikalische Hauptprogramm am Abend hatte es dann in sich. Roslauer Urgestein Hardy legte los und hatte gleich mehrere Gäste an Bord. Zusammen mit DRHV-Maskottchen Bobby Bieber sang er die Handballhymne Helden wie wir. Mit der Voice-Kids-Teilnehmerin Nele sang er dann Wozu sind Kriege da? Von Udo Lindenberg.

0: Nachdem Party-Admiral mit den größten Hits aus den 90ern für Stimmung sorgte, kam gegen 22 Uhr der Hauptact des Abends auf die Bühne. Die Elektropop-Gruppe Mia ist nicht unbekannt in der Bauhausstadt und konnte auch in diesem Jahr wieder überzeugen. Trotz vereinzeltem Regen war die Laune beim Publikum bestens und es wurde den ganzen Abend getanzt, gefeiert und mitgesungen. Der Sonntag stand dann im Zeichen des großen DVV-Schlagergartens. Das Schlagerduo Spielberg legte ab 11 Uhr los und brachte zudem viele weitere Schlagerstars mit. In gemütlicher Atmosphäre konnte so der Vor- und Nachmittag auf dem Marktplatz verbracht werden. Höhepunkt des Tages und gleichzeitig auch schon der Abschluss des Stadtfestes war dann der Auftritt von Ella Endlich. Die Pop- und Schlagersängerin lockte noch einmal zahlreiche Besucher in die Innenstadt und sorgte für ein krönendes Finale. Die Stadtmarketinggesellschaft als Mitorganisator konnte zufrieden sein und auf drei tolle Tage zurückblicken.
1: Also ich bin erstmal sehr stolz auf die Dessau und Dessau, dass sie unserer Einladung so erfolgreich und in der Masse gefolgt sind. Trotz des gestrigen Wetters, wo man durch die instabilen Verhältnisse nicht genau wusste, traut man sich raus, haben wir doch viele Besucherinnen und Besucher zählen können. Also wir sind da wirklich sehr stolz. Also offensichtlich ist unser Programm gut aufgegangen, sodass also für jeden was dabei war und man sich hier unterhalten, aufhalten, was konsumieren konnte. Das hat offensichtlich alles geglückt und darüber sind wir sehr froh. Und da bin ich auch stolz auf meine Mannschaft, die das möglich gemacht haben, weil die ja dieses Vordenken, dieses Fühlen, was wir so möchten, mitgenommen, aufgegriffen haben und haben es eben transportiert in die Angebote. Also das macht mich schon sehr stolz.
0: Ganz wichtig für das Gelingen des Stadtfests ist die Zusammenarbeit der drei großen Partner. Die Stadt, die Stadtwerke und die Stadtmarketinggesellschaft haben wieder dafür gesorgt, dass ein vielfältiges Programm für jedermann geboten wurde.
1: Auch das ist ja eine ganz wichtige Sache, weil auch da sind verschiedenste Interessenlagen, weil es auch völlig normal ist. Also nicht nur, was wir am Angebot und an Darbietung haben, sondern eben tatsächlich auch, wer fühlt sich für was verantwortlich. Auch dieses Zusammentun hat aus meiner Sicht hervorragend geklappt. Natürlich gibt es immer mal Dinge, wo man sagt, okay, könnte der andere dort mal zugreifen und machen. Das ist völlig normal und ist ja alles live. Also auch das ist für uns sehr interessant. Ist es uns wieder geglückt, gemeinsam was auf die Beine zu stellen, was dann tatsächlich so eine Wirkung entfaltet hat.
0: Das Stadtfest 2026 hat wieder gezeigt, was möglich ist, wenn zahlreiche Engagierte aus der Stadt gemeinsam anpacken, um etwas Großes auf die Beine zu stellen. Der Blick der Organisatoren richtet sich nun schon auf das nächste Jahr.
1: Wir müssen dort schon vorgreifen, weil wir bestimmte Künstler, die wir heute zum Beispiel gebunden haben, haben Vorlaufzeiten von einem Jahr und die wollen natürlich eine Verbindlichkeit. Das heißt, diese Themen müssen wir rechtzeitig anspielen. Viele Dinge gehen alles erst kurz vor dem Beginn, aber viele Sachen, was die Planmäßigkeit betrifft, die müssen wir schon weitreichend jetzt beginnen. Das heißt, immer nach dem Fest ist vor dem Fest. Also das heißt, wir sind schon mittendrin wieder in der nächsten Planung für das 27er. Und das ist insofern auch gut, weil wir vertraglich uns ja mit der Stadt gemeinsam in unserer Kooperation ja schon erklärt haben, also fürs nächste

0: ist ja auch dort wiederum zusammenzuarbeiten.
1: Zwei große Jubiläen wurden im Rahmen des Stadtfests ebenfalls zelebriert. Die Dessauer Stadtwerke feierten ihren 35. Geburtstag und der alte Dessauer seinen 350. Über beides wird es noch einen Beitrag in einer unserer nächsten Sendungen geben.

0: Herzlich willkommen, liebe Zuschauer, zu einer neuen Woche mit den RBB Aktuellnachrichten. Das Splash-Festival blickt auf eine erfolgreiche 28. Ausgabe zurück. Mit 28.000 täglichen Besuchern, weit über 50 Konzerten nationaler und internationaler Rap-Acts sowie zahlreichen DJ- und Crew-Shows schrieb Deutschlands größtes und wichtigstes Hip-Hop-Event erneut Geschichte. Bei wechselhaftem Wetter feierte die Hip-Hop-Community 3 Tage lang die relevantesten Rap-Acts. Das Splash war 2026 so schnell ausverkauft wie nie zuvor. Dank eines neuen Festival-Areals konnten die Kapazitäten auf 28.000 Gäste vergrößert werden. Das nächste Splash auf Ferropolis findet dann am 8. bis 10. Juli 2027 statt. Wie kann Hochschullehre für alle zugänglich und chancengerecht gestaltet werden? Mit dieser Frage hat sich der diesjährige Tag der Lehre an der Hochschule Anhalt beschäftigt. Unter dem Motto »Kleine Schritte, große Wirkung« standen im Kloster Bernburg Vielfalt, Barrierefreiheit und Inklusion im Fokus.
1: Vielfalt, Chancengleichheit und Barrierefreiheit. Diese Themen standen beim diesjährigen Tag der Lehre der Hochschule Anhalt im Mittelpunkt. Unter dem Motto »Kleine Schritte, große Wirkung« kamen Lehrende und Studierende im Kloster Bernburg zusammen, um gemeinsam neue Ideen für eine inklusive Hochschullehre zu entwickeln. Den Auftakt bildete ein Fachvortrag zum Thema Diversity Competence. Anschließend beschäftigten sich die Teilnehmenden in Workshops mit Fragen rund um barrierefreie Lehre, unbewusste Vorurteile und die Gestaltung inklusiver Lehrräume.
2: Ja, wir sind in unserem Kloster in Bernburg, eine ganz tolle Location, und wir begehen heute den Tag der Lehre an der Hochschule Anhalt. Und dieser Tag der Lehre, der dient dazu, das Thema Lehrkonzeption und Qualität in der Lehre in den Fokus zu rücken. Ja, wir haben das unter das Thema Diversität gestellt, und dieses Thema Diversität hat zunehmende Bedeutung im Hochschulkontext. Wir wollen Lehre diversitätssensibel gestalten und insgesamt dafür sorgen, dass mehr Gleichberechtigung, mehr Inklusion passiert, dass Menschen ihren Fähigkeiten entsprechend ausgebildet werden. Und das muss sich eben auch in der Lehre niederschlagen.
1: Im Mittelpunkt stand dabei der gemeinsame Austausch. In kleinen Gruppen entwickelten die Teilnehmenden praxisnahe Konzepte, die den Hochschulalltag für alle zugänglicher machen sollten. Die Ideen entstanden direkt während der Veranstaltung, co-kreativ und mit Blick auf die praktische Umsetzung.
3: Mein Name ist Peter Kiep und ich bin wissenschaftlicher Mitarbeiter. Eine Aufgabe, der ich nachkomme, ist die Auseinandersetzung mit dem Thema Diversity und der Frage, wie können Studierende Chancengerechtigkeit erfahren, da im Studium eine Vielzahl von Diskriminierungen zum Alltag der Studierenden gehören. In dem Vortrag ging es erstmal grundsätzlich darum, aufzuzeigen, wie positionieren sich deutsche Hochschulen, wie sind die Entwicklungen an deutschen Hochschulen, unter welchen Voraussetzungen studieren eigentlich. Genau. Und was können Lehrende tun, um auf verschiedene Bedarfe einzugehen, wie beispielsweise, wie kann ich Studierende, die eine Behinderung haben, die eine gesundheitliche Beeinträchtigung haben, die diskriminiert werden, beispielsweise aufgrund des Geschlechts oder die Rassismuserfahrungen haben, wie kann ich diese Studierenden sehen und ihnen methodisch, didaktisch gerecht werden?
1: Diversität betrifft viele Bereiche des Hochschullebens. Ziel ist es, Barrieren abzubauen und allen Studierenden gleiche Chancen auf erfolgreiche Teilhabe zu ermöglichen. Dabei geht es aber nicht nur um bauliche Barrierefreiheit, sondern auch um einen respektvollen und offenen Umgang miteinander.
3: Also eine Möglichkeit ist es natürlich, dass sich Studierende gemeinsam diesem Thema annehmen. Das heißt, ein Weg ist immer der Beschwerdeweg, darauf aufmerksam zu machen, das Gespräch zu suchen. Das sind die Möglichkeiten, die die Studierenden haben, ja. Also es gibt verschiedene Versuche, um auch diejenigen zu erreichen, die weniger Interesse an dem Thema haben. Und es gibt auch Menschen, die dann während des Workshops oder während einer Weiterbildung merken, hey, das ist ein Thema, das ist wirklich wichtig, damit sollte ich mich mal auseinandersetzen. Das heißt, es kann immer auch dazu führen, eine Weiterbildung dafür eine gewisse Sensibilität zu erreichen. Aber es gibt auch Menschen, bei denen ganz klar gesagt werden muss, da ist der Weg, der gegangen wird, völlig egal. Wenn jemand kein Interesse an der Thematik hat, wird die Person auch keine Weiterbildung besuchen und sich für diese Themen nicht interessieren.
1: Zum Abschluss präsentierten die Arbeitsgruppen ihre Konzepte in kurzen Elevator-Pitches. Das Publikum entscheidete anschließend, welche Ideen mit dem Lehrpreis der Hochschule Anhalt und einem Preisgeld zur Umsetzung ausgezeichnet werden. Außerdem wurde erstmals der Gleichstellungspreis verliehen.
3: Ein Punkt, den ich sehr, sehr wichtig finde, ist, dass die Professionalisierung von Dozierenden den Aspekt Diversity-Bewusstsein mitdenkt. Das im Idealfall verpflichtend, weil ich denke, dass es gerade mit dem Blick auf Studierende, anders als beispielsweise in der Lehramtsausbildung, wo man 5 Jahre studiert und nochmal anschließend 1,5 Jahre das Staatsexamen macht, ist es gerade in der Arbeit mit Studierenden so, dass Aspekte wie die Auseinandersetzung mit der Lerngruppe, was hat sie für Bedarfe, nicht so ausgebildet wird, wie es an Schulen der Fall ist, weshalb ich mir schon wünschen würde, dass dieses Thema verpflichtender Bestandteil wird der Professionalisierung von Lehrenden.
1: Die Entwicklungen der letzten Jahre zeigen, dass Diversität zu den Top-Themen in deutschen Hochschulen zählt, sagte uns Dr. Peter Kiep. Der Tag der Lehre zeigt also klar und deutlich: Die Hochschule Anhalt setzt ein Zeichen für eine vielfältige und inklusive Hochschulkultur. Oft sind es schon kleine Veränderungen, die eine große Wirkung entfalten können. Mit neuen Ideen und dem gemeinsamen Engagement von Lehrenden und Studierenden.
0: Auch in diesem Jahr findet auf der Internetseite www.seen.de/Lieblingssee das große Voting Dein Lieblingssee statt. Bis zum 31. August kann man über seinen persönlichen Lieblingssee abstimmen und ihn zum beliebtesten See in ganz Deutschland machen. Wer die Region unterstützen möchte, kann auf der Internetseite einfach auf Gotsche klicken. Ein Voting ist einmal am Tag möglich. Die ursprünglich für Juni vorgesehene Vollsperrung der B100 in Mühlbeck wird verschoben. Darüber informierte Mulde-Stausee-Bürgermeister Ferit Giebler. Hintergrund ist die von der Landesstraßenbaubehörde bestätigte spätere Vollsperrung der alten Brücke über den Einlauf des Mulde-Stausees in Poch. Diese soll nun erst Mitte September beginnen und voraussichtlich bis zum Jahr 2028 andauern. Durch die Terminverschiebung entsteht nach Angaben des Bürgermeisters ein zeitlicher Spielraum für die Arbeiten in Mühlbeck. Die Sanierung der Ortsdurchfahrt kann dadurch in den Sommerferien erfolgen. Giebler begrüßte die Entscheidung der Landesstraßenbaubehörde und dankte den Verantwortlichen für ihre Flexibilität. Vielen Dank allen Beteiligten, da damit auch die Problematik des Schülerverkehrs gelöst wird, erklärte der Bürgermeister. Nach aktuellem Stand wird die Ortsdurchfahrt Mühlbeck im Auftrag der Landesstraßenbaubehörde Ost in der Zeit vom 7. bis zum 31. Juli umfassend saniert. Für die Dauer der Bauarbeiten ist eine Vollsperrung erforderlich. Die Landesstraßenbaubehörde betont die Dringlichkeit der Maßnahme. Die Fahrbahndecke sei inzwischen stark verschlissen und müsse aus Gründen der Verkehrssicherheit vollständig erneuert werden. Eine Durchführung der Arbeiten sei aufgrund des Umfangs nur unter Vollsperrung der Ortsdurchfahrt möglich. Der Kirchplatz in Kemberg stand am 27. Juni ganz im Zeichen des Mittelalters. Mit Musik, Schaukämpfen, Handwerkständen und zahlreichen Mitmachangeboten lockte das traditionelle Marktspektakel wieder viele Besucher an. Hinter der Veranstaltung steht der Kemberger Lebenszeiten e.V. und dessen Engagement hat das Fest längst zu einer festen Größe in der Region gemacht.
1: Wenn sich der Platz rund um den Kemberger Kirchturm in einen mittelalterlichen Markt verwandelt, ist das für viele Besucher längst zu einer festen Tradition geworden. Organisiert wird das Spektakel vom Kemberger Lebzeiten e.V., der auch in diesem Jahr wieder ein abwechslungsreiches Programm für die ganze Familie auf die Beine stellt. Doch wie ist die Idee zu diesem Fest überhaupt entstanden? Und mit wie vielen Gästen wird denn inzwischen gerechnet?
4: Ja, wir sind einfach dazu gekommen. Unser Verein gibt es jetzt ca. 25 Jahre, ich glaube 26 Jahre, genau weiß ich jetzt gar nicht. Und wir haben immer beim Lutherfest teilgenommen. Und dann ist so in dem kleinen Kreis entstanden, haben wir gesagt, ach, das können wir auch. natürlich nicht ganz so groß wie Luthers Hochzeit, aber im Kleinrahmen für Kemberg die Möglichkeit. Und da haben wir damit angefangen. Das ist das 23. Fest.

0: was wir machen. Und es wird sehr gut angenommen. Das ist immer so ein bisschen schwierig. Es kommt immer aufs Wetter drauf an. Mal gucken, wie es dieses Jahr wird, weil die Sonne uns ja doch Freude bereitet, aber eben doch auch quält mit der Hitze, die wir haben. Es bewegt sich immer so um die 500 Gäste. Manchmal sind es auch mehr, manchmal weniger. Das ist immer unterschiedlich, weil eben auch viele Teilnehmer da sind, also von anderen Vereinen, die keinen Eintritt zahlen. Und da können wir es natürlich schlecht kalkulieren, also kann ich schlecht ausrechnen, wie viele Teilnehmer waren. Aber so Zahlende sind immer so um die 500, vielleicht mal mehr, mal weniger.
1: Am Samstag erwartete die Besucher ein bunter Mix aus mittelalterlicher Unterhaltung, Musik und Mitmachangeboten. Nach der traditionellen Eröffnung mit dem Kranz hochziehen, laden Händler und Handwerker zum Bummeln ein. Schwertkämpfer zeigen Schaukämpfe und beziehen auch das Publikum mit ein. Während am Abend eine spektakuläre Feuershow den Markttag abrundete. Ein besonderes Highlight in diesem Jahr, der Auftritt des Duos Confilius. Mit mittelalterlichen Klängen, Einflüssen aus Skandinavien und den Balken sowie Jonglage und Feuerartistik versprachen die Künstler ein außergewöhnliches Erlebnis. Daneben sorgten Kinderschminken, Torwandschießen und weitere Mitmachaktionen dafür, dass auch die jüngsten Gäste auf ihre Kosten kommen. Musikalisch wird es außerdem beim Paulus-Oratorium der Kemberger und Rother Kantorei. Für das leibliche Wohl wurde während des gesamten Tages gesorgt. Am Abend übernahm schließlich DJ Silvio und lud zum gemeinsamen Feiern auf dem Kirchplatz ein. Den Abschluss des Festwochenendes bildete am Sonntag ein Gottesdienst unter freiem Himmel. Im Anschluss waren die Besucher zum Frühshoppen mit Speckkuchen und musikalischen Begleitungen eingeladen.
2: Ein 45-jähriger Bernburger kann sich über einen persönlichen Gewinn in Höhe von 100.000 Euro freuen. Sein Megalos wurde bei der aktuellen Prämienziehung der Deutschen Fernsehlotterie, Deutschlands traditionsreichster Soziallotterie, gezogen. Insgesamt konnten sich bei dieser Ziehung 11.191 Gewinner über Geld- und Sachpreise freuen. Die Bernburger Oberbürgermeisterin Dr. Silvia Risto freut sich mit. Zu diesem außergewöhnlichen Gewinn gratuliere ich ganz herzlich. Ich wünsche dem Gewinner, dass ihm die 100.000 Euro viel Freude bereiten, viele Wünsche erfüllen und das Leben leichter machen. Ganz nach dem Motto, Geld kann vieles verändern, den Charakter sollte es aber nicht, sagte die Oberbürgermeisterin. Damit sind wir am Ende der heutigen Ausgabe der RBB Aktuellnachrichten. Schauen jetzt noch auf das Wetter und auf die Meldungen aus Dessau-Roßlau. Am Dienstag ab 18 Uhr melden wir uns dann aus der Redaktion wieder. Bis dahin, auf Wiedersehen. 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
4: Morgen erwartet uns mit Höchstwerten von 25 Grad angenehm warmes Wetter. Im Vergleich zum Vortag wird es rund 4 Grad wärmer. Allerdings kommt es vor allem in den Abendstunden vereinzelt zu leichten Regen. Der Himmel bleibt durchgehend bewölkt mit starken Windböen aus Westen. In der restlichen Woche bleibt das Wetter ähnlich, wobei sich ab Freitag wieder die Sonne zeigt.

Für 3 Tage war in der Innenstadt Party angesagt und ganz Dessau-Roßlau feierte miteinander. Wie hier beim Auftritt von Dvefzka, die mit ihrer Guggenmusik für beste Stimmung sorgten. Vom 3. bis zum 5. Juli begeisterte die diesjährige Auflage des Dessauer Stadtfests unzählige Besucher. Die Stadt, die Stadtwerke sowie die Stadtmarketinggesellschaft arbeiteten wieder Hand in Hand, um ein tolles Programm auf die Beine zu stellen. Los ging es schon am Freitag ab 17 Uhr. Die Foodmeile in der Zerbster Straße öffnete und lud zum Schlemmen und Genießen ein. In der Stadtwerke Arena auf dem Marktplatz gab es gegen 18 Uhr den ersten musikalischen Act. Rockpirat begeisterten mit Power-Party-Musik und heizten den Besuchern schon einmal ein, bevor es dann zur offiziellen Eröffnung kam.

0: Karl Anton Vielhauer spielte den Dessauer Marsch auf seiner Trompete und sorgte für Gänsehaut auf dem Marktplatz. Oberbürgermeister Dr. Robert Reck, Stadtwerke-Geschäftsführer Dino Höll und der Geschäftsführer der Stadtmarketinggesellschaft Thorsten C. Klarek gaben dann gemeinsam mit dem Roßlauer Wassermann den offiziellen Startschuss für das Stadtfest 2026. Auf dem Marktplatz gab es dann am Freitagabend noch House und Tech House Beats zu hören. Haus Kasper brachte die Menge zum Beben und sorgte bis Mitternacht für grandiose Stimmung. Wer es etwas ruhiger angehen lassen wollte, konnte gleich nebenan die Octapharma-Bühne im großen Rathaus-Innenhof besuchen. Hier gab es Live-Musik von Vientos del Caribe, die mit Salsa-Klängen zum Tanzen einluden. Und natürlich wurde auch für alle, die einen Adrenalinschub suchten, einiges auf dem großen Rummel auf der Mühleninsel geboten. Riesenrad, Autoscooter und viele weitere Fahrgeschäfte waren an allen drei Tagen geöffnet und immer gut besucht. Nach einem erfolgreichen ersten Tag des Stadtfests konnte schon am Samstag ein positives Zwischenfazit gezogen werden.
1: Ja, wir sind gestern Abend gestartet, war eine ganz tolle Veranstaltung. Am Abend war der Marktplatz voll. Wir haben dann schön unsere Stadtwerkebälle, wurde von den Massen getragen. Es war ein ganz toller Abend. Heute haben wir ein bisschen durchwachsenes Wetter, aber bis zum frühen Nachmittag war es äußerst stabil. Jetzt hat es ein bisschen gespritzt, aber wir haben es ja gerade gesehen, der Marktplatz ist wieder voll. Die Leute sind aktiv, viele Kinder, viele Vereine. Das ist mir immer ganz persönlich wichtig, die hier tätig werden. Also ganz tolle Veranstaltung. Es geht ja weiter. Der Haupteck kommt ja heute Abend noch, Mia und Ben, und dann morgen noch das typische Sonntagsprogramm, auch ganz tolle Veranstaltung.
2: Ja, mein Eindruck ist, dass die ganze Stadt wieder dabei ist, dass alle, die das Stadtfest besuchen, viel Spaß und Freude haben, die sich einbringen, die sich engagieren, ob auf der Bühne oder vor der Bühne als Publikum. Also es ist sehr schön zu sehen, dass unsere Stadt wieder so ausgelassen feiert, ganz toll. Also für mich ist ja immer das gesamte Stadtfest das Highlight, weil eben an ganz unterschiedlichen Stellen so schöne Beiträge erfolgen. Ob hier auf der Zerbster Straße mit der tollen großen Bühne, aber auch die gastronomischen Angebote, die dabei sind, die Vereine, die sich einbringen, die Menschen, die da sind, die einfach Spaß haben. Es ist wunderbar anzusehen, und das gesamte Miteinander, das Zusammenwirken, das ist alles sehr, sehr schön. Und ich freue mich, dass eben diese Ausgeglichenheit und das Miteinander so wunderbar gefeiert werden.
0: Obwohl es am Samstag teilweise regnete, war die Innenstadt sehr gut besucht. Traditionell gab es eine Menge zu entdecken und zu erleben. In der Zerbster Straße präsentierten sich die Polizei und das Technische Hilfswerk. In der Ratsgasse gab es die Sportmeile. Der Stadtsportbund zeigte hier die sportliche Vielfalt Dessau-Roßlaus. Zahlreiche Vereine waren mit an Bord und luden natürlich auch zum selber aktiv werden ein. Wer Lust hatte, konnte an der Familienolympiade teilnehmen und Punkte sammeln. Für die drei besten Familien gab es dann später auf der Stadtwerkebühne einige tolle Preise. In der Ratsgasse waren zudem auch noch einige Firmen mit Ständen vertreten. So unter anderem auch die Stadtsparkasse Dessau.
3: Wir haben eine Fotostation, da kann man sich fotografieren lassen in Familie oder auch einzeln. Dann haben wir natürlich unseren Popcornstand, was immer sehr gerne genommen wird, gerade von den Kindern, aber auch von den Erwachsenen. Und unser Touchtable, da können immer zwei gegeneinander spielen. Wer gewinnt, kriegt natürlich auch einen Preis. Und heute Vormittag hatten wir auch Kinderschminken, können wir heute Nachmittag leider nicht mehr anbieten. Es ist ziemlich viel los, ja, da bin ich froh. Ich bin auch froh, dass es nicht so warm ist wie in der vorigen Woche. Das wäre schlecht gewesen.
0: Direkt nebenan zeigte sich die AOK Sachsen-Anhalt mit einem großen Stand und war auch vom Stadtfest durchaus begeistert.
4: Also ich merke, dass die Stimmung richtig gut ist. Die Leute haben viel Spaß, unser Stand wird super besucht. Die Leute drehen am Glücksrad, gewinnen viele coole Preise und haben echt Spaß, ist gut. Ja, wir informieren natürlich heute auch zur AOK Sachsen-Anhalt zu unseren Vorteilen, die wir gegenüber anderen Versicherungen haben. Das kommt auch sehr gut an und die Leute sind positiv drauf.
0: Auf dem Marktplatz konnte man weitere Firmen sehen. So auch die Volkssolidarität 92, die sich einiges ausgedacht hatte und vielfältig ins Stadtfest mit eingebunden war.
5: Ja, es ist wie immer ein tolles Stadtfest, macht ganz viel Spaß. Meine Kollegen haben ganz viel Spaß hier am Stand, aber wir sind ja nicht nur am Stand, sondern wir sind ja überall unterwegs. Ich war selbst schon gestern und heute unterwegs. Es ist wieder ein tolles Stadtfest, sehr gelungen. An alle, die hier beteiligt sind, ein großes Kompliment. Und es macht, wie gesagt, jedes Jahr wieder Spaß. Und wir kommen auch gerne, gerne wieder her. Und wir freuen uns auch jetzt schon auf morgen, wenn die Senioren ja auch nochmal zum Schlagergarten einen schönen Nachmittag und einen schönen Vormittag haben werden. Ja, heute haben wir am Stand uns mal ein bisschen was anderes einfallen lassen. Wir haben heute ein Smoothie-Bike, wir haben Kinderschminken, wir haben tatsächlich ein Care-Table, der direkt aus Dessau kommt mit, den wir auch für unsere Senioren einsetzen. Den kann man aber auch für Kinder, die können hier spielen, Memory, Mensch, ärgere dich nicht. Aber das Highlight ist heute tatsächlich das Smoothie-Bike, wo ich mit meiner eigenen Kraft mir mein Smoothie erstrampeln kann. Und es wird rege genutzt von Kindern, von Großen, von Kleinen, also super. Und natürlich obligatorisch unser Glücksrad, ein bisschen Kaffee und Kuchen. Also einfach zueinander finden, genau.
0: Im Rathaus Innenhof gab es auch am zweiten Festtag ein umfangreiches Programm. So zeigte sich unter anderem die Line-Dance-Gruppe Crazy Boots und am Abend gab es Live-Musik von der Golden Mary Band. Die Stadtwerkebühne bot am Samstag natürlich auch wieder eine Menge. So konnten sich verschiedene Vereine vorstellen, wie zum Beispiel der Eraso Taekwondo Germany e.V. oder die Tanzgruppe Showtime. Das musikalische Hauptprogramm am Abend hatte es dann in sich. Roslauer Urgestein Hardy legte los und hatte gleich mehrere Gäste an Bord. Zusammen mit DRHV-Maskottchen Bobby Bieber sang er die Handballhymne Helden wie wir. Mit der Voice-Kids-Teilnehmerin Nele sang er dann Wozu sind Kriege da? Von Udo Lindenberg.

0: Nachdem Party Admiral mit den größten Hits aus den 90ern für Stimmung sorgte, kam gegen 22 Uhr der Hauptakt des Abends auf die Bühne. Die Elektropop-Gruppe Mia ist nicht unbekannt in der Bauhausstadt und konnte auch in diesem Jahr wieder überzeugen. Trotz vereinzeltem Regen war die Laune beim Publikum bestens und es wurde den ganzen Abend getanzt, gefeiert und mitgesungen. Der Sonntag stand dann im Zeichen des großen DVV-Schlagergartens. Das Schlagerduo Spielberg legte ab 11 Uhr los und brachte zudem viele weitere Schlagerstars mit. In gemütlicher Atmosphäre konnte so der Vor- und Nachmittag auf dem Marktplatz verbracht werden. Höhepunkt des Tages und gleichzeitig auch schon der Abschluss des Stadtfestes war dann der Auftritt von Ella Endlich. Die Pop- und Schlagersängerin lockte noch einmal zahlreiche Besucher in die Innenstadt und sorgte für ein krönendes Finale. Die Stadtmarketinggesellschaft als Mitorganisator konnte zufrieden sein und auf 3 tolle Tage zurückblicken.
1: Also ich bin erstmal sehr stolz auf die Dessauer und Dessauer, dass sie unserer Einladung so erfolgreich und in der Masse gefolgt sind. Trotz des gestrigen Wetters, wo man durch die instabilen Verhältnisse nicht genau wusste, traut man sich raus, haben wir doch viele Besucherinnen und Besucher zählen können. Also wir sind da wirklich sehr stolz. Also offensichtlich ist unser Programm gut aufgegangen, sodass also für jeden was dabei war und man sich hier unterhalten, aufhalten, was konsumieren konnte. Das hat offensichtlich alles geglückt und darüber sind wir sehr froh. Und da bin ich auch stolz auf meine Mannschaft, die das möglich gemacht haben, weil die ja dieses Vordenken, dieses Fühlen, was wir so möchten, mitgenommen, aufgegriffen haben und haben es eben transportiert in die Angebote. Also das macht mich schon sehr stolz.
0: Ganz wichtig für das Gelingen des Stadtfests ist die Zusammenarbeit der 3 großen Partner. Die Stadt, die Stadtwerke und die Stadtmarketinggesellschaft haben wieder dafür gesorgt, dass ein vielfältiges Programm für jedermann geboten wurde.
1: Auch das ist ja eine ganz wichtige Sache, weil auch da sind verschiedenste Interessen da, weil es auch völlig normal ist. Also nicht nur, was wir am Angebot und an Darbietung haben, sondern eben tatsächlich auch, wer fühlt sich für was verantwortlich. Auch dieses Zusammentun hat aus meiner Sicht hervorragend geklappt. Natürlich gibt es immer mal Dinge, wo man sagt, okay, könnte der andere dort mal zugreifen und machen. Das ist völlig normal und ist ja alles live. Also auch das ist für uns sehr interessant. Es ist uns wieder geglückt, gemeinsam was auf die Beine zu stellen, was dann tatsächlich so eine Wirkung entfaltet hat.
0: Das Stadtfest 2026 hat wieder gezeigt, was möglich ist, wenn zahlreiche Engagierte aus der Stadt gemeinsam anpacken, um etwas Großes auf die Beine zu stellen. Der Blick der Organisatoren richtet sich nun schon auf das nächste Jahr.
1: Wir müssen dort schon vorgreifen, weil wir bestimmte Künstler, die wir heute zum Beispiel gebunden haben, haben Vorlaufzeiten von einem Jahr und die wollen natürlich eine Verbindlichkeit. Das heißt, diese Themen müssen wir rechtzeitig anspielen. Viele Dinge gehen alles erst kurz vor dem Beginn, aber viele Sachen, was die Planmäßigkeit betrifft, die müssen wir schon weitreichend jetzt beginnen. Das heißt, immer nach dem Fest ist vor dem Fest. Also das heißt, wir sind schon mittendrin wieder in der nächsten Planung für das 27er. Und das ist insofern auch gut, weil wir vertraglich uns ja mit der Stadt gemeinsam in unserer Kooperation ja schon erklärt haben, also fürs nächste Jahr auch dort wiederum zusammenzuarbeiten.
0: 2 große Jubiläen wurden im Rahmen des Stadtfests ebenfalls zelebriert. Die Dessauer Stadtwerke feierten ihren 35. Geburtstag und der alte Dessauer seinen 350. Über beides wird es noch einen Beitrag in einer unserer nächsten Sendungen geben.

0: Herzlich willkommen, liebe Zuschauer, zu einer neuen Woche mit den rbw-Aktuellnachrichten. Das Splash-Festival blickt auf eine erfolgreiche 28. Ausgabe zurück. Mit 28.000 täglichen Besuchern, weit über 50 Konzerten nationaler und internationaler Rap-Acts sowie zahlreichen DJ- und Crew-Shows schrieb Deutschlands größtes und wichtigstes Hip-Hop-Event erneut Geschichte. Bei wechselhaftem Wetter feierte die Hip-Hop-Community 3 Tage lang die relevantesten Rap-Acts. Das Splash war 2026 so schnell ausverkauft wie nie zuvor. Dank eines neuen Festival-Areals konnten die Kapazitäten auf 28.000 Gäste vergrößert werden. Das nächste Splash auf Ferropolis findet dann am 8. bis 10. Juli 2027 statt. Wie kann Hochschullehre für alle zugänglich und chancengerecht gestaltet werden? Mit dieser Frage hat sich der diesjährige Tag der Lehre an der Hochschule Anhalt beschäftigt. Unter dem Motto »Kleine Schritte, große Wirkung« standen im Kloster Bernburg Vielfalt, Barrierefreiheit und Inklusion im Fokus.
1: Vielfalt, Chancengleichheit und Barrierefreiheit. Diese Themen standen beim diesjährigen Tag der Lehre der Hochschule Anhalt im Mittelpunkt. Unter dem Motto »Kleine Schritte, große Wirkung« kamen Lehrende und Studierende im Kloster Bernburg zusammen, um gemeinsam neue Ideen für eine inklusive Hochschullehre zu entwickeln. Den Auftakt bildete ein Fachvortrag zum Thema Diversity Competence. Anschließend beschäftigten sich die Teilnehmenden in Workshops mit Fragen rund um barrierefreie Lehre, unbewusste Vorurteile und die Gestaltung inklusiver Lehrräume.
2: Ja, wir sind in unserem Kloster in Bernburg, eine ganz tolle Location, und wir begehen heute den Tag der Lehre an der Hochschule Anhalt. Und dieser Tag der Lehre, der dient dazu, das Thema Lehrkonzeption und Qualität in der Lehre in den Fokus zu rücken. Ja, wir haben das unter das Thema Diversität gestellt, und dieses Thema Diversität hat zunehmende Bedeutung im Hochschulkontext. Wir wollen Lehre diversitätssensibel gestalten und insgesamt dafür sorgen, dass mehr Gleichberechtigung, mehr Inklusion passiert, dass Menschen ihren Fähigkeiten entsprechend ausgebildet werden, und das muss sich eben auch in der Lehre niederschlagen.
1: Im Mittelpunkt stand dabei der gemeinsame Austausch. In kleinen Gruppen entwickelten die Teilnehmenden praxisnahe Konzepte, die den Hochschulalltag für alle zugänglicher machen sollten. Die Ideen entstanden direkt während der Veranstaltung, ko-kreativ und mit Blick auf die praktische Umsetzung.
3: Mein Name ist Peter Kiep und ich bin wissenschaftlicher Mitarbeiter. Eine Aufgabe, der ich nachkomme, ist die Auseinandersetzung mit dem Thema Diversity und der Frage, wie können Studierende Chancengerechtigkeit erfahren, da im Studium eine Vielzahl von Diskriminierungen zum Alltag der Studierenden gehören. In dem Vortrag ging es erstmal grundsätzlich darum, aufzuzeigen, wie positionieren sich deutsche Hochschulen, wie sind die Entwicklungen an deutschen Hochschulen, unter welchen Voraussetzungen studieren Studierende eigentlich, genau, und was können Lehrende tun, um auf verschiedene Bedarfe einzugehen, wie beispielsweise, wie kann ich Studierende, die eine Behinderung haben, die eine gesundheitliche Beeinträchtigung haben, die diskriminiert werden, beispielsweise aufgrund des Geschlechts oder die Rassismuserfahrungen haben. Wie kann ich diese Studierenden sehen und ihnen methodisch, didaktisch gerecht werden?
1: Diversität betrifft viele Bereiche des Hochschullebens. Ziel ist es, Barrieren abzubauen und allen Studierenden gleiche Chancen auf erfolgreiche Teilhabe zu ermöglichen. Dabei geht es aber nicht nur um bauliche Barrierefreiheit, sondern auch um einen respektvollen und offenen Umgang miteinander.
3: Also eine Möglichkeit ist es natürlich, dass sich Studierende gemeinsam diesem Thema annehmen. Das heißt, ein Weg ist immer der Beschwerdeweg, darauf aufmerksam zu machen, das Gespräch zu suchen. Das sind die Möglichkeiten, die die Studierenden haben, ja. Also es gibt verschiedene Versuche, um auch diejenigen zu erreichen, die weniger Interesse an dem Thema haben. Und es gibt auch Menschen, die dann während des Workshops oder während einer Weiterbildung merken, hey, das ist ein Thema, das ist wirklich wichtig, damit sollte ich mich mal auseinandersetzen. Das heißt, es kann immer auch dazu führen, eine Weiterbildung dafür eine gewisse Sensibilität zu erreichen. Aber es gibt auch Menschen, bei denen ganz klar gesagt werden muss, da ist der Weg, der gegangen wird, völlig egal. Wenn jemand kein Interesse an der Thematik hat, wird die Person auch keine Weiterbildung besuchen und sich für diese Themen nicht interessieren.
1: Zum Abschluss präsentierten die Arbeitsgruppen ihre Konzepte in kurzen Elevator-Pitches. Das Publikum entscheidete anschließend, welche Ideen mit dem Lehrpreis der Hochschule Anhalt und einem Preisgeld zur Umsetzung ausgezeichnet werden. Außerdem wurde erstmals der Gleichstellungspreis verliehen.
3: Ein Punkt, den ich sehr, sehr wichtig finde, ist, dass die Professionalisierung von Dozierenden den Aspekt Diversity-Bewusstsein mitdenkt. Das im Idealfall verpflichtend, weil ich denke, dass es gerade mit dem Blick auf Studierende, anders als beispielsweise in der Lehramtsausbildung, wo man 5 Jahre studiert und nochmal anschließend 1,5 Jahre das Staatsexamen macht, ist es gerade in der Arbeit mit Studierenden so, dass Aspekte wie die Auseinandersetzung mit der Lerngruppe, was hat sie für Bedarfe, nicht so ausgebildet wird, wie es an Schulen der Fall ist, weshalb ich mir schon wünschen würde, dass dieses Thema verpflichtender Bestandteil wird der Professionalisierung von Lehrenden.
1: Die Entwicklungen der letzten Jahre zeigen, dass Diversität zu den Top-Themen in deutschen Hochschulen zählt, sagte uns Dr. Peter Kiep. Der Tag der Lehre zeigt also klar und deutlich: Die Hochschule Anhalt setzt ein Zeichen für eine vielfältige und inklusive Hochschulkultur. Oft sind es schon kleine Veränderungen, die eine große Wirkung entfalten können. Mit neuen Ideen und dem gemeinsamen Engagement von Lehrenden und Studierenden.
0: Auch in diesem Jahr findet auf der Internetseite www.seen.de/Lieblingssee das große Voting Dein Lieblingssee statt. Bis zum 31. August kann man über seinen persönlichen Lieblingssee abstimmen und ihn zum beliebtesten See in ganz Deutschland machen. Wer die Region unterstützen möchte, kann auf der Internetseite einfach auf Gotsche klicken. Ein Voting ist einmal am Tag möglich. Die ursprünglich für Juni vorgesehene Vollsperrung der B100 in Mühlbeck wird verschoben. Darüber informierte Mulde-Stausee-Bürgermeister Ferit Giebler. Hintergrund ist die von der Landesstraßenbaubehörde bestätigte spätere Vollsperrung der alten Brücke über den Einlauf des Mulde-Stausees in Poch. Diese soll nun erst Mitte September beginnen und voraussichtlich bis zum Jahr 2028 andauern. Durch die Terminverschiebung entsteht nach Angaben des Bürgermeisters ein zeitlicher Spielraum für die Arbeiten in Mühlbeck. Die Sanierung der Ortsdurchfahrt kann dadurch in den Sommerferien erfolgen. Giebler begrüßte die Entscheidung der Landesstraßenbaubehörde und dankte den Verantwortlichen für ihre Flexibilität. Vielen Dank allen Beteiligten, da damit auch die Problematik des Schülerverkehrs gelöst wird, erklärte der Bürgermeister. Nach aktuellem Stand wird die Ortsdurchfahrt Mühlbeck im Auftrag der Landesstraßenbaubehörde Ost in der Zeit vom 7. bis zum 31. Juli umfassend saniert. Für die Dauer der Bauarbeiten ist eine Vollsperrung erforderlich. Die Landesstraßenbaubehörde betont die Dringlichkeit der Maßnahme. Die Fahrbahndecke sei inzwischen stark verschlissen und müsse aus Gründen der Verkehrssicherheit vollständig erneuert werden. Eine Durchführung der Arbeiten sei aufgrund des Umfangs nur unter Vollsperrung der Ortsdurchfahrt möglich. Der Kirchplatz in Kemberg stand am 27. Juni ganz im Zeichen des Mittelalters mit Musik. Schaukämpfen, Handwerkständen und zahlreichen Mitmachangeboten lockte das traditionelle Marktspektakel wieder viele Besucher an. Hinter der Veranstaltung steht der Kemberger Lebenszeiten e.V. und dessen Engagement hat das Fest längst zu einer festen Größe in der Region gemacht.
1: Wenn sich der Platz rund um den Kemberger Kirchturm in einen mittelalterlichen Markt verwandelt, ist das für viele Besucher längst zu einer festen Tradition geworden. Organisiert wird das Spektakel vom Kemberger Lebzeiten e.V., der auch in diesem Jahr wieder ein abwechslungsreiches Programm für die ganze Familie auf die Beine stellt. Doch wie ist die Idee zu diesem Fest überhaupt entstanden? Und mit wie vielen Gästen wird denn inzwischen gerechnet?
4: Ja, wir sind einfach dazu gekommen. Unser Verein gibt es jetzt ca. 25 Jahre, ich glaube 26 Jahre, genau weiß ich jetzt gar nicht. Und wir haben immer beim Lutherfest teilgenommen. Und dann ist so in dem kleinen Kreis entstanden, haben gesagt, ach, das können wir auch. natürlich nicht ganz so groß wie Luthers Hochzeit, aber im kleinen Rahmen für Kemberg die Möglichkeit. Und da haben wir damit angefangen. Das ist das 23. Fest.

0: was wir machen. Und es wird sehr gut angenommen. Das ist immer so ein bisschen schwierig. Es kommt immer aufs Wetter drauf an. Mal gucken, wie es dieses Jahr wird, weil die Sonne uns ja doch Freude bereitet, aber eben doch auch quält mit der Hitze, die wir haben. Es bewegt sich immer so um die 500 Gäste. Manchmal sind es auch mehr, manchmal weniger. Das ist immer unterschiedlich, weil eben auch viele Teilnehmer da sind, also von anderen Vereinen, die keinen Eintritt zahlen. Und da können wir es natürlich schlecht kalkulieren, also kann ich es schlecht ausrechnen, wie viele Teilnehmer waren. Aber so Zahlende sind immer so um die 500, vielleicht mal mehr, mal weniger.
1: Am Samstag erwartete die Besucher ein bunter Mix aus mittelalterlicher Unterhaltung, Musik und Mitmachangeboten. Nach der traditionellen Eröffnung mit dem Kranz hochziehen, laden Händler und Handwerker zum Bummeln ein. Schwertkämpfer zeigen Schaukämpfe und beziehen auch das Publikum mit ein. Während am Abend eine spektakuläre Feuershow den Markttag abrundete. Ein besonderes Highlight in diesem Jahr, der Auftritt des Duos Confilius. Mit mittelalterlichen Klängen, Einflüssen aus Skandinavien und den Balken sowie Jonglage und Feuerartistik versprachen die Künstler ein außergewöhnliches Erlebnis. Daneben sorgten Kinderschminken, Torwandschießen und weitere Mitmachaktionen dafür, dass auch die jüngsten Gäste auf ihre Kosten kommen. Musikalisch wird es außerdem beim Paulus-Oratorium der Kemberger und Rother Kantorei. Für das leibliche Wohl wurde während des gesamten Tages gesorgt. Am Abend übernahm schließlich DJ Silvio und lud zum gemeinsamen Feiern auf dem Kirchplatz ein. Den Abschluss des Festwochenendes bildete am Sonntag ein Gottesdienst unter freiem Himmel. Im Anschluss waren die Besucher zum Frühshoppen mit Speckkuchen und musikalischen Begleitungen eingeladen.
2: Ein 45-jähriger Bernburger kann sich über einen persönlichen Gewinn in Höhe von 100.000 Euro freuen. Sein Megalos wurde bei der aktuellen Prämienziehung der Deutschen Fernsehlotterie, Deutschlands traditionsreichster Soziallotterie, gezogen. Insgesamt konnten sich bei dieser Ziehung 11.191 Gewinner über Geld- und Sachpreise freuen. Die Bernburger Oberbürgermeisterin Dr. Silvia Risto freut sich mit. Zu diesem außergewöhnlichen Gewinn gratuliere ich ganz herzlich. Ich wünsche dem Gewinner, dass ihm die 100.000 Euro viel Freude bereiten, viele Wünsche erfüllen und das Leben leichter machen. Ganz nach dem Motto, Geld kann vieles verändern, den Charakter sollte es aber nicht, sagte die Oberbürgermeisterin. Damit sind wir am Ende der heutigen Ausgabe der RBB Aktuellnachrichten, schauen jetzt noch auf das Wetter und auf die Meldungen aus Dessau-Roßlau. Am Dienstag ab 18 Uhr melden wir uns dann aus der Redaktion wieder. Bis dahin, auf Wiedersehen. 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
4: Morgen erwartet uns mit Höchstwerten von 25 Grad angenehm warmes Wetter. Im Vergleich zum Vortag wird es rund 4 Grad wärmer. Allerdings kommt es vor allem in den Abendstunden vereinzelt zu leichtem Regen. Der Himmel bleibt durchgehend bewölkt mit starken Windböen aus Westen. In der restlichen Woche bleibt das Wetter ähnlich, wobei sich ab Freitag wieder die Sonne zeigt.

Für 3 Tage war in der Innenstadt Party angesagt und ganz Dessau-Roßlau feierte miteinander. Wie hier beim Auftritt von Dwefzger, die mit ihrer Guggenmusik für beste Stimmung sorgten. Vom 3. bis zum 5. Juli begeisterte die diesjährige Auflage des Dessauer Stadtfests unzählige Besucher. Die Stadt, die Stadtwerke sowie die Stadtmarketinggesellschaft arbeiteten wieder Hand in Hand, um ein tolles Programm auf die Beine zu stellen. Los ging es schon am Freitag ab 17 Uhr. Die Foodmeile in der Zerbster Straße öffnete und lud zum Schlemmen und Genießen ein. In der Stadtwerke Arena auf dem Marktplatz gab es gegen 18 Uhr den ersten musikalischen Act. Rockpirat begeisterten mit Power-Party-Musik und heizten den Besuchern schon einmal ein, bevor es dann zur offiziellen Eröffnung kam.

Karl Anton Vielhauer spielte den Dessauer Marsch auf seiner Trompete und sorgte für Gänsehaut auf dem Marktplatz. Oberbürgermeister Dr. Robert Reck, Stadtwerke-Geschäftsführer Dino Höll und der Geschäftsführer der Stadtmarketinggesellschaft Thorsten C. Klarek gaben dann gemeinsam mit dem Roßlauer Wassermann den offiziellen Startschuss für das Stadtfest 2026. Auf dem Marktplatz gab es dann am Freitagabend noch House und Tech House Beats zu hören. Haus Kasper brachte die Menge zum Beben und sorgte bis Mitternacht für grandiose Stimmung. Wer es etwas ruhiger angehen lassen wollte, konnte gleich nebenan die Octapharma-Bühne im großen Rathaus-Innenhof besuchen. Hier gab es Live-Musik von Vientos del Caribe, die mit Salsa-Klängen zum Tanzen einluden. Und natürlich wurde auch für alle, die einen Adrenalinschub suchten, einiges auf dem großen Rummel auf der Mühleninsel.

0: Gebälle wurde von den Massen getragen. Es war ein ganz toller Abend. Heute haben wir ein bisschen durchwachsenes Wetter, aber bis zum frühen Nachmittag war es äußerst stabil. Jetzt hat es ein bisschen gespritzt, aber wir haben es ja gerade gesehen, der Marktplatz ist wieder voll, die Leute sind aktiv, viele Kinder, viele Vereine. Das ist mir immer ganz persönlich wichtig, die hier tätig werden. Also ganz tolle Veranstaltung. Es geht ja weiter. Der Haupteck kommt ja heute Abend noch, Mia und Bend, und dann morgen noch das typische Sonntagsprogramm, auch ganz tolle Veranstaltung.
1: Ja, mein Eindruck ist, dass die ganze Stadt wieder dabei ist, dass alle, die das Stadtfest besuchen, viel Spaß und Freude haben, die sich einbringen, die sich engagieren, ob auf der Bühne oder vor der Bühne als Publikum. Also es ist sehr schön zu sehen, dass unsere Stadt wieder so ausgelassen feiert. Ganz toll. Also für mich ist ja immer das gesamte Stadtfest das Highlight, weil eben an ganz unterschiedlichen Stellen so schöne Beiträge erfolgen. Ob hier auf der Zerbster Straße mit der tollen großen Bühne, aber auch die gastronomischen Angebote, die dabei sind, die Vereine, die sich einbringen, die Menschen, die da sind, die einfach Spaß haben. Es ist wunderbar anzusehen. Und das gesamte Miteinander, das Zusammenwirken, das ist alles sehr, sehr schön. Und ich freue mich, dass eben diese Ausgeglichenheit und das Miteinander so wunderbar gefeiert werden.
2: Obwohl es am Samstag teilweise regnete, war die Innenstadt sehr gut besucht. Traditionell gab es eine Menge zu entdecken und zu erleben. In der Zerbster Straße präsentierten sich die Polizei und das Technische Hilfswerk. In der Ratsgasse gab es die Sportmeile. Der Stadtsportbund zeigte hier die sportliche Vielfalt Dessau-Roßlaus. Zahlreiche Vereine waren mit an Bord und luden natürlich auch zum selber aktiv werden ein. Wer Lust hatte, konnte an der Familienolympiade teilnehmen und Punkte sammeln. Für die drei besten Familien gab es dann später auf der Stadtwerkebühne einige tolle Preise. In der Ratsgasse waren zudem auch noch einige Firmen mit Ständen vertreten. So unter anderem auch die Stadtsparkasse Dessau.
3: Wir haben eine Fotostation, da kann man sich fotografieren lassen in Familie oder auch einzeln. Dann haben wir natürlich unseren Popcornstand, was immer sehr gerne genommen wird, gerade von den Kindern, aber auch von den Erwachsenen. Und unser Touchtable. Da können immer zwei gegeneinander spielen. Wer gewinnt, kriegt natürlich auch einen Preis. Und heute Vormittag hatten wir auch Kinderschminken. Können wir heute Nachmittag leider nicht mehr anbieten. Es ist ziemlich viel los, ja, da bin ich froh. Ich bin auch froh, dass es nicht so warm ist wie in der vorigen Woche. Das wäre schlecht gewesen.
2: Direkt nebenan zeigte sich die AOK Sachsen-Anhalt mit einem großen Stand und war auch vom Stadtfest durchaus begeistert.
4: Also ich merke, dass die Stimmung richtig gut ist. Die Leute haben viel Spaß. Unser Stand wird super besucht. Die Leute drehen am Glücksrad, gewinnen viele coole Preise und haben echt Spaß. Ist gut. Na, wir informieren natürlich heute auch zur AOK Sachsen-Anhalt zu unseren Vorteilen, die wir gegenüber anderen Versicherungen haben. Das kommt auch sehr gut an und die Leute sind positiv drauf.
2: Auf dem Marktplatz konnte man weitere Firmen sehen. So auch die Volkssolidarität 92, die sich einiges ausgedacht hatte und vielfältig ins Stadtfest mit eingebunden war.
5: Ja, es ist wie immer ein tolles Stadtfest, macht ganz viel Spaß. Meine Kollegen haben ganz viel Spaß hier am Stand, aber wir sind ja nicht nur am Stand, sondern wir sind ja überall unterwegs. Ich war selbst schon gestern und heute unterwegs. Es ist wieder ein tolles Stadtfest, sehr gelungen. An alle, die hier beteiligt sind, ein großes Kompliment. Und es macht, wie gesagt, jedes Jahr wieder Spaß und wir kommen auch gerne wieder her. Und wir freuen uns auch jetzt schon auf morgen, wenn die Senioren ja auch nochmal zum Schlagergarten einen schönen Nachmittag und einen schönen Vormittag haben werden. Ja, heute haben wir am Stand uns mal ein bisschen was anderes einfallen lassen. Wir haben heute ein Smoothie-Bike, wir haben Kinderschminken, wir haben tatsächlich ein Care-Table, der direkt aus Dessau kommt mit, den wir auch für unsere Senioren einsetzen. Den kann man aber auch für Kinder, die können hier spielen, Memory, Mensch ärgere dich nicht. Aber das Highlight ist heute tatsächlich das Smoothie-Bike, wo ich mit meiner eigenen Kraft mir meinen Smoothie erstrampeln kann. Und es wird rege genutzt von Kindern, von Großen, von Kleinen, also super. Und natürlich obligatorisch unser Glücksrad, ein bisschen Kaffee und Kuchen. Also einfach zueinander finden, genau.
2: Im Rathaus Innenhof gab es auch am zweiten Festtag ein umfangreiches Programm. So zeigte sich unter anderem die Line-Dance-Gruppe Crazy Boots. Und am Abend gab es Live-Musik von der Golden Mary Band. Die Stadtwerkebühne bot am Samstag natürlich auch wieder eine Menge. So konnten sich verschiedene Vereine vorstellen, wie zum Beispiel der Eraso Taekwondo Germany e.V. oder die Tanzgruppe Showtime. Das musikalische Hauptprogramm am Abend hatte es dann in sich. Roßlauer Urgestein Hardy legte los und hatte gleich mehrere Gäste an Bord. Zusammen mit DRHV-Maskottchen Bobby Bieber

0: Nachdem Party-Admiral mit den größten Hits aus den 90ern für Stimmung sorgte, kam gegen 22 Uhr der Hauptact des Abends auf die Bühne. Die Elektropop-Gruppe Mia ist nicht unbekannt in der Bauhausstadt und konnte auch in diesem Jahr wieder überzeugen. Trotz vereinzeltem Regen war die Laune beim Publikum bestens und es wurde den ganzen Abend getanzt, gefeiert und mitgesungen. Der Sonntag stand dann im Zeichen des großen DVV-Schlagergartens. Das Schlagerduo Spielberg legte ab 11 Uhr los und brachte zudem viele weitere Schlagerstars mit. In gemütlicher Atmosphäre konnte so der Vor- und Nachmittag auf dem Marktplatz verbracht werden. Höhepunkt des Tages und gleichzeitig auch schon der Abschluss des Stadtfestes war dann der Auftritt von Ella Endlich. Die Pop- und Schlagersängerin lockte noch einmal zahlreiche Besucher in die Innenstadt und sorgte für ein krönendes Finale. Die Stadtmarketinggesellschaft als Mitorganisator konnte zufrieden sein und auf drei tolle Tage zurückblicken.
1: Also ich bin erstmal sehr stolz auf die Dessau und Dessau, dass sie unserer Einladung so erfolgreich und in der Masse gefolgt sind. Trotz des gestrigen Wetters, wo man durch die instabilen Verhältnisse nicht genau wusste, traut man sich raus, haben wir doch viele Besucherinnen und Besucher zählen können. Also wir sind da wirklich sehr stolz. Also offensichtlich ist unser Programm gut aufgegangen, sodass also für jeden was dabei war und man sich hier unterhalten, aufhalten, was konsumieren konnte. Das hat offensichtlich alles geglückt und darüber sind wir sehr froh. Und da bin ich auch stolz auf meine Mannschaft, die das möglich gemacht haben, weil die ja dieses Vordenken, dieses Fühlen, was wir so möchten, mitgenommen, aufgegriffen haben und haben es eben transportiert in die Angebote. Also das macht mich schon sehr stolz.
0: Ganz wichtig für das Gelingen des Stadtfests ist die Zusammenarbeit der drei großen Partner. Die Stadt, die Stadtwerke und die Stadtmarketinggesellschaft haben wieder dafür gesorgt, dass ein vielfältiges Programm für jedermann geboten wurde.
1: Auch das ist ja eine ganz wichtige Sache, weil auch da sind verschiedenste Interessenlagen, weil es auch völlig normal ist. Also nicht nur, was wir am Angebot und an Darbietung haben, sondern eben tatsächlich auch, wer fühlt sich für was verantwortlich. Auch dieses Zusammentun hat aus meiner Sicht hervorragend geklappt. Natürlich gibt es immer mal Dinge, wo man sagt, okay, könnte der andere dort mal zugreifen und machen. Das ist völlig normal und ist ja alles live. Also auch das ist für uns sehr interessant. Ist es uns wieder geglückt, gemeinsam was auf die Beine zu stellen, was dann tatsächlich so eine Wirkung entfaltet hat.
0: Das Stadtfest 2026 hat wieder gezeigt, was möglich ist, wenn zahlreiche Engagierte aus der Stadt gemeinsam anpacken, um etwas Großes auf die Beine zu stellen. Der Blick der Organisatoren richtet sich nun schon auf das nächste Jahr.
1: Wir müssen dort schon vorgreifen, weil wir bestimmte Künstler, die wir heute zum Beispiel gebunden haben, haben Vorlaufzeiten von einem Jahr und die wollen natürlich eine Verbindlichkeit. Das heißt, diese Themen müssen wir rechtzeitig anspielen. Viele Dinge gehen alles erst kurz vor dem Beginn, aber viele Sachen, was die Planmäßigkeit betrifft, die müssen wir schon weitreichend jetzt beginnen. Das heißt, immer nach dem Fest ist vor dem Fest. Also das heißt, wir sind schon mittendrin wieder in der nächsten Planung für das 27er. Und das ist insofern auch gut, weil wir vertraglich uns ja mit der Stadt gemeinsam in unserer Kooperation ja schon erklärt haben, also fürs nächste Jahr auch dort wiederum zusammenzuarbeiten.
0: Zwei große Jubiläen wurden im Rahmen des Stadtfests ebenfalls zelebriert. Die Dessauer Stadtwerke feierten ihren 35. Geburtstag und der alte Dessauer seinen 350. Über beides wird es noch einen Beitrag in einer unserer nächsten Sendungen geben.

0: Herzlich willkommen, liebe Zuschauer, zu einer neuen Woche mit den RBW Aktuellnachrichten. Das Splash-Festival blickt auf eine erfolgreiche 28. Ausgabe zurück. Mit 28.000 täglichen Besuchern, weit über 50 Konzerten nationaler und internationaler Rap-Acts sowie zahlreichen DJ- und Crew-Shows schrieb Deutschlands größtes und wichtigstes Hip-Hop-Event erneut Geschichte. Bei wechselhaftem Wetter feierte die Hip-Hop-Community drei Tage lang die relevantesten Rap-Acts. Das Splash war 2026 so schnell ausverkauft wie nie zuvor. Dank eines neuen Festival-Areals konnten die Kapazitäten auf 28.000 Gäste vergrößert werden. Das nächste Splash auf Ferropolis findet dann am 8. bis 10. Juli 2027 statt. Wie kann Hochschullehre für alle zugänglich und chancengerecht gestaltet werden? Mit dieser Frage hat sich der diesjährige Tag der Lehre an der Hochschule Anhalt beschäftigt. Unter dem Motto »Kleine Schritte, große Wirkung« standen im Kloster Bernburg Vielfalt, Barrierefreiheit und Inklusion im Fokus.
1: Vielfalt, Chancengleichheit und Barrierefreiheit. Diese Themen standen beim diesjährigen Tag der Lehre der Hochschule Anhalt im Mittelpunkt. Unter dem Motto »Kleine Schritte, große Wirkung« kamen Lehrende und Studierende im Kloster Bernburg zusammen, um gemeinsam neue Ideen für eine inklusive Hochschullehre zu entwickeln. Den Auftakt bildete ein Fachvortrag zum Thema Diversity Competence. Anschließend beschäftigten sich die Teilnehmenden in Workshops mit Fragen rund um barrierefreie Lehre, unbewusste Vorurteile und die Gestaltung inklusiver Lehrräume.
2: Ja, wir sind in unserem Kloster in Bernburg, eine ganz tolle Location, und wir begehen heute den Tag der Lehre an der Hochschule Anhalt. Und dieser Tag der Lehre, der dient dazu, das Thema Lehrkonzeption und Qualität in der Lehre in den Fokus zu rücken. Ja, wir haben das unter das Thema Diversität gestellt, und dieses Thema Diversität hat zunehmende Bedeutung im Hochschulkontext. Wir wollen Lehre diversitätssensibel gestalten und insgesamt dafür sorgen, dass mehr Gleichberechtigung, mehr Inklusion passiert, dass Menschen ihren Fähigkeiten entsprechend ausgebildet werden, und das muss sich eben auch in der Lehre niederschlagen.
1: Im Mittelpunkt stand dabei der gemeinsame Austausch. In kleinen Gruppen entwickelten die Teilnehmenden praxisnahe Konzepte, die den Hochschulalltag für alle zugänglicher machen sollten. Die Ideen entstanden direkt während der Veranstaltung, co-kreativ und mit Blick auf die praktische Umsetzung.
3: Mein Name ist Peter Kiep und ich bin wissenschaftlicher Mitarbeiter. Eine Aufgabe, der ich nachkomme, ist die Auseinandersetzung mit dem Thema Diversity und der Frage, wie können Studierende Chancengerechtigkeit erfahren, da im Studium eine Vielzahl von Diskriminierungen zum Alltag der Studierenden gehören. In dem Vortrag ging es erstmal grundsätzlich darum, aufzuzeigen, wie positionieren sich deutsche Hochschulen, wie sind die Entwicklungen an deutschen Hochschulen, unter welchen Voraussetzungen studieren eigentlich, genau, und was können Lehrende tun, um auf verschiedene Bedarfe einzugehen, wie beispielsweise, wie kann ich Studierende, die eine Behinderung haben, die eine gesundheitliche Beeinträchtigung haben, die diskriminiert werden, beispielsweise aufgrund des Geschlechts oder die Rassismuserfahrungen haben. Wie kann ich diese Studierenden sehen und ihnen methodisch, didaktisch gerecht werden?
1: Diversität betrifft viele Bereiche des Hochschullebens. Ziel ist es, Barrieren abzubauen und allen Studierenden gleiche Chancen auf erfolgreiche Teilhabe zu ermöglichen. Dabei geht es aber nicht nur um bauliche Barrierefreiheit, sondern auch um einen respektvollen und offenen Umgang miteinander.
3: Also eine Möglichkeit ist es natürlich, dass sich Studierende gemeinsam diesem Thema annehmen. Das heißt, ein Weg ist immer der Beschwerdeweg, darauf aufmerksam zu machen, das Gespräch zu suchen. Das sind die Möglichkeiten, die die Studierenden haben, ja. Also es gibt verschiedene Versuche, um auch diejenigen zu erreichen, die weniger Interesse an dem Thema haben. Und es gibt auch Menschen, die dann während des Workshops oder während einer Weiterbildung merken, hey, das ist ein Thema, das ist wirklich wichtig, damit sollte ich mich mal auseinandersetzen. Das heißt, es kann immer auch dazu führen, eine Weiterbildung dafür eine gewisse Sensibilität zu erreichen. Aber es gibt auch Menschen, bei denen ganz klar gesagt werden muss, da ist der Weg, der gegangen wird, völlig egal. Wenn jemand kein Interesse an der Thematik hat, wird die Person auch keine Weiterbildung besuchen und sich für diese Themen nicht interessieren.
1: Zum Abschluss präsentierten die Arbeitsgruppen ihre Konzepte in kurzen Elevator-Pitches. Das Publikum entscheidete anschließend, welche Ideen mit dem Lehrpreis der Hochschule Anhalt und einem Preisgeld zur Umsetzung ausgezeichnet werden. Außerdem wurde erstmals der Gleichstellungspreis verliehen.
3: Ein Punkt, den ich sehr, sehr wichtig finde, ist, dass die Professionalisierung von Dozierenden den Aspekt Diversity-Bewusstsein mitdenkt. Das im Idealfall verpflichtend, weil ich denke, dass es gerade mit dem Blick auf Studierende, anders als beispielsweise in der Lehramtsausbildung, wo man 5 Jahre studiert und nochmal anschließend 1,5 Jahre das Staatsexamen macht, ist es gerade in der Arbeit mit Studierenden so, dass Aspekte wie die Auseinandersetzung mit der Lerngruppe, was hat sie für Bedarfe, nicht so ausgebildet wird, wie es an Schulen der Fall ist, weshalb ich mir schon wünschen würde, dass dieses Thema verpflichtender Bestandteil wird der Professionalisierung von Lehrenden.
1: Die Entwicklungen der letzten Jahre zeigen, dass Diversität zu den Top-Themen in deutschen Hochschulen zählt, sagte uns Dr. Peter Kiep. Der Tag der Lehre zeigt also klar und deutlich: Die Hochschule Anhalt setzt ein Zeichen für eine vielfältige und inklusive Hochschulkultur. Oft sind es schon kleine Veränderungen, die eine große Wirkung entfalten können. Mit neuen Ideen und dem gemeinsamen Engagement von Lehrenden und Studierenden.
0: Auch in diesem Jahr findet auf der Internetseite www.seen.de/Lieblingssee das große Voting Dein Lieblingssee statt. Bis zum 31. August kann man über seinen persönlichen Lieblingssee abstimmen und ihn zum beliebtesten See in ganz Deutschland machen. Wer die Region unterstützen möchte, kann auf der Internetseite einfach auf Gotsche klicken. Ein Voting ist einmal am Tag möglich. Die ursprünglich für Juni vorgesehene Vollsperrung der B100 in Mühlbeck wird verschoben. Darüber informierte Mulde-Stausee-Bürgermeister Ferit Giebler. Hintergrund ist die von der Landesstraßenbaubehörde bestätigte spätere Vollsperrung der alten Brücke über den Einlauf des Mulde-Stausees in Poch. Diese soll nun erst Mitte September beginnen und voraussichtlich bis zum Jahr 2028 andauern. Durch die Terminverschiebung entsteht nach Angaben des Bürgermeisters ein zeitlicher Spielraum für die Arbeiten in Mühlbeck. Die Sanierung der Ortsdurchfahrt kann dadurch in den Sommerferien erfolgen. Giebler begrüßte die Entscheidung der Landesstraßenbaubehörde und dankte den Verantwortlichen für ihre Flexibilität. Vielen Dank allen Beteiligten, da damit auch die Problematik des Schülerverkehrs gelöst wird, erklärte der Bürgermeister. Nach aktuellem Stand wird die Ortsdurchfahrt Mühlbeck im Auftrag der Landesstraßenbaubehörde Ost in der

0: Zeit vom 7. bis zum 31. Juli umfassend saniert. Für die Dauer der Bauarbeiten ist eine Vollsperrung erforderlich. Die Landesstraßenbaubehörde betont die Dringlichkeit der Maßnahme. Die Fahrbahndecke sei inzwischen stark verschlissen und müsse aus Gründen der Verkehrssicherheit vollständig erneuert werden. Eine Durchführung der Arbeiten sei aufgrund des Umfangs nur unter Vollsperrung der Ortsdurchfahrt möglich. Der Kirchplatz in Kemberg stand am 27. Juni ganz im Zeichen des Mittelalters. Mit Musik, Schaukämpfen, Handwerkständen und zahlreichen Mitmachangeboten lockte das traditionelle Marktspektakel wieder viele Besucher an. Hinter der Veranstaltung steht der Kemberger Lebenszeiten e.V. und dessen Engagement hat das Fest längst zu einer festen Größe in der Region gemacht.
1: Wenn sich der Platz rund um den Kemberger Kirchturm in einen mittelalterlichen Markt verwandelt, ist das für viele Besucher längst zu einer festen Tradition geworden. Organisiert wird das Spektakel vom Kemberger Lebzeiten e.V., der auch in diesem Jahr wieder ein abwechslungsreiches Programm für die ganze Familie auf die Beine stellt. Doch wie ist die Idee zu diesem Fest überhaupt entstanden? Und mit wie vielen Gästen wird denn inzwischen gerechnet?
2: Ja, wir sind einfach dazu gekommen. Unser Verein gibt es jetzt ca. 25 Jahre, ich glaube 26 Jahre, genau weiß ich jetzt gar nicht. Und wir haben immer beim Lutherfest teilgenommen. Und dann ist so in dem kleinen Kreis entstanden, haben wir gesagt, ach, das können wir auch. Natürlich nicht ganz so groß wie Luthers Hochzeit, aber im kleinen Rahmen für Kemberg die Möglichkeit. Und da haben wir damit angefangen. Das ist das 23. Fest, was wir machen. Und es wird sehr gut angenommen. Das ist immer so ein bisschen schwierig. Es kommt immer aufs Wetter drauf an. Mal gucken, wie es dieses Jahr wird, weil die Sonne uns ja doch Freude bereitet, aber eben doch auch quält mit der Hitze, die wir haben. Es bewegt sich immer so um die 500 Gäste. Manchmal sind es auch mehr, manchmal weniger. Das ist immer unterschiedlich, weil eben auch viele Teilnehmer da sind, also von anderen Vereinen, die keinen Eintritt zahlen. Und da können wir es natürlich schlecht kalkulieren, also kann ich es schlecht ausrechnen, wie viele Teilnehmer waren, aber so Zahlende sind immer so um die 500, vielleicht mal mehr, mal weniger.
1: Am Samstag erwartete die Besucher ein bunter Mix aus mittelalterlicher Unterhaltung, Musik und Mitmachangeboten. Nach der traditionellen Eröffnung mit dem Kranz hochziehen, laden Händler und Handwerker zum Bummeln ein. Schwertkämpfer zeigen Schaukämpfe und beziehen auch das Publikum mit ein. Während am Abend eine spektakuläre Feuershow den Markttag abrundete. Ein besonderes Highlight in diesem Jahr, der Auftritt des Duos Confilius. Mit mittelalterlichen Klängen, Einflüssen aus Skandinavien und den Balken sowie Jonglage und Feuerartistik versprachen die Künstler ein außergewöhnliches Erlebnis. Daneben sorgten Kinderschminken, Torwandschießen und weitere Mitmachaktionen dafür, dass auch die jüngsten Gäste auf ihre Kosten kommen. Musikalisch wird es außerdem beim Paulus-Oratorium der Kemberger und Rother-Kantorei. Für das leibliche Wohl wurde während des gesamten Tages gesorgt. Am Abend übernahm schließlich DJ Silvio und lud zum gemeinsamen Feiern auf dem Kirchplatz ein. Den Abschluss des Festwochenendes bildete am Sonntag ein Gottesdienst unter freiem Himmel. Im Anschluss waren die Besucher zum Frühshoppen mit Speckkuchen und musikalischen Begleitungen eingeladen.
0: Ein 45-jähriger Bernburger kann sich über einen persönlichen Gewinn in Höhe von 100.000 Euro freuen. Sein Megalos wurde bei der aktuellen Prämienziehung der Deutschen Fernsehlotterie, Deutschlands traditionsreichster Soziallotterie, gezogen. Insgesamt konnten sich bei dieser Ziehung 11.191 Gewinner über Geld und Sachpreise freuen. Die Bernburger Oberbürgermeisterin Dr. Silvia Risto freut sich mit. Zu diesem außergewöhnlichen Gewinn gratuliere ich ganz herzlich. Ich wünsche dem Gewinner, dass ihm die 100.000 Euro viel Freude bereiten, viele Wünsche erfüllen und das Leben leichter machen. Ganz nach dem Motto, Geld kann vieles verändern, den Charakter sollte es aber nicht, sagte die Oberbürgermeisterin. Damit sind wir am Ende der heutigen Ausgabe der RBB Aktuellnachrichten, schauen jetzt noch auf das Wetter und auf die Meldungen aus Dessau-Roßlau. Am Dienstag ab 18 Uhr melden wir uns dann aus der Redaktion wieder. Bis dahin, auf Wiedersehen.

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2: Morgen erwartet uns mit Höchstwerten von 25 Grad angenehm warmes Wetter. Im Vergleich zum Vortag wird es rund 4 Grad wärmer. Allerdings kommt es vor allem in den Abendstunden vereinzelt zu leichten Regen. Der Himmel bleibt durchgehend bewölkt mit starken Windböen aus Westen. In der restlichen Woche bleibt das Wetter ähnlich, wobei sich ab Freitag wieder die Sonne zeigt.

Für 3 Tage war in der Innenstadt Party angesagt und ganz Dessau-Roßlau feierte miteinander. Wie hier beim Auftritt von Dwefzger, die mit ihrer Guggenmusik für beste Stimmung sorgten. Vom 3. bis zum 5. Juli begeisterte die diesjährige Auflage des Dessauer Stadtfests unzählige Besucher. Die Stadt, die Stadtwerke sowie die Stadtmarketinggesellschaft arbeiteten wieder Hand in Hand, um ein tolles Programm auf die Beine zu stellen. Los ging es schon am Freitag ab 17 Uhr. Die Foodmeile in der Zerbster Straße öffnete und lud zum Schlemmen und Genießen ein. In der Stadtwerke Arena auf dem Marktplatz gab es gegen 18 Uhr den ersten musikalischen Act. Rockpirat begeisterten mit Power-Party-Musik und heizten den Besuchern schon einmal ein, bevor es dann zur offiziellen Eröffnung kam.

0: Karl Anton Vielhauer spielte den Dessauer Marsch auf seiner Trompete und sorgte für Gänsehaut auf dem Marktplatz. Oberbürgermeister Dr. Robert Reck, Stadtwerke-Geschäftsführer Dino Höll und der Geschäftsführer der Stadtmarketinggesellschaft Thorsten Ciklarek gaben dann gemeinsam mit dem Roßlauer Wassermann den offiziellen Startschuss für das Stadtfest 2026. Auf dem Marktplatz gab es dann am Freitagabend noch House und Tech House Beats zu hören. Haus Kasper brachte die Menge zum Beben und sorgte bis Mitternacht für grandiose Stimmung. Wer es etwas ruhiger angehen lassen wollte, konnte gleich nebenan die Octapharma-Bühne im großen Rathaus-Innenhof besuchen. Hier gab es Live-Musik von Vientos del Caribe, die mit Salsa-Klängen zum Tanzen einluden. Und natürlich wurde auch für alle, die einen Adrenalinschub suchten, einiges auf dem großen Rummel auf der Mühleninsel geboten. Riesenrad, Autoscooter und viele weitere Fahrgeschäfte waren an allen drei Tagen geöffnet und immer gut besucht. Nach einem erfolgreichen ersten Tag des Stadtfests konnte schon am Samstag ein positives Zwischenfazit gezogen werden.
1: Ja, wir sind gestern Abend gestartet, war eine ganz tolle Veranstaltung. Am Abend war der Marktplatz voll. Wir haben dann schön unsere Stadtwerkebälle, wurde von den Massen getragen. Es war ein ganz toller Abend. Heute haben wir ein bisschen durchwachsenes Wetter, aber bis zum frühen Nachmittag war es äußerst stabil. Jetzt hat es ein bisschen gespritzt, aber wir haben es ja gerade gesehen, der Marktplatz ist wieder voll. Die Leute sind aktiv, viele Kinder, viele Vereine. Das ist mir immer ganz persönlich wichtig, die hier tätig werden. Also ganz tolle Veranstaltung. Es geht ja weiter. Der Haupteck kommt ja heute Abend noch, Mia und Ben, und dann morgen noch das typische Sonntagsprogramm, auch ganz tolle Veranstaltung.
2: Ja, mein Eindruck ist, dass die ganze Stadt wieder dabei ist, dass alle, die das Stadtfest besuchen, viel Spaß und Freude haben, die sich einbringen, die sich engagieren, ob auf der Bühne oder vor der Bühne als Publikum. Also es ist sehr schön zu sehen, dass unsere Stadt wieder so ausgelassen feiert, ganz toll. Also für mich ist ja immer das gesamte Stadtfest das Highlight, weil eben an ganz unterschiedlichen Stellen so schöne Beiträge erfolgen. Ob hier auf der Zerbster Straße mit der tollen großen Bühne, aber auch die gastronomischen Angebote, die dabei sind, die Vereine, die sich einbringen, die Menschen, die da sind, die einfach Spaß haben. Es ist wunderbar anzusehen, und das gesamte Miteinander, das Zusammenwirken, das ist alles sehr, sehr schön. Und ich freue mich, dass eben diese Ausgeglichenheit und das Miteinander so wunderbar gefeiert werden.
0: Obwohl es am Samstag teilweise regnete, war die Innenstadt sehr gut besucht. Traditionell gab es eine Menge zu entdecken und zu erleben. In der Zerbster Straße präsentierten sich die Polizei und das Technische Hilfswerk. In der Ratsgasse gab es die Sportmeile. Der Stadtsportbund zeigte hier die sportliche Vielfalt Dessau-Roßlaus. Zahlreiche Vereine waren mit an Bord und luden natürlich auch zum selber aktiv werden ein. Wer Lust hatte, konnte an der Familienolympiade teilnehmen und Punkte sammeln. Für die drei besten Familien gab es dann später auf der Stadtwerkebühne einige tolle Preise. In der Ratsgasse waren zudem auch noch einige Firmen mit Ständen vertreten. So unter anderem auch die Stadtsparkasse Dessau.
3: Wir haben eine Fotostation, da kann man sich fotografieren lassen in Familie oder auch einzeln. Dann haben wir natürlich unseren Popcornstand, was immer sehr gerne genommen wird, gerade von den Kindern, aber auch von den Erwachsenen. Und unser Touchtable, da können immer zwei gegeneinander spielen. Wer gewinnt, kriegt natürlich auch einen Preis. Und heute Vormittag hatten wir auch Kinderschminken, können wir heute Nachmittag leider nicht mehr anbieten. Es ist ziemlich viel los, ja, da bin ich froh. Ich bin auch froh, dass es nicht so warm ist wie in der vorigen Woche. Das wäre schlecht gewesen.
0: Direkt nebenan zeigte sich die AOK Sachsen-Anhalt mit einem großen Stand und war auch vom Stadtfest durchaus begeistert.
4: Also ich merke, dass die Stimmung richtig gut ist. Die Leute haben viel Spaß. Unser Stand wird super besucht. Die Leute drehen am Glücksrad, gewinnen viele coole Preise und haben echt Spaß. Ist gut. Na, wir informieren natürlich heute auch zur AOK Sachsen-Anhalt, zu unseren Vorteilen, die wir gegenüber anderen Versicherungen haben. Das kommt auch sehr gut an und die Leute sind positiv drauf.
0: Auf dem Marktplatz konnte man weitere Firmen sehen. So auch die Volkssolidarität 92, die sich einiges ausgedacht hatte und vielfältig ins Stadtfest mit eingebunden war.
5: Ja, es ist wie immer ein tolles Stadtfest, macht ganz viel Spaß. Meine Kollegen haben ganz viel Spaß hier am Stand, aber wir sind ja nicht nur am Stand, sondern wir sind ja überall unterwegs. Ich war selbst schon gestern und heute unterwegs. Es ist wieder ein tolles Stadtfest, sehr gelungen. An alle, die hier beteiligt sind, ein großes Kompliment. Und es macht, wie gesagt, jedes Jahr wieder Spaß. Und wir kommen auch gerne, gerne wieder her. Und wir freuen uns auch jetzt schon auf morgen, wenn die Senioren ja auch nochmal zum Schlagergarten einen schönen Nachmittag und einen schönen Vormittag haben werden. Ja, heute haben wir am Stand uns mal ein bisschen was anderes einfallen lassen. Wir haben heute ein Smoothie-Bike, wir haben Kinderschminken, wir haben tatsächlich ein Care-Table, der direkt aus Dessau kommt mit, den wir auch für unsere Senioren einsetzen. Den kann man aber auch für Kinder, die können hier spielen, Memory, Mensch, ärgere dich nicht. Aber das Highlight ist heute tatsächlich das Smoothie-Bike, wo ich mit meiner eigenen Kraft mir meinen Smoothie erstrampeln kann. Und das wird rege genutzt von Kindern, von Großen, von Kleinen, also super. Und natürlich obligatorisch unser Glücksrad, ein bisschen Kaffee und Kuchen. Also einfach zueinander finden, genau.
0: Im Rathaus Innenhof gab es auch am zweiten Festtag ein umfangreiches Programm. So zeigte sich unter anderem die Line-Dance-Gruppe Crazy Boots und am Abend gab es Live-Musik von der Golden Mary Band. Die Stadtwerkebühne bot am Samstag natürlich auch wieder eine Menge. So konnten sich verschiedene Vereine vorstellen, wie zum Beispiel der Eraso Taekwondo Germany e.V. oder die Tanzgruppe Showtime. Das musikalische Hauptprogramm am Abend hatte es dann in sich. Roslauer Urgestein Hardy legte los und hatte gleich mehrere Gäste an Bord. Zusammen mit DRHV-Maskottchen Bobby Bieber sang er die Handballhymne Helden wie wir. Mit der Voice-Kids-Teilnehmerin Nele sang er dann Wozu sind Kriege da? Von Udo Lindenberg.

0: Nachdem Party Admiral mit den größten Hits aus den 90ern für Stimmung sorgte, kam gegen 22 Uhr der Hauptakt des Abends auf die Bühne. Die Elektropop-Gruppe Mia ist nicht unbekannt in der Bauhausstadt und konnte auch in diesem Jahr wieder überzeugen. Trotz vereinzeltem Regen war die Laune beim Publikum bestens und es wurde den ganzen Abend getanzt, gefeiert und mitgesungen. Der Sonntag stand dann im Zeichen des großen DVV-Schlagergartens. Das Schlagerduo Spielberg legte ab 11 Uhr los und brachte zudem viele weitere Schlagerstars mit. In gemütlicher Atmosphäre konnte so der Vor- und Nachmittag auf dem Marktplatz verbracht werden. Höhepunkt des Tages und gleichzeitig auch schon der Abschluss des Stadtfestes war dann der Auftritt von Ella Endlich. Die Pop- und Schlagersängerin lockte noch einmal zahlreiche Besucher in die Innenstadt und sorgte für ein krönendes Finale. Die Stadtmarketinggesellschaft als Mitorganisator konnte zufrieden sein und auf drei tolle Tage zurückblicken.
1: Also ich bin erstmal sehr stolz auf die Dessau und Dessau, dass sie unserer Einladung so erfolgreich und in der Masse gefolgt sind. Trotz des gestrigen Wetters, wo man durch die instabilen Verhältnisse nicht genau wusste, traut man sich raus, haben wir doch viele Besucherinnen und Besucher zählen können. Also wir sind da wirklich sehr stolz. Also offensichtlich ist unser Programm gut aufgegangen, sodass also für jeden was dabei war und man sich hier unterhalten, aufhalten, was konsumieren konnte. Das hat offensichtlich alles geglückt und darüber sind wir sehr froh. Und da bin ich auch stolz auf meine Mannschaft, die das möglich gemacht haben, weil die ja dieses Vordenken, dieses Fühlen, was wir so möchten, mitgenommen, aufgegriffen haben und haben es eben transportiert in die Angebote. Also das macht mich schon sehr stolz.
0: Ganz wichtig für das Gelingen des Stadtfests ist die Zusammenarbeit der drei großen Partner. Die Stadt, die Stadtwerke und die Stadtmarketinggesellschaft haben wieder dafür gesorgt, dass ein vielfältiges Programm für jedermann geboten wurde.
1: Auch das ist ja eine ganz wichtige Sache, weil auch da sind verschiedenste Interessen da, weil es auch völlig normal ist. Also nicht nur, was wir am Angebot und an Darbietung haben, sondern eben tatsächlich auch, wer fühlt sich für was verantwortlich. Auch dieses Zusammentun hat aus meiner Sicht hervorragend geklappt. Natürlich gibt es immer mal Dinge, wo man sagt, okay, könnte der andere dort mal zugreifen und machen. Das ist völlig normal und ist ja alles live. Also auch das ist für uns sehr interessant. Es ist uns wieder geglückt, gemeinsam was auf die Beine zu stellen, was dann tatsächlich so eine Wirkung entfaltet hat.
0: Das Stadtfest 2026 hat wieder gezeigt, was möglich ist, wenn zahlreiche Engagierte aus der Stadt gemeinsam anpacken, um etwas Großes auf die Beine zu stellen. Der Blick der Organisatoren richtet sich nun schon auf das nächste Jahr.
1: Wir müssen dort schon vorgreifen, weil wir bestimmte Künstler, die wir heute zum Beispiel gebunden haben, haben Vorlaufzeiten von einem Jahr und die wollen natürlich eine Verbindlichkeit. Das heißt, diese Themen müssen wir rechtzeitig anspielen. Viele Dinge gehen alles erst kurz vor dem Beginn, aber viele Sachen, was die Planmäßigkeit betrifft, die müssen wir schon weitreichend jetzt beginnen. Das heißt, immer nach dem Fest ist vor dem Fest. Also das heißt, wir sind schon mittendrin wieder in der nächsten Planung für das 27er. Und das ist insofern auch gut, weil wir vertraglich uns ja mit der Stadt gemeinsam in unserer Kooperation ja schon erklärt haben, also fürs nächste Jahr auch dort wiederum zusammenzuarbeiten.
0: Zwei große Jubiläen wurden im Rahmen des Stadtfests ebenfalls zelebriert. Die Dessauer Stadtwerke feierten ihren 35. Geburtstag und der alte Dessauer seinen 350. Über beides wird es noch einen Beitrag in einer unserer nächsten Sendungen geben.

0: Herzlich willkommen, liebe Zuschauer, zu einer neuen Woche mit den RBW Aktuellnachrichten. Das Splash-Festival blickt auf eine erfolgreiche 28. Ausgabe zurück. Mit 28.000 täglichen Besuchern, weit über 50 Konzerten nationaler und internationaler Rap-Acts sowie zahlreichen DJ- und Crew-Shows schrieb Deutschlands größtes und wichtigstes Hip-Hop-Event erneut Geschichte. Bei wechselhaftem Wetter feierte die Hip-Hop-Community 3 Tage lang die relevantesten Rap-Acts. Das Splash war 2026 so schnell ausverkauft wie nie zuvor. Dank eines neuen Festival-Areals konnten die Kapazitäten auf 28.000 Gäste vergrößert werden. Das nächste Splash auf Ferropolis findet dann am 8. bis 10. Juli 2027 statt. Wie kann Hochschullehre für alle zugänglich und chancengerecht gestaltet werden? Mit dieser Frage hat sich der diesjährige Tag der Lehre an der Hochschule Anhalt beschäftigt. Unter dem Motto »Kleine Schritte, große Wirkung« standen im Kloster Bernburg Vielfalt, Barrierefreiheit und Inklusion im Fokus.
1: Vielfalt, Chancengleichheit und Barrierefreiheit. Diese Themen standen beim diesjährigen Tag der Lehre der Hochschule Anhalt im Mittelpunkt. Unter dem Motto »Kleine Schritte, große Wirkung« kamen Lehrende und Studierende im Kloster Bernburg zusammen, um gemeinsam neue Ideen für eine inklusive Hochschullehre zu entwickeln. Den Auftakt bildete ein Fachvortrag zum Thema Diversity Competence. Anschließend beschäftigten sich die Teilnehmenden in Workshops mit Fragen rund um barrierefreie Lehre, unbewusste Vorurteile und die Gestaltung inklusiver Lehrräume.
2: Ja, wir sind in unserem Kloster in Bernburg, eine ganz tolle Location, und wir begehen heute den Tag der Lehre an der Hochschule Anhalt. Und dieser Tag der Lehre, der dient dazu, das Thema Lehrkonzeption und Qualität in der Lehre in den Fokus zu rücken. Ja, wir haben das unter das Thema Diversität gestellt, und dieses Thema Diversität hat zunehmende Bedeutung im Hochschulkontext. Wir wollen Lehre diversitätssensibel gestalten und insgesamt dafür sorgen, dass mehr Gleichberechtigung, mehr Inklusion passiert, dass Menschen ihren Fähigkeiten entsprechend ausgebildet werden. Und das muss sich eben auch in der Lehre niederschlagen.
1: Im Mittelpunkt stand dabei der gemeinsame Austausch. In kleinen Gruppen entwickelten die Teilnehmenden praxisnahe Konzepte, die den Hochschulalltag für alle zugänglicher machen sollten. Die Ideen entstanden direkt während der Veranstaltung, ko-kreativ und mit Blick auf die praktische Umsetzung.
3: Mein Name ist Peter Kiep und ich bin wissenschaftlicher Mitarbeiter. Eine Aufgabe, der ich nachkomme, ist die Auseinandersetzung mit dem Thema Diversity und der Frage, wie können Studierende Chancengerechtigkeit erfahren, da im Studium eine Vielzahl von Diskriminierungen zum Alltag der Studierenden gehören. In dem Vortrag ging es erstmal grundsätzlich darum, aufzuzeigen, wie positionieren sich deutsche Hochschulen, wie sind die Entwicklungen an deutschen Hochschulen, unter welchen Voraussetzungen studieren Studierende eigentlich, genau, und was können Lehrende tun, um auf verschiedene Bedarfe einzugehen, wie beispielsweise, wie kann ich Studierende, die eine Behinderung haben, die eine gesundheitliche Beeinträchtigung haben, die diskriminiert werden, beispielsweise aufgrund des Geschlechts oder die Rassismuserfahrungen haben. Wie kann ich diese Studierenden sehen und ihnen methodisch, didaktisch gerecht werden?
1: Diversität betrifft viele Bereiche des Hochschullebens. Ziel ist es, Barrieren abzubauen und allen Studierenden gleiche Chancen auf erfolgreiche Teilhabe zu ermöglichen. Dabei geht es aber nicht nur um bauliche Barrierefreiheit, sondern auch um einen respektvollen und offenen Umgang miteinander.
3: Also eine Möglichkeit ist es natürlich, dass sich Studierende gemeinsam diesem Thema annehmen. Das heißt, ein Weg ist immer der Beschwerdeweg, darauf aufmerksam zu machen, das Gespräch zu suchen. Das sind die Möglichkeiten, die die Studierenden haben, ja. Also es gibt verschiedene Versuche, um auch diejenigen zu erreichen, die weniger Interesse an dem Thema haben. Und es gibt auch Menschen, die dann während des Workshops oder während einer Weiterbildung merken, hey, das ist ein Thema, das ist wirklich wichtig, damit sollte ich mich mal auseinandersetzen. Das heißt, es kann immer auch dazu führen, eine Weiterbildung dafür eine gewisse Sensibilität zu erreichen. Aber es gibt auch Menschen, bei denen ganz klar gesagt werden muss, da ist der Weg, der gegangen wird, völlig egal. Wenn jemand kein Interesse an der Thematik hat, wird die Person auch keine Weiterbildung besuchen und sich für diese Themen nicht interessieren.
1: Zum Abschluss präsentierten die Arbeitsgruppen ihre Konzepte in kurzen Elevator-Pitches. Das Publikum entscheidete anschließend, welche Ideen mit dem Lehrpreis der Hochschule Anhalt und einem Preisgeld zur Umsetzung ausgezeichnet werden. Außerdem wurde erstmals der Gleichstellungspreis verliehen.
3: Ein Punkt, den ich sehr, sehr wichtig finde, ist, dass die Professionalisierung von Dozierenden den Aspekt Diversity-Bewusstsein mitdenkt. Das im Idealfall verpflichtend, weil ich denke, dass es gerade mit dem Blick auf Studierende, anders als beispielsweise in der Lehramtsausbildung, wo man 5 Jahre studiert und nochmal anschließend 1,5 Jahre das Staatsexamen macht, ist es gerade in der Arbeit mit Studierenden so, dass Aspekte wie die Auseinandersetzung mit der Lerngruppe, was hat sie für Bedarfe, nicht so ausgebildet wird, wie es an Schulen der Fall ist, weshalb ich mir schon wünschen würde, dass dieses Thema verpflichtender Bestandteil wird der Professionalisierung von Lehrenden.
1: Die Entwicklungen der letzten Jahre zeigen, dass Diversität zu den Top-Themen in deutschen Hochschulen zählt, sagte uns Dr. Peter Kiep. Der Tag der Lehre zeigt also klar und deutlich: Die Hochschule Anhalt setzt ein Zeichen für eine vielfältige und inklusive Hochschulkultur. Oft sind es schon kleine Veränderungen, die eine große Wirkung entfalten können. Mit neuen Ideen und dem gemeinsamen Engagement von Lehrenden und Studierenden.
0: Auch in diesem Jahr findet auf der Internetseite www.seen.de/Lieblingssee das große Voting Dein Lieblingssee statt. Bis zum 31. August kann man über seinen persönlichen Lieblingssee abstimmen und ihn zum beliebtesten See in ganz Deutschland machen. Wer die Region unterstützen möchte, kann auf der Internetseite einfach auf Gotcha klicken. Ein Voting ist einmal am Tag möglich. Die ursprünglich für Juni vorgesehene Vollsperrung der B100 in Mühlbeck wird verschoben. Darüber informierte Mulde-Stausee-Bürgermeister Ferit Giebler. Hintergrund ist die von der Landesstraßenbaubehörde bestätigte spätere Vollsperrung der alten Brücke über den Einlauf des Mulde-Stausees in Poch. Diese soll nun erst Mitte September beginnen und voraussichtlich bis zum Jahr 2028 andauern. Durch die Terminverschiebung entsteht nach Angaben des Bürgermeisters ein zeitlicher Spielraum für die Arbeiten in Mühlbeck. Die Sanierung der Ortsdurchfahrt kann dadurch in den Sommerferien erfolgen. Giebler begrüßte die Entscheidung der Landesstraßenbaubehörde und dankte den Verantwortlichen für ihre Flexibilität. Vielen Dank allen Beteiligten, da damit auch die Problematik des Schülerverkehrs gelöst wird, erklärte der Bürgermeister. Nach aktuellem Stand wird die Ortsdurchfahrt Mühlbeck im Auftrag der Landesstraßenbaubehörde Ost in der Zeit vom 7. bis zum 31. Juli umfassend saniert. Für die Dauer der Bauarbeiten ist eine Vollsperrung erforderlich. Die Landesstraßenbaubehörde betont die Dringlichkeit der Maßnahme. Die Fahrbahndecke sei inzwischen stark verschlissen und müsse aus Gründen der Verkehrssicherheit vollständig erneuert werden. Eine Durchführung der Arbeiten sei aufgrund des Umfangs nur unter Vollsperrung der Ortsdurchfahrt möglich. Der Kirchplatz in Kemberg stand am 27. Juni ganz im Zeichen des Mittelalters. Mit Musik, Schaukämpfen, Handwerkständen und zahlreichen Mitmachangeboten lockte das traditionelle Marktspektakel wieder viele Besucher an. Hinter der Veranstaltung steht der Kemberger Lebenszeiten e.V. und dessen Engagement hat das Fest längst zu einer festen Größe in der Region gemacht.
1: Wenn sich der Platz rund um den Kemberger Kirchturm in einen mittelalterlichen Markt verwandelt, ist das für viele Besucher längst zu einer festen Tradition geworden. Organisiert wird das Spektakel vom Kemberger Lebzeiten e.V., der auch in diesem Jahr wieder ein abwechslungsreiches Programm für die ganze Familie auf die Beine stellt. Doch wie ist die Idee zu diesem Fest überhaupt entstanden? Und mit wie vielen Gästen wird denn inzwischen gerechnet?
4: Ja, wir sind einfach dazu gekommen. Unser Verein gibt es jetzt ca. 25 Jahre, ich glaube 26 Jahre, genau weiß ich jetzt gar nicht. Und wir haben immer beim Lutherfest teilgenommen. Und dann ist so in dem kleinen Kreis entstanden, haben gesagt, ach, das können wir auch. natürlich nicht ganz so groß wie Luthers Hochzeit, aber im Kleinrahmen für Kemberg die Möglichkeit. Und da haben wir damit angefangen. Das ist das 23. Fest, was wir machen. Und es wird sehr gut angenommen. Das ist immer so ein bisschen schwierig. Es kommt immer aufs Wetter drauf an. Mal gucken, wie es dieses Jahr wird, weil die Sonne uns ja doch Freude bereitet, aber eben doch auch quält mit der Hitze, die wir haben. Es bewegt sich immer so um die 500 Gäste. Manchmal sind es auch mehr, manchmal weniger. Das ist immer unterschiedlich, weil eben auch viele Teilnehmer da sind, also von anderen Vereinen, die keinen Eintritt zahlen. Und da können wir es natürlich schlecht kalkulieren. Also kann ich schlecht ausrechnen, wie viele Teilnehmer waren. Aber so Zahlende sind immer so um die 500, vielleicht mal mehr, mal weniger.
1: Am Samstag erwartete die Besucher ein bunter Mix aus mittelalterlicher Unterhaltung, Musik und Mitmachangeboten. Nach der traditionellen Eröffnung mit dem Kranz hochziehen, laden Händler und Handwerker zum Bummeln ein. Schwertkämpfer zeigen Schaukämpfe und beziehen auch das Publikum mit ein. Während am Abend eine spektakuläre Feuershow den Markttag abrundete. Ein besonderes Highlight in diesem Jahr, der Auftritt des Duos Confilius. Mit mittelalterlichen Klängen, Einflüssen aus Skandinavien und den Balken sowie Jonglage und Feuerartistik versprachen die Künstler ein außergewöhnliches Erlebnis. Daneben sorgten Kinderschminken, Torwandschießen und weitere Mitmachaktionen dafür, dass auch die jüngsten Gäste auf ihre Kosten kommen. Musikalisch wird es außerdem beim Paulus-Oratorium der Kemberger und Rother Kantorei. Für das leibliche Wohl wurde während des gesamten Tages gesorgt. Am Abend übernahm schließlich DJ Silvio und lud zum gemeinsamen Feiern auf dem Kirchplatz ein. Den Abschluss des Festwochenendes bildete am Sonntag ein Gottesdienst unter freiem Himmel. Im Anschluss waren die Besucher zum Frühshoppen mit Speckkuchen und musikalischen Begleitungen eingeladen.
0: Ein 45-jähriger Bernburger kann sich über einen persönlichen Gewinn in Höhe von 100.000 Euro freuen. Sein Megalos wurde bei der aktuellen Prämienziehung der Deutschen Fernsehlotterie, Deutschlands traditionsreichster Soziallotterie, gezogen. Insgesamt konnten sich bei dieser Ziehung 11.191 Gewinner über Geld und Sachpreise freuen. Die Bernburger Oberbürgermeisterin Dr. Silvia Risto freut sich mit. Zu diesem außergewöhnlichen Gewinn gratuliere ich ganz herzlich. Ich wünsche dem Gewinner, dass ihm die 100.000 Euro viel Freude bereiten, viele Wünsche erfüllen und das Leben leichter machen. Ganz nach dem Motto, Geld kann vieles verändern, den Charakter sollte es aber nicht, sagte die Oberbürgermeisterin. Damit sind wir am Ende der heutigen Ausgabe der RBB Aktuellnachrichten, schauen jetzt noch auf das Wetter und auf die Meldungen aus Dessau-Roßlau. Am Dienstag ab 18 Uhr melden wir uns dann aus der Redaktion wieder. Bis dahin, auf Wiedersehen. 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
6: Morgen erwartet uns mit Höchstwerten von 25 Grad angenehm warmes Wetter. Im Vergleich zum Vortag wird es rund 4 Grad wärmer. Allerdings kommt es vor allem in den Abendstunden vereinzelt zu leichten Regen. Der Himmel bleibt durchgehend bewölkt mit starken Windböen aus Westen. In der restlichen Woche bleibt das Wetter ähnlich, wobei sich ab Freitag wieder die Sonne zeigt.

Für 3 Tage war in der Innenstadt Party angesagt und ganz Dessau-Roßlau feierte miteinander. Wie hier beim Auftritt von Dvefzka, die mit ihrer Guggenmusik für beste Stimmung sorgten. Vom 3. bis zum 5. Juli begeisterte die diesjährige Auflage des Dessauer Stadtfests unzählige Besucher. Die Stadt, die Stadtwerke sowie die Stadtmarketinggesellschaft arbeiteten wieder Hand in Hand, um ein tolles Programm auf die Beine zu stellen. Los ging es schon am Freitag ab 17 Uhr. Die Foodmeile in der Zerbster Straße öffnete und lud zum Schlemmen und Genießen ein. In der Stadtwerke Arena auf dem Marktplatz gab es gegen 18 Uhr den ersten musikalischen Act. Rockpirat begeisterten mit Power-Party-Musik und heizten den Besuchern schon einmal ein, bevor es dann zur offiziellen Eröffnung kam.

0: Karl Anton Vielhauer spielte den Dessauer Marsch auf seiner Trompete und sorgte für Gänsehaut auf dem Marktplatz. Oberbürgermeister Dr. Robert Reck, Stadtwerke-Geschäftsführer Dino Höll und der Geschäftsführer der Stadtmarketinggesellschaft Thorsten Seklarek gaben dann gemeinsam mit dem Roßlauer Wassermann den offiziellen Startschuss für das Stadtfest 2026. Auf dem Marktplatz gab es dann am Freitagabend noch House und Tech House Beats zu hören. Haus Kasper brachte die Menge zum Beben und sorgte bis Mitternacht für grandiose Stimmung. Wer es etwas ruhiger angehen lassen wollte, konnte gleich nebenan die Octapharma-Bühne im großen Rathaus-Innenhof besuchen. Hier gab es Live-Musik von Vientos del Caribe, die mit Salsa-Klängen zum Tanzen einluden. Und natürlich wurde auch für alle, die einen Adrenalinschub suchten, einiges auf dem großen Rummel auf der Mühleninsel geboten. Riesenrad, Autoscooter und viele weitere Fahrgeschäfte waren an allen drei Tagen geöffnet und immer gut besucht. Nach einem erfolgreichen ersten Tag des Stadtfests konnte schon am Samstag ein positives Zwischenfazit gezogen werden.
1: Ja, wir sind gestern Abend gestartet, war eine ganz tolle Veranstaltung. Am Abend war der Marktplatz voll. Wir haben dann schön unsere Stadtwerke

0: einbringen, die sich engagieren, ob auf der Bühne oder vor der Bühne als Publikum. Also es ist sehr schön zu sehen, dass unsere Stadt wieder so ausgelassen feiert. Ganz toll. Also für mich ist ja immer das gesamte Stadtfest das Highlight, weil eben an ganz unterschiedlichen Stellen so schöne Beiträge erfolgen. Ob hier auf der Zerbster Straße mit der tollen großen Bühne, aber auch die gastronomischen Angebote, die dabei sind, die Vereine, die sich einbringen, die Menschen, die da sind, die einfach Spaß haben. Es ist wunderbar anzusehen und das gesamte Miteinander, das Zusammenwirken, das ist alles sehr, sehr schön und ich freue mich, dass eben diese Ausgeglichenheit und das Miteinander so wunderbar gefeiert werden.
1: Obwohl es am Samstag teilweise regnete, war die Innenstadt sehr gut besucht. Traditionell gab es eine Menge zu entdecken und zu erleben. In der Zerbster Straße präsentierten sich die Polizei und das Technische Hilfswerk. In der Ratsgasse gab es die Sportmeile. Der Stadtsportbund zeigte hier die sportliche Vielfalt Dessau-Roßlaus. Zahlreiche Vereine waren mit an Bord und luden natürlich auch zum selber aktiv werden ein. Wer Lust hatte, konnte an der Familienolympiade teilnehmen und Punkte sammeln. Für die drei besten Familien gab es dann später auf der Stadtwerkebühne einige tolle Preise. In der Ratsgasse waren zudem auch noch einige Firmen mit Ständen vertreten. So unter anderem auch die Stadtsparkasse Dessau.
2: Wir haben eine Fotostation, da kann man sich fotografieren lassen in Familie oder auch einzeln. Dann haben wir natürlich unseren Popcornstand, was immer sehr gerne genommen wird, gerade von den Kindern, aber auch von den Erwachsenen. Und unser Touchtable, da können immer zwei gegeneinander spielen. Wer gewinnt, kriegt natürlich auch einen Preis. Und heute Vormittag hatten wir auch Kinderschminken, können wir heute Nachmittag leider nicht mehr anbieten. Es ist ziemlich viel los, ja, da bin ich froh. Ich bin auch froh, dass es nicht so warm ist wie in der vorigen Woche. Das wäre schlecht gewesen.
1: Direkt nebenan zeigte sich die AOK Sachsen-Anhalt mit einem großen Stand und war auch vom Stadtfest durchaus begeistert.
3: Also ich merke, dass die Stimmung richtig gut ist. Die Leute haben viel Spaß, unser Stand wird super besucht. Die Leute drehen am Glücksrad, gewinnen viele coole Preise und haben echt Spaß, ist gut. Ja, wir informieren natürlich heute auch zur AOK Sachsen-Anhalt zu unseren Vorteilen, die wir gegenüber anderen Versicherungen haben. Das kommt auch sehr gut an und die Leute sind positiv drauf.
1: Auf dem Marktplatz konnte man weitere Firmen sehen. So auch die Volkssolidarität 92, die sich einiges ausgedacht hatte und vielfältig ins Stadtfest mit eingebunden war.
4: Ja, es ist wie immer ein tolles Stadtfest, macht ganz viel Spaß. Meine Kollegen haben ganz viel Spaß hier am Stand, aber wir sind ja nicht nur am Stand, sondern wir sind ja überall unterwegs. Ich war selbst schon gestern und heute unterwegs. Es ist wieder ein tolles Stadtfest, sehr gelungen. An alle, die hier beteiligt sind, ein großes Kompliment. Und es macht, wie gesagt, jedes Jahr wieder Spaß. Und wir kommen auch gerne wieder her. Und wir freuen uns auch jetzt schon auf morgen, wenn die Senioren ja auch nochmal zum Schlagergarten einen schönen Nachmittag und einen schönen Vormittag haben werden. Ja, heute haben wir am Stand uns mal ein bisschen was anderes einfallen lassen. Wir haben heute ein Smoothie-Bike, wir haben Kinderschminken, wir haben tatsächlich ein Care-Table, der direkt aus Dessau kommt mit, den wir auch für unsere Senioren einsetzen. Den kann man aber auch für Kinder, die können hier spielen, Memory, Mensch, ärgere dich nicht. Aber das Highlight ist heute tatsächlich das Smoothie-Bike, wo ich mit meiner eigenen Kraft mir meinen Smoothie erstrampeln kann. Und das wird rege genutzt von Kindern, von Großen, von Kleinen, also super. Und natürlich obligatorisch unser Glücksrad, ein bisschen Kaffee und Kuchen. Also einfach zueinander finden, genau.
1: Im Rathaus Innenhof gab es auch am zweiten Festtag ein umfangreiches Programm. So zeigte sich unter anderem die Line-Dance-Gruppe Crazy Boots und am Abend gab es Live-Musik von der Golden Mary Band. Die Stadtwerkebühne bot am Samstag natürlich auch wieder eine Menge. So konnten sich verschiedene Vereine vorstellen, wie zum Beispiel der Eraso Taekwondo Germany e.V. oder die Tanzgruppe Showtime. Das musikalische Hauptprogramm am Abend hatte es dann in sich. Roßlauer Urgestein Hardy legte los und hatte gleich mehrere Gäste an Bord. Zusammen mit DRHV-Maskottchen Bobby Bieber sang er die Handballhymne Helden wie wir. Mit der Voice-Kids-Teilnehmerin Nele sang er dann Wozu sind Kriege da? Von Udo Lindenberg.

0: Nachdem Party-Admiral mit den größten Hits aus den 90ern für Stimmung sorgte, kam gegen 22 Uhr der Hauptakt des Abends auf die Bühne. Die Elektropop-Gruppe Mia ist nicht unbekannt in der Bauhausstadt und konnte auch in diesem Jahr wieder überzeugen. Trotz vereinzeltem Regen war die Laune beim Publikum bestens und es wurde den ganzen Abend getanzt, gefeiert und mitgesungen. Der Sonntag stand dann im Zeichen des großen DVV-Schlagergartens. Das Schlagerduo Spielberg legte ab 11 Uhr los und brachte zudem viele weitere Schlagerstars mit. In gemütlicher Atmosphäre konnte so der Vor- und Nachmittag auf dem Marktplatz verbracht werden. Höhepunkt des Tages und gleichzeitig auch schon der Abschluss des Stadtfestes war dann der Auftritt von Ella Endlich. Die Pop- und Schlagersängerin lockte noch einmal zahlreiche Besucher in die Innenstadt und sorgte für ein krönendes Finale. Die Stadtmarketinggesellschaft als Mitorganisator konnte zufrieden sein und auf drei tolle Tage zurückblicken.
1: Also ich bin erstmal sehr stolz auf die Dessau und Dessau, dass sie unserer Einladung so erfolgreich und in der Masse gefolgt sind. Trotz des gestrigen Wetters, wo man durch die instabilen Verhältnisse nicht genau wusste, traut man sich raus, haben wir doch viele Besucherinnen und Besucher zählen können. Also wir sind da wirklich sehr stolz. Also offensichtlich ist unser Programm gut aufgegangen, sodass also für jeden was dabei war und man sich hier unterhalten, aufhalten, was konsumieren konnte. Das hat offensichtlich alles geglückt und darüber sind wir sehr froh. Und da bin ich auch stolz auf meine Mannschaft, die das möglich gemacht haben, weil die ja dieses Vordenken, dieses Fühlen, was wir so möchten, mitgenommen, aufgegriffen haben und haben es eben transportiert in die Angebote. Also das macht mich schon sehr stolz.
0: Ganz wichtig für das Gelingen des Stadtfests ist die Zusammenarbeit der drei großen Partner. Die Stadt, die Stadtwerke und die Stadtmarketinggesellschaft haben wieder dafür gesorgt, dass ein vielfältiges Programm für jedermann geboten wurde.
1: Auch das ist ja eine ganz wichtige Sache, weil auch da sind verschiedenste Interessenlagen, weil es auch völlig normal ist. Also nicht nur, was wir am Angebot und an Darbietung haben, sondern eben tatsächlich auch, wer fühlt sich für was verantwortlich. Auch dieses Zusammentun hat aus meiner Sicht hervorragend geklappt. Natürlich gibt es immer mal Dinge, wo man sagt, okay, könnte der andere dort mal zugreifen und machen. Das ist völlig normal und ist ja alles live. Also auch das ist für uns sehr interessant. Es ist uns wieder geglückt, gemeinsam was auf die Beine zu stellen, was dann tatsächlich so eine Wirkung entfaltet hat.
0: Das Stadtfest 2026 hat wieder gezeigt, was möglich ist, wenn zahlreiche Engagierte aus der Stadt gemeinsam anpacken, um etwas Großes auf die Beine zu stellen. Der Blick der Organisatoren richtet sich nun schon auf das nächste Jahr.
1: Wir müssen dort schon vorgreifen, weil wir bestimmte Künstler, die wir heute zum Beispiel gebunden haben, haben Vorlaufzeiten von einem Jahr und die wollen natürlich eine Verbindlichkeit. Das heißt, diese Themen müssen wir rechtzeitig anspielen. Viele Dinge gehen alles erst kurz vor dem Beginn, aber viele Sachen, was die Planmäßigkeit betrifft, die müssen wir schon weitreichend jetzt beginnen. Das heißt, immer nach dem Fest ist vor dem Fest. Also das heißt, wir sind schon mittendrin wieder in der nächsten Planung für das 27er. Und das ist insofern auch gut, weil wir vertraglich uns ja mit der Stadt gemeinsam in unserer Kooperation ja schon erklärt haben, also fürs nächste Jahr auch dort wiederum zusammenzuarbeiten.
0: Zwei große Jubiläen wurden im Rahmen des Stadtfests ebenfalls zelebriert. Die Dessauer Stadtwerke feierten ihren 35. Geburtstag und der alte Dessauer seinen 350. Über beides wird es noch einen Beitrag in einer unserer nächsten Sendungen geben.

0: Herzlich willkommen, liebe Zuschauer, zu einer neuen Woche mit den RBW Aktuellnachrichten. Das Splash-Festival blickt auf eine erfolgreiche 28. Ausgabe zurück. Mit 28.000 täglichen Besuchern, weit über 50 Konzerten nationaler und internationaler Rap-Acts sowie zahlreichen DJ- und Crew-Shows schrieb Deutschlands größtes und wichtigstes Hip-Hop-Event erneut Geschichte. Bei wechselhaftem Wetter feierte die Hip-Hop-Community drei Tage lang die relevantesten Rap-Acts. Das Splash war 2026 so schnell ausverkauft wie nie zuvor. Dank eines neuen Festival-Areals konnten die Kapazitäten auf 28.000 Gäste vergrößert werden. Das nächste Splash auf Ferropolis findet dann am 8. bis 10. Juli 2027 statt. Wie kann Hochschullehre für alle zugänglich und chancengerecht gestaltet werden? Mit dieser Frage hat sich der diesjährige Tag der Lehre an der Hochschule Anhalt beschäftigt. Unter dem Motto »Kleine Schritte, große Wirkung« standen im Kloster Bernburg Vielfalt, Barrierefreiheit und Inklusion im Fokus.
1: Vielfalt, Chancengleichheit und Barrierefreiheit. Diese Themen standen beim diesjährigen Tag der Lehre der Hochschule Anhalt im Mittelpunkt. Unter dem Motto »Kleine Schritte, große Wirkung« kamen Lehrende und Studierende im Kloster Bernburg zusammen, um gemeinsam neue Ideen für eine inklusive Hochschullehre zu entwickeln. Den Auftakt bildete ein Fachvortrag zum Thema Diversity Competence. Anschließend beschäftigten sich die Teilnehmenden in Workshops mit Fragen rund um barrierefreie Lehre, unbewusste Vorurteile und die Gestaltung inklusiver Lehrräume.
2: Ja, wir sind in unserem Kloster in Bernburg, eine ganz tolle Location, und wir begehen heute den Tag der Lehre an der Hochschule Anhalt. Und dieser Tag der Lehre, der dient dazu, das Thema Lehrkonzeption und Qualität in der Lehre in den Fokus zu rücken. Ja, wir haben das unter das Thema Diversität gestellt, und dieses Thema Diversität hat zunehmende Bedeutung im Hochschulkontext. Wir wollen Lehre diversitätssensibel gestalten und insgesamt dafür sorgen, dass mehr Gleichberechtigung, mehr Inklusion passiert, dass Menschen ihren Fähigkeiten entsprechend ausgebildet werden, und das muss sich eben auch in der Lehre niederschlagen.
1: Im Mittelpunkt stand dabei der gemeinsame Austausch. In kleinen Gruppen entwickelten die Teilnehmenden praxisnahe Konzepte, die den Hochschulalltag für alle zugänglicher machen sollten. Die Ideen entstanden direkt während der Veranstaltung, ko-kreativ und mit Blick auf die praktische Umsetzung.
3: Mein Name ist Peter Kiep und ich bin wissenschaftlicher Mitarbeiter. Eine Aufgabe, der ich nachkomme, ist die Auseinandersetzung mit dem Thema Diversity und der Frage, wie können Studierende Chancengerechtigkeit erfahren, da im Studium eine Vielzahl von Diskriminierungen zum Alltag der Studierenden gehören. In dem Vortrag ging es erstmal grundsätzlich darum, aufzuzeigen, wie positionieren sich deutsche Hochschulen, wie sind die Entwicklungen an deutschen Hochschulen, unter welchen Voraussetzungen studieren Studierende eigentlich, genau, und was können Lehrende tun, um auf verschiedene Bedarfe einzugehen, wie beispielsweise, wie kann ich Studierende, die eine Behinderung haben, die eine gesundheitliche Beeinträchtigung haben, die diskriminiert werden, beispielsweise aufgrund des Geschlechts oder die Rassismus.

0: Erfahrungen haben? Wie kann ich diese Studierenden sehen und ihnen methodisch, didaktisch gerecht werden?
1: Diversität betrifft viele Bereiche des Hochschullebens. Ziel ist es, Barrieren abzubauen und allen Studierenden gleiche Chancen auf erfolgreiche Teilhabe zu ermöglichen. Dabei geht es aber nicht nur um bauliche Barrierefreiheit, sondern auch um einen respektvollen und offenen Umgang miteinander.
0: Also eine Möglichkeit ist es natürlich, dass sich Studierende gemeinsam diesem Thema annehmen. Das heißt, ein Weg ist immer der Beschwerdeweg. Darauf aufmerksam zu machen, das Gespräch zu suchen. Das sind die Möglichkeiten, die die Studierenden haben, ja. Also es gibt verschiedene Versuche, um auch diejenigen zu erreichen, die weniger Interesse an dem Thema haben. Und es gibt auch Menschen, die dann während des Workshops oder während einer Weiterbildung merken, hey, das ist ein Thema, das ist wirklich wichtig, damit sollte ich mich mal auseinandersetzen. Das heißt, es kann immer auch dazu führen, eine Weiterbildung dafür eine gewisse Sensibilität zu erreichen. Aber es gibt auch Menschen, bei denen ganz klar gesagt werden muss, da ist der Weg, der gegangen wird, völlig egal. Wenn jemand kein Interesse an der Thematik hat, wird die Person auch keine Weiterbildung besuchen und sich für diese Themen nicht interessieren.
1: Zum Abschluss präsentierten die Arbeitsgruppen ihre Konzepte in kurzen Elevator-Pitches. Das Publikum entscheidete anschließend, welche Ideen mit dem Lehrpreis der Hochschule Anhalt und einem Preisgeld zur Umsetzung ausgezeichnet werden. Außerdem wurde erstmals der Gleichstellungspreis verliehen.
0: Ein Punkt, den ich sehr, sehr wichtig finde, ist, dass die Professionalisierung von Dozierenden den Aspekt Diversity-Bewusstsein mitdenkt. Das im Idealfall verpflichtend, weil ich denke, dass es gerade mit dem Blick auf Studierende, anders als beispielsweise in der Lehramtsausbildung, wo man 5 Jahre studiert und nochmal anschließend 1,5 Jahre das Staatsexamen macht, es ist gerade in der Arbeit mit Studierenden so, dass Aspekte wie die Auseinandersetzung mit der Lerngruppe, was hat sie für Bedarfe, nicht so ausgebildet wird, wie es an Schulen der Fall ist, weshalb ich mir schon wünschen würde, dass dieses Thema verpflichtender Bestandteil wird der Professionalisierung von Lehrenden.
1: Die Entwicklungen der letzten Jahre zeigen, dass Diversität zu den Top-Themen in deutschen Hochschulen zählt, sagte uns Dr. Peter Kiep. Der Tag der Lehre zeigt also klar und deutlich, die Hochschule Anhalt setzt ein Zeichen für eine vielfältige und inklusive Hochschulkultur. Oft sind es schon kleine Veränderungen, die eine große Wirkung entfalten können, mit neuen Ideen und dem gemeinsamen Engagement von Lehrenden und Studierenden.
2: Auch in diesem Jahr findet auf der Internetseite www.seen.de/Lieblingssee das große Voting Dein Lieblingssee statt. Bis zum 31. August kann man über seinen persönlichen Lieblingssee abstimmen und ihn zum beliebtesten See in ganz Deutschland machen. Wer die Region unterstützen möchte, kann auf der Internetseite einfach auf Gotsche klicken. Ein Voting ist einmal am Tag möglich. Die ursprünglich für Juni vorgesehene Vollsperrung der B100 in Mühlbeck wird verschoben. Darüber informierte Mulde-Stausee-Bürgermeister Ferit Giebler. Hintergrund ist die von der Landesstraßenbaubehörde bestätigte spätere Vollsperrung der alten Brücke über den Einlauf des Mulde-Stausees in Poch. Diese soll nun erst Mitte September beginnen und voraussichtlich bis zum Jahr 2028 andauern. Durch die Terminverschiebung entsteht nach Angaben des Bürgermeisters ein zeitlicher Spielraum für die Arbeiten in Mühlbeck. Die Sanierung der Ortsdurchfahrt kann dadurch in den Sommerferien erfolgen. Giebler begrüßte die Entscheidung der Landesstraßenbaubehörde und dankte den Verantwortlichen für ihre Flexibilität. Vielen Dank allen Beteiligten, da damit auch die Problematik des Schülerverkehrs gelöst wird, erklärte der Bürgermeister. Nach aktuellem Stand wird die Ortsdurchfahrt Mühlbeck im Auftrag der Landesstraßenbaubehörde Ost in der Zeit vom 7. bis zum 31. Juli umfassend saniert. Für die Dauer der Bauarbeiten ist eine Vollsperrung erforderlich. Die Landesstraßenbaubehörde betont die Dringlichkeit der Maßnahme. Die Fahrbahndecke sei inzwischen stark verschlissen und müsse aus Gründen der Verkehrssicherheit vollständig erneuert werden. Eine Durchführung der Arbeiten sei aufgrund des Umfangs nur unter Vollsperrung der Ortsdurchfahrt möglich. Der Kirchplatz in Kemberg stand am 27. Juni ganz im Zeichen des Mittelalters mit Musik. Schaukämpfer

0: Wettkämpfen, Handwerkständen und zahlreichen Mitmachangeboten lockte das traditionelle Marktspektakel wieder viele Besucher an. Hinter der Veranstaltung steht der Kemberger Lebenszeiten e.V. und dessen Engagement hat das Fest längst zu einer festen Größe in der Region gemacht.
1: Wenn sich der Platz rund um den Kemberger Kirchturm in einen mittelalterlichen Markt verwandelt, ist das für viele Besucher längst zu einer festen Tradition geworden. Organisiert wird das Spektakel vom Kemberger Lebzeiten e.V., der auch in diesem Jahr wieder ein abwechslungsreiches Programm für die ganze Familie auf die Beine stellt. Doch wie ist die Idee zu diesem Fest überhaupt entstanden? Und mit wie vielen Gästen wird denn inzwischen gerechnet?
2: Ja, wir sind einfach dazu gekommen. Unser Verein gibt es jetzt ca. 25 Jahre, ich glaube 26 Jahre, genau weiß ich jetzt gar nicht. Und wir haben immer beim Lutherfest teilgenommen. Und dann ist so in dem kleinen Kreis entstanden, haben wir gesagt, ach, das können wir auch. Natürlich nicht ganz so groß wie Luthers Hochzeit, aber im kleinen Rahmen für Kemberg die Möglichkeit. Und da haben wir damit angefangen. Das ist das 23. Fest, was wir machen. Und es wird sehr gut angenommen. Das ist immer so ein bisschen schwierig. Es kommt immer aufs Wetter drauf an. Mal gucken, wie es dieses Jahr wird, weil die Sonne uns ja doch Freude bereitet, aber eben doch auch quält mit der Hitze, die wir haben. Es bewegt sich immer so um die 500 Gäste. Manchmal sind es auch mehr, manchmal weniger. Das ist immer unterschiedlich, weil eben auch viele Teilnehmer da sind, also von anderen Vereinen, die keinen Eintritt zahlen. Und da können wir es natürlich schlecht kalkulieren, also kann ich es schlecht ausrechnen, wie viele Teilnehmer waren, aber so Zahlende sind immer so um die 500, vielleicht mal mehr, mal weniger.
1: Am Samstag erwartete die Besucher ein bunter Mix aus mittelalterlicher Unterhaltung, Musik und Mitmachangeboten. Nach der traditionellen Eröffnung mit dem Kranz hochziehen, laden Händler und Handwerker zum Bummeln ein. Schwertkämpfer zeigen Schaukämpfe und beziehen auch das Publikum mit ein. Während am Abend eine spektakuläre Feuershow den Markttag abrundete. Ein besonderes Highlight in diesem Jahr, der Auftritt des Duos Confilius. Mit mittelalterlichen Klängen, Einflüssen aus Skandinavien und den Balken sowie Jonglage und Feuerartistik versprachen die Künstler ein außergewöhnliches Erlebnis. Daneben sorgten Kinderschminken, Torwandschießen und weitere Mitmachaktionen dafür, dass auch die jüngsten Gäste auf ihre Kosten kommen. Musikalisch wird es außerdem beim Paulus-Oratorium der Kemberger und Rother-Kantorei. Für das leibliche Wohl wurde während des gesamten Tages gesorgt. Am Abend übernahm schließlich DJ Silvio und lud zum gemeinsamen Feiern auf dem Kirchplatz ein. Den Abschluss des Festwochenendes bildete am Sonntag ein Gottesdienst unter freiem Himmel. Im Anschluss waren die Besucher zum Frühshoppen mit Speckkuchen und musikalischen Begleitungen eingeladen.
0: Ein 45-jähriger Bernburger kann sich über einen persönlichen Gewinn in Höhe von 100.000 Euro freuen. Sein Megalos wurde bei der aktuellen Prämienziehung der Deutschen Fernsehlotterie, Deutschlands traditionsreichster Soziallotterie, gezogen. Insgesamt konnten sich bei dieser Ziehung 11.191 Gewinner über Geld und Sachpreise freuen. Die Bernburger Oberbürgermeisterin Dr. Silvia Risto freut sich mit. Zu diesem außergewöhnlichen Gewinn gratuliere ich ganz herzlich. Ich wünsche dem Gewinner, dass ihm die 100.000 Euro viel Freude bereiten, viele Wünsche erfüllen und das Leben leichter machen. Ganz nach dem Motto, Geld kann vieles verändern, den Charakter sollte es aber nicht, sagte die Oberbürgermeisterin. Damit sind wir am Ende der heutigen Ausgabe der RBB Aktuell Nachrichten. Schauen jetzt noch auf das Wetter und auf die Meldungen aus Dessau-Roßlau. Am Dienstag ab 18 Uhr melden wir uns dann aus der Redaktion wieder. Bis dahin, auf Wiedersehen. 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
1: Morgen erwartet uns mit Höchstwerten von 25 Grad angenehm warmes Wetter. Im Vergleich zum Vortag wird es rund 4 Grad wärmer. Allerdings kommt es vor allem in den Abendstunden vereinzelt zu leichtem Regen. Der Himmel bleibt durchgehend bewölkt mit starken Windböen aus Westen. In der restlichen Woche bleibt das Wetter ähnlich, wobei sich ab Freitag wieder die Sonne zeigt.

Für 3 Tage war in der Innenstadt Party angesagt und ganz Dessau-Roßlau feierte miteinander. Wie hier beim Auftritt von Dwefzke, die mit ihrer Guggenmusik für beste Stimmung sorgten. Vom 3. bis zum 5. Juli begeisterte die diesjährige Auflage des Dessauer Stadtfests unzählige Besucher. Die Stadt, die Stadtwerke sowie die Stadtmarketinggesellschaft arbeiteten wieder Hand in Hand, um ein tolles Programm auf die Beine zu stellen. Los ging es schon am Freitag ab 17 Uhr. Die Foodmeile in der Zerbster Straße öffnete und lud zum Schlemmen und Genießen ein. In der Stadtwerke Arena auf dem Marktplatz gab es gegen 18 Uhr den ersten musikalischen Act. Rockpirat begeisterten mit Power-Party-Musik und heizten den Besuchern schon einmal ein, bevor es dann zur offiziellen Eröffnung kam.

0: Karl Anton Vielhauer spielte den Dessauer Marsch auf seiner Trompete und sorgte für Gänsehaut auf dem Marktplatz. Oberbürgermeister Dr. Robert Reck, Stadtwerke-Geschäftsführer Dino Höll und der Geschäftsführer der Stadtmarketinggesellschaft Thorsten C. Klarek gaben dann gemeinsam mit dem Roßlauer Wassermann den offiziellen Startschuss für das Stadtfest 2026. Auf dem Marktplatz gab es dann am Freitagabend noch House und Tech House Beats zu hören. House Kasper brachte die Menge zum Beben und sorgte bis Mitternacht für grandiose Stimmung. Wer es etwas ruhiger angehen lassen wollte, konnte gleich nebenan die Octapharma-Bühne im großen Rathaus-Innenhof besuchen. Hier gab es Live-Musik von Vientos del Caribe, die mit Salsa-Klängen zum Tanzen einluden. Und natürlich wurde auch für alle, die einen Adrenalinschub suchten, einiges auf dem großen Rummel auf der Mühleninsel geboten. Riesenrad, Autoscooter und viele weitere Fahrgeschäfte waren an allen drei Tagen geöffnet und immer gut besucht. Nach einem erfolgreichen ersten Tag des Stadtfests konnte schon am Samstag ein positives Zwischenfazit gezogen werden.
1: Ja, wir sind gestern Abend gestartet, war eine ganz tolle Veranstaltung. Am Abend war der Marktplatz voll. Wir haben dann schön unsere Stadtwerkebälle, wurde von den Massen getragen. Es war ein ganz toller Abend. Heute haben wir ein bisschen durchwachsenes Wetter, aber bis zum frühen Nachmittag war es äußerst stabil. Jetzt hat es ein bisschen gespritzt, aber wir haben es ja gerade gesehen, der Marktplatz ist wieder voll. Die Leute sind aktiv, viele Kinder, viele Vereine. Das ist mir immer ganz persönlich wichtig, die hier tätig werden. Also ganz tolle Veranstaltung, es geht ja weiter. Der Haupteck kommt ja heute Abend noch, Mia und Ben, und dann morgen noch das typische Sonntagsprogramm, auch ganz tolle Veranstaltung.
2: Ja, mein Eindruck ist, dass die ganze Stadt wieder dabei ist, dass alle, die das Stadtfest besuchen, viel Spaß und Freude haben, die sich einbringen, die sich engagieren, ob auf der Bühne oder vor der Bühne als Publikum. Also es ist sehr schön zu sehen, dass unsere Stadt wieder so ausgelassen feiert, ganz toll. Also für mich ist ja immer das gesamte Stadtfest das Highlight, weil eben an ganz unterschiedlichen Stellen so schöne Beiträge erfolgen. Ob hier auf der Zerbster Straße mit der tollen großen Bühne, aber auch die gastronomischen Angebote, die dabei sind, die Vereine, die sich einbringen, die Menschen, die da sind, die einfach Spaß haben. Es ist wunderbar anzusehen, und das gesamte Miteinander, das Zusammenwirken, das ist alles sehr, sehr schön. Und ich freue mich, dass eben diese Ausgeglichenheit und das Miteinander so wunderbar gefeiert werden.
0: Obwohl es am Samstag teilweise regnete, war die Innenstadt sehr gut besucht. Traditionell gab es eine Menge zu entdecken und zu erleben. In der Zerbster Straße präsentierten sich die Polizei und das technische Hilfswerk. In der Ratsgasse gab es die Sportmeile. Der Stadtsportbund zeigte hier die sportliche Vielfalt Dessau-Roßlaus. Zahlreiche Vereine waren mit an Bord und luden natürlich auch zum selber aktiv werden ein. Wer Lust hatte, konnte an der Familienolympiade teilnehmen und Punkte sammeln. Für die drei besten Familien gab es dann später auf der Stadtwerkebühne einige tolle Preise. In der Ratsgasse waren zudem auch noch einige Firmen mit Ständen vertreten. So unter anderem auch die Stadtsparkasse Dessau.
3: Wir haben eine Fotostation, da kann man sich fotografieren lassen in Familie oder auch einzeln. Dann haben wir natürlich unseren Popcornstand, was immer sehr gerne genommen wird, gerade von den Kindern, aber auch von den Erwachsenen. Und unser Touchtable, da können immer zwei gegeneinander spielen. Wer gewinnt, kriegt natürlich auch einen Preis. Und heute Vormittag hatten wir auch Kinderschminken, können wir heute Nachmittag leider nicht mehr anbieten. Es ist ziemlich viel los, ja, da bin ich froh. Ich bin auch froh, dass es nicht so warm ist wie in der vorigen Woche. Das wäre schlecht gewesen.
0: Direkt nebenan zeigte sich die AOK Sachsen-Anhalt mit einem großen Stand und war auch vom Stadtfest durchaus begeistert.
4: Also ich merke, dass die Stimmung richtig gut ist. Die Leute haben viel Spaß, unser Stand wird super besucht. Die Leute drehen am Glücksrad, gewinnen viele coole Preise und haben echt Spaß. Ist gut. Ja, wir informieren natürlich heute auch zur AOK Sachsen-Anhalt zu unseren Vorteilen, die wir gegenüber anderen Versicherungen haben. Das kommt auch sehr gut an und die Leute sind positiv drauf.
0: Auf dem Marktplatz konnte man weitere Firmen sehen. So auch die Volkssolidarität 92, die sich einiges ausgedacht hatte und vielfältig ins Stadtfest mit eingebunden war.
5: Ja, es ist wie immer ein tolles Stadtfest, macht ganz viel Spaß. Meine Kollegen haben ganz viel Spaß hier am Stand, aber wir sind ja nicht nur am Stand, sondern wir sind ja überall unterwegs. Ich war selbst schon gestern und heute unterwegs. Es ist wieder ein tolles Stadtfest, sehr gelungen. An alle, die hier beteiligt sind, ein großes Kompliment. Und es macht, wie gesagt, jedes Jahr wieder Spaß. Und wir kommen auch gerne wieder her. Und wir freuen uns auch jetzt schon auf morgen, wenn die Senioren ja auch nochmal zum Schlagergarten einen schönen Nachmittag und einen schönen Vormittag haben werden. Ja, heute haben wir am Stand uns mal ein bisschen was anderes einfallen lassen. Wir haben heute ein Smoothie-Bike, wir haben Kinderschminken, wir haben tatsächlich ein Care-Table, der direkt aus Dessau kommt mit, den wir auch für unsere Senioren einsetzen. Den kann man aber auch für Kinder, die können hier spielen, Memory, Mensch, ärgere dich nicht. Aber das Highlight ist heute tatsächlich das Smoothie-Bike, wo ich mit meiner eigenen Kraft mir meinen Smoothie erstrampeln kann. Und das wird rege genutzt von Kindern, von Großen, von Kleinen, also super. Und natürlich obligatorisch unser Glücksrad, ein bisschen Kaffee und Kuchen. Also einfach zueinander finden, genau.
0: Im Rathaus Innenhof gab es auch am zweiten Festtag ein umfangreiches Programm. So zeigte sich unter anderem die Line-Dance-Gruppe Crazy Boots und am Abend gab es Live-Musik von der Golden Mary Band. Die Stadtwerkebühne bot am Samstag natürlich auch wieder eine Menge. So konnten sich verschiedene Vereine vorstellen, wie zum Beispiel der Eraso Taekwondo Germany e.V. oder die Tanzgruppe Showtime. Das musikalische Hauptprogramm am Abend hatte es dann in sich. Roslauer Urgestein Hardy legte los und hatte gleich mehrere Gäste an Bord. Zusammen mit DRHV-Maskottchen Bobby Bieber sang er die Handballhymne Helden wie wir. Mit der Voice-Kids-Teilnehmerin Nele sang er dann Wozu sind Kriege da? Von Udo Lindenberg.

0: Nachdem Party Admiral mit den größten Hits aus den 90ern für Stimmung sorgte, kam gegen 22 Uhr der Hauptact des Abends auf die Bühne. Die Elektropop-Gruppe Mia ist nicht unbekannt in der Bauhausstadt und konnte auch in diesem Jahr wieder überzeugen. Trotz vereinzeltem Regen war die Laune beim Publikum bestens und es wurde den ganzen Abend getanzt, gefeiert und mitgesungen. Der Sonntag stand dann im Zeichen des großen DVV-Schlagergartens. Das Schlagerduo Spielberg legte ab 11 Uhr los und brachte zudem viele weitere Schlagerstars mit. In gemütlicher Atmosphäre konnte so der Vor- und Nachmittag auf dem Marktplatz verbracht werden. Höhepunkt des Tages und gleichzeitig auch schon der Abschluss des Stadtfestes war dann der Auftritt von Ella Endlich. Die Pop- und Schlagersängerin lockte noch einmal zahlreiche Besucher in die Innenstadt und sorgte für ein krönendes Finale. Die Stadtmarketinggesellschaft als Mitorganisator konnte zufrieden sein und auf drei tolle Tage zurückblicken.
1: Also ich bin erstmal sehr stolz auf die Dessau und Dessau, dass sie unserer Einladung so erfolgreich und in der Masse gefolgt sind. Trotz des gestrigen Wetters, wo man durch die instabilen Verhältnisse nicht genau wusste, traut man sich raus, haben wir doch viele Besucherinnen und Besucher zählen können. Also wir sind da wirklich sehr stolz. Also offensichtlich ist unser Programm gut aufgegangen, sodass also für jeden was dabei war und man sich hier unterhalten, aufhalten, was konsumieren konnte. Das hat offensichtlich alles geglückt und darüber sind wir sehr froh. Und da bin ich auch stolz auf meine Mannschaft, die das möglich gemacht haben, weil die ja dieses Vordenken, dieses Fühlen, was wir so möchten, mitgenommen, aufgegriffen haben und haben es eben transportiert in die Angebote. Also das macht mich schon sehr stolz.
0: Ganz wichtig für das Gelingen des Stadtfests ist die Zusammenarbeit der drei großen Partner. Die Stadt, die Stadtwerke und die Stadtmarketinggesellschaft haben wieder dafür gesorgt, dass ein vielfältiges Programm für jedermann geboten wurde.
1: Auch das ist ja eine ganz wichtige Sache, weil auch da sind verschiedenste Interessenlagen, weil es auch völlig normal ist. Also nicht nur, was wir am Angebot und an Darbietung haben, sondern eben tatsächlich auch, wer fühlt sich für was verantwortlich. Auch dieses Zusammentun hat aus meiner Sicht hervorragend geklappt. Natürlich gibt es immer mal Dinge, wo man sagt, okay, könnte der andere dort mal zugreifen und machen. Das ist völlig normal und ist ja alles live. Also auch das ist für uns sehr interessant. Es ist uns wieder geglückt, gemeinsam was auf die Beine zu stellen, was dann tatsächlich so eine Wirkung entfaltet hat.
0: Das Stadtfest 2026 hat wieder gezeigt, was möglich ist, wenn zahlreiche Engagierte aus der Stadt gemeinsam anpacken, um etwas Großes auf die Beine zu stellen. Der Blick der Organisatoren richtet sich nun schon auf das nächste Jahr.
1: Wir müssen dort schon vorgreifen, weil wir bestimmte Künstler, die wir heute zum Beispiel gebunden haben, haben Vorlaufzeiten von einem Jahr und die wollen natürlich eine Verbindlichkeit. Das heißt, diese Themen müssen wir rechtzeitig anspielen. Viele Dinge gehen alles erst kurz vor dem Beginn, aber viele Sachen, was die Planmäßigkeit betrifft, die müssen wir schon weitreichend jetzt beginnen. Das heißt, immer nach dem Fest ist vor dem Fest. Also das heißt, wir sind schon mittendrin wieder in der nächsten Planung für das 27er. Und das ist insofern auch gut, weil wir vertraglich uns ja mit der Stadt gemeinsam in unserer Kooperation ja schon erklärt haben, also fürs nächste Jahr auch dort wiederum zusammenzuarbeiten.
0: Zwei große Jubiläen wurden im Rahmen des Stadtfests ebenfalls zelebriert. Die Dessauer Stadtwerke feierten ihren 35. Geburtstag und der alte Dessauer seinen 350. Über beides wird es noch einen Beitrag in einer unserer nächsten Sendungen geben.

0: Herzlich willkommen, liebe Zuschauer, zu einer neuen Woche mit den RBW Aktuellnachrichten. Das Splash-Festival blickt auf eine erfolgreiche 28. Ausgabe zurück. Mit 28.000 täglichen Besuchern, weit über 50 Konzerten nationaler und internationaler Rap-Acts sowie zahlreichen DJ- und Crew-Shows schrieb Deutschlands größtes und wichtigstes Hip-Hop-Event erneut Geschichte. Bei wechselhaftem Wetter feierte die Hip-Hop-Community 3 Tage lang die relevantesten Rap-Acts. Das Splash war 2026 so schnell ausverkauft wie nie zuvor. Dank eines neuen Festival-Areals konnten die Kapazitäten auf 28.000 Gäste vergrößert werden. Das nächste Splash auf Ferropolis findet dann am 8. bis 10. Juli 2027 statt. Wie kann Hochschullehre für alle zugänglich und chancengerecht gestaltet werden? Mit dieser Frage hat sich der diesjährige Tag der Lehre an der Hochschule Anhalt beschäftigt. Unter dem Motto »Kleine Schritte, große Wirkung« standen im Kloster Bernburg Vielfalt, Barrierefreiheit und Inklusion im Fokus.
1: Vielfalt, Chancengleichheit und Barrierefreiheit. Diese Themen standen beim diesjährigen Tag der Lehre der Hochschule Anhalt im Mittelpunkt. Unter dem Motto »Kleine Schritte, große Wirkung« kamen Lehrende und Studierende im Kloster Bernburg zusammen, um gemeinsam neue Ideen für eine inklusive Hochschullehre zu entwickeln. Den Auftakt bildete ein Fachvortrag zum Thema Diversity Competence. Anschließend beschäftigten sich die Teilnehmenden in Workshops mit Fragen rund um barrierefreie Lehre, unbewusste Vorurteile und die Gestaltung inklusiver Lehrräume.
2: Ja, wir sind in unserem Kloster in Bernburg, eine ganz tolle Location, und wir begehen heute den Tag der Lehre an der Hochschule Anhalt. Und dieser Tag der Lehre, der dient dazu, das Thema Lehrkonzeption und Qualität in der Lehre in den Fokus zu rücken. Ja, wir haben das unter das Thema Diversität gestellt, und dieses Thema Diversität hat zunehmende Bedeutung im Hochschulkontext. Wir wollen Lehre diversitätssensibel gestalten und insgesamt dafür sorgen, dass mehr Gleichberechtigung, mehr Inklusion passiert, dass Menschen ihren Fähigkeiten entsprechend ausgebildet werden. Und das muss sich eben auch in der Lehre niederschlagen.
1: Im Mittelpunkt stand dabei der gemeinsame Austausch. In kleinen Gruppen entwickelten die Teilnehmenden praxisnahe Konzepte, die den Hochschulalltag für alle zugänglicher machen sollten. Die Ideen entstanden direkt während der Veranstaltung, ko-kreativ und mit Blick auf die praktische Umsetzung.
3: Mein Name ist Peter Kiep und ich bin wissenschaftlicher Mitarbeiter. Eine Aufgabe, der ich nachkomme, ist die Auseinandersetzung mit dem Thema Diversity und der Frage, wie können Studierende Chancengerechtigkeit erfahren, da im Studium eine Vielzahl von Diskriminierungen zum Alltag der Studierenden gehören. In dem Vortrag ging es erstmal grundsätzlich darum, aufzuzeigen, wie positionieren sich deutsche Hochschulen, wie sind die Entwicklungen an deutschen Hochschulen, unter welchen Voraussetzungen studieren Studierende eigentlich, genau, und was können Lehrende tun, um auf verschiedene Bedarfe einzugehen, wie beispielsweise, wie kann ich Studierende, die eine Behinderung haben, die eine gesundheitliche Beeinträchtigung haben, die diskriminiert werden, beispielsweise aufgrund des Geschlechts oder die Rassismus

0: Erfahrungen haben. Wie kann ich diese Studierenden sehen und ihnen methodisch, didaktisch gerecht werden?
1: Diversität betrifft viele Bereiche des Hochschullebens. Ziel ist es, Barrieren abzubauen und allen Studierenden gleiche Chancen auf erfolgreiche Teilhabe zu ermöglichen. Dabei geht es aber nicht nur um bauliche Barrierefreiheit, sondern auch um einen respektvollen und offenen Umgang miteinander.
0: Also eine Möglichkeit ist es natürlich, dass sich Studierende gemeinsam diesem Thema annehmen. Das heißt, ein Weg ist immer der Beschwerdeweg. Darauf aufmerksam zu machen, das Gespräch zu suchen, das sind die Möglichkeiten, die die Studierenden haben, ja. Also es gibt verschiedene Versuche, um auch diejenigen zu erreichen, die weniger Interesse an dem Thema haben. Und es gibt auch Menschen, die dann während des Workshops oder während einer Weiterbildung merken, hey, das ist ein Thema, das ist wirklich wichtig, damit sollte ich mich mal auseinandersetzen. Das heißt, es kann immer auch dazu führen, eine Weiterbildung dafür eine gewisse Sensibilität zu erreichen. Aber es gibt auch Menschen, bei denen ganz klar gesagt werden muss, da ist der Weg, der gegangen wird, völlig egal. Wenn jemand kein Interesse an der Thematik hat, wird die Person auch keine Weiterbildung besuchen und sich für diese Themen nicht interessieren.
1: Zum Abschluss präsentierten die Arbeitsgruppen ihre Konzepte in kurzen Elevator-Pitches. Das Publikum entscheidete anschließend, welche Ideen mit dem Lehrpreis der Hochschule Anhalt und einem Preisgeld zur Umsetzung ausgezeichnet werden. Außerdem wurde erstmals der Gleichstellungspreis verliehen.
0: Ein Punkt, den ich sehr, sehr wichtig finde, ist, dass die Professionalisierung von Dozierenden den Aspekt Diversity-Bewusstsein mitdenkt. Das im Idealfall verpflichtend, weil ich denke, dass es gerade mit dem Blick auf Studierende, anders als beispielsweise in der Lehramtsausbildung, wo man 5 Jahre studiert und nochmal anschließend 1,5 Jahre das Staatsexamen macht, es ist gerade in der Arbeit mit Studierenden so, dass Aspekte wie die Auseinandersetzung mit der Lerngruppe, was hat sie für Bedarfe, nicht so ausgebildet wird, wie es an Schulen der Fall ist, weshalb ich mir schon wünschen würde, dass dieses Thema verpflichtender Bestandteil wird der Professionalisierung von Lehrenden.
1: Die Entwicklungen der letzten Jahre zeigen, dass Diversität zu den Top-Themen in deutschen Hochschulen zählt, sagte uns Dr. Peter Kiep. Der Tag der Lehre zeigt also klar und deutlich, die Hochschule Anhalt setzt ein Zeichen für eine vielfältige und inklusive Hochschulkultur. Oft sind es schon kleine Veränderungen, die eine große Wirkung entfalten können. Mit neuen Ideen und dem gemeinsamen Engagement von Lehrenden und Studierenden.
2: Auch in diesem Jahr findet auf der Internetseite www.seen.de/Lieblingssee das große Voting Dein Lieblingssee statt. 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August kann man über seinen persönlichen Lieblingssee abstimmen und ihn zum beliebtesten See in ganz Deutschland machen. Wer die Region unterstützen möchte, kann auf der Internetseite einfach auf Gotsche klicken. Ein Voting ist einmal am Tag möglich. Die ursprünglich für Juni vorgesehene Vollsperrung der B100 in Mühlbeck wird verschoben. Darüber informierte Mulde-Stausee-Bürgermeister Ferit Giebler. Hintergrund ist die von der Landesstraßenbaubehörde bestätigte spätere Vollsperrung der alten Brücke über den Einlauf des Mulde-Stausees in Poch. Diese soll nun erst Mitte September beginnen und voraussichtlich bis zum Jahr 2028 andauern. Durch die Terminverschiebung entsteht nach Angaben des Bürgermeisters ein zeitlicher Spielraum für die Arbeiten in Mühlbeck. Die Sanierung der Ortsdurchfahrt kann dadurch in den Sommerferien erfolgen. Giebler begrüßte die Entscheidung der Landesstraßenbaubehörde und dankte den Verantwortlichen für ihre Flexibilität. Vielen Dank allen Beteiligten, da damit auch die Problematik des Schülerverkehrs gelöst wird, erklärte der Bürgermeister. Nach aktuellem Stand wird die Ortsdurchfahrt Mühlbeck im Auftrag der Landesstraßenbaubehörde Ost in der Zeit vom 7. bis zum 31. Juli umfassend saniert. Für die Dauer der Bauarbeiten ist eine Vollsperrung erforderlich. Die Landesstraßenbaubehörde betont die Dringlichkeit der Maßnahme. Die Fahrbahndecke sei inzwischen stark verschlissen und müsse aus Gründen der Verkehrssicherheit vollständig erneuert werden. Eine Durchführung der Arbeiten sei aufgrund des Umfangs nur unter Vollsperrung der Ortsdurchfahrt möglich. Der Kirchplatz in Kemberg stand am 27. Juni ganz im Zeichen des Mittelalters mit Musik. Schau Kemberg.

0: Bauernhöfen, Handwerkständen und zahlreichen Mitmachangeboten lockte das traditionelle Marktspektakel wieder viele Besucher an. Hinter der Veranstaltung steht der Kemberger Lebenszeiten e.V. und dessen Engagement hat das Fest längst zu einer festen Größe in der Region gemacht.
1: Wenn sich der Platz rund um den Kemberger Kirchturm in einen mittelalterlichen Markt verwandelt, ist das für viele Besucher längst zu einer festen Tradition geworden. Organisiert wird das Spektakel vom Kemberger Lebzeiten e.V., der auch in diesem Jahr wieder ein abwechslungsreiches Programm für die ganze Familie auf die Beine stellt. Doch wie ist die Idee zu diesem Fest überhaupt entstanden? Und mit wie vielen Gästen wird denn inzwischen gerechnet?
2: Ja, wir sind einfach dazu gekommen. Unser Verein gibt es jetzt ca. 25 Jahre, ich glaube 26 Jahre, genau weiß ich jetzt gar nicht. Und wir haben immer beim Lutherfest teilgenommen. Und dann ist so in dem kleinen Kreis entstanden, haben wir gesagt, ach, das können wir auch. Natürlich nicht ganz so groß wie Luthers Hochzeit, aber im kleinen Rahmen für Kemberg die Möglichkeit. Und da haben wir damit angefangen. Das ist das 23. Fest, was wir machen. Und es wird sehr gut angenommen. Das ist immer so ein bisschen schwierig. Es kommt immer aufs Wetter drauf an. Mal gucken, wie es dieses Jahr wird, weil die Sonne uns ja doch Freude bereitet, aber eben doch auch quält mit der Hitze, die wir haben. Es bewegt sich immer so um die 500 Gäste. Manchmal sind es auch mehr, manchmal weniger. Das ist immer unterschiedlich, weil eben auch viele Teilnehmer da sind, also von anderen Vereinen, die keinen Eintritt zahlen. Und da können wir es natürlich schlecht kalkulieren, also kann ich es schlecht ausrechnen, wie viele Teilnehmer waren. Aber so Zahlende sind immer so um die 500, vielleicht mal mehr, mal weniger.
1: Am Samstag erwartete die Besucher ein bunter Mix aus mittelalterlicher Unterhaltung, Musik und Mitmachangeboten. Nach der traditionellen Eröffnung mit dem Kranz hochziehen, laden Händler und Handwerker zum Bummeln ein. Schwertkämpfer zeigen Schaukämpfe und beziehen auch das Publikum mit ein. Während am Abend eine spektakuläre Feuershow den Markttag abrundete. Ein besonderes Highlight in diesem Jahr, der Auftritt des Duos Confilius. Mit mittelalterlichen Klängen, Einflüssen aus Skandinavien und den Balken sowie Jonglage und Feuerartistik versprachen die Künstler ein außergewöhnliches Erlebnis. Daneben sorgten Kinderschminken, Torwandschießen und weitere Mitmachaktionen dafür, dass auch die jüngsten Gäste auf ihre Kosten kommen. Musikalisch wird es außerdem beim Paulus-Oratorium der Kemberger und Rother Kantorei. Für das leibliche Wohl wurde während des gesamten Tages gesorgt. Am Abend übernahm schließlich DJ Silvio und lud zum gemeinsamen Feiern auf dem Kirchplatz ein. Den Abschluss des Festwochenendes bildete am Sonntag ein Gottesdienst unter freiem Himmel. Im Anschluss waren die Besucher zum Frühshoppen mit Speckkuchen und musikalischen Begleitungen eingeladen.
0: Ein 45-jähriger Bernburger kann sich über einen persönlichen Gewinn in Höhe von 100.000 Euro freuen. Sein Megalos wurde bei der aktuellen Prämienziehung der Deutschen Fernsehlotterie, Deutschlands traditionsreichster Soziallotterie, gezogen. Insgesamt konnten sich bei dieser Ziehung 11.191 Gewinner über Geld und Sachpreise freuen. Die Bernburger Oberbürgermeisterin Dr. Silvia Risto freut sich mit. Zu diesem außergewöhnlichen Gewinn gratuliere ich ganz herzlich. Ich wünsche dem Gewinner, dass ihm die 100.000 Euro viel Freude bereiten, viele Wünsche erfüllen und das Leben leichter machen. Ganz nach dem Motto, Geld kann vieles verändern, den Charakter sollte es aber nicht, sagte die Oberbürgermeisterin. Damit sind wir am Ende der heutigen Ausgabe der RBB Aktuellnachrichten, schauen jetzt noch auf das Wetter und auf die Meldungen aus Dessau-Roßlau. Am Dienstag ab 18 Uhr melden wir uns dann aus der Redaktion wieder. Bis dahin, auf Wiedersehen. 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
1: Morgen erwartet uns mit Höchstwerten von 25 Grad angenehm warmes Wetter. Im Vergleich zum Vortag wird es rund 4 Grad wärmer. Allerdings kommt es vor allem in den Abendstunden vereinzelt zu leichtem Regen. Der Himmel bleibt durchgehend bewölkt mit starken Windböen aus Westen. In der restlichen Woche bleibt das Wetter ähnlich, wobei sich ab Freitag wieder die Sonne zeigt.

Für 3 Tage war in der Innenstadt Party angesagt und ganz Dessau-Roßlau feierte miteinander. Wie hier beim Auftritt von Dvefzka, die mit ihrer Guggenmusik für beste Stimmung sorgten. Vom 3. bis zum 5. Juli begeisterte die diesjährige Auflage des Dessauer Stadtfests unzählige Besucher. Die Stadt, die Stadtwerke sowie die Stadtmarketinggesellschaft arbeiteten wieder Hand in Hand, um ein tolles Programm auf die Beine zu stellen. Los ging es schon am Freitag ab 17 Uhr. Die Foodmeile in der Zerbster Straße öffnete und lud zum Schlemmen und Genießen ein. In der Stadtwerke Arena auf dem Marktplatz gab es gegen 18 Uhr den ersten musikalischen Act. Rockpirat begeisterten mit Power-Party-Musik und heizten den Besuchern schon einmal ein, bevor es dann zur offiziellen Eröffnung kam.

0: Karl Anton Vielhauer spielte den Dessauer Marsch auf seiner Trompete und sorgte für Gänsehaut auf dem Marktplatz. Oberbürgermeister Dr. Robert Reck, Stadtwerke-Geschäftsführer Dino Höll und der Geschäftsführer der Stadtmarketinggesellschaft Thorsten Ciklarek gaben dann gemeinsam mit dem Roßlauer Wassermann den offiziellen Startschuss für das Stadtfest 2026. Auf dem Marktplatz gab es dann am Freitagabend noch House und Tech House Beats zu hören. Haus Kasper brachte die Menge zum Beben und sorgte bis Mitternacht für grandiose Stimmung. Wer es etwas ruhiger angehen lassen wollte, konnte gleich nebenan die Octapharma-Bühne im großen Rathaus-Innenhof besuchen. Hier gab es Live-Musik von Vientos del Caribe, die mit Salsa-Klängen zum Tanzen einluden. Und natürlich wurde auch für alle, die einen Adrenalinschub suchten, einiges auf dem großen Rummel auf der Mühleninsel geboten. Riesenrad, Autoscooter und viele weitere Fahrgeschäfte waren an allen drei Tagen geöffnet und immer gut besucht. Nach einem erfolgreichen ersten Tag des Stadtfests konnte schon am Samstag ein positives Zwischenfazit gezogen werden.
1: Ja, wir sind gestern Abend gestartet, war eine ganz tolle Veranstaltung. Am Abend war der Marktplatz voll. Wir haben dann schön unsere Stadtwerkebälle, wurde von den Massen getragen. Es war ein ganz toller Abend. Heute haben wir ein bisschen durchwachsenes Wetter, aber bis zum frühen Nachmittag war es äußerst stabil. Jetzt hat es ein bisschen gespritzt, aber wir haben es ja gerade gesehen, der Marktplatz ist wieder voll. Die Leute sind aktiv, viele Kinder, viele Vereine. Das ist mir immer ganz persönlich wichtig, die hier tätig werden. Also ganz tolle Veranstaltung. Es geht ja weiter. Der Haupteck kommt ja heute Abend noch, Mia und Ben, und dann morgen noch das typische Sonntagsprogramm, auch ganz tolle Veranstaltung.
2: Ja, mein Eindruck ist, dass die ganze Stadt wieder dabei ist, dass alle, die das Stadtfest besuchen, viel Spaß und Freude haben, die sich

0: Ausgeglichenheit und das Miteinander so wunderbar gefeiert werden.
1: Obwohl es am Samstag teilweise regnete, war die Innenstadt sehr gut besucht. Traditionell gab es eine Menge zu entdecken und zu erleben. In der Zerbster Straße präsentierten sich die Polizei und das Technische Hilfswerk. In der Ratsgasse gab es die Sportmeile. Der Stadtsportbund zeigte hier die sportliche Vielfalt Dessau-Roßlaus. Zahlreiche Vereine waren mit an Bord und luden natürlich auch zum selber aktiv werden ein. Wer Lust hatte, konnte an der Familienolympiade teilnehmen und Punkte sammeln. Für die drei besten Familien gab es dann später auf der Stadtwerkebühne einige tolle Preise. In der Ratsgasse waren zudem auch noch einige Firmen mit Ständen vertreten. So unter anderem auch die Stadtsparkasse Dessau.
2: Wir haben eine Fotostation, da kann man sich fotografieren lassen in Familie oder auch einzeln. Dann haben wir natürlich unseren Popcornstand, was immer sehr gerne genommen wird, gerade von den Kindern, aber auch von den Erwachsenen. Und unser Touchtable, da können immer zwei gegeneinander spielen. Wer gewinnt, kriegt natürlich auch einen Preis. Und heute Vormittag hatten wir auch Kinderschminken, können wir heute Nachmittag leider nicht mehr anbieten. Es ist ziemlich viel los, ja, da bin ich froh. Ich bin auch froh, dass es nicht so warm ist wie in der vorigen Woche. Das wäre schlecht gewesen.
1: Direkt nebenan zeigte sich die AOK Sachsen-Anhalt mit einem großen Stand und war auch vom Stadtfest durchaus begeistert.
3: Also ich merke, dass die Stimmung richtig gut ist. Die Leute haben viel Spaß, unser Stand wird super besucht. Die Leute drehen am Glücksrad, gewinnen viele coole Preise und haben echt Spaß. Ist gut. Ja, wir informieren natürlich heute auch zur AOK Sachsen-Anhalt zu unseren Vorteilen, die wir gegenüber anderen Versicherungen haben. Das kommt auch sehr gut an und ja, die Leute sind positiv drauf.
1: Auf dem Marktplatz konnte man weitere Firmen sehen. So auch die Volkssolidarität 92, die sich einiges ausgedacht hatte und vielfältig ins Stadtfest mit eingebunden war.
4: Ja, es ist wie immer ein tolles Stadtfest, macht ganz viel Spaß. Meine Kollegen haben ganz viel Spaß hier am Stand, aber wir sind ja nicht nur am Stand, sondern wir sind ja überall unterwegs. Ich war selbst schon gestern und heute unterwegs. Es ist wieder ein tolles Stadtfest, sehr gelungen. An alle, die hier beteiligt sind, ein großes Kompliment. Und es macht, wie gesagt, jedes Jahr wieder Spaß. Und wir kommen auch gerne wieder her. Und wir freuen uns auch jetzt schon auf morgen, wenn die Senioren ja auch nochmal zum Schlagergarten einen schönen Nachmittag und einen schönen Vormittag haben werden. Ja, heute haben wir am Stand uns mal ein bisschen was anderes einfallen lassen. Wir haben heute ein Smoothie-Bike, wir haben Kinderschminken, wir haben tatsächlich ein Care-Table, der direkt aus Dessau kommt mit, den wir auch für unsere Senioren einsetzen. Den kann man aber auch für Kinder, die können hier spielen, Memory, Mensch ärgere dich nicht. Aber das Highlight ist heute tatsächlich das Smoothie-Bike, wo ich mit meiner eigenen Kraft mir meinen Smoothie erstrampeln kann. Und das wird rege genutzt von Kindern, von Großen, von Kleinen, also super. Und natürlich obligatorisch unser Glücksrad, ein bisschen Kaffee und Kuchen. Also einfach zueinander finden, genau.
1: Im Rathaus Innenhof gab es auch am zweiten Festtag ein umfangreiches Programm. So zeigte sich unter anderem die Line-Dance-Gruppe Crazy Boots und am Abend gab es Live-Musik von der Golden Mary Band. Die Stadtwerkebühne bot am Samstag natürlich auch wieder eine Menge. So konnten sich verschiedene Vereine vorstellen, wie zum Beispiel der Eraso Taekwondo Germany e.V. oder die Tanzgruppe Showtime. Das musikalische Hauptprogramm am Abend hatte es dann in sich. Roßlauer Urgestein Hardy legte los und hatte gleich mehrere Gäste an Bord. Zusammen mit DRHV-Maskottchen Bobby Bieber sang er die Handballhymne Helden wie wir. Mit der Voice-Kids-Teilnehmerin Nele sang er dann Wozu sind Kriege da von Udo Lindenberg.

Nachdem Partyadmiral mit den größten Hits aus den 90ern für Stimmung sorgte, kam gegen 22 Uhr der Hauptakt des Abends auf die Bühne. Die Elektropop-Gruppe Mia ist nicht unbekannt in der Bauhausstadt und konnte auch in diesem Jahr wieder überzeugen. Trotz vereinzeltem Regen war die Laune beim Publikum bestens und es wurde den ganzen Abend getanzt, gefeiert und mitgesungen. Der Sonntag stand dann im Zeichen des großen DVV-Schlagergartens. Das Schlagerduo Spielberg legte ab 11 Uhr los und brachte zudem viele weitere Schlagerstars mit. In gemütlicher Atmosphäre.

0: Atmosphäre konnte so der Vor- und Nachmittag auf dem Marktplatz verbracht werden. Höhepunkt des Tages und gleichzeitig auch schon der Abschluss des Stadtfestes war dann der Auftritt von Ella Endlich. Die Pop- und Schlagersängerin lockte noch einmal zahlreiche Besucher in die Innenstadt und sorgte für ein krönendes Finale. Die Stadtmarketinggesellschaft als Mitorganisator konnte zufrieden sein und auf drei tolle Tage zurückblicken.
1: Also ich bin erstmal sehr stolz auf die Dessauer und Dessauer, dass sie unserer Einladung so erfolgreich und in der Masse gefolgt sind. Trotz des gestrigen Wetters, wo man durch die instabilen Verhältnisse nicht genau wusste, traut man sich raus, haben wir doch viele Besucherinnen und Besucher zählen können. Also wir sind da wirklich sehr stolz. Also offensichtlich ist unser Programm gut aufgegangen, sodass also für jeden was dabei war und man sich hier unterhalten, aufhalten, was konsumieren konnte. Das hat offensichtlich alles geglückt und darüber sind wir sehr froh. Und da bin ich auch stolz auf meine Mannschaft, die das möglich gemacht haben, weil die ja dieses Vordenken, dieses Fühlen, was wir so möchten, mitgenommen, aufgegriffen haben und haben es eben transportiert in die Angebote. Also das macht mich schon sehr stolz.
0: Ganz wichtig für das Gelingen des Stadtfests ist die Zusammenarbeit der drei großen Partner. Die Stadt, die Stadtwerke und die Stadtmarketinggesellschaft haben wieder dafür gesorgt, dass ein vielfältiges Programm für jedermann geboten wurde.
1: Auch das ist ja eine ganz wichtige Sache, weil auch da sind verschiedenste Interessen da, weil es auch völlig normal ist. Also nicht nur, was wir am Angebot und an Darbietung haben, sondern eben tatsächlich auch, wer fühlt sich für was verantwortlich. Auch dieses Zusammentun hat aus meiner Sicht hervorragend geklappt. Natürlich gibt es immer mal Dinge, wo man sagt, okay, könnte der andere dort mal zugreifen und machen. Das ist völlig normal und ist ja alles live. Also auch das ist für uns sehr interessant. Es ist uns wieder geglückt, gemeinsam was auf die Beine zu stellen, was dann tatsächlich so eine Wirkung entfaltet hat.
0: Das Stadtfest 2026 hat wieder gezeigt, was möglich ist, wenn zahlreiche Engagierte aus der Stadt gemeinsam anpacken, um etwas Großes auf die Beine zu stellen. Der Blick der Organisatoren richtet sich nun schon auf das nächste Jahr.
1: Wir müssen dort schon vorgreifen, weil wir bestimmte Künstler, die wir heute zum Beispiel gebunden haben, haben Vorlaufzeiten von einem Jahr und die wollen natürlich eine Verbindlichkeit. Das heißt, diese Themen müssen wir rechtzeitig anspielen. Viele Dinge gehen alles erst kurz vor dem Beginn, aber viele Sachen, was die Planmäßigkeit betrifft, die müssen wir schon weitreichend jetzt beginnen. Das heißt, immer nach dem Fest ist vor dem Fest. Also das heißt, wir sind schon mittendrin wieder in der nächsten Planung für das 27er. Und das ist insofern auch gut, weil wir vertraglich uns ja mit der Stadt gemeinsam in unserer Kooperation ja schon erklärt haben, also fürs nächste Jahr auch dort wiederum zusammenzuarbeiten.
0: Zwei große Jubiläen wurden im Rahmen des Stadtfests ebenfalls zelebriert. Die Dessauer Stadtwerke feierten ihren 35. Geburtstag und der alte Dessauer seinen 350. Über beides wird es noch einen Beitrag in einer unserer nächsten Sendungen geben.

0: Herzlich willkommen, liebe Zuschauer, zu einer neuen Woche mit den RBB Aktuellnachrichten. Das Splash-Festival blickt auf eine erfolgreiche 28. Ausgabe zurück. Mit 28.000 täglichen Besuchern, weit über 50 Konzerten nationaler und internationaler Rap-Acts sowie zahlreichen DJ- und Crew-Shows schrieb Deutschlands größtes und wichtigstes Hip-Hop-Event erneut Geschichte. Bei wechselhaftem Wetter feierte die Hip-Hop-Community drei Tage lang die relevantesten Rap-Acts. Das Splash war 2026 so schnell ausverkauft wie nie zuvor. Dank eines neuen Festival-Areals konnten die Kapazitäten auf 28.000 Gäste vergrößert werden. Das nächste Splash auf Ferropolis findet dann am 8. bis 10. Juli 2027 statt. Wie kann Hochschullehre für alle zugänglich und chancengerecht gestaltet werden? Mit dieser Frage hat sich der diesjährige Tag der Lehre an der Hochschule Anhalt beschäftigt. Unter dem Motto »Kleine Schritte, große Wirkung« standen im Kloster Bernburg Vielfalt, Barrierefreiheit und Inklusion im Fokus.
1: Vielfalt, Chancengleichheit und Barrierefreiheit. Diese Themen standen beim diesjährigen Tag der Lehre der Hochschule Anhalt im Mittelpunkt. Unter dem Motto »Kleine Schritte, große Wirkung« kamen Lehrende und Studierende im Kloster Bernburg zusammen, um gemeinsam neue Ideen für eine inklusive Hochschullehre zu entwickeln. Den Auftakt bildete ein Fachvortrag zum Thema Diversity Competence. Anschließend beschäftigten sich die Teilnehmenden in Workshops mit Fragen rund um barrierefreie Lehre, unbewusste Vorurteile und die Gestaltung inklusiver Lehrräume.
2: Ja, wir sind in unserem Kloster in Bernburg, eine ganz tolle Location, und wir begehen heute den Tag der Lehre an der Hochschule Anhalt. Und dieser Tag der Lehre, der dient dazu, das Thema Lehrkonzeption und Qualität in der Lehre in den Fokus zu rücken. Ja, wir haben das unter das Thema Diversität gestellt, und dieses Thema Diversität hat zunehmende Bedeutung im Hochschulkontext. Wir wollen Lehre diversitätssensibel gestalten und insgesamt dafür sorgen, dass mehr Gleichberechtigung, mehr Inklusion passiert, dass Menschen ihren Fähigkeiten entsprechend ausgebildet werden. Und das muss sich eben auch in der Lehre niederschlagen.
1: Im Mittelpunkt stand dabei der gemeinsame Austausch. In kleinen Gruppen entwickelten die Teilnehmenden praxisnahe Konzepte, die den Hochschulalltag für alle zugänglicher machen sollten. Die Ideen entstanden direkt während der Veranstaltung, ko-kreativ und mit Blick auf die praktische Umsetzung.
3: Mein Name ist Peter Kiep und ich bin wissenschaftlicher Mitarbeiter. Eine Aufgabe, der ich nachkomme, ist die Auseinandersetzung mit dem Thema Diversity und der Frage, wie können Studierende Chancengerechtigkeit erfahren, da im Studium eine Vielzahl von Diskriminierungen zum Alltag der Studierenden gehören. In dem Vortrag ging es erstmal grundsätzlich darum, aufzuzeigen, wie positionieren sich deutsche Hochschulen, wie sind die Entwicklungen an deutschen Hochschulen, unter welchen Voraussetzungen studieren eigentlich, genau, und was können Lehrende tun, um auf verschiedene Bedarfe einzugehen, wie beispielsweise, wie kann ich Studierende, die eine Behinderung haben, die eine gesundheitliche Beeinträchtigung haben, die diskriminiert werden, beispielsweise aufgrund des Geschlechts oder die Rassismuserfahrungen haben. Wie kann ich diese Studierenden sehen und ihnen methodisch, didaktisch gerecht werden?
1: Diversität betrifft viele Bereiche des Hochschullebens. Ziel ist es, Barrieren abzubauen und allen Studierenden gleiche Chancen auf erfolgreiche Teilhabe zu ermöglichen. Dabei geht es aber nicht nur um bauliche Barrierefreiheit, sondern auch um einen respektvollen und offenen Umgang miteinander.
3: Also eine Möglichkeit ist es natürlich, dass sich Studierende gemeinsam diesem Thema annehmen. Das heißt, ein Weg ist immer der Beschwerdeweg, darauf aufmerksam zu machen, das Gespräch zu suchen. Das sind die Möglichkeiten, die die Studierenden haben, ja. Also es gibt verschiedene Versuche, um auch diejenigen zu erreichen, die weniger Interesse an dem Thema haben. Und es gibt auch Menschen, die dann während des Workshops oder während einer Weiterbildung merken, hey, das ist ein Thema, das ist wirklich wichtig, damit sollte ich mich mal auseinandersetzen. Das heißt, es kann immer auch dazu führen, eine Weiterbildung dafür eine gewisse Sensibilität zu erreichen. Aber es gibt auch Menschen, bei denen ganz klar gesagt werden muss, da ist der Weg, der gegangen wird, völlig egal. Wenn jemand kein Interesse an der Thematik hat, wird die Person auch keine Weiterbildung besuchen und sich für diese Themen nicht interessieren.
1: Zum Abschluss präsentierten die Arbeitsgruppen ihre Konzepte in kurzen Elevator-Pitches. Das Publikum entscheidete anschließend, welche Ideen mit dem Lehrpreis der Hochschule Anhalt und einem Preisgeld zur Umsetzung ausgezeichnet werden. Außerdem wurde erstmals der Gleichstellungspreis verliehen.
3: Ein Punkt, den ich sehr, sehr wichtig finde, ist, dass die Professionalisierung von Dozierenden den Aspekt Diversity-Bewusstsein mitdenkt. Das im Idealfall verpflichtend, weil ich denke, dass es gerade mit dem Blick auf Studierende, anders als beispielsweise in der Lehramtsausbildung, wo man 5 Jahre studiert und nochmal anschließend 1,5 Jahre das Staatsexamen macht, es ist gerade in der Arbeit mit Studierenden so, dass Aspekte wie die Auseinandersetzung mit der Lerngruppe, was hat sie für Bedarfe, nicht so ausgebildet wird, wie es an Schulen der Fall ist, weshalb ich mir schon wünschen würde, dass dieses Thema verpflichtender Bestandteil wird der Professionalisierung von Lehrenden.
1: Die Entwicklungen der letzten Jahre zeigen, dass Diversität zu den Top-Themen in deutschen Hochschulen zählt, sagte uns Dr. Peter Kiep. Der Tag der Lehre zeigt also klar und deutlich: Die Hochschule Anhalt setzt ein Zeichen für eine vielfältige und inklusive Hochschulkultur. Oft sind es schon kleine Veränderungen, die eine große Wirkung entfalten können. Mit neuen Ideen und dem gemeinsamen Engagement von Lehrenden und Studierenden.
0: Auch in diesem Jahr findet auf der Internetseite www.seen.de/Lieblingssee das große Voting Dein Lieblingssee statt. Bis zum 31. August kann man über seinen persönlichen Lieblingssee abstimmen und ihn zum beliebtesten See in ganz Deutschland machen. Wer die Region unterstützen möchte, kann auf der Internetseite einfach auf Gotsche klicken. Ein Voting ist einmal am Tag möglich. Die ursprünglich für Juni vorgesehene Vollsperrung der B100 in Mühlbeck wird verschoben. Darüber informierte Mulde-Stausee-Bürgermeister Ferit Giebler. Hintergrund ist die von der Landesstraßenbaubehörde bestätigte spätere Vollsperrung der alten Brücke über den Einlauf des Mulde-Stausees in Poch. Diese soll nun erst Mitte September beginnen und voraussichtlich bis zum Jahr 2028 andauern. Durch die Terminverschiebung entsteht nach Angaben des Bürgermeisters ein zeitlicher Spielraum für die Arbeiten in Mühlbeck. Die Sanierung der Ortsdurchfahrt kann dadurch in den Sommerferien erfolgen. Giebler begrüßte die Entscheidung der Landesstraßenbaubehörde und dankte den Verantwortlichen für ihre Flexibilität. Vielen Dank allen Beteiligten, da damit auch die Problematik des Schülerverkehrs gelöst wird, erklärte der Bürgermeister. Nach aktuellem Stand wird die Ortsdurchfahrt Mühlbeck im Auftrag der Landesstraßenbaubehörde Ost in der Zeit vom 7. bis zum 31. Juli umfassend saniert. Für die Dauer der Bauarbeiten ist eine Vollsperrung erforderlich. Die Landesstraßenbaubehörde betont die Dringlichkeit der Maßnahme. Die Fahrbahndecke sei inzwischen stark verschlissen und müsse aus Gründen der Verkehrssicherheit vollständig erneuert werden. Eine Durchführung der Arbeiten sei aufgrund des Umfangs nur unter Vollsperrung der Ortsdurchfahrt möglich. Der Kirchplatz in Kemberg stand am 27. Juni ganz im Zeichen des Mittelalters. Mit Musik, Schaukämpfen, Handwerkständen und zahlreichen Mitmachangeboten lockte das traditionelle Marktspektakel wieder viele Besucher an. Hinter der Veranstaltung steht der Kemberger Lebenszeiten e.V. und dessen Engagement hat das Fest längst zu einer festen Größe in der Region gemacht.
1: Wenn sich der Platz rund um den Kemberger Kirchturm in einen mittelalterlichen Markt verwandelt, ist das für viele Besucher längst zu einer festen Tradition geworden. Organisiert wird das Spektakel vom Kemberger Lebzeiten e.V., der auch in diesem Jahr wieder

0: ein abwechslungsreiches Programm für die ganze Familie auf die Beine stellt. Doch wie ist die Idee zu diesem Fest überhaupt entstanden? Und mit wie vielen Gästen wird denn inzwischen gerechnet?
1: Ja, wir sind einfach dazu gekommen. Unser Verein gibt es jetzt ca. 25 Jahre, ich glaube 26 Jahre, genau weiß ich es jetzt gar nicht. Und wir haben immer beim Lutherfest teilgenommen. Und dann ist so in dem kleinen Kreis entstanden, haben wir gesagt, ach, das können wir auch. Natürlich nicht ganz so groß wie Luthers Hochzeit, aber im kleinen Rahmen für Kemberg die Möglichkeit. Und da haben wir damit angefangen. Das ist das 23. Fest, was wir machen. Und es wird sehr gut angenommen. Das ist immer so ein bisschen schwierig. Es kommt immer aufs Wetter drauf an. Mal gucken, wie es dieses Jahr wird, weil die Sonne uns ja doch Freude bereitet, aber eben doch auch quält mit der Hitze, die wir haben. Es bewegt sich immer so um die 500 Gäste. Manchmal sind es auch mehr, manchmal weniger. Das ist immer unterschiedlich, weil eben auch viele Teilnehmer da sind, also von anderen Vereinen, die keinen Eintritt zahlen. Und da können wir es natürlich schlecht kalkulieren, also kann ich schlecht ausrechnen, wie viele Teilnehmer waren. Aber so Zahlende sind immer so um die 500, vielleicht mal mehr, mal weniger.
0: Am Samstag erwartete die Besucher ein bunter Mix aus mittelalterlicher Unterhaltung, Musik und Mitmachangeboten. Nach der traditionellen Eröffnung mit dem Kranz hochziehen, laden Händler und Handwerker zum Bummeln ein. Schwertkämpfer zeigen Schaukämpfe und beziehen auch das Publikum mit ein. Während am Abend eine spektakuläre Feuershow den Markttag abrundete. Ein besonderes Highlight in diesem Jahr, der Auftritt des Duos Confilius. Mit mittelalterlichen Klängen, Einflüssen aus Skandinavien und den Balken sowie Jonglage und Feuerartistik versprachen die Künstler ein außergewöhnliches Erlebnis. Daneben sorgten Kinderschminken, Torwandschießen und weitere Mitmachaktionen dafür, dass auch die jüngsten Gäste auf ihre Kosten kommen. Musikalisch wird es außerdem beim Paulus-Oratorium der Kemberger und Rother Kantorei. Für das leibliche Wohl wurde während des gesamten Tages gesorgt. Am Abend übernahm schließlich DJ Silvio und lud zum gemeinsamen Feiern auf dem Kirchplatz ein. Den Abschluss des Festwochenendes bildete am Sonntag ein Gottesdienst unter freiem Himmel. Im Anschluss waren die Besucher zum Frühshoppen mit Speckkuchen und musikalischen Begleitungen eingeladen.
2: Ein 45-jähriger Bernburger kann sich über einen persönlichen Gewinn in Höhe von 100.000 Euro freuen. Sein Megalos wurde bei der aktuellen Prämienziehung der Deutschen Fernsehlotterie, Deutschlands traditionsreichster Soziallotterie, gezogen. Insgesamt konnten sich bei dieser Ziehung 11.191 Gewinner über Geld- und Sachpreise freuen. Die Bernburger Oberbürgermeisterin Dr. Silvia Risto freut sich mit. Zu diesem außergewöhnlichen Gewinn gratuliere ich ganz herzlich. Ich wünsche dem Gewinner, dass ihm die 100.000 Euro viel Freude bereiten, viele Wünsche erfüllen und das Leben leichter machen. Ganz nach dem Motto, Geld kann vieles verändern, den Charakter sollte es aber nicht, sagte die Oberbürgermeisterin. Damit sind wir am Ende der heutigen Ausgabe der RBB Aktuellnachrichten, schauen jetzt noch auf das Wetter und auf die Meldungen aus Dessau-Roßlau. Am Dienstag ab 18 Uhr melden wir uns dann aus der Redaktion wieder. Bis dahin, auf Wiedersehen. 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
4: Morgen erwartet uns mit Höchstwerten von 5.

25 Grad, angenehm warmes Wetter. Im Vergleich zum Vortag wird es rund 4 Grad wärmer. Allerdings kommt es vor allem in den Abendstunden vereinzelt zu leichten Regen. Der Himmel bleibt durchgehend bewölkt mit starken Windböen aus Westen. In der restlichen Woche bleibt das Wetter ähnlich, wobei sich ab Freitag wieder die Sonne zeigt.

Für 3 Tage war in der Innenstadt Party angesagt und ganz Dessau-Roßlau feierte miteinander. Wie hier beim Auftritt von Dvefzger, die mit ihrer Guggenmusik für beste Stimmung sorgten. Vom 3. bis zum 5. Juli begeisterte die diesjährige Auflage des Dessauer Stadtfests unzählige Besucher. Die Stadt, die Stadtwerke sowie die Stadtmarketinggesellschaft arbeiteten wieder Hand in Hand, um ein tolles Programm auf die Beine zu stellen. Los ging es schon am Freitag ab 17 Uhr. Die Foodmeile in der Zerbster Straße öffnete und lud zum Schlemmen und Genießen ein. In der Stadtwerke Arena auf dem Marktplatz gab es gegen 18 Uhr den ersten musikalischen Act. Rockpirat begeisterten mit Power-Party-Musik und heizten den Besuchern schon einmal ein, bevor es dann zur offiziellen Eröffnung kam.

0: Karl Anton Vielhauer spielte den Dessauer Marsch auf seiner Trompete und sorgte für Gänsehaut auf dem Marktplatz. Oberbürgermeister Dr. Robert Reck, Stadtwerke-Geschäftsführer Dino Höll und der Geschäftsführer der Stadtmarketinggesellschaft Thorsten C. Klarek gaben dann gemeinsam mit dem Roßlauer Wassermann den offiziellen Startschuss für das Stadtfest 2026. Auf dem Marktplatz gab es dann am Freitagabend noch House und Tech House Beats zu hören. Haus Kasper brachte die Menge zum Beben und sorgte bis Mitternacht für grandiose Stimmung. Wer es etwas ruhiger angehen lassen wollte, konnte gleich nebenan die Octapharma-Bühne im großen Rathaus-Innenhof besuchen. Hier gab es Live-Musik von Vientos del Caribe, die mit Salsa-Klängen zum Tanzen einluden. Und natürlich wurde auch für alle, die einen Adrenalinschub suchten, einiges auf dem großen Rummel auf der Mühleninsel geboten. Riesenrad, Autoscooter und viele weitere Fahrgeschäfte waren an allen drei Tagen geöffnet und immer gut besucht. Nach einem erfolgreichen ersten Tag des Stadtfests konnte schon am Samstag ein positives Zwischenfazit gezogen werden.
1: Ja, wir sind gestern Abend gestartet, war eine ganz tolle Veranstaltung. Am Abend war der Marktplatz voll. Wir haben dann schön unsere Stadtwerkebälle, wurde von den Massen getragen. Es war ein ganz toller Abend. Heute haben wir ein bisschen durchwachsenes Wetter, aber bis zum frühen Nachmittag war es äußerst stabil. Jetzt hat es ein bisschen gespritzt, aber wir haben es ja gerade gesehen, der Marktplatz ist wieder voll. Die Leute sind aktiv, viele Kinder, viele Vereine. Das ist mir immer ganz persönlich wichtig, die hier tätig werden. Also ganz tolle Veranstaltung, es geht ja weiter. Der Haupteck kommt ja heute Abend noch, Mia und Ben, und dann morgen noch das typische Sonntagsprogramm, auch ganz tolle Veranstaltung.
2: Ja, mein Eindruck ist, dass die ganze Stadt wieder dabei ist, dass alle, die das Stadtfest besuchen, viel Spaß und Freude haben, die sich einbringen, die sich engagieren, ob auf der Bühne oder vor der Bühne als Publikum. Also es ist sehr schön zu sehen, dass unsere Stadt wieder so ausgelassen feiert, ganz toll. Also für mich ist ja immer das gesamte Stadtfest das Highlight, weil eben an ganz unterschiedlichen Stellen so schöne Beiträge erfolgen. Ob hier auf der Zerbster Straße mit der tollen großen Bühne, aber auch die gastronomischen Angebote, die dabei sind, die Vereine, die sich einbringen, die Menschen, die da sind, die einfach Spaß haben. Es ist wunderbar anzusehen. Und das gesamte Miteinander, das Zusammenwirken, das ist alles sehr, sehr schön. Und ich freue mich, dass eben diese

0: Ausgeglichenheit und das Miteinander so wunderbar gefeiert werden.
1: Obwohl es am Samstag teilweise regnete, war die Innenstadt sehr gut besucht. Traditionell gab es eine Menge zu entdecken und zu erleben. In der Zerbster Straße präsentierten sich die Polizei und das Technische Hilfswerk. In der Ratsgasse gab es die Sportmeile. Der Stadtsportbund zeigte hier die sportliche Vielfalt Dessau-Roßlaus. Zahlreiche Vereine waren mit an Bord und luden natürlich auch zum selber aktiv werden ein. Wer Lust hatte, konnte an der Familienolympiade teilnehmen und Punkte sammeln. Für die drei besten Familien gab es dann später auf der Stadtwerkebühne einige tolle Preise. In der Ratsgasse waren zudem auch noch einige Firmen mit Ständen vertreten. So unter anderem auch die Stadtsparkasse Dessau.
2: Wir haben eine Fotostation, da kann man sich fotografieren lassen in Familie oder auch einzeln. Dann haben wir natürlich unseren Popcornstand, was immer sehr gerne genommen wird, gerade von den Kindern, aber auch von den Erwachsenen. Und unser Touchtable, da können immer zwei gegeneinander spielen. Wer gewinnt, kriegt natürlich auch einen Preis. Und heute Vormittag hatten wir auch Kinderschminken, können wir heute Nachmittag leider nicht mehr anbieten. Es ist ziemlich viel los, ja, da bin ich froh. Ich bin auch froh, dass es nicht so warm ist wie in der vorigen Woche. Das wäre schlecht gewesen.
1: Direkt nebenan zeigte sich die AOK Sachsen-Anhalt mit einem großen Stand und war auch vom Stadtfest durchaus begeistert.
3: Also ich merke, dass die Stimmung richtig gut ist. Die Leute haben viel Spaß, unser Stand wird super besucht. Die Leute drehen am Glücksrad, gewinnen viele coole Preise und haben echt Spaß. Ist gut. Ja, wir informieren natürlich heute auch zur AOK Sachsen-Anhalt zu unseren Vorteilen, die wir gegenüber anderen Versicherungen haben. Das kommt auch sehr gut an und die Leute sind positiv drauf.
1: Auf dem Marktplatz konnte man weitere Firmen sehen. So auch die Volkssolidarität 92, die sich einiges ausgedacht hatte und vielfältig ins Stadtfest mit eingebunden war.
4: Ja, es ist wie immer ein tolles Stadtfest, macht ganz viel Spaß. Meine Kollegen haben ganz viel Spaß hier am Stand, aber wir sind ja nicht nur am Stand, sondern wir sind ja überall unterwegs. Ich war selbst schon gestern und heute unterwegs. Es ist wieder ein tolles Stadtfest, sehr gelungen. An alle, die hier beteiligt sind, ein großes Kompliment. Und es macht, wie gesagt, jedes Jahr wieder Spaß. Und wir kommen auch gerne wieder her. Und wir freuen uns auch jetzt schon auf morgen, wenn die Senioren ja auch nochmal zum Schlagergarten einen schönen Nachmittag und einen schönen Vormittag haben werden. Ja, heute haben wir am Stand uns mal ein bisschen was anderes einfallen lassen. Wir haben heute ein Smoothie-Bike, wir haben Kinderschminken, wir haben tatsächlich ein Care-Table, der direkt aus Dessau kommt mit, den wir auch für unsere Senioren einsetzen. Den kann man aber auch für Kinder, die können hier spielen, Memory, Mensch ärgere dich nicht. Aber das Highlight ist heute tatsächlich das Smoothie-Bike, wo ich mit meiner eigenen Kraft mir meinen Smoothie erstrampeln kann. Und das wird rege genutzt von Kindern, von Großen, von Kleinen, also super. Und natürlich obligatorisch unser Glücksrad, ein bisschen Kaffee und Kuchen. Also einfach zueinander finden, genau.
1: Im Rathaus Innenhof gab es auch am zweiten Festtag ein umfangreiches Programm. So zeigte sich unter anderem die Line-Dance-Gruppe Crazy Boots und am Abend gab es Live-Musik von der Golden Mary Band. Die Stadtwerkebühne bot am Samstag natürlich auch wieder eine Menge. So konnten sich verschiedene Vereine vorstellen, wie zum Beispiel der Eraso Taekwondo Germany e.V. oder die Tanzgruppe Showtime. Das musikalische Hauptprogramm am Abend hatte es dann in sich. Roßlauer Urgestein Hardy legte los und hatte gleich mehrere Gäste an Bord. Zusammen mit DRHV-Maskottchen Bobby Bieber sang er die Handballhymne Helden wie wir. Mit der Voice Kids-Teilnehmerin Nele sang er dann Wozu sind Kriege da von Udo Lindenberg.

Nachdem Party-Admiral mit den größten Hits aus den 90ern für Stimmung sorgte, kam gegen 22 Uhr der Haupteck des Abends auf die Bühne. Die Elektropop-Gruppe Mia ist nicht unbekannt in der Bauhausstadt und konnte auch in diesem Jahr wieder überzeugen. Trotz vereinzeltem Regen war die Laune beim Publikum bestens und es wurde den ganzen Abend getanzt, gefeiert und mitgesungen. Der Sonntag stand dann im Zeichen des großen DVV-Schlagergartens. Das Schlagerduo Spielberg legte ab 11 Uhr los und brachte zudem viele weitere Schlagerstars mit. In gemütlicher Atmosphäre.

0: Atmosphäre konnte so der Vor- und Nachmittag auf dem Marktplatz verbracht werden. Höhepunkt des Tages und gleichzeitig auch schon der Abschluss des Stadtfestes war dann der Auftritt von Ella Endlich. Die Pop- und Schlagersängerin lockte noch einmal zahlreiche Besucher in die Innenstadt und sorgte für ein krönendes Finale. Die Stadtmarketinggesellschaft als Mitorganisator konnte zufrieden sein und auf drei tolle Tage zurückblicken.
1: Also ich bin erstmal sehr stolz auf die Dessau und Dessau, dass sie unsere Einladung so erfolgreich und in der Masse gefolgt sind. Trotz des gestrigen Wetters, wo man durch die instabilen Verhältnisse nicht genau wusste, traut man sich raus, haben wir doch viele Besucherinnen und Besucher zählen können. Also wir sind da wirklich sehr stolz. Also offensichtlich ist unser Programm gut aufgegangen, sodass also für jeden was dabei war und man sich hier unterhalten, aufhalten, was konsumieren konnte. Das hat offensichtlich alles geglückt und darüber sind wir sehr froh. Und da bin ich auch stolz auf meine Mannschaft, die das möglich gemacht haben, weil die ja dieses Vordenken, dieses Fühlen, was wir so möchten, mitgenommen, aufgegriffen haben und haben es eben transportiert in die Angebote. Also das macht mich schon sehr stolz.
0: Ganz wichtig für das Gelingen des Stadtfests ist die Zusammenarbeit der drei großen Partner. Die Stadt, die Stadtwerke und die Stadtmarketinggesellschaft haben wieder dafür gesorgt, dass ein vielfältiges Programm für jedermann geboten wurde.
1: Auch das ist ja eine ganz wichtige Sache, weil auch da sind verschiedenste Interessen da, weil es auch völlig normal ist. Also nicht nur, was wir am Angebot und an Darbietung haben, sondern eben tatsächlich auch, wer fühlt sich für was verantwortlich. Auch dieses Zusammentun hat aus meiner Sicht hervorragend geklappt. Natürlich gibt es immer mal Dinge, wo man sagt, okay, könnte der andere dort mal zugreifen und machen. Das ist völlig normal und ist ja alles live. Also auch das ist für uns sehr interessant. Es ist uns wieder geglückt, gemeinsam was auf die Beine zu stellen, was dann tatsächlich so eine Wirkung entfaltet hat.
0: Das Stadtfest 2026 hat wieder gezeigt, was möglich ist, wenn zahlreiche Engagierte aus der Stadt gemeinsam anpacken, um etwas Großes auf die Beine zu stellen. Der Blick der Organisatoren richtet sich nun schon auf das nächste Jahr.
1: Wir müssen dort schon vorgreifen, weil wir bestimmte Künstler, die wir heute zum Beispiel gebunden haben, haben Vorlaufzeiten von einem Jahr und die wollen natürlich eine Verbindlichkeit. Das heißt, diese Themen müssen wir rechtzeitig anspielen. Viele Dinge gehen alles erst kurz vor dem Beginn, aber viele Sachen, was die Planmäßigkeit betrifft, die müssen wir schon weitreichend jetzt beginnen. Das heißt, immer nach dem Fest ist vor dem Fest. Also das heißt, wir sind schon mittendrin wieder in der nächsten Planung für das 27er. Und das ist insofern auch gut, weil wir vertraglich uns ja mit der Stadt gemeinsam in unserer Kooperation ja schon erklärt haben, also fürs nächste Jahr auch dort wiederum zusammenzuarbeiten.
0: Zwei große Jubiläen wurden im Rahmen des Stadtfests ebenfalls zelebriert. Die Dessauer Stadtwerke feierten ihren 35. Geburtstag und der alte Dessauer seinen 350. Über beides wird es noch einen Beitrag in einer unserer nächsten Sendungen geben.

0: Herzlich willkommen, liebe Zuschauer, zu einer neuen Woche mit den RBW Aktuellnachrichten. Das Splash-Festival blickt auf eine erfolgreiche 28. Ausgabe zurück. Mit 28.000 täglichen Besuchern, weit über 50 Konzerten nationaler und internationaler Rap-Acts sowie zahlreichen DJ- und Crew-Shows schrieb Deutschlands größtes und wichtigstes Hip-Hop-Event erneut Geschichte. Bei wechselhaftem Wetter feierte die Hip-Hop-Community 3 Tage lang die relevantesten Rap-Acts. Das Splash war 2026 so schnell ausverkauft wie nie zuvor. Dank eines neuen Festival-Areals konnten die Kapazitäten auf 28.000 Gäste vergrößert werden. Das nächste Splash auf Ferropolis findet dann am 8. bis 10. Juli 2027 statt. Wie kann Hochschullehre für alle zugänglich und chancengerecht gestaltet werden? Mit dieser Frage hat sich der diesjährige Tag der Lehre an der Hochschule Anhalt beschäftigt. Unter dem Motto »Kleine Schritte, große Wirkung« standen im Kloster Bernburg Vielfalt, Barrierefreiheit und Inklusion im Fokus.
1: Vielfalt, Chancengleichheit und Barrierefreiheit. Diese Themen standen beim diesjährigen Tag der Lehre der Hochschule Anhalt im Mittelpunkt. Unter dem Motto »Kleine Schritte, große Wirkung« kamen Lehrende und Studierende im Kloster Bernburg zusammen, um gemeinsam neue Ideen für eine inklusive Hochschullehre zu entwickeln. Den Auftakt bildete ein Fachvortrag zum Thema Diversity Competence. Anschließend beschäftigten sich die Teilnehmenden in Workshops mit Fragen rund um barrierefreie Lehre, unbewusste Vorurteile und die Gestaltung inklusiver Lehrräume.
2: Ja, wir sind in unserem Kloster in Bernburg, eine ganz tolle Location, und wir begehen heute den Tag der Lehre an der Hochschule Anhalt. Und dieser Tag der Lehre, der dient dazu, das Thema Lehrkonzeption und Qualität in der Lehre in den Fokus zu rücken. Ja, wir haben das unter das Thema Diversität gestellt, und dieses Thema Diversität hat zunehmende Bedeutung im Hochschulkontext. Wir wollen Lehre diversitätssensibel gestalten und insgesamt dafür sorgen, dass mehr Gleichberechtigung, mehr Inklusion passiert, dass Menschen ihren Fähigkeiten entsprechend ausgebildet werden, und das muss sich eben auch in der Lehre niederschlagen.
1: Im Mittelpunkt stand dabei der gemeinsame Austausch. In kleinen Gruppen entwickelten die Teilnehmenden praxisnahe Konzepte, die den Hochschulalltag für alle zugänglicher machen sollten. Die Ideen entstanden direkt während der Veranstaltung, ko-kreativ und mit Blick auf die praktische Umsetzung.
3: Mein Name ist Peter Kiep und ich bin wissenschaftlicher Mitarbeiter. Eine Aufgabe, der ich nachkomme, ist die Auseinandersetzung mit dem Thema Diversity und der Frage, wie können Studierende Chancengerechtigkeit erfahren, da im Studium eine Vielzahl von Diskriminierungen zum Alltag der Studierenden gehören. In dem Vortrag ging es erstmal grundsätzlich darum, aufzuzeigen, wie positionieren sich deutsche Hochschulen, wie sind die Entwicklungen an deutschen Hochschulen, unter welchen Voraussetzungen studieren Studierende eigentlich, genau, und was können Lehrende tun, um auf verschiedene Bedarfe einzugehen, wie beispielsweise, wie kann ich Studierende, die eine Behinderung haben, die eine gesundheitliche Beeinträchtigung haben, die diskriminiert werden, beispielsweise aufgrund des Geschlechts oder die Rassismuserfahrungen haben. Wie kann ich diese Studierenden sehen und ihnen methodisch, didaktisch gerecht werden?
1: Diversität betrifft viele Bereiche des Hochschullebens. Ziel ist es, Barrieren abzubauen und allen Studierenden gleiche Chancen auf erfolgreiche Teilhabe zu ermöglichen. Dabei geht es aber nicht nur um bauliche Barrierefreiheit, sondern auch um einen respektvollen und offenen Umgang miteinander.
3: Also eine Möglichkeit ist es natürlich, dass sich Studierende gemeinsam diesem Thema annehmen. Das heißt, ein Weg ist immer der Beschwerdeweg, darauf aufmerksam zu machen, das Gespräch zu suchen. Das sind die Möglichkeiten, die die Studierenden haben, ja. Also es gibt verschiedene Versuche, um auch diejenigen zu erreichen, die weniger Interesse an dem Thema haben. Und es gibt auch Menschen, die dann während des Workshops oder während einer Weiterbildung merken, hey, das ist ein Thema, das ist wirklich wichtig, damit sollte ich mich mal auseinandersetzen. Das heißt, es kann immer auch dazu führen, eine Weiterbildung dafür eine gewisse Sensibilität zu erreichen. Aber es gibt auch Menschen, bei denen ganz klar gesagt werden muss, da ist der Weg, der gegangen wird, völlig egal. Wenn jemand kein Interesse an der Thematik hat, wird die Person auch keine Weiterbildung besuchen und sich für diese Themen nicht interessieren.
1: Zum Abschluss präsentierten die Arbeitsgruppen ihre Konzepte in kurzen Elevator-Pitches. Das Publikum entscheidete anschließend, welche Ideen mit dem Lehrpreis der Hochschule Anhalt und einem Preisgeld zur Umsetzung ausgezeichnet werden. Außerdem wurde erstmals der Gleichstellungspreis verliehen.
3: Ein Punkt, den ich sehr, sehr wichtig finde, ist, dass die Professionalisierung von Dozierenden den Aspekt Diversity-Bewusstsein mitdenkt. Das im Idealfall verpflichtend, weil ich denke, dass es gerade mit dem Blick auf Studierende, anders als beispielsweise in der Lehramtsausbildung, wo man 5 Jahre studiert und nochmal anschließend 1,5 Jahre das Staatsexamen macht, ist es gerade in der Arbeit mit Studierenden so, dass Aspekte wie die Auseinandersetzung mit der Lerngruppe, was hat sie für Bedarfe, nicht so ausgebildet wird, wie es an Schulen der Fall ist, weshalb ich mir schon wünschen würde, dass dieses Thema verpflichtender Bestandteil wird der Professionalisierung von Lehrenden.
1: Die Entwicklungen der letzten Jahre zeigen, dass Diversität zu den Top-Themen in deutschen Hochschulen zählt, sagte uns Dr. Peter Kiep. Der Tag der Lehre zeigt also klar und deutlich: Die Hochschule Anhalt setzt ein Zeichen für eine vielfältige und inklusive Hochschulkultur. Oft sind es schon kleine Veränderungen, die eine große Wirkung entfalten können. Mit neuen Ideen und dem gemeinsamen Engagement von Lehrenden und Studierenden.
0: Auch in diesem Jahr findet auf der Internetseite www.seen.de/Lieblingssee das große Voting Dein Lieblingssee statt. Bis zum 31. August kann man über seinen persönlichen Lieblingssee abstimmen und ihn zum beliebtesten See in ganz Deutschland machen. Wer die Region unterstützen möchte, kann auf der Internetseite einfach auf Gotsche klicken. Ein Voting ist einmal am Tag möglich. Die ursprünglich für Juni vorgesehene Vollsperrung der B100 in Mühlbeck wird verschoben. Darüber informierte Mulde-Stausee-Bürgermeister Ferit Giebler. Hintergrund ist die von der Landesstraßenbaubehörde bestätigte spätere Vollsperrung der alten Brücke über den Einlauf des Mulde-Stausees in Poch. Diese soll nun erst Mitte September beginnen und voraussichtlich bis zum Jahr 2028 andauern. Durch die Terminverschiebung entsteht nach Angaben des Bürgermeisters ein zeitlicher Spielraum für die Arbeiten in Mühlbeck. Die Sanierung der Ortsdurchfahrt kann dadurch in den Sommerferien erfolgen. Giebler begrüßte die Entscheidung der Landesstraßenbaubehörde und dankte den Verantwortlichen für ihre Flexibilität. Vielen Dank allen Beteiligten, da damit auch die Problematik des Schülerverkehrs gelöst wird, erklärte der Bürgermeister. Nach aktuellem Stand wird die Ortsdurchfahrt Mühlbeck im Auftrag der Landesstraßenbaubehörde Ost in der Zeit vom 7. bis zum 31. Juli umfassend saniert. Für die Dauer der Bauarbeiten ist eine Vollsperrung erforderlich. Die Landesstraßenbaubehörde betont die Dringlichkeit der Maßnahme. Die Fahrbahndecke sei inzwischen stark verschlissen und müsse aus Gründen der Verkehrssicherheit vollständig erneuert werden. Eine Durchführung der Arbeiten sei aufgrund des Umfangs nur unter Vollsperrung der Ortsdurchfahrt möglich. Der Kirchplatz in Kemberg stand am 27. Juni ganz im Zeichen des Mittelalters. Mit Musik, Schaukämpfen, Handwerkständen und zahlreichen Mitmachangeboten lockte das traditionelle Marktspektakel wieder viele Besucher an. Hinter der Veranstaltung steht der Kemberger Lebenszeiten e.V. und dessen Engagement hat das Fest längst zu einer festen Größe in der Region gemacht.
1: Wenn sich der Platz rund um den Kemberger Kirchturm in einen mittelalterlichen Markt verwandelt, ist das für viele Besucher längst zu einer festen Tradition geworden. Organisiert wird das Spektakel vom Kemberger Lebzeiten e.V., der auch in diesem Jahr wieder

0: ein abwechslungsreiches Programm für die ganze Familie auf die Beine stellt. Doch wie ist die Idee zu diesem Fest überhaupt entstanden? Und mit wie vielen Gästen wird denn inzwischen gerechnet?
1: Ja, wir sind einfach dazu gekommen. Unser Verein gibt es jetzt ca. 25 Jahre, ich glaube 26 Jahre, genau weiß ich es jetzt gar nicht. Und wir haben immer beim Lutherfest teilgenommen. Und dann ist so in dem kleinen Kreis entstanden, haben wir gesagt, ach, das können wir auch. Natürlich nicht ganz so groß wie Luthers Hochzeit, aber im kleinen Rahmen für Kemberg die Möglichkeit. Und da haben wir damit angefangen. Das ist das 23. Fest, was wir machen. Und es wird sehr gut angenommen. Das ist immer so ein bisschen schwierig. Es kommt immer aufs Wetter drauf an. Mal gucken, wie es dieses Jahr wird, weil die Sonne uns ja doch Freude bereitet, aber eben doch auch quält mit der Hitze, die wir haben. Es bewegt sich immer so um die 500 Gäste. Manchmal sind es auch mehr, manchmal weniger. Das ist immer unterschiedlich, weil eben auch viele Teilnehmer da sind, also von anderen Vereinen, die keinen Eintritt zahlen. Und da können wir es natürlich schlecht kalkulieren, also kann ich es schlecht ausrechnen, wie viele Teilnehmer waren. Aber so Zahlende sind immer so um die 500, vielleicht mal mehr, mal weniger.
0: Am Samstag erwartete die Besucher ein bunter Mix aus mittelalterlicher Unterhaltung, Musik und Mitmachangeboten. Nach der traditionellen Eröffnung mit dem Kranz hochziehen, laden Händler und Handwerker zum Bummeln ein. Schwertkämpfer zeigen Schaukämpfe und beziehen auch das Publikum mit ein. Während am Abend eine spektakuläre Feuershow den Markttag abrundete. Ein besonderes Highlight in diesem Jahr, der Auftritt des Duos Confilius. Mit mittelalterlichen Klängen, Einflüssen aus Skandinavien und den Balken sowie Jonglage und Feuerartistik versprachen die Künstler ein außergewöhnliches Erlebnis. Daneben sorgten Kinderschminken, Torwandschießen und weitere Mitmachaktionen dafür, dass auch die jüngsten Gäste auf ihre Kosten kommen. Musikalisch wird es außerdem beim Paulus-Oratorium der Kemberger und Rother Kantorei. Für das leibliche Wohl wurde während des gesamten Tages gesorgt. Am Abend übernahm schließlich DJ Silvio und lud zum gemeinsamen Feiern auf dem Kirchplatz ein. Den Abschluss des Festwochenendes bildete am Sonntag ein Gottesdienst unter freiem Himmel. Im Anschluss waren die Besucher zum Frühshoppen mit Speckkuchen und musikalischen Begleitungen eingeladen.
2: Ein 45-jähriger Bernburger kann sich über einen persönlichen Gewinn in Höhe von 100.000 Euro freuen. Sein Megalos wurde bei der aktuellen Prämienziehung der Deutschen Fernsehlotterie, Deutschlands traditionsreichster Soziallotterie, gezogen. Insgesamt konnten sich bei dieser Ziehung 11.191 Gewinner über Geld- und Sachpreise freuen. Die Bernburger Oberbürgermeisterin Dr. Silvia Risto freut sich mit. Zu diesem außergewöhnlichen Gewinn gratuliere ich ganz herzlich. Ich wünsche dem Gewinner, dass ihm die 100.000 Euro viel Freude bereiten, viele Wünsche erfüllen und das Leben leichter machen. Ganz nach dem Motto, Geld kann vieles verändern, den Charakter sollte es aber nicht, sagte die Oberbürgermeisterin. Damit sind wir am Ende der heutigen Ausgabe der RBB Aktuell Nachrichten. Schauen jetzt noch auf das Wetter und auf die Meldungen aus Dessau-Roßlau. Am Dienstag ab 18 Uhr melden wir uns dann aus der Redaktion wieder. Bis dahin, auf Wiedersehen. 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
4: Mm. Morgen erwartet uns mit Höchstwerten von 25 Grad angenehm warmes Wetter. Im Vergleich zum Vortag wird es rund 4 Grad wärmer. Allerdings kommt es vor allem in den Abendstunden vereinzelt zu leichtem Regen. Der Himmel bleibt durchgehend bewölkt mit starken Windböen aus Westen. In der restlichen Woche bleibt das Wetter ähnlich, wobei sich ab Freitag wieder die Sonne zeigt.

Für 3 Tage war in der Innenstadt Party angesagt und ganz Dessau-Roßlau feierte miteinander. Wie hier beim Auftritt von The Wefzger, die mit ihrer Guggenmusik für beste Stimmung sorgten. Vom 3. bis zum 5. Juli begeisterte die diesjährige Auflage des Dessauer Stadtfests unzählige Besucher. Die Stadt, die Stadtwerke sowie die Stadtmarketinggesellschaft arbeiteten wieder Hand in Hand, um ein tolles Programm auf die Beine zu stellen. Los ging es schon am Freitag ab 17 Uhr. Die Foodmeile in der Zerbster Straße öffnete und lud zum Schlemmen und Genießen ein. In der Stadtwerke Arena auf dem Marktplatz gab es gegen 18 Uhr den ersten musikalischen Act. Rockpirat begeisterten mit Power-Party-Musik und heizten den Besuchern schon einmal ein, bevor es dann zur offiziellen Eröffnung kam.

0: Karl Anton Vielhauer spielte den Dessauer Marsch auf seiner Trompete und sorgte für Gänsehaut auf dem Marktplatz. Oberbürgermeister Dr. Robert Reck, Stadtwerke-Geschäftsführer Dino Höll und der Geschäftsführer der Stadtmarketinggesellschaft Thorsten Zeklarek gaben dann gemeinsam mit dem Roßlauer Wassermann den offiziellen Startschuss für das Stadtfest 2026. Auf dem Marktplatz gab es dann am Freitagabend noch House und Tech House Beats zu hören. Haus Kasper brachte die Menge zum Beben und sorgte bis Mitternacht für grandiose Stimmung. Wer es etwas ruhiger angehen lassen wollte, konnte gleich nebenan die Octapharma-Bühne im großen Rathaus-Innenhof besuchen. Hier gab es Live-Musik von Vientos del Caribe, die mit Salsa-Klängen zum Tanzen einluden. Und natürlich wurde auch für alle, die einen Adrenalinschub suchten, einiges auf dem großen Rummel auf der Mühleninsel geboten. Riesenrad, Autoscooter und viele weitere Fahrgeschäfte waren an allen drei Tagen geöffnet und immer gut besucht. Nach einem erfolgreichen ersten Tag des Stadtfests konnte schon am Samstag ein positives Zwischenfazit gezogen werden.
1: Ja, wir sind gestern Abend gestartet, war eine ganz tolle Veranstaltung. Am Abend war der Marktplatz voll. Wir haben dann schön unsere Stadtwerkebälle, wurde von den Massen getragen. Es war ein ganz toller Abend. Heute haben wir ein bisschen durchwachsenes Wetter, aber bis zum frühen Nachmittag war es äußerst stabil. Jetzt hat es ein bisschen gespritzt, aber wir haben es ja gerade gesehen, der Marktplatz ist wieder voll. Die Leute sind aktiv, viele Kinder, viele Vereine. Das ist mir immer ganz persönlich wichtig, die hier tätig werden. Also ganz tolle Veranstaltung, es geht ja weiter. Der Haupteck kommt ja heute Abend noch, Mia und Ben, und dann morgen noch das typische Sonntagsprogramm, auch ganz tolle Veranstaltung.
2: Ja, mein Eindruck ist, dass die ganze Stadt wieder dabei ist, dass alle, die das Stadtfest besuchen, viel Spaß und Freude haben, die sich einbringen, die sich engagieren, ob auf der Bühne oder vor der Bühne als Publikum. Also es ist sehr schön zu sehen, dass unsere Stadt wieder so ausgelassen feiert, ganz toll. Also für mich ist ja immer das gesamte Stadtfest das Highlight, weil eben an ganz unterschiedlichen Stellen so schöne Beiträge erfolgen. Ob hier auf der Zerbster Straße mit der tollen großen Bühne, aber auch die gastronomischen Angebote, die dabei sind, die Vereine, die sich einbringen, die Menschen, die da sind, die einfach Spaß haben. Es ist wunderbar anzusehen und das gesamte Miteinander, das Zusammenwirken, das ist alles sehr, sehr schön, und ich freue mich, dass eben diese Ausgabe

0: Punkte sammeln. Für die drei besten Familien gab es dann später auf der Stadtwerkebühne einige tolle Preise. In der Ratsgasse waren zudem auch noch einige Firmen mit Ständen vertreten. So unter anderem auch die Stadtsparkasse Dessau.
1: Wir haben eine Fotostation, da kann man sich fotografieren lassen in Familie oder auch einzeln. Dann haben wir natürlich unseren Popcornstand, was immer sehr gerne genommen wird, gerade von den Kindern, aber auch von den Erwachsenen. Und unser Touchtable, da können immer zwei gegeneinander spielen. Wer gewinnt, kriegt natürlich auch einen Preis. Und heute Vormittag hatten wir auch Kinderschminken, können wir heute Nachmittag leider nicht mehr anbieten. Es ist ziemlich viel los, ja, da bin ich froh. Ich bin auch froh, dass es nicht so warm ist wie in der vorigen Woche. Das wäre schlecht gewesen.
0: Direkt nebenan zeigte sich die AOK Sachsen-Anhalt mit einem großen Stand und war auch vom Stadtfest durchaus begeistert.
2: Also ich merke, dass die Stimmung richtig gut ist. Die Leute haben viel Spaß, unser Stand wird super besucht. Die Leute drehen am Glücksrad, gewinnen viele coole Preise und haben echt Spaß, ist gut. Na, wir informieren natürlich heute auch zur AOK Sachsen-Anhalt zu unseren Vorteilen, die wir gegenüber anderen Versicherungen haben. Das kommt auch sehr gut an und ja, die Leute sind positiv drauf.
0: Auf dem Marktplatz konnte man weitere Firmen sehen. So auch die Volkssolidarität 92, die sich einiges ausgedacht hatte und vielfältig ins Stadtfest mit eingebunden war.
3: Ja, es ist wie immer ein tolles Stadtfest, macht ganz viel Spaß. Meine Kollegen haben ganz viel Spaß hier am Stand, aber wir sind ja nicht nur am Stand, sondern wir sind ja überall unterwegs. Ich war selbst schon gestern und heute unterwegs. Es ist wieder ein tolles Stadtfest, sehr gelungen. An alle, die hier beteiligt sind, ein großes Kompliment. Und es macht, wie gesagt, jedes Jahr wieder Spaß. Und wir kommen auch gerne wieder her. Und wir freuen uns auch jetzt schon auf morgen, wenn die Senioren ja auch nochmal zum Schlagergarten einen schönen Nachmittag und einen schönen Vormittag haben werden. Ja, heute haben wir am Stand uns mal ein bisschen was anderes einfallen lassen. Wir haben heute ein Smoothie-Bike, wir haben Kinderschminken, wir haben tatsächlich ein Care-Table, der direkt aus Dessau kommt mit, den wir auch für unsere Senioren einsetzen. Den kann man aber auch für Kinder, die können hier spielen, Memory, Mensch, ärgere dich nicht. Aber das Highlight ist heute tatsächlich das Smoothie-Bike, wo ich mit meiner eigenen Kraft mir meinen Smoothie erstrampeln kann. Und das wird rege genutzt von Kindern, von Großen, von Kleinen, also super. Und natürlich obligatorisch unser Glücksrad, ein bisschen Kaffee und Kuchen. Also einfach zueinander finden, genau.
0: Im Rathaus Innenhof gab es auch am zweiten Festtag ein umfangreiches Programm. So zeigte sich unter anderem die Line-Dance-Gruppe Crazy Boots und am Abend gab es Live-Musik von der Golden Mary Band. Die Stadtwerkebühne bot am Samstag natürlich auch wieder eine Menge. So konnten sich verschiedene Vereine vorstellen, wie zum Beispiel der Eraso Taekwondo Germany e.V. oder die Tanzgruppe Showtime. Das musikalische Hauptprogramm am Abend hatte es dann in sich. Roslauer Urgestein Hardy legte los und hatte gleich mehrere Gäste an Bord. Zusammen mit DRHV-Maskottchen Bobby Bieber sang er die Handballhymne Helden wie wir. Mit der Voice-Kids-Teilnehmerin Nele sang er dann Wozu sind Kriege da von Udo Lindenberg.

0: Nachdem Party Admiral mit den größten Hits aus den 90ern für Stimmung sorgte, kam gegen 22 Uhr der Hauptact des Abends auf die Bühne. Die Elektropop-Gruppe Mia ist nicht unbekannt in der Bauhausstadt und konnte auch in diesem Jahr wieder überzeugen. Trotz vereinzeltem Regen war die Laune beim Publikum bestens und es wurde den ganzen Abend getanzt, gefeiert und mitgesungen. Der Sonntag stand dann im Zeichen des großen DVV-Schlagergartens. Das Schlagerduo Spielberg legte ab 11 Uhr los und brachte zudem viele weitere Schlagerstars mit. In gemütlicher Atmosphäre konnte so der Vor- und Nachmittag auf dem Marktplatz verbracht werden. Höhepunkt des Tages und gleichzeitig auch schon der Abschluss des Stadtfestes war dann der Auftritt von Ella Endlich. Die Pop- und Schlagersängerin lockte noch einmal zahlreiche Besucher in die Innenstadt und sorgte für ein krönendes Finale. Die Stadtmarketinggesellschaft als Mitorganisator konnte zufrieden sein und auf drei tolle Tage zurückblicken.
1: Also ich bin erstmal sehr stolz auf die Dessau und Dessau, dass sie unserer Einladung so erfolgreich und in der Masse gefolgt sind.

0: Trotz des gestrigen Wetters, wo man durch die instabilen Verhältnisse nicht genau wusste, traut man sich raus, traut man sich, haben wir doch viele Besucherinnen und Besucher zählen können. Also wir sind da wirklich sehr stolz. Also offensichtlich ist unser Programm gut aufgegangen, sodass also für jeden was dabei war und man sich hier unterhalten, aufhalten, was konsumieren konnte. Das hat offensichtlich alles geglückt und darüber sind wir sehr froh. Und da bin ich auch stolz auf meine Mannschaft, die das möglich gemacht haben, weil die ja dieses Vordenken, dieses Fühlen, was wir so möchten, mitgenommen, aufgegriffen haben und haben es eben transportiert in die Angebote. Also das macht mich schon sehr stolz.
1: Ganz wichtig für das Gelingen des Stadtfests ist die Zusammenarbeit der drei großen Partner. Die Stadt, die Stadtwerke und die Stadtmarketinggesellschaft haben wieder dafür gesorgt, dass ein vielfältiges Programm für jedermann geboten wurde.
0: Auch das ist ja eine ganz wichtige Sache, weil auch da sind verschiedenste Interessen da, weil es auch völlig normal ist. Also nicht nur, was wir am Angebot und an Darbietung haben, sondern eben tatsächlich auch, wer fühlt sich für was verantwortlich. Auch dieses Zusammentun hat aus meiner Sicht hervorragend geklappt. Natürlich gibt es immer mal Dinge, wo man sagt, okay, könnte der andere dort mal zugreifen und machen. Das ist völlig normal und ist ja alles live. Also auch das ist für uns sehr interessant. Es ist uns wieder geglückt, gemeinsam was auf die Beine zu stellen, was dann tatsächlich so eine Wirkung entfaltet hat.
1: Das Stadtfest 2026 hat wieder gezeigt, was möglich ist, wenn zahlreiche Engagierte aus der Stadt gemeinsam anpacken, um etwas Großes auf die Beine zu stellen. Der Blick der Organisatoren richtet sich nun schon auf das nächste Jahr.
0: Wir müssen dort schon vorgreifen, weil wir bestimmte Künstler, die wir heute zum Beispiel gebunden haben, haben Vorlaufzeiten von einem Jahr und die wollen natürlich eine Verbindlichkeit. Das heißt, diese Themen müssen wir rechtzeitig anspielen. Viele Dinge gehen alles erst kurz vor dem Beginn, aber viele Sachen, was die Planmäßigkeit betrifft, die müssen wir schon weitreichend jetzt beginnen. Das heißt, immer nach dem Fest ist vor dem Fest. Also das heißt, wir sind schon mittendrin wieder in der nächsten Planung für das 27er. Und das ist insofern auch gut, weil wir vertraglich uns ja mit der Stadt gemeinsam in unserer Kooperation ja schon erklärt haben, also fürs nächste Jahr auch dort wiederum zusammenzuarbeiten.
1: Zwei große Jubiläen wurden im Rahmen des Stadtfests ebenfalls zelebriert. Die Dessauer Stadtwerke feierten ihren 35. Geburtstag und der alte Dessauer seinen 350. Über beides wird es noch einen Beitrag in einer unserer nächsten Sendungen geben.

0: Herzlich willkommen, liebe Zuschauer, zu einer neuen Woche mit den RBW Aktuellnachrichten. Das Splash-Festival blickt auf eine erfolgreiche 28. Ausgabe zurück. Mit 28.000 täglichen Besuchern, weit über 50 Konzerten nationaler und internationaler Rap-Acts sowie zahlreichen DJ- und Crew-Shows schrieb Deutschlands größtes und wichtigstes Hip-Hop-Event erneut Geschichte. Bei wechselhaftem Wetter feierte die Hip-Hop-Community 3 Tage lang die relevantesten Rap-Acts. Das Splash war 2026 so schnell ausverkauft wie nie zuvor. Dank eines neuen Festival-Areals konnten die Kapazitäten auf 28.000 Gäste vergrößert werden. Das nächste Splash auf Ferropolis findet dann am 8. bis 10. Juli 2027 statt. Wie kann Hochschullehre für alle zugänglich und chancengerecht gestaltet werden? Mit dieser Frage hat sich der diesjährige Tag der Lehre an der Hochschule Anhalt beschäftigt. Unter dem Motto »Kleine Schritte, große Wirkung« standen im Kloster Bernburg Vielfalt, Barrierefreiheit und Inklusion im Fokus.
1: Vielfalt, Chancengleichheit und Barrierefreiheit. Diese Themen standen beim diesjährigen Tag der Lehre der Hochschule Anhalt im Mittelpunkt. Unter dem Motto »Kleine Schritte, große Wirkung« kamen Lehrende und Studierende im Kloster Bernburg zusammen, um gemeinsam neue Ideen für eine inklusive Hochschullehre zu entwickeln. Den Auftakt bildete ein Fachvortrag zum Thema Diversity Competence. Anschließend beschäftigten sich die Teilnehmenden in Workshops mit Fragen rund um barrierefreie Lehre, unbewusste Vorurteile und die Gestaltung inklusiver Lehrräume.
2: Ja, wir sind in unserem Kloster in Bernburg, eine ganz tolle Location, und wir begehen heute den Tag der Lehre an der Hochschule Anhalt. Und dieser Tag der Lehre, der dient dazu, das Thema Lehrkonzeption und Qualität in der Lehre in den Fokus zu rücken. Ja, wir haben das unter das Thema Diversität gestellt, und dieses Thema Diversität hat zunehmende Bedeutung im Hochschulkontext. Wir wollen Lehre diversitätssensibel gestalten und insgesamt dafür sorgen, dass mehr Gleichberechtigung, mehr Inklusion passiert, dass Menschen ihren Fähigkeiten entsprechend ausgebildet werden, und das muss sich eben auch in der Lehre niederschlagen.
1: Im Mittelpunkt stand dabei der gemeinsame Austausch. In kleinen Gruppen entwickelten die Teilnehmenden praxisnahe Konzepte, die den Hochschulalltag für alle zugänglicher machen sollten. Die Ideen entstanden direkt während der Veranstaltung, co-kreativ und mit Blick auf die praktische Umsetzung.
3: Mein Name ist Peter Kiep und ich bin wissenschaftlicher Mitarbeiter. Eine Aufgabe, der ich nachkomme, ist die Auseinandersetzung mit dem Thema Diversity und der Frage, wie können Studierende Chancengerechtigkeit erfahren, da im Studium eine Vielzahl von Diskriminierungen zum Alltag der Studierenden gehören. In dem Vortrag ging es erstmal grundsätzlich darum, aufzuzeigen, wie positionieren sich deutsche Hochschulen, wie sind die Entwicklungen an deutschen Hochschulen, unter welchen Voraussetzungen studieren eigentlich. Genau. Und was können Lehrende tun, um auf verschiedene Bedarfe einzugehen, wie beispielsweise, wie kann ich Studierende, die eine Behinderung haben, die eine gesundheitliche Beeinträchtigung haben, die diskriminiert werden, beispielsweise aufgrund des Geschlechts oder die Rassismuserfahrungen haben, wie kann ich diese Studierenden sehen und ihnen methodisch, didaktisch gerecht werden?
1: Diversität betrifft viele Bereiche des Hochschullebens. Ziel ist es, Barrieren abzubauen und allen Studierenden gleiche Chancen auf erfolgreiche Teilhabe zu ermöglichen. Dabei geht es aber nicht nur um bauliche Barrierefreiheit, sondern auch um einen respektvollen und offenen Umgang miteinander.
3: Also eine Möglichkeit ist es natürlich, dass sich Studierende gemeinsam diesem Thema annehmen. Das heißt, ein Weg ist immer der Beschwerdeweg, darauf aufmerksam zu machen, das Gespräch zu suchen. Das sind die Möglichkeiten, die die Studierenden haben, ja. Also es gibt verschiedene Versuche, um auch diejenigen zu erreichen, die weniger Interesse an dem Thema haben. Und es gibt auch Menschen, die dann während des Workshops oder während einer Weiterbildung merken, hey, das ist ein Thema, das ist wirklich wichtig, damit sollte ich mich mal auseinandersetzen. Das heißt, es kann immer auch dazu führen, eine Weiterbildung dafür eine gewisse Sensibilität zu erreichen. Aber es gibt auch Menschen, bei denen ganz klar gesagt werden muss, da ist der Weg, der gegangen wird, völlig egal. Wenn jemand kein Interesse an der Thematik hat, wird die Person auch keine Weiterbildung besuchen und sich für diese Themen nicht interessieren.
1: Zum Abschluss präsentierten die Arbeitsgruppen ihre Konzepte in kurzen Elevator-Pitches. Das Publikum entscheidete anschließend, welche Ideen mit dem Lehrpreis der Hochschule Anhalt und einem Preisgeld zur Umsetzung ausgezeichnet werden. Außerdem wurde erstmals der Gleichstellungspreis verliehen.
3: Ein Punkt, den ich sehr, sehr wichtig finde, ist, dass die Professionalisierung von Dozierenden den Aspekt Diversity-Bewusstsein mitdenkt. Das im Idealfall verpflichtend, weil ich denke, dass es gerade mit dem Blick auf Studierende, anders als beispielsweise in der Lehramtsausbildung, wo man 5 Jahre studiert und nochmal anschließend 1,5 Jahre das Staatsexamen macht, ist es gerade in der Arbeit mit Studierenden so, dass Aspekte wie die Auseinandersetzung mit der Lerngruppe, was hat sie für Bedarfe, nicht so ausgebildet wird, wie es an Schulen der Fall ist, weshalb ich mir schon wünschen würde, dass dieses Thema verpflichtender Bestandteil wird der Professionalisierung von Lehrenden.
1: Die Entwicklungen der letzten Jahre zeigen, dass Diversität zu den Top-Themen in deutschen Hochschulen zählt, sagte uns Dr. Peter Kiep. Der Tag der Lehre zeigt also klar und deutlich: Die Hochschule Anhalt setzt ein Zeichen für eine vielfältige und inklusive Hochschulkultur. Oft sind es schon kleine Veränderungen, die eine große Wirkung entfalten können. Mit neuen Ideen und dem gemeinsamen Engagement von Lehrenden und Studierenden.
0: Auch in diesem Jahr findet auf der Internetseite www.seen.de/Lieblingssee das große Voting Dein Lieblingssee statt. Bis zum 31. August kann man über seinen persönlichen Lieblingssee abstimmen und ihn zum beliebtesten See in ganz Deutschland machen. Wer die Region unterstützen möchte, kann auf der Internetseite einfach auf Gotsche klicken. Ein Voting ist einmal am Tag möglich. Die ursprünglich für Juni vorgesehene Vollsperrung der B100 in Mühlbeck wird verschoben. Darüber informierte Mulde-Stausee-Bürgermeister Ferit Giebler. Hintergrund ist die von der Landesstraßenbaubehörde bestätigte spätere Vollsperrung der alten Brücke über den Einlauf des Mulde-Stausees in Poch. Diese soll nun erst Mitte September beginnen und voraussichtlich bis zum Jahr 2028 andauern. Durch die Terminverschiebung entsteht nach Angaben des Bürgermeisters ein zeitlicher Spielraum für die Arbeiten in Mühlbeck. Die Sanierung der Ortsdurchfahrt kann dadurch in den Sommerferien erfolgen. Giebler begrüßte die Entscheidung der Landesstraßenbaubehörde und dankte den Verantwortlichen für ihre Flexibilität. Vielen Dank allen Beteiligten, da damit auch die Problematik des Schülerverkehrs gelöst wird, erklärte der Bürgermeister. Nach aktuellem Stand wird die Ortsdurchfahrt Mühlbeck im Auftrag der Landesstraßenbaubehörde Ost in der Zeit vom 7. bis zum 31. Juli umfassend saniert. Für die Dauer der Bauarbeiten ist eine Vollsperrung erforderlich. Die Landesstraßenbaubehörde betont die Dringlichkeit der Maßnahme. Die Fahrbahndecke sei inzwischen stark verschlissen und müsse aus Gründen der Verkehrssicherheit vollständig erneuert werden. Eine Durchführung der Arbeiten sei aufgrund des Umfangs nur unter Vollsperrung der Ortsdurchfahrt möglich. Der Kirchplatz in Kemberg stand am 27. Juni ganz im Zeichen des Mittelalters. Mit Musik, Schaukämpfen, Handwerkständen und zahlreichen Mitmachangeboten lockte das traditionelle Marktspektakel wieder viele Besucher an. Hinter der Veranstaltung steht der Kemberger Lebenszeiten e.V. und dessen Engagement hat das Fest längst zu einer festen Größe in der Region gemacht.
1: Wenn sich der Platz rund um den Kemberger Kirchturm in einen mittelalterlichen Markt verwandelt, ist das für viele Besucher längst zu einer festen Tradition geworden. Organisiert wird das Spektakel vom Kemberger Lebzeiten e.V., der auch in diesem Jahr wieder ein abwechslungsreiches Programm für die ganze Familie auf die Beine stellt. Doch wie ist die Idee zu diesem Fest überhaupt entstanden? Und mit wie vielen Gästen wird denn inzwischen gerechnet?
4: Ja, wir sind einfach dazu gekommen. Unser Verein gibt es jetzt ca. 25 Jahre, ich glaube 26 Jahre, genau weiß ich jetzt gar nicht. Und wir haben immer beim Lutherfest teilgenommen. Und dann ist so in dem kleinen Kreis entstanden, haben gesagt, ach, das können wir auch. natürlich nicht ganz so groß wie Luthers Hochzeit, aber im Kleinrahmen für Kemberg die Möglichkeit. Und da haben wir damit angefangen. Das ist das 23. Fest, was wir machen. Und es wird sehr gut angenommen. Das ist immer so ein bisschen schwierig. Es kommt immer aufs Wetter drauf an. Mal gucken, wie es dieses Jahr wird, weil die Sonne uns ja doch Freude bereitet, aber eben doch auch quält mit der Hitze, die wir haben. Es bewegt sich immer so um die 500 Gäste. Manchmal sind es auch mehr, manchmal weniger. Das ist immer unterschiedlich, weil eben auch viele Teilnehmer da sind, also von anderen Vereinen, die keinen Eintritt zahlen. Und da können wir es natürlich schlecht kalkulieren. Also kann ich schlecht ausrechnen, wie viele Teilnehmer waren. Aber so Zahlende sind immer so um die 500, vielleicht mal mehr, mal weniger.
1: Am Samstag erwartete die Besucher ein bunter Mix aus mittelalterlicher Unterhaltung, Musik und Mitmachangeboten. Nach der traditionellen Eröffnung mit dem Kranz hochziehen, laden Händler und Handwerker zum Bummeln ein. Schwertkämpfer zeigen Schaukämpfe und beziehen auch das Publikum mit ein. Während am Abend eine spektakuläre Feuershow den Markttag abrundete. Ein besonderes Highlight in diesem Jahr, der Auftritt des Duos Confilius. Mit mittelalterlichen Klängen, Einflüssen aus Skandinavien und den Balken sowie Jonglage und Feuerartistik versprachen die Künstler ein außergewöhnliches Erlebnis. Daneben sorgten Kinderschminken, Torwandschießen und weitere Mitmachaktionen dafür, dass auch die jüngsten Gäste auf ihre Kosten kommen. Musikalisch wird es außerdem beim Paulus-Oratorium der Kemberger und Rother Kantorei. Für das leibliche Wohl wurde während des gesamten Tages gesorgt. Am Abend übernahm schließlich DJ Silvio und lud zum gemeinsamen Feiern auf dem Kirchplatz ein. Den Abschluss des Festwochenendes bildete am Sonntag ein Gottesdienst unter freiem Himmel. Im Anschluss waren die Besucher zum Frühshoppen mit Speckkuchen und musikalischen Begleitungen eingeladen.
0: Ein 45-jähriger Bernburger kann sich über einen persönlichen Gewinn in Höhe von 100.000 Euro freuen. Sein Megalos wurde bei der aktuellen Prämienziehung der Deutschen Fernsehlotterie, Deutschlands traditionsreichster Soziallotterie, gezogen. Insgesamt konnten sich bei dieser Ziehung 11.191 Gewinner über Geld- und Sachpreise freuen. Die Bernburger Oberbürgermeisterin Dr. Silvia Risto freut sich mit. Zu diesem außergewöhnlichen Gewinn gratuliere ich ganz herzlich. Ich wünsche dem Gewinner, dass ihm die 100.000 Euro viel Freude bereiten, viele Wünsche erfüllen und das Leben leichter machen. Ganz nach dem Motto, Geld kann vieles verändern, den Charakter sollte es aber nicht, sagte die Oberbürgermeisterin. Damit sind wir am Ende der heutigen Ausgabe der RBB Aktuellnachrichten, schauen jetzt noch auf das Wetter und auf die Meldungen aus Dessau-Roßlau. Am Dienstag ab 18 Uhr melden wir uns dann aus der Redaktion wieder. Bis dahin, auf Wiedersehen. 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
6: Morgen erwartet uns mit Höchstwerten von 25 Grad angenehm warmes Wetter. Im Vergleich zum Vortag wird es rund 4 Grad wärmer. Allerdings kommt es vor allem in den Abendstunden vereinzelt zu leichtem Regen. Der Himmel bleibt durchgehend bewölkt mit starken Windböen aus Westen. In der restlichen Woche bleibt das Wetter ähnlich, wobei sich ab Freitag wieder die Sonne zeigt.

Für 3 Tage war in der Innenstadt Party angesagt und ganz Dessau-Roßlau feierte miteinander. Wie hier beim Auftritt von Dvefzka, die mit ihrer Guggenmusik für beste Stimmung sorgten. Vom 3. bis zum 5. Juli begeisterte die diesjährige Auflage des Dessauer Stadtfests unzählige Besucher. Die Stadt, die Stadtwerke sowie die Stadtmarketinggesellschaft arbeiteten wieder Hand in Hand, um ein tolles Programm auf die Beine zu stellen. Los ging es schon am Freitag ab 17 Uhr. Die Foodmeile in der Zerbster Straße öffnete und lud zum Schlemmen und Genießen ein. In der Stadtwerke Arena auf dem Marktplatz gab es gegen 18 Uhr den ersten musikalischen Act. Rockpirat begeisterten mit Power-Party-Musik und heizten den Besuchern schon einmal ein, bevor es dann zur offiziellen Eröffnung kam.

0: Karl Anton Vielhauer spielte den Dessauer Marsch auf seiner Trompete und sorgte für Gänsehaut auf dem Marktplatz. Oberbürgermeister Dr. Robert Reck, Stadtwerke-Geschäftsführer Dino Höll und der Geschäftsführer der Stadtmarketinggesellschaft Thorsten C. Klarek gaben dann gemeinsam mit dem Roßlauer Wassermann den offiziellen Startschuss für das Stadtfest 2026. Auf dem Marktplatz gab es dann am Freitagabend noch House und Tech House Beats zu hören. Haus Kasper brachte die Menge zum Beben und sorgte bis Mitternacht für grandiose Stimmung. Wer es etwas ruhiger angehen lassen wollte, konnte gleich nebenan die Octapharma Bühne im großen Rathaus Innenhof besuchen. Hier gab es Live-Musik von Vientos del Caribe, die mit Salsa-Klängen zum Tanzen einluden. Und natürlich wurde auch für alle, die einen Adrenalinschub suchten, einiges auf dem großen Rummel auf der Mühleninsel geboten. Riesenrad, Autoscooter und viele weitere Fahrgeschäfte waren an allen drei Tagen geöffnet und immer gut besucht. Nach einem erfolgreichen ersten Tag des Stadtfests konnte schon am Samstag ein positives Zwischenfazit gezogen werden.
1: Ja, wir sind gestern Abend gestartet, war eine ganz tolle Veranstaltung. Am Abend war der Marktplatz voll. Wir haben dann schön unsere Stadtwerkebälle, wurde von den Massen getragen. Es war ein ganz toller Abend. Heute haben wir ein bisschen durchwachsenes Wetter, aber bis zum frühen Nachmittag war es äußerst stabil. Jetzt hat es ein bisschen gespritzt, aber wir haben es ja gerade gesehen, der Marktplatz ist wieder voll. Die Leute sind aktiv, viele Kinder, viele Vereine. Das ist mir immer ganz persönlich wichtig, die hier tätig werden. Also ganz tolle Veranstaltung. Es geht ja weiter. Der Haupteck kommt ja heute Abend noch, Mia und Ben, und dann morgen noch das typische Sonntagsprogramm, auch ganz tolle Veranstaltung.
2: Ja, mein Eindruck ist, dass die ganze Stadt wieder dabei ist, dass alle, die das Stadtfest besuchen, viel Spaß und Freude haben, die sich einbringen, die sich engagieren, ob auf der Bühne oder vor der Bühne als Publikum. Also es ist sehr schön zu sehen, dass unsere Stadt wieder so ausgelassen feiert, ganz toll. Also für mich ist ja immer das gesamte Stadtfest das Highlight, weil eben an ganz unterschiedlichen Stellen so schöne Beiträge erfolgen. Ob hier auf der Zerbster Straße mit der tollen großen Bühne, aber auch die gastronomischen Angebote, die dabei sind, die Vereine, die sich einbringen, die Menschen, die da sind, die einfach Spaß haben. Es ist wunderbar anzusehen, und das gesamte Miteinander, das Zusammenwirken, das ist alles sehr, sehr schön. Und ich freue mich, dass eben diese Ausgeglichenheit und das Miteinander so wunderbar gefeiert werden.
0: Obwohl es am Samstag teilweise regnete, war die Innenstadt sehr gut besucht. Traditionell gab es eine Menge zu entdecken und zu erleben. In der Zerbster Straße präsentierten sich die Polizei und das Technische Hilfswerk. In der Ratsgasse gab es die Sportmeile. Der Stadtsportbund zeigte hier die sportliche Vielfalt Dessau-Roßlaus. Zahlreiche Vereine waren mit an Bord und luden natürlich auch zum selber aktiv werden ein. Wer Lust hatte, konnte an der Familienolympiade teilnehmen und

0: Punkte sammeln. Für die drei besten Familien gab es dann später auf der Stadtwerkebühne einige tolle Preise. In der Ratsgasse waren zudem auch noch einige Firmen mit Ständen vertreten. So unter anderem auch die Stadtsparkasse Dessau.
1: Wir haben eine Fotostation, da kann man sich fotografieren lassen in Familie oder auch einzeln. Dann haben wir natürlich unseren Popcornstand, was immer sehr gerne genommen wird, gerade von den Kindern, aber auch von den Erwachsenen. Und unser Touchtable, da können immer zwei gegeneinander spielen. Wer gewinnt, kriegt natürlich auch einen Preis. Und heute Vormittag hatten wir auch Kinderschminken, können wir heute Nachmittag leider nicht mehr anbieten. Es ist ziemlich viel los, ja, da bin ich froh. Ich bin auch froh, dass es nicht so warm ist wie in der vorigen Woche. Das wäre schlecht gewesen.
0: Direkt nebenan zeigte sich die AOK Sachsen-Anhalt mit einem großen Stand und war auch vom Stadtfest durchaus begeistert.
2: Also ich merke, dass die Stimmung richtig gut ist. Die Leute haben viel Spaß, unser Stand wird super besucht. Die Leute drehen am Glücksrad, gewinnen viele coole Preise und haben echt Spaß, ist gut. Ja, wir informieren natürlich heute auch zur AOK Sachsen-Anhalt zu unseren Vorteilen, die wir gegenüber anderen Versicherungen haben. Das kommt auch sehr gut an und ja, die Leute sind positiv drauf.
0: Auf dem Marktplatz konnte man weitere Firmen sehen. So auch die Volkssolidarität 92, die sich einiges ausgedacht hatte und vielfältig ins Stadtfest mit eingebunden war.
3: Ja, es ist wie immer ein tolles Stadtfest, macht ganz viel Spaß. Meine Kollegen haben ganz viel Spaß hier am Stand, aber wir sind ja nicht nur am Stand, sondern wir sind ja überall unterwegs. Ich war selbst schon gestern und heute unterwegs. Es ist wieder ein tolles Stadtfest, sehr gelungen. An alle, die hier beteiligt sind, ein großes Kompliment. Und es macht, wie gesagt, jedes Jahr wieder Spaß. Und wir kommen auch gerne, gerne wieder her. Und wir freuen uns auch jetzt schon auf morgen, wenn die Senioren ja auch nochmal zum Schlagergarten einen schönen Nachmittag und einen schönen Vormittag haben werden. Ja, heute haben wir am Stand uns mal ein bisschen was anderes einfallen lassen. Wir haben heute ein Smoothie-Bike, wir haben Kinderschminken, wir haben tatsächlich ein Care-Table, der direkt aus Dessau kommt mit, den wir auch für unsere Senioren einsetzen. Den kann man aber auch für Kinder, die können hier spielen, Memory, Mensch, ärgere dich nicht. Aber das Highlight ist heute tatsächlich das Smoothie-Bike, wo ich mit meiner eigenen Kraft mir meinen Smoothie erstrampeln kann. Und es wird rege genutzt von Kindern, von Großen, von Kleinen, also super. Und natürlich obligatorisch unser Glücksrad, ein bisschen Kaffee und Kuchen. Also einfach zueinander finden, genau.
0: Im Rathaus Innenhof gab es auch am zweiten Festtag ein umfangreiches Programm. So zeigte sich unter anderem die Line-Dance-Gruppe Crazy Boots und am Abend gab es Live-Musik von der Golden Mary Band. Die Stadtwerkebühne bot am Samstag natürlich auch wieder eine Menge. So konnten sich verschiedene Vereine vorstellen, wie zum Beispiel der Eraso Taekwondo Germany e.V. oder die Tanzgruppe Showtime. Das musikalische Hauptprogramm am Abend hatte es dann in sich. Roslauer Urgestein Hardy legte los und hatte gleich mehrere Gäste an Bord. Zusammen mit DRHV-Maskottchen Bobby Bieber sang er die Handballhymne Helden wie wir. Mit der Voice-Kids-Teilnehmerin Nele sang er dann Wozu sind Kriege da von Udo Lindenberg.

0: Nachdem Party Admiral mit den größten Hits aus den 90ern für Stimmung sorgte, kam gegen 22 Uhr der Hauptact des Abends auf die Bühne. Die Elektropop-Gruppe Mia ist nicht unbekannt in der Bauhausstadt und konnte auch in diesem Jahr wieder überzeugen. Trotz vereinzeltem Regen war die Laune beim Publikum bestens und es wurde den ganzen Abend getanzt, gefeiert und mitgesungen. Der Sonntag stand dann im Zeichen des großen DVV-Schlagergartens. Das Schlagerduo Spielberg legte ab 11 Uhr los und brachte zudem viele weitere Schlagerstars mit. In gemütlicher Atmosphäre konnte so der Vor- und Nachmittag auf dem Marktplatz verbracht werden. Höhepunkt des Tages und gleichzeitig auch schon der Abschluss des Stadtfestes war dann der Auftritt von Ella Endlich. Die Pop- und Schlagersängerin lockte noch einmal zahlreiche Besucher in die Innenstadt und sorgte für ein krönendes Finale. Die Stadtmarketinggesellschaft als Mitorganisator konnte zufrieden sein und auf drei tolle Tage zurückblicken.
1: Also ich bin erstmal sehr stolz auf die Dessau und Dessau, dass sie unserer Einladung so erfolgreich und in der Masse gefolgt sind.

0: Trotz des gestrigen Wetters, wo man durch die instabilen Verhältnisse nicht genau wusste, traut man sich raus, traut man sich, haben wir doch viele Besucherinnen und Besucher zählen können. Also wir sind da wirklich sehr stolz. Also offensichtlich ist unser Programm gut aufgegangen, sodass also für jeden was dabei war und man sich hier unterhalten, aufhalten, was konsumieren konnte. Das hat offensichtlich alles geglückt und darüber sind wir sehr froh. Und da bin ich auch stolz auf meine Mannschaft, die das möglich gemacht haben, weil die ja dieses Vordenken, dieses Fühlen, was wir so möchten, mitgenommen, aufgegriffen haben und haben es eben transportiert in die Angebote. Also das macht mich schon sehr stolz.
1: Ganz wichtig für das Gelingen des Stadtfests ist die Zusammenarbeit der drei großen Partner. Die Stadt, die Stadtwerke und die Stadtmarketinggesellschaft haben wieder dafür gesorgt, dass ein vielfältiges Programm für jedermann geboten wurde.
0: Auch das ist ja eine ganz wichtige Sache, weil auch da sind verschiedenste Interessenlagen, weil es auch völlig normal ist. Also nicht nur, was wir am Angebot und an Darbietung haben, sondern eben tatsächlich auch, wer fühlt sich für was verantwortlich. Auch dieses Zusammentun hat aus meiner Sicht hervorragend geklappt. Natürlich gibt es immer mal Dinge, wo man sagt, okay, könnte der andere dort mal zugreifen und machen. Das ist völlig normal und ist ja alles live. Also auch das ist für uns sehr interessant. Es ist uns wieder geglückt, gemeinsam was auf die Beine zu stellen, was dann tatsächlich so eine Wirkung entfaltet hat.
1: Das Stadtfest 2026 hat wieder gezeigt, was möglich ist, wenn zahlreiche Engagierte aus der Stadt gemeinsam anpacken, um etwas Großes auf die Beine zu stellen. Der Blick der Organisatoren richtet sich nun schon auf das nächste Jahr.
0: Wir müssen dort schon vorgreifen, weil wir bestimmte Künstler, die wir heute zum Beispiel gebunden haben, haben Vorlaufzeiten von einem Jahr und die wollen natürlich eine Verbindlichkeit. Das heißt, diese Themen müssen wir rechtzeitig anspielen. Viele Dinge gehen alles erst kurz vor dem Beginn, aber viele Sachen, was die Planmäßigkeit betrifft, die müssen wir schon weitreichend jetzt beginnen. Das heißt, immer nach dem Fest ist vor dem Fest. Also das heißt, wir sind schon mittendrin wieder in der nächsten Planung für das 27er. Und das ist insofern auch gut, weil wir vertraglich uns ja mit der Stadt gemeinsam in unserer Kooperation ja schon erklärt haben, also fürs nächste Jahr auch dort wiederum zusammenzuarbeiten.
1: Zwei große Jubiläen wurden im Rahmen des Stadtfests ebenfalls zelebriert. Die Dessauer Stadtwerke feierten ihren 35. Geburtstag und der alte Dessauer seinen 350. Über beides wird es noch einen Beitrag in einer unserer nächsten Sendungen geben.

0: Herzlich willkommen, liebe Zuschauer, zu einer neuen Woche mit den RBW Aktuellnachrichten. Das Splash-Festival blickt auf eine erfolgreiche 28. Ausgabe zurück. Mit 28.000 täglichen Besuchern, weit über 50 Konzerten nationaler und internationaler Rap-Acts sowie zahlreichen DJ- und Crew-Shows schrieb Deutschlands größtes und wichtigstes Hip-Hop-Event erneut Geschichte. Bei wechselhaftem Wetter feierte die Hip-Hop-Community 3 Tage lang die relevantesten Rap-Acts. Das Splash war 2026 so schnell ausverkauft wie nie zuvor. Dank eines neuen Festival-Areals konnten die Kapazitäten auf 28.000 Gäste vergrößert werden. Das nächste Splash auf Ferropolis findet dann am 8. bis 10. Juli 2027 statt. Wie kann Hochschullehre für alle zugänglich und chancengerecht gestaltet werden? Mit dieser Frage hat sich der diesjährige Tag der Lehre an der Hochschule Anhalt beschäftigt. Unter dem Motto »Kleine Schritte, große Wirkung« standen im Kloster Bernburg Vielfalt, Barrierefreiheit und Inklusion im Fokus.
1: Vielfalt, Chancengleichheit und Barrierefreiheit. Diese Themen standen beim diesjährigen Tag der Lehre der Hochschule Anhalt im Mittelpunkt. Unter dem Motto »Kleine Schritte, große Wirkung« kamen Lehrende und Studierende im Kloster Bernburg zusammen, um gemeinsam neue Ideen für eine inklusive Hochschullehre zu entwickeln. Den Auftakt bildete ein Fachvortrag zum Thema Diversity Competence. Anschließend beschäftigten sich die Teilnehmenden in Workshops mit Fragen rund um barrierefreie Lehre, unbewusste Vorurteile und die Gestaltung inklusiver Lehrräume.
2: Ja, wir sind in unserem Kloster in Bernburg, eine ganz tolle Location, und wir begehen heute den Tag der Lehre an der Hochschule Anhalt. Und dieser Tag der Lehre, der dient dazu, das Thema Lehrkonzeption und Qualität in der Lehre in den Fokus zu rücken. Ja, wir haben das unter das Thema Diversität gestellt, und dieses Thema Diversität hat zunehmende Bedeutung im Hochschulkontext. Wir wollen Lehre diversitätssensibel gestalten und insgesamt dafür sorgen, dass mehr Gleichberechtigung, mehr Inklusion passiert, dass Menschen ihren Fähigkeiten entsprechend ausgebildet werden. Und das muss sich eben auch in der Lehre niederschlagen.
1: Im Mittelpunkt stand dabei der gemeinsame Austausch. In kleinen Gruppen entwickelten die Teilnehmenden praxisnahe Konzepte, die den Hochschulalltag für alle zugänglicher machen sollten. Die Ideen entstanden direkt während der Veranstaltung, ko-kreativ und mit Blick auf die praktische Umsetzung.
3: Mein Name ist Peter Kiep und ich bin wissenschaftlicher Mitarbeiter. Eine Aufgabe, der ich nachkomme, ist die Auseinandersetzung mit dem Thema Diversity und der Frage, wie können Studierende Chancengerechtigkeit erfahren, da im Studium eine Vielzahl von Diskriminierungen zum Alltag der Studierenden gehören. In dem Vortrag ging es erstmal grundsätzlich darum, aufzuzeigen, wie positionieren sich deutsche Hochschulen, wie sind die Entwicklungen an deutschen Hochschulen, unter welchen Voraussetzungen studieren Studierende eigentlich, genau, und was können Lehrende tun, um auf verschiedene Bedarfe einzugehen, wie beispielsweise, wie kann ich Studierende, die eine Behinderung haben, die eine gesundheitliche Beeinträchtigung haben, die diskriminiert werden, beispielsweise aufgrund des Geschlechts oder die Rassismuserfahrungen haben. Wie kann ich diese Studierenden sehen und ihnen methodisch, didaktisch gerecht werden?
1: Diversität betrifft viele Bereiche des Hochschullebens. Ziel ist es, Barrieren abzubauen und allen Studierenden gleiche Chancen auf erfolgreiche Teilhabe zu ermöglichen. Dabei geht es aber nicht nur um bauliche Barrierefreiheit, sondern auch um einen respektvollen und offenen Umgang miteinander.
3: Also eine Möglichkeit ist es natürlich, dass sich Studierende gemeinsam diesem Thema annehmen. Das heißt, ein Weg ist immer der Beschwerdeweg, darauf aufmerksam zu machen, das Gespräch zu suchen. Das sind die Möglichkeiten, die die Studierenden haben, ja. Also es gibt verschiedene Versuche, um auch diejenigen zu erreichen, die weniger Interesse an dem Thema haben. Und es gibt auch Menschen, die dann während des Workshops oder während einer Weiterbildung merken, hey, das ist ein Thema, das ist wirklich wichtig, damit sollte ich mich mal auseinandersetzen. Das heißt, es kann immer auch dazu führen, eine Weiterbildung dafür eine gewisse Sensibilität zu erreichen. Aber es gibt auch Menschen, bei denen ganz klar gesagt werden muss, da ist der Weg, der gegangen wird, völlig egal. Wenn jemand kein Interesse an der Thematik hat, wird die Person auch keine Weiterbildung besuchen und sich für diese Themen nicht interessieren.
1: Zum Abschluss präsentierten die Arbeitsgruppen ihre Konzepte in kurzen Elevator-Pitches. Das Publikum entscheidete anschließend, welche Ideen mit dem Lehrpreis der Hochschule Anhalt und einem Preisgeld zur Umsetzung ausgezeichnet werden. Außerdem wurde erstmals der Gleichstellungspreis verliehen.
3: Ein Punkt, den ich sehr, sehr wichtig finde, ist, dass die Professionalisierung von Dozierenden den Aspekt Diversity-Bewusstsein mitdenkt. Das im Idealfall verpflichtend, weil ich denke, dass es gerade mit dem Blick auf Studierende, anders als beispielsweise in der Lehramtsausbildung, wo man 5 Jahre studiert und nochmal anschließend 1,5 Jahre das Staatsexamen macht, ist es gerade in der Arbeit mit Studierenden so, dass Aspekte wie die Auseinandersetzung mit der Lerngruppe, was hat sie für Bedarfe, nicht so ausgebildet wird, wie es an Schulen der Fall ist, weshalb ich mir schon wünschen würde, dass dieses Thema verpflichtender Bestandteil wird der Professionalisierung von Lehrenden.
1: Die Entwicklungen der letzten Jahre zeigen, dass Diversität zu den Top-Themen in deutschen Hochschulen zählt, sagte uns Dr. Peter Kiep. Der Tag der Lehre zeigt also klar und deutlich: Die Hochschule Anhalt setzt ein Zeichen für eine vielfältige und inklusive Hochschulkultur. Oft sind es schon kleine Veränderungen, die eine große Wirkung entfalten können. Mit neuen Ideen und dem gemeinsamen Engagement von Lehrenden und Studierenden.
0: Auch in diesem Jahr findet auf der Internetseite www.seen.de/Lieblingssee das große Voting Dein Lieblingssee statt. Bis zum 31. August kann man über seinen persönlichen Lieblingssee abstimmen und ihn zum beliebtesten See in ganz Deutschland machen. Wer die Region unterstützen möchte, kann auf der Internetseite einfach auf Gotsche klicken. Ein Voting ist einmal am Tag möglich. Die ursprünglich für Juni vorgesehene Vollsperrung der B100 in Mühlbeck wird verschoben. Darüber informierte Mulde-Stausee-Bürgermeister Ferit Giebler. Hintergrund ist die von der Landesstraßenbaubehörde bestätigte spätere Vollsperrung der alten Brücke über den Einlauf des Mulde-Stausees in Poch. Diese soll nun erst Mitte September beginnen und voraussichtlich bis zum Jahr 2028 andauern. Durch die Terminverschiebung entsteht nach Angaben des Bürgermeisters ein zeitlicher Spielraum für die Arbeiten in Mühlbeck. Die Sanierung der Ortsdurchfahrt kann dadurch in den Sommerferien erfolgen. Giebler begrüßte die Entscheidung der Landesstraßenbaubehörde und dankte den Verantwortlichen für ihre Flexibilität. Vielen Dank allen Beteiligten, da damit auch die Problematik des Schülerverkehrs gelöst wird, erklärte der Bürgermeister. Nach aktuellem Stand wird die Ortsdurchfahrt Mühlbeck im Auftrag der Landesstraßenbaubehörde Ost in der Zeit vom 7. bis zum 31. Juli umfassend saniert. Für die Dauer der Bauarbeiten ist eine Vollsperrung erforderlich. Die Landesstraßenbaubehörde betont die Dringlichkeit der Maßnahme. Die Fahrbahndecke sei inzwischen stark verschlissen und müsse aus Gründen der Verkehrssicherheit vollständig erneuert werden. Eine Durchführung der Arbeiten sei aufgrund des Umfangs nur unter Vollsperrung der Ortsdurchfahrt möglich. Der Kirchplatz in Kemberg stand am 27. Juni ganz im Zeichen des Mittelalters. Mit Musik, Schaukämpfen, Handwerkständen und zahlreichen Mitmachangeboten lockte das traditionelle Marktspektakel wieder viele Besucher an. Hinter der Veranstaltung steht der Kemberger Lebenszeiten e.V. und dessen Engagement hat das Fest längst zu einer festen Größe in der Region gemacht.
1: Wenn sich der Platz rund um den Kemberger Kirchturm in einen mittelalterlichen Markt verwandelt, ist das für viele Besucher längst zu einer festen Tradition geworden. Organisiert wird das Spektakel vom Kemberger Lebzeiten e.V., der auch in diesem Jahr wieder ein abwechslungsreiches Programm für die ganze Familie auf die Beine stellt. Doch wie ist die Idee zu diesem Fest überhaupt entstanden? Und mit wie vielen Gästen wird denn inzwischen gerechnet?
4: Ja, wir sind einfach dazu gekommen. Unser Verein gibt es jetzt ca. 25 Jahre, ich glaube 26 Jahre, genau weiß ich jetzt gar nicht. Und wir haben immer beim Lutherfest teilgenommen. Und dann ist so in dem kleinen Kreis entstanden, haben gesagt, ach, das können wir auch. natürlich nicht ganz so groß wie Luthers Hochzeit, aber im kleinen Rahmen für Kemberg die Möglichkeit. Und da haben wir damit angefangen. Das ist das 23. Fest, was wir machen. Und es wird sehr gut angenommen. Das ist immer so ein bisschen schwierig. Es kommt immer aufs Wetter drauf an. Mal gucken, wie es dieses Jahr wird, weil die Sonne uns ja doch Freude bereitet, aber eben doch auch quält mit der Hitze, die wir haben. Es bewegt sich immer so um die 500 Gäste. Manchmal sind es auch mehr, manchmal weniger. Das ist immer unterschiedlich, weil eben auch viele Teilnehmer da sind, also von anderen Vereinen, die keinen Eintritt zahlen. Und da können wir es natürlich schlecht kalkulieren. Also kann ich schlecht ausrechnen, wie viele Teilnehmer waren. Aber so Zahlende sind immer so um die 500, vielleicht mal mehr, mal weniger.
1: Am Samstag erwartete die Besucher ein bunter Mix aus mittelalterlicher Unterhaltung, Musik und Mitmachangeboten. Nach der traditionellen Eröffnung mit dem Kranz hochziehen, laden Händler und Handwerker zum Bummeln ein. Schwertkämpfer zeigen Schaukämpfe und beziehen auch das Publikum mit ein. Während am Abend eine spektakuläre Feuershow den Markttag abrundete. Ein besonderes Highlight in diesem Jahr, der Auftritt des Duos Confilius. Mit mittelalterlichen Klängen, Einflüssen aus Skandinavien und den Balken sowie Jonglage und Feuerartistik versprachen die Künstler ein außergewöhnliches Erlebnis. Daneben sorgten Kinderschminken, Torwandschießen und weitere Mitmachaktionen dafür, dass auch die jüngsten Gäste auf ihre Kosten kommen. Musikalisch wird es außerdem beim Paulus-Oratorium der Kemberger und Rother Kantorei. Für das leibliche Wohl wurde während des gesamten Tages gesorgt. Am Abend übernahm schließlich DJ Silvio und lud zum gemeinsamen Feiern auf dem Kirchplatz ein. Den Abschluss des Festwochenendes bildete am Sonntag ein Gottesdienst unter freiem Himmel. Im Anschluss waren die Besucher zum Frühshoppen mit Speckkuchen und musikalischen Begleitungen eingeladen.
0: Ein 45-jähriger Bernburger kann sich über einen persönlichen Gewinn in Höhe von 100.000 Euro freuen. Sein Megalos wurde bei der aktuellen Prämienziehung der Deutschen Fernsehlotterie, Deutschlands traditionsreichster Soziallotterie, gezogen. Insgesamt konnten sich bei dieser Ziehung 11.191 Gewinner über Geld und Sachpreise freuen. Die Bernburger Oberbürgermeisterin Dr. Silvia Risto freut sich mit. Zu diesem außergewöhnlichen Gewinn gratuliere ich ganz herzlich. Ich wünsche dem Gewinner, dass ihm die 100.000 Euro viel Freude bereiten, viele Wünsche erfüllen und das Leben leichter machen. Ganz nach dem Motto, Geld kann vieles verändern, den Charakter sollte es aber nicht, sagte die Oberbürgermeisterin. Damit sind wir am Ende der heutigen Ausgabe der RBB Aktuellnachrichten, schauen jetzt noch auf das Wetter und auf die Meldungen aus Dessau-Roßlau. Am Dienstag ab 18 Uhr melden wir uns dann aus der Redaktion wieder. Bis dahin, auf Wiedersehen. 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
6: Morgen erwartet uns mit Höchstwerten von 25 Grad angenehm warmes Wetter. Im Vergleich zum Vortag wird es rund 4 Grad wärmer. Allerdings kommt es vor allem in den Abendstunden vereinzelt zu leichten Regen. Der Himmel bleibt durchgehend bewölkt mit starken Windböen aus Westen. In der restlichen Woche bleibt das Wetter ähnlich, wobei sich ab Freitag wieder die Sonne zeigt.

Für 3 Tage war in der Innenstadt Party angesagt und ganz Dessau-Roßlau feierte miteinander. Wie hier beim Auftritt von Dvefzka, die mit ihrer Guggenmusik für beste Stimmung sorgten. Vom 3. bis zum 5. Juli begeisterte die diesjährige Auflage des Dessauer Stadtfests unzählige Besucher. Die Stadt, die Stadtwerke sowie die Stadtmarketinggesellschaft arbeiteten wieder Hand in Hand, um ein tolles Programm auf die Beine zu stellen. Los ging es schon am Freitag ab 17 Uhr. Die Foodmeile in der Zerbster Straße öffnete und lud zum Schlemmen und Genießen ein. In der Stadtwerke Arena auf dem Marktplatz gab es gegen 18 Uhr den ersten musikalischen Act. Rockpirat begeisterten mit Power-Party-Musik und heizten den Besuchern schon einmal ein, bevor es dann zur offiziellen Eröffnung kam.

0: Karl Anton Vielhauer spielte den Dessauer Marsch auf seiner Trompete und sorgte für Gänsehaut auf dem Marktplatz. Oberbürgermeister Dr. Robert Reck, Stadtwerke-Geschäftsführer Dino Höll und der Geschäftsführer der Stadtmarketinggesellschaft Thorsten C. Klarek gaben dann gemeinsam mit dem Roßlauer Wassermann den offiziellen Startschuss für das Stadtfest 2026. Auf dem Marktplatz gab es dann am Freitagabend noch House und Tech House Beats zu hören. Haus Kasper brachte die Menge zum Beben und sorgte bis Mitternacht für grandiose Stimmung. Wer es etwas ruhiger angehen lassen wollte, konnte gleich nebenan die Octapharma-Bühne im großen Rathaus-Innenhof besuchen. Hier gab es Live-Musik von Vientos del Caribe, die mit Salsa-Klängen zum Tanzen einluden. Und natürlich wurde auch für alle, die einen Adrenalinschub suchten, einiges auf dem großen Rummel auf der Mühleninsel geboten. Riesenrad, Autoscooter und viele weitere Fahrgeschäfte waren an allen drei Tagen geöffnet und immer gut besucht. Nach einem erfolgreichen ersten Tag des Stadtfests konnte schon am Samstag ein positives Zwischenfazit gezogen werden.
1: Ja, wir sind gestern Abend gestartet, war eine ganz tolle Veranstaltung. Am Abend war der Marktplatz voll. Wir haben dann schön unsere Stadtwerkebälle, wurde von den Massen getragen. Es war ein ganz toller Abend. Heute haben wir ein bisschen durchwachsenes Wetter, aber bis zum frühen Nachmittag war es äußerst stabil. Jetzt hat es ein bisschen gespritzt, aber wir haben es ja gerade gesehen, der Marktplatz ist wieder voll. Die Leute sind aktiv, viele Kinder, viele Vereine. Das ist mir immer ganz persönlich wichtig, die hier tätig werden. Also ganz tolle Veranstaltung, es geht ja weiter. Der Haupteck kommt ja heute Abend noch, Mia und Ben, und dann morgen noch das typische Sonntagsprogramm, auch ganz tolle Veranstaltung.
2: Ja, mein Eindruck ist, dass die ganze Stadt wieder dabei ist, dass alle, die das Stadtfest besuchen, viel Spaß und Freude haben, die sich einbringen, die sich engagieren, ob auf der Bühne oder vor der Bühne als Publikum. Also es ist sehr schön zu sehen, dass unsere Stadt wieder so ausgelassen feiert, ganz toll. Also für mich ist ja immer das gesamte Stadtfest das Highlight, weil eben an ganz unterschiedlichen Stellen so schöne Beiträge erfolgen. Ob hier auf der Zerbster Straße mit der tollen großen Bühne, aber auch die gastronomischen Angebote, die dabei sind, die Vereine, die sich einbringen, die Menschen, die da sind, die einfach Spaß haben. Es ist wunderbar anzusehen, und das gesamte Miteinander, das Zusammenwirken, das ist alles sehr, sehr schön, und ich freue mich, dass eben diese Ausgeglichenheit und das Miteinander so wunderbar gefeiert werden.
0: Obwohl es am Samstag teilweise regnete, war die Innenstadt sehr gut besucht. Traditionell gab es eine Menge zu entdecken und zu erleben. In der Zerbster Straße präsentierten sich die Polizei und das Technische Hilfswerk. In der Ratsgasse gab es die Sportmeile. Der Stadtsportbund zeigte hier die sportliche Vielfalt Dessau-Roßlaus. Zahlreiche Vereine waren mit an Bord und luden natürlich auch zum selber aktiv werden ein. Wer Lust hatte, konnte an der Familienolympiade teilnehmen und Punkte.

0: Vormittag hatten wir auch Kinderschminken, können wir heute Nachmittag leider nicht mehr anbieten. Es ist ziemlich viel los, ja, da bin ich froh. Ich bin auch froh, dass es nicht so warm ist wie in der vorigen Woche. Das wäre schlecht gewesen.
1: Direkt nebenan zeigte sich die AOK Sachsen-Anhalt mit einem großen Stand und war auch vom Stadtfest durchaus begeistert.
2: Also ich merke, dass die Stimmung richtig gut ist. Die Leute haben viel Spaß, unser Stand wird super besucht. Die Leute drehen am Glücksrad, gewinnen viele coole Preise und haben echt Spaß. Ist gut. Ja, wir informieren natürlich heute auch zur AOK Sachsen-Anhalt zu unseren Vorteilen, die wir gegenüber anderen Versicherungen haben. Das kommt auch sehr gut an und ja, die Leute sind positiv drauf.
1: Auf dem Marktplatz konnte man weitere Firmen sehen. So auch die Volkssolidarität 92, die sich einiges ausgedacht hatte und vielfältig ins Stadtfest mit eingebunden war.
3: Ja, es ist wie immer ein tolles Stadtfest, macht ganz viel Spaß. Meine Kollegen haben ganz viel Spaß hier am Stand, aber wir sind ja nicht nur am Stand, sondern wir sind ja überall unterwegs. Ich war selbst schon gestern und heute unterwegs. Es ist wieder ein tolles Stadtfest, sehr gelungen. An alle, die hier beteiligt sind, ein großes Kompliment. Und es macht, wie gesagt, jedes Jahr wieder Spaß. Und wir kommen auch gerne wieder her. Und wir freuen uns auch jetzt schon auf morgen, wenn die Senioren ja auch nochmal zum Schlagergarten einen schönen Nachmittag und einen schönen Vormittag haben werden. Ja, heute haben wir am Stand uns mal ein bisschen was anderes einfallen lassen. Wir haben heute ein Smoothie-Bike, wir haben Kinderschminken, wir haben tatsächlich ein Care-Table, der direkt aus Dessau kommt mit, den wir auch für unsere Senioren einsetzen. Den kann man aber auch für Kinder, die können hier spielen, Memory, Mensch, ärgere dich nicht. Aber das Highlight ist heute tatsächlich das Smoothie-Bike, wo ich mit meiner eigenen Kraft mir meinen Smoothie erstrampeln kann. Und es wird rege genutzt von Kindern, von Großen, von Kleinen, also super. Und natürlich obligatorisch unser Glücksrad, ein bisschen Kaffee und Kuchen. Also einfach zueinanderfinden, genau.
1: Im Rathaus Innenhof gab es auch am zweiten Festtag ein umfangreiches Programm. So zeigte sich unter anderem die Line-Dance-Gruppe Crazy Boots und am Abend gab es Live-Musik von der Golden Mary Band. Die Stadtwerkebühne bot am Samstag natürlich auch wieder eine Menge. So konnten sich verschiedene Vereine vorstellen, wie zum Beispiel der Eraso Taekwondo Germany e.V. oder die Tanzgruppe Showtime. Das musikalische Hauptprogramm am Abend hatte es dann in sich. Roslauer Urgestein Hardy legte los und hatte gleich mehrere Gäste an Bord. Zusammen mit DRHV-Maskottchen Bobby Bieber sang er die Handballhymne Helden wie wir. Mit der Voice-Kids-Teilnehmerin Nele sang er dann Wozu sind Kriege da von Udo Lindenberg.

0: Nachdem Party-Admiral mit den größten Hits aus den 90ern für Stimmung sorgte, kam gegen 22 Uhr der Hauptact des Abends auf die Bühne. Die Elektropop-Gruppe Mia ist nicht unbekannt in der Bauhausstadt und konnte auch in diesem Jahr wieder überzeugen. Trotz vereinzeltem Regen war die Laune beim Publikum bestens und es wurde den ganzen Abend getanzt, gefeiert und mitgesungen. Der Sonntag stand dann im Zeichen des großen DVV-Schlagergartens. Das Schlagerduo Spielberg legte ab 11 Uhr los und brachte zudem viele weitere Schlagerstars mit. In gemütlicher Atmosphäre konnte so der Vor- und Nachmittag auf dem Marktplatz verbracht werden. Höhepunkt des Tages und gleichzeitig auch schon der Abschluss des Stadtfestes war dann der Auftritt von Ella Endlich. Die Pop- und Schlagersängerin lockte noch einmal zahlreiche Besucher in die Innenstadt und sorgte für ein krönendes Finale. Die Stadtmarketinggesellschaft als Mitorganisator konnte zufrieden sein und auf drei tolle Tage zurückblicken.
1: Also ich bin erstmal sehr stolz auf die Dessau und Dessau, dass sie unserer Einladung so erfolgreich und in der Masse gefolgt sind. Trotz des gestrigen Wetters, wo man durch die instabilen Verhältnisse nicht genau wusste, traut man sich raus, haben wir doch viele Besucherinnen und Besucher zählen können. Also wir sind da wirklich sehr stolz. Also offensichtlich ist unser Programm gut aufgegangen, sodass also für jeden was dabei war und man sich hier unterhalten, aufhalten, was konsumieren konnte. Das hat offensichtlich alles geglückt und darüber sind wir sehr froh. Und da bin ich auch stolz auf meine Mannschaft, die das möglich gemacht haben, weil die ja dieses Vordenken, dieses Führen,

0: Gefühlen, was wir so möchten, mitgenommen, aufgegriffen haben und haben es eben transportiert in die Angebote. Also das macht mich schon sehr stolz.
1: Ganz wichtig für das Gelingen des Stadtfests ist die Zusammenarbeit der drei großen Partner. Die Stadt, die Stadtwerke und die Stadtmarketinggesellschaft haben wieder dafür gesorgt, dass ein vielfältiges Programm für jedermann geboten wurde.
0: Auch das ist ja eine ganz wichtige Sache, weil auch da sind verschiedenste Interessenlagen, weil es auch völlig normal ist. Also nicht nur, was wir am Angebot und an Darbietung haben, sondern eben tatsächlich auch, wer fühlt sich für was verantwortlich. Auch dieses Zusammentun hat aus meiner Sicht hervorragend geklappt. Natürlich gibt es immer mal Dinge, wo man sagt, okay, könnte der andere dort mal zugreifen und machen. Das ist völlig normal und ist ja alles live. Also auch das ist für uns sehr interessant. Es ist uns wieder geglückt, gemeinsam was auf die Beine zu stellen, was dann tatsächlich so eine Wirkung entfaltet hat.
1: Das Stadtfest 2026 hat wieder gezeigt, was möglich ist, wenn zahlreiche Engagierte aus der Stadt gemeinsam anpacken, um etwas Großes auf die Beine zu stellen. Der Blick der Organisatoren richtet sich nun schon auf das nächste Jahr.
0: Wir müssen dort schon vorgreifen, weil wir bestimmte Künstler, die wir heute zum Beispiel gebunden haben, haben Vorlaufzeiten von einem Jahr und die wollen natürlich eine Verbindlichkeit. Das heißt, diese Themen müssen wir rechtzeitig anspielen. Viele Dinge gehen alles erst kurz vor dem Beginn, aber viele Sachen, was die Planmäßigkeit betrifft, die müssen wir schon weitreichend jetzt beginnen. Das heißt, immer nach dem Fest ist vor dem Fest. Also das heißt, wir sind schon mittendrin wieder in der nächsten Planung für das 27er. Und das ist insofern auch gut, weil wir vertraglich uns ja mit der Stadt gemeinsam in unserer Kooperation ja schon erklärt haben, also fürs nächste Jahr auch dort wiederum zusammenzuarbeiten.
1: Zwei große Jubiläen wurden im Rahmen des Stadtfests ebenfalls zelebriert. Die Dessauer Stadtwerke feierten ihren 35. Geburtstag und der alte Dessauer seinen 350. Über beides wird es noch einen Beitrag in einer unserer nächsten Sendungen geben.

Herzlich willkommen, liebe Zuschauer, zu einer neuen Woche mit den RBW Aktuellnachrichten. Das Splash-Festival blickt auf eine erfolgreiche 28. Ausgabe zurück. Mit 28.000 täglichen Besuchern, weit über 50 Konzerten nationaler und internationaler Rap-Acts sowie zahlreichen DJ- und Crew-Shows schrieb Deutschlands größtes und wichtigstes Hip-Hop-Event erneut Geschichte. Bei wechselhaftem Wetter feierte die Hip-Hop-Community drei Tage lang die

0: Relevantesten Rap-Acts. Das Splash war 2026 so schnell ausverkauft wie nie zuvor. Dank eines neuen Festival-Areals konnten die Kapazitäten auf 28.000 Gäste vergrößert werden. Das nächste Splash auf Ferropolis findet dann am 8. bis 10. Juli 2027 statt. Wie kann Hochschullehre für alle zugänglich und chancengerecht gestaltet werden? Mit dieser Frage hat sich der diesjährige Tag der Lehre an der Hochschule Anhalt beschäftigt. Unter dem Motto »Kleine Schritte, große Wirkung« standen im Kloster Bernburg Vielfalt, Barrierefreiheit und Inklusion im Fokus.
1: Vielfalt, Chancengleichheit und Barrierefreiheit. Diese Themen standen beim diesjährigen Tag der Lehre der Hochschule Anhalt im Mittelpunkt. Unter dem Motto »Kleine Schritte, große Wirkung« kamen Lehrende und Studierende im Kloster Bernburg zusammen, um gemeinsam neue Ideen für eine inklusive Hochschullehre zu entwickeln. Den Auftakt bildete ein Fachvortrag zum Thema Diversity Competence. Anschließend beschäftigten sich die Teilnehmenden in Workshops mit Fragen rund um barrierefreie Lehre, unbewusste Vorurteile und die Gestaltung inklusiver Lehrräume.
2: Ja, wir sind in unserem Kloster in Bernburg, eine ganz tolle Location, und wir begehen heute den Tag der Lehre an der Hochschule Anhalt. Und dieser Tag der Lehre, der dient dazu, das Thema Lehrkonzeption und Qualität in der Lehre in den Fokus zu rücken. Ja, wir haben das unter das Thema Diversität gestellt, und dieses Thema Diversität hat zunehmende Bedeutung im Hochschulkontext. Wir wollen Lehre diversitätssensibel gestalten und insgesamt dafür sorgen, dass mehr Gleichberechtigung, mehr Inklusion passiert, dass Menschen ihren Fähigkeiten entsprechend ausgebildet werden, und das muss sich eben auch in der Lehre niederschlagen.
1: Im Mittelpunkt stand dabei der gemeinsame Austausch. In kleinen Gruppen entwickelten die Teilnehmenden praxisnahe Konzepte, die den Hochschulalltag für alle zugänglicher machen sollten. Die Ideen entstanden direkt während der Veranstaltung, ko-kreativ und mit Blick auf die praktische Umsetzung.
3: Mein Name ist Peter Kiep und ich bin wissenschaftlicher Mitarbeiter. Eine Aufgabe, der ich nachkomme, ist die Auseinandersetzung mit dem Thema Diversity und der Frage, wie können Studierende Chancengerechtigkeit erfahren, da im Studium eine Vielzahl von Diskriminierungen zum Alltag der Studierenden gehören. In dem Vortrag ging es erstmal grundsätzlich darum, aufzuzeigen, wie positionieren sich deutsche Hochschulen, wie sind die Entwicklungen an deutschen Hochschulen, unter welchen Voraussetzungen studieren eigentlich, genau, und was können Lehrende tun, um auf verschiedene Bedarfe einzugehen, wie beispielsweise, wie kann ich Studierende, die eine Behinderung haben, die eine gesundheitliche Beeinträchtigung haben, die diskriminiert werden, beispielsweise aufgrund des Geschlechts oder die Rassismuserfahrungen haben. Wie kann ich diese Studierenden sehen und ihnen methodisch, didaktisch gerecht werden?
1: Diversität betrifft viele Bereiche des Hochschullebens. Ziel ist es, Barrieren abzubauen und allen Studierenden gleiche Chancen auf erfolgreiche Teilhabe zu ermöglichen. Dabei geht es aber nicht nur um bauliche Barrierefreiheit, sondern auch um einen respektvollen und offenen Umgang miteinander.
3: Also eine Möglichkeit ist es natürlich, dass sich Studierende gemeinsam diesem Thema annehmen. Das heißt, ein Weg ist immer der Beschwerdeweg, darauf aufmerksam zu machen, das Gespräch zu suchen. Das sind die Möglichkeiten, die die Studierenden haben, ja. Also es gibt verschiedene Versuche, um auch diejenigen zu erreichen, die weniger Interesse an dem Thema haben. Und es gibt auch Menschen, die dann während des Workshops oder während einer Weiterbildung merken, hey, das ist ein Thema, das ist wirklich wichtig, damit sollte ich mich mal auseinandersetzen. Das heißt, es kann immer auch dazu führen, eine Weiterbildung dafür eine gewisse Sensibilität zu erreichen. Aber es gibt auch Menschen, bei denen ganz klar gesagt werden muss, da ist der Weg, der gegangen wird, völlig egal. Wenn jemand kein Interesse an der Thematik hat, wird die Person auch keine Weiterbildung besuchen und sich für diese Themen nicht interessieren.
1: Zum Abschluss präsentierten die Arbeitsgruppen ihre Konzepte in kurzen Elevator-Pitches. Das Publikum entscheidete anschließend, welche Ideen mit dem Lehrpreis der Hochschule Anhalt und einem Preisgeld zur Umsetzung ausgezeichnet werden. Außerdem wurde erstmals der Gleichstellungspreis verliehen.
3: Ein Punkt, den ich sehr, sehr wichtig finde, ist, dass die Professionalisierung von Dozierenden den Aspekt Diversity-Bewusstsein mitdenkt. Das im Idealfall verpflichtend, weil ich denke, dass es gerade mit dem Blick auf Studierende, anders als beispielsweise in der Lehramtsausbildung, wo man 5 Jahre studiert und nochmal anschließend 1,5 Jahre das Staatsexamen macht, ist es gerade in der Arbeit mit Studierenden so, dass Aspekte wie die Auseinandersetzung mit der Lerngruppe, was hat sie für Bedarfe, nicht so ausgebildet wird, wie es an Schulen der Fall ist, weshalb ich mir schon wünschen würde, dass dieses Thema verpflichtender Bestandteil wird der Professionalisierung von Lehrenden.
1: Die Entwicklungen der letzten Jahre zeigen, dass Diversität zu den Top-Themen in deutschen Hochschulen zählt, sagte uns Dr. Peter Kiep. Der Tag der Lehre zeigt also klar und deutlich: Die Hochschule Anhalt setzt ein Zeichen für eine vielfältige und inklusive Hochschulkultur. Oft sind es schon kleine Veränderungen, die eine große Wirkung entfalten können. Mit neuen Ideen und dem gemeinsamen Engagement von Lehrenden und Studierenden.
0: Auch in diesem Jahr findet auf der Internetseite www.seen.de/Lieblingssee das große Voting Dein Lieblingssee statt. Bis zum 31. August kann man über seinen persönlichen Lieblingssee abstimmen und ihn zum beliebtesten See in ganz Deutschland machen. Wer die Region unterstützen möchte, kann auf der Internetseite einfach auf Gotsche klicken. Ein Voting ist einmal am Tag möglich. Die ursprünglich für Juni vorgesehene Vollsperrung der B100 in Mühlbeck wird verschoben. Darüber informierte Mulde-Stausee-Bürgermeister Ferit Giebler. Hintergrund ist die von der Landesstraßenbaubehörde bestätigte spätere Vollsperrung der alten Brücke über den Einlauf des Mulde-Stausees in Poch. Diese soll nun erst Mitte September beginnen und voraussichtlich bis zum Jahr 2028 andauern. Durch die Terminverschiebung entsteht nach Angaben des Bürgermeisters ein zeitlicher Spielraum für die Arbeiten in Mühlbeck. Die Sanierung der Ortsdurchfahrt kann dadurch in den Sommerferien erfolgen. Giebler begrüßte die Entscheidung der Landesstraßenbaubehörde und dankte den Verantwortlichen für ihre Flexibilität. Vielen Dank allen Beteiligten, da damit auch die Problematik des Schülerverkehrs gelöst wird, erklärte der Bürgermeister. Nach aktuellem Stand wird die Ortsdurchfahrt Mühlbeck im Auftrag der Landesstraßenbaubehörde Ost in der Zeit vom 7. bis zum 31. Juli umfassend saniert. Für die Dauer der Bauarbeiten ist eine Vollsperrung erforderlich. Die Landesstraßenbaubehörde betont die Dringlichkeit der Maßnahme. Die Fahrbahndecke sei inzwischen stark verschlissen und müsse aus Gründen der Verkehrssicherheit vollständig erneuert werden. Eine Durchführung der Arbeiten sei aufgrund des Umfangs nur unter Vollsperrung der Ortsdurchfahrt möglich. Der Kirchplatz in Kemberg stand am 27. Juni ganz im Zeichen des Mittelalters. Mit Musik, Schaukämpfen, Handwerkständen und zahlreichen Mitmachangeboten lockte das traditionelle Marktspektakel wieder viele Besucher an. Hinter der Veranstaltung steht der Kemberger Lebenszeiten e.V. und dessen Engagement hat das Fest längst zu einer festen Größe in der Region gemacht.
1: Wenn sich der Platz rund um den Kemberger Kirchturm in einen mittelalterlichen Markt verwandelt, ist das für viele Besucher längst zu einer festen Tradition geworden. Organisiert wird das Spektakel vom Kemberger Lebzeiten e.V., der auch in diesem Jahr wieder ein abwechslungsreiches Programm für die ganze Familie auf die Beine stellt. Doch wie ist die Idee zu diesem Fest überhaupt entstanden? Und mit wie vielen Gästen wird denn inzwischen gerechnet?
4: Ja, wir sind einfach dazu gekommen. Unser Verein gibt es jetzt ca. 25 Jahre, ich glaube 26 Jahre, genau weiß ich jetzt gar nicht. Und wir haben immer beim Lutherfest teilgenommen. Und dann ist so in dem kleinen Kreis entstanden, haben wir gesagt, ach, das können wir auch. Natürlich nicht ganz so groß wie Luthers Hochzeit, aber im kleinen Rahmen für Kemberg die Möglichkeit. Und da haben wir damit angefangen. Das ist das 23. Fest, was wir machen. Und es wird sehr gut angenommen. Das ist immer so ein bisschen schwierig. Es kommt immer aufs Wetter drauf an. Mal gucken, wie es dieses Jahr wird, weil die Sonne uns ja doch Freude bereitet, aber eben doch auch quält mit der Hitze, die wir haben. Es bewegt sich immer so um die 500 Gäste. Manchmal sind es auch mehr, manchmal weniger. Das ist immer unterschiedlich, weil eben auch viele Teilnehmer da sind, also von anderen Vereinen, die keinen Eintritt zahlen. Und da können wir es natürlich schlecht kalkulieren, also kann ich es schlecht ausrechnen, wie viele Teilnehmer waren. Aber so zahlende sind immer so um die 500, vielleicht mal mehr, mal weniger.
1: Am Samstag erwartete die Besucher ein bunter Mix aus mittelalterlicher Unterhaltung, Musik und Mitmachangeboten. Nach der traditionellen Eröffnung mit dem Kranz hochziehen, laden Händler und Handwerker zum Bummeln ein. Schwertkämpfer zeigen Schaukämpfe und beziehen auch das Publikum mit ein. Während am Abend eine spektakuläre Feuershow den Markttag abrundete. Ein besonderes Highlight in diesem Jahr, der Auftritt des Duos Confilius. Mit mittelalterlichen Klängen, Einflüssen aus Skandinavien und den Balken sowie Jonglage und Feuerartistik versprachen die Künstler ein außergewöhnliches Erlebnis. Daneben sorgten Kinderschminken, Torwandschießen und weitere Mitmachaktionen dafür, dass auch die jüngsten Gäste auf ihre Kosten kommen. Musikalisch wird es außerdem beim Paulus-Oratorium der Kemberger und Rother Kantorei. Für das leibliche Wohl wurde während des gesamten Tages gesorgt. Am Abend übernahm schließlich DJ Silvio und lud zum gemeinsamen Feiern auf dem Kirchplatz ein. Den Abschluss des Festwochenendes bildete am Sonntag ein Gottesdienst unter freiem Himmel. Im Anschluss waren die Besucher zum Frühshoppen mit Speckkuchen und musikalischen Begleitungen eingeladen.
0: Ein 45-jähriger Bernburger kann sich über einen persönlichen Gewinn in Höhe von 100.000 Euro freuen. Sein Megalos wurde bei der aktuellen Prämienziehung der Deutschen Fernsehlotterie, Deutschlands traditionsreichster Soziallotterie, gezogen. Insgesamt konnten sich bei dieser Ziehung 11.191 Gewinner über Geld- und Sachpreise freuen. Die Bernburger Oberbürgermeisterin Dr. Silvia Risto freut sich mit. Zu diesem außergewöhnlichen Gewinn gratuliere ich ganz herzlich. Ich wünsche dem Gewinner, dass ihm die 100.000 Euro viel Freude bereiten, viele Wünsche erfüllen und das Leben leichter machen. Ganz nach dem Motto, Geld kann vieles verändern, den Charakter sollte es aber nicht, sagte die Oberbürgermeisterin. Damit sind wir am Ende der heutigen Ausgabe der RBB Aktuellnachrichten. Schauen jetzt noch auf das Wetter und auf die Meldungen aus Dessau-Roßlau. Am Dienstag ab 18 Uhr melden wir uns dann aus der Redaktion wieder. Bis dahin, auf Wiedersehen. 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
6: Morgen erwartet uns mit Höchstwerten von 25 Grad angenehm warmes Wetter. Im Vergleich zum Vortag wird es rund 4 Grad wärmer. Allerdings kommt es vor allem in den Abendstunden vereinzelt zu leichtem Regen. Der Himmel bleibt durchgehend bewölkt mit starken Windböen aus Westen. In der restlichen Woche bleibt das Wetter ähnlich, wobei sich ab Freitag wieder die Sonne zeigt.

Für 3 Tage war in der Innenstadt Party angesagt und ganz Dessau-Roßlau feierte miteinander. Wie hier beim Auftritt

von Dvefzka, die mit ihrer Guggenmusik für beste Stimmung sorgten. Vom 3. bis zum 5. Juli begeisterte die diesjährige Auflage des Dessauer Stadtfests unzählige Besucher. Die Stadt, die Stadtwerke sowie die Stadtmarketinggesellschaft arbeiteten wieder Hand in Hand, um ein tolles Programm auf die Beine zu stellen. Los ging es schon am Freitag ab 17 Uhr. Die Foodmeile in der Zerbster Straße öffnete und lud zum Schlemmen und Genießen ein. In der Stadtwerke Arena auf dem Marktplatz gab es gegen 18 Uhr den ersten musikalischen Act. Rockpirat begeisterten mit Power-Party-Musik und heizten den Besuchern schon einmal ein, bevor es dann zur offiziellen Eröffnung kam.

0: Karl Anton Vielhauer spielte den Dessauer Marsch auf seiner Trompete und sorgte für Gänsehaut auf dem Marktplatz. Oberbürgermeister Dr. Robert Reck, Stadtwerke-Geschäftsführer Dino Höll und der Geschäftsführer der Stadtmarketinggesellschaft Thorsten Seklarek gaben dann gemeinsam mit dem Roßlauer Wassermann den offiziellen Startschuss für das Stadtfest 2026. Auf dem Marktplatz gab es dann am Freitagabend noch House und Tech House Beats zu hören. Haus Kasper brachte die Menge zum Beben und sorgte bis Mitternacht für grandiose Stimmung. Wer es etwas ruhiger angehen lassen wollte, konnte gleich nebenan die Octapharma-Bühne im großen Rathaus-Innenhof besuchen. Hier gab es Live-Musik von Vientos del Caribe, die mit Salsa-Klängen zum Tanzen einluden. Und natürlich wurde auch für alle, die einen Adrenalinschub suchten, einiges auf dem großen Rummel auf der Mühleninsel geboten. Riesenrad, Autoscooter und viele weitere Fahrgeschäfte waren an allen drei Tagen geöffnet und immer gut besucht. Nach einem erfolgreichen ersten Tag des Stadtfests konnte schon am Samstag ein positives Zwischenfazit gezogen werden.
1: Ja, wir sind gestern Abend gestartet, war eine ganz tolle Veranstaltung. Am Abend war der Marktplatz voll. Wir haben dann schön unsere Stadtwerkebälle, wurde von den Massen getragen. Es war ein ganz toller Abend. Heute haben wir ein bisschen durchwachsenes Wetter, aber bis zum frühen Nachmittag war es äußerst stabil. Jetzt hat es ein bisschen gespritzt, aber wir haben es ja gerade gesehen, der Marktplatz ist wieder voll. Die Leute sind aktiv, viele Kinder, viele Vereine. Das ist mir immer ganz persönlich wichtig, die hier tätig werden. Also ganz tolle Veranstaltung, es geht ja weiter. Der Haupteck kommt ja heute Abend noch, Mia und Ben, und dann morgen noch das typische Sonntagsprogramm, auch ganz tolle Veranstaltung.
2: Ja, mein Eindruck ist, dass die ganze Stadt wieder dabei ist, dass alle, die das Stadtfest besuchen, viel Spaß und Freude haben, die sich einbringen, die sich engagieren, ob auf der Bühne oder vor der Bühne als Publikum. Also es ist sehr schön zu sehen, dass unsere Stadt wieder so ausgelassen feiert, ganz toll. Also für mich ist ja immer das gesamte Stadtfest das Highlight, weil eben an ganz unterschiedlichen Stellen so schöne Beiträge erfolgen. Ob hier auf der Zerbster Straße mit der tollen großen Bühne, aber auch die gastronomischen Angebote, die dabei sind, die Vereine, die sich einbringen, die Menschen, die da sind, die einfach Spaß haben. Es ist wunderbar anzusehen, und das gesamte Miteinander, das Zusammenwirken, das ist alles sehr, sehr schön, und ich freue mich, dass eben diese Ausgeglichenheit und das Miteinander so wunderbar gefeiert werden.
0: Obwohl es am Samstag teilweise regnete, war die Innenstadt sehr gut besucht. Traditionell gab es eine Menge zu entdecken und zu erleben. In der Zerbster Straße präsentierten sich die Polizei und das Technische Hilfswerk. In der Ratsgasse gab es die Sportmeile. Der Stadtsportbund zeigte hier die sportliche Vielfalt Dessau-Roßlaus. Zahlreiche Vereine waren mit an Bord und luden natürlich auch zum selber aktiv werden ein. Wer Lust hatte, konnte an der Familienolympiade teilnehmen und Punkte sammeln. Für die drei besten Familien gab es dann später auf der Stadtwerkebühne einige tolle Preise. In der Ratsgasse waren zudem auch noch einige Firmen mit Ständen vertreten. So unter anderem auch die Stadtsparkasse Dessau.
3: Wir haben eine Fotostation, da kann man sich fotografieren lassen in Familie oder auch einzeln. Dann haben wir natürlich unseren Popcornstand, was immer sehr gerne genommen wird, gerade von den Kindern, aber auch von den Erwachsenen. Und unser Touchtable, da können immer zwei gegeneinander spielen. Wer gewinnt, kriegt natürlich auch einen Preis. Und heute Vormittag hatten wir auch Kinderschminken, können wir heute Nachmittag leider nicht mehr anbieten. Es ist ziemlich viel los, ja, da bin ich froh. Ich bin auch froh, dass es nicht so warm ist wie in der vorigen Woche. Das wäre schlecht gewesen.
0: Direkt nebenan zeigte sich die AOK Sachsen-Anhalt mit einem großen Stand und war auch vom Stadtfest durchaus begeistert.
4: Also ich merke, dass die Stimmung richtig gut ist. Die Leute haben viel Spaß, unser Stand wird super besucht. Die Leute drehen am Glücksrad, gewinnen viele coole Preise und haben echt Spaß. Ist gut. Ja, wir informieren natürlich heute auch zur AOK Sachsen-Anhalt zu unseren Vorteilen, die wir gegenüber anderen Versicherungen haben. Das kommt auch sehr gut an, und ja, die Leute sind positiv drauf.
0: Auf dem Marktplatz konnte man weitere Firmen sehen. So auch die Volkssolidarität 92, die sich einiges ausgedacht hatte und vielfältig ins Stadtfest mit eingebunden war.
5: Ja, es ist wie immer ein tolles Stadtfest, macht ganz viel Spaß. Meine Kollegen haben ganz viel Spaß hier am Stand, aber wir sind ja nicht nur am Stand, sondern wir sind ja überall unterwegs. Ich war selbst schon gestern und heute unterwegs. Es ist wieder ein tolles Stadtfest, sehr gelungen. An alle, die hier beteiligt sind, ein großes Kompliment. Und es macht, wie gesagt, jedes Jahr wieder Spaß. Und wir kommen auch gerne, gerne wieder her. Und wir freuen uns auch jetzt schon auf morgen, wenn die Senioren ja auch nochmal zum Schlagergarten einen schönen Nachmittag und einen schönen Vormittag haben werden. Ja, heute haben wir am Stand uns mal ein bisschen was anderes einfallen lassen. Wir haben heute ein Smoothie-Bike, wir haben Kinderschminken, wir haben tatsächlich ein Care-Table, der direkt aus Dessau kommt mit, den wir auch für unsere Senioren einsetzen. Den kann man aber auch für Kinder, die können hier spielen, Memory, Mensch, ärgere dich nicht. Aber das Highlight ist heute tatsächlich das Smoothie-Bike, wo ich mit meiner eigenen Kraft mir meinen Smoothie erstrampeln kann. Und das wird rege genutzt von Kindern, von Großen, von Kleinen, also super. Und natürlich obligatorisch unser Glücksrad, ein bisschen Kaffee und Kuchen. Also einfach zueinander finden, genau.
0: Im Rathaus Innenhof gab es auch am zweiten Festtag ein umfangreiches Programm. So zeigte sich unter anderem die Line-Dance-Gruppe Crazy Boots und am Abend gab es Live-Musik von der Golden Mary Band. Die Stadtwerkebühne bot am Samstag natürlich auch wieder eine Menge. So konnten sich verschiedene Vereine vorstellen, wie zum Beispiel der Eraso Taekwondo Germany e.V. oder die Tanzgruppe Showtime. Das musikalische Hauptprogramm am Abend hatte es dann in sich. Roslauer Urgestein Hardy legte los und hatte gleich mehrere Gäste an Bord. Zusammen mit DRHV-Maskottchen Bobby Bieber sang er die Handballhymne Helden wie wir. Mit der Voice-Kids-Teilnehmerin Nele sang er dann Wozu sind Kriege da? Von Udo Lindenberg.

0: Nachdem Party-Admiral mit den größten Hits aus den 90ern für Stimmung sorgte, kam gegen 22 Uhr der Hauptact des Abends auf die Bühne. Die Elektropop-Gruppe Mia ist nicht unbekannt in der Bauhausstadt und konnte auch in diesem Jahr wieder überzeugen. Trotz vereinzeltem Regen war die Laune beim Publikum bestens und es wurde den ganzen Abend getanzt, gefeiert und mitgesungen. Der Sonntag stand dann im Zeichen des großen DVV-Schlagergartens. Das Schlagerduo Spielberg legte ab 11 Uhr los und brachte zudem viele weitere Schlagerstars mit. In gemütlicher Atmosphäre konnte so der Vor- und Nachmittag auf dem Marktplatz verbracht werden. Höhepunkt des Tages und gleichzeitig auch schon der Abschluss des Stadtfestes war dann der Auftritt von Ella Endlich. Die Pop- und Schlagersängerin lockte noch einmal zahlreiche Besucher in die Innenstadt und sorgte für ein krönendes Finale. Die Stadtmarketinggesellschaft als Mitorganisator konnte zufrieden sein und auf drei tolle Tage zurückblicken.
1: Also ich bin erstmal sehr stolz auf die Dessau und Dessau, dass sie unserer Einladung so erfolgreich und in der Masse gefolgt sind. Trotz des gestrigen Wetters, wo man durch die instabilen Verhältnisse nicht genau wusste, traut man sich raus, haben wir doch viele Besucherinnen und Besucher zählen können. Also wir sind da wirklich sehr stolz. Also offensichtlich ist unser Programm gut aufgegangen, sodass also für jeden was dabei war und man sich hier unterhalten, aufhalten, was konsumieren konnte. Das hat offensichtlich alles geglückt und darüber sind wir sehr froh. Und da bin ich auch stolz auf meine Mannschaft, die das möglich gemacht haben, weil die ja dieses Vordenken, dieses Fühlen, was wir so möchten, mitgenommen, aufgegriffen haben und haben es eben transportiert in die Angebote. Also das macht mich schon sehr stolz.
0: Ganz wichtig für das Gelingen des Stadtfests ist die Zusammenarbeit der drei großen Partner. Die Stadt, die Stadtwerke und die Stadtmarketinggesellschaft haben wieder dafür gesorgt, dass ein vielfältiges Programm für jedermann geboten wurde.
1: Auch das ist ja eine ganz wichtige Sache, weil auch da sind verschiedenste Interessenlagen, weil es auch völlig normal ist. Also nicht nur, was wir am Angebot und an Darbietung haben, sondern eben tatsächlich auch, wer fühlt sich für was verantwortlich. Auch dieses Zusammentun hat aus meiner Sicht hervorragend geklappt. Natürlich gibt es immer mal Dinge, wo man sagt, okay, könnte der andere dort mal zugreifen und machen. Das ist völlig normal und ist ja alles live. Also auch das ist für uns sehr interessant. Es ist uns wieder geglückt, gemeinsam was auf die Beine zu stellen, was dann tatsächlich so eine Wirkung entfaltet hat.
0: Das Stadtfest 2026 hat wieder gezeigt, was möglich ist, wenn zahlreiche Engagierte aus der Stadt gemeinsam anpacken, um etwas Großes auf die Beine zu stellen. Der Blick der Organisatoren richtet sich nun schon auf das nächste Jahr.
1: Wir müssen dort schon vorgreifen, weil wir bestimmte Künstler, die wir heute zum Beispiel gebunden haben, haben Vorlaufzeiten von einem Jahr und die wollen natürlich eine Verbindlichkeit. Das heißt, diese Themen müssen wir rechtzeitig anspielen. Viele Dinge gehen alles erst kurz vor dem Beginn, aber viele Sachen, was die Planmäßigkeit betrifft, die müssen wir schon weitreichend jetzt beginnen. Das heißt, immer nach dem Fest ist vor dem Fest. Also das heißt, wir sind schon mittendrin wieder in der nächsten Planung für das 27er. Und das ist insofern auch gut, weil wir vertraglich uns ja mit der Stadt gemeinsam in unserer Kooperation ja schon erklärt haben, also fürs nächste Jahr auch dort wiederum zusammenzuarbeiten.
0: Zwei große Jubiläen wurden im Rahmen des Stadtfests ebenfalls zelebriert. Die Dessauer Stadtwerke feierten ihren 35. Geburtstag und der alte Dessauer seinen 350. Über beides wird es noch einen Beitrag in einer unserer nächsten Sendungen geben.

Herzlich willkommen, liebe Zuschauer, zu einer neuen Woche mit den RBW Aktuellnachrichten. Das Splash-Festival blickt auf eine erfolgreiche 28. Ausgabe zurück. Mit 28.000 täglichen Besuchern, weit über 50 Konzerten nationaler und internationaler Rap-Acts sowie zahlreichen DJ- und Crew-Shows schrieb Deutschlands größtes und wichtigstes Hip-Hop-Event erneut Geschichte. Bei wechselhaftem Wetter feierte die Hip-Hop-Community drei Tage lang die relevanten

0: Bekanntesten Rap-Acts. Das Splash war 2026 so schnell ausverkauft wie nie zuvor. Dank eines neuen Festival-Areals konnten die Kapazitäten auf 28.000 Gäste vergrößert werden. Das nächste Splash auf Ferropolis findet dann am 8. bis 10. Juli 2027 statt. Wie kann Hochschullehre für alle zugänglich und chancengerecht gestaltet werden? Mit dieser Frage hat sich der diesjährige Tag der Lehre an der Hochschule Anhalt beschäftigt. Unter dem Motto »Kleine Schritte, große Wirkung« standen im Kloster Bernburg Vielfalt, Barrierefreiheit und Inklusion im Fokus.
1: Vielfalt, Chancengleichheit und Barrierefreiheit. Diese Themen standen beim diesjährigen Tag der Lehre der Hochschule Anhalt im Mittelpunkt. Unter dem Motto »Kleine Schritte, große Wirkung« kamen Lehrende und Studierende im Kloster Bernburg zusammen, um gemeinsam neue Ideen für eine inklusive Hochschullehre zu entwickeln. Den Auftakt bildete ein Fachvortrag zum Thema Diversity Competence. Anschließend beschäftigten sich die Teilnehmenden in Workshops mit Fragen rund um barrierefreie Lehre, unbewusste Vorurteile und die Gestaltung inklusiver Lehrräume.
2: Ja, wir sind in unserem Kloster in Bernburg, eine ganz tolle Location, und wir begehen heute den Tag der Lehre an der Hochschule Anhalt. Und dieser Tag der Lehre, der dient dazu, das Thema Lehrkonzeption und Qualität in der Lehre in den Fokus zu rücken. Ja, wir haben das unter das Thema Diversität gestellt, und dieses Thema Diversität hat zunehmende Bedeutung im Hochschulkontext. Wir wollen Lehre diversitätssensibel gestalten und insgesamt dafür sorgen, dass mehr Gleichberechtigung, mehr Inklusion passiert, dass Menschen ihren Fähigkeiten entsprechend ausgebildet werden, und das muss sich eben auch in der Lehre niederschlagen.
1: Im Mittelpunkt stand dabei der gemeinsame Austausch. In kleinen Gruppen entwickelten die Teilnehmenden praxisnahe Konzepte, die den Hochschulalltag für alle zugänglicher machen sollten. Die Ideen entstanden direkt während der Veranstaltung, ko-kreativ und mit Blick auf die praktische Umsetzung.
3: Mein Name ist Peter Kiep und ich bin wissenschaftlicher Mitarbeiter. Eine Aufgabe, der ich nachkomme, ist die Auseinandersetzung mit dem Thema Diversity und der Frage, wie können Studierende Chancengerechtigkeit erfahren, da im Studium eine Vielzahl von Diskriminierungen zum Alltag der Studierenden gehören. In dem Vortrag ging es erstmal grundsätzlich darum, aufzuzeigen, wie positionieren sich deutsche Hochschulen, wie sind die Entwicklungen an deutschen Hochschulen, unter welchen Voraussetzungen studieren eigentlich, genau, und was können Lehrende tun, um auf verschiedene Bedarfe einzugehen, wie beispielsweise, wie kann ich Studierende, die eine Behinderung haben, die eine gesundheitliche Beeinträchtigung haben, die diskriminiert werden, beispielsweise aufgrund des Geschlechts oder die Rassismuserfahrungen haben. Wie kann ich diese Studierenden sehen und ihnen methodisch, didaktisch gerecht werden?
1: Diversität betrifft viele Bereiche des Hochschullebens. Ziel ist es, Barrieren abzubauen und allen Studierenden gleiche Chancen auf erfolgreiche Teilhabe zu ermöglichen. Dabei geht es aber nicht nur um bauliche Barrierefreiheit, sondern auch um einen respektvollen und offenen Umgang miteinander.
3: Also eine Möglichkeit ist es natürlich, dass sich Studierende gemeinsam diesem Thema annehmen. Das heißt, ein Weg ist immer der Beschwerdeweg, darauf aufmerksam zu machen, das Gespräch zu suchen. Das sind die Möglichkeiten, die die Studierenden haben, ja. Also es gibt verschiedene Versuche, um auch diejenigen zu erreichen, die weniger Interesse an dem Thema haben. Und es gibt auch Menschen, die dann während des Workshops oder während einer Weiterbildung merken, hey, das ist ein Thema, das ist wirklich wichtig, damit sollte ich mich mal auseinandersetzen. Das heißt, es kann immer auch dazu führen, eine Weiterbildung dafür eine gewisse Sensibilität zu erreichen. Aber es gibt auch Menschen, bei denen ganz klar gesagt werden muss, da ist der Weg, der gegangen wird, völlig egal. Wenn jemand kein Interesse an der Thematik hat, wird die Person auch keine Weiterbildung besuchen und sich für diese Themen nicht interessieren.
1: Zum Abschluss präsentierten die Arbeitsgruppen ihre Konzepte in kurzen Elevator-Pitches. Das Publikum entscheidete anschließend, welche Ideen mit dem Lehrpreis der Hochschule Anhalt und einem Preisgeld zur Umsetzung ausgezeichnet werden. Außerdem wurde erstmals der Gleichstellungspreis verliehen.
3: Ein Punkt, den ich sehr, sehr wichtig finde, ist, dass die Professionalisierung von Dozierenden den Aspekt Diversity-Bewusstsein mitdenkt. Das im Idealfall verpflichtend, weil ich denke, dass es gerade mit dem Blick auf Studierende, anders als beispielsweise in der Lehramtsausbildung, wo man 5 Jahre studiert und nochmal anschließend 1,5 Jahre das Staatsexamen macht, ist es gerade in der Arbeit mit Studierenden so, dass Aspekte wie die Auseinandersetzung mit der Lerngruppe, was hat sie für Bedarfe, nicht so ausgebildet wird, wie es an Schulen der Fall ist, weshalb ich mir schon wünschen würde, dass dieses Thema verpflichtender Bestandteil wird der Professionalisierung von Lehrenden.
1: Die Entwicklungen der letzten Jahre zeigen, dass Diversität zu den Top-Themen in deutschen Hochschulen zählt, sagte uns Dr. Peter Kiep. Der Tag der Lehre zeigt also klar und deutlich: Die Hochschule Anhalt setzt ein Zeichen für eine vielfältige und inklusive Hochschulkultur. Oft sind es schon kleine Veränderungen, die eine große Wirkung entfalten können. Mit neuen Ideen und dem gemeinsamen Engagement von Lehrenden und Studierenden.
0: Auch in diesem Jahr findet auf der Internetseite www.seen.de/Lieblingssee das große Voting Dein Lieblingssee statt. Bis zum 31. August kann man über seinen persönlichen Lieblingssee abstimmen und ihn zum beliebtesten See in ganz Deutschland machen. Wer die Region unterstützen möchte, kann auf der Internetseite einfach auf Gotsche klicken. Ein Voting ist einmal am Tag möglich. Die ursprünglich für Juni vorgesehene Vollsperrung der B100 in Mühlbeck wird verschoben. Darüber informierte Mulde-Stausee-Bürgermeister Ferit Giebler. Hintergrund ist die von der Landesstraßenbaubehörde bestätigte spätere Vollsperrung der alten Brücke über den Einlauf des Mulde-Stausees in Poch. Diese soll nun erst Mitte September beginnen und voraussichtlich bis zum Jahr 2028 andauern. Durch die Terminverschiebung entsteht nach Angaben des Bürgermeisters ein zeitlicher Spielraum für die Arbeiten in Mühlbeck. Die Sanierung der Ortsdurchfahrt kann dadurch in den Sommerferien erfolgen. Giebler begrüßte die Entscheidung der Landesstraßenbaubehörde und dankte den Verantwortlichen für ihre Flexibilität. Vielen Dank allen Beteiligten, da damit auch die Problematik des Schülerverkehrs gelöst wird, erklärte der Bürgermeister. Nach aktuellem Stand wird die Ortsdurchfahrt Mühlbeck im Auftrag der Landesstraßenbaubehörde Ost in der Zeit vom 7. bis zum 31. Juli umfassend saniert. Für die Dauer der Bauarbeiten ist eine Vollsperrung erforderlich. Die Landesstraßenbaubehörde betont die Dringlichkeit der Maßnahme. Die Fahrbahndecke sei inzwischen stark verschlissen und müsse aus Gründen der Verkehrssicherheit vollständig erneuert werden. Eine Durchführung der Arbeiten sei aufgrund des Umfangs nur unter Vollsperrung der Ortsdurchfahrt möglich. Der Kirchplatz in Kemberg stand am 27. Juni ganz im Zeichen des Mittelalters. Mit Musik, Schaukämpfen, Handwerkständen und zahlreichen Mitmachangeboten lockte das traditionelle Marktspektakel wieder viele Besucher an. Hinter der Veranstaltung steht der Kemberger Lebenszeiten e.V. und dessen Engagement hat das Fest längst zu einer festen Größe in der Region gemacht.
1: Wenn sich der Platz rund um den Kemberger Kirchturm in einen mittelalterlichen Markt verwandelt, ist das für viele Besucher längst zu einer festen Tradition geworden. Organisiert wird das Spektakel vom Kemberger Lebzeiten e.V., der auch in diesem Jahr wieder ein abwechslungsreiches Programm für die ganze Familie auf die Beine stellt. Doch wie ist die Idee zu diesem Fest überhaupt entstanden? Und mit wie vielen Gästen wird denn inzwischen gerechnet?
4: Ja, wir sind einfach dazu gekommen. Unser Verein gibt es jetzt ca. 25 Jahre, ich glaube 26 Jahre, genau weiß ich jetzt gar nicht. Und wir haben immer beim Lutherfest teilgenommen. Und dann ist so in dem kleinen Kreis entstanden, haben wir gesagt, ach, das können wir auch. Natürlich nicht ganz so groß wie Luthers Hochzeit, aber im kleinen Rahmen für Kemberg die Möglichkeit. Und da haben wir damit angefangen. Das ist das 23. Fest, was wir machen. Und es wird sehr gut angenommen. Das ist immer so ein bisschen schwierig, es kommt immer aufs Wetter drauf an. Mal gucken, wie es dieses Jahr wird, weil die Sonne uns ja doch Freude bereitet, aber eben doch auch quält mit der Hitze, die wir haben. Es bewegt sich immer so um die 500 Gäste, manchmal sind es auch mehr, manchmal weniger. Das ist immer unterschiedlich, weil eben auch viele Teilnehmer da sind, also von anderen Vereinen, die keinen Eintritt zahlen. Und da können wir es natürlich schlecht kalkulieren, also kann ich es schlecht ausrechnen, wie viele Teilnehmer waren. Aber so zahlende sind immer so um die 500, vielleicht mal mehr, mal weniger.
1: Am Samstag erwartete die Besucher ein bunter Mix aus mittelalterlicher Unterhaltung, Musik und Mitmachangeboten. Nach der traditionellen Eröffnung mit dem Kranz hochziehen, laden Händler und Handwerker zum Bummeln ein. Schwertkämpfer zeigen Schaukämpfe und beziehen auch das Publikum mit ein. Während am Abend eine spektakuläre Feuershow den Markttag abrundete. Ein besonderes Highlight in diesem Jahr, der Auftritt des Duos Confilius. Mit mittelalterlichen Klängen, Einflüssen aus Skandinavien und den Balken sowie Jonglage und Feuerartistik versprachen die Künstler ein außergewöhnliches Erlebnis. Daneben sorgten Kinderschminken, Torwandschießen und weitere Mitmachaktionen dafür, dass auch die jüngsten Gäste auf ihre Kosten kommen. Musikalisch wird es außerdem beim Paulus-Oratorium der Kemberger und Rother Kantorei. Für das leibliche Wohl wurde während des gesamten Tages gesorgt. Am Abend übernahm schließlich DJ Silvio und lud zum gemeinsamen Feiern auf dem Kirchplatz ein. Den Abschluss des Festwochenendes bildete am Sonntag ein Gottesdienst unter freiem Himmel. Im Anschluss waren die Besucher zum Frühshoppen mit Speckkuchen und musikalischen Begleitungen eingeladen.
0: Ein 45-jähriger Bernburger kann sich über einen persönlichen Gewinn in Höhe von 100.000 Euro freuen. Sein Megalos wurde bei der aktuellen Prämienziehung der Deutschen Fernsehlotterie, Deutschlands traditionsreichster Soziallotterie, gezogen. Insgesamt konnten sich bei dieser Ziehung 11.191 Gewinner über Geld- und Sachpreise freuen. Die Bernburger Oberbürgermeisterin Dr. Silvia Risto freut sich mit. Zu diesem außergewöhnlichen Gewinn gratuliere ich ganz herzlich. Ich wünsche dem Gewinner, dass ihm die 100.000 Euro viel Freude bereiten, viele Wünsche erfüllen und das Leben leichter machen. Ganz nach dem Motto, Geld kann vieles verändern, den Charakter sollte es aber nicht, sagte die Oberbürgermeisterin. Damit sind wir am Ende der heutigen Ausgabe der RBB Aktuell Nachrichten. Schauen jetzt noch auf das Wetter und auf die Meldungen aus Dessau-Roßlau. Am Dienstag ab 18 Uhr melden wir uns dann aus der Redaktion wieder. Bis dahin, auf Wiedersehen. 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
6: Morgen erwartet uns mit Höchstwerten von 25 Grad angenehm warmes Wetter. Im Vergleich zum Vortag wird es rund 4 Grad wärmer. Allerdings kommt es vor allem in den Abendstunden vereinzelt zu leichten Regen. Der Himmel bleibt durchgehend bewölkt mit starken Windböen aus Westen. In der restlichen Woche bleibt das Wetter ähnlich, wobei sich ab Freitag wieder die Sonne zeigt.

Für 3 Tage war in der Innenstadt Party angesagt und ganz Dessau-Roßlau feierte miteinander. Wie hier beim Auftritt

und Wefzke, die mit ihrer Guggenmusik für beste Stimmung sorgten. Vom 3. bis zum 5. Juli begeisterte die diesjährige Auflage des Dessauer Stadtfests unzählige Besucher. Die Stadt, die Stadtwerke sowie die Stadtmarketinggesellschaft arbeiteten wieder Hand in Hand, um ein tolles Programm auf die Beine zu stellen. Los ging es schon am Freitag ab 17 Uhr. Die Foodmeile in der Zerbster Straße öffnete und lud zum Schlemmen und Genießen ein. In der Stadtwerke Arena auf dem Marktplatz gab es gegen 18 Uhr den ersten musikalischen Act. Rockpirat begeisterten mit Power-Party-Musik und heizten den Besuchern schon einmal ein, bevor es dann zur offiziellen Eröffnung kam. Ja.

0: Karl Anton Vielhauer spielte den Dessauer Marsch auf seiner Trompete und sorgte für Gänsehaut auf dem Marktplatz. Oberbürgermeister Dr. Robert Reck, Stadtwerke-Geschäftsführer Dino Höll und der Geschäftsführer der Stadtmarketinggesellschaft Thorsten C. Klarek gaben dann gemeinsam mit dem Roßlauer Wassermann den offiziellen Startschuss für das Stadtfest 2026. Auf dem Marktplatz gab es dann am Freitagabend noch House und Tech House Beats zu hören. Haus Kasper brachte die Menge zum Beben und sorgte bis Mitternacht für grandiose Stimmung. Wer es etwas ruhiger angehen lassen wollte, konnte gleich nebenan die Octapharma Bühne im großen Rathaus Innenhof besuchen. Hier gab es Live-Musik von Vientos del Caribe, die mit Salsa-Klängen zum Tanzen einluden. Und natürlich wurde auch für alle, die einen Adrenalinschub suchten, einiges auf dem großen Rummel auf der Mühleninsel geboten. Riesenrad, Autoscooter und viele weitere Fahrgeschäfte waren an allen drei Tagen geöffnet und immer gut besucht. Nach einem erfolgreichen ersten Tag des Stadtfests konnte schon am Samstag ein positives Zwischenfazit gezogen werden.
1: Ja, wir sind gestern Abend gestartet, war eine ganz tolle Veranstaltung. Am Abend war der Marktplatz voll. Wir haben dann schön unsere Stadtwerkebälle, wurde von den Massen getragen. Es war ein ganz toller Abend. Heute haben wir ein bisschen durchwachsenes Wetter, aber bis zum frühen Nachmittag war es äußerst stabil. Jetzt hat es ein bisschen gespritzt, aber wir haben es ja gerade gesehen, der Marktplatz ist wieder voll. Die Leute sind aktiv, viele Kinder, viele Vereine. Das ist mir immer ganz persönlich wichtig, die hier tätig werden. Also ganz tolle Veranstaltung. Es geht ja weiter. Der Haupteck kommt ja heute Abend noch, Mia und Ben, und dann morgen noch das typische Sonntagsprogramm, auch ganz tolle Veranstaltung.
2: Ja, mein Eindruck ist, dass die ganze Stadt wieder dabei ist, dass alle, die das Stadtfest besuchen, viel Spaß und Freude haben, die sich einbringen, die sich engagieren, ob auf der Bühne oder vor der Bühne als Publikum. Also es ist sehr schön zu sehen, dass unsere Stadt wieder so ausgelassen feiert, ganz toll. Also für mich ist ja immer das gesamte Stadtfest das Highlight, weil eben an ganz unterschiedlichen Stellen so schöne Beiträge erfolgen. Ob hier auf der Zerbster Straße mit der tollen großen Bühne, aber auch die gastronomischen Angebote, die dabei sind, die Vereine, die sich einbringen, die Menschen, die da sind, die einfach Spaß haben. Es ist wunderbar anzusehen, und das gesamte Miteinander, das Zusammenwirken, das ist alles sehr, sehr schön, und ich freue mich, dass eben diese Ausgeglichenheit und das Miteinander so wunderbar gefeiert werden.
0: Obwohl es am Samstag teilweise regnete, war die Innenstadt sehr gut besucht. Traditionell gab es eine Menge zu entdecken und zu erleben. In der Zerbster Straße präsentierten sich die Polizei und das Technische Hilfswerk. In der Ratsgasse gab es die Sportmeile. Der Stadtsportbund zeigte hier die sportliche Vielfalt Dessau-Roßlaus. Zahlreiche Vereine waren mit an Bord und luden natürlich auch zum selber aktiv werden ein. Wer Lust hatte, konnte an der Familienolympiade teilnehmen und Punkte sammeln. Für die drei besten Familien gab es dann später auf der Stadtwerkebühne einige tolle Preise. In der Ratsgasse waren zudem auch noch einige Firmen mit Ständen vertreten. So unter anderem auch die Stadtsparkasse Dessau.
3: Wir haben eine Fotostation, da kann man sich fotografieren lassen in Familie oder auch einzeln. Dann haben wir natürlich unseren Popcornstand, was immer sehr gerne genommen wird, gerade von den Kindern, aber auch von den Erwachsenen. Und unser Touchtable, da können immer zwei gegeneinander spielen. Wer gewinnt, kriegt natürlich auch einen Preis. Und heute

0: Auf dem Marktplatz konnte man weitere Firmen sehen. So auch die Volkssolidarität 92, die sich einiges ausgedacht hatte und vielfältig ins Stadtfest mit eingebunden war.
1: Ja, es ist wie immer ein tolles Stadtfest, macht ganz viel Spaß. Meine Kollegen haben ganz viel Spaß hier am Stand, aber wir sind ja nicht nur am Stand, sondern wir sind ja überall unterwegs. Ich war selbst schon gestern und heute unterwegs. Es ist wieder ein tolles Stadtfest, sehr gelungen. An alle, die hier beteiligt sind, ein großes Kompliment. Und es macht, wie gesagt, jedes Jahr wieder Spaß. Und wir kommen auch gerne, gerne wieder her. Und wir freuen uns auch jetzt schon auf morgen, wenn die Senioren ja auch nochmal zum Schlagergarten einen schönen Nachmittag und einen schönen Vormittag haben werden. Ja, heute haben wir am Stand uns mal ein bisschen was anderes einfallen lassen. Wir haben heute ein Smoothie-Bike, wir haben Kinderschminken, wir haben tatsächlich ein Care-Table, der direkt aus Dessau kommt mit, den wir auch für unsere Senioren einsetzen. Den kann man aber auch für Kinder, die können hier spielen, Memory, Mensch, ärgere dich nicht. Aber das Highlight ist heute tatsächlich das Smoothie-Bike, wo ich mit meiner eigenen Kraft mir meinen Smoothie erstrampeln kann. Und das wird rege genutzt von Kindern, von Großen, von Kleinen, also super. Und natürlich obligatorisch unser Glücksrad, ein bisschen Kaffee und Kuchen. Also einfach zueinander finden, genau.
0: Im Rathaus Innenhof gab es auch am zweiten Festtag ein umfangreiches Programm. So zeigte sich unter anderem die Line-Dance-Gruppe Crazy Boots und am Abend gab es Live-Musik von der Golden Mary Band. Die Stadtwerkebühne bot am Samstag natürlich auch wieder eine Menge. So konnten sich verschiedene Vereine vorstellen, wie zum Beispiel der Eraso Taekwondo Germany e.V. oder die Tanzgruppe Showtime. Das musikalische Hauptprogramm am Abend hatte es dann in sich. Roslauer Urgestein Hardy legte los und hatte gleich mehrere Gäste an Bord. Zusammen mit DRHV-Maskottchen Bobby Bieber sang er die Handballhymne Helden wie wir. Mit der Voice Kids-Teilnehmerin Nele sang er dann Wozu sind Kriege da von Udo Lindenberg.

0: Nachdem Party-Admiral mit den größten Hits aus den 90ern für Stimmung sorgte, kam gegen 22 Uhr der Hauptact des Abends auf die Bühne. Die Elektropop-Gruppe Mia ist nicht unbekannt in der Bauhausstadt und konnte auch in diesem Jahr wieder überzeugen. Trotz vereinzeltem Regen war die Laune beim Publikum bestens und es wurde den ganzen Abend getanzt, gefeiert und mitgesungen. Der Sonntag stand dann im Zeichen des großen DVV-Schlagergartens. Das Schlagerduo Spielberg legte ab 11 Uhr los und brachte zudem viele weitere Schlagerstars mit. In gemütlicher Atmosphäre konnte so der Vor- und Nachmittag auf dem Marktplatz verbracht werden. Höhepunkt des Tages und gleichzeitig auch schon der Abschluss des Stadtfestes war dann der Auftritt von Ella Endlich. Die Pop- und Schlagersängerin lockte noch einmal zahlreiche Besucher in die Innenstadt und sorgte für ein krönendes Finale. Die Stadtmarketinggesellschaft als Mitorganisator konnte zufrieden sein und auf drei tolle Tage zurückblicken.
1: Also ich bin erstmal sehr stolz auf die Dessau und Dessauer, dass sie unserer Einladung so erfolgreich und in der Masse gefolgt sind. Trotz des gestrigen Wetters, wo man durch die instabilen Verhältnisse nicht genau wusste, traut man sich raus, haben wir doch viele Besucherinnen und Besucher zählen können. Also wir sind da wirklich sehr stolz. Also offensichtlich ist unser Programm gut aufgegangen, sodass also für jeden was dabei war und man sich hier unterhalten, aufhalten, was konsumieren konnte. Das hat offensichtlich alles geglückt und darüber sind wir sehr froh. Und da bin ich auch stolz auf meine Mannschaft, die das möglich gemacht haben, weil die ja dieses Vordenken, dieses Fühlen, was wir so möchten, mitgenommen, aufgegriffen haben und haben es eben transportiert in die Angebote. Also das macht mich schon sehr stolz.
0: Ganz wichtig für das Gelingen des Stadtfests ist die Zusammenarbeit der drei großen Partner. Die Stadt, die Stadtwerke und die Stadtmarketinggesellschaft haben wieder dafür gesorgt, dass ein vielfältiges Programm für jedermann geboten wurde.
1: Auch das ist ja eine ganz wichtige Sache, weil auch da sind verschiedenste Interessen da, weil es auch völlig normal ist. Also nicht nur, was wir am Angebot und an Darbietung haben, sondern eben tatsächlich auch, wer fühlt sich für was verantwortlich. Auch dieses Zusammentun hat aus meiner

0: Hat sich hervorragend geklappt. Natürlich gibt es immer mal Dinge, wo man sagt, okay, könnte der andere dort mal zugreifen und machen. Das ist völlig normal und ist ja alles live. Also auch das ist für uns sehr interessant. Es ist uns wieder geglückt, gemeinsam was auf die Beine zu stellen, was dann tatsächlich so eine Wirkung entfaltet hat.
1: Das Stadtfest 2026 hat wieder gezeigt, was möglich ist, wenn zahlreiche Engagierte aus der Stadt gemeinsam anpacken, um etwas Großes auf die Beine zu stellen. Der Blick der Organisatoren richtet sich nun schon auf das nächste Jahr.
0: Wir müssen dort schon vorgreifen, weil wir bestimmte Künstler, die wir heute zum Beispiel gebunden haben, haben Vorlaufzeiten von einem Jahr und die wollen natürlich eine Verbindlichkeit. Das heißt, diese Themen müssen wir rechtzeitig anspielen. Viele Dinge gehen alles erst kurz vor dem Beginn, aber viele Sachen, was die Planmäßigkeit betrifft, die müssen wir schon weitreichend jetzt beginnen. Das heißt, immer nach dem Fest ist vor dem Fest. Also das heißt, wir sind schon mittendrin wieder in der nächsten Planung für das 27er. Und das ist insofern auch gut, weil wir vertraglich uns ja mit der Stadt gemeinsam in unserer Kooperation ja schon erklärt haben, also fürs nächste Jahr auch dort wiederum zusammenzuarbeiten.
1: Zwei große Jubiläen wurden im Rahmen des Stadtfests ebenfalls zelebriert. Die Dessauer Stadtwerke feierten ihren 35. Geburtstag und der alte Dessauer seinen 350. Über beides wird es noch einen Beitrag in einer unserer nächsten Sendungen geben.

Herzlich willkommen, liebe Zuschauer, zu einer neuen Woche mit den RBW Aktuellnachrichten. Das Splash-Festival blickt auf eine erfolgreiche 28. Ausgabe zurück. Mit 28.000 täglichen Besuchern, weit über 50 Konzerten nationaler und internationaler Rap-Acts sowie zahlreichen DJ- und Crew-Shows schrieb Deutschlands größtes und wichtigstes Hip-Hop-Event erneut Geschichte. Bei wechselhaftem Wetter feierte die Hip-Hop-Community 3 Tage lang die relevantesten Rap-Acts. Das Splash war 2026 so schnell ausverkauft wie nie zuvor. Dank eines neuen Festival-Areals konnten die Kapazitäten auf 28.000 Gäste vergrößert werden. Das nächste Splash auf Ferropolis findet dann am 8. bis 10. Juli 2027 statt. Wie kann Hochschullehre für alle zugänglich und chancengerecht gestaltet werden? Mit dieser Frage hat sich der diesjährige Tag der Lehre an der Hochschule Anhalt beschäftigt. Unter dem Motto »Kleine Schritte, große Wirkung« standen im Kloster Bernburg Vielfalt, Barrierefreiheit und Inklusion im Fokus.

0: Vielfalt, Chancengleichheit und Barrierefreiheit. Diese Themen standen beim diesjährigen Tag der Lehre der Hochschule Anhalt im Mittelpunkt. Unter dem Motto »Kleine Schritte, große Wirkung« kamen Lehrende und Studierende im Kloster Bernburg zusammen, um gemeinsam neue Ideen für eine inklusive Hochschullehre zu entwickeln. Den Auftakt bildete ein Fachvortrag zum Thema Diversity Competence. Anschließend beschäftigten sich die Teilnehmenden in Workshops mit Fragen rund um barrierefreie Lehre, unbewusste Vorurteile und die Gestaltung inklusiver Lehrräume.
1: Ja, wir sind in unserem Kloster in Bernburg, eine ganz tolle Location, und wir begehen heute den Tag der Lehre an der Hochschule Anhalt. Und dieser Tag der Lehre, der dient dazu, das Thema Lehrkonzeption und Qualität in der Lehre in den Fokus zu rücken. Ja, wir haben das unter das Thema Diversität gestellt, und dieses Thema Diversität hat zunehmende Bedeutung im Hochschulkontext. Wir wollen Lehre diversitätssensibel gestalten und insgesamt dafür sorgen, dass mehr Gleichberechtigung, mehr Inklusion passiert, dass Menschen ihren Fähigkeiten entsprechend ausgebildet werden. Und das muss sich eben auch in der Lehre niederschlagen.
0: Im Mittelpunkt stand dabei der gemeinsame Austausch. In kleinen Gruppen entwickelten die Teilnehmenden praxisnahe Konzepte, die den Hochschulalltag für alle zugänglicher machen sollten. Die Ideen entstanden direkt während der Veranstaltung, co-kreativ und mit Blick auf die praktische Umsetzung.
2: Mein Name ist Peter Kiep und ich bin wissenschaftlicher Mitarbeiter. Eine Aufgabe, der ich nachkomme, ist die Auseinandersetzung mit dem Thema Diversity und der Frage, wie können Studierende Chancengerechtigkeit erfahren, da im Studium eine Vielzahl von Diskriminierungen zum Alltag der Studierenden gehören. In dem Vortrag ging es erstmal grundsätzlich darum, aufzuzeigen, wie positionieren sich deutsche Hochschulen, wie sind die Entwicklungen an deutschen Hochschulen, unter welchen Voraussetzungen studieren Studierende eigentlich, genau, und was können Lehrende tun, um auf verschiedene Bedarfe einzugehen, wie beispielsweise, wie kann ich Studierende, die eine Behinderung haben, die eine gesundheitliche Beeinträchtigung haben, die diskriminiert werden, beispielsweise aufgrund des Geschlechts oder die Rassismuserfahrungen haben, wie kann ich diese Studierenden sehen und ihnen methodisch, didaktisch gerecht werden?
0: Diversität betrifft viele Bereiche des Hochschullebens. Ziel ist es, Barrieren abzubauen und allen Studierenden gleiche Chancen auf erfolgreiche Teilhabe zu ermöglichen. Dabei geht es aber nicht nur um bauliche Barrierefreiheit, sondern auch um einen respektvollen und offenen Umgang miteinander.
2: Also eine Möglichkeit ist es natürlich, dass sich Studierende gemeinsam diesem Thema annehmen. Das heißt, ein Weg ist immer der Beschwerdeweg. Darauf aufmerksam zu machen, das Gespräch zu suchen, das sind die Möglichkeiten, die die Studierenden haben, ja. Also es gibt verschiedene Versuche, um auch diejenigen zu erreichen, die weniger Interesse an dem Thema haben. Und es gibt auch Menschen, die dann während des Workshops oder während einer Weiterbildung merken, hey, das ist ein Thema, das ist wirklich wichtig, damit sollte ich mich mal auseinandersetzen. Das heißt, es kann immer auch dazu führen, eine Weiterbildung dafür eine gewisse Sensibilität zu erreichen. Aber es gibt auch Menschen, bei denen ganz klar gesagt werden muss, da ist der Weg, der gegangen wird, völlig egal. Wenn jemand kein Interesse an der Thematik hat, wird die Person auch keine Weiterbildung besuchen und sich für diese Themen nicht interessieren.
0: Zum Abschluss präsentierten die Arbeitsgruppen ihre Konzepte in kurzen Elevator-Pitches. Das Publikum entscheidete anschließend, welche Ideen mit dem Lehrpreis der Hochschule Anhalt und einem Preisgeld zur Umsetzung ausgezeichnet werden. Außerdem wurde erstmals der Gleichstellungspreis verliehen.
2: Ein Punkt, den ich sehr, sehr wichtig finde, ist, dass die Professionalisierung von Dozierenden den Aspekt Diversity-Bewusstsein mitdenkt. Das im Idealfall verpflichtend, weil ich denke, dass es gerade mit dem Blick auf Studierende, anders als beispielsweise in der Lehramtsausbildung, wo man 5 Jahre studiert und nochmal anschließend 1,5 Jahre das Staatsexamen macht, es ist gerade in der Arbeit mit Studierenden so, dass Aspekte wie die Auseinandersetzung mit der Lerngruppe, was hat sie für Bedarfe, nicht so ausgebildet wird, wie es an Schulen der Fall ist, weshalb ich mir schon wünschen würde, dass dieses Thema verpflichtender Bestandteil wird der Professionalisierung von Lehrenden.
0: Die Entwicklungen der letzten Jahre zeigen, dass Diversität zu den Top-Themen in deutschen Hochschulen zählt, sagte uns Dr. Peter Kiep. Der Tag der

0: Der Lehrer zeigt also klar und deutlich. Die Hochschule Anhalt setzt ein Zeichen für eine vielfältige und inklusive Hochschulkultur. Oft sind es schon kleine Veränderungen, die eine große Wirkung entfalten können. Mit neuen Ideen und dem gemeinsamen Engagement von Lehrenden und Studierenden.
1: Auch in diesem Jahr findet auf der Internetseite www.seen.de/Lieblingssee das große Voting Dein Lieblingssee statt. Bis zum 31. August kann man über seinen persönlichen Lieblingssee abstimmen und ihn zum beliebtesten See in ganz Deutschland machen. Wer die Region unterstützen möchte, kann auf der Internetseite einfach auf Gotsche klicken. Ein Voting ist einmal am Tag möglich. Die ursprünglich für Juni vorgesehene Vollsperrung der B100 in Mühlbeck wird verschoben. Darüber informierte Mulde-Stausee-Bürgermeister Ferit Giebler. Hintergrund ist die von der Landesstraßenbaubehörde bestätigte spätere Vollsperrung der alten Brücke über den Einlauf des Mulde-Stausees in Poch. Diese soll nun erst Mitte September beginnen und voraussichtlich bis zum Jahr 2028 andauern. Durch die Terminverschiebung entsteht nach Angaben des Bürgermeisters ein zeitlicher Spielraum für die Arbeiten in Mühlbeck. Die Sanierung der Ortsdurchfahrt kann dadurch in den Sommerferien erfolgen. Giebler begrüßte die Entscheidung der Landesstraßenbaubehörde und dankte den Verantwortlichen für ihre Flexibilität. Vielen Dank allen Beteiligten, da damit auch die Problematik des Schülerverkehrs gelöst wird, erklärte der Bürgermeister. Nach aktuellem Stand wird die Ortsdurchfahrt Mühlbeck im Auftrag der Landesstraßenbaubehörde Ost in der Zeit vom 7. bis zum 31. Juli umfassend saniert. Für die Dauer der Bauarbeiten ist eine Vollsperrung erforderlich. Die Landesstraßenbaubehörde betont die Dringlichkeit der Maßnahme. Die Fahrbahndecke sei inzwischen stark verschlissen und müsse aus Gründen der Verkehrssicherheit vollständig erneuert werden. Eine Durchführung der Arbeiten sei aufgrund des Umfangs nur unter Vollsperrung der Ortsdurchfahrt möglich. Der Kirchplatz in Kemberg stand am 27. Juni ganz im Zeichen des Mittelalters mit Musik. Schaukämpfen, Handwerkständen und zahlreichen Mitmachangeboten lockte das traditionelle Marktspektakel wieder viele Besucher an. Hinter der Veranstaltung steht der Kemberger Lebenszeiten e.V. und dessen Engagement hat das Fest längst zu einer festen Größe in der Region gemacht.
0: Wenn sich der Platz rund um den Kemberger Kirchturm in einen mittelalterlichen Markt verwandelt, ist das für viele Besucher längst zu einer festen Tradition geworden. Organisiert wird das Spektakel vom Kemberger Lebzeiten e.V., der auch in diesem Jahr wieder ein abwechslungsreiches Programm für die ganze Familie auf die Beine stellt. Doch wie ist die Idee zu diesem Fest überhaupt entstanden? Und mit wie vielen Gästen wird denn inzwischen gerechnet?
2: Ja, wir sind einfach dazu gekommen. Unser Verein gibt es jetzt ca. 25 Jahre, ich glaube 26 Jahre, genau weiß ich jetzt gar nicht. Und wir haben immer beim Lutherfest teilgenommen. Und dann ist so in dem kleinen Kreis entstanden, haben wir gesagt, ach, das können wir auch. Natürlich nicht ganz so groß wie Luthers Hochzeit, aber im kleinen Rahmen für Kemberg die Möglichkeit. Und da haben wir damit angefangen. Das ist das 23. Fest, was wir machen. Und es wird sehr gut angenommen. Das ist immer so ein bisschen schwierig, es kommt immer aufs Wetter drauf an. Mal gucken, wie es dieses Jahr wird, weil die Sonne uns ja doch Freude bereitet, aber eben doch auch quält mit der Hitze, die wir haben. Es bewegt sich immer so um die 500 Gäste, manchmal sind es auch mehr, manchmal weniger. Das ist immer unterschiedlich, weil eben auch viele Teilnehmer da sind, also von anderen Vereinen, die keinen Eintritt zahlen. Und da können wir es natürlich schlecht kalkulieren, also kann ich es schlecht ausrechnen, wie viele Teilnehmer waren. Aber so Zahlende sind immer so um die 500, vielleicht mal mehr, mal weniger.
0: Am Samstag erwartete die Besucher ein bunter Mix aus mittelalterlicher Unterhaltung, Musik und Mitmachangeboten. Nach der traditionellen Eröffnung mit dem Kranz hochziehen, laden Händler und Handwerker zum Bummeln ein. Schwertkämpfer zeigen Schaukämpfe und beziehen auch das Publikum mit ein. Während am Abend eine spektakuläre Feuershow den Markttag abrundete. Ein besonderes Highlight in diesem Jahr, der Auftritt des Duos Confilius. Mit mittelalterlichen Klängen, Einflüssen aus Skandinavien und den Balken sowie Jonglage und Feuerartistik versprachen die Künstler ein außergewöhnliches Erlebnis. Daneben sorgten Kinderschminken, Torwandschießen und weitere Mitmachaktionen dafür, dass auch die jüngsten Gäste auf ihre Kosten kommen. Musikalisch wird es außerdem beim Paulus-Oratorium der Kemberger und Rother Kantorei. Für das leibliche Wohl wurde während des gesamten Tages gesorgt. Am Abend übernahm schließlich DJ Silvio und lud zum gemeinsamen Feiern auf dem Kirchplatz ein. Den Abschluss des Festwochenendes bildete am Sonntag ein Gottesdienst unter freiem Himmel. Im Anschluss waren die Besucher zum Frühshoppen mit Speckkuchen und musikalischen Begleitungen eingeladen.
1: Ein 45-jähriger Bernburger kann sich über einen persönlichen Gewinn in Höhe von 100.000 Euro freuen. Sein Megalos wurde bei der aktuellen Prämienziehung der Deutschen Fernsehlotterie, Deutschlands traditionsreichster Soziallotterie, gezogen. Insgesamt konnten sich bei dieser Ziehung 11.191 Gewinner über Geld- und Sachpreise freuen. Die Bernburger Oberbürgermeisterin Dr. Silvia Risto freut sich mit. Zu diesem außergewöhnlichen Gewinn gratuliere ich ganz herzlich. Ich wünsche dem Gewinner, dass ihm die 100.000 Euro viel Freude bereiten, viele Wünsche erfüllen und das Leben leichter machen. Ganz nach dem Motto, Geld kann vieles verändern, den Charakter sollte es aber nicht, sagte die Oberbürgermeisterin. Damit sind wir am Ende der heutigen Ausgabe der RBB Aktuellnachrichten. Schauen jetzt noch auf das Wetter und auf die Meldungen aus Dessau-Roßlau. Am Dienstag ab 18 Uhr melden wir uns dann aus der Redaktion wieder. Bis dahin, auf Wiedersehen. 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
4: Morgen erwartet uns mit Höchstwerten von 25 Grad angenehm warmes Wetter. Im Vergleich zum Vortag wird es rund 4 Grad wärmer. Allerdings kommt es vor allem in den Abendstunden vereinzelt zu leichtem Regen. Der Himmel bleibt durchgehend bewölkt mit starken Windböen aus Westen. In der restlichen Woche bleibt das Wetter ähnlich, wobei sich ab Freitag wieder die Sonne zeigt.

Für 3 Tage war in der Innenstadt Party angesagt und ganz Dessau-Roßlau feierte miteinander. Wie hier beim Auftritt von Dwefzke, die mit ihrer Guggenmusik für beste Stimmung sorgten. Vom 3. bis zum 5. Juli begeisterte die diesjährige Auflage des Dessauer Stadtfests unzählige Besucher. Die Stadt, die Stadtwerke sowie die Stadtmarketinggesellschaft arbeiteten wieder Hand in Hand, um ein tolles Programm auf die Beine zu stellen. Los ging es schon am Freitag ab 17 Uhr. Die Foodmeile in der Zerbster Straße öffnete und lud zum Schlemmen und Genießen ein. In der Stadtwerke Arena auf dem Marktplatz gab es gegen 18 Uhr den ersten musikalischen Act. Rockpirat begeisterten mit Power

0: Karl Anton Vielhauer spielte den Dessauer Marsch auf seiner Trompete und sorgte für Gänsehaut auf dem Marktplatz. Oberbürgermeister Dr. Robert Reck, Stadtwerke-Geschäftsführer Dino Höll und der Geschäftsführer der Stadtmarketinggesellschaft Thorsten Ciklarek gaben dann gemeinsam mit dem Roßlauer Wassermann den offiziellen Startschuss für das Stadtfest 2026. Auf dem Marktplatz gab es dann am Freitagabend noch House und Tech House Beats zu hören. House Kasper brachte die Menge zum Beben und sorgte bis Mitternacht für grandiose Stimmung. Wer es etwas ruhiger angehen lassen wollte, konnte gleich nebenan die Octapharma Bühne im großen Rathaus Innenhof besuchen. Hier gab es Live-Musik von Vientos del Caribe, die mit Salsa-Klängen zum Tanzen einluden. Und natürlich wurde auch für alle, die einen Adrenalinschub suchten, einiges auf dem großen Rummel auf der Mühleninsel geboten. Riesenrad, Autoscooter und viele weitere Fahrgeschäfte waren an allen drei Tagen geöffnet und immer gut besucht. Nach einem erfolgreichen ersten Tag des Stadtfests konnte schon am Samstag ein positives Zwischenfazit gezogen werden.
1: Ja, wir sind gestern Abend gestartet, war eine ganz tolle Veranstaltung. Am Abend war der Marktplatz voll. Wir haben dann schön unsere Stadtwerkebälle, wurde von den Massen getragen. Es war ein ganz toller Abend. Heute haben wir ein bisschen durchwachsenes Wetter, aber bis zum frühen Nachmittag war es äußerst stabil. Jetzt hat es ein bisschen gespritzt, aber wir haben es ja gerade gesehen, der Marktplatz ist wieder voll. Die Leute sind aktiv, viele Kinder, viele Vereine. Das ist mir immer ganz persönlich wichtig, die hier tätig werden. Also ganz tolle Veranstaltung, es geht ja weiter. Der Haupteck kommt ja heute Abend noch, Mia und Ben, und dann morgen noch das typische Sonntagsprogramm, auch ganz tolle Veranstaltung.
2: Ja, mein Eindruck ist, dass die ganze Stadt wieder dabei ist, dass alle, die das Stadtfest besuchen, viel Spaß und Freude haben, die sich einbringen, die sich engagieren, ob auf der Bühne oder vor der Bühne als Publikum. Also es ist sehr schön zu sehen, dass unsere Stadt wieder so ausgelassen feiert, ganz toll. Also für mich ist ja immer das gesamte Stadtfest das Highlight, weil eben an ganz unterschiedlichen Stellen so schöne Beiträge erfolgen. Ob hier auf der Zerbster Straße mit der tollen großen Bühne, aber auch die gastronomischen Angebote, die dabei sind, die Vereine, die sich einbringen, die Menschen, die da sind, die einfach Spaß haben. Es ist wunderbar anzusehen, und das gesamte Miteinander, das Zusammenwirken, das ist alles sehr, sehr schön, und ich freue mich, dass eben diese Ausgeglichenheit und das Miteinander so wunderbar gefeiert werden.
0: Obwohl es am Samstag teilweise regnete, war die Innenstadt sehr gut besucht. Traditionell gab es eine Menge zu entdecken und zu erleben. In der Zerbster Straße präsentierten sich die Polizei und das Technische Hilfswerk. In der Ratsgasse gab es die Sportmeile. Der Stadtsportbund zeigte hier die sportliche Vielfalt Dessau-Roßlaus. Zahlreiche Vereine waren mit an Bord und luden natürlich auch zum selber aktiv werden ein. Wer Lust hatte, konnte an der Familienolympiade teilnehmen und Punkte sammeln. Für die drei besten Familien gab es dann später auf der Stadtwerkebühne einige tolle Preise. In der Ratsgasse waren zudem auch noch einige Firmen mit Ständen vertreten. So unter anderem auch die Stadtsparkasse Dessau.
3: Wir haben eine Fotostation, da kann man sich fotografieren lassen in Familie oder auch einzeln. Dann haben wir natürlich unseren Popcornstand, was immer sehr gerne genommen wird, gerade von den Kindern, aber auch von den Erwachsenen. Und unser Touchtable, da können immer zwei gegeneinander spielen. Wer gewinnt, kriegt natürlich auch einen Preis. Und heute Vormittag hatten wir auch Kinderschminken, können wir heute Nachmittag leider nicht mehr anbieten. Es ist ziemlich viel los, ja, da bin ich froh. Ich bin auch froh, dass es nicht so warm ist wie in der vorigen Woche. Das wäre schlecht gewesen.
0: Direkt nebenan zeigte sich die AOK Sachsen-Anhalt mit einem großen Stand und war auch vom Stadtfest durchaus begeistert.
4: Also ich merke, dass die Stimmung richtig gut ist. Die Leute haben viel Spaß, unser Stand wird super besucht. Die Leute drehen am Glücksrad, gewinnen viele coole Preise und haben echt Spaß, ist gut. Ja, wir informieren natürlich heute auch zur AOK Sachsen-Anhalt zu unseren Vorteilen, die wir gegenüber anderen Versicherungen haben. Das kommt auch sehr gut an, und die Leute sind positiv drauf.

0: Auf dem Marktplatz konnte man weitere Firmen sehen. So auch die Volkssolidarität 92, die sich einiges ausgedacht hatte und vielfältig ins Stadtfest mit eingebunden war.
1: Ja, es ist wie immer ein tolles Stadtfest, macht ganz viel Spaß. Meine Kollegen haben ganz viel Spaß hier am Stand, aber wir sind ja nicht nur am Stand, sondern wir sind ja überall unterwegs. Ich war selbst schon gestern und heute unterwegs. Es ist wieder ein tolles Stadtfest, sehr gelungen. An alle, die hier beteiligt sind, ein großes Kompliment. Und es macht, wie gesagt, jedes Jahr wieder Spaß. Und wir kommen auch gerne wieder her. Und wir freuen uns auch jetzt schon auf morgen, wenn die Senioren ja auch nochmal zum Schlagergarten einen schönen Nachmittag und einen schönen Vormittag haben werden. Ja, heute haben wir am Stand uns mal ein bisschen was anderes einfallen lassen. Wir haben heute ein Smoothie-Bike, wir haben Kinderschminken, wir haben tatsächlich ein Care-Table, der direkt aus Dessau kommt mit, den wir auch für unsere Senioren einsetzen. Den kann man aber auch für Kinder, die können hier spielen, Memory, Mensch, ärgere dich nicht. Aber das Highlight ist heute tatsächlich das Smoothie-Bike, wo ich mit meiner eigenen Kraft mir meinen Smoothie erstrampeln kann. Und es wird rege genutzt von Kindern, von Großen, von Kleinen, also super. Und natürlich obligatorisch unser Glücksrad, ein bisschen Kaffee und Kuchen. Also einfach zueinander finden, genau.
0: Im Rathaus Innenhof gab es auch am zweiten Festtag ein umfangreiches Programm. So zeigte sich unter anderem die Line-Dance-Gruppe Crazy Boots und am Abend gab es Live-Musik von der Golden Mary Band. Die Stadtwerkebühne bot am Samstag natürlich auch wieder eine Menge. So konnten sich verschiedene Vereine vorstellen, wie zum Beispiel der Eraso Taekwondo Germany e.V. oder die Tanzgruppe Showtime. Das musikalische Hauptprogramm am Abend hatte es dann in sich. Roslauer Urgestein Hardy legte los und hatte gleich mehrere Gäste an Bord. Zusammen mit DRHV-Maskottchen Bobby Bieber sang er die Handballhymne Helden wie wir. Mit der Voice-Kids-Teilnehmerin Nele sang er dann Wozu sind Kriege da von Udo Lindenberg.

0: Nachdem Party Admiral mit den größten Hits aus den 90ern für Stimmung sorgte, kam gegen 22 Uhr der Hauptact des Abends auf die Bühne. Die Elektropop-Gruppe Mia ist nicht unbekannt in der Bauhausstadt und konnte auch in diesem Jahr wieder überzeugen. Trotz vereinzeltem Regen war die Laune beim Publikum bestens und es wurde den ganzen Abend getanzt, gefeiert und mitgesungen. Der Sonntag stand dann im Zeichen des großen DVV-Schlagergartens. Das Schlagerduo Spielberg legte ab 11 Uhr los und brachte zudem viele weitere Schlagerstars mit. In gemütlicher Atmosphäre konnte so der Vor- und Nachmittag auf dem Marktplatz verbracht werden. Höhepunkt des Tages und gleichzeitig auch schon der Abschluss des Stadtfestes war dann der Auftritt von Ella Endlich. Die Pop- und Schlagersängerin lockte noch einmal zahlreiche Besucher in die Innenstadt und sorgte für ein krönendes Finale. Die Stadtmarketinggesellschaft als Mitorganisator konnte zufrieden sein und auf 3 tolle Tage zurückblicken.
1: Also ich bin erstmal sehr stolz auf die Dessauer und Dessauer, dass sie unserer Einladung so erfolgreich und in der Masse gefolgt sind. Trotz des gestrigen Wetters, wo man durch die instabilen Verhältnisse nicht genau wusste, traut man sich raus, haben wir doch viele Besucherinnen und Besucher zählen können. Also wir sind da wirklich sehr stolz. Also offensichtlich ist unser Programm gut aufgegangen, sodass also für jeden was dabei war und man sich hier unterhalten, aufhalten, was konsumieren konnte. Das hat offensichtlich alles geglückt und darüber sind wir sehr froh. Und da bin ich auch stolz auf meine Mannschaft, die das möglich gemacht haben, weil die ja dieses Vordenken, dieses Fühlen, was wir so möchten, mitgenommen, aufgegriffen haben und haben es eben transportiert in die Angebote. Also das macht mich schon sehr stolz.
0: Ganz wichtig für das Gelingen des Stadtfests ist die Zusammenarbeit der 3 großen Partner. Die Stadt, die Stadtwerke und die Stadtmarketinggesellschaft haben wieder dafür gesorgt, dass ein vielfältiges Programm für jedermann geboten wurde.
1: Auch das ist ja eine ganz wichtige Sache, weil auch da sind verschiedenste Interessen da, weil es auch völlig normal ist. Also nicht nur, was wir am Angebot und an Darbietung haben, sondern eben tatsächlich auch, wer fühlt sich für was verantwortlich. Auch dieses Zusammentun hat aus meiner Sicht hervorragend geklappt. Natürlich gibt es immer mal Dinge, wo man sagt, okay, könnte der andere dort mal zugreifen und machen. Das ist völlig normal und ist ja alles live. Also auch das ist für uns sehr interessant. Es ist uns wieder geglückt, gemeinsam was auf die Beine zu stellen, was dann tatsächlich so eine Wirkung entfaltet hat.
0: Das Stadtfest 2026 hat wieder gezeigt, was möglich ist, wenn zahlreiche Engagierte aus der Stadt gemeinsam anpacken, um etwas Großes auf die Beine zu stellen. Der Blick der Organisatoren richtet sich nun schon auf das nächste Jahr.
1: Wir müssen dort schon vorgreifen, weil wir bestimmte Künstler, die wir heute zum Beispiel gebunden haben, haben Vorlaufzeiten von einem Jahr und die wollen natürlich eine Verbindlichkeit. Das heißt, diese Themen müssen wir rechtzeitig anspielen. Viele Dinge gehen alles erst kurz vor dem Beginn, aber viele Sachen, was die Planmäßigkeit betrifft, die müssen wir schon weitreichend jetzt beginnen. Das heißt, immer nach dem Fest ist vor dem Fest. Also das heißt, wir sind schon mittendrin wieder in der nächsten Planung für das 27er. Und das ist insofern auch gut, weil wir vertraglich uns ja mit der Stadt gemeinsam in unserer Kooperation ja schon erklärt haben, also fürs nächste Jahr auch dort wiederum zusammenzuarbeiten.
0: 2 große Jubiläen wurden im Rahmen des Stadtfests ebenfalls zelebriert. Die Dessauer Stadtwerke feierten ihren 35. Geburtstag und der alte Dessauer seinen 350. Über beides wird es noch einen Beitrag in einer unserer nächsten Sendungen geben.

Herzlich willkommen, liebe Zuschauer, zu einer neuen Woche mit den RBW Aktuellen Nachrichten. Das Splash-Festival blickt auf eine erfolgreiche 28. Ausgabe zurück. Mit 28.000 täglichen Besuchern, weit über 50 Konzerten nationaler und internationaler Rap-Acts sowie zahlreichen DJ- und Crew-Shows schrieb Deutschlands größtes und wichtigstes Hip-Hop-Event erneut Geschichte. Bei wechselhaftem Wetter feierte die Hip-Hop-Community 3 Tage lang die relevantesten Rap-Acts. Das Splash war 2026 so schnell ausverkauft wie nie zuvor. Dank eines neuen Festival-Areals konnten die Kapazitäten auf 28.000 Gäste vergrößert werden. Das nächste Splash auf Ferropolis findet dann am 8. bis 10. Juli 2027 statt. Wie kann Hochschullehre für alle zugänglich und chancengerecht gestaltet werden? Mit dieser Frage hat sich der diesjährige Tag der Lehre an der Hochschule Anhalt beschäftigt. Unter dem Motto »Kleine Schritte, große Wirkung« standen im Kloster Bernburg Vielfalt, Barrierefreiheit und Inklusion im Fokus.

0: Vielfalt, Chancengleichheit und Barrierefreiheit. Diese Themen standen beim diesjährigen Tag der Lehre der Hochschule Anhalt im Mittelpunkt. Unter dem Motto »Kleine Schritte, große Wirkung« kamen Lehrende und Studierende im Kloster Bernburg zusammen, um gemeinsam neue Ideen für eine inklusive Hochschullehre zu entwickeln. Den Auftakt bildete ein Fachvortrag zum Thema Diversity Competence. Anschließend beschäftigten sich die Teilnehmenden in Workshops mit Fragen rund um barrierefreie Lehre, unbewusste Vorurteile und die Gestaltung inklusiver Lehrräume.
1: Ja, wir sind in unserem Kloster in Bernburg, eine ganz tolle Location, und wir begehen heute den Tag der Lehre an der Hochschule Anhalt. Und dieser Tag der Lehre, der dient dazu, das Thema Lehrkonzeption und Qualität in der Lehre in den Fokus zu rücken. Ja, wir haben das unter das Thema Diversität gestellt, und dieses Thema Diversität hat zunehmende Bedeutung im Hochschulkontext. Wir wollen Lehre diversitätssensibel gestalten und insgesamt dafür sorgen, dass mehr Gleichberechtigung, mehr Inklusion passiert, dass Menschen ihren Fähigkeiten entsprechend ausgebildet werden. Und das muss sich eben auch in der Lehre niederschlagen.
0: Im Mittelpunkt stand dabei der gemeinsame Austausch. In kleinen Gruppen entwickelten die Teilnehmenden praxisnahe Konzepte, die den Hochschulalltag für alle zugänglicher machen sollten. Die Ideen entstanden direkt während der Veranstaltung, co-kreativ und mit Blick auf die praktische Umsetzung.
2: Mein Name ist Peter Kiep und ich bin wissenschaftlicher Mitarbeiter. Eine Aufgabe, der ich nachkomme, ist die Auseinandersetzung mit dem Thema Diversity und der Frage, wie können Studierende Chancengerechtigkeit erfahren, da im Studium eine Vielzahl von Diskriminierungen zum Alltag der Studierenden gehören. In dem Vortrag ging es erstmal grundsätzlich darum, aufzuzeigen, wie positionieren sich deutsche Hochschulen, wie sind die Entwicklungen an deutschen Hochschulen, unter welchen Voraussetzungen studieren eigentlich. Genau. Und was können Lehrende tun, um auf verschiedene Bedarfe einzugehen, wie beispielsweise, wie kann ich Studierende, die eine Behinderung haben, die eine gesundheitliche Beeinträchtigung haben, die diskriminiert werden, beispielsweise aufgrund des Geschlechts oder die Rassismuserfahrungen haben, wie kann ich diese Studierenden sehen und ihnen methodisch, didaktisch gerecht werden?
0: Diversität betrifft viele Bereiche des Hochschullebens. Ziel ist es, Barrieren abzubauen und allen Studierenden gleiche Chancen auf erfolgreiche Teilhabe zu ermöglichen. Dabei geht es aber nicht nur um bauliche Barrierefreiheit, sondern auch um einen respektvollen und offenen Umgang miteinander.
2: Also eine Möglichkeit ist es natürlich, dass sich Studierende gemeinsam diesem Thema annehmen. Das heißt, ein Weg ist immer der Beschwerdeweg. Darauf aufmerksam zu machen, das Gespräch zu suchen. Das sind die Möglichkeiten, die die Studierenden haben, ja. Also es gibt verschiedene Versuche, um auch diejenigen zu erreichen, die weniger Interesse an dem Thema haben. Und es gibt auch Menschen, die dann während des Workshops oder während einer Weiterbildung merken, hey, das ist ein Thema, das ist wirklich wichtig, damit sollte ich mich mal auseinandersetzen. Das heißt, es kann immer auch dazu führen, eine Weiterbildung dafür eine gewisse Sensibilität zu erreichen. Aber es gibt auch Menschen, bei denen ganz klar gesagt werden muss, da ist der Weg, der gegangen wird, völlig egal. Wenn jemand kein Interesse an der Thematik hat, wird die Person auch keine Weiterbildung besuchen und sich für diese Themen nicht interessieren.
0: Zum Abschluss präsentierten die Arbeitsgruppen ihre Konzepte in kurzen Elevator-Pitches. Das Publikum entscheidete anschließend, welche Ideen mit dem Lehrpreis der Hochschule Anhalt und einem Preisgeld zur Umsetzung ausgezeichnet werden. Außerdem wurde erstmals der Gleichstellungspreis verliehen.
2: Ein Punkt, den ich sehr, sehr wichtig finde, ist, dass die Professionalisierung von Dozierenden den Aspekt Diversity-Bewusstsein mitdenkt. Das im Idealfall verpflichtend, weil ich denke, dass es gerade mit dem Blick auf Studierende, anders als beispielsweise in der Lehramtsausbildung, wo man 5 Jahre studiert und nochmal anschließend 1,5 Jahre das Staatsexamen macht, es ist gerade in der Arbeit mit Studierenden so, dass Aspekte wie die Auseinandersetzung mit der Lerngruppe, was hat sie für Bedarfe, nicht so ausgebildet wird, wie es an Schulen der Fall ist, weshalb ich mir schon wünschen würde, dass dieses Thema verpflichtender Bestandteil wird der Professionalisierung von Lehrenden.
0: Die Entwicklungen der letzten Jahre zeigen, dass Diversität zu den Top-Themen in deutschen Hochschulen zählt, sagte uns Dr. Peter Kiep. Der Tag der

0: Lehre zeigt also klar und deutlich: Die Hochschule Anhalt setzt ein Zeichen für eine vielfältige und inklusive Hochschulkultur. Oft sind es schon kleine Veränderungen, die eine große Wirkung entfalten können, mit neuen Ideen und dem gemeinsamen Engagement von Lehrenden und Studierenden.
1: Auch in diesem Jahr findet auf der Internetseite www.seen.de/Lieblingssee das große Voting Dein Lieblingssee statt. Bis zum 31. August kann man über seinen persönlichen Lieblingssee abstimmen und ihn zum beliebtesten See in ganz Deutschland machen. Wer die Region unterstützen möchte, kann auf der Internetseite einfach auf Gotsche klicken. Ein Voting ist einmal am Tag möglich. Die ursprünglich für Juni vorgesehene Vollsperrung der B100 in Mühlbeck wird verschoben. Darüber informierte Mulde-Stausee-Bürgermeister Ferit Giebler. Hintergrund ist die von der Landesstraßenbaubehörde bestätigte spätere Vollsperrung der alten Brücke über den Einlauf des Mulde-Stausees in Poch. Diese soll nun erst Mitte September beginnen und voraussichtlich bis zum Jahr 2028 andauern. Durch die Terminverschiebung entsteht nach Angaben des Bürgermeisters ein zeitlicher Spielraum für die Arbeiten in Mühlbeck. Die Sanierung der Ortsdurchfahrt kann dadurch in den Sommerferien erfolgen. Giebler begrüßte die Entscheidung der Landesstraßenbaubehörde und dankte den Verantwortlichen für ihre Flexibilität. Vielen Dank allen Beteiligten, da damit auch die Problematik des Schülerverkehrs gelöst wird, erklärte der Bürgermeister. Nach aktuellem Stand wird die Ortsdurchfahrt Mühlbeck im Auftrag der Landesstraßenbaubehörde Ost in der Zeit vom 7. bis zum 31. Juli umfassend saniert. Für die Dauer der Bauarbeiten ist eine Vollsperrung erforderlich. Die Landesstraßenbaubehörde betont die Dringlichkeit der Maßnahme. Die Fahrbahndecke sei inzwischen stark verschlissen und müsse aus Gründen der Verkehrssicherheit vollständig erneuert werden. Eine Durchführung der Arbeiten sei aufgrund des Umfangs nur unter Vollsperrung der Ortsdurchfahrt möglich. Der Kirchplatz in Kemberg stand am 27. Juni ganz im Zeichen des Mittelalters. Mit Musik, Schaukämpfen, Handwerkständen und zahlreichen Mitmachangeboten lockte das traditionelle Marktspektakel wieder viele Besucher an. Hinter der Veranstaltung steht der Kemberger Lebenszeiten e.V. und dessen Engagement hat das Fest längst zu einer festen Größe in der Region gemacht.
0: Wenn sich der Platz rund um den Kemberger Kirchturm in einen mittelalterlichen Markt verwandelt, ist das für viele Besucher längst zu einer festen Tradition geworden. Organisiert wird das Spektakel vom Kemberger Lebzeiten e.V., der auch in diesem Jahr wieder ein abwechslungsreiches Programm für die ganze Familie auf die Beine stellt. Doch wie ist die Idee zu diesem Fest überhaupt entstanden? Und mit wie vielen Gästen wird denn inzwischen gerechnet?
2: Ja, wir sind einfach dazu gekommen. Unser Verein gibt es jetzt ca. 25 Jahre, ich glaube 26 Jahre, genau weiß ich es jetzt gar nicht. Und wir haben immer beim Lutherfest teilgenommen. Und dann ist so in dem kleinen Kreis entstanden, haben wir gesagt, ach, das können wir auch. Natürlich nicht ganz so groß wie Luthers Hochzeit, aber im kleinen Rahmen für Kemberg die Möglichkeit. Und da haben wir damit angefangen. Das ist das 23. Fest, was wir machen. Und es wird sehr gut angenommen. Das ist immer so ein bisschen schwierig. Es kommt immer aufs Wetter drauf an. Mal gucken, wie es dieses Jahr wird, weil die Sonne uns ja doch Freude bereitet, aber eben doch auch quält mit der Hitze, die wir haben. Es bewegt sich immer so um die 500 Gäste. Manchmal sind es auch mehr, manchmal weniger. Das ist immer unterschiedlich, weil eben auch viele Teilnehmer da sind, also von anderen Vereinen, die keinen Eintritt zahlen. Und da können wir es natürlich schlecht kalkulieren, also kann ich schlecht ausrechnen, wie viele Teilnehmer waren, aber so Zahlende sind immer so um die 500, vielleicht mal mehr, mal weniger.
0: Am Samstag erwartete die Besucher ein bunter Mix aus mittelalterlicher Unterhaltung, Musik und Mitmachangeboten. Nach der traditionellen Eröffnung mit dem Kranz hochziehen, laden Händler und Handwerker zum Bummeln ein. Schwertkämpfer zeigen Schaukämpfe und beziehen auch das Publikum mit ein. Während am Abend eine spektakuläre Feuershow den Markttag abrundete. Ein besonderes Highlight in diesem Jahr, der Auftritt des Duos Confilius. Mit mittelalterlichen Klängen, Einflüssen aus Skandinavien und den Balken sowie Jonglage und Feuerartistik versprach

0: brachen die Künstler ein außergewöhnliches Erlebnis. Daneben sorgten Kinderschminken, Torwandschießen und weitere Mitmachaktionen dafür, dass auch die jüngsten Gäste auf ihre Kosten kommen. Musikalisch wird es außerdem beim Paulus-Oratorium der Kemberger und Rother Kantorei. Für das leibliche Wohl wurde während des gesamten Tages gesorgt. Am Abend übernahm schließlich DJ Silvio und lud zum gemeinsamen Feiern auf dem Kirchplatz ein. Den Abschluss des Festwochenendes bildete am Sonntag ein Gottesdienst unter freiem Himmel. Im Anschluss waren die Besucher zum Frühshoppen mit Speckkuchen und musikalischen Begleitungen eingeladen.
1: Ein 45-jähriger Bernburger kann sich über einen persönlichen Gewinn in Höhe von 100.000 Euro freuen. Sein Megalos wurde bei der aktuellen Prämienziehung der Deutschen Fernsehlotterie, Deutschlands traditionsreichster Soziallotterie, gezogen. Insgesamt konnten sich bei dieser Ziehung 11.191 Gewinner über Geld- und Sachpreise freuen. Die Bernburger Oberbürgermeisterin Dr. Silvia Risto freut sich mit. Zu diesem außergewöhnlichen Gewinn gratuliere ich ganz herzlich. Ich wünsche dem Gewinner, dass ihm die 100.000 Euro viel Freude bereiten, viele Wünsche erfüllen und das Leben leichter machen. Ganz nach dem Motto, Geld kann vieles verändern, den Charakter sollte es aber nicht, sagte die Oberbürgermeisterin. Damit sind wir am Ende der heutigen Ausgabe der RBB Aktuell Nachrichten. Schauen jetzt noch auf das Wetter und auf die Meldungen aus Dessau-Roßlau. Am Dienstag ab 18 Uhr melden wir uns dann aus der Redaktion wieder. Bis dahin, auf Wiedersehen. 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
3: Morgen erwartet uns mit Höchstwerten von 25 Grad angenehm warmes Wetter. Im Vergleich zum Vortag wird es rund 4 Grad wärmer. Allerdings kommt es vor allem in den Abendstunden vereinzelt zu leichtem Regen. Der Himmel bleibt durchgehend bewölkt mit starken Windböen aus Westen. In der restlichen Woche bleibt das Wetter ähnlich, wobei sich ab Freitag wieder die Sonne zeigt.

Für 3 Tage war in der Innenstadt Party angesagt und ganz Dessau-Roßlau feierte miteinander. Wie hier beim Auftritt von Dvefzka, die mit ihrer Guggenmusik für beste Stimmung sorgten. Vom 3. bis zum 5. Juli begeisterte die diesjährige Auflage des Dessauer Stadtfests unzählige Besucher. Die Stadt, die Stadtwerke sowie die Stadtmarketinggesellschaft arbeiteten wieder Hand in Hand, um ein tolles Programm auf die Beine zu stellen. Los ging es schon am Freitag ab 17 Uhr. Die Foodmeile in der Zerbster Straße öffnete und lud zum Schlemmen und Genießen ein. In der Stadtwerke Arena auf dem Marktplatz gab es gegen 18 Uhr den ersten musikalischen Act. Rockpirat begeisterten mit Power-Party-Musik und heizten den Besuchern schon einmal ein, bevor es dann zur offiziellen Eröffnung kam. Ja.

0: Karl Anton Vielhauer spielte den Dessauer Marsch auf seiner Trompete und sorgte für Gänsehaut auf dem Marktplatz. Oberbürgermeister Dr. Robert Reck, Stadtwerke-Geschäftsführer Dino Höll und der Geschäftsführer der Stadtmarketinggesellschaft Thorsten C. Klarek gaben dann gemeinsam mit dem Roßlauer Wassermann den offiziellen Startschuss für das Stadtfest 2026. Auf dem Marktplatz gab es dann am Freitagabend noch House und Tech House Beats zu hören. Haus Kasper brachte die Menge zum Beben und sorgte bis Mitternacht für grandiose Stimmung. Wer es etwas ruhiger angehen lassen wollte, konnte gleich nebenan die Octapharma-Bühne im großen Rathaus-Innenhof besuchen. Hier gab es Live-Musik von Vientos del Caribe, die mit Salsa-Klängen zum Tanzen einluden. Und natürlich wurde auch für alle, die einen Adrenalinschub suchten, einiges auf dem großen Rummel auf der Mühleninsel geboten. Riesenrad, Autoscooter und viele weitere Fahrgeschäfte waren an allen drei Tagen geöffnet und immer gut besucht. Nach einem erfolgreichen ersten Tag des Stadtfests konnte schon am Samstag ein positives Zwischenfazit gezogen werden.
1: Ja, wir sind gestern Abend gestartet, war eine ganz tolle Veranstaltung. Am Abend war der Marktplatz voll. Wir haben dann schön unsere Stadtwerkebälle, wurde von den Massen getragen. Es war ein ganz toller Abend. Heute haben wir ein bisschen durchwachsenes Wetter, aber bis zum frühen Nachmittag war es äußerst stabil. Jetzt hat es ein bisschen gespritzt, aber wir haben es ja gerade gesehen, der Marktplatz ist wieder voll. Die Leute sind aktiv, viele Kinder, viele Vereine. Das ist mir immer ganz persönlich wichtig, die hier tätig werden. Also ganz tolle Veranstaltung, es geht ja weiter. Der Haupteck kommt ja heute Abend noch, Mia und Ben, und dann morgen noch das typische Sonntagsprogramm, auch ganz tolle Veranstaltung.
2: Ja, mein Eindruck ist, dass die ganze Stadt wieder dabei ist, dass alle, die das Stadtfest besuchen, viel Spaß und Freude haben, die sich einbringen, die sich engagieren, ob auf der Bühne oder vor der Bühne als Publikum. Also es ist sehr schön zu sehen, dass unsere Stadt wieder so ausgelassen feiert, ganz toll. Also für mich ist ja immer das gesamte Stadtfest das Highlight, weil eben an ganz unterschiedlichen Stellen so schöne Beiträge erfolgen. Ob hier auf der Zerbster Straße mit der tollen großen Bühne, aber auch die gastronomischen Angebote, die dabei sind, die Vereine, die sich einbringen, die Menschen, die da sind, die einfach Spaß haben. Es ist wunderbar anzusehen und das gesamte Miteinander, das Zusammenwirken, das ist alles sehr, sehr schön und ich freue mich, dass eben diese Ausgeglichenheit und das Miteinander so wunderbar gefeiert werden.
0: Obwohl es am Samstag teilweise regnete, war die Innenstadt sehr gut besucht. Traditionell gab es eine Menge zu entdecken und zu erleben. In der Zerbster Straße präsentierten sich die Polizei und das technische Hilfswerk. In der Ratsgasse gab es die Sportmeile. Der Stadtsportbund zeigte hier die sportliche Vielfalt Dessau-Roßlaus. Zahlreiche Vereine waren mit an Bord und luden natürlich auch zum selber aktiv werden ein. Wer Lust hatte, konnte an der Familienolympiade teilnehmen und Punkte sammeln. Für die drei besten Familien gab es dann später auf der Stadtwerkebühne einige tolle Preise. In der Ratsgasse waren zudem auch noch einige Firmen mit Ständen vertreten. So unter anderem auch die Stadtsparkasse Dessau.
3: Wir haben eine Fotostation, da kann man sich fotografieren lassen in Familie oder auch einzeln. Dann haben wir natürlich unseren Popcornstand, was immer sehr gerne genommen wird, gerade von den Kindern, aber auch von den Erwachsenen. Und unser Touchtable, da können immer zwei gegeneinander spielen. Wer gewinnt, kriegt natürlich auch einen Preis. Und heute Vormittag hatten wir auch Kinderschminken, können wir heute Nachmittag leider nicht mehr anbieten. Es ist ziemlich viel los, ja, da bin ich froh. Ich bin auch froh, dass es nicht so warm ist wie in der vorigen Woche. Das wäre schlecht gewesen.
0: Direkt nebenan zeigte sich die AOK Sachsen-Anhalt mit einem großen Stand und war auch vom Stadtfest durchaus begeistert.
4: Also ich merke, dass die Stimmung richtig gut ist. Die Leute haben viel Spaß. Unser Stand wird super besucht. Die Leute drehen am Glücksrad, gewinnen viele coole Preise und haben echt Spaß. Ist gut. Ja, wir informieren natürlich heute auch zur AOK Sachsen-Anhalt zu unseren Vorteilen, die wir gegenüber anderen Versicherungen haben. Das kommt auch sehr gut an und ja, die Leute sind positiv drauf.

0: gerne wieder her. Und wir freuen uns auch jetzt schon auf morgen, wenn die Senioren ja auch nochmal zum Schlagergarten einen schönen Nachmittag und einen schönen Vormittag haben werden. Ja, heute haben wir am Stand mal uns mal ein bisschen was anderes einfallen lassen. Wir haben heute ein Smoothie-Bike, wir haben Kinderschminken, wir haben tatsächlich ein Care-Table, der direkt aus Dessau kommt mit, den wir auch für unsere Senioren einsetzen. Den kann man aber auch für Kinder, die können hier spielen, Memory, Mensch, ärgere dich nicht. Aber das Highlight ist heute tatsächlich das Smoothie-Bike, wo ich mit meiner eigenen Kraft mir mein Smoothie erstrampeln kann. Und das wird rege genutzt von Kindern, von Großen, von Kleinen, also super. Und natürlich obligatorisch unser Glücksrad, ein bisschen Kaffee und Kuchen. Also einfach zueinander finden, genau.
1: Im Rathaus Innenhof gab es auch am zweiten Festtag ein umfangreiches Programm. So zeigte sich unter anderem die Line-Dance-Gruppe Crazy Boots und am Abend gab es Live-Musik von der Golden Mary Band. Die Stadtwerkebühne bot am Samstag natürlich auch wieder eine Menge. So konnten sich verschiedene Vereine vorstellen, wie zum Beispiel der Eraso Taekwondo Germany e.V. oder die Tanzgruppe Showtime. Das musikalische Hauptprogramm am Abend hatte es dann in sich. Roslauer Urgestein Hardy legte los und hatte gleich mehrere Gäste an Bord. Zusammen mit DRHV-Maskottchen Bobby Bieber sang er die Handballhymne Helden wie wir. Mit der Voice-Kids-Teilnehmerin Nele sang er dann Wozu sind Kriege da? Von Udo Lindenberg.

0: Nachdem Party Admiral mit den größten Hits aus den 90ern für Stimmung sorgte, kam gegen 22 Uhr der Hauptact des Abends auf die Bühne. Die Elektropop-Gruppe Mia ist nicht unbekannt in der Bauhausstadt und konnte auch in diesem Jahr wieder überzeugen. Trotz vereinzeltem Regen war die Laune beim Publikum bestens und es wurde den ganzen Abend getanzt, gefeiert und mitgesungen. Der Sonntag stand dann im Zeichen des großen DVV-Schlagergartens. Das Schlagerduo Spielberg legte ab 11 Uhr los und brachte zudem viele weitere Schlagerstars mit. In gemütlicher Atmosphäre konnte so der Vor- und Nachmittag auf dem Marktplatz verbracht werden. Höhepunkt des Tages und gleichzeitig auch schon der Abschluss des Stadtfestes war dann der Auftritt von Ella Endlich. Die Pop- und Schlagersängerin lockte noch einmal zahlreiche Besucher in die Innenstadt und sorgte für ein krönendes Finale. Die Stadtmarketinggesellschaft als Mitorganisator konnte zufrieden sein und auf drei tolle Tage zurückblicken.
1: Also ich bin erstmal sehr stolz auf die Dessau und Dessau, dass sie unserer Einladung so erfolgreich und in der Masse gefolgt sind. Trotz des gestrigen Wetters, wo man durch die instabilen Verhältnisse nicht genau wusste, traut man sich raus, haben wir doch viele Besucherinnen und Besucher zählen können. Also wir sind da wirklich sehr stolz. Also offensichtlich ist unser Programm gut aufgegangen, sodass also für jeden was dabei war und man sich hier unterhalten, aufhalten, was konsumieren konnte. Das hat offensichtlich alles geglückt und darüber sind wir sehr froh. Und da bin ich auch stolz auf meine Mannschaft, die das möglich gemacht haben, weil die ja dieses Vordenken, dieses Fühlen, was wir so möchten, mitgenommen, aufgegriffen haben und haben es eben transportiert in die Angebote. Also das macht mich schon sehr stolz.
0: Ganz wichtig für das Gelingen des Stadtfests ist die Zusammenarbeit der drei großen Partner. Die Stadt, die Stadtwerke und die Stadtmarketinggesellschaft haben wieder dafür gesorgt, dass ein vielfältiges Programm für jedermann geboten wurde.
1: Auch das ist ja eine ganz wichtige Sache, weil auch da sind verschiedenste Interessen da, weil es auch völlig normal ist. Also nicht nur, was wir am Angebot und an Darbietung haben, sondern eben tatsächlich auch, wer fühlt sich für was verantwortlich. Auch dieses Zusammentun hat aus meiner Sicht hervorragend geklappt. Natürlich gibt es immer mal Dinge, wo man sagt, okay, könnte der andere dort mal zugreifen und machen. Das ist völlig normal und ist ja alles live. Also auch das ist für uns sehr interessant. Es ist uns wieder geglückt, gemeinsam was auf die Beine zu stellen, was dann tatsächlich so eine Wirkung entfaltet hat.
0: Das Stadtfest 2026 hat wieder gezeigt, was möglich ist, wenn zahlreiche Engagierte aus der Stadt gemeinsam anpacken, um etwas Großes auf die Beine zu stellen.

0: Der Blick der Organisatoren richtet sich nun schon auf das nächste Jahr.
1: Wir müssen dort schon vorgreifen, weil wir bestimmte Künstler, die wir heute zum Beispiel gebunden haben, haben Vorlaufzeiten von einem Jahr und die wollen natürlich eine Verbindlichkeit. Das heißt, diese Themen müssen wir rechtzeitig anspielen. Viele Dinge gehen alles erst kurz vor dem Beginn, aber viele Sachen, was die Planmäßigkeit betrifft, die müssen wir schon weitreichend jetzt beginnen. Das heißt, immer nach dem Fest ist vor dem Fest. Also das heißt, wir sind schon mittendrin wieder in der nächsten Planung für das 27er. Und das ist insofern auch gut, weil wir vertraglich uns ja mit der Stadt gemeinsam in unserer Kooperation ja schon erklärt haben, also fürs nächste Jahr auch dort wiederum zusammenzuarbeiten.
0: Zwei große Jubiläen wurden im Rahmen des Stadtfests ebenfalls zelebriert. Die Dessauer Stadtwerke feierten ihren 35. Geburtstag und der alte Dessauer seinen 350. Über beides wird es noch einen Beitrag in einer unserer nächsten Sendungen geben.

0: Herzlich willkommen, liebe Zuschauer, zu einer neuen Woche mit den RBW Aktuellnachrichten. Das Splash-Festival blickt auf eine erfolgreiche 28. Ausgabe zurück. Mit 28.000 täglichen Besuchern, weit über 50 Konzerten nationaler und internationaler Rap-Acts sowie zahlreichen DJ- und Crew-Shows schrieb Deutschlands größtes und wichtigstes Hip-Hop-Event erneut Geschichte. Bei wechselhaftem Wetter feierte die Hip-Hop-Community 3 Tage lang die relevantesten Rap-Acts. Das Splash war 2026 so schnell ausverkauft wie nie zuvor. Dank eines neuen Festival-Areals konnten die Kapazitäten auf 28.000 Gäste vergrößert werden. Das nächste Splash auf Ferropolis findet dann am 8. bis 10. Juli 2027 statt. Wie kann Hochschullehre für alle zugänglich und chancengerecht gestaltet werden? Mit dieser Frage hat sich der diesjährige Tag der Lehre an der Hochschule Anhalt beschäftigt. Unter dem Motto »Kleine Schritte, große Wirkung« standen im Kloster Bernburg Vielfalt, Barrierefreiheit und Inklusion im Fokus.
1: Vielfalt, Chancengleichheit und Barrierefreiheit. Diese Themen standen beim diesjährigen Tag der Lehre der Hochschule Anhalt im Mittelpunkt. Unter dem Motto »Kleine Schritte, große Wirkung« kamen Lehrende und Studierende im Kloster Bernburg zusammen, um gemeinsam neue Ideen für eine inklusive Hochschullehre zu entwickeln. Den Auftakt bildete ein Fachvortrag zum Thema Diversity Competence. Anschließend beschäftigten sich die Teilnehmenden

0: in Workshops mit Fragen rund um barrierefreie Lehre, unbewusste Vorurteile und die Gestaltung inklusiver Lehrräume.
1: Ja, wir sind in unserem Kloster in Bernburg, eine ganz tolle Location, und wir begehen heute den Tag der Lehre an der Hochschule Anhalt. Und dieser Tag der Lehre, der dient dazu, das Thema Lehrkonzeption und Qualität in der Lehre in den Fokus zu rücken. Ja, wir haben das unter das Thema Diversität gestellt, und dieses Thema Diversität hat zunehmende Bedeutung im Hochschulkontext. Wir wollen Lehre diversitätssensibel gestalten und insgesamt dafür sorgen, dass mehr Gleichberechtigung, mehr Inklusion passiert, dass Menschen ihren Fähigkeiten entsprechend ausgebildet werden. Und das muss sich eben auch in der Lehre niederschlagen.
0: Im Mittelpunkt stand dabei der gemeinsame Austausch. In kleinen Gruppen entwickelten die Teilnehmenden praxisnahe Konzepte, die den Hochschulalltag für alle zugänglicher machen sollten. Die Ideen entstanden direkt während der Veranstaltung, co-kreativ und mit Blick auf die praktische Umsetzung.
2: Mein Name ist Peter Kiep und ich bin wissenschaftlicher Mitarbeiter. Eine Aufgabe, der ich nachkomme, ist die Auseinandersetzung mit dem Thema Diversity und der Frage, wie können Studierende Chancengerechtigkeit erfahren, da im Studium eine Vielzahl von Diskriminierungen zum Alltag der Studierenden gehören. In dem Vortrag ging es erstmal grundsätzlich darum, aufzuzeigen, wie positionieren sich deutsche Hochschulen, wie sind die Entwicklungen an deutschen Hochschulen, unter welchen Voraussetzungen studieren Studierende eigentlich, genau, und was können Lehrende tun, um auf verschiedene Bedarfe einzugehen, wie beispielsweise, wie kann ich Studierende, die eine Behinderung haben, die eine gesundheitliche Beeinträchtigung haben, die diskriminiert werden, beispielsweise aufgrund des Geschlechts oder die Rassismuserfahrungen haben. Wie kann ich diese Studierenden sehen und ihnen methodisch, didaktisch gerecht werden?
0: Diversität betrifft viele Bereiche des Hochschullebens. Ziel ist es, Barrieren abzubauen und allen Studierenden gleiche Chancen auf erfolgreiche Teilhabe zu ermöglichen. Dabei geht es aber nicht nur um bauliche Barrierefreiheit, sondern auch um einen respektvollen und offenen Umgang miteinander.
2: Also eine Möglichkeit ist es natürlich, dass sich Studierende gemeinsam diesem Thema annehmen. Das heißt, ein Weg ist immer der Beschwerdeweg, darauf aufmerksam zu machen, das Gespräch zu suchen. Das sind die Möglichkeiten, die die Studierenden haben, ja. Also es gibt verschiedene Versuche, um auch diejenigen zu erreichen, die weniger Interesse an dem Thema haben. Und es gibt auch Menschen, die dann während des Workshops oder während einer Weiterbildung merken, hey, das ist ein Thema, das ist wirklich wichtig, damit sollte ich mich mal auseinandersetzen. Das heißt, es kann immer auch dazu führen, eine Weiterbildung dafür eine gewisse Sensibilität zu erreichen. Aber es gibt auch Menschen, bei denen ganz klar gesagt werden muss, da ist der Weg, der gegangen wird, völlig egal. Wenn jemand kein Interesse an der Thematik hat, wird die Person auch keine Weiterbildung besuchen und sich für diese Themen nicht interessieren.
0: Zum Abschluss präsentierten die Arbeitsgruppen ihre Konzepte in kurzen Elevator-Pitches. Das Publikum entscheidete anschließend, welche Ideen mit dem Lehrpreis der Hochschule Anhalt und einem Preisgeld zur Umsetzung ausgezeichnet werden. Außerdem wurde erstmals der Gleichstellungspreis verliehen.
2: Ein Punkt, den ich sehr, sehr wichtig finde, ist, dass die Professionalisierung von Dozierenden den Aspekt Diversity-Bewusstsein mitdenkt. Das im Idealfall verpflichtend, weil ich denke, dass es gerade mit dem Blick auf Studierende, anders als beispielsweise in der Lehramtsausbildung, wo man 5 Jahre studiert und nochmal anschließend 1,5 Jahre das Staatsexamen macht, es ist gerade in der Arbeit mit Studierenden so, dass Aspekte wie die Auseinandersetzung mit der Lerngruppe, was hat sie für Bedarfe, nicht so ausgebildet wird, wie es an Schulen der Fall ist, weshalb ich mir schon wünschen würde, dass dieses Thema verpflichtender Bestandteil wird der Professionalisierung von Lehrenden.
0: Die Entwicklungen der letzten Jahre zeigen, dass Diversität zu den Top-Themen in deutschen Hochschulen zählt, sagte uns Dr. Peter Kiep. Der Tag der Lehre zeigt also klar und deutlich, die Hochschule Anhalt setzt ein Zeichen für eine vielfältige und inklusive Hochschulkultur. Oft sind es schon kleine Veränderungen, die eine große Wirkung entfalten können. Mit neuen Ideen und dem gemeinsamen Engagement von Lehrenden und Studierenden.
3: Auch in diesem Jahr findet auf der Internetseite www.seen.de/Lieblingssee das große Voting Dein Lieblingssee statt.

0: zum 31. August kann man über seinen persönlichen Lieblingssee abstimmen und ihn zum beliebtesten See in ganz Deutschland machen. Wer die Region unterstützen möchte, kann auf der Internetseite einfach auf Gotsche klicken. Ein Voting ist einmal am Tag möglich. Die ursprünglich für Juni vorgesehene Vollsperrung der B100 in Mühlbeck wird verschoben. Darüber informierte Mulde-Stausee-Bürgermeister Ferit Giebler. Hintergrund ist die von der Landesstraßenbaubehörde bestätigte spätere Vollsperrung der alten Brücke über den Einlauf des Mulde-Stausees in Poch. Diese soll nun erst Mitte September beginnen und voraussichtlich bis zum Jahr 2028 andauern. Durch die Terminverschiebung entsteht nach Angaben des Bürgermeisters ein zeitlicher Spielraum für die Arbeiten in Mühlbeck. Die Sanierung der Ortsdurchfahrt kann dadurch in den Sommerferien erfolgen. Giebler begrüßte die Entscheidung der Landesstraßenbaubehörde und dankte den Verantwortlichen für ihre Flexibilität. Vielen Dank allen Beteiligten, da damit auch die Problematik des Schülerverkehrs gelöst wird, erklärte der Bürgermeister. Nach aktuellem Stand wird die Ortsdurchfahrt Mühlbeck im Auftrag der Landesstraßenbaubehörde Ost in der Zeit vom 7. bis zum 31. Juli umfassend saniert. Für die Dauer der Bauarbeiten ist eine Vollsperrung erforderlich. Die Landesstraßenbaubehörde betont die Dringlichkeit der Maßnahme. Die Fahrbahndecke sei inzwischen stark verschlissen und müsse aus Gründen der Verkehrssicherheit vollständig erneuert werden. Eine Durchführung der Arbeiten sei aufgrund des Umfangs nur unter Vollsperrung der Ortsdurchfahrt möglich. Der Kirchplatz in Kemberg stand am 27. Juni ganz im Zeichen des Mittelalters mit Musik. Schaukämpfen, Handwerkständen und zahlreichen Mitmachangeboten lockte das traditionelle Marktspektakel wieder viele Besucher an. Hinter der Veranstaltung steht der Kemberger Lebenszeiten e.V. und dessen Engagement hat das Fest längst zu einer festen Größe in der Region gemacht.
1: Wenn sich der Platz rund um den Kemberger Kirchturm in einen mittelalterlichen Markt verwandelt, ist das für viele Besucher längst zu einer festen Tradition geworden. Organisiert wird das Spektakel vom Kemberger Lebzeiten e.V., der auch in diesem Jahr wieder ein abwechslungsreiches Programm für die ganze Familie auf die Beine stellt. Doch wie ist die Idee zu diesem Fest überhaupt entstanden? Und mit wie vielen Gästen wird denn inzwischen gerechnet?
2: Ja, wir sind einfach dazu gekommen. Unser Verein gibt es jetzt ca. 25 Jahre, ich glaube 26 Jahre, genau weiß ich jetzt gar nicht. Und wir haben immer beim Lutherfest teilgenommen. Und dann ist so in dem kleinen Kreis entstanden, haben wir gesagt, ach, das können wir auch. Natürlich nicht ganz so groß wie Luthers Hochzeit, aber im kleinen Rahmen für Kemberg die Möglichkeit. Und da haben wir damit angefangen. Das ist das 23. Fest, was wir machen. Und es wird sehr gut angenommen. Das ist immer so ein bisschen schwierig, es kommt immer aufs Wetter drauf an. Mal gucken, wie es dieses Jahr wird, weil die Sonne uns ja doch Freude bereitet, aber eben doch auch quält mit der Hitze, die wir haben. Es bewegt sich immer so um die 500 Gäste, manchmal sind es auch mehr, manchmal weniger. Das ist immer unterschiedlich, weil eben auch viele Teilnehmer da sind, also von anderen Vereinen, die keinen Eintritt zahlen. Und da können wir es natürlich schlecht kalkulieren, also kann ich es schlecht ausrechnen, wie viele Teilnehmer waren. Aber so Zahlende sind immer so um die 500, vielleicht mal mehr, mal weniger.
1: Am Samstag erwartete die Besucher ein bunter Mix aus mittelalterlicher Unterhaltung, Musik und Mitmachangeboten. Nach der traditionellen Eröffnung mit dem Kranz hochziehen, laden Händler und Handwerker zum Bummeln ein. Schwertkämpfer zeigen Schaukämpfe und beziehen auch das Publikum mit ein. Während am Abend eine spektakuläre Feuershow den Markttag abrundete. Ein besonderes Highlight in diesem Jahr, der Auftritt des Duos Confilius. Mit mittelalterlichen Klängen, Einflüssen aus Skandinavien und den Balken sowie Jonglage und Feuerartistik versprachen die Künstler ein außergewöhnliches Erlebnis. Daneben sorgten Kinderschminken, Torwandschießen und weitere Mitmachaktionen dafür, dass auch die jüngsten Gäste auf ihre Kosten kommen. Musikalisch wird es außerdem beim Paulus-Oratorium der Kemberger und Rother Kantorei. Für das leibliche Wohl wurde während des gesamten Tages gesorgt. Am Abend übernahm schließlich DJ Silvio und lud zum gemeinsamen Feiern auf dem Kirchplatz ein.

0: Den Abschluss des Festwochenendes bildete am Sonntag ein Gottesdienst unter freiem Himmel. Im Anschluss waren die Besucher zum Frühshoppen mit Speckkuchen und musikalischen Begleitungen eingeladen.
1: Ein 45-jähriger Bernburger kann sich über einen persönlichen Gewinn in Höhe von 100.000 Euro freuen. Sein Megalos wurde bei der aktuellen Prämienziehung der Deutschen Fernsehlotterie, Deutschlands traditionsreichster Soziallotterie, gezogen. Insgesamt konnten sich bei dieser Ziehung 11.191 Gewinner über Geld- und Sachpreise freuen. Die Bernburger Oberbürgermeisterin Dr. Silvia Risto freut sich mit. Zu diesem außergewöhnlichen Gewinn gratuliere ich ganz herzlich. Ich wünsche dem Gewinner, dass ihm die 100.000 Euro viel Freude bereiten, viele Wünsche erfüllen und das Leben leichter machen. Ganz nach dem Motto, Geld kann vieles verändern, den Charakter sollte es aber nicht, sagte die Oberbürgermeisterin. Damit sind wir am Ende der heutigen Ausgabe der RBB Aktuell Nachrichten. Schauen jetzt noch auf das Wetter und auf die Meldungen aus Dessau-Roßlau. Am Dienstag ab 18 Uhr melden wir uns dann aus der Redaktion wieder. Bis dahin, auf Wiedersehen. 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
3: Morgen erwartet uns mit Höchstwerten von 25 Grad angenehm warmes Wetter. Im Vergleich zum Vortag wird es rund 4 Grad wärmer. Allerdings kommt es vor allem in den Abendstunden vereinzelt zu leichten Regen. Der Himmel bleibt durchgehend bewölkt mit starken Windböen aus Westen. In der restlichen Woche bleibt das Wetter ähnlich, wobei sich ab Freitag wieder die Sonne zeigt.

Für 3 Tage war in der Innenstadt Party angesagt und ganz Dessau-Roßlau feierte miteinander. Wie hier beim Auftritt von Dvefzger, die mit ihrer Guggenmusik für beste Stimmung sorgten. Vom 3. bis zum 5. Juli begeisterte die diesjährige Auflage des Dessauer Stadtfests unzählige Besucher. Die Stadt, die Stadtwerke sowie die Stadtmarketinggesellschaft arbeiteten wieder Hand in Hand, um ein tolles Programm auf die Beine zu stellen. Los ging es schon am Freitag ab 17 Uhr. Die Foodmeile in der Zerbster Straße öffnete und lud zum Schlemmen und Genießen ein. In der Stadtwerke Arena auf dem Marktplatz gab es gegen 18 Uhr den ersten musikalischen Act. Rockpirat begeisterten mit Power-Party-Musik und heizten den Besuchern schon einmal ein, bevor es dann zur offiziellen Eröffnung kam.

0: Karl Anton Vielhauer spielte den Dessauer Marsch auf seiner Trompete und sorgte für Gänsehaut auf dem Marktplatz. Oberbürgermeister Dr. Robert Reck, Stadtwerke-Geschäftsführer Dino Höll und der Geschäftsführer der Stadtmarketinggesellschaft Thorsten C. Klarek gaben dann gemeinsam mit dem Roßlauer Wassermann den offiziellen Startschuss für das Stadtfest 2026. Auf dem Marktplatz gab es dann am Freitagabend noch House und Tech House Beats zu hören. Haus Kasper brachte die Menge zum Beben und sorgte bis Mitternacht für grandiose Stimmung. Wer es etwas ruhiger angehen lassen wollte, konnte gleich nebenan die Octapharma-Bühne im großen Rathaus Innenhof besuchen. Hier gab es Live-Musik von Vientos del Caribe, die mit Salsa-Klängen zum Tanzen einluden. Und natürlich wurde auch für alle, die einen Adrenalinschub suchten, einiges auf dem großen Rummel auf der Mühleninsel geboten. Riesenrad, Autoscooter und viele weitere Fahrgeschäfte waren an allen drei Tagen geöffnet und immer gut besucht. Nach einem erfolgreichen ersten Tag des Stadtfests konnte schon am Samstag ein positives Zwischenfazit gezogen werden.
1: Ja, wir sind gestern Abend gestartet, war eine ganz tolle Veranstaltung. Am Abend war der Marktplatz voll. Wir haben dann schön unsere Stadtwerkebälle, wurde von den Massen getragen. Es war ein ganz toller Abend. Heute haben wir ein bisschen durchwachsenes Wetter, aber bis zum frühen Nachmittag war es äußerst stabil. Jetzt hat es ein bisschen gespritzt, aber wir haben es ja gerade gesehen, der Marktplatz ist wieder voll. Die Leute sind aktiv, viele Kinder, viele Vereine. Das ist mir immer ganz persönlich wichtig, die hier tätig werden. Also ganz tolle Veranstaltung, es geht ja weiter. Der Haupteck kommt ja heute Abend noch, Mia und Ben, und dann morgen noch das typische Sonntagsprogramm, auch ganz tolle Veranstaltung.
2: Ja, mein Eindruck ist, dass die ganze Stadt wieder dabei ist, dass alle, die das Stadtfest besuchen, viel Spaß und Freude haben, die sich einbringen, die sich engagieren, ob auf der Bühne oder vor der Bühne als Publikum. Also es ist sehr schön zu sehen, dass unsere Stadt wieder so ausgelassen feiert, ganz toll. Also für mich ist ja immer das gesamte Stadtfest das Highlight, weil eben an ganz unterschiedlichen Stellen so schöne Beiträge erfolgen. Ob hier auf der Zerbster Straße mit der tollen großen Bühne, aber auch die gastronomischen Angebote, die dabei sind, die Vereine, die sich einbringen, die Menschen, die da sind, die einfach Spaß haben. Es ist wunderbar anzusehen, und das gesamte Miteinander, das Zusammenwirken, das ist alles sehr, sehr schön. Und ich freue mich, dass eben diese Ausgeglichenheit und das Miteinander so wunderbar gefeiert werden.
0: Obwohl es am Samstag teilweise regnete, war die Innenstadt sehr gut besucht. Traditionell gab es eine Menge zu entdecken und zu erleben. In der Zerbster Straße präsentierten sich die Polizei und das Technische Hilfswerk. In der Ratsgasse gab es die Sportmeile. Der Stadtsportbund zeigte hier die sportliche Vielfalt Dessau-Roßlaus. Zahlreiche Vereine waren mit an Bord und luden natürlich auch zum selber aktiv werden ein. Wer Lust hatte, konnte an der Familienolympiade teilnehmen und Punkte sammeln. Für die drei besten Familien gab es dann später auf der Stadtwerkebühne einige tolle Preise. In der Ratsgasse waren zudem auch noch einige Firmen mit Ständen vertreten. So unter anderem auch die Stadtsparkasse Dessau.
3: Wir haben eine Fotostation, da kann man sich fotografieren lassen in Familie oder auch einzeln. Dann haben wir natürlich unseren Popcornstand, was immer sehr gerne genommen wird, gerade von den Kindern, aber auch von den Erwachsenen. Und unser Touchtable, da können immer zwei gegeneinander spielen. Wer gewinnt, kriegt natürlich auch einen Preis. Und heute Vormittag hatten wir auch Kinderschminken, können wir heute Nachmittag leider nicht mehr anbieten. Es ist ziemlich viel los, ja, da bin ich froh. Ich bin auch froh, dass es nicht so warm ist wie in der vorigen Woche. Das wäre schlecht gewesen.
0: Direkt nebenan zeigte sich die AOK Sachsen-Anhalt mit einem großen Stand und war auch vom Stadtfest durchaus begeistert.
4: Also ich merke, dass die Stimmung richtig gut ist. Die Leute haben viel Spaß, unser Stand wird super besucht. Die Leute drehen am Glücksrad, gewinnen viele coole Preise und haben echt Spaß. Ist gut. Ja, wir informieren natürlich heute auch zur AOK Sachsen-Anhalt, zu unseren Vorteilen, die wir gegenüber anderen Versicherungen haben. Das kommt auch sehr gut an und die Leute sind positiv drauf.
0: Auf dem Marktplatz konnte man weitere Firmen sehen. So auch die Volkssolidarität 92, die sich einiges ausgedacht hatte und vielfältig ins Stadtfest mit eingebunden war.
5: Ja, es ist wie immer ein tolles Stadtfest, macht ganz viel Spaß. Meine Kollegen haben ganz viel Spaß hier am Stand, aber wir sind ja nicht nur am Stand, sondern wir sind ja überall unterwegs. Ich war selbst schon gestern und heute unterwegs. Es ist wieder ein tolles Stadtfest, sehr gelungen. An alle, die hier beteiligt sind, ein großes Kompliment. Und es macht, wie gesagt, jedes Jahr wieder Spaß. Und wir kommen auch gerne

0: gerne wieder her. Und wir freuen uns auch jetzt schon auf morgen, wenn die Senioren ja auch nochmal zum Schlagergarten einen schönen Nachmittag und einen schönen Vormittag haben werden. Ja, heute haben wir am Stand uns mal ein bisschen was anderes einfallen lassen. Wir haben heute ein Smoothie-Bike, wir haben Kinderschminken, wir haben tatsächlich ein Care-Table, der direkt aus Dessau kommt mit, den wir auch für unsere Senioren einsetzen. Den kann man aber auch für Kinder, die können hier spielen, Memory, Mensch, ärgere dich nicht. Aber das Highlight ist heute tatsächlich das Smoothie-Bike, wo ich mit meiner eigenen Kraft mir meinen Smoothie erstrampeln kann. Und das wird rege genutzt von Kindern, von Großen, von Kleinen, also super. Und natürlich obligatorisch unser Glücksrad, ein bisschen Kaffee und Kuchen. Also einfach zueinander finden, genau.
1: Im Rathaus Innenhof gab es auch am zweiten Festtag ein umfangreiches Programm. So zeigte sich unter anderem die Line-Dance-Gruppe Crazy Boots und am Abend gab es Live-Musik von der Golden Mary Band. Die Stadtwerkebühne bot am Samstag natürlich auch wieder eine Menge. So konnten sich verschiedene Vereine vorstellen, wie zum Beispiel der Eraso Taekwondo Germany e.V. oder die Tanzgruppe Showtime. Das musikalische Hauptprogramm am Abend hatte es dann in sich. Roslauer Urgestein Hardy legte los und hatte gleich mehrere Gäste an Bord. Zusammen mit DRHV-Maskottchen Bobby Bieber sang er die Handballhymne Helden wie wir. Mit der Voice Kids-Teilnehmerin Nele sang er dann Wozu sind Kriege da von Udo Lindenberg.

0: Nachdem Party Admiral mit den größten Hits aus den 90ern für Stimmung sorgte, kam gegen 22 Uhr der Hauptakt des Abends auf die Bühne. Die Elektropop-Gruppe Mia ist nicht unbekannt in der Bauhausstadt und konnte auch in diesem Jahr wieder überzeugen. Trotz vereinzeltem Regen war die Laune beim Publikum bestens und es wurde den ganzen Abend getanzt, gefeiert und mitgesungen. Der Sonntag stand dann im Zeichen des großen DVV-Schlagergartens. Das Schlagerduo Spielberg legte ab 11 Uhr los und brachte zudem viele weitere Schlagerstars mit. In gemütlicher Atmosphäre konnte so der Vor- und Nachmittag auf dem Marktplatz verbracht werden. Höhepunkt des Tages und gleichzeitig auch schon der Abschluss des Stadtfestes war dann der Auftritt von Ella Endlich. Die Pop- und Schlagersängerin lockte noch einmal zahlreiche Besucher in die Innenstadt und sorgte für ein krönendes Finale. Die Stadtmarketinggesellschaft als Mitorganisator konnte zufrieden sein und auf drei tolle Tage zurückblicken.
1: Also ich bin erstmal sehr stolz auf die Dessauer und Dessauer, dass sie unserer Einladung so erfolgreich und in der Masse gefolgt sind. Trotz des gestrigen Wetters, wo man durch die instabilen Verhältnisse nicht genau wusste, traut man sich raus, haben wir doch viele Besucherinnen und Besucher zählen können. Also wir sind da wirklich sehr stolz. Also offensichtlich ist unser Programm gut aufgegangen, sodass also für jeden was dabei war und man sich hier unterhalten, aufhalten, was konsumieren konnte. Das hat offensichtlich alles geglückt und darüber sind wir sehr froh. Und da bin ich auch stolz auf meine Mannschaft, die das möglich gemacht haben, weil die ja dieses Vordenken, dieses Fühlen, was wir so möchten, mitgenommen, aufgegriffen haben und haben es eben transportiert in die Angebote. Also das macht mich schon sehr stolz.
0: Ganz wichtig für das Gelingen des Stadtfests ist die Zusammenarbeit der drei großen Partner. Die Stadt, die Stadtwerke und die Stadtmarketinggesellschaft haben wieder dafür gesorgt, dass ein vielfältiges Programm für jedermann geboten wurde.
1: Auch das ist ja eine ganz wichtige Sache, weil auch da sind verschiedenste Interessen da, weil es auch völlig normal ist. Also nicht nur, was wir am Angebot und an Darbietung haben, sondern eben tatsächlich auch, wer fühlt sich für was verantwortlich. Auch dieses Zusammentun hat aus meiner Sicht hervorragend geklappt. Natürlich gibt es immer mal Dinge, wo man sagt, okay, könnte der andere dort mal zugreifen und machen. Das ist völlig normal und ist ja alles live. Also auch das ist für uns sehr interessant. Es ist uns wieder geglückt, gemeinsam was auf die Beine zu stellen, was dann tatsächlich so eine Wirkung entfaltet hat.
0: Das Stadtfest 2026 hat wieder gezeigt, was möglich ist, wenn zahlreiche Engagierte aus der Stadt gemeinsam anpacken, um etwas Großes auf die Beine zu stellen. Der Blick der Organisatoren richtet sich nun schon auf das nächste Jahr.
1: Wir müssen dort schon vorgreifen, weil wir bestimmte Künstler, die wir heute zum Beispiel gebunden haben, haben Vorlaufzeiten von einem Jahr und die wollen natürlich eine Verbindlichkeit. Das heißt, diese Themen müssen wir rechtzeitig anspielen. Viele Dinge gehen alles erst kurz vor dem Beginn, aber viele Sachen, was die Planmäßigkeit betrifft, die müssen wir schon weitreichend jetzt beginnen. Das heißt, immer nach dem Fest ist vor dem Fest. Also das heißt, wir sind schon mittendrin wieder in der nächsten Planung für das 27er. Und das ist insofern auch gut, weil wir vertraglich uns ja mit der Stadt gemeinsam in unserer Kooperation ja schon erklärt haben, also fürs nächste Jahr auch dort wiederum zusammenzuarbeiten.
0: Zwei große Jubiläen wurden im Rahmen des Stadtfests ebenfalls zelebriert. Die Dessauer Stadtwerke feierten ihren 35. Geburtstag und der alte Dessauer seinen 350. Über beides wird es noch einen Beitrag in einer unserer nächsten Sendungen geben.

0: Herzlich willkommen, liebe Zuschauer, zu einer neuen Woche mit den rbw-Aktuellnachrichten. Das Splash-Festival blickt auf eine erfolgreiche 28. Ausgabe zurück. Mit 28.000 täglichen Besuchern, weit über 50 Konzerten nationaler und internationaler Rap-Acts sowie zahlreichen DJ- und Crew-Shows schrieb Deutschlands größtes und wichtigstes Hip-Hop-Event erneut Geschichte. Bei wechselhaftem Wetter feierte die Hip-Hop-Community 3 Tage lang die relevantesten Rap-Acts. Das Splash war 2026 so schnell ausverkauft wie nie zuvor. Dank eines neuen Festival-Areals konnten die Kapazitäten auf 28.000 Gäste vergrößert werden. Das nächste Splash auf Ferropolis findet dann am 8. bis 10. Juli 2027 statt. Wie kann Hochschullehre für alle zugänglich und chancengerecht gestaltet werden? Mit dieser Frage hat sich der diesjährige Tag der Lehre an der Hochschule Anhalt beschäftigt. Unter dem Motto »Kleine Schritte, große Wirkung« standen im Kloster Bernburg Vielfalt, Barrierefreiheit und Inklusion im Fokus.
1: Vielfalt, Chancengleichheit und Barrierefreiheit. Diese Themen standen beim diesjährigen Tag der Lehre der Hochschule Anhalt im Mittelpunkt. Unter dem Motto »Kleine Schritte, große Wirkung« kamen Lehrende und Studierende im Kloster Bernburg zusammen, um gemeinsam neue Ideen für eine inklusive Hochschullehre zu entwickeln. Den Auftakt bildete ein Fachvortrag zum Thema Diversity Competence. Anschließend beschäftigten sich die Teilnehmenden

0: in Workshops mit Fragen rund um barrierefreie Lehre, unbewusste Vorurteile und die Gestaltung inklusiver Lehrräume.
1: Ja, wir sind in unserem Kloster in Bernburg, eine ganz tolle Location, und wir begehen heute den Tag der Lehre an der Hochschule Anhalt. Und dieser Tag der Lehre, der dient dazu, das Thema Lehrkonzeption und Qualität in der Lehre in den Fokus zu rücken. Ja, wir haben das unter das Thema Diversität gestellt, und dieses Thema Diversität hat zunehmende Bedeutung im Hochschulkontext. Wir wollen Lehre diversitätssensibel gestalten und insgesamt dafür sorgen, dass mehr Gleichberechtigung, mehr Inklusion passiert, dass Menschen ihren Fähigkeiten entsprechend ausgebildet werden. Und das muss sich eben auch in der Lehre niederschlagen.
0: Im Mittelpunkt stand dabei der gemeinsame Austausch. In kleinen Gruppen entwickelten die Teilnehmenden praxisnahe Konzepte, die den Hochschulalltag für alle zugänglicher machen sollten. Die Ideen entstanden direkt während der Veranstaltung, co-kreativ und mit Blick auf die praktische Umsetzung.
2: Mein Name ist Peter Kiep und ich bin wissenschaftlicher Mitarbeiter. Eine Aufgabe, der ich nachkomme, ist die Auseinandersetzung mit dem Thema Diversity und der Frage, wie können Studierende Chancengerechtigkeit erfahren, da im Studium eine Vielzahl von Diskriminierungen zum Alltag der Studierenden gehören. In dem Vortrag ging es erstmal grundsätzlich darum, aufzuzeigen, wie positionieren sich deutsche Hochschulen, wie sind die Entwicklungen an deutschen Hochschulen, unter welchen Voraussetzungen studieren Studierende eigentlich, genau, und was können Lehrende tun, um auf verschiedene Bedarfe einzugehen, wie beispielsweise, wie kann ich Studierende, die eine Behinderung haben, die eine gesundheitliche Beeinträchtigung haben, die diskriminiert werden, beispielsweise aufgrund des Geschlechts oder die Rassismuserfahrungen haben. Wie kann ich diese Studierenden sehen und ihnen methodisch, didaktisch gerecht werden?
0: Diversität betrifft viele Bereiche des Hochschullebens. Ziel ist es, Barrieren abzubauen und allen Studierenden gleiche Chancen auf erfolgreiche Teilhabe zu ermöglichen. Dabei geht es aber nicht nur um bauliche Barrierefreiheit, sondern auch um einen respektvollen und offenen Umgang miteinander.
2: Also eine Möglichkeit ist es natürlich, dass sich Studierende gemeinsam diesem Thema annehmen. Das heißt, ein Weg ist immer der Beschwerdeweg, darauf aufmerksam zu machen, das Gespräch zu suchen. Das sind die Möglichkeiten, die die Studierenden haben, ja. Also es gibt verschiedene Versuche, um auch diejenigen zu erreichen, die weniger Interesse an dem Thema haben. Und es gibt auch Menschen, die dann während des Workshops oder während einer Weiterbildung merken, hey, das ist ein Thema, das ist wirklich wichtig, damit sollte ich mich mal auseinandersetzen. Das heißt, es kann immer auch dazu führen, eine Weiterbildung dafür eine gewisse Sensibilität zu erreichen. Aber es gibt auch Menschen, bei denen ganz klar gesagt werden muss, da ist der Weg, der gegangen wird, völlig egal. Wenn jemand kein Interesse an der Thematik hat, wird die Person auch keine Weiterbildung besuchen und sich für diese Themen nicht interessieren.
0: Zum Abschluss präsentierten die Arbeitsgruppen ihre Konzepte in kurzen Elevator-Pitches. Das Publikum entscheidete anschließend, welche Ideen mit dem Lehrpreis der Hochschule Anhalt und einem Preisgeld zur Umsetzung ausgezeichnet werden. Außerdem wurde erstmals der Gleichstellungspreis verliehen.
2: Ein Punkt, den ich sehr, sehr wichtig finde, ist, dass die Professionalisierung von Dozierenden den Aspekt Diversity-Bewusstsein mitdenkt. Das im Idealfall verpflichtend, weil ich denke, dass es gerade mit dem Blick auf Studierende, anders als beispielsweise in der Lehramtsausbildung, wo man 5 Jahre studiert und nochmal anschließend 1,5 Jahre das Staatsexamen macht, es ist gerade in der Arbeit mit Studierenden so, dass Aspekte wie die Auseinandersetzung mit der Lerngruppe, was hat sie für Bedarfe, nicht so ausgebildet wird, wie es an Schulen der Fall ist, weshalb ich mir schon wünschen würde, dass dieses Thema verpflichtender Bestandteil wird der Professionalisierung von Lehrenden.
0: Die Entwicklungen der letzten Jahre zeigen, dass Diversität zu den Top-Themen in deutschen Hochschulen zählt, sagte uns Dr. Peter Kiep. Der Tag der Lehre zeigt also klar und deutlich, die Hochschule Anhalt setzt ein Zeichen für eine vielfältige und inklusive Hochschulkultur. Oft sind es schon kleine Veränderungen, die eine große Wirkung entfalten können. Mit neuen Ideen und dem gemeinsamen Engagement von Lehrenden und Studierenden.
3: Auch in diesem Jahr findet auf der Internetseite www.seen.de/Lieblingssee das große Voting Dein Lieblingssee statt.

0: zum 31. August kann man über seinen persönlichen Lieblingssee abstimmen und ihn zum beliebtesten See in ganz Deutschland machen. Wer die Region unterstützen möchte, kann auf der Internetseite einfach auf Gotsche klicken. Ein Voting ist einmal am Tag möglich. Die ursprünglich für Juni vorgesehene Vollsperrung der B100 in Mühlbeck wird verschoben. Darüber informierte Mulde-Stausee-Bürgermeister Ferit Giebler. Hintergrund ist die von der Landesstraßenbaubehörde bestätigte spätere Vollsperrung der alten Brücke über den Einlauf des Mulde-Stausees in Poch. Diese soll nun erst Mitte September beginnen und voraussichtlich bis zum Jahr 2028 andauern. Durch die Terminverschiebung entsteht nach Angaben des Bürgermeisters ein zeitlicher Spielraum für die Arbeiten in Mühlbeck. Die Sanierung der Ortsdurchfahrt kann dadurch in den Sommerferien erfolgen. Giebler begrüßte die Entscheidung der Landesstraßenbaubehörde und dankte den Verantwortlichen für ihre Flexibilität. Vielen Dank allen Beteiligten, da damit auch die Problematik des Schülerverkehrs gelöst wird, erklärte der Bürgermeister. Nach aktuellem Stand wird die Ortsdurchfahrt Mühlbeck im Auftrag der Landesstraßenbaubehörde Ost in der Zeit vom 7. bis zum 31. Juli umfassend saniert. Für die Dauer der Bauarbeiten ist eine Vollsperrung erforderlich. Die Landesstraßenbaubehörde betont die Dringlichkeit der Maßnahme. Die Fahrbahndecke sei inzwischen stark verschlissen und müsse aus Gründen der Verkehrssicherheit vollständig erneuert werden. Eine Durchführung der Arbeiten sei aufgrund des Umfangs nur unter Vollsperrung der Ortsdurchfahrt möglich. Der Kirchplatz in Kemberg stand am 27. Juni ganz im Zeichen des Mittelalters mit Musik. Schaukämpfen, Handwerkständen und zahlreichen Mitmachangeboten lockte das traditionelle Marktspektakel wieder viele Besucher an. Hinter der Veranstaltung steht der Kemberger Lebenszeiten e.V. und dessen Engagement hat das Fest längst zu einer festen Größe in der Region gemacht.
1: Wenn sich der Platz rund um den Kemberger Kirchturm in einen mittelalterlichen Markt verwandelt, ist das für viele Besucher längst zu einer festen Tradition geworden. Organisiert wird das Spektakel vom Kemberger Lebzeiten e.V., der auch in diesem Jahr wieder ein abwechslungsreiches Programm für die ganze Familie auf die Beine stellt. Doch wie ist die Idee zu diesem Fest überhaupt entstanden? Und mit wie vielen Gästen wird denn inzwischen gerechnet?
2: Ja, wir sind einfach dazu gekommen. Unser Verein gibt es jetzt ca. 25 Jahre, ich glaube 26 Jahre, genau weiß ich jetzt gar nicht. Und wir haben immer beim Lutherfest teilgenommen. Und dann ist so in dem kleinen Kreis entstanden, haben wir gesagt, ach, das können wir auch. Natürlich nicht ganz so groß wie Luthers Hochzeit, aber im kleinen Rahmen für Kemberg die Möglichkeit. Und da haben wir damit angefangen. Das ist das 23. Fest, was wir machen. Und es wird sehr gut angenommen. Das ist immer so ein bisschen schwierig. Es kommt immer aufs Wetter drauf an. Mal gucken, wie es dieses Jahr wird, weil die Sonne uns ja doch Freude bereitet, aber eben doch auch quält mit der Hitze, die wir haben. Es bewegt sich immer so um die 500 Gäste. Manchmal sind es auch mehr, manchmal weniger. Das ist immer unterschiedlich, weil eben auch viele Teilnehmer da sind, also von anderen Vereinen, die keinen Eintritt zahlen. Und da können wir es natürlich schlecht kalkulieren, also kann ich es schlecht ausrechnen, wie viele Teilnehmer waren, aber so Zahlende sind immer so um die 500, vielleicht mal mehr, mal weniger.
1: Am Samstag erwartete die Besucher ein bunter Mix aus mittelalterlicher Unterhaltung, Musik und Mitmachangeboten. Nach der traditionellen Eröffnung mit dem Kranz hochziehen, laden Händler und Handwerker zum Bummeln ein. Schwertkämpfer zeigen Schaukämpfe und beziehen auch das Publikum mit ein. Während am Abend eine spektakuläre Feuershow den Markttag abrundete. Ein besonderes Highlight in diesem Jahr, der Auftritt des Duos Confilius. Mit mittelalterlichen Klängen, Einflüssen aus Skandinavien und den Balken sowie Jonglage und Feuerartistik versprachen die Künstler ein außergewöhnliches Erlebnis. Daneben sorgten Kinderschminken, Torwandschießen und weitere Mitmachaktionen dafür, dass auch die jüngsten Gäste auf ihre Kosten kommen. Musikalisch wird es außerdem beim Paulus-Oratorium der Kemberger und Rother-Kantorei. Für das leibliche Wohl wurde während des gesamten Tages gesorgt. Am Abend übernahm schließlich DJ Silvio und lud zum gemeinsamen Feiern auf dem Kirchplatz ein.

0: Den Abschluss des Festwochenendes bildete am Sonntag ein Gottesdienst unter freiem Himmel. Im Anschluss waren die Besucher zum Frühshoppen mit Speckkuchen und musikalischen Begleitungen eingeladen.
1: Ein 45-jähriger Bernburger kann sich über einen persönlichen Gewinn in Höhe von 100.000 Euro freuen. Sein Megalos wurde bei der aktuellen Prämienziehung der Deutschen Fernsehlotterie, Deutschlands traditionsreichster Soziallotterie, gezogen. Insgesamt konnten sich bei dieser Ziehung 11.191 Gewinner über Geld- und Sachpreise freuen. Die Bernburger Oberbürgermeisterin Dr. Silvia Risto freut sich mit. Zu diesem außergewöhnlichen Gewinn gratuliere ich ganz herzlich. Ich wünsche dem Gewinner, dass ihm die 100.000 Euro viel Freude bereiten, viele Wünsche erfüllen und das Leben leichter machen. Ganz nach dem Motto, Geld kann vieles verändern, den Charakter sollte es aber nicht, sagte die Oberbürgermeisterin. Damit sind wir am Ende der heutigen Ausgabe der RBB Aktuell Nachrichten. Schauen jetzt noch auf das Wetter und auf die Meldungen aus Dessau-Roßlau. Am Dienstag ab 18 Uhr melden wir uns dann aus der Redaktion wieder. Bis dahin, auf Wiedersehen. 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
3: Morgen erwartet uns mit Höchstwerten von 25 Grad angenehm warmes Wetter. Im Vergleich zum Vortag wird es rund 4 Grad wärmer. Allerdings kommt es vor allem in den Abendstunden vereinzelt zu leichtem Regen. Der Himmel bleibt durchgehend bewölkt mit starken Windböen aus Westen. In der restlichen Woche bleibt das Wetter ähnlich, wobei sich ab Freitag wieder die Sonne zeigt.

Für 3 Tage war in der Innenstadt Party angesagt und ganz Dessau-Roßlau feierte miteinander. Wie hier beim Auftritt von Dwefzka, die mit ihrer Guggenmusik für beste Stimmung sorgten. Vom 3. bis zum 5. Juli begeisterte die diesjährige Auflage des Dessauer Stadtfests unzählige Besucher. Die Stadt, die Stadtwerke sowie die Stadtmarketinggesellschaft arbeiteten wieder Hand in Hand, um ein tolles Programm auf die Beine zu stellen. Los ging es schon am Freitag ab 17 Uhr. Die Foodmeile in der Zerbster Straße öffnete und lud zum Schlemmen und Genießen ein. In der Stadtwerke Arena auf dem Marktplatz gab es gegen 18 Uhr den ersten musikalischen Act. Rockpirat begeisterten mit Power-Party-Musik und heizten den Besuchern schon einmal ein, bevor es dann zur offiziellen Eröffnung kam.

0: Karl Anton Vielhauer spielte den Dessauer Marsch auf seiner Trompete und sorgte für Gänsehaut auf dem Marktplatz. Oberbürgermeister Dr. Robert Reck, Stadtwerke-Geschäftsführer Dino Höll und der Geschäftsführer der Stadtmarketinggesellschaft Thorsten C. Klarek gaben dann gemeinsam mit dem Roßlauer Wassermann den offiziellen Startschuss für das Stadtfest 2026. Auf dem Marktplatz gab es dann am Freitagabend noch House und Tech House Beats zu hören. Haus Kasper brachte die Menge zum Beben und sorgte bis Mitternacht für grandiose Stimmung. Wer es etwas ruhiger angehen lassen wollte, konnte gleich nebenan die Octapharma-Bühne im großen Rathaus-Innenhof besuchen. Hier gab es Live-Musik von Vientos del Caribe, die mit Salsa-Klängen zum Tanzen einluden. Und natürlich wurde auch für alle, die einen Adrenalinschub suchten, einiges auf dem großen Rummel auf der Mühleninsel geboten. Riesenrad, Autoscooter und viele weitere Fahrgeschäfte waren an allen drei Tagen geöffnet und immer gut besucht. Nach einem erfolgreichen ersten Tag des Stadtfests konnte schon am Samstag ein positives Zwischenfazit gezogen werden.
1: Ja, wir sind gestern Abend gestartet, war eine ganz tolle Veranstaltung. Am Abend war der Marktplatz voll. Wir haben dann schön unsere Stadtwerkebälle, wurde von den Massen getragen. Es war ein ganz toller Abend. Heute haben wir ein bisschen durchwachsenes Wetter, aber bis zum frühen Nachmittag war es äußerst stabil. Jetzt hat es ein bisschen gespritzt, aber wir haben es ja gerade gesehen, der Marktplatz ist wieder voll, die Leute sind aktiv. Viele Kinder, viele Vereine, das ist mir immer ganz persönlich wichtig, die hier tätig werden. Also ganz tolle Veranstaltung, es geht ja weiter. Der Haupteck kommt ja heute Abend noch, Mia und Ben, und dann morgen noch das typische Sonntagsprogramm, auch ganz tolle Veranstaltung.
2: Ja, mein Eindruck ist, dass die ganze Stadt wieder dabei ist, dass alle, die das Stadtfest besuchen, viel Spaß und Freude haben, die sich einbringen, die sich engagieren, ob auf der Bühne oder vor der Bühne als Publikum. Also es ist sehr schön zu sehen, dass unsere Stadt wieder so ausgelassen feiert, ganz toll. Also für mich ist ja immer das gesamte Stadtfest das Highlight, weil eben an ganz unterschiedlichen Stellen so schöne Beiträge erfolgen. Ob hier auf der Zerbster Straße mit der tollen großen Bühne, aber auch die gastronomischen Angebote, die dabei sind, die Vereine, die sich einbringen, die Menschen, die da sind, die einfach Spaß haben. Es ist wunderbar anzusehen und das gesamte Miteinander, das Zusammenwirken, das ist alles sehr, sehr schön und ich freue mich, dass eben diese Ausgeglichenheit und das Miteinander so wunderbar gefeiert werden.
0: Obwohl es am Samstag teilweise regnete, war die Innenstadt sehr gut besucht. Traditionell gab es eine Menge zu entdecken und zu erleben. In der Zerbster Straße präsentierten sich die Polizei und das technische Hilfswerk. In der Ratsgasse gab es die Sportmeile. Der Stadtsportbund zeigte hier die sportliche Vielfalt Dessau-Roßlaus. Zahlreiche Vereine waren mit an Bord und luden natürlich auch zum selber aktiv werden ein. Wer Lust hatte, konnte an der Familienolympiade teilnehmen und Punkte sammeln. Für die drei besten Familien gab es dann später auf der Stadtwerkebühne einige tolle Preise. In der Ratsgasse waren zudem auch noch einige Firmen mit Ständen vertreten. So unter anderem auch die Stadtsparkasse Dessau.
3: Wir haben eine Fotostation, da kann man sich fotografieren lassen in Familie oder auch einzeln. Dann haben wir natürlich unseren Popcornstand, was immer sehr gerne genommen wird, gerade von den Kindern, aber auch von den Erwachsenen. Und unser Touchtable, da können immer zwei gegeneinander spielen. Wer gewinnt, kriegt natürlich auch einen Preis. Und heute Vormittag hatten wir auch Kinderschminken, können wir heute Nachmittag leider nicht mehr anbieten. Es ist ziemlich viel los, ja, da bin ich froh. Ich bin auch froh, dass es nicht so warm ist wie in der vorigen Woche. Das wäre schlecht gewesen.
0: Direkt nebenan zeigte sich die AOK Sachsen-Anhalt mit einem großen Stand und war auch vom Stadtfest durchaus begeistert.
4: Also ich merke, dass die Stimmung richtig gut ist. Die Leute haben viel Spaß, unser Stand wird super besucht. Die Leute drehen am Glücksrad, gewinnen viele coole Preise und haben echt Spaß, ist gut. Ja, wir informieren natürlich heute auch zur AOK Sachsen-Anhalt, zu unseren Vorteilen, die wir gegenüber anderen Versicherungen haben. Das kommt auch sehr gut an und die Leute sind positiv drauf.
0: Auf dem Marktplatz konnte man weitere Firmen sehen. So auch die Volkssolidarität 92, die sich einiges ausgedacht hatte und vielfältig ins Stadtfest mit eingebunden war.
5: Ja, es ist wie immer ein tolles Stadtfest, macht ganz viel Spaß. Meine Kollegen haben ganz viel Spaß hier am Stand, aber wir sind ja nicht nur am Stand, sondern wir sind ja überall unterwegs. Ich war selbst schon gestern und heute unterwegs. Es ist wieder ein tolles Stadtfest, sehr gelungen. An alle, die hier beteiligt sind, ein großes Kompliment. Und es macht, wie gesagt, jedes Jahr wieder Spaß. Und wir kommen auch gerne

0: Betriebsrat ein bisschen Kaffee und Kuchen. Also einfach zueinander finden, genau.
1: Im Rathaus Innenhof gab es auch am zweiten Festtag ein umfangreiches Programm. So zeigte sich unter anderem die Line-Dance-Gruppe Crazy Boots und am Abend gab es Live-Musik von der Golden Mary Band. Die Stadtwerkebühne bot am Samstag natürlich auch wieder eine Menge. So konnten sich verschiedene Vereine vorstellen, wie zum Beispiel der Eraso Taekwondo Germany e.V. oder die Tanzgruppe Showtime. Das musikalische Hauptprogramm am Abend hatte es dann in sich. Roslauer Urgestein Hardy legte los und hatte gleich mehrere Gäste an Bord. Zusammen mit DRHV-Maskottchen Bobby Bieber sang er die Handballhymne Helden wie wir. Mit der Voice-Kids-Teilnehmerin Nele sang er dann Wozu sind Kriege da? Von Udo Lindenberg.

0: Nachdem Party-Admiral mit den größten Hits aus den 90ern für Stimmung sorgte, kam gegen 22 Uhr der Hauptact des Abends auf die Bühne. Die Elektropop-Gruppe Mia ist nicht unbekannt in der Bauhausstadt und konnte auch in diesem Jahr wieder überzeugen. Trotz vereinzeltem Regen war die Laune beim Publikum bestens und es wurde den ganzen Abend getanzt, gefeiert und mitgesungen. Der Sonntag stand dann im Zeichen des großen DVV-Schlagergartens. Das Schlagerduo Spielberg legte ab 11 Uhr los und brachte zudem viele weitere Schlagerstars mit. In gemütlicher Atmosphäre konnte so der Vor- und Nachmittag auf dem Marktplatz verbracht werden. Höhepunkt des Tages und gleichzeitig auch schon der Abschluss des Stadtfestes war dann der Auftritt von Ella Endlich. Die Pop- und Schlagersängerin lockte noch einmal zahlreiche Besucher in die Innenstadt und sorgte für ein krönendes Finale. Die Stadtmarketinggesellschaft als Mitorganisator konnte zufrieden sein und auf drei tolle Tage zurückblicken.
1: Also ich bin erstmal sehr stolz auf die Dessau und Dessau, dass sie unserer Einladung so erfolgreich und in der Masse gefolgt sind. Trotz des gestrigen Wetters, wo man durch die instabilen Verhältnisse nicht genau wusste, traut man sich raus, haben wir doch viele Besucherinnen und Besucher zählen können. Also wir sind da wirklich sehr stolz. Also offensichtlich ist unser Programm gut aufgegangen, sodass also für jeden was dabei war und man sich hier unterhalten, aufhalten, was konsumieren konnte. Das hat offensichtlich alles geglückt und darüber sind wir sehr froh. Und da bin ich auch stolz auf meine Mannschaft, die das möglich gemacht haben, weil die ja dieses Vordenken, dieses Fühlen, was wir so möchten, mitgenommen, aufgegriffen haben und haben es eben transportiert in die Angebote. Also das macht mich schon sehr stolz.
0: Ganz wichtig für das Gelingen des Stadtfests ist die Zusammenarbeit der drei großen Partner. Die Stadt, die Stadtwerke und die Stadtmarketinggesellschaft haben wieder dafür gesorgt, dass ein vielfältiges Programm für jedermann geboten wurde.
1: Auch das ist ja eine ganz wichtige Sache, weil auch da sind verschiedenste Interessenlagen, weil es auch völlig normal ist. Also nicht nur, was wir am Angebot und an Darbietung haben, sondern eben tatsächlich auch, wer fühlt sich für was verantwortlich. Auch dieses Zusammentun hat aus meiner Sicht hervorragend geklappt. Natürlich gibt es immer mal Dinge, wo man sagt, okay, könnte der andere dort mal zugreifen und machen. Das ist völlig normal und das ist ja alles live. Also auch das ist für uns sehr interessant. Es ist uns wieder geglückt, gemeinsam was auf die Beine zu stellen, was dann tatsächlich so eine Wirkung entfaltet hat.
0: Das Stadtfest 2026 hat wieder gezeigt, was möglich ist, wenn zahlreiche Engagierte aus der Stadt gemeinsam anpacken, um etwas Großes auf die Beine zu stellen. Der Blick der Organisatoren richtet sich nun schon auf das nächste Jahr.
1: Wir müssen dort schon vorgreifen, weil wir bestimmte Künstler, die wir heute zum Beispiel gebunden haben, haben Vorlaufzeiten von einem Jahr und die wollen natürlich eine Verbindlichkeit. Das heißt, diese Themen müssen wir rechtzeitig anspielen. Viele Dinge gehen alles erst kurz vor dem Beginn, aber viele Sachen, was die Planmäßigkeit betrifft, die müssen wir schon weitreichend jetzt beginnen. Das heißt, immer nach dem Fest ist vor dem Fest. Also das heißt, wir sind schon mittendrin wieder in der nächsten Planung für das 27er. Und das ist insofern auch gut, weil wir

0: Sprachlich uns ja mit der Stadt gemeinsam in unserer Kooperation ja schon erklärt haben, also fürs nächste Jahr auch dort wiederum zusammenzuarbeiten.
1: Zwei große Jubiläen wurden im Rahmen des Stadtfests ebenfalls zelebriert. Die Dessauer Stadtwerke feierten ihren 35. Geburtstag und der alte Dessauer seinen 350. Über beides wird es noch einen Beitrag in einer unserer nächsten Sendungen geben.

0: Herzlich willkommen, liebe Zuschauer, zu einer neuen Woche mit den RBW Aktuellnachrichten. Das Splash-Festival blickt auf eine erfolgreiche 28. Ausgabe zurück. Mit 28.000 täglichen Besuchern, weit über 50 Konzerten nationaler und internationaler Rap-Acts sowie zahlreichen DJ- und Crew-Shows schrieb Deutschlands größtes und wichtigstes Hip-Hop-Event erneut Geschichte. Bei wechselhaftem Wetter feierte die Hip-Hop-Community 3 Tage lang die relevantesten Rap-Acts. Das Splash war 2026 so schnell ausverkauft wie nie zuvor. Dank eines neuen Festival-Areals konnten die Kapazitäten auf 28.000 Gäste vergrößert werden. Das nächste Splash auf Ferropolis findet dann am 8. bis 10. Juli 2027 statt. Wie kann Hochschullehre für alle zugänglich und chancengerecht gestaltet werden? Mit dieser Frage hat sich der diesjährige Tag der Lehre an der Hochschule Anhalt beschäftigt. Unter dem Motto »Kleine Schritte, große Wirkung« standen im Kloster Bernburg Vielfalt, Barrierefreiheit und Inklusion im Fokus.
1: Vielfalt, Chancengleichheit und Barrierefreiheit. Diese Themen standen beim diesjährigen Tag der Lehre der Hochschule Anhalt im Mittelpunkt. Unter dem Motto »Kleine Schritte, große Wirkung« kamen Lehrende und Studierende im Kloster Bernburg zusammen, um gemeinsam neue Ideen für eine inklusive Hochschullehre zu entwickeln. Den Auftakt bildete ein Fachvortrag zum Thema Diversity Competence. Anschließend beschäftigten sich die Teilnehmenden in Workshops mit Fragen rund um barrierefreie Lehre, unbewusste Vorurteile und die Gestaltung inklusiver Lehrräume.
2: Ja, wir sind in unserem Kloster in Bernburg, eine ganz tolle Location, und wir begehen heute den Tag der Lehre an der Hochschule Anhalt. Und dieser Tag der Lehre, der dient dazu, das Thema Lehrkonzeption und Qualität in der Lehre in den Fokus zu rücken. Ja, wir haben das unter das Thema Diversität gestellt, und dieses Thema Diversität hat zunehmende Bedeutung im Hochschulkontext. Wir wollen Lehre Diversität.

0: sensibel gestalten und insgesamt dafür sorgen, dass mehr Gleichberechtigung, mehr Inklusion passiert, dass Menschen ihren Fähigkeiten entsprechend ausgebildet werden. Und das muss sich eben auch in der Lehre niederschlagen.
1: Im Mittelpunkt stand dabei der gemeinsame Austausch. In kleinen Gruppen entwickelten die Teilnehmenden praxisnahe Konzepte, die den Hochschulalltag für alle zugänglicher machen sollten. Die Ideen entstanden direkt während der Veranstaltung, ko-kreativ und mit Blick auf die praktische Umsetzung.
2: Mein Name ist Peter Kiep und ich bin wissenschaftlicher Mitarbeiter. Eine Aufgabe, der ich nachkomme, ist die Auseinandersetzung mit dem Thema Diversity und der Frage, wie können Studierende Chancengerechtigkeit erfahren, da im Studium eine Vielzahl von Diskriminierungen zum Alltag der Studierenden gehören. In dem Vortrag ging es erstmal grundsätzlich darum, aufzuzeigen, wie positionieren sich deutsche Hochschulen, wie sind die Entwicklungen an deutschen Hochschulen, unter welchen Voraussetzungen studieren Studierende eigentlich, genau, und was können Lehrende tun, um auf verschiedene Bedarfe einzugehen, wie beispielsweise, wie kann ich Studierende, die eine Behinderung haben, die eine gesundheitliche Beeinträchtigung haben, die diskriminiert werden, beispielsweise aufgrund des Geschlechts oder die Rassismuserfahrungen haben. Wie kann ich diese Studierenden sehen und ihnen methodisch, didaktisch gerecht werden?
1: Diversität betrifft viele Bereiche des Hochschullebens. Ziel ist es, Barrieren abzubauen und allen Studierenden gleiche Chancen auf erfolgreiche Teilhabe zu ermöglichen. Dabei geht es aber nicht nur um bauliche Barrierefreiheit, sondern auch um einen respektvollen und offenen Umgang miteinander.
2: Also eine Möglichkeit ist es natürlich, dass sich Studierende gemeinsam diesem Thema annehmen. Das heißt, ein Weg ist immer der Beschwerdeweg, darauf aufmerksam zu machen, das Gespräch zu suchen. Das sind die Möglichkeiten, die die Studierenden haben, ja. Also es gibt verschiedene Versuche, um auch diejenigen zu erreichen, die weniger Interesse an dem Thema haben. Und es gibt auch Menschen, die dann während des Workshops oder während einer Weiterbildung merken, hey, das ist ein Thema, das ist wirklich wichtig, damit sollte ich mich mal auseinandersetzen. Das heißt, es kann immer auch dazu führen, eine Weiterbildung dafür eine gewisse Sensibilität zu erreichen. Aber es gibt auch Menschen, bei denen ganz klar gesagt werden muss, da ist der Weg, der gegangen wird, völlig egal. Wenn jemand kein Interesse an der Thematik hat, wird die Person auch keine Weiterbildung besuchen und sich für diese Themen nicht interessieren.
1: Zum Abschluss präsentierten die Arbeitsgruppen ihre Konzepte in kurzen Elevator-Pitches. Das Publikum entscheidete anschließend, welche Ideen mit dem Lehrpreis der Hochschule Anhalt und einem Preisgeld zur Umsetzung ausgezeichnet werden. Außerdem wurde erstmals der Gleichstellungspreis verliehen.
2: Ein Punkt, den ich sehr, sehr wichtig finde, ist, dass die Professionalisierung von Dozierenden den Aspekt Diversity-Bewusstsein mitdenkt. Das im Idealfall verpflichtend, weil ich denke, dass es gerade mit dem Blick auf Studierende, anders als beispielsweise in der Lehramtsausbildung, wo man 5 Jahre studiert und nochmal anschließend 1,5 Jahre das Staatsexamen macht, es ist gerade in der Arbeit mit Studierenden so, dass Aspekte wie die Auseinandersetzung mit der Lerngruppe, was hat sie für Bedarfe, nicht so ausgebildet wird, wie es an Schulen der Fall ist, weshalb ich mir schon wünschen würde, dass dieses Thema verpflichtender Bestandteil wird der Professionalisierung von Lehrenden.
1: Die Entwicklungen der letzten Jahre zeigen, dass Diversität zu den Top-Themen in deutschen Hochschulen zählt, sagte uns Dr. Peter Kiep. Der Tag der Lehre zeigt also klar und deutlich: Die Hochschule Anhalt setzt ein Zeichen für eine vielfältige und inklusive Hochschulkultur. Oft sind es schon kleine Veränderungen, die eine große Wirkung entfalten können. Mit neuen Ideen und dem gemeinsamen Engagement von Lehrenden und Studierenden.
3: Auch in diesem Jahr findet auf der Internetseite www.seen.de/Lieblingssee das große Voting Dein Lieblingssee statt. Bis zum 31. August kann man über seinen persönlichen Lieblingssee abstimmen und ihn zum beliebtesten See in ganz Deutschland machen. Wer die Region unterstützen möchte, kann auf der Internetseite einfach auf Gotsche klicken. Ein Voting ist einmal am Tag möglich. Die ursprünglich für Juni vorgesehene Vollsperrung der B100 in Mühlbeck wird verschoben. Darüber informierte Mulde-Stausee-Bürgermeister Ferit Giebler. Hintergrund ist die von der Landesstraßenbaubehörde bestätigte spätere Vollsperrung der alten Brücke über den Einlauf

0: des Muldestausees in Poch. Diese soll nun erst Mitte September beginnen und voraussichtlich bis zum Jahr 2028 andauern. Durch die Terminverschiebung entsteht nach Angaben des Bürgermeisters ein zeitlicher Spielraum für die Arbeiten in Mühlbeck. Die Sanierung der Ortsdurchfahrt kann dadurch in den Sommerferien erfolgen. Giebler begrüßte die Entscheidung der Landesstraßenbaubehörde und dankte den Verantwortlichen für ihre Flexibilität. Vielen Dank allen Beteiligten, da damit auch die Problematik des Schülerverkehrs gelöst wird, erklärte der Bürgermeister. Nach aktuellem Stand wird die Ortsdurchfahrt Mühlbeck im Auftrag der Landesstraßenbaubehörde Ost in der Zeit vom 7. bis zum 31. Juli umfassend saniert. Für die Dauer der Bauarbeiten ist eine Vollsperrung erforderlich. Die Landesstraßenbaubehörde betont die Dringlichkeit der Maßnahme. Die Fahrbahndecke sei inzwischen stark verschlissen und müsse aus Gründen der Verkehrssicherheit vollständig erneuert werden. Eine Durchführung der Arbeiten sei aufgrund des Umfangs nur unter Vollsperrung der Ortsdurchfahrt möglich. Der Kirchplatz in Kemberg stand am 27. Juni ganz im Zeichen des Mittelalters mit Musik. Schaukämpfen, Handwerkständen und zahlreichen Mitmachangeboten lockte das traditionelle Marktspektakel wieder viele Besucher an. Hinter der Veranstaltung steht der Kemberger Lebenszeiten e.V. und dessen Engagement hat das Fest längst zu einer festen Größe in der Region gemacht.
1: Wenn sich der Platz rund um den Kemberger Kirchturm in einen mittelalterlichen Markt verwandelt, ist das für viele Besucher längst zu einer festen Tradition geworden. Organisiert wird das Spektakel vom Kemberger Lebzeiten e.V., der auch in diesem Jahr wieder ein abwechslungsreiches Programm für die ganze Familie auf die Beine stellt. Doch wie ist die Idee zu diesem Fest überhaupt entstanden? Und mit wie vielen Gästen wird denn inzwischen gerechnet?
2: Ja, wir sind einfach dazu gekommen. Unser Verein gibt es jetzt ca. 25 Jahre, ich glaube 26 Jahre, genau weiß ich jetzt gar nicht. Und wir haben immer beim Lutherfest teilgenommen. Und dann ist so in dem kleinen Kreis entstanden, haben wir gesagt, ach, das können wir auch. Natürlich nicht ganz so groß wie Luthers Hochzeit, aber im kleinen Rahmen für Kemberg die Möglichkeit. Und da haben wir damit angefangen. Das ist das 23. Fest, was wir machen. Und es wird sehr gut angenommen. Das ist immer so ein bisschen schwierig. Es kommt immer aufs Wetter drauf an. Mal gucken, wie es dieses Jahr wird, weil die Sonne uns ja doch Freude bereitet, aber eben doch auch quält mit der Hitze, die wir haben. Es bewegt sich immer so um die 500 Gäste. Manchmal sind es auch mehr, manchmal weniger. Das ist immer unterschiedlich, weil eben auch viele Teilnehmer da sind, also von anderen Vereinen, die keinen Eintritt zahlen. Und da können wir es natürlich schlecht kalkulieren, also kann ich es schlecht ausrechnen, wie viele Teilnehmer waren, aber so Zahlende sind immer so um die 500, vielleicht mal mehr, mal weniger.
1: Am Samstag erwartete die Besucher ein bunter Mix aus mittelalterlicher Unterhaltung, Musik und Mitmachangeboten. Nach der traditionellen Eröffnung mit dem Kranz hochziehen, laden Händler und Handwerker zum Bummeln ein. Schwertkämpfer zeigen Schaukämpfe und beziehen auch das Publikum mit ein. Während am Abend eine spektakuläre Feuershow den Markttag abrundete. Ein besonderes Highlight in diesem Jahr, der Auftritt des Duos Confilius. Mit mittelalterlichen Klängen, Einflüssen aus Skandinavien und den Balken sowie Jonglage und Feuerartistik versprachen die Künstler ein außergewöhnliches Erlebnis. Daneben sorgten Kinderschminken, Torwandschießen und weitere Mitmachaktionen dafür, dass auch die jüngsten Gäste auf ihre Kosten kommen. Musikalisch wird es außerdem beim Paulus-Oratorium der Kemberger und Rother Kantorei. Für das leibliche Wohl wurde während des gesamten Tages gesorgt. Am Abend übernahm schließlich DJ Silvio und lud zum gemeinsamen Feiern auf dem Kirchplatz ein. Den Abschluss des Festwochenendes bildete am Sonntag ein Gottesdienst unter freiem Himmel. Im Anschluss waren die Besucher zum Frühshoppen mit Speckkuchen und musikalischen Begleitungen eingeladen.
0: Ein 45-jähriger Bernburger kann sich über einen persönlichen Gewinn in Höhe von 100.000 Euro freuen. Sein Megalos wurde bei der aktuellen Prämienziehung der Deutschen Fernsehlotterie, Deutschlands traditionsreichster Soziallotterie, gezogen. Insgesamt konnten sich bei dieser Ziehung 11.191 Gewinner über Geld

0: und Sachpreise freuen. Die Bernburger Oberbürgermeisterin Dr. Silvia Ristow freut sich mit. Zu diesem außergewöhnlichen Gewinn gratuliere ich ganz herzlich. Ich wünsche dem Gewinner, dass ihm die 100.000 Euro viel Freude bereiten, viele Wünsche erfüllen und das Leben leichter machen. Ganz nach dem Motto, Geld kann vieles verändern, den Charakter sollte es aber nicht, sagte die Oberbürgermeisterin. Damit sind wir am Ende der heutigen Ausgabe der RBB Aktuellnachrichten, schauen jetzt noch auf das Wetter und auf die Meldungen aus Dessau-Roßlau. Am Dienstag ab 18 Uhr melden wir uns dann aus der Redaktion wieder. Bis dahin, auf Wiedersehen. 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
2: Morgen erwartet uns mit Höchstwerten von 25 Grad angenehm warmes Wetter. Im Vergleich zum Vortag wird es rund 4 Grad wärmer. Allerdings kommt es vor allem in den Abendstunden vereinzelt zu leichten Regen. Der Himmel bleibt durchgehend bewölkt mit starken Windböen aus Westen. In der restlichen Woche bleibt das Wetter ähnlich, wobei sich ab Freitag wieder die Sonne zeigt.

Für 3 Tage war in der Innenstadt Party angesagt und ganz Dessau-Roßlau feierte miteinander. Wie hier beim Auftritt von Dwefzke, die mit ihrer Guggenmusik für beste Stimmung sorgten. Vom 3. bis zum 5. Juli begeisterte die diesjährige Auflage des Dessauer Stadtfests unzählige Besucher. Die Stadt, die Stadtwerke sowie die Stadtmarketinggesellschaft arbeiteten wieder Hand in Hand, um ein tolles Programm auf die Beine zu stellen. Los ging es schon am Freitag ab 17 Uhr. Die Foodmeile in der Zerbster Straße öffnete und lud zum Schlemmen und Genießen ein. In der Stadtwerke Arena auf dem Marktplatz gab es gegen 18 Uhr den ersten musikalischen Act. Rockpirat begeisterten mit Power-Party-Musik und heizten den Besuchern schon einmal ein, bevor es dann zur offiziellen Eröffnung kam.

Karl Anton Vielhauer spielte den Dessauer Marsch auf seiner Trompete und sorgte für Gänsehaut auf dem Marktplatz. Oberbürgermeister Dr. Robert Reck, Stadtwerke-Geschäftsführer Dino Höll und der Geschäftsführer der Stadtmarketinggesellschaft Thorsten C. Klarek gaben dann gemeinsam mit dem Roßlauer Wassermann den offiziellen Startschuss für das Stadtfest 2026. Auf dem Marktplatz gab es dann am Freitagabend noch House und Tech House Beats zu hören. Haus Kasper brachte die Menge zum Beben und sorgte bis Mitternacht für grandiose Stimmung. Wer es etwas ruhiger angehen lassen wollte, konnte gleich nebenan die Octapharma-Bühne

0: im großen Rathaus-Innenhof besuchen. Hier gab es Live-Musik von Vientos del Caribe, die mit Salsa-Klängen zum Tanzen einluden. Und natürlich wurde auch für alle, die einen Adrenalinschub suchten, einiges auf dem großen Rummel auf der Mühleninsel geboten. Riesenrad, Autoscooter und viele weitere Fahrgeschäfte waren an allen drei Tagen geöffnet und immer gut besucht. Nach einem erfolgreichen ersten Tag des Stadtfests konnte schon am Samstag ein positives Zwischenfazit gezogen werden.
1: Ja, wir sind gestern Abend gestartet, war eine ganz tolle Veranstaltung. Am Abend war der Marktplatz voll. Wir haben dann schön unsere Stadtwerkebälle, wurde von den Massen getragen. Es war ein ganz toller Abend. Heute haben wir ein bisschen durchwachsenes Wetter, aber bis zum frühen Nachmittag war es äußerst stabil. Jetzt hat es ein bisschen gespritzt, aber wir haben es ja gerade gesehen, der Marktplatz ist wieder voll. Die Leute sind aktiv, viele Kinder, viele Vereine. Das ist mir immer ganz persönlich wichtig, die hier tätig werden. Also ganz tolle Veranstaltung, es geht ja weiter. Der Haupteck kommt ja heute Abend noch, Mia und Ben, und dann morgen noch das typische Sonntagsprogramm, auch ganz tolle Veranstaltung.
2: Ja, mein Eindruck ist, dass die ganze Stadt wieder dabei ist, dass alle, die das Stadtfest besuchen, viel Spaß und Freude haben, die sich einbringen, die sich engagieren, ob auf der Bühne oder vor der Bühne als Publikum. Also es ist sehr schön zu sehen, dass unsere Stadt wieder so ausgelassen feiert, ganz toll. Also für mich ist ja immer das gesamte Stadtfest das Highlight, weil eben an ganz unterschiedlichen Stellen so schöne Beiträge erfolgen. Ob hier auf der Zerbster Straße mit der tollen großen Bühne, aber auch die gastronomischen Angebote, die dabei sind, die Vereine, die sich einbringen, die Menschen, die da sind, die einfach Spaß haben. Es ist wunderbar anzusehen, und das gesamte Miteinander, das Zusammenwirken, das ist alles sehr, sehr schön, und ich freue mich, dass eben diese Ausgeglichenheit und das Miteinander so wunderbar gefeiert werden.
0: Obwohl es am Samstag teilweise regnete, war die Innenstadt sehr gut besucht. Traditionell gab es eine Menge zu entdecken und zu erleben. In der Zerbster Straße präsentierten sich die Polizei und das Technische Hilfswerk. In der Ratsgasse gab es die Sportmeile. Der Stadtsportbund zeigte hier die sportliche Vielfalt Dessau-Roßlaus. Zahlreiche Vereine waren mit an Bord und luden natürlich auch zum selber aktiv werden ein. Wer Lust hatte, konnte an der Familienolympiade teilnehmen und Punkte sammeln. Für die drei besten Familien gab es dann später auf der Stadtwerkebühne einige tolle Preise. In der Ratsgasse waren zudem auch noch einige Firmen mit Ständen vertreten. So unter anderem auch die Stadtsparkasse Dessau.
3: Wir haben eine Fotostation, da kann man sich fotografieren lassen in Familie oder auch einzeln. Dann haben wir natürlich unseren Popcornstand, was immer sehr gerne genommen wird, gerade von den Kindern, aber auch von den Erwachsenen. Und unser Touchtable, da können immer zwei gegeneinander spielen. Wer gewinnt, kriegt natürlich auch einen Preis. Und heute Vormittag hatten wir auch Kinderschminken, können wir heute Nachmittag leider nicht mehr anbieten. Es ist ziemlich viel los, ja, da bin ich froh. Ich bin auch froh, dass es nicht so warm ist wie in der vorigen Woche. Das wäre schlecht gewesen.
0: Direkt nebenan zeigte sich die AOK Sachsen-Anhalt mit einem großen Stand und war auch vom Stadtfest durchaus begeistert.
4: Also ich merke, dass die Stimmung richtig gut ist. Die Leute haben viel Spaß. Unser Stand wird super besucht. Die Leute drehen am Glücksrad, gewinnen viele coole Preise und haben echt Spaß. Ist gut. Ja, wir informieren natürlich heute auch zur AOK Sachsen-Anhalt, zu unseren Vorteilen, die wir gegenüber anderen Versicherungen haben. Das kommt auch sehr gut an, und ja, die Leute sind positiv drauf.
0: Auf dem Marktplatz konnte man weitere Firmen sehen. So auch die Volkssolidarität 92, die sich einiges ausgedacht hatte und vielfältig ins Stadtfest mit eingebunden war.
5: Ja, es ist wie immer ein tolles Stadtfest, macht ganz viel Spaß. Meine Kollegen haben ganz viel Spaß hier am Stand, aber wir sind ja nicht nur am Stand, sondern wir sind ja überall unterwegs. Ich war selbst schon gestern und heute unterwegs. Es ist wieder ein tolles Stadtfest, sehr gelungen. An alle, die hier beteiligt sind, ein großes Kompliment. Und es macht, wie gesagt, jedes Jahr wieder Spaß. Und wir kommen auch gerne wieder her. Und wir freuen uns auch jetzt schon auf morgen, wenn die Senioren ja auch nochmal zum Schlagergarten einen schönen Nachmittag und einen schönen Vormittag haben werden. Ja, heute haben wir am Stand uns mal ein bisschen was anderes einfallen lassen. Wir haben heute ein Smoothie-Bike, wir haben Kinderschminken, wir haben tatsächlich ein Care-Table, der direkt aus Dessau kommt mit, den wir auch für unsere Senioren einsetzen. Den kann man aber auch für Kinder, die können hier spielen, Memory, Mensch, ärgere dich nicht. Aber das Highlight ist heute tatsächlich das Smoothie-Bike, wo ich mit meiner eigenen Kraft mir meinen Smoothie erstrampeln kann. Und es wird rege genutzt von Kindern, von Großen, von Kleinen. Also super. Und natürlich obligatorisch unser Glücksrad, ein bisschen Kaffee und Kuchen. Also einfach zueinander finden. Genau.
0: Im Rathaus Innenhof gab es auch am zweiten Festtag ein umfangreiches Programm. So zeigte sich unter anderem die Line-Dance-Gruppe Crazy Boots und am Abend gab es Live-Musik von der Golden Mary Band. Die Stadtwerkebühne bot am Samstag natürlich auch wieder eine Menge. So konnten sich verschiedene Vereine vorstellen, wie zum Beispiel der Eraso Taekwondo Germany e.V. oder die Tanzgruppe Showtime. Das musikalische Hauptprogramm am Abend hatte es dann in sich. Roslauer Urgestein Hardy legte los und hatte gleich mehrere Gäste an Bord. Zusammen mit DRHV-Maskottchen Bobby Bieber sang er die Handballhymne Helden wie wir. Mit der Voice-Kids-Teilnehmerin Nele sang er dann Wozu sind Kriege da? Von Udo Lindenberg.

0: Nachdem Party-Admiral mit den größten Hits aus den 90ern für Stimmung sorgte, kam gegen 22 Uhr der Hauptact des Abends auf die Bühne. Die Elektropop-Gruppe Mia ist nicht unbekannt in der Bauhausstadt und konnte auch in diesem Jahr wieder überzeugen. Trotz vereinzeltem Regen war die Laune beim Publikum bestens und es wurde den ganzen Abend getanzt, gefeiert und mitgesungen. Der Sonntag stand dann im Zeichen des großen DVV-Schlagergartens. Das Schlagerduo Spielberg legte ab 11 Uhr los und brachte zudem viele weitere Schlagerstars mit. In gemütlicher Atmosphäre konnte so der Vor- und Nachmittag auf dem Marktplatz verbracht werden. Höhepunkt des Tages und gleichzeitig auch schon der Abschluss des Stadtfestes war dann der Auftritt von Ella Endlich. Die Pop- und Schlagersängerin lockte noch einmal zahlreiche Besucher in die Innenstadt und sorgte für ein krönendes Finale. Die Stadtmarketinggesellschaft als Mitorganisator konnte zufrieden sein und auf drei tolle Tage zurückblicken.
1: Also ich bin erstmal sehr stolz auf die Dessau und Dessau, dass sie unserer Einladung so erfolgreich und in der Masse gefolgt sind. Trotz des gestrigen Wetters, wo man durch die instabilen Verhältnisse nicht genau wusste, traut man sich raus, haben wir doch viele Besucherinnen und Besucher zählen können. Also wir sind da wirklich sehr stolz. Also offensichtlich ist unser Programm gut aufgegangen, sodass also für jeden was dabei war und man sich hier unterhalten, aufhalten, was konsumieren konnte. Das hat offensichtlich alles geglückt und darüber sind wir sehr froh. Und da bin ich auch stolz auf meine Mannschaft, die das möglich gemacht haben, weil die ja dieses Vordenken, dieses Fühlen, was wir so möchten, mitgenommen, aufgegriffen haben und haben es eben transportiert in die Angebote. Also das macht mich schon sehr stolz.
0: Ganz wichtig für das Gelingen des Stadtfests ist die Zusammenarbeit der drei großen Partner. Die Stadt, die Stadtwerke und die Stadtmarketinggesellschaft haben wieder dafür gesorgt, dass ein vielfältiges Programm für jedermann geboten wurde.
1: Auch das ist ja eine ganz wichtige Sache, weil auch da sind verschiedenste Interessenlagen, weil es auch völlig normal ist. Also nicht nur, was wir am Angebot und an Darbietung haben, sondern eben tatsächlich auch, wer fühlt sich für was verantwortlich. Auch dieses Zusammentun hat aus meiner Sicht hervorragend geklappt. Natürlich gibt es immer mal Dinge, wo man sagt, okay, könnte der andere dort mal zugreifen und machen. Das ist völlig normal und ist ja alles live. Also auch das ist für uns sehr interessant. Ist es uns wieder geglückt, gemeinsam was auf die Beine zu stellen, was dann tatsächlich so eine Wirkung entfaltet hat.
0: Das Stadtfest 2026 hat wieder gezeigt, was möglich ist, wenn zahlreiche Engagierte aus der Stadt gemeinsam anpacken, um etwas Großes auf die Beine zu stellen. Der Blick der Organisatoren richtet sich nun schon auf das nächste Jahr.
1: Wir müssen dort schon vorgreifen, weil wir bestimmte Künstler, die wir heute zum Beispiel gebunden haben, haben Vorlaufzeiten von einem Jahr und die wollen natürlich eine Verbindlichkeit. Das heißt, diese Themen müssen wir rechtzeitig anspielen. Viele Dinge gehen alles erst kurz vor dem Beginn, aber viele Sachen, was die Planmäßigkeit betrifft, die müssen wir schon weitreichend jetzt beginnen. Das heißt, immer nach dem Fest ist vor dem Fest. Also das heißt, wir sind schon mittendrin wieder in der nächsten Planung für das 27er. Und das ist insofern auch gut, weil wir vertraglich uns ja mit der Stadt gemeinsam in unserer Kooperation ja schon erklärt haben, also fürs nächste Jahr auch dort wiederum zusammenzuarbeiten.
0: Zwei große Jubiläen wurden im Rahmen des Stadtfests ebenfalls zelebriert. Die Dessauer Stadtwerke feierten ihren 35. Geburtstag und der alte Dessauer seinen 350. Über beides wird es noch einen Beitrag in einer unserer nächsten Sendungen geben.

0: Herzlich willkommen, liebe Zuschauer, zu einer neuen Woche mit den RBW Aktuellnachrichten. Das Splash-Festival blickt auf eine erfolgreiche 28. Ausgabe zurück. Mit 28.000 täglichen Besuchern, weit über 50 Konzerten nationaler und internationaler Rap-Acts sowie zahlreichen DJ- und Crew-Shows schrieb Deutschlands größtes und wichtigstes Hip-Hop-Event erneut Geschichte. Bei wechselhaftem Wetter feierte die Hip-Hop-Community drei Tage lang die relevantesten Rap-Acts. Das Splash war 2026 so schnell ausverkauft wie nie zuvor. Dank eines neuen Festival-Areals konnten die Kapazitäten auf 28.000 Gäste vergrößert werden. Das nächste Splash auf Ferropolis findet dann am 8. bis 10. Juli 2027 statt. Wie kann Hochschullehre für alle zugänglich und chancengerecht gestaltet werden? Mit dieser Frage hat sich der diesjährige Tag der Lehre an der Hochschule Anhalt beschäftigt. Unter dem Motto »Kleine Schritte, große Wirkung« standen im Kloster Bernburg Vielfalt, Barrierefreiheit und Inklusion im Fokus.
1: Vielfalt, Chancengleichheit und Barrierefreiheit. Diese Themen standen beim diesjährigen Tag der Lehre der Hochschule Anhalt im Mittelpunkt. Unter dem Motto »Kleine Schritte, große Wirkung« kamen Lehrende und Studierende im Kloster Bernburg zusammen, um gemeinsam neue Ideen für eine inklusive Hochschullehre zu entwickeln. Den Auftakt bildete ein Fachvortrag zum Thema Diversity Competence. Anschließend beschäftigten sich die Teilnehmenden in Workshops mit Fragen rund um barrierefreie Lehre, unbewusste Vorurteile und die Gestaltung inklusiver Lehrräume.
2: Ja, wir sind in unserem Kloster in Bernburg, eine ganz tolle Location, und wir begehen heute den Tag der Lehre an der Hochschule Anhalt. Und dieser Tag der Lehre, der dient dazu, das Thema Lehrkonzeption und Qualität in der Lehre in den Fokus zu rücken. Ja, wir haben das unter das Thema Diversität gestellt, und dieses Thema Diversität hat zunehmende Bedeutung im Hochschulkontext. Wir wollen Lehre Diversität.

0: sensibel gestalten und insgesamt dafür sorgen, dass mehr Gleichberechtigung, mehr Inklusion passiert, dass Menschen ihren Fähigkeiten entsprechend ausgebildet werden. Und das muss sich eben auch in der Lehre niederschlagen.
1: Im Mittelpunkt stand dabei der gemeinsame Austausch. In kleinen Gruppen entwickelten die Teilnehmenden praxisnahe Konzepte, die den Hochschulalltag für alle zugänglicher machen sollten. Die Ideen entstanden direkt während der Veranstaltung, ko-kreativ und mit Blick auf die praktische Umsetzung.
2: Mein Name ist Peter Kiep und ich bin wissenschaftlicher Mitarbeiter. Eine Aufgabe, der ich nachkomme, ist die Auseinandersetzung mit dem Thema Diversity und der Frage, wie können Studierende Chancengerechtigkeit erfahren, da im Studium eine Vielzahl von Diskriminierungen zum Alltag der Studierenden gehören. In dem Vortrag ging es erstmal grundsätzlich darum, aufzuzeigen, wie positionieren sich deutsche Hochschulen, wie sind die Entwicklungen an deutschen Hochschulen, unter welchen Voraussetzungen studieren Studierende eigentlich, genau, und was können Lehrende tun, um auf verschiedene Bedarfe einzugehen, wie beispielsweise, wie kann ich Studierende, die eine Behinderung haben, die eine gesundheitliche Beeinträchtigung haben, die diskriminiert werden, beispielsweise aufgrund des Geschlechts oder die Rassismuserfahrungen haben. Wie kann ich diese Studierenden sehen und ihnen methodisch, didaktisch gerecht werden?
1: Diversität betrifft viele Bereiche des Hochschullebens. Ziel ist es, Barrieren abzubauen und allen Studierenden gleiche Chancen auf erfolgreiche Teilhabe zu ermöglichen. Dabei geht es aber nicht nur um bauliche Barrierefreiheit, sondern auch um einen respektvollen und offenen Umgang miteinander.
2: Also eine Möglichkeit ist es natürlich, dass sich Studierende gemeinsam diesem Thema annehmen. Das heißt, ein Weg ist immer der Beschwerdeweg, darauf aufmerksam zu machen, das Gespräch zu suchen. Das sind die Möglichkeiten, die die Studierenden haben, ja. Also es gibt verschiedene Versuche, um auch diejenigen zu erreichen, die weniger Interesse an dem Thema haben. Und es gibt auch Menschen, die dann während des Workshops oder während einer Weiterbildung merken, hey, das ist ein Thema, das ist wirklich wichtig, damit sollte ich mich mal auseinandersetzen. Das heißt, es kann immer auch dazu führen, eine Weiterbildung dafür eine gewisse Sensibilität zu erreichen. Aber es gibt auch Menschen, bei denen ganz klar gesagt werden muss, da ist der Weg, der gegangen wird, völlig egal. Wenn jemand kein Interesse an der Thematik hat, wird die Person auch keine Weiterbildung besuchen und sich für diese Themen nicht interessieren.
1: Zum Abschluss präsentierten die Arbeitsgruppen ihre Konzepte in kurzen Elevator-Pitches. Das Publikum entscheidete anschließend, welche Ideen mit dem Lehrpreis der Hochschule Anhalt und einem Preisgeld zur Umsetzung ausgezeichnet werden. Außerdem wurde erstmals der Gleichstellungspreis verliehen.
2: Ein Punkt, den ich sehr, sehr wichtig finde, ist, dass die Professionalisierung von Dozierenden den Aspekt Diversity-Bewusstsein mitdenkt. Das im Idealfall verpflichtend, weil ich denke, dass es gerade mit dem Blick auf Studierende, anders als beispielsweise in der Lehramtsausbildung, wo man 5 Jahre studiert und nochmal anschließend 1,5 Jahre das Staatsexamen macht, es ist gerade in der Arbeit mit Studierenden so, dass Aspekte wie die Auseinandersetzung mit der Lerngruppe, was hat sie für Bedarfe, nicht so ausgebildet wird, wie es an Schulen der Fall ist, weshalb ich mir schon wünschen würde, dass dieses Thema verpflichtender Bestandteil wird der Professionalisierung von Lehrenden.
1: Die Entwicklungen der letzten Jahre zeigen, dass Diversität zu den Top-Themen in deutschen Hochschulen zählt, sagte uns Dr. Peter Kiep. Der Tag der Lehre zeigt also klar und deutlich, die Hochschule Anhalt setzt ein Zeichen für eine vielfältige und inklusive Hochschulkultur. Oft sind es schon kleine Veränderungen, die eine große Wirkung entfalten können. Mit neuen Ideen und dem gemeinsamen Engagement von Lehrenden und Studierenden.
3: Auch in diesem Jahr findet auf der Internetseite www.seen.de/Lieblingssee das große Voting Dein Lieblingssee statt. Bis zum 31. August kann man über seinen persönlichen Lieblingssee abstimmen und ihn zum beliebtesten See in ganz Deutschland machen. Wer die Region unterstützen möchte, kann auf der Internetseite einfach auf Gotsche klicken. Ein Voting ist einmal am Tag möglich. Die ursprünglich für Juni vorgesehene Vollsperrung der B100 in Mühlbeck, wird verschoben. Darüber informierte Mulde-Stausee-Bürgermeister Ferit Giebler. Hintergrund ist die von der Landesstraßenbaubehörde bestätigte spätere Vollsperrung der alten Brücke über den Einlauf

0: des Muldestausees in Poch. Diese soll nun erst Mitte September beginnen und voraussichtlich bis zum Jahr 2028 andauern. Durch die Terminverschiebung entsteht nach Angaben des Bürgermeisters ein zeitlicher Spielraum für die Arbeiten in Mühlbeck. Die Sanierung der Ortsdurchfahrt kann dadurch in den Sommerferien erfolgen. Giebler begrüßte die Entscheidung der Landesstraßenbaubehörde und dankte den Verantwortlichen für ihre Flexibilität. Vielen Dank allen Beteiligten, da damit auch die Problematik des Schülerverkehrs gelöst wird, erklärte der Bürgermeister. Nach aktuellem Stand wird die Ortsdurchfahrt Mühlbeck im Auftrag der Landesstraßenbaubehörde Ost in der Zeit vom 7. bis zum 31. Juli umfassend saniert. Für die Dauer der Bauarbeiten ist eine Vollsperrung erforderlich. Die Landesstraßenbaubehörde betont die Dringlichkeit der Maßnahme. Die Fahrbahndecke sei inzwischen stark verschlissen und müsse aus Gründen der Verkehrssicherheit vollständig erneuert werden. Eine Durchführung der Arbeiten sei aufgrund des Umfangs nur unter Vollsperrung der Ortsdurchfahrt möglich. Der Kirchplatz in Kemberg stand am 27. Juni ganz im Zeichen des Mittelalters mit Musik. Schaukämpfen, Handwerkständen und zahlreichen Mitmachangeboten lockte das traditionelle Marktspektakel wieder viele Besucher an. Hinter der Veranstaltung steht der Kemberger Lebenszeiten e.V. und dessen Engagement hat das Fest längst zu einer festen Größe in der Region gemacht.
1: Wenn sich der Platz rund um den Kemberger Kirchturm in einen mittelalterlichen Markt verwandelt, ist das für viele Besucher längst zu einer festen Tradition geworden. Organisiert wird das Spektakel vom Kemberger Lebzeiten e.V., der auch in diesem Jahr wieder ein abwechslungsreiches Programm für die ganze Familie auf die Beine stellt. Doch wie ist die Idee zu diesem Fest überhaupt entstanden? Und mit wie vielen Gästen wird denn inzwischen gerechnet?
2: Ja, wir sind einfach dazu gekommen. Unser Verein gibt es jetzt ca. 25 Jahre, ich glaube 26 Jahre, genau weiß ich es jetzt gar nicht. Und wir haben immer beim Lutherfest teilgenommen. Und dann ist so in dem kleinen Kreis entstanden, haben wir gesagt, ach, das können wir auch. Natürlich nicht ganz so groß wie Luthers Hochzeit, aber im kleinen Rahmen für Kemberg die Möglichkeit. Und da haben wir damit angefangen. Das ist das 23. Fest, was wir machen. Und es wird sehr gut angenommen. Das ist immer so ein bisschen schwierig. Es kommt immer aufs Wetter drauf an. Mal gucken, wie es dieses Jahr wird, weil die Sonne uns ja doch Freude bereitet, aber eben doch auch quält mit der Hitze, die wir haben. Es bewegt sich immer so um die 500 Gäste. Manchmal sind es auch mehr, manchmal weniger. Das ist immer unterschiedlich, weil eben auch viele Teilnehmer da sind, also von anderen Vereinen, die keinen Eintritt zahlen. Und da können wir es natürlich schlecht kalkulieren, also kann ich es schlecht ausrechnen, wie viele Teilnehmer waren, aber so Zahlende sind immer so um die 500, vielleicht mal mehr, mal weniger.
1: Am Samstag erwartete die Besucher ein bunter Mix aus mittelalterlicher Unterhaltung, Musik und Mitmachangeboten. Nach der traditionellen Eröffnung mit dem Kranz hochziehen, laden Händler und Handwerker zum Bummeln ein. Schwertkämpfer zeigen Schaukämpfe und beziehen auch das Publikum mit ein. Während am Abend eine spektakuläre Feuershow den Markttag abrundete. Ein besonderes Highlight in diesem Jahr, der Auftritt des Duos Confilius. Mit mittelalterlichen Klängen, Einflüssen aus Skandinavien und den Balken sowie Jonglage und Feuerartistik versprachen die Künstler ein außergewöhnliches Erlebnis. Daneben sorgten Kinderschminken, Torwandschießen und weitere Mitmachaktionen dafür, dass auch die jüngsten Gäste auf ihre Kosten kommen. Musikalisch wird es außerdem beim Paulus-Oratorium der Kemberger und Rother-Kantorei. Für das leibliche Wohl wurde während des gesamten Tages gesorgt. Am Abend übernahm schließlich DJ Silvio und lud zum gemeinsamen Feiern auf dem Kirchplatz ein. Den Abschluss des Festwochenendes bildete am Sonntag ein Gottesdienst unter freiem Himmel. Im Anschluss waren die Besucher zum Frühshoppen mit Speckkuchen und musikalischen Begleitungen eingeladen.
0: Ein 45-jähriger Bernburger kann sich über einen persönlichen Gewinn in Höhe von 100.000 Euro freuen. Sein Megalos wurde bei der aktuellen Prämienziehung der Deutschen Fernsehlotterie, Deutschlands traditionsreichster Soziallotterie, gezogen. Insgesamt konnten sich bei dieser Ziehung 11.191 Gewinner über Geld- und Sachpreise freuen. Die Bernburger Oberbürgermeisterin Dr. Silvia Risto freut sich mit. Zu diesem außergewöhnlichen Gewinn gratuliere ich ganz herzlich. Ich wünsche dem Gewinner, dass ihm die 100.000 Euro viel Freude bereiten, viele Wünsche erfüllen und das Leben leichter machen. Ganz nach dem Motto, Geld kann vieles verändern, den Charakter sollte es aber nicht, sagte die Oberbürgermeisterin. Damit sind wir am Ende der heutigen Ausgabe der RBB Aktuell Nachrichten. Schauen jetzt noch auf das Wetter und auf die Meldungen aus Dessau-Roßlau. Am Dienstag ab 18 Uhr melden wir uns dann aus der Redaktion wieder. Bis dahin, auf Wiedersehen. 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
4: Morgen erwartet uns mit Höchstwerten von 25 Grad angenehm warmes Wetter. Im Vergleich zum Vortag wird es rund 4 Grad wärmer. Allerdings kommt es vor allem in den Abendstunden vereinzelt zu leichten Regen. Der Himmel bleibt durchgehend bewölkt mit starken Windböen aus Westen. In der restlichen Woche bleibt das Wetter ähnlich, wobei sich ab Freitag wieder die Sonne zeigt.

Für 3 Tage war in der Innenstadt Party angesagt und ganz Dessau-Roßlau feierte miteinander. Wie hier beim Auftritt von Dwefzger, die mit ihrer Guggenmusik für beste Stimmung sorgten. Vom 3. bis zum 5. Juli begeisterte die diesjährige Auflage des Dessauer Stadtfests unzählige Besucher. Die Stadt, die Stadtwerke sowie die Stadtmarketinggesellschaft arbeiteten wieder Hand in Hand, um ein tolles Programm auf die Beine zu stellen. Los ging es schon am Freitag ab 17 Uhr. Die Foodmeile in der Zerbster Straße öffnete und lud zum Schlemmen und Genießen ein. In der Stadtwerke Arena auf dem Marktplatz gab es gegen 18 Uhr den ersten musikalischen Act. Rockpirat begeisterten mit Power-Party-Musik und heizten den Besuchern schon einmal ein, bevor es dann zur offiziellen Eröffnung kam.

Karl Anton Vielhauer spielte den Dessauer Marsch auf seiner Trompete und sorgte für Gänsehaut auf dem Marktplatz. Oberbürgermeister Dr. Robert Reck, Stadtwerke-Geschäftsführer Dino Höll und der Geschäftsführer der Stadtmarketinggesellschaft Thorsten Ciklarek gaben dann gemeinsam mit dem Roßlauer Wassermann den offiziellen Startschuss für das Stadtfest 2026. Auf dem Marktplatz gab es dann am Freitagabend noch House und Tech House Beats zu hören. Haus Kasper brachte die Menge zum Beben und sorgte bis Mitternacht für grandiose Stimmung. Wer es etwas ruhiger angehen lassen wollte, konnte gleich nebenan die Octapharma-Bühne

0: im großen Rathaus Innenhof besuchen. Hier gab es Live-Musik von Vientos del Caribe, die mit Salsa-Klängen zum Tanzen einluden. Und natürlich wurde auch für alle, die einen Adrenalinschub suchten, einiges auf dem großen Rummel auf der Mühleninsel geboten. Riesenrad, Autoscooter und viele weitere Fahrgeschäfte waren an allen drei Tagen geöffnet und immer gut besucht. Nach einem erfolgreichen ersten Tag des Stadtfests konnte schon am Samstag ein positives Zwischenfazit gezogen werden.
1: Ja, wir sind gestern Abend gestartet, war eine ganz tolle Veranstaltung. Am Abend war der Marktplatz voll. Wir haben dann schön unsere Stadtwerkebälle, wurde von den Massen getragen. Es war ein ganz toller Abend. Heute haben wir ein bisschen durchwachsenes Wetter, aber bis zum frühen Nachmittag war es äußerst stabil. Jetzt hat es ein bisschen gespritzt, aber wir haben es ja gerade gesehen, der Marktplatz ist wieder voll. Die Leute sind aktiv, viele Kinder, viele Vereine. Das ist mir immer ganz persönlich wichtig, die hier tätig werden. Also ganz tolle Veranstaltung. Es geht ja weiter. Der Haupteck kommt ja heute Abend noch, Mia und Ben, und dann morgen noch das typische Sonntagsprogramm, auch ganz tolle Veranstaltung.
2: Ja, mein Eindruck ist, dass die ganze Stadt wieder dabei ist, dass alle, die das Stadtfest besuchen, viel Spaß und Freude haben, die sich einbringen, die sich engagieren, ob auf der Bühne oder vor der Bühne als Publikum. Also es ist sehr schön zu sehen, dass unsere Stadt wieder so ausgelassen feiert, ganz toll. Also für mich ist ja immer das gesamte Stadtfest das Highlight, weil eben an ganz unterschiedlichen Stellen so schöne Beiträge erfolgen. Ob hier auf der Zerbster Straße mit der tollen großen Bühne, aber auch die gastronomischen Angebote, die dabei sind, die Vereine, die sich einbringen, die Menschen, die da sind, die einfach Spaß haben. Es ist wunderbar anzusehen, und das gesamte Miteinander, das Zusammenwirken, das ist alles sehr, sehr schön, und ich freue mich, dass eben diese Ausgeglichenheit und das Miteinander so wunderbar gefeiert werden.
0: Obwohl es am Samstag teilweise regnete, war die Innenstadt sehr gut besucht. Traditionell gab es eine Menge zu entdecken und zu erleben. In der Zerbster Straße präsentierten sich die Polizei und das Technische Hilfswerk. In der Ratsgasse gab es die Sportmeile. Der Stadtsportbund zeigte hier die sportliche Vielfalt Dessau-Roßlaus. Zahlreiche Vereine waren mit an Bord und luden natürlich auch zum selber aktiv werden ein. Wer Lust hatte, konnte an der Familienolympiade teilnehmen und Punkte sammeln. Für die drei besten Familien gab es dann später auf der Stadtwerkebühne einige tolle Preise. In der Ratsgasse waren zudem auch noch einige Firmen mit Ständen vertreten. So unter anderem auch die Stadtsparkasse Dessau.
3: Wir haben eine Fotostation, da kann man sich fotografieren lassen in Familie oder auch einzeln. Dann haben wir natürlich unseren Popcornstand, was immer sehr gerne genommen wird, gerade von den Kindern, aber auch von den Erwachsenen. Und unser Touchtable, da können immer zwei gegeneinander spielen. Wer gewinnt, kriegt natürlich auch einen Preis. Und heute Vormittag hatten wir auch Kinderschminken, können wir heute Nachmittag leider nicht mehr anbieten. Es ist ziemlich viel los, ja, da bin ich froh. Ich bin auch froh, dass es nicht so warm ist wie in der vorigen Woche. Das wäre schlecht gewesen.
0: Direkt nebenan zeigte sich die AOK Sachsen-Anhalt mit einem großen Stand und war auch vom Stadtfest durchaus begeistert.
4: Also ich merke, dass die Stimmung richtig gut ist. Die Leute haben viel Spaß. Unser Stand wird super besucht. Die Leute drehen am Glücksrad, gewinnen viele coole Preise und haben echt Spaß. Ist gut. Ja, wir informieren natürlich heute auch zur AOK Sachsen-Anhalt, zu unseren Vorteilen, die wir gegenüber anderen Versicherungen haben. Das kommt auch sehr gut an, und die Leute sind positiv drauf.
0: Auf dem Marktplatz konnte man weitere Firmen sehen. So auch die Volkssolidarität 92, die sich einiges ausgedacht hatte und vielfältig ins Stadtfest mit eingebunden war.
5: Ja, es ist wie immer ein tolles Stadtfest, macht ganz viel Spaß. Meine Kollegen haben ganz viel Spaß hier am Stand. Aber wir sind ja nicht nur am Stand, sondern wir sind ja überall unterwegs. Ich war selbst schon gestern und heute unterwegs. Es ist wieder ein tolles Stadtfest, sehr gelungen. An alle, die hier beteiligt sind, ein großes Kompliment. Und es macht, wie gesagt, jedes Jahr wieder Spaß. Und wir kommen auch gerne wieder her. Und wir freuen uns auch jetzt schon auf morgen, wenn die Senioren ja auch nochmal zum Schlagergarten einen schönen Nachmittag und einen schönen Vormittag haben werden. Ja, heute haben wir am Stand uns mal ein bisschen was anderes einfallen lassen. Wir haben heute ein Smoothie-Bike, wir haben Kinderschminken, wir haben tatsächlich ein Care-Table, der direkt aus Dessau kommt mit, den wir auch für unsere Senioren einsetzen. Den kann man aber auch für Kinder, die können hier spielen, Memory, Mensch, ärgere dich nicht. Aber das Highlight ist heute tatsächlich das Smoothie-Bike, wo ich mit meiner eigenen Kraft mir meinen Smoothie erstrampeln kann. Und es wird rege genutzt von Kindern, von Großen, von Kleinen, also super. Und natürlich obligatorisch unser Glücks.

Roßlauer Urgestein Hardy legte los und hatte gleich mehrere Gäste an Bord. Zusammen mit DRHV-Maskottchen Bobby Bieber sang er die Handballhymne. Dele sang er dann Wozu sind Kriege da? Von Udo Lindenberg.

0: Nachdem Party-Admiral mit den größten Hits aus den 90ern für Stimmung sorgte, kam gegen 22 Uhr der Hauptact des Abends auf die Bühne. Die Elektropop-Gruppe Mia ist nicht unbekannt in der Bauhausstadt und konnte auch in diesem Jahr wieder überzeugen. Trotz vereinzeltem Regen war die Laune beim Publikum bestens und es wurde den ganzen Abend getanzt, gefeiert und mitgesungen. Der Sonntag stand dann im Zeichen des großen DVV-Schlagergartens. Das Schlagerduo Spielberg legte ab 11 Uhr los und brachte zudem viele weitere Schlagerstars mit. In gemütlicher Atmosphäre konnte so der Vor- und Nachmittag auf dem Marktplatz verbracht werden. Höhepunkt des Tages und gleichzeitig auch schon der Abschluss des Stadtfestes war dann der Auftritt von Ella Endlich. Die Pop- und Schlagersängerin lockte noch einmal zahlreiche Besucher in die Innenstadt und sorgte für ein krönendes Finale. Die Stadtmarketinggesellschaft als Mitorganisator konnte zufrieden sein und auf drei tolle Tage zurückblicken.
1: Also ich bin erstmal sehr stolz auf die Dessau und Dessau, dass sie unserer Einladung so erfolgreich und in der Masse gefolgt sind. Trotz des gestrigen Wetters, wo man durch die instabilen Verhältnisse nicht genau wusste, traut man sich raus, haben wir doch viele Besucherinnen und Besucher zählen können. Also wir sind da wirklich sehr stolz. Also offensichtlich ist unser Programm gut aufgegangen, sodass also für jeden was dabei war und man sich hier unterhalten, aufhalten, was konsumieren konnte. Das hat offensichtlich alles geglückt und darüber sind wir sehr froh. Und da bin ich auch stolz auf meine Mannschaft, die das möglich gemacht haben, weil die ja dieses Vordenken, dieses Fühlen, was wir so möchten, mitgenommen, aufgegriffen haben und haben es eben transportiert in die Angebote. Also das macht mich schon sehr stolz.
0: Ganz wichtig für das Gelingen des Stadtfests ist die Zusammenarbeit der drei großen Partner. Die Stadt, die Stadtwerke und die Stadtmarketinggesellschaft haben wieder dafür gesorgt, dass ein vielfältiges Programm für jedermann geboten wurde.
1: Auch das ist ja eine ganz wichtige Sache, weil auch da sind verschiedenste Interessenlagen, weil es auch völlig normal ist. Also nicht nur, was wir am Angebot und an Darbietung haben, sondern eben tatsächlich auch, wer fühlt sich für was verantwortlich. Auch dieses Zusammentun hat aus meiner Sicht hervorragend geklappt. Natürlich gibt es immer mal Dinge, wo man sagt, okay, könnte der andere dort mal zugreifen und machen. Das ist völlig normal und ist ja alles live. Also auch das ist für uns sehr interessant. Ist es uns wieder geglückt, gemeinsam was auf die Beine zu stellen, was dann tatsächlich so eine Wirkung entfaltet hat.
0: Das Stadtfest 2026 hat wieder gezeigt, was möglich ist, wenn zahlreiche Engagierte aus der Stadt gemeinsam anpacken, um etwas Großes auf die Beine zu stellen. Der Blick der Organisatoren richtet sich nun schon auf das nächste Jahr.
1: Wir müssen dort schon vorgreifen, weil wir bestimmte Künstler, die wir heute zum Beispiel gebunden haben, haben Vorlaufzeiten von einem Jahr und die wollen natürlich eine Verbindlichkeit. Das heißt, diese Themen müssen wir rechtzeitig anspielen. Viele Dinge gehen alles erst kurz vor dem Beginn, aber viele Sachen, was die Planmäßigkeit betrifft, die müssen wir schon weitreichend jetzt beginnen. Das heißt, immer nach dem Fest ist vor dem Fest. Also das heißt, wir sind schon mittendrin wieder in der nächsten Planung für das 27er. Und das ist insofern auch gut, weil wir vertraglich uns ja mit der Stadt gemeinsam in unserer Kooperation ja schon erklärt haben, also fürs nächste Jahr auch dort wiederum zusammenzuarbeiten.
0: Zwei große Jubiläen wurden im Rahmen des Stadtfests ebenfalls zelebriert. Die Dessauer Stadtwerke feierten ihren 35. Geburtstag und der alte Dessauer seinen 350. Über beides wird es noch einen Beitrag in einer unserer nächsten Sendungen geben.

0: Herzlich willkommen, liebe Zuschauer, zu einer neuen Woche mit den RBW Aktuellnachrichten. Das Splash-Festival blickt auf eine erfolgreiche 28. Ausgabe zurück. Mit 28.000 täglichen Besuchern, weit über 50 Konzerten nationaler und internationaler Rap-Acts sowie zahlreichen DJ- und Crew-Shows schrieb Deutschlands größtes und wichtigstes Hip-Hop-Event erneut Geschichte. Bei wechselhaftem Wetter feierte die Hip-Hop-Community drei Tage lang die relevantesten Rap-Acts. Das Splash war 2026 so schnell ausverkauft wie nie zuvor. Dank eines neuen Festival-Areals konnten die Kapazitäten auf 28.000 Gäste vergrößert werden. Das nächste Splash auf Ferropolis findet dann am 8. bis 10. Juli 2027 statt. Wie kann Hochschullehre für alle zugänglich und chancengerecht gestaltet werden? Mit dieser Frage hat sich der diesjährige Tag der Lehre an der Hochschule Anhalt beschäftigt. Unter dem Motto »Kleine Schritte, große Wirkung« standen im Kloster Bernburg Vielfalt, Barrierefreiheit und Inklusion im Fokus.
1: Vielfalt, Chancengleichheit und Barrierefreiheit. Diese Themen standen beim diesjährigen Tag der Lehre der Hochschule Anhalt im Mittelpunkt. Unter dem Motto »Kleine Schritte, große Wirkung« kamen Lehrende und Studierende im Kloster Bernburg zusammen, um gemeinsam neue Ideen für eine inklusive Hochschullehre zu entwickeln. Den Auftakt bildete ein Fachvortrag zum Thema Diversity Competence. Anschließend beschäftigten sich die Teilnehmenden in Workshops mit Fragen rund um barrierefreie Lehre, unbewusste Vorurteile und die Gestaltung inklusiver Lehrräume.
2: Ja, wir sind in unserem Kloster in Bernburg, eine ganz tolle Location, und wir begehen heute den Tag der Lehre an der Hochschule Anhalt. Und dieser Tag der Lehre, der dient dazu, das Thema Lehrkonzeption und Qualität in der Lehre in den Fokus zu rücken. Ja, wir haben das unter das Thema Diversität gestellt, und dieses Thema Diversität hat zunehmende Bedeutung im Hochschulkontext. Wir wollen Lehre diversitätssensibel gestalten und insgesamt dafür sorgen, dass mehr Gleichberechtigung, mehr Inklusion passiert, dass Menschen ihren Fähigkeiten entsprechend ausgebildet werden, und das muss sich eben auch in der Lehre niederschlagen.
1: Im Mittelpunkt stand dabei der gemeinsame Austausch. In kleinen Gruppen entwickelten die Teilnehmenden praxisnahe Konzepte, die den Hochschulalltag für alle zugänglicher machen sollten. Die Ideen entstanden direkt während der Veranstaltung, ko-kreativ und mit Blick auf die praktische Umsetzung.
3: Mein Name ist Peter Kiep und ich bin wissenschaftlicher Mitarbeiter. Eine Aufgabe, der ich nachkomme, ist die Auseinandersetzung mit dem Thema Diversity und der Frage, wie können Studierende Chancengerechtigkeit erfahren, da im Studium eine Vielzahl von Diskriminierungen zum Alltag der Studierenden gehören. In dem Vortrag ging es erstmal grundsätzlich darum, aufzuzeigen, wie positionieren sich deutsche Hochschulen, wie sind die Entwicklungen an deutschen Hochschulen, unter welchen Voraussetzungen studieren Studierende eigentlich, genau, und was können Lehrende tun, um auf verschiedene Bedarfe einzugehen, wie beispielsweise, wie kann ich Studierende, die eine Behinderung haben, die eine gesundheitliche Beeinträchtigung haben, die diskriminiert werden, beispielsweise aufgrund des Geschlechts oder die Rassismuserfahrungen haben. Wie kann ich diese Studierenden sehen und ihnen methodisch, didaktisch gerecht werden?
1: Diversität betrifft viele Bereiche des Hochschullebens. Ziel ist es, Barrieren abzubauen und allen Studierenden gleiche Chancen auf erfolgreiche Teilhabe zu ermöglichen. Dabei geht es aber nicht nur um bauliche Barrierefreiheit, sondern auch um einen respektvollen und offenen Umgang miteinander.
3: Also eine Möglichkeit ist es natürlich, dass sich Studierende gemeinsam diesem Thema annehmen. Das heißt, ein Weg ist immer der Beschwerdeweg, darauf aufmerksam zu machen, das Gespräch zu suchen. Das sind die Möglichkeiten, die die Studierenden haben, ja. Also es gibt verschiedene Versuche, um auch diejenigen zu erreichen, die weniger Interesse an dem Thema haben. Und es gibt auch Menschen, die dann während des Workshops oder während einer Weiterbildung merken, hey, das ist ein Thema, das ist wirklich wichtig, damit sollte ich mich mal auseinandersetzen. Das heißt, es kann immer auch dazu führen, eine Weiterbildung dafür eine gewisse Sensibilität zu erreichen. Aber es gibt auch Menschen, bei denen ganz klar gesagt werden muss, da ist der Weg, der gegangen wird, völlig egal. Wenn jemand kein Interesse an der Thematik hat, wird die Person auch keine Weiterbildung besuchen und sich für diese Themen nicht interessieren.
1: Zum Abschluss präsentierten die Arbeitsgruppen ihre Konzepte in kurzen Elevator-Pitches. Das Publikum entscheidete anschließend, welche Ideen mit dem Lehrpreis der Hochschule Anhalt und einem Preisgeld zur Umsetzung ausgezeichnet werden. Außerdem wurde erstmals der Gleichstellungspreis verliehen.
3: Ein Punkt, den ich sehr, sehr wichtig finde, ist, dass die Professionalisierung von Dozierenden den Aspekt Diversity-Bewusstsein mitdenkt. Das im Idealfall verpflichtend, weil ich denke, dass es gerade mit dem Blick auf Studierende, anders als beispielsweise in der Lehramtsausbildung, wo man 5 Jahre studiert und nochmal anschließend 1,5 Jahre das Staatsexamen macht, ist es gerade in der Arbeit mit Studierenden so, dass Aspekte wie die Auseinandersetzung mit der Lerngruppe, was hat sie für Bedarfe, nicht so ausgebildet wird, wie es an Schulen der Fall ist, weshalb ich mir schon wünschen würde, dass dieses Thema verpflichtender Bestandteil wird der Professionalisierung von Lehrenden.
1: Die Entwicklungen der letzten Jahre zeigen, dass Diversität zu den Top-Themen in deutschen Hochschulen zählt, sagte uns Dr. Peter Kiep. Der Tag der Lehre zeigt also klar und deutlich: Die Hochschule Anhalt setzt ein Zeichen für eine vielfältige und inklusive Hochschulkultur. Oft sind es schon kleine Veränderungen, die eine große Wirkung entfalten können. Mit neuen Ideen und dem gemeinsamen Engagement von Lehrenden und Studierenden.
0: Auch in diesem Jahr findet auf der Internetseite www.seen.de/Lieblingssee das große Voting Dein Lieblingssee statt. Bis zum 31. August kann man über seinen persönlichen Lieblingssee abstimmen und ihn zum beliebtesten See in ganz Deutschland machen. Wer die Region unterstützen möchte, kann auf der Internetseite einfach auf Gotsche klicken. Ein Voting ist einmal am Tag möglich. Die ursprünglich für Juni vorgesehene Vollsperrung der B100 in Mühlbeck wird verschoben. Darüber informierte Mulde-Stausee-Bürgermeister Ferit Giebler. Hintergrund ist die von der Landesstraßenbaubehörde bestätigte spätere Vollsperrung der alten Brücke über den Einlauf des Mulde-Stausees in Poch. Diese soll nun erst Mitte September beginnen und voraussichtlich bis zum Jahr 2028 andauern. Durch die Terminverschiebung entsteht nach Angaben des Bürgermeisters ein zeitlicher Spielraum für die Arbeiten in Mühlbeck. Die Sanierung der Ortsdurchfahrt kann dadurch in den Sommerferien erfolgen. Giebler begrüßte die Entscheidung der Landesstraßenbaubehörde und dankte den Verantwortlichen für ihre Flexibilität. Vielen Dank allen Beteiligten, da damit auch die Problematik des Schülerverkehrs gelöst wird, erklärte der Bürgermeister. Nach aktuellem Stand wird die Ortsdurchfahrt Mühlbeck im Auftrag der Landesstraßenbaubehörde Ost in der Zeit vom 7. bis zum 31. Juli umfassend saniert. Für die Dauer der Bauarbeiten ist eine Vollsperrung erforderlich. Die Landesstraßenbaubehörde betont die Dringlichkeit der Maßnahme. Die Fahrbahndecke sei inzwischen stark verschlissen und müsse aus Gründen der Verkehrssicherheit vollständig erneuert werden. Eine Durchführung der Arbeiten sei aufgrund des Umfangs nur unter Vollsperrung der Ortsdurchfahrt möglich. Der Kirchplatz in Kemberg stand am 27. Juni ganz im Zeichen des Mittelalters. Mit Musik, Schaukämpfen, Handwerkständen und zahlreichen Mitmachangeboten lockte das traditionelle Marktspektakel wieder viele Besucher an. Hinter der Veranstaltung steht der Kemberger Lebenszeiten e.V. und dessen Engagement hat das Fest längst zu einer festen Größe in der Region gemacht.
1: Wenn sich der Platz rund um den Kemberger Kirchturm in einen mittelalterlichen Markt verwandelt, ist das für viele Besucher längst zu einer festen Tradition geworden. Organisiert wird das Spektakel vom Kemberger Lebzeiten e.V., der auch in diesem Jahr wieder ein abwechslungsreiches Programm für die ganze Familie auf die Beine stellt. Doch wie ist die Idee zu diesem Fest überhaupt entstanden? Und mit wie vielen Gästen wird denn inzwischen gerechnet?
4: Ja, wir sind einfach dazu gekommen. Unser Verein gibt es jetzt ca. 25 Jahre, ich glaube 26 Jahre, genau weiß ich jetzt gar nicht. Und wir haben immer beim Lutherfest teilgenommen. Und dann ist so in dem kleinen Kreis entstanden, haben wir gesagt, ach, das können wir auch. natürlich nicht ganz so groß wie Luthers Hochzeit, aber im Kleinrahmen für Kemberg die Möglichkeit. Und da haben wir damit angefangen. Das ist das 23. Fest, was wir machen. Und es wird sehr gut angenommen. Das ist immer so ein bisschen schwierig. Es kommt immer aufs Wetter drauf an. Mal gucken, wie es dieses Jahr wird, weil die Sonne uns ja doch Freude bereitet, aber eben doch auch quält mit der Hitze, die wir haben. Es bewegt sich immer so um die 500 Gäste. Manchmal sind es auch mehr, manchmal weniger. Das ist immer unterschiedlich, weil eben auch viele Teilnehmer da sind, also von anderen Vereinen, die keinen Eintritt zahlen. Und da können wir es natürlich schlecht kalkulieren, also kann ich es schlecht ausrechnen, wie viele Teilnehmer waren. Aber so Zahlende sind immer so um die 500, vielleicht mal mehr, mal weniger.
1: Am Samstag erwartete die Besucher ein bunter Mix aus mittelalterlicher Unterhaltung, Musik und Mitmachangeboten. Nach der traditionellen Eröffnung mit dem Kranz hochziehen, laden Händler und Handwerker zum Bummeln ein. Schwertkämpfer zeigen Schaukämpfe und beziehen auch das Publikum mit ein. Während am Abend eine spektakuläre Feuershow den Markttag abrundete. Ein besonderes Highlight in diesem Jahr, der Auftritt des Duos Confilius. Mit mittelalterlichen Klängen, Einflüssen aus Skandinavien und den Balken sowie Jonglage und Feuerartistik versprachen die Künstler ein außergewöhnliches Erlebnis. Daneben sorgten Kinderschminken, Torwandschießen und weitere Mitmachaktionen dafür, dass auch die jüngsten Gäste auf ihre Kosten kommen. Musikalisch wird es außerdem beim Paulus-Oratorium der Kemberger und Rother Kantorei. Für das leibliche Wohl wurde während des gesamten Tages gesorgt. Am Abend übernahm schließlich DJ Silvio und lud zum gemeinsamen Feiern auf dem Kirchplatz ein. Den Abschluss des Festwochenendes bildete am Sonntag ein Gottesdienst unter freiem Himmel. Im Anschluss waren die Besucher zum Frühshoppen mit Speckkuchen und musikalischen Begleitungen eingeladen.
0: Ein 45-jähriger Bernburger kann sich über einen persönlichen Gewinn in Höhe von 100.000 Euro freuen. Sein Megalos wurde bei der aktuellen Prämienziehung der Deutschen Fernsehlotterie, Deutschlands traditionsreichster Soziallotterie, gezogen. Insgesamt konnten sich bei dieser Ziehung 11.191 Gewinner über Geld- und Sachpreise freuen. Die Bernburger Oberbürgermeisterin Dr. Silvia Risto freut sich mit. Zu diesem außergewöhnlichen Gewinn gratuliere ich ganz herzlich. Ich wünsche dem Gewinner, dass ihm die 100.000 Euro viel Freude bereiten, viele Wünsche erfüllen und das Leben leichter machen. Ganz nach dem Motto, Geld kann vieles verändern, den Charakter sollte es aber nicht, sagte die Oberbürgermeisterin. Damit sind wir am Ende der heutigen Ausgabe der RBB Aktuellnachrichten, schauen jetzt noch auf das Wetter und auf die Meldungen aus

0: Dessau Roßlau. Am Dienstag ab 18 Uhr melden wir uns dann aus der Redaktion wieder. Bis dahin, auf Wiedersehen. 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
2: Morgen erwartet uns mit Höchstwerten von 25 Grad angenehm warmes Wetter. Im Vergleich zum Vortag wird es rund 4 Grad wärmer. Allerdings kommt es vor allem in den Abendstunden vereinzelt zu leichten Regen. Der Himmel bleibt durchgehend bewölkt mit starken Windböen aus Westen. In der restlichen Woche bleibt das Wetter ähnlich, wobei sich ab Freitag wieder die Sonne zeigt.

Für 3 Tage war in der Innenstadt Party angesagt und ganz Dessau-Roßlau feierte miteinander. Wie hier beim Auftritt von Dvefzke, die mit ihrer Guggenmusik für beste Stimmung sorgten. Vom 3. bis zum 5. Juli begeisterte die diesjährige Auflage des Dessauer Stadtfests unzählige Besucher. Die Stadt, die Stadtwerke sowie die Stadtmarketinggesellschaft arbeiteten wieder Hand in Hand, um ein tolles Programm auf die Beine zu stellen. Los ging es schon am Freitag ab 17 Uhr. Die Foodmeile in der Zerbster Straße öffnete und lud zum Schlemmen und Genießen ein. In der Stadtwerke Arena auf dem Marktplatz gab es gegen 18 Uhr den ersten musikalischen Act. Rockpirat begeisterten mit Power-Party-Musik und heizten den Besuchern schon einmal ein, bevor es dann zur offiziellen Eröffnung kam.

Karl Anton Vielhauer spielte den Dessauer Marsch auf seiner Trompete und sorgte für Gänsehaut auf dem Marktplatz. Oberbürgermeister Dr. Robert Reck, Stadtwerke-Geschäftsführer Dino Höll und der Geschäftsführer der Stadtmarketinggesellschaft Thorsten C. Klarek gaben dann gemeinsam mit dem Roßlauer Wassermann den offiziellen Startschuss für das Stadtfest 2026. Auf dem Marktplatz gab es dann am Freitagabend noch House und Tech House Beats zu hören. Haus Kasper brachte die Menge zum Beben und sorgte bis Mitternacht für grandiose Stimmung. Wer es etwas ruhiger angehen lassen wollte, konnte gleich nebenan die Octapharma-Bühne im großen Rathaus-Innenhof besuchen. Hier gab es Live-Musik von Vientos del Caribe, die mit Salsa-Klängen zum Tanzen einluden. Und natürlich wurde auch für alle, die einen Adrenalinschub suchten, einiges auf dem großen Rummel auf der Mühleninsel geboten. Riesenrad, Autoscooter und viele weitere Fahrgeschäfte waren an allen drei Tagen geöffnet und immer gut besucht. Nach einem erfolgreichen ersten Tag des Stadtfests konnte schon am Samstag ein positives Zwischenfazit gezogen werden.

0: Ja, wir sind gestern Abend gestartet, war eine ganz tolle Veranstaltung. Am Abend war der Marktplatz voll. Wir haben dann schön unsere Stadtwerkebälle, wurde von den Massen getragen. Es war ein ganz toller Abend. Heute haben wir ein bisschen durchwachsenes Wetter, aber bis zum frühen Nachmittag war es äußerst stabil. Jetzt hat es ein bisschen gespritzt, aber wir haben es ja gerade gesehen, der Marktplatz ist wieder voll. Die Leute sind aktiv, viele Kinder, viele Vereine. Das ist mir immer ganz persönlich wichtig, die hier tätig werden. Also ganz tolle Veranstaltung. Es geht ja weiter. Der Haupteck kommt ja heute Abend noch, Mia und Ben, und dann morgen noch das typische Sonntagsprogramm, auch ganz tolle Veranstaltung.
1: Ja, mein Eindruck ist, dass die ganze Stadt wieder dabei ist, dass alle, die das Stadtfest besuchen, viel Spaß und Freude haben, die sich einbringen, die sich engagieren, ob auf der Bühne oder vor der Bühne als Publikum. Also es ist sehr schön zu sehen, dass unsere Stadt wieder so ausgelassen feiert, ganz toll. Also für mich ist ja immer das gesamte Stadtfest das Highlight, weil eben an ganz unterschiedlichen Stellen so schöne Beiträge erfolgen. Ob hier auf der Zerbster Straße mit der tollen großen Bühne, aber auch die gastronomischen Angebote, die dabei sind, die Vereine, die sich einbringen, die Menschen, die da sind, die einfach Spaß haben. Es ist wunderbar anzusehen, und das gesamte Miteinander, das Zusammenwirken, das ist alles sehr, sehr schön, und ich freue mich, dass eben diese Ausgeglichenheit und das Miteinander so wunderbar gefeiert werden.
2: Obwohl es am Samstag teilweise regnete, war die Innenstadt sehr gut besucht. Traditionell gab es eine Menge zu entdecken und zu erleben. In der Zerbster Straße präsentierten sich die Polizei und das Technische Hilfswerk. In der Ratsgasse gab es die Sportmeile. Der Stadtsportbund zeigte hier die sportliche Vielfalt Dessau-Roßlaus. Zahlreiche Vereine waren mit an Bord und luden natürlich auch zum selber aktiv werden ein. Wer Lust hatte, konnte an der Familienolympiade teilnehmen und Punkte sammeln. Für die drei besten Familien gab es dann später auf der Stadtwerkebühne einige tolle Preise. In der Ratsgasse waren zudem auch noch einige Firmen mit Ständen vertreten. So unter anderem auch die Stadtsparkasse Dessau.
3: Wir haben eine Fotostation, da kann man sich fotografieren lassen in Familie oder auch einzeln. Dann haben wir natürlich unseren Popcornstand, was immer sehr gerne genommen wird, gerade von den Kindern, aber auch von den Erwachsenen. Und unser Touchtable, da können immer zwei gegeneinander spielen. Wer gewinnt, kriegt natürlich auch einen Preis. Und heute Vormittag hatten wir auch Kinderschminken, können wir heute Nachmittag leider nicht mehr anbieten. Es ist ziemlich viel los, ja, da bin ich froh. Ich bin auch froh, dass es nicht so warm ist wie in der vorigen Woche. Das wäre schlecht gewesen.
2: Direkt nebenan zeigte sich die AOK Sachsen-Anhalt mit einem großen Stand und war auch vom Stadtfest durchaus begeistert.
4: Also ich merke, dass die Stimmung richtig gut ist. Die Leute haben viel Spaß, unser Stand wird super besucht. Die Leute drehen am Glücksrad, gewinnen viele coole Preise und haben echt Spaß. Ist gut. Na, wir informieren natürlich heute auch zur AOK Sachsen-Anhalt zu unseren Vorteilen, die wir gegenüber anderen Versicherungen haben. Das kommt auch sehr gut an, und die Leute sind positiv drauf.
2: Auf dem Marktplatz konnte man weitere Firmen sehen. So auch die Volkssolidarität 92, die sich einiges ausgedacht hatte und vielfältig ins Stadtfest mit eingebunden war.
5: Ja, es ist wie immer ein tolles Stadtfest, macht ganz viel Spaß. Meine Kollegen haben ganz viel Spaß hier am Stand, aber wir sind ja nicht nur am Stand, sondern wir sind ja überall unterwegs. Ich war selbst schon gestern und heute unterwegs. Es ist wieder ein tolles Stadtfest, sehr gelungen. An alle, die hier beteiligt sind, ein großes Kompliment. Und es macht, wie gesagt, jedes Jahr wieder Spaß. Und wir kommen auch gerne wieder her. Und wir freuen uns auch jetzt schon auf morgen, wenn die Senioren ja auch nochmal zum Schlagergarten einen schönen Nachmittag und einen schönen Vormittag haben werden. Ja, heute haben wir am Stand uns mal ein bisschen was anderes einfallen lassen. Wir haben heute ein Smoothie-Bike, wir haben Kinderschminken, wir haben tatsächlich ein Care-Table, der direkt aus Dessau kommt mit, den wir auch für unsere Senioren einsetzen. Den kann man aber auch für Kinder, die können hier spielen, Memory, Mensch, ärgere dich nicht. Aber das Highlight ist heute tatsächlich das Smoothie-Bike, wo ich mit meiner eigenen Kraft mir meinen Smoothie erstrampeln kann. Und das wird rege genutzt von Kindern, von Großen, von Kleinen, also super. Und natürlich obligatorisch unser Glücksrad, ein bisschen Kaffee und Kuchen. Also einfach zueinander finden, genau.
2: Im Rathaus Innenhof gab es auch am zweiten Festtag ein umfangreiches Programm. So zeigte sich unter anderem die Line-Dance-Gruppe Crazy Boots, und am Abend gab es Live-Musik von der Golden Mary Band. Die Stadtwerkebühne bot am Samstag natürlich auch wieder eine Menge. So konnten sich verschiedene Vereine vorstellen, wie zum Beispiel der Eraso Taekwondo Germany e.V. oder die Tanzgruppe Showtime. Das musikalische Hauptprogramm am Abend hatte es dann in sich.

Roßlauer Urgestein Hardy legte los und hatte gleich mehrere Gäste an Bord. Zusammen mit DRHV-Maskottchen Bobby Bieber sang er die Handballhymne Helden wie wir. Mit der Voice-Kids-Teilnehmerin Nele sang er dann Wozu sind Kriege da? Von Udo Lindenberg.

0: Nachdem Party-Admiral mit den größten Hits aus den 90ern für Stimmung sorgte, kam gegen 22 Uhr der Hauptact des Abends auf die Bühne. Die Elektropop-Gruppe Mia ist nicht unbekannt in der Bauhausstadt und konnte auch in diesem Jahr wieder überzeugen. Trotz vereinzeltem Regen war die Laune beim Publikum bestens und es wurde den ganzen Abend getanzt, gefeiert und mitgesungen. Der Sonntag stand dann im Zeichen des großen DVV-Schlagergartens. Das Schlagerduo Spielberg legte ab 11 Uhr los und brachte zudem viele weitere Schlagerstars mit. In gemütlicher Atmosphäre konnte so der Vor- und Nachmittag auf dem Marktplatz verbracht werden. Höhepunkt des Tages und gleichzeitig auch schon der Abschluss des Stadtfestes war dann der Auftritt von Ella Endlich. Die Pop- und Schlagersängerin lockte noch einmal zahlreiche Besucher in die Innenstadt und sorgte für ein krönendes Finale. Die Stadtmarketinggesellschaft als Mitorganisator konnte zufrieden sein und auf drei tolle Tage zurückblicken.
1: Also ich bin erstmal sehr stolz auf die Dessau und Dessau, dass sie unserer Einladung so erfolgreich und in der Masse gefolgt sind. Trotz des gestrigen Wetters, wo man durch die instabilen Verhältnisse nicht genau wusste, traut man sich raus, haben wir doch viele Besucherinnen und Besucher zählen können. Also wir sind da wirklich sehr stolz. Also offensichtlich ist unser Programm gut aufgegangen, sodass also für jeden was dabei war und man sich hier unterhalten, aufhalten, was konsumieren konnte. Das hat offensichtlich alles geglückt und darüber sind wir sehr froh. Und da bin ich auch stolz auf meine Mannschaft, die das möglich gemacht haben, weil die ja dieses Vordenken, dieses Fühlen, was wir so möchten, mitgenommen, aufgegriffen haben und haben es eben transportiert in die Angebote. Also das macht mich schon sehr stolz.
0: Ganz wichtig für das Gelingen des Stadtfests ist die Zusammenarbeit der drei großen Partner. Die Stadt, die Stadtwerke und die Stadtmarketinggesellschaft haben wieder dafür gesorgt, dass ein vielfältiges Programm für jedermann geboten wurde.
1: Auch das ist ja eine ganz wichtige Sache, weil auch da sind verschiedenste Interessenlagen, weil es auch völlig normal ist. Also nicht nur, was wir am Angebot und an Darbietung haben, sondern eben tatsächlich auch, wer fühlt sich für was verantwortlich. Auch dieses Zusammentun hat aus meiner Sicht hervorragend geklappt. Natürlich gibt es immer mal Dinge, wo man sagt, okay, könnte der andere dort mal zugreifen und machen. Das ist völlig normal und ist ja alles live. Also auch das ist für uns sehr interessant. Es ist uns wieder geglückt, gemeinsam was auf die Beine zu stellen, was dann tatsächlich so eine Wirkung entfaltet hat.
0: Das Stadtfest 2026 hat wieder gezeigt, was möglich ist, wenn zahlreiche Engagierte aus der Stadt gemeinsam anpacken, um etwas Großes auf die Beine zu stellen. Der Blick der Organisatoren richtet sich nun schon auf das nächste Jahr.
1: Wir müssen dort schon vorgreifen, weil wir bestimmte Künstler, die wir heute zum Beispiel gebunden haben, haben Vorlaufzeiten von einem Jahr und die wollen natürlich eine Verbindlichkeit. Das heißt, diese Themen müssen wir rechtzeitig anspielen. Viele Dinge gehen alles erst kurz vor dem Beginn, aber viele Sachen, was die Planmäßigkeit betrifft, die müssen wir schon weitreichend jetzt beginnen. Das heißt, immer nach dem Fest ist vor dem Fest. Also das heißt, wir sind schon mittendrin wieder in der nächsten Planung für das 27er. Und das ist insofern auch gut, weil wir vertraglich uns ja mit der Stadt gemeinsam in unserer Kooperation ja schon erklärt haben, also fürs nächste Jahr auch dort wiederum zusammenzuarbeiten.
0: Zwei große Jubiläen wurden im Rahmen des Stadtfests ebenfalls zelebriert. Die Dessauer Stadtwerke feierten ihren 35. Geburtstag und der alte Dessauer seinen 350. Über beides wird es noch einen Beitrag in einer unserer nächsten Sendungen geben.

0: Herzlich willkommen, liebe Zuschauer, zu einer neuen Woche mit den RBW Aktuellen Nachrichten. Das Splash-Festival blickt auf eine erfolgreiche 28. Ausgabe zurück. Mit 28.000 täglichen Besuchern, weit über 50 Konzerten nationaler und internationaler Rap-Acts sowie zahlreichen DJ- und Crew-Shows schrieb Deutschlands größtes und wichtigstes Hip-Hop-Event erneut Geschichte. Bei wechselhaftem Wetter feierte die Hip-Hop-Community 3 Tage lang die relevantesten Rap-Acts. Das Splash war 2026 so schnell ausverkauft wie nie zuvor. Dank eines neuen Festival-Areals konnten die Kapazitäten auf 28.000 Gäste vergrößert werden. Das nächste Splash auf Ferropolis findet dann am 8. bis 10. Juli 2027 statt. Wie kann Hochschullehre für alle zugänglich und chancengerecht gestaltet werden? Mit dieser Frage hat sich der diesjährige Tag der Lehre an der Hochschule Anhalt beschäftigt. Unter dem Motto »Kleine Schritte, große Wirkung« standen im Kloster Bernburg Vielfalt, Barrierefreiheit und Inklusion im Fokus.
1: Vielfalt, Chancengleichheit und Barrierefreiheit. Diese Themen standen beim diesjährigen Tag der Lehre der Hochschule Anhalt im Mittelpunkt. Unter dem Motto »Kleine Schritte, große Wirkung« kamen Lehrende und Studierende im Kloster Bernburg zusammen, um gemeinsam neue Ideen für eine inklusive Hochschullehre zu entwickeln. Den Auftakt bildete ein Fachvortrag zum Thema Diversity Competence. Anschließend beschäftigten sich die Teilnehmenden in Workshops mit Fragen rund um barrierefreie Lehre, unbewusste Vorurteile und die Gestaltung inklusiver Lehrräume.
2: Ja, wir sind in unserem Kloster in Bernburg, eine ganz tolle Location, und wir begehen heute den Tag der Lehre an der Hochschule Anhalt. Und dieser Tag der Lehre, der dient dazu, das Thema Lehrkonzeption und Qualität in der Lehre in den Fokus zu rücken. Ja, wir haben das unter das Thema Diversität gestellt, und dieses Thema Diversität hat zunehmende Bedeutung im Hochschulkontext. Wir wollen Lehre diversitätssensibel gestalten und insgesamt dafür sorgen, dass mehr Gleichberechtigung, mehr Inklusion passiert, dass Menschen ihren Fähigkeiten entsprechend ausgebildet werden, und das muss sich eben auch in der Lehre niederschlagen.
1: Im Mittelpunkt stand dabei der gemeinsame Austausch. In kleinen Gruppen entwickelten die Teilnehmenden praxisnahe Konzepte, die den Hochschulalltag für alle zugänglicher machen sollten. Die Ideen entstanden direkt während der Veranstaltung, ko-kreativ und mit Blick auf die praktische Umsetzung.

0: ist Peter Kiep und ich bin wissenschaftlicher Mitarbeiter. Eine Aufgabe, der ich nachkomme, ist die Auseinandersetzung mit dem Thema Diversity und der Frage, wie können Studierende Chancengerechtigkeit erfahren, da im Studium eine Vielzahl von Diskriminierungen zum Alltag der Studierenden gehören. In dem Vortrag ging es erstmal grundsätzlich darum, aufzuzeigen, wie positionieren sich deutsche Hochschulen, wie sind die Entwicklungen an deutschen Hochschulen, unter welchen Voraussetzungen studieren Studierende eigentlich, genau, und was können Lehrende tun, um auf verschiedene Bedarfe einzugehen, wie beispielsweise, wie kann ich Studierende, die eine Behinderung haben, die eine gesundheitliche Beeinträchtigung haben, die diskriminiert werden, beispielsweise aufgrund des Geschlechts oder die Rassismuserfahrungen haben. Wie kann ich diese Studierenden sehen und ihnen methodisch, didaktisch gerecht werden?
1: Diversität betrifft viele Bereiche des Hochschullebens. Ziel ist es, Barrieren abzubauen und allen Studierenden gleiche Chancen auf erfolgreiche Teilhabe zu ermöglichen. Dabei geht es aber nicht nur um bauliche Barrierefreiheit, sondern auch um einen respektvollen und offenen Umgang miteinander.
0: Also eine Möglichkeit ist es natürlich, dass sich Studierende gemeinsam diesem Thema annehmen. Das heißt, ein Weg ist immer der Beschwerdeweg, darauf aufmerksam zu machen, das Gespräch zu suchen. Das sind die Möglichkeiten, die die Studierenden haben, ja. Also es gibt verschiedene Versuche, um auch diejenigen zu erreichen, die weniger Interesse an dem Thema haben. Und es gibt auch Menschen, die dann während des Workshops oder während einer Weiterbildung merken, hey, das ist ein Thema, das ist wirklich wichtig, damit sollte ich mich mal auseinandersetzen. Das heißt, es kann immer auch dazu führen, eine Weiterbildung dafür eine gewisse Sensibilität zu erreichen. Aber es gibt auch Menschen, bei denen ganz klar gesagt werden muss, da ist der Weg, der gegangen wird, völlig egal. Wenn jemand kein Interesse an der Thematik hat, wird die Person auch keine Weiterbildung besuchen und sich für diese Themen nicht interessieren.
1: Zum Abschluss präsentierten die Arbeitsgruppen ihre Konzepte in kurzen Elevator-Pitches. Das Publikum entscheidete anschließend, welche Ideen mit dem Lehrpreis der Hochschule Anhalt und einem Preisgeld zur Umsetzung ausgezeichnet werden. Außerdem wurde erstmals der Gleichstellungspreis verliehen.
0: Ein Punkt, den ich sehr, sehr wichtig finde, ist, dass die Professionalisierung von Dozierenden den Aspekt Diversity-Bewusstsein mitdenkt. Das im Idealfall verpflichtend, weil ich denke, dass es gerade mit dem Blick auf Studierende, anders als beispielsweise in der Lehramtsausbildung, wo man 5 Jahre studiert und nochmal anschließend 1,5 Jahre das Staatsexamen macht, es ist gerade in der Arbeit mit Studierenden so, dass Aspekte wie die Auseinandersetzung mit der Lerngruppe, was hat sie für Bedarfe, nicht so ausgebildet wird, wie es an Schulen der Fall ist, weshalb ich mir schon wünschen würde, dass dieses Thema verpflichtender Bestandteil wird der Professionalisierung von Lehrenden.
1: Die Entwicklungen der letzten Jahre zeigen, dass Diversität zu den Top-Themen in deutschen Hochschulen zählt, sagte uns Dr. Peter Kiep. Der Tag der Lehre zeigt also klar und deutlich, die Hochschule Anhalt setzt ein Zeichen für eine vielfältige und inklusive Hochschulkultur. Oft sind es schon kleine Veränderungen, die eine große Wirkung entfalten können, mit neuen Ideen und dem gemeinsamen Engagement von Lehrenden und Studierenden.
2: Auch in diesem Jahr findet auf der Internetseite www.seen.de/Lieblingssee das große Voting Dein Lieblingssee statt. Bis zum 31. August kann man über seinen persönlichen Lieblingssee abstimmen und ihn zum beliebtesten See in ganz Deutschland machen. Wer die Region unterstützen möchte, kann auf der Internetseite einfach auf Gotsche klicken. Ein Voting ist einmal am Tag möglich. Die ursprünglich für Juni vorgesehene Vollsperrung der B100 in Mühlbeck wird verschoben. Darüber informierte Mulde-Stausee-Bürgermeister Ferit Giebler. Hintergrund ist die von der Landesstraßenbaubehörde bestätigte spätere Vollsperrung der alten Brücke über den Einlauf des Mulde-Stausees in Poch. Diese soll nun erst Mitte September beginnen und voraussichtlich bis zum Jahr 2028 andauern. Durch die Terminverschiebung entsteht nach Angaben des Bürgermeisters ein zeitlicher Spielraum für die Arbeiten in Mühlbeck. Die Sanierung der Ortsdurchfahrt kann dadurch in den Sommerferien erfolgen. Giebler begrüßte die Entscheidung der Landesstraßenbaubehörde und dankte den Verantwortlichen für ihre Flexibilität. Vielen Dank allen Beteiligten, da damit auch die Problematik des Schülerverkehrs gelöst wird, erklärte der Bürgermeister. Nach aktuellem Stand wird die Ortsdurchfahrt Mühlbeck im Auftrag der Landesstraßenbaubehörde Ost in der Zeit vom 7. bis zum 31. Juli umfassend saniert. Für die Dauer der Bauarbeiten ist eine Vollsperrung erforderlich. Die Landesstraßenbaubehörde betont die Dringlichkeit der Maßnahme. Die Fahrbahndecke sei inzwischen stark verschlissen und müsse aus Gründen der Verkehrssicherheit vollständig erneuert werden. Eine Durchführung der Arbeiten sei aufgrund des Umfangs nur unter Vollsperrung der Ortsdurchfahrt möglich. Der Kirchplatz in Kemberg stand am 27. Juni ganz im Zeichen des Mittelalters. Mit Musik, Schaukämpfen, Handwerkständen und zahlreichen Mitmachangeboten lockte das traditionelle Marktspektakel wieder viele Besucher an. Hinter der Veranstaltung steht der Kemberger Lebenszeiten e.V. und dessen Engagement hat das Fest längst zu einer festen Größe in der Region gemacht.
1: Wenn sich der Platz rund um den Kemberger Kirchturm in einen mittelalterlichen Markt verwandelt, ist das für viele Besucher längst zu einer festen Tradition geworden. Organisiert wird das Spektakel vom Kemberger Lebzeiten e.V., der auch in diesem Jahr wieder ein abwechslungsreiches Programm für die ganze Familie auf die Beine stellt. Doch wie ist die Idee zu diesem Fest überhaupt entstanden? Und mit wie vielen Gästen wird denn inzwischen gerechnet?
3: Ja, wir sind einfach dazu gekommen. Unser Verein gibt es jetzt ca. 25 Jahre, ich glaube 26 Jahre, genau weiß ich jetzt gar nicht. Und wir haben immer beim Lutherfest teilgenommen. Und dann ist so in dem kleinen Kreis entstanden, haben wir gesagt, ach, das können wir auch. Natürlich nicht ganz so groß wie Luthers Hochzeit, aber im kleinen Rahmen für Kemberg die Möglichkeit. Und da haben wir damit angefangen. Das ist das 23. Fest, was wir machen. Und es wird sehr gut angenommen. Das ist immer so ein bisschen schwierig. Es kommt immer aufs Wetter drauf an. Mal gucken, wie es dieses Jahr wird, weil die Sonne uns ja doch Freude bereitet, aber eben doch auch quält mit der Hitze, die wir haben. Es bewegt sich immer so um die 500 Gäste. Manchmal sind es auch mehr, manchmal weniger. Das ist immer unterschiedlich, weil eben auch viele Teilnehmer da sind, also von anderen Vereinen, die keinen Eintritt zahlen. Und da können wir es natürlich schlecht kalkulieren, also kann ich es schlecht ausrechnen, wie viele Teilnehmer waren, aber so Zahlende sind immer so um die 500, vielleicht mal mehr, mal weniger.
1: Am Samstag erwartete die Besucher ein bunter Mix aus mittelalterlicher Unterhaltung, Musik und Mitmachangeboten. Nach der traditionellen Eröffnung mit dem Kranz hochziehen, laden Händler und Handwerker zum Bummeln ein. Schwertkämpfer zeigen Schaukämpfe und beziehen auch das Publikum mit ein. Während am Abend eine spektakuläre Feuershow den Markttag abrundete. Ein besonderes Highlight in diesem Jahr, der Auftritt des Duos Confilius. Mit mittelalterlichen Klängen, Einflüssen aus Skandinavien und den Balken sowie Jonglage und Feuerartistik versprachen die Künstler ein außergewöhnliches Erlebnis. Daneben sorgten Kinderschminken, Torwandschießen und weitere Mitmachaktionen dafür, dass auch die jüngsten Gäste auf ihre Kosten kommen. Musikalisch wird es außerdem beim Paulus-Oratorium der Kemberger und Rother Kantorei. Für das leibliche Wohl wurde während des gesamten Tages gesorgt. Am Abend übernahm schließlich DJ Silvio und lud zum gemeinsamen Feiern auf dem Kirchplatz ein. Den Abschluss des Festwochenendes bildete am Sonntag ein Gottesdienst unter freiem Himmel. Im Anschluss waren die Besucher zum Frühshoppen mit Speckkuchen und musikalischen Begleitungen eingeladen.
2: Ein 45-jähriger Bernburger kann sich über einen persönlichen Gewinn in Höhe von 100.000 Euro freuen. Sein Megalos wurde bei der aktuellen Prämienziehung der Deutschen Fernsehlotterie, Deutschlands traditionsreichster Soziallotterie, gezogen. Insgesamt konnten sich bei dieser Ziehung 11.191 Gewinner über Geld- und Sachpreise freuen. Die Bernburger Oberbürgermeisterin Dr. Silvia Risto freut sich mit. Zu diesem außergewöhnlichen Gewinn gratuliere ich ganz herzlich. Ich wünsche dem Gewinner, dass ihm die 100.000 Euro viel Freude bereiten, viele Wünsche erfüllen und das Leben leichter machen. Ganz nach dem Motto, Geld kann vieles verändern, den Charakter sollte es aber nicht, sagte die Oberbürgermeisterin. Damit sind wir am Ende der heutigen Ausgabe der RBB Aktuellnachrichten, schauen jetzt noch auf das Wetter und auf die Meldungen aus

0: Das war Roßlau. Am Dienstag ab 18 Uhr melden wir uns dann aus der Redaktion wieder. Bis dahin, auf Wiedersehen. 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
2: Morgen erwartet uns mit Höchstwerten von 25 Grad angenehm warmes Wetter. Im Vergleich zum Vortag wird es rund 4 Grad wärmer. Allerdings kommt es vor allem in den Abendstunden vereinzelt zu leichten Regen. Der Himmel bleibt durchgehend bewölkt mit starken Windböen aus Westen. In der restlichen Woche bleibt das Wetter ähnlich, wobei sich ab Freitag wieder die Sonne zeigt.

Für 3 Tage war in der Innenstadt Party angesagt und ganz Dessau-Roßlau feierte miteinander. Wie hier beim Auftritt von Dwefzger, die mit ihrer Guggenmusik für beste Stimmung sorgten. Vom 3. bis zum 5. Juli begeisterte die diesjährige Auflage des Dessauer Stadtfests unzählige Besucher. Die Stadt, die Stadtwerke sowie die Stadtmarketinggesellschaft arbeiteten wieder Hand in Hand, um ein tolles Programm auf die Beine zu stellen. Los ging es schon am Freitag ab 17 Uhr. Die Foodmeile in der Zerbster Straße öffnete und lud zum Schlemmen und Genießen ein. In der Stadtwerke Arena auf dem Marktplatz gab es gegen 18 Uhr den ersten musikalischen Act. Rockpirat begeisterten mit Power-Party-Musik und heizten den Besuchern schon einmal ein, bevor es dann zur offiziellen Eröffnung kam.

Karl Anton Vielhauer spielte den Dessauer Marsch auf seiner Trompete und sorgte für Gänsehaut auf dem Marktplatz. Oberbürgermeister Dr. Robert Reck, Stadtwerke-Geschäftsführer Dino Höll und der Geschäftsführer der Stadtmarketinggesellschaft Thorsten C. Klarek gaben dann gemeinsam mit dem Roßlauer Wassermann den offiziellen Startschuss für das Stadtfest 2026. Auf dem Marktplatz gab es dann am Freitagabend noch House und Tech House Beats zu hören. Haus Kasper brachte die Menge zum Beben und sorgte bis Mitternacht für grandiose Stimmung. Wer es etwas ruhiger angehen lassen wollte, konnte gleich nebenan die Octapharma Bühne im großen Rathaus Innenhof besuchen. Hier gab es Live-Musik von Vientos del Caribe, die mit Salsa-Klängen zum Tanzen einluden. Und natürlich wurde auch für alle, die einen Adrenalinschub suchten, einiges auf dem großen Rummel auf der Mühleninsel geboten. Riesenrad, Autoscooter und viele weitere Fahrgeschäfte waren an allen drei Tagen geöffnet und immer gut besucht. Nach einem erfolgreichen ersten Tag des Stadtfests konnte schon am Samstag ein positives Zwischenfazit gezogen werden.

0: Ja, wir sind gestern Abend gestartet, war eine ganz tolle Veranstaltung. Am Abend war der Marktplatz voll. Wir haben dann schön unsere Stadtwerke-Bälle, wurde von den Massen getragen. Es war ein ganz toller Abend. Heute haben wir ein bisschen durchwachsenes Wetter, aber bis zum frühen Nachmittag war es äußerst stabil. Jetzt hat es ein bisschen gespritzt, aber wir haben es ja gerade gesehen, der Marktplatz ist wieder voll. Die Leute sind aktiv, viele Kinder, viele Vereine. Das ist mir immer ganz persönlich wichtig, die hier tätig werden. Also ganz tolle Veranstaltung. Es geht ja weiter. Der Haupteck kommt ja heute Abend noch, Mia und Ben, und dann morgen noch das typische Sonntagsprogramm, auch ganz tolle Veranstaltung.
1: Ja, mein Eindruck ist, dass die ganze Stadt wieder dabei ist, dass alle, die das Stadtfest besuchen, viel Spaß und Freude haben, die sich einbringen, die sich engagieren, ob auf der Bühne oder vor der Bühne als Publikum. Also es ist sehr schön zu sehen, dass unsere Stadt wieder so ausgelassen feiert, ganz toll. Also für mich ist ja immer das gesamte Stadtfest das Highlight, weil eben an ganz unterschiedlichen Stellen so schöne Beiträge erfolgen. Ob hier auf der Zerbster Straße mit der tollen großen Bühne, aber auch die gastronomischen Angebote, die dabei sind, die Vereine, die sich einbringen, die Menschen, die da sind, die einfach Spaß haben. Es ist wunderbar anzusehen, und das gesamte Miteinander, das Zusammenwirken, das ist alles sehr, sehr schön. Und ich freue mich, dass eben diese Ausgeglichenheit und das Miteinander so wunderbar gefeiert werden.
2: Obwohl es am Samstag teilweise regnete, war die Innenstadt sehr gut besucht. Traditionell gab es eine Menge zu entdecken und zu erleben. In der Zerbster Straße präsentierten sich die Polizei und das Technische Hilfswerk. In der Ratsgasse gab es die Sportmeile. Der Stadtsportbund zeigte hier die sportliche Vielfalt Dessau-Roßlaus. Zahlreiche Vereine waren mit an Bord und luden natürlich auch zum selber aktiv werden ein. Wer Lust hatte, konnte an der Familienolympiade teilnehmen und Punkte sammeln. Für die drei besten Familien gab es dann später auf der Stadtwerkebühne einige tolle Preise. In der Ratsgasse waren zudem auch noch einige Firmen mit Ständen vertreten. So unter anderem auch die Stadtsparkasse Dessau.
3: Wir haben eine Fotostation, da kann man sich fotografieren lassen in Familie oder auch einzeln. Dann haben wir natürlich unseren Popcornstand, was immer sehr gerne genommen wird, gerade von den Kindern, aber auch von den Erwachsenen. Und unser Touchtable, da können immer zwei gegeneinander spielen. Wer gewinnt, kriegt natürlich auch einen Preis. Und heute Vormittag hatten wir auch Kinderschminken, können wir heute Nachmittag leider nicht mehr anbieten. Es ist ziemlich viel los, ja, da bin ich froh. Ich bin auch froh, dass es nicht so warm ist wie in der vorigen Woche. Das wäre schlecht gewesen.
2: Direkt nebenan zeigte sich die AOK Sachsen-Anhalt mit einem großen Stand und war auch vom Stadtfest durchaus begeistert.
4: Also ich merke, dass die Stimmung richtig gut ist. Die Leute haben viel Spaß, unser Stand wird super besucht. Die Leute drehen am Glücksrad, gewinnen viele coole Preise und haben echt Spaß. Ist gut. Ja, wir informieren natürlich heute auch zur AOK Sachsen-Anhalt zu unseren Vorteilen, die wir gegenüber anderen Versicherungen haben. Das kommt auch sehr gut an und die Leute sind positiv drauf.
2: Auf dem Marktplatz konnte man weitere Firmen sehen. So auch die Volkssolidarität 92, die sich einiges ausgedacht hatte und vielfältig ins Stadtfest mit eingebunden war.
5: Ja, es ist wie immer ein tolles Stadtfest, macht ganz viel Spaß. Meine Kollegen haben ganz viel Spaß hier am Stand, aber wir sind ja nicht nur am Stand, sondern wir sind ja überall unterwegs. Ich war selbst schon gestern und heute unterwegs. Es ist wieder ein tolles Stadtfest, sehr gelungen. An alle, die hier beteiligt sind, ein großes Kompliment. Und es macht, wie gesagt, jedes Jahr wieder Spaß. Und wir kommen auch gerne, gerne wieder her. Und wir freuen uns auch jetzt schon auf morgen, wenn die Senioren ja auch nochmal zum Schlagergarten einen schönen Nachmittag und einen schönen Vormittag haben werden. Ja, heute haben wir am Stand uns mal ein bisschen was anderes einfallen lassen. Wir haben heute ein Smoothie-Bike, wir haben Kinderschminken, wir haben tatsächlich ein Care-Table, der direkt aus Dessau kommt mit, den wir auch für unsere Senioren einsetzen. Den kann man aber auch für Kinder, die können hier spielen, Memory, Mensch, ärgere dich nicht. Aber das Highlight ist heute tatsächlich das Smoothie-Bike, wo ich mit meiner eigenen Kraft mir meinen Smoothie erstrampeln kann. Und das wird rege genutzt von Kindern, von Großen, von Kleinen, also super. Und natürlich obligatorisch unser Glücksrad, ein bisschen Kaffee und Kuchen. Also einfach zueinander finden, genau.
2: Im Rathaus Innenhof gab es auch am zweiten Festtag ein umfangreiches Programm. So zeigte sich unter anderem die Line-Dance-Gruppe Crazy Boots und am Abend gab es Live-Musik von der Golden Mary Band. Die Stadtwerkebühne bot am Samstag natürlich auch wieder eine Menge. So konnten sich verschiedene Vereine vorstellen, wie zum Beispiel der Eraso Taekwondo Germany e.V. oder die Tanzgruppe Showtime. Das musikalische Hauptprogramm am Abend hatte es dann in sich.

0: Nachdem Partyadmiral mit den größten Hits aus den 90ern für Stimmung sorgte, kam gegen 22 Uhr der Hauptact des Abends auf die Bühne. Die Elektropop-Gruppe Mia ist nicht unbekannt in der Bauhausstadt und konnte auch in diesem Jahr wieder überzeugen. Trotz vereinzeltem Regen war die Laune beim Publikum bestens und es wurde den ganzen Abend getanzt, gefeiert und mitgesungen. Der Sonntag stand dann im Zeichen des großen DVV-Schlagergartens. Das Schlagerduo Spielberg legte ab 11 Uhr los und brachte zudem viele weitere Schlagerstars mit. In gemütlicher Atmosphäre konnte so der Vor- und Nachmittag auf dem Marktplatz verbracht werden. Höhepunkt des Tages und gleichzeitig auch schon der Abschluss des Stadtfestes war dann der Auftritt von Ella Endlich. Die Pop- und Schlagersängerin lockte noch einmal zahlreiche Besucher in die Innenstadt und sorgte für ein krönendes Finale. Die Stadtmarketinggesellschaft als Mitorganisator konnte zufrieden sein und auf drei tolle Tage zurückblicken.
1: Also ich bin erstmal sehr stolz auf die Dessau und Dessau, dass sie unserer Einladung so erfolgreich und in der Masse gefolgt sind. Trotz des gestrigen Wetters, wo man durch die instabilen Verhältnisse nicht genau wusste, traut man sich raus, haben wir doch viele Besucherinnen und Besucher zählen können. Also wir sind da wirklich sehr stolz. Also offensichtlich ist unser Programm gut aufgegangen, sodass also für jeden was dabei war und man sich hier unterhalten, aufhalten, was konsumieren konnte. Das hat offensichtlich alles geglückt und darüber sind wir sehr froh. Und da bin ich auch stolz auf meine Mannschaft, die das möglich gemacht haben, weil die ja dieses Vordenken, dieses Fühlen, was wir so möchten, mitgenommen, aufgegriffen haben und haben es eben transportiert in die Angebote. Also das macht mich schon sehr stolz.
0: Ganz wichtig für das Gelingen des Stadtfests ist die Zusammenarbeit der drei großen Partner. Die Stadt, die Stadtwerke und die Stadtmarketinggesellschaft haben wieder dafür gesorgt, dass ein vielfältiges Programm für jedermann geboten wurde.
1: Auch das ist ja eine ganz wichtige Sache, weil auch da sind verschiedenste Interessenlagen, weil es auch völlig normal ist. Also nicht nur, was wir am Angebot und an Darbietung haben, sondern eben tatsächlich auch, wer fühlt sich für was verantwortlich. Auch dieses Zusammentun hat aus meiner Sicht hervorragend geklappt. Natürlich gibt es immer mal Dinge, wo man sagt, okay, könnte der andere dort mal zugreifen und machen. Das ist völlig normal und ist ja alles live. Also auch das ist für uns sehr interessant. Es ist uns wieder geglückt, gemeinsam was auf die Beine zu stellen, was dann tatsächlich so eine Wirkung entfaltet hat.
0: Das Stadtfest 2026 hat wieder gezeigt, was möglich ist, wenn zahlreiche Engagierte aus der Stadt gemeinsam anpacken, um etwas Großes auf die Beine zu stellen. Der Blick der Organisatoren richtet sich nun schon auf das nächste Jahr.
1: Wir müssen dort schon vorgreifen, weil wir bestimmte Künstler, die wir heute zum Beispiel gebunden haben, haben Vorlaufzeiten von einem Jahr und die wollen natürlich eine Verbindlichkeit. Das heißt, diese Themen müssen wir rechtzeitig anspielen. Viele Dinge gehen alles erst kurz vor dem Beginn, aber viele Sachen, was die Planmäßigkeit betrifft, die müssen wir schon weitreichend jetzt beginnen. Das heißt, immer nach dem Fest ist vor dem Fest. Also das heißt, wir sind schon mittendrin wieder in der nächsten Planung für das 27er. Und das ist insofern auch gut, weil wir vertraglich uns ja mit der Stadt gemeinsam in unserer Kooperation ja schon erklärt haben, also fürs nächste Jahr auch dort wiederum zusammenzuarbeiten.
0: Zwei große Jubiläen wurden im Rahmen des Stadtfests ebenfalls zelebriert. Die Dessauer Stadtwerke feierten ihren 35. Geburtstag und der alte Dessauer seinen 350. Über beides wird es noch einen Beitrag in einer unserer nächsten Sendungen geben.

0: Herzlich willkommen, liebe Zuschauer, zu einer neuen Woche mit den RBB Aktuellnachrichten. Das Splash-Festival blickt auf eine erfolgreiche 28. Ausgabe zurück. Mit 28.000 täglichen Besuchern, weit über 50 Konzerten nationaler und internationaler Rap-Acts sowie zahlreichen DJ- und Crew-Shows schrieb Deutschlands größtes und wichtigstes Hip-Hop-Event erneut Geschichte. Bei wechselhaftem Wetter feierte die Hip-Hop-Community 3 Tage lang die relevantesten Rap-Acts. Das Splash war 2026 so schnell ausverkauft wie nie zuvor. Dank eines neuen Festival-Areals konnten die Kapazitäten auf 28.000 Gäste vergrößert werden. Das nächste Splash auf Ferropolis findet dann am 8. bis 10. Juli 2027 statt. Wie kann Hochschullehre für alle zugänglich und chancengerecht gestaltet werden? Mit dieser Frage hat sich der diesjährige Tag der Lehre an der Hochschule Anhalt beschäftigt. Unter dem Motto »Kleine Schritte, große Wirkung« standen im Kloster Bernburg Vielfalt, Barrierefreiheit und Inklusion im Fokus.
1: Vielfalt, Chancengleichheit und Barrierefreiheit. Diese Themen standen beim diesjährigen Tag der Lehre der Hochschule Anhalt im Mittelpunkt. Unter dem Motto »Kleine Schritte, große Wirkung« kamen Lehrende und Studierende im Kloster Bernburg zusammen, um gemeinsam neue Ideen für eine inklusive Hochschullehre zu entwickeln. Den Auftakt bildete ein Fachvortrag zum Thema Diversity Competence. Anschließend beschäftigten sich die Teilnehmenden in Workshops mit Fragen rund um barrierefreie Lehre, unbewusste Vorurteile und die Gestaltung inklusiver Lehrräume.
2: Ja, wir sind in unserem Kloster in Bernburg, eine ganz tolle Location, und wir begehen heute den Tag der Lehre an der Hochschule Anhalt. Und dieser Tag der Lehre, der dient dazu, das Thema Lehrkonzeption und Qualität in der Lehre in den Fokus zu rücken. Ja, wir haben das unter das Thema Diversität gestellt, und dieses Thema Diversität hat zunehmende Bedeutung im Hochschulkontext. Wir wollen Lehre diversitätssensibel gestalten und insgesamt dafür sorgen, dass mehr Gleichberechtigung, mehr Inklusion passiert, dass Menschen ihren Fähigkeiten entsprechend ausgebildet werden. Und das muss sich eben auch in der Lehre niederschlagen.
1: Im Mittelpunkt stand dabei der gemeinsame Austausch. In kleinen Gruppen entwickelten die Teilnehmenden praxisnahe Konzepte, die den Hochschulalltag für alle zugänglicher machen sollten. Die Ideen entstanden direkt während der Veranstaltung, ko-kreativ und mit Blick auf die praktische Umsetzung.
3: Mein Name ist Peter Kiep und ich bin wissenschaftlicher Mitarbeiter. Eine Aufgabe, der ich nachkomme, ist die Auseinandersetzung mit dem Thema Diversity und der Frage, wie können Studierende Chancengerechtigkeit erfahren, da im Studium eine Vielzahl von Diskriminierungen zum Alltag der Studierenden gehören. In dem Vortrag ging es erstmal grundsätzlich darum, aufzuzeigen, wie positionieren sich deutsche Hochschulen, wie sind die Entwicklungen an deutschen Hochschulen, unter welchen Voraussetzungen studieren Studierende eigentlich, genau, und was können Lehrende tun, um auf verschiedene Bedarfe einzugehen, wie beispielsweise, wie kann ich Studierende, die eine Behinderung haben, die eine gesundheitliche Beeinträchtigung haben, die diskriminiert werden, beispielsweise aufgrund des Geschlechts oder die Rassismuserfahrungen haben. Wie kann ich diese Studierenden sehen und ihnen methodisch, didaktisch gerecht werden?
1: Diversität betrifft viele Bereiche des Hochschullebens. Ziel ist es, Barrieren abzubauen und allen Studierenden gleiche Chancen auf erfolgreiche Teilhabe zu ermöglichen. Dabei geht es aber nicht nur um bauliche Barrierefreiheit, sondern auch um einen respektvollen und offenen Umgang miteinander.
3: Also eine Möglichkeit ist es natürlich, dass sich Studierende gemeinsam diesem Thema annehmen. Das heißt, ein Weg ist immer der Beschwerdeweg, darauf aufmerksam zu machen, das Gespräch zu suchen. Das sind die Möglichkeiten, die die Studierenden haben, ja. Also es gibt verschiedene Versuche, um auch diejenigen zu erreichen, die weniger Interesse an dem Thema haben. Und es gibt auch Menschen, die dann während des Workshops oder während einer Weiterbildung merken, hey, das ist ein Thema, das ist wirklich wichtig, damit sollte ich mich mal auseinandersetzen. Das heißt, es kann immer auch dazu führen, eine Weiterbildung dafür eine gewisse Sensibilität zu erreichen. Aber es gibt auch Menschen, bei denen ganz klar gesagt werden muss, da ist der Weg, der gegangen wird, völlig egal. Wenn jemand kein Interesse an der Thematik hat, wird die Person auch keine Weiterbildung besuchen und sich für diese Themen nicht interessieren.
1: Zum Abschluss präsentierten die Arbeitsgruppen ihre Konzepte in kurzen Elevator-Pitches. Das Publikum entscheidete anschließend, welche Ideen mit dem Lehrpreis der Hochschule Anhalt und einem Preisgeld zur Umsetzung ausgezeichnet werden. Außerdem wurde erstmals der Gleichstellungspreis verliehen.
3: Ein Punkt, den ich sehr, sehr wichtig finde, ist, dass die Professionalisierung von Dozierenden den Aspekt Diversity-Bewusstsein mitdenkt. Das im Idealfall verpflichtend, weil ich denke, dass es gerade mit dem Blick auf Studierende, anders als beispielsweise in der Lehramtsausbildung, wo man 5 Jahre studiert und nochmal anschließend 1,5 Jahre das Staatsexamen macht, ist es gerade in der Arbeit mit Studierenden so, dass Aspekte wie die Auseinandersetzung mit der Lerngruppe, was hat sie für Bedarfe, nicht so ausgebildet wird, wie es an Schulen der Fall ist, weshalb ich mir schon wünschen würde, dass dieses Thema verpflichtender Bestandteil wird der Professionalisierung von Lehrenden.
1: Die Entwicklungen der letzten Jahre zeigen, dass Diversität zu den Top-Themen in deutschen Hochschulen zählt, sagte uns Dr. Peter Kiep. Der Tag der Lehre zeigt also klar und deutlich: Die Hochschule Anhalt setzt ein Zeichen für eine vielfältige und inklusive Hochschulkultur. Oft sind es schon kleine Veränderungen, die eine große Wirkung entfalten können. Mit neuen Ideen und dem gemeinsamen Engagement von Lehrenden und Studierenden.
0: Auch in diesem Jahr findet auf der Internetseite www.seen.de/Lieblingssee das große Voting Dein Lieblingssee statt. Bis zum 31. August kann man über seinen persönlichen Lieblingssee abstimmen und ihn zum beliebtesten See in ganz Deutschland machen. Wer die Region unterstützen möchte, kann auf der Internetseite einfach auf Gotsche klicken. Ein Voting ist einmal am Tag möglich. Die ursprünglich für Juni vorgesehene Vollsperrung der B100 in Mühlbeck wird verschoben. Darüber informierte Mulde-Stausee-Bürgermeister Ferit Giebler. Hintergrund ist die von der Landesstraßenbaubehörde bestätigte spätere Vollsperrung der alten Brücke über den Einlauf des Mulde-Stausees in Poch. Diese soll nun erst Mitte September beginnen und voraussichtlich bis zum Jahr 2028 andauern. Durch die Terminverschiebung entsteht nach Angaben des Bürgermeisters ein zeitlicher Spielraum für die Arbeiten in Mühlbeck. Die Sanierung der Ortsdurchfahrt kann dadurch in den Sommerferien erfolgen. Giebler begrüßte die Entscheidung der Landesstraßenbaubehörde und dankte den Verantwortlichen für ihre Flexibilität. Vielen Dank allen Beteiligten, da damit auch die Problematik des Schülerverkehrs gelöst wird, erklärte der Bürgermeister. Nach aktuellem Stand wird die Ortsdurchfahrt Mühlbeck im Auftrag der Landesstraßenbaubehörde Ost in der Zeit vom 7. bis zum 31. Juli umfassend saniert. Für die Dauer der Bauarbeiten ist eine Vollsperrung erforderlich. Die Landesstraßenbaubehörde betont die Dringlichkeit der Maßnahme. Die Fahrbahndecke sei inzwischen stark verschlissen und müsse aus Gründen der Verkehrssicherheit vollständig erneuert werden. Eine Durchführung der Arbeiten sei aufgrund des Umfangs nur unter Vollsperrung der Ortsdurchfahrt möglich. Der Kirchplatz in Kemberg stand am 27. Juni ganz im Zeichen des Mittelalters. Mit Musik, Schaukämpfen, Handwerkständen und zahlreichen Mitmachangeboten lockte das traditionelle Marktspektakel wieder viele Besucher an. Hinter der Veranstaltung steht der Kemberger Lebenszeiten e.V. und dessen Engagement hat das Fest längst zu einer festen Größe in der Region gemacht.
1: Wenn sich der Platz rund um den Kemberger Kirchturm in einen mittelalterlichen Markt verwandelt, ist das für viele Besucher längst zu einer festen Tradition geworden. Organisiert wird das Spektakel vom Kemberger Lebzeiten e.V., der auch in diesem Jahr wieder ein abwechslungsreiches Programm für die ganze Familie auf die Beine stellt. Doch wie ist die Idee zu diesem Fest überhaupt entstanden? Und mit wie vielen Gästen wird denn inzwischen gerechnet?
4: Ja, wir sind einfach dazu gekommen. Unser Verein gibt es jetzt ca. 25 Jahre, ich glaube 26 Jahre, genau weiß ich jetzt gar nicht. Und wir haben immer beim Lutherfest teilgenommen. Und dann ist so in dem kleinen Kreis entstanden, haben gesagt, ach, das können wir auch. natürlich nicht ganz so groß wie Luthers Hochzeit, aber im kleinen Rahmen für Kemberg die Möglichkeit. Und da haben wir damit angefangen. Das ist das 23. Fest, was wir machen. Und es wird sehr gut angenommen. Das ist immer so ein bisschen schwierig. Es kommt immer aufs Wetter drauf an. Mal gucken, wie es dieses Jahr wird, weil die Sonne uns ja doch Freude bereitet, aber eben doch auch quält mit der Hitze, die wir haben. Es bewegt sich immer so um die 500 Gäste. Manchmal sind es auch mehr, manchmal weniger. Das ist immer unterschiedlich, weil eben auch viele Teilnehmer da sind, also von anderen Vereinen, die keinen Eintritt zahlen. Und da können wir es natürlich schlecht kalkulieren, also kann ich schlecht ausrechnen, wie viele Teilnehmer waren. Aber so Zahlende sind immer so um die 500, vielleicht mal mehr, mal weniger.
1: Am Samstag erwartete die Besucher ein bunter Mix aus mittelalterlicher Unterhaltung, Musik und Mitmachangeboten. Nach der traditionellen Eröffnung mit dem Kranz hochziehen, laden Händler und Handwerker zum Bummeln ein. Schwertkämpfer zeigen Schaukämpfe und beziehen auch das Publikum mit ein. Während am Abend eine spektakuläre Feuershow den Markttag abrundete. Ein besonderes Highlight in diesem Jahr, der Auftritt des Duos Confilius. Mit mittelalterlichen Klängen, Einflüssen aus Skandinavien und den Balken sowie Jonglage und Feuerartistik versprachen die Künstler ein außergewöhnliches Erlebnis. Daneben sorgten Kinderschminken, Torwandschießen und weitere Mitmachaktionen dafür, dass auch die jüngsten Gäste auf ihre Kosten kommen. Musikalisch wird es außerdem beim Paulus-Oratorium der Kemberger und Rother-Kantorei. Für das leibliche Wohl wurde während des gesamten Tages gesorgt. Am Abend übernahm schließlich DJ Silvio und lud zum gemeinsamen Feiern auf dem Kirchplatz ein. Den Abschluss des Festwochenendes bildete am Sonntag ein Gottesdienst unter freiem Himmel. Im Anschluss waren die Besucher zum Frühshoppen mit Speckkuchen und musikalischen Begleitungen eingeladen.
0: Ein 45-jähriger Bernburger kann sich über einen persönlichen Gewinn in Höhe von 100.000 Euro freuen. Sein Megalos wurde bei der aktuellen Prämienziehung der Deutschen Fernsehlotterie, Deutschlands traditionsreichster Soziallotterie, gezogen. Insgesamt konnten sich bei dieser Ziehung 11.191 Gewinner über Geld- und Sachpreise freuen. Die Bernburger Oberbürgermeisterin Dr. Silvia Risto freut sich mit. Zu diesem außergewöhnlichen Gewinn gratuliere ich ganz herzlich. Ich wünsche dem Gewinner, dass ihm die 100.000 Euro viel Freude bereiten, viele Wünsche erfüllen und das Leben leichter machen. Ganz nach dem Motto, Geld kann vieles verändern, den Charakter sollte es aber nicht, sagte die Oberbürgermeisterin. Damit sind wir am Ende der heutigen Ausgabe der RBB Aktuellnachrichten, schauen jetzt noch auf das Wetter und auf die Meldungen aus Dessau-Roßlau. Am Dienstag ab 18 Uhr melden wir uns dann aus der Redaktion wieder. Bis dahin, auf Wiedersehen. 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
6: Morgen erwartet uns mit Höchstwerten von 25 Grad angenehm warmes Wetter. Im Vergleich zum Vortag wird es rund 4 Grad wärmer. Allerdings kommt es vor allem in den Abendstunden vereinzelt zu leichtem Regen. Der Himmel bleibt durchgehend bewölkt mit starken Windböen aus Westen. In der restlichen Woche bleibt das Wetter ähnlich, wobei sich ab Freitag wieder die Sonne zeigt.

Für 3 Tage war in der Innenstadt Party angesagt und ganz Dessau-Roßlau feierte miteinander. Wie hier beim Auftritt von Dwefzke, die mit ihrer Guggenmusik für beste Stimmung sorgten. Vom 3. bis zum 5. Juli begeisterte die diesjährige Auflage des Dessauer Stadtfests unzählige Besucher. Die Stadt, die Stadtwerke sowie die Stadtmarketinggesellschaft arbeiteten wieder Hand in Hand, um ein tolles Programm auf die Beine zu stellen. Los ging es schon am Freitag ab 17 Uhr. Die Foodmeile in der Zerbster Straße öffnete und lud zum Schlemmen und Genießen ein. In der Stadtwerke Arena auf dem Marktplatz gab es gegen 18 Uhr den ersten musikalischen Act. Rockpirat begeisterten mit Power-Party-Musik und heizten den Besuchern schon einmal ein, bevor es dann zur offiziellen Eröffnung kam.

0: Karl Anton Vielhauer spielte den Dessauer Marsch auf seiner Trompete und sorgte für Gänsehaut auf dem Marktplatz. Oberbürgermeister Dr. Robert Reck, Stadtwerke-Geschäftsführer Dino Höll und der Geschäftsführer der Stadtmarketinggesellschaft Thorsten C. Klarek gaben dann gemeinsam mit dem Roßlauer Wassermann den offiziellen Startschuss für das Stadtfest 2026. Auf dem Marktplatz gab es dann am Freitagabend noch House und Tech House Beats zu hören. House Kasper brachte die Menge zum Beben und sorgte bis Mitternacht für grandiose Stimmung. Wer es etwas ruhiger angehen lassen wollte, konnte gleich nebenan die Octapharma-Bühne im großen Rathaus-Innenhof besuchen. Hier gab es Live-Musik von Vientos del Caribe, die mit Salsa-Klängen zum Tanzen einluden. Und natürlich wurde auch für alle, die einen Adrenalinschub suchten, einiges auf dem großen Rummel auf der Mühleninsel geboten. Riesenrad, Autoscooter und viele weitere Fahrgeschäfte waren an allen drei Tagen geöffnet und immer gut besucht. Nach einem erfolgreichen ersten Tag des Stadtfests konnte schon am Samstag ein positives Zwischenfazit gezogen werden.
1: Ja, wir sind gestern Abend gestartet, war eine ganz tolle Veranstaltung. Am Abend war der Marktplatz voll. Wir haben dann schön unsere Stadtwerkebälle, wurde von den Massen getragen. Es war ein ganz toller Abend. Heute haben wir ein bisschen durchwachsenes Wetter, aber bis zum frühen Nachmittag war es äußerst stabil. Jetzt hat es ein bisschen gespritzt, aber wir haben es ja gerade gesehen, der Marktplatz ist wieder voll. Die Leute sind aktiv, viele Kinder, viele Vereine. Das ist mir immer ganz persönlich wichtig, die hier tätig werden. Also ganz tolle Veranstaltung. Es geht ja weiter. Der Haupteck kommt ja heute Abend noch, Mia und Ben, und dann morgen noch das typische Sonntagsprogramm, auch ganz tolle Veranstaltung.
2: Ja, mein Eindruck ist, dass die ganze Stadt wieder dabei ist, dass alle, die das Stadtfest besuchen, viel Spaß und Freude haben, die sich einbringen, die sich engagieren, ob auf der Bühne oder vor der Bühne als Publikum. Also es ist sehr schön zu sehen, dass unsere Stadt wieder so ausgelassen feiert, ganz toll. Also für mich ist ja immer das gesamte Stadtfest das Highlight, weil eben an ganz unterschiedlichen Stellen so schöne Beiträge erfolgen. Ob hier auf der Zerbster Straße mit der tollen großen Bühne, aber auch die gastronomischen Angebote, die dabei sind, die Vereine, die sich einbringen, die Menschen, die da sind, die einfach Spaß haben. Es ist wunderbar anzusehen, und das gesamte Miteinander, das Zusammenwirken, das ist alles sehr, sehr schön. Und ich freue mich, dass eben diese Ausgeglichenheit und das Miteinander so wunderbar gefeiert werden.
0: Obwohl es am Samstag teilweise regnete, war die Innenstadt sehr gut besucht. Traditionell gab es eine Menge zu entdecken und zu erleben. In der Zerbster Straße präsentierten sich die Polizei und das technische Hilfswerk. In der Ratsgasse gab es die Sportmeile. Der Stadtsportbund zeigte hier die sportliche Vielfalt Dessau-Roßlaus. Zahlreiche Vereine waren mit an Bord und luden natürlich auch zum selber aktiv werden ein. Wer Lust hatte, konnte an der Familienolympiade teilnehmen und Punkte sammeln. Für die drei besten Familien gab es dann später auf der Stadtwerkebühne einige tolle Preise. In der Ratsgasse waren zudem auch noch einige Firmen mit Ständen vertreten. So unter anderem auch die Stadtsparkasse Dessau.
3: Wir haben eine Fotostation, da kann man sich fotografieren lassen in Familie oder auch einzeln. Dann haben wir natürlich unseren Popcornstand, was immer sehr gerne genommen wird, gerade von den Kindern, aber auch von den Erwachsenen. Und unser Touchtable, da können immer zwei gegeneinander spielen. Wer gewinnt, kriegt natürlich auch einen Preis. Und heute Vormittag hatten wir auch Kinderschminken, können wir heute Nachmittag leider nicht mehr anbieten. Es ist ziemlich viel los, ja, da bin ich froh. Ich bin auch froh, dass es nicht so warm ist wie in der vorigen Woche. Das wäre schlecht gewesen.
0: Direkt nebenan zeigte sich die AOK Sachsen-Anhalt mit einem großen Stand und war auch vom Stadtfest durchaus begeistert.
4: Also ich merke, dass die Stimmung richtig gut ist. Die Leute haben viel Spaß, unser Stand wird super besucht. Die Leute drehen am Glücksrad, gewinnen viele coole Preise und haben echt Spaß. Ist gut. Ja, wir informieren natürlich heute auch zur AOK Sachsen-Anhalt zu unseren Vorteilen, die wir gegenüber anderen Versicherungen haben. Das kommt auch sehr gut an und die Leute sind positiv drauf.
0: Auf dem Marktplatz konnte man weitere Firmen sehen. So auch die Volkssolidarität 92, die sich einiges ausgedacht hatte und vielfältig ins Stadtfest mit eingebunden war.
5: Ja, es ist wie immer ein tolles Stadtfest, macht ganz viel Spaß. Meine Kollegen haben ganz viel Spaß hier am Stand, aber wir sind ja nicht nur am Stand, sondern wir sind ja überall unterwegs. Ich war selbst schon gestern und heute unterwegs. Es ist wieder ein tolles Stadtfest, sehr gelungen. An alle, die hier beteiligt sind, ein großes Kompliment. Und es macht, wie gesagt, jedes Jahr wieder Spaß. Und wir kommen auch gerne, gerne wieder her. Und wir freuen uns auch jetzt schon auf morgen, wenn die Senioren ja auch nochmal zum Schlagergarten einen schönen Nachmittag und einen schönen Vormittag haben werden. Ja, heute haben wir am Stand uns mal ein bisschen was anderes einfallen lassen. Wir haben heute ein Smoothie-Bike, wir haben Kinderschminken, wir haben tatsächlich ein Care-Table, der direkt aus Dessau kommt mit, den wir auch für unsere Senioren einsetzen. Den kann man aber auch für Kinder, die können hier spielen, Memory, Mensch, ärgere dich nicht. Aber das Highlight ist heute tatsächlich das Smoothie-Bike, wo ich mit meiner eigenen Kraft mir meinen Smoothie erstrampeln kann. Und das wird rege genutzt von Kindern, von Großen, von Kleinen, also super. Und natürlich obligatorisch unser Glücksrad, ein bisschen Kaffee und Kuchen. Also einfach zueinander finden, genau.
0: Im Rathaus Innenhof gab es auch am zweiten Festtag ein umfangreiches Programm. So zeigte sich unter anderem die Line-Dance-Gruppe Crazy Boots und am Abend gab es Live-Musik von der Golden Mary Band. Die Stadtwerkebühne bot am Samstag natürlich auch wieder eine Menge. So konnten sich verschiedene Vereine vorstellen, wie zum Beispiel der Eraso Taekwondo Germany e.V. oder die Tanzgruppe Showtime. Das musikalische Hauptprogramm am Abend hatte es dann in sich. Roslauer Urgestein Hardy legte los und hatte gleich mehrere Gäste an Bord. Zusammen mit DRHV-Maskottchen Bobby Bieber sang er die Handballhymne Helden wie wir. Mit der Voice Kids-Teilnehmerin Nele sang er dann Wozu sind Kriege da von Udo Lindenberg.

0: Nachdem Party Admiral mit den größten Hits aus den 90ern für Stimmung sorgte, kam gegen 22 Uhr der Hauptakt des Abends auf die Bühne. Die Elektropop-Gruppe Mia ist nicht unbekannt in der Bauhausstadt und konnte auch in diesem Jahr wieder überzeugen. Trotz vereinzeltem Regen war die Laune beim Publikum bestens und es wurde den ganzen Abend getanzt, gefeiert und mitgesungen. Der Sonntag stand dann im Zeichen des großen DVV-Schlagergartens. Das Schlagerduo Spielberg legte ab 11 Uhr los und brachte zudem viele weitere Schlagerstars mit. In gemütlicher Atmosphäre konnte so der Vor- und Nachmittag auf dem Marktplatz verbracht werden. Höhepunkt des Tages und gleichzeitig auch schon der Abschluss des Stadtfestes war dann der Auftritt von Ella Endlich. Die Pop- und Schlagersängerin lockte noch einmal zahlreiche Besucher in die Innenstadt und sorgte für ein krönendes Finale. Die Stadtmarketinggesellschaft als Mitorganisator konnte zufrieden sein und auf drei tolle Tage zurückblicken.
1: Also ich bin erstmal sehr stolz auf die Dessau und Dessau, dass sie unserer Einladung so erfolgreich und in der Masse gefolgt sind. Trotz des gestrigen Wetters, wo man durch die instabilen Verhältnisse nicht genau wusste, traut man sich raus, haben wir doch viele Besucherinnen und Besucher zählen können. Also wir sind da wirklich sehr stolz. Also offensichtlich ist unser Programm gut aufgegangen, sodass also für jeden was dabei war und man sich hier unterhalten, aufhalten, was konsumieren konnte. Das hat offensichtlich alles geglückt und darüber sind wir sehr froh. Und da bin ich auch stolz auf meine Mannschaft, die das möglich gemacht haben, weil die ja dieses Vordenken, dieses Fühlen, was wir so möchten, mitgenommen, aufgegriffen haben und haben es eben transportiert in die Angebote. Also das macht mich schon sehr stolz.
0: Ganz wichtig für das Gelingen des Stadtfests ist die Zusammenarbeit der drei großen Partner. Die Stadt, die Stadtwerke und die Stadtmarketinggesellschaft haben wieder dafür gesorgt, dass ein vielfältiges Programm für jedermann geboten wurde.
1: Auch das ist ja eine ganz wichtige Sache, weil auch da sind verschiedenste Interessenlagen, weil es auch völlig normal ist. Also nicht nur, was wir am Angebot und an Darbietung haben, sondern eben tatsächlich auch, wer fühlt sich für was verantwortlich. Auch dieses Zusammentun hat aus meiner Sicht hervorragend geklappt. Natürlich gibt es immer mal Dinge, wo man sagt, okay, könnte der andere dort mal zugreifen und machen. Das ist völlig normal und ist ja alles live. Also auch das ist für uns sehr interessant. Es ist uns wieder geglückt, gemeinsam was auf die Beine zu stellen, was dann tatsächlich so eine Wirkung entfaltet hat.
0: Das Stadtfest 2026 hat wieder gezeigt, was möglich ist, wenn zahlreiche Engagierte aus der Stadt gemeinsam anpacken, um etwas Großes auf die Beine zu stellen. Der Blick der Organisatoren richtet sich nun schon auf das nächste Jahr.
1: Wir müssen dort schon vorgreifen, weil wir bestimmte Künstler, die wir heute zum Beispiel gebunden haben, haben Vorlaufzeiten von einem Jahr und die wollen natürlich eine Verbindlichkeit. Das heißt, diese Themen müssen wir rechtzeitig anspielen. Viele Dinge gehen alles erst kurz vor dem Beginn, aber viele Sachen, was die Planmäßigkeit betrifft, die müssen wir schon weitreichend jetzt beginnen. Das heißt, immer nach dem Fest ist vor dem Fest. Also das heißt, wir sind schon mittendrin wieder in der nächsten Planung für das 27er. Und das ist insofern auch gut, weil wir vertraglich uns ja mit der Stadt gemeinsam in unserer Kooperation ja schon erklärt haben, also fürs nächste Jahr auch dort wiederum zusammenzuarbeiten.
0: Zwei große Jubiläen wurden im Rahmen des Stadtfests ebenfalls zelebriert. Die Dessauer Stadtwerke feierten ihren 35. Geburtstag und der alte Dessauer seinen 350. Über beides wird es noch einen Beitrag in einer unserer nächsten Sendungen geben.

0: Herzlich willkommen, liebe Zuschauer, zu einer neuen Woche mit den RBW Aktuellnachrichten. Das Splash-Festival blickt auf eine erfolgreiche 28. Ausgabe zurück. Mit 28.000 täglichen Besuchern, weit über 50 Konzerten nationaler und internationaler Rap-Acts sowie zahlreichen DJ- und Crew-Shows schrieb Deutschlands größtes und wichtigstes Hip-Hop-Event erneut Geschichte. Bei wechselhaftem Wetter feierte die Hip-Hop-Community 3 Tage lang die relevantesten Rap-Acts. Das Splash war 2026 so schnell ausverkauft wie nie zuvor. Dank eines neuen Festival-Areals konnten die Kapazitäten auf 28.000 Gäste vergrößert werden. Das nächste Splash auf Ferropolis findet dann am 8. bis 10. Juli 2027 statt. Wie kann Hochschullehre für alle zugänglich und chancengerecht gestaltet werden? Mit dieser Frage hat sich der diesjährige Tag der Lehre an der Hochschule Anhalt beschäftigt. Unter dem Motto »Kleine Schritte, große Wirkung« standen im Kloster Bernburg Vielfalt, Barrierefreiheit und Inklusion im Fokus.
1: Vielfalt, Chancengleichheit und Barrierefreiheit. Diese Themen standen beim diesjährigen Tag der Lehre der Hochschule Anhalt im Mittelpunkt. Unter dem Motto »Kleine Schritte, große Wirkung« kamen Lehrende und Studierende im Kloster Bernburg zusammen, um gemeinsam neue Ideen für eine inklusive Hochschullehre zu entwickeln. Den Auftakt bildete ein Fachvortrag zum Thema Diversity Competence. Anschließend beschäftigten sich die Teilnehmenden in Workshops mit Fragen rund um barrierefreie Lehre, unbewusste Vorurteile und die Gestaltung inklusiver Lehrräume.
2: Ja, wir sind in unserem Kloster in Bernburg, eine ganz tolle Location, und wir begehen heute den Tag der Lehre an der Hochschule Anhalt. Und dieser Tag der Lehre, der dient dazu, das Thema Lehrkonzeption und Qualität in der Lehre in den Fokus zu rücken. Ja, wir haben das unter das Thema Diversität gestellt, und dieses Thema Diversität hat zunehmende Bedeutung im Hochschulkontext. Wir wollen Lehre diversitätssensibel gestalten und insgesamt dafür sorgen, dass mehr Gleichberechtigung, mehr Inklusion passiert, dass Menschen ihren Fähigkeiten entsprechend ausgebildet werden, und das muss sich eben auch in der Lehre niederschlagen.
1: Im Mittelpunkt stand dabei der gemeinsame Austausch. In kleinen Gruppen entwickelten die Teilnehmenden praxisnahe Konzepte, die den Hochschulalltag für alle zugänglicher machen sollten. Die Ideen entstanden direkt während der Veranstaltung, ko-kreativ und mit Blick auf die praktische Umsetzung.
3: Mein Name ist Peter Kiep und ich bin wissenschaftlicher Mitarbeiter. Eine Aufgabe, der ich nachkomme, ist die Auseinandersetzung mit dem Thema Diversity und der Frage, wie können Studierende Chancengerechtigkeit erfahren, da im Studium eine Vielzahl von Diskriminierungen zum Alltag der Studierenden gehören. In dem Vortrag ging es erstmal grundsätzlich darum, aufzuzeigen, wie positionieren sich deutsche Hochschulen, wie sind die Entwicklungen an deutschen Hochschulen, unter welchen Voraussetzungen studieren Studierende eigentlich, genau, und was können Lehrende tun, um auf verschiedene Bedarfe einzugehen, wie beispielsweise, wie kann ich Studierende, die eine Behinderung haben, die eine gesundheitliche Beeinträchtigung haben, die diskriminiert werden, beispielsweise aufgrund des Geschlechts oder die Rassismuserfahrungen haben. Wie kann ich diese Studierenden sehen und ihnen methodisch, didaktisch gerecht werden?
1: Diversität betrifft viele Bereiche des Hochschullebens. Ziel ist es, Barrieren abzubauen und allen Studierenden gleiche Chancen auf erfolgreiche Teilhabe zu ermöglichen. Dabei geht es aber nicht nur um bauliche Barrierefreiheit, sondern auch um einen respektvollen und offenen Umgang miteinander.
3: Also eine Möglichkeit ist es natürlich, dass sich Studierende gemeinsam diesem Thema annehmen. Das heißt, ein Weg ist immer der Beschwerdeweg, darauf aufmerksam zu machen, das Gespräch zu suchen. Das sind die Möglichkeiten, die die Studierenden haben, ja. Also es gibt verschiedene Versuche, um auch diejenigen zu erreichen, die weniger Interesse an dem Thema haben. Und es gibt auch Menschen, die dann während des Workshops oder während einer Weiterbildung merken, hey, das ist ein Thema, das ist wirklich wichtig, damit sollte ich mich mal auseinandersetzen. Das heißt, es kann immer auch dazu führen, eine Weiterbildung dafür eine gewisse Sensibilität zu erreichen. Aber es gibt auch Menschen, bei denen ganz klar gesagt werden muss, da ist der Weg, der gegangen wird, völlig egal. Wenn jemand kein Interesse an der Thematik hat, wird die Person auch keine Weiterbildung besuchen und sich für diese Themen nicht interessieren.
1: Zum Abschluss präsentierten die Arbeitsgruppen ihre Konzepte in kurzen Elevator-Pitches. Das Publikum entscheidete anschließend, welche Ideen mit dem Lehrpreis der Hochschule Anhalt und einem Preisgeld zur Umsetzung ausgezeichnet werden. Außerdem wurde erstmals der Gleichstellungspreis verliehen.
3: Ein Punkt, den ich sehr, sehr wichtig finde, ist, dass die Professionalisierung von Dozierenden den Aspekt Diversity-Bewusstsein mitdenkt. Das im Idealfall verpflichtend, weil ich denke, dass es gerade mit dem Blick auf Studierende, anders als beispielsweise in der Lehramtsausbildung, wo man 5 Jahre studiert und nochmal anschließend 1,5 Jahre das Staatsexamen macht, ist es gerade in der Arbeit mit Studierenden so, dass Aspekte wie die Auseinandersetzung mit der Lerngruppe, was hat sie für Bedarfe, nicht so ausgebildet wird, wie es an Schulen der Fall ist, weshalb ich mir schon wünschen würde, dass dieses Thema verpflichtender Bestandteil wird der Professionalisierung von Lehrenden.
1: Die Entwicklungen der letzten Jahre zeigen, dass Diversität zu den Top-Themen in deutschen Hochschulen zählt, sagte uns Dr. Peter Kiep. Der Tag der Lehre zeigt also klar und deutlich: Die Hochschule Anhalt setzt ein Zeichen für eine vielfältige und inklusive Hochschulkultur. Oft sind es schon kleine Veränderungen, die eine große Wirkung entfalten können. Mit neuen Ideen und dem gemeinsamen Engagement von Lehrenden und Studierenden.
0: Auch in diesem Jahr findet auf der Internetseite www.seen.de/Lieblingssee das große Voting Dein Lieblingssee statt. Bis zum 31. August kann man über seinen persönlichen Lieblingssee abstimmen und ihn zum beliebtesten See in ganz Deutschland machen. Wer die Region unterstützen möchte, kann auf der Internetseite einfach auf Gotsche klicken. Ein Voting ist einmal am Tag möglich. Die ursprünglich für Juni vorgesehene Vollsperrung der B100 in Mühlbeck wird verschoben. Darüber informierte Mulde-Stausee-Bürgermeister Ferit Giebler. Hintergrund ist die von der Landesstraßenbaubehörde bestätigte spätere Vollsperrung der alten Brücke über den Einlauf des Mulde-Stausees in Poch. Diese soll nun erst Mitte September beginnen und voraussichtlich bis zum Jahr 2028 andauern. Durch die Terminverschiebung entsteht nach Angaben des Bürgermeisters ein zeitlicher Spielraum für die Arbeiten in Mühlbeck. Die Sanierung der Ortsdurchfahrt kann dadurch in den Sommerferien erfolgen. Giebler begrüßte die Entscheidung der Landesstraßenbaubehörde und dankte den Verantwortlichen für ihre Flexibilität. Vielen Dank allen Beteiligten, da damit auch die Problematik des Schülerverkehrs gelöst wird, erklärte der Bürgermeister. Nach aktuellem Stand wird die Ortsdurchfahrt Mühlbeck im Auftrag der Landesstraßenbaubehörde Ost in der Zeit vom 7. bis zum 31. Juli umfassend saniert. Für die Dauer der Bauarbeiten ist eine Vollsperrung erforderlich. Die Landesstraßenbaubehörde betont die Dringlichkeit der Maßnahme. Die Fahrbahndecke sei inzwischen stark verschlissen und müsse aus Gründen der Verkehrssicherheit vollständig erneuert werden. Eine Durchführung der Arbeiten sei aufgrund des Umfangs nur unter Vollsperrung der Ortsdurchfahrt möglich. Der Kirchplatz in Kemberg stand am 27. Juni ganz im Zeichen des Mittelalters. Mit Musik, Schaukämpfen, Handwerkständen und zahlreichen Mitmachangeboten lockte das traditionelle Marktspektakel wieder viele Besucher an. Hinter der Veranstaltung steht der Kemberger Lebenszeiten e.V. und dessen Engagement hat das Fest längst zu einer festen Größe in der Region gemacht.
1: Wenn sich der Platz rund um den Kemberger Kirchturm in einen mittelalterlichen Markt verwandelt, ist das für viele Besucher längst zu einer festen Tradition geworden. Organisiert wird das Spektakel vom Kemberger Lebzeiten e.V., der auch in diesem Jahr wieder ein abwechslungsreiches Programm für die ganze Familie auf die Beine stellt. Doch wie ist die Idee zu diesem Fest überhaupt entstanden? Und mit wie vielen Gästen wird denn inzwischen gerechnet?
4: Ja, wir sind einfach dazu gekommen. Unser Verein gibt es jetzt ca. 25 Jahre, ich glaube 26 Jahre, genau weiß ich jetzt gar nicht. Und wir haben immer beim Lutherfest teilgenommen. Und dann ist so in dem kleinen Kreis entstanden, haben gesagt, ach, das können wir auch. natürlich nicht ganz so groß wie Luthers Hochzeit, aber im Kleinrahmen für Kemberg die Möglichkeit. Und da haben wir damit angefangen. Das ist das 23. Fest, was wir machen. Und es wird sehr gut angenommen. Das ist immer so ein bisschen schwierig. Es kommt immer aufs Wetter drauf an. Mal gucken, wie es dieses Jahr wird, weil die Sonne uns ja doch Freude bereitet, aber eben doch auch quält mit der Hitze, die wir haben. Es bewegt sich immer so um die 500 Gäste. Manchmal sind es auch mehr, manchmal weniger. Das ist immer unterschiedlich, weil eben auch viele Teilnehmer da sind, also von anderen Vereinen, die keinen Eintritt zahlen. Und da können wir es natürlich schlecht kalkulieren, also kann ich schlecht ausrechnen, wie viele Teilnehmer waren. Aber so Zahlende sind immer so um die 500, vielleicht mal mehr, mal weniger.
1: Am Samstag erwartete die Besucher ein bunter Mix aus mittelalterlicher Unterhaltung, Musik und Mitmachangeboten. Nach der traditionellen Eröffnung mit dem Kranz hochziehen, laden Händler und Handwerker zum Bummeln ein. Schwertkämpfer zeigen Schaukämpfe und beziehen auch das Publikum mit ein. Während am Abend eine spektakuläre Feuershow den Markttag abrundete. Ein besonderes Highlight in diesem Jahr, der Auftritt des Duos Confilius. Mit mittelalterlichen Klängen, Einflüssen aus Skandinavien und den Balken sowie Jonglage und Feuerartistik versprachen die Künstler ein außergewöhnliches Erlebnis. Daneben sorgten Kinderschminken, Torwandschießen und weitere Mitmachaktionen dafür, dass auch die jüngsten Gäste auf ihre Kosten kommen. Musikalisch wird es außerdem beim Paulus-Oratorium der Kemberger und Rother Kantorei. Für das leibliche Wohl wurde während des gesamten Tages gesorgt. Am Abend übernahm schließlich DJ Silvio und lud zum gemeinsamen Feiern auf dem Kirchplatz ein. Den Abschluss des Festwochenendes bildete am Sonntag ein Gottesdienst unter freiem Himmel. Im Anschluss waren die Besucher zum Frühshoppen mit Speckkuchen und musikalischen Begleitungen eingeladen.
0: Ein 45-jähriger Bernburger kann sich über einen persönlichen Gewinn in Höhe von 100.000 Euro freuen. Sein Megalos wurde bei der aktuellen Prämienziehung der Deutschen Fernsehlotterie, Deutschlands traditionsreichster Soziallotterie, gezogen. Insgesamt konnten sich bei dieser Ziehung 11.191 Gewinner über Geld und Sachpreise freuen. Die Bernburger Oberbürgermeisterin Dr. Silvia Risto freut sich mit. Zu diesem außergewöhnlichen Gewinn gratuliere ich ganz herzlich. Ich wünsche dem Gewinner, dass ihm die 100.000 Euro viel Freude bereiten, viele Wünsche erfüllen und das Leben leichter machen. Ganz nach dem Motto, Geld kann vieles verändern, den Charakter sollte es aber nicht, sagte die Oberbürgermeisterin. Damit sind wir am Ende der heutigen Ausgabe der RBB Aktuellnachrichten. Schauen jetzt noch auf das Wetter und auf die Meldungen aus Dessau-Roßlau. Am Dienstag ab 18 Uhr melden wir uns dann aus der Redaktion wieder. Bis dahin, auf Wiedersehen. 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
6: Morgen erwartet uns mit Höchstwerten von 25 Grad angenehm warmes Wetter. Im Vergleich zum Vortag wird es rund 4 Grad wärmer. Allerdings kommt es vor allem in den Abendstunden vereinzelt zu leichtem Regen. Der Himmel bleibt durchgehend bewölkt mit starken Windböen aus Westen. In der restlichen Woche bleibt das Wetter ähnlich, wobei sich ab Freitag wieder die Sonne zeigt.

Für 3 Tage war in der Innenstadt Party angesagt und ganz Dessau-Roßlau feierte miteinander. Wie hier beim Auftritt von Dvefzka, die mit ihrer Guggenmusik für beste Stimmung sorgten. Vom 3. bis zum 5. Juli begeisterte die diesjährige Auflage des Dessauer Stadtfests unzählige Besucher. Die Stadtwerke sowie die Stadtmarketinggesellschaft arbeiteten wieder Hand in Hand, um ein tolles Programm auf die Beine zu stellen. Los ging es schon am Freitag ab 17 Uhr. Die Foodmeile in der Zerbster Straße öffnete und lud zum Schlemmen und Genießen ein. In der Stadtwerke Arena auf dem Marktplatz gab es gegen 18 Uhr den ersten musikalischen Act. Rockpirat begeisterten mit Power-Party-Musik und heizten den Besuchern schon einmal ein, bevor es dann zur offiziellen Eröffnung kam.

0: Karl Anton Vielhauer spielte den Dessauer Marsch auf seiner Trompete und sorgte für Gänsehaut auf dem Marktplatz. Oberbürgermeister Dr. Robert Reck, Stadtwerke-Geschäftsführer Dino Höll und der Geschäftsführer der Stadtmarketinggesellschaft Thorsten Ciklarek gaben dann gemeinsam mit dem Roßlauer Wassermann den offiziellen Startschuss für das Stadtfest 2026. Auf dem Marktplatz gab es dann am Freitagabend noch House und Tech House Beats zu hören. Haus Kasper brachte die Menge zum Beben und sorgte bis Mitternacht für grandiose Stimmung. Wer es etwas ruhiger angehen lassen wollte, konnte gleich nebenan die Octapharma-Bühne im großen Rathaus-Innenhof besuchen. Hier gab es Live-Musik von Vientos del Caribe, die mit Salsa-Klängen zum Tanzen einluden. Und natürlich wurde auch für alle, die einen Adrenalinschub suchten, einiges auf dem großen Rummel auf der Mühleninsel geboten. Riesenrad, Autoscooter und viele weitere Fahrgeschäfte waren an allen drei Tagen geöffnet und immer gut besucht. Nach einem erfolgreichen ersten Tag des Stadtfests konnte schon am Samstag ein positives Zwischenfazit gezogen werden.
1: Ja, wir sind gestern Abend gestartet, war eine ganz tolle Veranstaltung. Am Abend war der Marktplatz voll. Wir haben dann schön unsere Stadtwerkebälle, wurde von den Massen getragen. Es war ein ganz toller Abend. Heute haben wir ein bisschen durchwachsenes Wetter, aber bis zum frühen Nachmittag war es äußerst stabil. Jetzt hat es ein bisschen gespritzt, aber wir haben es ja gerade gesehen, der Marktplatz ist wieder voll. Die Leute sind aktiv, viele Kinder, viele Vereine. Das ist mir immer ganz persönlich wichtig, die hier tätig werden. Also ganz tolle Veranstaltung. Es geht ja weiter. Der Haupteck kommt ja heute Abend noch, Mia und Ben, und dann morgen noch das typische Sonntagsprogramm, auch ganz tolle Veranstaltung.
2: Ja, mein Eindruck ist, dass die ganze Stadt wieder dabei ist, dass alle, die das Stadtfest besuchen, viel Spaß und Freude haben, die sich einbringen, die sich engagieren, ob auf der Bühne oder vor der Bühne als Publikum. Also es ist sehr schön zu sehen, dass unsere Stadt wieder so ausgelassen feiert, ganz toll. Also für mich ist ja immer das gesamte Stadtfest das Highlight, weil eben an ganz unterschiedlichen Stellen so schöne Beiträge erfolgen. Ob hier auf der Zerbster Straße mit der tollen großen Bühne, aber auch die gastronomischen Angebote, die dabei sind, die Vereine, die sich einbringen, die Menschen, die da sind, die einfach Spaß haben. Es ist wunderbar anzusehen, und das gesamte Miteinander, das Zusammenwirken, das ist alles sehr, sehr schön, und ich freue mich, dass eben diese Ausgeglichenheit und das Miteinander so wunderbar gefeiert werden.
0: Obwohl es am Samstag teilweise regnete, war die Innenstadt sehr gut besucht. Traditionell gab es eine Menge zu entdecken und zu erleben. In der Zerbster Straße präsentierten sich die Polizei und das Technische Hilfswerk. In der Ratsgasse gab es die Sportmeile. Der Stadtsportbund zeigte hier die sportliche Vielfalt Dessau-Roßlaus. Zahlreiche Vereine waren mit an Bord und luden natürlich auch zum selber aktiv werden ein. Wer Lust hatte, konnte an der Familienolympiade teilnehmen und Punkte sammeln. Für die drei besten Familien gab es dann später auf der Stadtwerkebühne einige tolle Preise. In der Ratsgasse waren zudem auch noch einige Firmen mit Ständen vertreten. So unter anderem auch die Stadtsparkasse Dessau.
3: Wir haben eine Fotostation, da kann man sich fotografieren lassen in Familie oder auch einzeln. Dann haben wir natürlich unseren Popcornstand, was immer sehr gerne genommen wird, gerade von den Kindern, aber auch von den Erwachsenen. Und unser Touchtable, da können immer zwei gegeneinander spielen. Wer gewinnt, kriegt natürlich auch einen Preis. Und heute Vormittag hatten wir auch Kinderschminken, können wir heute Nachmittag leider nicht mehr anbieten. Es ist ziemlich viel los, ja, da bin ich froh. Ich bin auch froh, dass es nicht so warm ist wie in der vorigen Woche. Das wäre schlecht gewesen.
0: Direkt nebenan zeigte sich die AOK Sachsen-Anhalt mit einem großen Stand und war auch vom Stadtfest durchaus begeistert.
4: Also ich merke, dass die Stimmung richtig gut ist. Die Leute haben viel Spaß, unser Stand wird super besucht. Die Leute drehen am Glücksrad, gewinnen viele coole Preise und haben echt Spaß, ist gut. Ja, wir informieren natürlich heute auch zur AOK Sachsen-Anhalt zu unseren Vorteilen, die wir gegenüber anderen Versicherungen haben. Das kommt auch sehr gut an und die Leute sind positiv drauf.
0: Auf dem Marktplatz konnte man weitere Firmen sehen. So auch die Volkssolidarität 92, die sich einiges ausgedacht hatte und vielfältig ins Stadtfest mit eingebunden war.
5: Ja, es ist wie immer ein tolles Stadtfest, macht ganz viel Spaß. Meine Kollegen haben ganz viel Spaß hier am Stand, aber wir sind ja nicht nur am Stand, sondern wir sind ja überall unterwegs. Ich war selbst schon gestern und heute unterwegs. Es ist wieder ein tolles Stadtfest, sehr gelungen. An alle, die hier beteiligt sind, ein großes Kompliment. Und es macht, wie gesagt, jedes Jahr wieder Spaß. Und wir kommen auch gerne, gerne wieder her. Und wir freuen uns auch jetzt schon auf morgen, wenn die Senioren ja auch nochmal zum Schlagergarten einen schönen Nachmittag und einen schönen Vormittag haben werden. Ja, heute haben wir am Stand uns mal ein bisschen was anderes einfallen lassen. Wir haben heute ein Smoothie-Bike, wir haben Kinderschminken, wir haben tatsächlich ein Care-Table, der direkt aus Dessau kommt mit, den wir auch für unsere Senioren einsetzen. Den kann man aber auch für Kinder, die können hier spielen, Memory, Mensch, ärgere dich nicht. Aber das Highlight ist heute tatsächlich das Smoothie-Bike, wo ich mit meiner eigenen Kraft mir meinen Smoothie erstrampeln kann. Und das wird rege genutzt von Kindern, von Großen, von Kleinen, also super. Und natürlich obligatorisch unser Glücksrad, ein bisschen Kaffee und Kuchen. Also einfach zueinander finden, genau.
0: Im Rathaus Innenhof gab es auch am zweiten Festtag ein umfangreiches Programm. So zeigte sich unter anderem die Line-Dance-Gruppe Crazy Boots und am Abend gab es Live-Musik von der Golden Mary Band. Die Stadtwerkebühne bot am Samstag natürlich auch wieder eine Menge. So konnten sich verschiedene Vereine vorstellen, wie zum Beispiel der Eraso Taekwondo Germany e.V. oder die Tanzgruppe Showtime. Das musikalische Hauptprogramm am Abend hatte es dann in sich. Roslauer Urgestein Hardy legte los und hatte gleich mehrere Gäste an Bord. Zusammen mit DRHV-Maskottchen Bobby Bieber sang er die Handballhymne Helden wie wir. Mit der Voice-Kids-Teilnehmerin Nele sang er dann Wozu sind Kriege da? Von Udo Lindenberg.

0: Spielberg legte ab 11 Uhr los und brachte zudem viele weitere Schlagerstars mit. In gemütlicher Atmosphäre konnte so der Vor- und Nachmittag auf dem Marktplatz verbracht werden. Höhepunkt des Tages und gleichzeitig auch schon der Abschluss des Stadtfestes war dann der Auftritt von Ella Endlich. Die Pop- und Schlagersängerin lockte noch einmal zahlreiche Besucher in die Innenstadt und sorgte für ein krönendes Finale. Die Stadtmarketinggesellschaft als Mitorganisator konnte zufrieden sein und auf drei tolle Tage zurückblicken.
1: Also ich bin erstmal sehr stolz auf die Dessau und Dessau, dass sie unserer Einladung so erfolgreich und in der Masse gefolgt sind. Trotz des gestrigen Wetters, wo man durch die instabilen Verhältnisse nicht genau wusste, traut man sich raus, haben wir doch viele Besucherinnen und Besucher zählen können. Also wir sind da wirklich sehr stolz. Also offensichtlich ist unser Programm gut aufgegangen, sodass also für jeden was dabei war und man sich hier aufhalten, was konsumieren konnte. Das hat offensichtlich alles geglückt und darüber sind wir sehr froh. Und da bin ich auch stolz auf meine Mannschaft, die das möglich gemacht haben, weil die ja dieses Vordenken, dieses Fühlen, was wir so möchten, mitgenommen, aufgegriffen haben und haben es eben transportiert in die Angebote. Also das macht mich schon sehr stolz.
0: Ganz wichtig für das Gelingen des Stadtfests ist die Zusammenarbeit der drei großen Partner. Die Stadt, die Stadtwerke und die Stadtmarketinggesellschaft haben wieder dafür gesorgt, dass ein vielfältiges Programm für jedermann geboten wurde.
1: Auch das ist ja eine ganz wichtige Sache, weil auch da sind verschiedenste Interessen da, weil es auch völlig normal ist. Also nicht nur, was wir am Angebot und an Darbietung haben, sondern eben tatsächlich auch, wer fühlt sich für was verantwortlich. Auch dieses Zusammentun hat aus meiner Sicht hervorragend geklappt. Natürlich gibt es immer mal Dinge, wo man sagt, okay, könnte der andere dort mal zugreifen und machen. Das ist völlig normal und ist ja alles live. Also auch das ist für uns sehr interessant. Es ist uns wieder geglückt, gemeinsam was auf die Beine zu stellen, was dann tatsächlich so eine Wirkung entfaltet hat.
0: Das Stadtfest 2026 hat wieder gezeigt, was möglich ist, wenn zahlreiche Engagierte aus der Stadt gemeinsam anpacken, um etwas Großes auf die Beine zu stellen. Der Blick der Organisatoren richtet sich nun schon auf das nächste Jahr.
1: Wir müssen dort schon vorgreifen, weil wir bestimmte Künstler, die wir heute zum Beispiel gebunden haben, haben Vorlaufzeiten von einem Jahr und die wollen natürlich eine Verbindlichkeit. Das heißt, diese Themen müssen wir rechtzeitig anspielen. Viele Dinge gehen alles erst kurz vor dem Beginn, aber viele Sachen, was die Planmäßigkeit betrifft, die müssen wir schon weitreichend jetzt beginnen. Das heißt, immer nach dem Fest ist vor dem Fest. Also das heißt, wir sind schon mittendrin wieder in der nächsten Planung für das 27er. Und das ist insofern auch gut, weil wir vertraglich uns ja mit der Stadt gemeinsam in unserer Kooperation ja schon erklärt haben, also fürs nächste Jahr auch dort wiederum zusammenzuarbeiten.
0: Zwei große Jubiläen wurden im Rahmen des Stadtfests ebenfalls zelebriert. Die Dessauer Stadtwerke feierten ihren 35. Geburtstag und der alte Dessauer seinen 350. Über beides wird es noch einen Beitrag in einer unserer nächsten Sendungen geben.

0: Herzlich willkommen, liebe Zuschauer, zu einer neuen Woche mit den RBW Aktuellnachrichten. Das Splash-Festival blickt auf eine erfolgreiche 28. Ausgabe zurück. Mit 28.000 täglichen Besuchern, weit über 50 Konzerten nationaler und internationaler Rap-Acts sowie zahlreichen DJ- und Crew-Shows schrieb Deutschlands größtes und wichtigstes Hip-Hop-Event erneut Geschichte. Bei wechselhaftem Wetter feierte die Hip-Hop-Community drei Tage lang die relevantesten Rap-Acts. Das Splash war 2026 so schnell ausverkauft wie nie zuvor. Dank eines neuen Festival-Areals konnten die Kapazitäten auf 28.000 Gäste vergrößert werden. Das nächste Splash auf Ferropolis findet dann am 8. bis 10. Juli 2027 statt. Wie kann Hochschullehre für alle zugänglich und chancengerecht gestaltet werden? Mit dieser Frage hat sich der diesjährige Tag der Lehre an der Hochschule Anhalt beschäftigt. Unter dem Motto »Kleine Schritte, große Wirkung« standen im Kloster Bernburg Vielfalt, Barrierefreiheit und Inklusion im Fokus.
1: Vielfalt, Chancengleichheit und Barrierefreiheit. Diese Themen standen beim diesjährigen Tag der Lehre der Hochschule Anhalt im Mittelpunkt. Unter dem Motto »Kleine Schritte, große Wirkung« kamen Lehrende und Studierende im Kloster Bernburg zusammen, um gemeinsam neue Ideen für eine inklusive Hochschullehre zu entwickeln. Den Auftakt bildete ein Fachvortrag zum Thema Diversity Competence. Anschließend beschäftigten sich die Teilnehmenden in Workshops mit Fragen rund um barrierefreie Lehre, unbewusste Vorurteile und die Gestaltung inklusiver Lehrräume.
2: Ja, wir sind in unserem Kloster in Bernburg, eine ganz tolle Location, und wir begehen heute den Tag der Lehre an der Hochschule Anhalt. Und dieser Tag der Lehre, der dient dazu, das Thema Lehrkonzeption und Qualität in der Lehre in den Fokus zu rücken. Ja, wir haben das unter das Thema Diversität gestellt, und dieses Thema Diversität hat zunehmende Bedeutung im Hochschulkontext. Wir wollen Lehre diversitätssensibel gestalten und insgesamt dafür sorgen, dass mehr Gleichberechtigung, mehr Inklusion passiert, dass Menschen ihren Fähigkeiten entsprechend ausgebildet werden, und das muss sich eben auch in der Lehre niederschlagen.
1: Im Mittelpunkt stand dabei der gemeinsame Austausch. In kleinen Gruppen entwickelten die Teilnehmenden praxisnahe Konzepte, die den Hochschulalltag für alle zugänglicher machen sollten. Die Ideen entstanden direkt während der Veranstaltung, ko-kreativ und mit Blick auf die praktische Umsetzung.
3: Mein Name ist Peter Kiep und ich bin wissenschaftlicher Mitarbeiter. Eine Aufgabe, der ich nachkomme, ist die Auseinandersetzung mit dem Thema Diversity und der Frage, wie können Studierende Chancengerechtigkeit erfahren, da im Studium eine Vielzahl von Diskriminierungen zum Alltag der Studierenden gehören. In dem Vortrag ging es erstmal grundsätzlich darum, aufzuzeigen, wie positionieren sich deutsche Hochschulen, wie sind die Entwicklungen an deutschen Hochschulen, unter welchen Voraussetzungen studieren eigentlich, genau, und was können Lehrende tun, um auf verschiedene Bedarfe einzugehen, wie beispielsweise, wie kann ich Studierende, die eine Behinderung haben, die eine gesundheitliche Beeinträchtigung haben, die diskriminiert werden, beispielsweise aufgrund des Geschlechts oder die Rassismuserfahrungen haben. Wie kann ich diese Studierenden sehen und ihnen methodisch, didaktisch gerecht werden?
1: Diversität betrifft viele Bereiche des Hochschullebens. Ziel ist es, Barrieren abzubauen und allen Studierenden gleiche Chancen auf erfolgreiche Teilhabe zu ermöglichen. Dabei geht es aber nicht nur um bauliche Barrierefreiheit, sondern auch um einen respektvollen und offenen Umgang miteinander.
3: Also eine Möglichkeit ist es natürlich, dass sich Studierende

0: gemeinsam diesem Thema annehmen. Das heißt, ein Weg ist immer der Beschwerdeweg, darauf aufmerksam zu machen, das Gespräch zu suchen. Das sind die Möglichkeiten, die die Studierenden haben, ja. Also es gibt verschiedene Versuche, um auch diejenigen zu erreichen, die weniger Interesse an dem Thema haben. Und es gibt auch Menschen, die dann während des Workshops oder während einer Weiterbildung merken, hey, das ist ein Thema, das ist wirklich wichtig, damit sollte ich mich mal auseinandersetzen. Das heißt, es kann immer auch dazu führen, eine Weiterbildung dafür eine gewisse Sensibilität zu erreichen. Aber es gibt auch Menschen, bei denen ganz klar gesagt werden muss, da ist der Weg, der gegangen wird, völlig egal. Wenn jemand kein Interesse an der Thematik hat, wird die Person auch keine Weiterbildung besuchen und sich für diese Themen nicht interessieren.
1: Zum Abschluss präsentierten die Arbeitsgruppen ihre Konzepte in kurzen Elevator-Pitches. Das Publikum entscheidete anschließend, welche Ideen mit dem Lehrpreis der Hochschule Anhalt und einem Preisgeld zur Umsetzung ausgezeichnet werden. Außerdem wurde erstmals der Gleichstellungspreis verliehen.
0: Ein Punkt, den ich sehr, sehr wichtig finde, ist, dass die Professionalisierung von Dozierenden den Aspekt Diversity-Bewusstsein mitdenkt. Das im Idealfall verpflichtend, weil ich denke, dass es gerade mit dem Blick auf Studierende, anders als beispielsweise in der Lehramtsausbildung, wo man 5 Jahre studiert und nochmal anschließend 1,5 Jahre das Staatsexamen macht, es ist gerade in der Arbeit mit Studierenden so, dass Aspekte wie die Auseinandersetzung mit der Lerngruppe, was hat sie für Bedarfe, nicht so ausgebildet wird, wie es an Schulen der Fall ist, weshalb ich mir schon wünschen würde, dass dieses Thema verpflichtender Bestandteil wird der Professionalisierung von Lehrenden.
1: Die Entwicklungen der letzten Jahre zeigen, dass Diversität zu den Top-Themen in deutschen Hochschulen zählt, sagte uns Dr. Peter Kiep. Der Tag der Lehre zeigt also klar und deutlich, die Hochschule Anhalt setzt ein Zeichen für eine vielfältige und inklusive Hochschulkultur. Oft sind es schon kleine Veränderungen, die eine große Wirkung entfalten können. Mit neuen Ideen und dem gemeinsamen Engagement von Lehrenden und Studierenden.
2: Auch in diesem Jahr findet auf der Internetseite www.seen.de/Lieblingssee das große Voting Dein Lieblingssee statt. Bis zum 31. August kann man über seinen persönlichen Lieblingssee abstimmen und ihn zum beliebtesten See in ganz Deutschland machen. Wer die Region unterstützen möchte, kann auf der Internetseite einfach auf Gotsche klicken. Ein Voting ist einmal am Tag möglich. Die ursprünglich für Juni vorgesehene Vollsperrung der B100 in Mühlbeck wird verschoben. Darüber informierte Mulde-Stausee-Bürgermeister Ferit Giebler. Hintergrund ist die von der Landesstraßenbaubehörde bestätigte spätere Vollsperrung der alten Brücke über den Einlauf des Mulde-Stausees in Poch. Diese soll nun erst Mitte September beginnen und voraussichtlich bis zum Jahr 2028 andauern. Durch die Terminverschiebung entsteht nach Angaben des Bürgermeisters ein zeitlicher Spielraum für die Arbeiten in Mühlbeck. Die Sanierung der Ortsdurchfahrt kann dadurch in den Sommerferien erfolgen. Giebler begrüßte die Entscheidung der Landesstraßenbaubehörde und dankte den Verantwortlichen für ihre Flexibilität. Vielen Dank allen Beteiligten, da damit auch die Problematik des Schülerverkehrs gelöst wird, erklärte der Bürgermeister. Nach aktuellem Stand wird die Ortsdurchfahrt Mühlbeck im Auftrag der Landesstraßenbaubehörde Ost in der Zeit vom 7. bis zum 31. Juli umfassend saniert. Für die Dauer der Bauarbeiten ist eine Vollsperrung erforderlich. Die Landesstraßenbaubehörde betont die Dringlichkeit der Maßnahme. Die Fahrbahndecke sei inzwischen stark verschlissen und müsse aus Gründen der Verkehrssicherheit vollständig erneuert werden. Eine Durchführung der Arbeiten sei aufgrund des Umfangs nur unter Vollsperrung der Ortsdurchfahrt möglich. Der Kirchplatz in Kemberg stand am 27. Juni ganz im Zeichen des Mittelalters. Mit Musik, Schaukämpfen, Handwerkständen und zahlreichen Mitmachangeboten lockte das traditionelle Marktspektakel wieder viele Besucher an. Hinter der Veranstaltung steht der Kemberger Lebenszeiten e.V. und dessen Engagement hat das Fest längst zu einer festen Größe in der Region gemacht.
1: Wenn sich der Platz rund um den Kemberger Kirchturm in einen mittelalterlichen Markt verwandelt, ist das für viele Besucher längst zu einer festen Tradition geworden. Organisiert wird das Spektakel vom Kemberger Lebzeiten e.V., der auch in diesem Jahr wieder ein abwechslungsreiches Programm für die ganze Familie auf die Beine stellt. Doch wie ist die Idee zu diesem Fest überhaupt entstanden? Und mit wie vielen Gästen wird denn inzwischen gerechnet?
3: Ja, wir sind einfach dazu gekommen. Unser Verein gibt es jetzt ca. 25 Jahre, ich glaube 26 Jahre, genau weiß ich es jetzt gar nicht. Und wir haben immer beim Lutherfest teilgenommen. Und dann ist so in dem kleinen Kreis entstanden, haben wir gesagt, ach, das können wir auch. Natürlich nicht ganz so groß wie Luthers Hochzeit, aber im kleinen Rahmen für Kemberg die Möglichkeit. Und da haben wir damit angefangen. Das ist das 23. Fest, was wir machen. Und es wird sehr gut angenommen. Das ist immer so ein bisschen schwierig. Es kommt immer aufs Wetter drauf an. Mal gucken, wie es dieses Jahr wird, weil die Sonne uns ja doch Freude bereitet, aber eben doch auch quält mit der Hitze, die wir haben. Es bewegt sich immer so um die 500 Gäste. Manchmal sind es auch mehr, manchmal weniger. Das ist immer unterschiedlich, weil eben auch viele Teilnehmer da sind, also von anderen Vereinen, die keinen Eintritt zahlen. Und da können wir es natürlich schlecht kalkulieren, also kann ich schlecht ausrechnen, wie viele Teilnehmer waren. Aber so Zahlende sind immer so um die 500, vielleicht mal mehr, mal weniger.
1: Am Samstag erwartete die Besucher ein bunter Mix aus mittelalterlicher Unterhaltung, Musik und Mitmachangeboten. Nach der traditionellen Eröffnung mit dem Kranz hochziehen, laden Händler und Handwerker zum Bummeln ein. Schwertkämpfer zeigen Schaukämpfe und beziehen auch das Publikum mit ein. Während am Abend eine spektakuläre Feuershow den Markttag abrundete. Ein besonderes Highlight in diesem Jahr, der Auftritt des Duos Confilius. Mit mittelalterlichen Klängen, Einflüssen aus Skandinavien und den Balken sowie Jonglage und Feuerartistik versprachen die Künstler ein außergewöhnliches Erlebnis. Daneben sorgten Kinderschminken, Torwandschießen und weitere Mitmachaktionen dafür, dass auch die jüngsten Gäste auf ihre Kosten kommen. Musikalisch wird es außerdem beim Paulus-Oratorium der Kemberger und Rother Kantorei. Für das leibliche Wohl wurde während des gesamten Tages gesorgt. Am Abend übernahm schließlich DJ Silvio und lud zum gemeinsamen Feiern auf dem Kirchplatz ein. Den Abschluss des Festwochenendes bildete am Sonntag ein Gottesdienst unter freiem Himmel. Im Anschluss waren die Besucher zum Frühshoppen mit Speckkuchen und musikalischen Begleitungen eingeladen.
2: Ein 45-jähriger Bernburger kann sich über einen persönlichen Gewinn in Höhe von 100.000 Euro freuen. Sein Megalos wurde bei der aktuellen Prämienziehung der Deutschen Fernsehlotterie, Deutschlands traditionsreichster Soziallotterie, gezogen. Insgesamt konnten sich bei dieser Ziehung 11.191 Gewinner über Geld- und Sachpreise freuen. Die Bernburger Oberbürgermeisterin Dr. Silvia Risto freut sich mit. Zu diesem außergewöhnlichen Gewinn gratuliere ich ganz herzlich. Ich wünsche dem Gewinner, dass ihm die 100.000 Euro viel Freude bereiten, viele Wünsche erfüllen und das Leben leichter machen. Ganz nach dem Motto, Geld kann vieles verändern, den Charakter sollte es aber nicht, sagte die Oberbürgermeisterin. Damit sind wir am Ende der heutigen Ausgabe der RBB Aktuellnachrichten, schauen jetzt noch auf das Wetter und auf die Meldungen aus Dessau-Roßlau. Am Dienstag ab 18 Uhr melden wir uns dann aus der Redaktion wieder. Bis dahin, auf Wiedersehen. 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
5: Morgen erwartet uns mit Höchstwerten von 25 Grad angenehm warmes Wetter. Im Vergleich zum Vortag wird es rund 4 Grad wärmer. Allerdings kommt es vor allem in den Abendstunden vereinzelt zu leichtem Regen. Der Himmel bleibt durchgehend bewölkt mit starken Windböen aus Westen. In der restlichen Woche bleibt das Wetter ähnlich, wobei sich ab Freitag wieder die Sonne zeigt.

Für 3 Tage war in der Innenstadt Party angesagt und ganz Dessau-Roßlau feierte miteinander. Wie hier beim Auftritt von Dvefzke, die mit ihrer Guggenmusik für beste Stimmung sorgten. Vom 3. bis zum 5. Juli begeisterte die diesjährige Auflage des Dessauer Stadtfests unzählige Besucher. Die Stadt, die Stadtwerke sowie die Stadtmarketinggesellschaft arbeiteten wieder Hand in Hand, um ein tolles Programm auf die Beine zu stellen. Los ging es schon am Freitag ab 17 Uhr. Die Foodmeile in der Zerbster Straße öffnete und lud zum Schlemmen und Genießen ein. In der Stadtwerke Arena auf dem Marktplatz gab es gegen 18 Uhr den ersten musikalischen Act. Rockpirat begeisterten mit Power-Party-Musik und heizten den Besuchern schon einmal ein, bevor es dann zur offiziellen Eröffnung kam.

0: Karl Anton Vielhauer spielte den Dessauer Marsch auf seiner Trompete und sorgte für Gänsehaut auf dem Marktplatz. Oberbürgermeister Dr. Robert Reck, Stadtwerke-Geschäftsführer Dino Höll und der Geschäftsführer der Stadtmarketinggesellschaft Thorsten C. Klarek gaben dann gemeinsam mit dem Roßlauer Wassermann den offiziellen Startschuss für das Stadtfest 2026. Auf dem Marktplatz gab es dann am Freitagabend noch House und Tech House Beats zu hören. House Kasper brachte die Menge zum Beben und sorgte bis Mitternacht für grandiose Stimmung. Wer es etwas ruhiger angehen lassen wollte, konnte gleich nebenan die Octapharma-Bühne im großen Rathaus-Innenhof besuchen. Hier gab es Live-Musik von Vientos del Caribe, die mit Salsa-Klängen zum Tanzen einluden. Und natürlich wurde auch für alle, die einen Adrenalinschub suchten, einiges auf dem großen Rummel auf der Mühleninsel geboten. Riesenrad, Autoscooter und viele weitere Fahrgeschäfte waren an allen drei Tagen geöffnet und immer gut besucht. Nach einem erfolgreichen ersten Tag des Stadtfests konnte schon am Samstag ein positives Zwischenfazit gezogen werden.
1: Ja, wir sind gestern Abend gestartet, war eine ganz tolle Veranstaltung. Am Abend war der Marktplatz voll. Wir haben dann schön unsere Stadtwerkebälle, wurde von den Massen getragen. Es war ein ganz toller Abend. Heute haben wir ein bisschen durchwachsenes Wetter, aber bis zum frühen Nachmittag war es äußerst stabil. Jetzt hat es ein bisschen gespritzt, aber wir haben es ja gerade gesehen, der Marktplatz ist wieder voll. Die Leute sind aktiv, viele Kinder, viele Vereine. Das ist mir immer ganz persönlich wichtig, die hier tätig werden. Also ganz tolle Veranstaltung, es geht ja weiter. Der Haupteck kommt ja heute Abend noch, Mia und Ben, und dann morgen noch das typische Sonntagsprogramm, auch ganz tolle Veranstaltung.
2: Ja, mein Eindruck ist, dass die ganze Stadt wieder dabei ist, dass alle, die das Stadtfest besuchen, viel Spaß und Freude haben, die sich einbringen, die sich engagieren, ob auf der Bühne oder vor der Bühne als Publikum. Also es ist sehr schön zu sehen, dass unsere Stadt wieder so ausgelassen feiert, ganz toll. Also für mich ist ja immer das gesamte Stadtfest das Highlight, weil eben an ganz unterschiedlichen Stellen so schöne Beiträge erfolgen. Ob hier auf der Zerbster Straße mit der tollen großen Bühne, aber auch die gastronomischen Angebote, die dabei sind, die Vereine, die sich einbringen, die Menschen, die da sind, die einfach Spaß haben. Es ist wunderbar anzusehen, und das gesamte Miteinander, das Zusammenwirken, das ist alles sehr, sehr schön. Und ich freue mich, dass eben diese Ausgeglichenheit und das Miteinander so wunderbar gefeiert werden.
0: Obwohl es am Samstag teilweise regnete, war die Innenstadt sehr gut besucht. Traditionell gab es eine Menge zu entdecken und zu erleben. In der Zerbster Straße präsentierten sich die Polizei und das technische Hilfswerk. In der Ratsgasse gab es die Sportmeile. Der Stadtsportbund zeigte hier die sportliche Vielfalt Dessau-Roßlaus. Zahlreiche Vereine waren mit an Bord und luden natürlich auch zum selber aktiv werden ein. Wer Lust hatte, konnte an der Familienolympiade teilnehmen und Punkte sammeln. Für die drei besten Familien gab es dann später auf der Stadtwerkebühne einige tolle Preise. In der Ratsgasse waren zudem auch noch einige Firmen mit Ständen vertreten. So unter anderem auch die Stadtsparkasse Dessau.
3: Wir haben eine Fotostation, da kann man sich fotografieren lassen in Familie oder auch einzeln. Dann haben wir natürlich unseren Popcornstand, was immer sehr gerne genommen wird, gerade von den Kindern, aber auch von den Erwachsenen. Und unser Touchtable, da können immer zwei gegeneinander spielen. Wer gewinnt, kriegt natürlich auch einen Preis. Und heute Vormittag hatten wir auch Kinderschminken, können wir heute Nachmittag leider nicht mehr anbieten. Es ist ziemlich viel los, ja, da bin ich froh. Ich bin auch froh, dass es nicht so warm ist wie in der vorigen Woche. Das wäre schlecht gewesen.
0: Direkt nebenan zeigte sich die AOK Sachsen-Anhalt mit einem großen Stand und war auch vom Stadtfest durchaus begeistert.
4: Also ich merke, dass die Stimmung richtig gut ist. Die Leute haben viel Spaß. Unser Stand wird super besucht. Die Leute drehen am Glücksrad, gewinnen viele coole Preise und haben echt Spaß. Ist gut. Na, wir informieren natürlich heute auch zur AOK Sachsen-Anhalt zu unseren Vorteilen, die wir gegenüber anderen Versicherungen haben. Das kommt auch sehr gut an und die Leute sind positiv drauf.
0: Auf dem Marktplatz konnte man weitere Firmen sehen. So auch die Volkssolidarität 92, die sich einiges ausgedacht hatte und vielfältig ins Stadtfest mit eingebunden war.
5: Ja, es ist wie immer ein tolles Stadtfest, macht ganz viel Spaß. Meine Kollegen haben ganz viel Spaß hier am Stand, aber wir sind ja nicht nur am Stand, sondern wir sind ja überall unterwegs. Ich war selbst schon gestern und heute unterwegs. Es ist wieder ein tolles Stadtfest, sehr gelungen. An alle, die hier beteiligt sind, ein großes Kompliment. Und es macht, wie gesagt, jedes Jahr wieder Spaß. Und wir kommen auch gerne, gerne wieder her. Und wir freuen uns auch jetzt schon auf morgen, wenn die Senioren ja auch nochmal zum Schlagergarten einen schönen Nachmittag und einen schönen Vormittag haben werden. Ja, heute haben wir am Stand uns mal ein bisschen was anderes einfallen lassen. Wir haben heute ein Smoothie-Bike, wir haben Kinderschminken, wir haben tatsächlich ein Care-Table, der direkt aus Dessau kommt mit, den wir auch für unsere Senioren einsetzen. Den kann man aber auch für Kinder, die können hier spielen, Memory, Mensch, ärgere dich nicht. Aber das Highlight ist heute tatsächlich das Smoothie-Bike, wo ich mit meiner eigenen Kraft mir meinen Smoothie erstrampeln kann. Und das wird rege genutzt von Kindern, von Großen, von Kleinen, also super. Und natürlich obligatorisch unser Glücksrad, ein bisschen Kaffee und Kuchen. Also einfach zueinander finden, genau.
0: Im Rathaus Innenhof gab es auch am zweiten Festtag ein umfangreiches Programm. So zeigte sich unter anderem die Line-Dance-Gruppe Crazy Boots und am Abend gab es Live-Musik von der Golden Mary Band. Die Stadtwerkebühne bot am Samstag natürlich auch wieder eine Menge. So konnten sich verschiedene Vereine vorstellen, wie zum Beispiel der Eraso Taekwondo Germany e.V. oder die Tanzgruppe Showtime. Das musikalische Hauptprogramm am Abend hatte es dann in sich. Roslauer Urgestein Hardy legte los und hatte gleich mehrere Gäste an Bord. Zusammen mit DRHV-Maskottchen Bobby Bieber sang er die Handballhymne Helden wie wir. Mit der Voice-Kids-Teilnehmerin Nele sang er dann Wozu sind Kriege da? Von Udo Lindenberg.

Nachdem Partyadmiral mit den größten Hits aus den 90ern für Stimmung sorgte, kam gegen 22 Uhr der Haupteck des Abends auf die Bühne. Die Elektropop-Gruppe Mia ist nicht unbekannt in der Bauhausstadt und konnte auch in diesem Jahr wieder überzeugen. Trotz vereinzeltem Regen war die Laune beim Publikum bestens und es wurde den ganzen Abend getanzt, gefeiert und mitgesungen. Der Sonntag stand dann im Zeichen des großen DVV-Schlagergartens. Das Schlagerduo

0: Spielberg legte ab 11 Uhr los und brachte zudem viele weitere Schlagerstars mit. In gemütlicher Atmosphäre konnte so der Vor- und Nachmittag auf dem Marktplatz verbracht werden. Höhepunkt des Tages und gleichzeitig auch schon der Abschluss des Stadtfestes war dann der Auftritt von Ella Endlich. Die Pop- und Schlagersängerin lockte noch einmal zahlreiche Besucher in die Innenstadt und sorgte für ein krönendes Finale. Die Stadtmarketinggesellschaft als Mitorganisator konnte zufrieden sein und auf drei tolle Tage zurückblicken.
1: Also ich bin erstmal sehr stolz auf die Dessau und Dessau, dass sie unserer Einladung so erfolgreich und in der Masse gefolgt sind. Trotz des gestrigen Wetters, wo man durch die instabilen Verhältnisse nicht genau wusste, traut man sich raus, haben wir doch viele Besucherinnen und Besucher zählen können. Also wir sind da wirklich sehr stolz. Also offensichtlich ist unser Programm gut aufgegangen, sodass also für jeden was dabei war und man sich hier unterhalten, aufhalten, was konsumieren konnte. Das hat offensichtlich alles geglückt und darüber sind wir sehr froh. Und da bin ich auch stolz auf meine Mannschaft, die das möglich gemacht haben, weil die ja dieses Vordenken, dieses Fühlen, was wir so möchten, mitgenommen, aufgegriffen haben und haben es eben transportiert in die Angebote. Also das macht mich schon sehr stolz.
0: Ganz wichtig für das Gelingen des Stadtfests ist die Zusammenarbeit der drei großen Partner. Die Stadt, die Stadtwerke und die Stadtmarketinggesellschaft haben wieder dafür gesorgt, dass ein vielfältiges Programm für jedermann geboten wurde.
1: Auch das ist ja eine ganz wichtige Sache, weil auch da sind verschiedenste Interessen da, weil es auch völlig normal ist. Also nicht nur, was wir am Angebot und an Darbietung haben, sondern eben tatsächlich auch, wer fühlt sich für was verantwortlich. Auch dieses Zusammentun hat aus meiner Sicht hervorragend geklappt. Natürlich gibt es immer mal Dinge, wo man sagt, okay, könnte der andere dort mal zugreifen und machen. Das ist völlig normal und ist ja alles live. Also auch das ist für uns sehr interessant. Es ist uns wieder geglückt, gemeinsam was auf die Beine zu stellen, was dann tatsächlich so eine Wirkung entfaltet hat.
0: Das Stadtfest 2026 hat wieder gezeigt, was möglich ist, wenn zahlreiche Engagierte aus der Stadt gemeinsam anpacken, um etwas Großes auf die Beine zu stellen. Der Blick der Organisatoren richtet sich nun schon auf das nächste Jahr.
1: Wir müssen dort schon vorgreifen, weil wir bestimmte Künstler, die wir heute zum Beispiel gebunden haben, haben Vorlaufzeiten von einem Jahr und die wollen natürlich eine Verbindlichkeit. Das heißt, diese Themen müssen wir rechtzeitig anspielen. Viele Dinge gehen alles erst kurz vor dem Beginn, aber viele Sachen, was die Planmäßigkeit betrifft, die müssen wir schon weitreichend jetzt beginnen. Das heißt, immer nach dem Fest ist vor dem Fest. Also das heißt, wir sind schon mittendrin wieder in der nächsten Planung für das 27er. Und das ist insofern auch gut, weil wir vertraglich uns ja mit der Stadt gemeinsam in unserer Kooperation ja schon erklärt haben, also fürs nächste Jahr auch dort wiederum zusammenzuarbeiten.
0: Zwei große Jubiläen wurden im Rahmen des Stadtfests ebenfalls zelebriert. Die Dessauer Stadtwerke feierten ihren 35. Geburtstag und der alte Dessauer seinen 350. Über beides wird es noch einen Beitrag in einer unserer nächsten Sendungen geben.

0: Herzlich willkommen, liebe Zuschauer, zu einer neuen Woche mit den RBW Aktuellen Nachrichten. Das Splash-Festival blickt auf eine erfolgreiche 28. Ausgabe zurück. Mit 28.000 täglichen Besuchern, weit über 50 Konzerten nationaler und internationaler Rap-Acts sowie zahlreichen DJ- und Crew-Shows schrieb Deutschlands größtes und wichtigstes Hip-Hop-Event erneut Geschichte. Bei wechselhaftem Wetter feierte die Hip-Hop-Community drei Tage lang die relevantesten Rap-Acts. Das Splash war 2026 so schnell ausverkauft wie nie zuvor. Dank eines neuen Festival-Areals konnten die Kapazitäten auf 28.000 Gäste vergrößert werden. Das nächste Splash auf Ferropolis findet dann am 8. bis 10. Juli 2027 statt. Wie kann Hochschullehre für alle zugänglich und chancengerecht gestaltet werden? Mit dieser Frage hat sich der diesjährige Tag der Lehre an der Hochschule Anhalt beschäftigt. Unter dem Motto »Kleine Schritte, große Wirkung« standen im Kloster Bernburg Vielfalt, Barrierefreiheit und Inklusion im Fokus.
1: Vielfalt, Chancengleichheit und Barrierefreiheit. Diese Themen standen beim diesjährigen Tag der Lehre der Hochschule Anhalt im Mittelpunkt. Unter dem Motto »Kleine Schritte, große Wirkung« kamen Lehrende und Studierende im Kloster Bernburg zusammen, um gemeinsam neue Ideen für eine inklusive Hochschullehre zu entwickeln. Den Auftakt bildete ein Fachvortrag zum Thema Diversity Competence. Anschließend beschäftigten sich die Teilnehmenden in Workshops mit Fragen rund um barrierefreie Lehre, unbewusste Vorurteile und die Gestaltung inklusiver Lehrräume.
2: Ja, wir sind in unserem Kloster in Bernburg, eine ganz tolle Location, und wir begehen heute den Tag der Lehre an der Hochschule Anhalt. Und dieser Tag der Lehre, der dient dazu, das Thema Lehrkonzeption und Qualität in der Lehre in den Fokus zu rücken. Ja, wir haben das unter das Thema Diversität gestellt, und dieses Thema Diversität hat zunehmende Bedeutung im Hochschulkontext. Wir wollen Lehre diversitätssensibel gestalten und insgesamt dafür sorgen, dass mehr Gleichberechtigung, mehr Inklusion passiert, dass Menschen ihren Fähigkeiten entsprechend ausgebildet werden, und das muss sich eben auch in der Lehre niederschlagen.
1: Im Mittelpunkt stand dabei der gemeinsame Austausch. In kleinen Gruppen entwickelten die Teilnehmenden praxisnahe Konzepte, die den Hochschulalltag für alle zugänglicher machen sollten. Die Ideen entstanden direkt während der Veranstaltung, ko-kreativ und mit Blick auf die praktische Umsetzung.
3: Mein Name ist Peter Kiep und ich bin wissenschaftlicher Mitarbeiter. Eine Aufgabe, der ich nachkomme, ist die Auseinandersetzung mit dem Thema Diversity und der Frage, wie können Studierende Chancengerechtigkeit erfahren, da im Studium eine Vielzahl von Diskriminierungen zum Alltag der Studierenden gehören. In dem Vortrag ging es erstmal grundsätzlich darum, aufzuzeigen, wie positionieren sich deutsche Hochschulen, wie sind die Entwicklungen an deutschen Hochschulen, unter welchen Voraussetzungen studieren Studierende eigentlich, genau, und was können Lehrende tun, um auf verschiedene Bedarfe einzugehen, wie beispielsweise, wie kann ich Studierende, die eine Behinderung haben, die eine gesundheitliche Beeinträchtigung haben, die diskriminiert werden, beispielsweise aufgrund des Geschlechts oder die Rassismuserfahrungen haben. Wie kann ich diese Studierenden sehen und ihnen methodisch, didaktisch gerecht werden?
1: Diversität betrifft viele Bereiche des Hochschullebens. Ziel ist es, Barrieren abzubauen und allen Studierenden gleiche Chancen auf erfolgreiche Teilhabe zu ermöglichen. Dabei geht es aber nicht nur um bauliche Barrierefreiheit, sondern auch um einen respektvollen und offenen Umgang miteinander.
3: Also eine Möglichkeit ist es natürlich, dass sich Studierende

0: gemeinsam diesem Thema annehmen. Das heißt, ein Weg ist immer der Beschwerdeweg, darauf aufmerksam zu machen, das Gespräch zu suchen. Das sind die Möglichkeiten, die die Studierenden haben, ja. Also es gibt verschiedene Versuche, um auch diejenigen zu erreichen, die weniger Interesse an dem Thema haben. Und es gibt auch Menschen, die dann während des Workshops oder während einer Weiterbildung merken, hey, das ist ein Thema, das ist wirklich wichtig, damit sollte ich mich mal auseinandersetzen. Das heißt, es kann immer auch dazu führen, eine Weiterbildung dafür eine gewisse Sensibilität zu erreichen. Aber es gibt auch Menschen, bei denen ganz klar gesagt werden muss, da ist der Weg, der gegangen wird, völlig egal. Wenn jemand kein Interesse an der Thematik hat, wird die Person auch keine Weiterbildung besuchen und sich für diese Themen nicht interessieren.
1: Zum Abschluss präsentierten die Arbeitsgruppen ihre Konzepte in kurzen Elevator-Pitches. Das Publikum entscheidete anschließend, welche Ideen mit dem Lehrpreis der Hochschule Anhalt und einem Preisgeld zur Umsetzung ausgezeichnet werden. Außerdem wurde erstmals der Gleichstellungspreis verliehen.
0: Ein Punkt, den ich sehr, sehr wichtig finde, ist, dass die Professionalisierung von Dozierenden den Aspekt Diversity-Bewusstsein mitdenkt. Das im Idealfall verpflichtend, weil ich denke, dass es gerade mit dem Blick auf Studierende, anders als beispielsweise in der Lehramtsausbildung, wo man 5 Jahre studiert und nochmal anschließend 1,5 Jahre das Staatsexamen macht, es ist gerade in der Arbeit mit Studierenden so, dass Aspekte wie die Auseinandersetzung mit der Lerngruppe, was hat sie für Bedarfe, nicht so ausgebildet wird, wie es an Schulen der Fall ist, weshalb ich mir schon wünschen würde, dass dieses Thema verpflichtender Bestandteil wird der Professionalisierung von Lehrenden.
1: Die Entwicklungen der letzten Jahre zeigen, dass Diversität zu den Top-Themen in deutschen Hochschulen zählt, sagte uns Dr. Peter Kiep. Der Tag der Lehre zeigt also klar und deutlich, die Hochschule Anhalt setzt ein Zeichen für eine vielfältige und inklusive Hochschulkultur. Oft sind es schon kleine Veränderungen, die eine große Wirkung entfalten können. Mit neuen Ideen und dem gemeinsamen Engagement von Lehrenden und Studierenden.
2: Auch in diesem Jahr findet auf der Internetseite www.seen.de/Lieblingssee das große Voting Dein Lieblingssee statt. Bis zum 31. August kann man über seinen persönlichen Lieblingssee abstimmen und ihn zum beliebtesten See in ganz Deutschland machen. Wer die Region unterstützen möchte, kann auf der Internetseite einfach auf Gotsche klicken. Ein Voting ist einmal am Tag möglich. Die ursprünglich für Juni vorgesehene Vollsperrung der B100 in Mühlbeck wird verschoben. Darüber informierte Mulde-Stausee-Bürgermeister Ferit Giebler. Hintergrund ist die von der Landesstraßenbaubehörde bestätigte spätere Vollsperrung der alten Brücke über den Einlauf des Mulde-Stausees in Poch. Diese soll nun erst Mitte September beginnen und voraussichtlich bis zum Jahr 2028 andauern. Durch die Terminverschiebung entsteht nach Angaben des Bürgermeisters ein zeitlicher Spielraum für die Arbeiten in Mühlbeck. Die Sanierung der Ortsdurchfahrt kann dadurch in den Sommerferien erfolgen. Giebler begrüßte die Entscheidung der Landesstraßenbaubehörde und dankte den Verantwortlichen für ihre Flexibilität. Vielen Dank allen Beteiligten, da damit auch die Problematik des Schülerverkehrs gelöst wird, erklärte der Bürgermeister. Nach aktuellem Stand wird die Ortsdurchfahrt Mühlbeck im Auftrag der Landesstraßenbaubehörde Ost in der Zeit vom 7. bis zum 31. Juli umfassend saniert. Für die Dauer der Bauarbeiten ist eine Vollsperrung erforderlich. Die Landesstraßenbaubehörde betont die Dringlichkeit der Maßnahme. Die Fahrbahndecke sei inzwischen stark verschlissen und müsse aus Gründen der Verkehrssicherheit vollständig erneuert werden. Eine Durchführung der Arbeiten sei aufgrund des Umfangs nur unter Vollsperrung der Ortsdurchfahrt möglich. Der Kirchplatz in Kemberg stand am 27. Juni ganz im Zeichen des Mittelalters. Mit Musik, Schaukämpfen, Handwerkständen und zahlreichen Mitmachangeboten lockte das traditionelle Marktspektakel wieder viele Besucher an. Hinter der Veranstaltung steht der Kemberger Lebenszeiten e.V. und dessen Engagement hat das Fest längst zu einer festen Größe in der Region gemacht.
1: Wenn sich der Platz rund um den Kemberger Kirchturm in einen mittelalterlichen Markt verwandelt, ist das für viele Besucher längst zu einer festen Tradition geworden.

0: Organisiert wird das Spektakel vom Kemberger Lebzeiten e.V., der auch in diesem Jahr wieder ein abwechslungsreiches Programm für die ganze Familie auf die Beine stellt. Doch wie ist die Idee zu diesem Fest überhaupt entstanden? Und mit wie vielen Gästen wird denn inzwischen gerechnet?
1: Ja, wir sind einfach dazu gekommen. Unser Verein gibt es jetzt ca. 25 Jahre, ich glaube 26 Jahre, genau weiß ich es jetzt gar nicht. Und wir haben immer beim Lutherfest teilgenommen. Und dann ist so in dem kleinen Kreis entstanden, haben wir gesagt, ach, das können wir auch. Natürlich nicht ganz so groß wie Luthers Hochzeit, aber im kleinen Rahmen für Kemberg die Möglichkeit. Und da haben wir damit angefangen. Das ist das 23. Fest, was wir machen. Und es wird sehr gut angenommen. Das ist immer so ein bisschen schwierig. Es kommt immer aufs Wetter drauf an. Mal gucken, wie es dieses Jahr wird, weil die Sonne uns ja doch Freude bereitet, aber eben doch auch quält mit der Hitze, die wir haben. Es bewegt sich immer so um die 500 Gäste. Manchmal sind es auch mehr, manchmal weniger. Das ist immer unterschiedlich, weil eben auch viele Teilnehmer da sind, also von anderen Vereinen, die keinen Eintritt zahlen. Und da können wir es natürlich schlecht kalkulieren, also kann ich schlecht ausrechnen, wie viele Teilnehmer waren. Aber so Zahlende sind immer so um die 500, vielleicht mal mehr, mal weniger.
0: Am Samstag erwartete die Besucher ein bunter Mix aus mittelalterlicher Unterhaltung, Musik und Mitmachangeboten. Nach der traditionellen Eröffnung mit dem Kranz hochziehen, laden Händler und Handwerker zum Bummeln ein. Schwertkämpfer zeigen Schaukämpfe und beziehen auch das Publikum mit ein. Während am Abend eine spektakuläre Feuershow den Markttag abrundete. Ein besonderes Highlight in diesem Jahr, der Auftritt des Duos Confilius. Mit mittelalterlichen Klängen, Einflüssen aus Skandinavien und den Balken sowie Jonglage und Feuerartistik versprachen die Künstler ein außergewöhnliches Erlebnis. Daneben sorgten Kinderschminken, Torwandschießen und weitere Mitmachaktionen dafür, dass auch die jüngsten Gäste auf ihre Kosten kommen. Musikalisch wird es außerdem beim Paulus-Oratorium der Kemberger und Rother-Kantorei. Für das leibliche Wohl wurde während des gesamten Tages gesorgt. Am Abend übernahm schließlich DJ Silvio und lud zum gemeinsamen Feiern auf dem Kirchplatz ein. Den Abschluss des Festwochenendes bildete am Sonntag ein Gottesdienst unter freiem Himmel. Im Anschluss waren die Besucher zum Frühshoppen mit Speckkuchen und musikalischen Begleitungen eingeladen.
2: Ein 45-jähriger Bernburger kann sich über einen persönlichen Gewinn in Höhe von 100.000 Euro freuen. Sein Megalos wurde bei der aktuellen Prämienziehung der Deutschen Fernsehlotterie, Deutschlands traditionsreichster Soziallotterie, gezogen. Insgesamt konnten sich bei dieser Ziehung 11.191 Gewinner über Geld und Sachpreise freuen. Die Bernburger Oberbürgermeisterin Dr. Silvia Risto freut sich mit. Zu diesem außergewöhnlichen Gewinn gratuliere ich ganz herzlich. Ich wünsche dem Gewinner, dass ihm die 100.000 Euro viel Freude bereiten, viele Wünsche erfüllen und das Leben leichter machen. Ganz nach dem Motto, Geld kann vieles verändern, den Charakter sollte es aber nicht, sagte die Oberbürgermeisterin. Damit sind wir am Ende der heutigen Ausgabe der RBB Aktuell Nachrichten. Schauen jetzt noch auf das Wetter und auf die Meldungen aus Dessau-Roßlau. Am Dienstag ab 18 Uhr melden wir uns dann aus der Redaktion wieder. Bis dahin, auf Wiedersehen. 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

Morgen erwartet uns mit Höchstwerten von 25 Grad angenehm warmes Wetter. Im Vergleich zum Vortag wird es rund 4 Grad wärmer. Allerdings kommt es vor allem in den Abendstunden vereinzelt zu leichtem Regen. Der Himmel bleibt durchgehend bewölkt mit starken Windböen aus Westen. In der restlichen Woche bleibt das Wetter ähnlich, wobei sich ab Freitag wieder die Sonne zeigt.

Für 3 Tage war in der Innenstadt Party angesagt und ganz Dessau-Roßlau feierte miteinander. Wie hier beim Auftritt von Dvefzka, die mit ihrer Guckenmusik für beste Stimmung sorgten. Vom 3. bis zum 5. Juli begeisterte die diesjährige Auflage des Dessauer Stadtfests unzählige Besucher. Die Stadt, die Stadtwerke sowie die Stadtmarketinggesellschaft arbeiteten wieder Hand in Hand, um ein tolles Programm auf die Beine zu stellen. Los ging es schon am Freitag ab 17 Uhr. Die Foodmeile in der Zerbster Straße öffnete und lud zum Schlemmen und Genießen ein. In der Stadtwerke Arena auf dem Marktplatz gab es gegen 18 Uhr den ersten musikalischen Act. Rockpirat begeisterten mit Power-Party-Musik und heizten den Besuchern schon einmal ein, bevor es dann zur offiziellen Eröffnung kam.

0: Karl Anton Vielhauer spielte den Dessauer Marsch auf seiner Trompete und sorgte für Gänsehaut auf dem Marktplatz. Oberbürgermeister Dr. Robert Reck, Stadtwerke-Geschäftsführer Dino Höll und der Geschäftsführer der Stadtmarketinggesellschaft Thorsten Ceklarek gaben dann gemeinsam mit dem Roßlauer Wassermann den offiziellen Startschuss für das Stadtfest 2026. Auf dem Marktplatz gab es dann am Freitagabend noch House und Tech-House-Beats zu hören. Haus Kasper brachte die Menge zum Beben und sorgte bis Mitternacht für grandiose Stimmung. Wer es etwas ruhiger angehen lassen wollte, konnte gleich nebenan die Octapharma-Bühne im großen Rathaus-Innenhof besuchen. Hier gab es Live-Musik von Vientos del Caribe, die mit Salsa-Klängen zum Tanzen einluden. Und natürlich wurde auch für alle, die einen Adrenalinschub suchten, einiges auf dem großen Rummel auf der Mühleninsel geboten. Riesenrad, Autoscooter und viele weitere Fahrgeschäfte waren an allen drei Tagen geöffnet und immer gut besucht. Nach einem erfolgreichen ersten Tag des Stadtfests konnte schon am Samstag ein positives Zwischenfazit gezogen werden.
1: Ja, wir sind gestern Abend gestartet, war eine ganz tolle Veranstaltung. Am Abend war der Marktplatz voll. Wir haben dann schön unsere Stadtwerkebälle, wurde von den Massen getragen. Es war ein ganz toller Abend. Heute haben wir ein bisschen durchwachsenes Wetter, aber bis zum frühen Nachmittag war es äußerst stabil. Jetzt hat es ein bisschen gespritzt, aber wir haben es ja gerade gesehen, der Marktplatz ist wieder voll. Die Leute sind aktiv, viele Kinder, viele Vereine. Das ist mir immer ganz persönlich wichtig, die hier tätig werden. Also ganz tolle Veranstaltung. Es geht ja weiter. Der Haupteck kommt ja heute Abend noch, Mia und Ben, und dann morgen noch das typische Sonntagsprogramm, auch ganz tolle Veranstaltung.
2: Ja, mein Eindruck ist, dass die ganze Stadt wieder dabei ist, dass alle, die das Stadtfest besuchen, viel Spaß und Freude haben, die sich einbringen, die sich engagieren, ob auf der Bühne oder vor der Bühne als Publikum. Also es ist sehr schön zu sehen, dass unsere Stadt wieder so ausgelassen feiert, ganz toll. Also für mich ist ja immer das gesamte Stadtfest das Highlight, weil eben an ganz unterschiedlichen Stellen so schöne Beiträge erfolgen. Ob hier auf der Zerbster Straße mit der tollen großen Bühne, aber auch die gastronomischen Angebote, die dabei sind, die Vereine, die sich einbringen, die Menschen, die da sind, die einfach Spaß haben. Es ist wunderbar anzusehen. Und das

0: gesamte Miteinander, das Zusammenwirken, das ist alles sehr, sehr schön. Und ich freue mich, dass eben diese Ausgeglichenheit und das Miteinander so wunderbar gefeiert werden.
1: Obwohl es am Samstag teilweise regnete, war die Innenstadt sehr gut besucht. Traditionell gab es eine Menge zu entdecken und zu erleben. In der Zerbster Straße präsentierten sich die Polizei und das Technische Hilfswerk. In der Ratsgasse gab es die Sportmeile. Der Stadtsportbund zeigte hier die sportliche Vielfalt Dessau-Roßlaus. Zahlreiche Vereine waren mit an Bord und luden natürlich auch zum selber aktiv werden ein. Wer Lust hatte, konnte an der Familienolympiade teilnehmen und Punkte sammeln. Für die drei besten Familien gab es dann später auf der Stadtwerkebühne einige tolle Preise. In der Ratsgasse waren zudem auch noch einige Firmen mit Ständen vertreten. So unter anderem auch die Stadtsparkasse Dessau.
2: Wir haben eine Fotostation, da kann man sich fotografieren lassen in Familie oder auch einzeln. Dann haben wir natürlich unseren Popcornstand, was immer sehr gerne genommen wird, gerade von den Kindern, aber auch von den Erwachsenen. Und unser Touchtable, da können immer zwei gegeneinander spielen. Wer gewinnt, kriegt natürlich auch einen Preis. Und heute Vormittag hatten wir auch Kinderschminken, können wir heute Nachmittag leider nicht mehr anbieten. Es ist ziemlich viel los, ja, da bin ich froh. Ich bin auch froh, dass es nicht so warm ist wie in der vorigen Woche. Das wäre schlecht gewesen.
1: Direkt nebenan zeigte sich die AOK Sachsen-Anhalt mit einem großen Stand und war auch vom Stadtfest durchaus begeistert.
3: Also ich merke, dass die Stimmung richtig gut ist. Die Leute haben viel Spaß, unser Stand wird super besucht. Die Leute drehen am Glücksrad, gewinnen viele coole Preise und haben echt Spaß. Ist gut. Na, wir informieren natürlich heute auch zur AOK Sachsen-Anhalt zu unseren Vorteilen, die wir gegenüber anderen Versicherungen haben. Das kommt auch sehr gut an und die Leute sind positiv drauf.
1: Auf dem Marktplatz konnte man weitere Firmen sehen. So auch die Volkssolidarität 92, die sich einiges ausgedacht hatte und vielfältig ins Stadtfest mit eingebunden war.
4: Ja, es ist wie immer ein tolles Stadtfest, macht ganz viel Spaß. Meine Kollegen haben ganz viel Spaß hier am Stand, aber wir sind ja nicht nur am Stand, sondern wir sind ja überall unterwegs. Ich war selbst schon gestern und heute unterwegs. Es ist wieder ein tolles Stadtfest, sehr gelungen. An alle, die hier beteiligt sind, ein großes Kompliment und es macht, wie gesagt, jedes Jahr wieder Spaß und wir kommen auch gerne wieder her. Und wir freuen uns auch jetzt schon auf morgen, wenn die Senioren ja auch nochmal zum Schlagergarten einen schönen Nachmittag und einen schönen Vormittag haben werden. Ja, heute haben wir am Stand uns mal ein bisschen was anderes einfallen lassen. Wir haben heute ein Smoothie-Bike, wir haben Kinderschminken, wir haben tatsächlich ein Care-Table, der direkt aus Dessau kommt mit, den wir auch für unsere Senioren einsetzen. Den kann man aber auch für Kinder, die können hier spielen, Memory, Mensch ärgere dich nicht. Aber das Highlight ist heute tatsächlich das Smoothie-Bike, wo ich mit meiner eigenen Kraft mir meinen Smoothie erstrampeln kann. Und das wird rege genutzt von Kindern, von Großen, von Kleinen, also super. Und natürlich obligatorisch unser Glücksrad, ein bisschen Kaffee und Kuchen. Also einfach zueinander finden, genau.
1: Im Rathaus Innenhof gab es auch am zweiten Festtag ein umfangreiches Programm. So zeigte sich unter anderem die Line-Dance-Gruppe Crazy Boots und am Abend gab es Live-Musik von der Golden Mary Band. Die Stadtwerkebühne bot am Samstag natürlich auch wieder eine Menge. So konnten sich verschiedene Vereine vorstellen, wie zum Beispiel der Eraso Taekwondo Germany e.V. oder die Tanzgruppe Showtime. Das musikalische Hauptprogramm am Abend hatte es dann in sich. Roßlauer Urgestein Hardy legte los und hatte gleich mehrere Gäste an Bord. Zusammen mit DRHV-Maskottchen Bobby Bieber sang er die Handballhymne Helden wie wir. Mit der Voice-Kids-Teilnehmerin Nele sang er dann Wozu sind Kriege da? Von Udo Lindenberg.

Nachdem Partyadmiral mit den größten Hits aus den 90ern für Stimmung sorgte, kam gegen 22 Uhr der Hauptact des Abends auf die Bühne. Die Elektropop-Gruppe Mia ist nicht unbekannt in der Bauhausstadt und konnte auch in diesem Jahr wieder überzeugen. Trotz vereinzeltem Regen war die Laune beim Publikum bestens und es wurde den ganzen Abend getanzt, gefeiert und mitgesungen. Der Sonntag stand dann im Zeichen des großen DVV-Schlagergartens. Das Schlagerduo

0: Dessau und Dessau, dass sie unserer Einladung so erfolgreich und in der Masse gefolgt sind. Trotz des gestrigen Wetters, wo man durch die instabilen Verhältnisse nicht genau wusste, traut man sich raus, traut man sich, haben wir doch viele Besucherinnen und Besucher zählen können. Also wir sind da wirklich sehr stolz. Also offensichtlich ist unser Programm gut aufgegangen, sodass also für jeden was dabei war und man sich hier unterhalten, aufhalten, was konsumieren konnte. Das hat offensichtlich alles geglückt und darüber sind wir sehr froh. Und da bin ich auch stolz auf meine Mannschaft, die das möglich gemacht haben, weil die ja dieses Vordenken, dieses Fühlen, was wir so möchten, mitgenommen, aufgegriffen haben und haben es eben transportiert in die Angebote. Also das macht mich schon sehr stolz.
1: Ganz wichtig für das Gelingen des Stadtfests ist die Zusammenarbeit der drei großen Partner. Die Stadt, die Stadtwerke und die Stadtmarketinggesellschaft haben wieder dafür gesorgt, dass ein vielfältiges Programm für jedermann geboten wurde.
0: Auch das ist ja eine ganz wichtige Sache, weil auch da sind verschiedenste Interessenlagen, weil es auch völlig normal ist. Also nicht nur, was wir am Angebot und an Darbietung haben, sondern eben tatsächlich auch, wer fühlt sich für was verantwortlich. Auch dieses Zusammentun hat aus meiner Sicht hervorragend geklappt. Natürlich gibt es immer mal Dinge, wo man sagt, okay, könnte der andere dort mal zugreifen und machen. Das ist völlig normal und ist ja alles live. Also auch das ist für uns sehr interessant. Es ist uns wieder geglückt, gemeinsam was auf die Beine zu stellen, was dann tatsächlich so eine Wirkung entfaltet hat.
1: Das Stadtfest 2026 hat wieder gezeigt, was möglich ist, wenn zahlreiche Engagierte aus der Stadt gemeinsam anpacken, um etwas Großes auf die Beine zu stellen. Der Blick der Organisatoren richtet sich nun schon auf das nächste Jahr.
0: Wir müssen dort schon vorgreifen, weil wir bestimmte Künstler, die wir heute zum Beispiel gebunden haben, haben Vorlaufzeiten von einem Jahr und die wollen natürlich eine Verbindlichkeit. Das heißt, diese Themen müssen wir rechtzeitig anspielen. Viele Dinge gehen alles erst kurz vor dem Beginn, aber viele Sachen, was die Planmäßigkeit betrifft, die müssen wir schon weitreichend jetzt beginnen. Das heißt, immer nach dem Fest ist vor dem Fest. Also das heißt, wir sind schon mittendrin wieder in der nächsten Planung für das 27er. Und das ist insofern auch gut, weil wir vertraglich uns ja mit der Stadt gemeinsam in unserer Kooperation ja schon erklärt haben, also fürs nächste Jahr auch dort wiederum zusammenzuarbeiten.
1: Zwei große Jubiläen wurden im Rahmen des Stadtfests ebenfalls zelebriert. Die Dessauer Stadtwerke feierten ihren 35. Geburtstag und der alte Dessauer seinen 350. Über beides wird es noch einen Beitrag in einer unserer nächsten Sendungen geben.

0: Herzlich willkommen, liebe Zuschauer, zu einer neuen Woche mit den RBW Aktuellen Nachrichten. Das Splash-Festival blickt auf eine erfolgreiche 28. Ausgabe zurück. Mit 28.000 täglichen Besuchern, weit über 50 Konzerten nationaler und internationaler Rap-Acts sowie zahlreichen DJ- und Crew-Shows schrieb Deutschlands größtes und wichtigstes Hip-Hop-Event erneut Geschichte. Bei wechselhaftem Wetter feierte die Hip-Hop-Community 3 Tage lang die relevantesten Rap-Acts. Das Splash war 2026 so schnell ausverkauft wie nie zuvor. Dank eines neuen Festival-Areals konnten die Kapazitäten auf 28.000 Gäste vergrößert werden. Das nächste Splash auf Ferropolis findet dann am 8. bis 10. Juli 2027 statt. Wie kann Hochschullehre für alle zugänglich und chancengerecht gestaltet werden? Mit dieser Frage hat sich der diesjährige Tag der Lehre an der Hochschule Anhalt beschäftigt. Unter dem Motto »Kleine Schritte, große Wirkung« standen im Kloster Bernburg Vielfalt, Barrierefreiheit und Inklusion im Fokus.
1: Vielfalt, Chancengleichheit und Barrierefreiheit. Diese Themen standen beim diesjährigen Tag der Lehre der Hochschule Anhalt im Mittelpunkt. Unter dem Motto »Kleine Schritte, große Wirkung« kamen Lehrende und Studierende im Kloster Bernburg zusammen, um gemeinsam neue Ideen für eine inklusive Hochschullehre zu entwickeln. Den Auftakt bildete ein Fachvortrag zum Thema Diversity Competence. Anschließend beschäftigten sich die Teilnehmenden in Workshops mit Fragen rund um barrierefreie Lehre, unbewusste Vorurteile und die Gestaltung inklusiver Lehrräume.
2: Ja, wir sind in unserem Kloster in Bernburg, eine ganz tolle Location, und wir begehen heute den Tag der Lehre an der Hochschule Anhalt. Und dieser Tag der Lehre, der dient dazu, das Thema Lehrkonzeption und Qualität in der Lehre in den Fokus zu rücken. Ja, wir haben das unter das Thema Diversität gestellt, und dieses Thema Diversität hat zunehmende Bedeutung im Hochschulkontext. Wir wollen Lehre diversitätssensibel gestalten und insgesamt dafür sorgen, dass mehr Gleichberechtigung, mehr Inklusion passiert, dass Menschen ihren Fähigkeiten entsprechend ausgebildet werden. Und das muss sich eben auch in der Lehre niederschlagen.
1: Im Mittelpunkt stand dabei der gemeinsame Austausch. In kleinen Gruppen entwickelten die Teilnehmenden praxisnahe Konzepte, die den Hochschulalltag für alle zugänglicher machen sollten. Die Ideen entstanden direkt während der Veranstaltung, ko-kreativ und mit Blick auf die praktische Umsetzung.
3: Mein Name ist Peter Kiep und ich bin wissenschaftlicher Mitarbeiter. Eine Aufgabe, der ich nachkomme, ist die Auseinandersetzung mit dem Thema Diversity und der Frage, wie können Studierende Chancengerechtigkeit erfahren, da im Studium eine Vielzahl von Diskriminierungen zum Alltag der Studierenden gehören. In dem Vortrag ging es erstmal grundsätzlich darum, aufzuzeigen, wie positionieren sich deutsche Hochschulen, wie sind die Entwicklungen an deutschen Hochschulen, unter welchen Voraussetzungen studieren Studierende eigentlich, genau, und was können Lehrende tun, um auf verschiedene Bedarfe einzugehen, wie beispielsweise, wie kann ich Studierende, die eine Behinderung haben, die eine gesundheitliche Beeinträchtigung haben, die diskriminiert werden, beispielsweise aufgrund des Geschlechts oder die Rassismuserfahrungen haben. Wie kann ich diese Studierenden sehen und ihnen methodisch, didaktisch gerecht werden?
1: Diversität betrifft viele Bereiche des Hochschullebens. Ziel ist es, Barrieren abzubauen und allen Studierenden gleiche Chancen auf erfolgreiche Teilhabe zu ermöglichen. Dabei geht es aber nicht nur um bauliche Barrierefreiheit, sondern auch um einen respektvollen und offenen Umgang miteinander.
3: Also eine Möglichkeit ist es natürlich, dass sich Studierende gemeinsam diesem Thema annehmen. Das heißt, ein Weg ist immer der Beschwerdeweg, darauf aufmerksam zu machen, das Gespräch zu suchen. Das sind die Möglichkeiten, die die Studierenden haben, ja. Also es gibt verschiedene Versuche, um auch diejenigen zu erreichen, die weniger Interesse an dem Thema haben. Und es gibt auch Menschen, die dann während des Workshops oder während einer Weiterbildung merken, hey, das ist ein Thema, das ist wirklich wichtig, damit sollte ich mich mal auseinandersetzen. Das heißt, es kann immer auch dazu führen, eine Weiterbildung dafür eine gewisse Sensibilität zu erreichen. Aber es

0: Es gibt auch Menschen, bei denen ganz klar gesagt werden muss, da ist der Weg, der gegangen wird, völlig egal. Wenn jemand kein Interesse an der Thematik hat, wird die Person auch keine Weiterbildung besuchen und sich für diese Themen nicht interessieren.
1: Zum Abschluss präsentierten die Arbeitsgruppen ihre Konzepte in kurzen Elevator-Pitches. Das Publikum entscheidete anschließend, welche Ideen mit dem Lehrpreis der Hochschule Anhalt und einem Preisgeld zur Umsetzung ausgezeichnet werden. Außerdem wurde erstmals der Gleichstellungspreis verliehen.
0: Ein Punkt, den ich sehr, sehr wichtig finde, ist, dass die Professionalisierung von Dozierenden den Aspekt Diversity-Bewusstsein mitdenkt. Das im Idealfall verpflichtend, weil ich denke, dass es gerade mit dem Blick auf Studierende, anders als beispielsweise in der Lehramtsausbildung, wo man 5 Jahre studiert und nochmal anschließend 1,5 Jahre das Staatsexamen macht, ist es gerade in der Arbeit mit Studierenden so, dass Aspekte wie die Auseinandersetzung mit der Lerngruppe, was hat sie für Bedarfe, nicht so ausgebildet wird, wie es an Schulen der Fall ist, weshalb ich mir schon wünschen würde, dass dieses Thema verpflichtender Bestandteil wird der Professionalisierung von Lehrenden.
1: Die Entwicklungen der letzten Jahre zeigen, dass Diversität zu den Top-Themen in deutschen Hochschulen zählt, sagte uns Dr. Peter Kiep. Der Tag der Lehre zeigt also klar und deutlich: Die Hochschule Anhalt setzt ein Zeichen für eine vielfältige und inklusive Hochschulkultur. Oft sind es schon kleine Veränderungen, die eine große Wirkung entfalten können. Mit neuen Ideen und dem gemeinsamen Engagement von Lehrenden und Studierenden.
2: Auch in diesem Jahr findet auf der Internetseite www.seen.de/Lieblingssee das große Voting Dein Lieblingssee statt. Bis zum 31. August kann man über seinen persönlichen Lieblingssee abstimmen und ihn zum beliebtesten See in ganz Deutschland machen. Wer die Region unterstützen möchte, kann auf der Internetseite einfach auf Gotsche klicken. Ein Voting ist einmal am Tag möglich. Die ursprünglich für Juni vorgesehene Vollsperrung der B100 in Mühlbeck wird verschoben. Darüber informierte Mulde-Stausee-Bürgermeister Ferit Giebler. Hintergrund ist die von der Landesstraßenbaubehörde bestätigte spätere Vollsperrung der alten Brücke über den Einlauf des Mulde-Stausees in Poch. Diese soll nun erst Mitte September beginnen und voraussichtlich bis zum Jahr 2028 andauern. Durch die Terminverschiebung entsteht nach Angaben des Bürgermeisters ein zeitlicher Spielraum für die Arbeiten in Mühlbeck. Die Sanierung der Ortsdurchfahrt kann dadurch in den Sommerferien erfolgen. Giebler begrüßte die Entscheidung der Landesstraßenbaubehörde und dankte den Verantwortlichen für ihre Flexibilität. Vielen Dank allen Beteiligten, da damit auch die Problematik des Schülerverkehrs gelöst wird, erklärte der Bürgermeister. Nach aktuellem Stand wird die Ortsdurchfahrt Mühlbeck im Auftrag der Landesstraßenbaubehörde Ost in der Zeit vom 7. bis zum 31. Juli umfassend saniert. Für die Dauer der Bauarbeiten ist eine Vollsperrung erforderlich. Die Landesstraßenbaubehörde betont die Dringlichkeit der Maßnahme. Die Fahrbahndecke sei inzwischen stark verschlissen und müsse aus Gründen der Verkehrssicherheit vollständig erneuert werden. Eine Durchführung der Arbeiten sei aufgrund des Umfangs nur unter Vollsperrung der Ortsdurchfahrt möglich. Der Kirchplatz in Kemberg stand am 27. Juni ganz im Zeichen des Mittelalters. Mit Musik, Schaukämpfen, Handwerkständen und zahlreichen Mitmachangeboten lockte das traditionelle Marktspektakel wieder viele Besucher an. Hinter der Veranstaltung steht der Kemberger Lebenszeiten e.V. und dessen Engagement hat das Fest längst zu einer festen Größe in der Region gemacht.
1: Wenn sich der Platz rund um den Kemberger Kirchturm in einen mittelalterlichen Markt verwandelt, ist das für viele Besucher längst zu einer festen Tradition geworden. Organisiert wird das Spektakel vom Kemberger Lebzeiten e.V., der auch in diesem Jahr wieder ein abwechslungsreiches Programm für die ganze Familie auf die Beine stellt. Doch wie ist die Idee zu diesem Fest überhaupt entstanden? Und mit wie vielen Gästen wird denn inzwischen gerechnet?
3: Ja, wir sind einfach dazu gekommen. Unser Verein gibt es jetzt ca. 25 Jahre, ich glaube 26 Jahre, genau weiß ich es jetzt gar nicht. Und wir haben immer beim Lutherfest teilgenommen. Und dann ist so in dem kleinen Kreis entstanden, haben gesagt, ach, das können wir auch. Natürlich nicht ganz so groß wie Luthers Hochzeit, aber im

0: kleinen Rahmen für Kemmenberg die Möglichkeit. Und da haben wir damit angefangen. Das ist das 23. Fest, was wir machen. Und es wird sehr gut angenommen. Das ist immer so ein bisschen schwierig. Es kommt immer aufs Wetter drauf an. Mal gucken, wie es dieses Jahr wird, weil die Sonne uns ja doch Freude bereitet, aber eben doch auch quält mit der Hitze, die wir haben. Es bewegt sich immer so um die 500 Gäste. Manchmal sind es auch mehr, manchmal weniger. Das ist immer unterschiedlich, weil eben auch viele Teilnehmer da sind, also von anderen Vereinen, die keinen Eintritt zahlen. Und da können wir es natürlich schlecht kalkulieren. Also kann ich schlecht ausrechnen, wie viele Teilnehmer waren. Aber so Zahlende sind immer so um die 500, vielleicht mal mehr, mal weniger.
1: Am Samstag erwartete die Besucher ein bunter Mix aus mittelalterlicher Unterhaltung, Musik und Mitmachangeboten. Nach der traditionellen Eröffnung mit dem Kranz hochziehen, laden Händler und Handwerker zum Bummeln ein. Schwertkämpfer zeigen Schaukämpfe und beziehen auch das Publikum mit ein. Während am Abend eine spektakuläre Feuershow den Markttag abrundete. Ein besonderes Highlight in diesem Jahr, der Auftritt des Duos Confilius. Mit mittelalterlichen Klängen, Einflüssen aus Skandinavien und den Balken sowie Jonglage und Feuerartistik versprachen die Künstler ein außergewöhnliches Erlebnis. Daneben sorgten Kinderschminken, Torwandschießen und weitere Mitmachaktionen dafür, dass auch die jüngsten Gäste auf ihre Kosten kommen. Musikalisch wird es außerdem beim Paulus-Oratorium der Kemberger und Rother Kantorei. Für das leibliche Wohl wurde während des gesamten Tages gesorgt. Am Abend übernahm schließlich DJ Silvio und lud zum gemeinsamen Feiern auf dem Kirchplatz ein. Den Abschluss des Festwochenendes bildete am Sonntag ein Gottesdienst unter freiem Himmel. Im Anschluss waren die Besucher zum Frühshoppen mit Speckkuchen und musikalischen Begleitungen eingeladen.
2: Ein 45-jähriger Bernburger kann sich über einen persönlichen Gewinn in Höhe von 100.000 Euro freuen. Sein Megalos wurde bei der aktuellen Prämienziehung der Deutschen Fernsehlotterie, Deutschlands traditionsreichster Soziallotterie, gezogen. Insgesamt konnten sich bei dieser Ziehung 11.191 Gewinner über Geld- und Sachpreise freuen. Die Bernburger Oberbürgermeisterin Dr. Silvia Risto freut sich mit. Zu diesem außergewöhnlichen Gewinn gratuliere ich ganz herzlich. Ich wünsche dem Gewinner, dass ihm die 100.000 Euro viel Freude bereiten, viele Wünsche erfüllen und das Leben leichter machen. Ganz nach dem Motto, Geld kann vieles verändern, den Charakter sollte es aber nicht, sagte die Oberbürgermeisterin. Damit sind wir am Ende der heutigen Ausgabe der RBB Aktuellnachrichten, schauen jetzt noch auf das Wetter und auf die Meldungen aus Dessau-Roßlau. Am Dienstag ab 18 Uhr melden wir uns dann aus der Redaktion wieder. Bis dahin, auf Wiedersehen. 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
4: Morgen erwartet uns mit Höchstwerten von 25 Grad angenehm warmes Wetter. Im Vergleich zum Vortag wird es rund 4 Grad wärmer. Allerdings kommt es vor allem in den Abendstunden vereinzelt zu leichtem Regen. Der Himmel bleibt durchgehend bewölkt mit starken Windböen aus Westen. In der restlichen Woche bleibt das Wetter ähnlich, wobei sich ab Freitag wieder die Sonne zeigt.

Für 3 Tage war in der Innenstadt Party angesagt und ganz Dessau-Roßlau feierte miteinander. Wie hier beim Auftritt von Dvefzka, die mit ihrer Guggenmusik für beste Stimmung sorgten. Vom 3. bis zum 5. Juli begeisterte die diesjährige Auflage des Dessauer Stadtfests unzählige Besucher. Die Stadt, die Stadtwerke sowie die Stadtmarketinggesellschaft arbeiteten wieder Hand in Hand, um ein tolles Programm auf die Beine zu stellen. Los ging es schon am Freitag ab 17 Uhr. Die Foodmeile in der Zerbster Straße öffnete und lud zum Schlemmen und Genießen ein. In der Stadtwerke Arena auf dem Marktplatz gab es gegen 18 Uhr den ersten musikalischen Act. Rockpirat begeisterten mit Power-Party-Musik und heizten den Besuchern schon einmal ein, bevor es dann zur offiziellen Eröffnung kam.

0: Karl Anton Vielhauer spielte den Dessauer Marsch auf seiner Trompete und sorgte für Gänsehaut auf dem Marktplatz. Oberbürgermeister Dr. Robert Reck, Stadtwerke-Geschäftsführer Dino Höll und der Geschäftsführer der Stadtmarketinggesellschaft Thorsten C. Klarek gaben dann gemeinsam mit dem Roßlauer Wassermann den offiziellen Startschuss für das Stadtfest 2026. Auf dem Marktplatz gab es dann am Freitagabend noch House und Tech House Beats zu hören. House Kasper brachte die Menge zum Beben und sorgte bis Mitternacht für grandiose Stimmung. Wer es etwas ruhiger angehen lassen wollte, konnte gleich nebenan die Octapharma Bühne im großen Rathaus Innenhof besuchen. Hier gab es Live-Musik von Vientos del Caribe, die mit Salsa-Klängen zum Tanzen einluden. Und natürlich wurde auch für alle, die einen Adrenalinschub suchten, einiges auf dem großen Rummel auf der Mühleninsel geboten. Riesenrad, Autoscooter und viele weitere Fahrgeschäfte waren an allen drei Tagen geöffnet und immer gut besucht. Nach einem erfolgreichen ersten Tag des Stadtfests konnte schon am Samstag ein positives Zwischenfazit gezogen werden.
1: Ja, wir sind gestern Abend gestartet, war eine ganz tolle Veranstaltung. Am Abend war der Marktplatz voll. Wir haben dann schön unsere Stadtwerkebälle, wurde von den Massen getragen. Es war ein ganz toller Abend. Heute haben wir ein bisschen durchwachsenes Wetter, aber bis zum frühen Nachmittag war es äußerst stabil. Jetzt hat es ein bisschen gespritzt, aber wir haben es ja gerade gesehen, der Marktplatz ist wieder voll. Die Leute sind aktiv, viele Kinder, viele Vereine. Das ist mir immer ganz persönlich wichtig, die hier tätig werden. Also ganz tolle Veranstaltung. Es geht ja weiter. Der Haupteck kommt ja heute Abend noch, Mia und Ben, und dann morgen noch das typische Sonntagsprogramm, auch ganz tolle Veranstaltung.
2: Ja, mein Eindruck ist, dass die ganze Stadt wieder dabei ist, dass alle, die das Stadtfest besuchen, viel Spaß und Freude haben, die sich einbringen, die sich engagieren, ob auf der Bühne oder vor der Bühne als Publikum. Also es ist sehr schön zu sehen, dass unsere Stadt wieder so ausgelassen feiert, ganz toll. Also für mich ist ja immer das gesamte Stadtfest das Highlight, weil eben an ganz unterschiedlichen Stellen so schöne Beiträge erfolgen. Ob hier auf der Zerbster Straße mit der tollen großen Bühne, aber auch die gastronomischen Angebote, die dabei sind, die Vereine, die sich einbringen, die Menschen, die da sind, die einfach Spaß haben. Es ist wunderbar anzusehen, und das gesamte Miteinander, das Zusammenwirken, das ist alles sehr, sehr schön. Und ich freue mich, dass eben diese Ausgeglichenheit und das Miteinander so wunderbar gefeiert werden.
0: Obwohl es am Samstag teilweise regnete, war die Innenstadt sehr gut besucht. Traditionell gab es eine Menge zu entdecken und zu erleben. In der Zerbster Straße präsentierten sich die Polizei und das Technische Hilfswerk. In der Ratsgasse gab es die Sportmeile. Der Stadtsportbund zeigte hier die sportliche Vielfalt Dessau-Roßlaus. Zahlreiche Vereine waren mit an Bord und luden natürlich auch zum selber aktiv werden ein. Wer Lust hatte, konnte an der Familienolympiade teilnehmen und Punkte sammeln. Für die drei besten Familien gab es dann später auf der Stadtwerkebühne einige tolle Preise. In der Ratsgasse waren zudem auch noch einige Firmen mit Ständen vertreten. So unter anderem auch die Stadtsparkasse Dessau.
3: Wir haben eine Fotostation, da kann man sich fotografieren lassen in Familie oder auch einzeln. Dann haben wir natürlich unseren Popcornstand, was immer sehr gerne genommen wird, gerade von den Kindern, aber auch von den Erwachsenen. Und unser Touchtable, da können immer zwei gegeneinander spielen. Wer gewinnt, kriegt natürlich auch einen Preis. Und heute Vormittag hatten wir auch Kinderschminken, können wir heute Nachmittag leider nicht mehr anbieten. Es ist ziemlich viel los, ja, da bin ich froh. Ich bin auch froh, dass es nicht so warm ist wie in der vorigen Woche. Das wäre schlecht gewesen.
0: Direkt nebenan zeigte sich die AOK Sachsen-Anhalt mit einem großen Stand und war auch vom Stadtfest durchaus begeistert.
4: Also ich merke, dass die Stimmung richtig gut ist. Die Leute haben viel Spaß, unser Stand wird super besucht. Die Leute drehen am Glücksrad, gewinnen viele coole Preise und haben echt Spaß. Ist gut. Ja, wir informieren natürlich heute auch zur AOK Sachsen-Anhalt zu unseren Vorteilen, die wir gegenüber anderen Versicherungen haben. Das kommt auch sehr gut an und die Leute sind positiv drauf.
0: Auf dem Marktplatz konnte man weitere Firmen sehen. So auch die Volkssolidarität 92, die sich einiges ausgedacht hatte und vielfältig ins Stadtfest mit eingebunden war.
5: Ja, es ist wie immer ein tolles Stadtfest, macht ganz viel Spaß. Meine Kollegen haben ganz viel Spaß hier am Stand, aber wir sind ja nicht nur am Stand, sondern wir sind ja überall unterwegs. Ich war selbst schon gestern und heute unterwegs. Es ist wieder ein tolles Stadtfest, sehr gelungen. An alle, die hier beteiligt sind, ein großes Kompliment. Und es macht, wie gesagt, jedes Jahr wieder Spaß. Und wir kommen auch gerne, gerne wieder her. Und wir freuen uns auch jetzt schon auf morgen, wenn die Senioren ja auch nochmal zum Schlagergarten einen schönen Nachmittag und einen schönen Vormittag haben werden. Ja, heute haben wir am Stand uns mal ein bisschen was anderes einfallen lassen. Wir haben heute ein Smoothie-Bike, wir haben Kinderschminken, wir haben tatsächlich ein Care-Table, der direkt aus Dessau kommt mit, den wir auch für unsere Senioren einsetzen. Den kann man aber auch für Kinder, die können hier spielen, Memory, Mensch, ärgere dich nicht. Aber das Highlight ist heute tatsächlich das Smoothie-Bike, wo ich mit meiner eigenen Kraft mir meinen Smoothie erstrampeln kann. Und das wird rege genutzt von Kindern, von Großen, von Kleinen, also super. Und natürlich obligatorisch unser Glücksrad, ein bisschen Kaffee und Kuchen. Also einfach ein Zueinanderfinden, genau.
0: Im Rathaus Innenhof gab es auch am zweiten Festtag ein umfangreiches Programm. So zeigte sich unter anderem die Line-Dance-Gruppe Crazy Boots und am Abend gab es Live-Musik von der Golden Mary Band. Die Stadtwerkebühne bot am Samstag natürlich auch wieder eine Menge. So konnten sich verschiedene Vereine vorstellen, wie zum Beispiel der Eraso Taekwondo Germany e.V. oder die Tanzgruppe Showtime. Das musikalische Hauptprogramm am Abend hatte es dann in sich. Roslauer Urgestein Hardy legte los und hatte gleich mehrere Gäste an Bord. Zusammen mit DRHV-Maskottchen Bobby Bieber sang er die Handballhymne Helden wie wir. Mit der Voice-Kids-Teilnehmerin Nele sang er dann Wozu sind Kriege da? Von Udo Lindenberg.

0: Nachdem Party-Admiral mit den größten Hits aus den 90ern für Stimmung sorgte, kam gegen 22 Uhr der Hauptact des Abends auf die Bühne. Die Elektropop-Gruppe Mia ist nicht unbekannt in der Bauhausstadt und konnte auch in diesem Jahr wieder überzeugen. Trotz vereinzeltem Regen war die Laune beim Publikum bestens und es wurde den ganzen Abend getanzt, gefeiert und mitgesungen. Der Sonntag stand dann im Zeichen des großen DVV-Schlagergartens. Das Schlagerduo Spielberg legte ab 11 Uhr los und brachte zudem viele weitere Schlagerstars mit. In gemütlicher Atmosphäre konnte so der Vor- und Nachmittag auf dem Marktplatz verbracht werden. Höhepunkt des Tages und gleichzeitig auch schon der Abschluss des Stadtfestes war dann der Auftritt von Ella Endlich. Die Pop- und Schlagersängerin lockte noch einmal zahlreiche Besucher in die Innenstadt und sorgte für ein krönendes Finale. Die Stadtmarketinggesellschaft als Mitorganisator konnte zufrieden sein und auf drei tolle Tage zurückblicken.
1: Also ich bin erstmal sehr stolz auf die Dessau und Dessau, dass sie unserer Einladung so erfolgreich und in der Masse gefolgt sind. Trotz des gestrigen Wetters, wo man durch die instabilen Verhältnisse nicht genau wusste, traut man sich raus, haben wir doch viele Besucherinnen und Besucher zählen können. Also wir sind da wirklich sehr stolz. Also offensichtlich ist unser Programm gut aufgegangen, sodass also für jeden was dabei war und man sich hier unterhalten, aufhalten, was konsumieren konnte. Das hat offensichtlich alles geglückt und darüber sind wir sehr froh. Und da bin ich auch stolz auf meine Mannschaft, die das möglich gemacht haben, weil die ja dieses Vordenken, dieses Fühlen, was wir so möchten, mitgenommen, aufgegriffen haben und haben es eben transportiert in die Angebote. Also das macht mich schon sehr stolz.
0: Ganz wichtig für das Gelingen des Stadtfests ist die Zusammenarbeit der drei großen Partner. Die Stadt, die Stadtwerke und die Stadtmarketinggesellschaft haben wieder dafür gesorgt, dass ein vielfältiges Programm für jedermann geboten wurde.
1: Auch das ist ja eine ganz wichtige Sache, weil auch da sind verschiedenste Interessenlagen, weil es auch völlig normal ist. Also nicht nur, was wir am Angebot und an Darbietung haben, sondern eben tatsächlich auch, wer fühlt sich für was verantwortlich. Auch dieses Zusammentun hat aus meiner Sicht hervorragend geklappt. Natürlich gibt es immer mal Dinge, wo man sagt, okay, könnte der andere dort mal zugreifen und machen. Das ist völlig normal und ist ja alles live. Also auch das ist für uns sehr interessant. Ist es uns wieder geglückt, gemeinsam was auf die Beine zu stellen, was dann tatsächlich so eine Wirkung entfaltet hat.
0: Das Stadtfest 2026 hat wieder gezeigt, was möglich ist, wenn zahlreiche Engagierte aus der Stadt gemeinsam anpacken, um etwas Großes auf die Beine zu stellen. Der Blick der Organisatoren richtet sich nun schon auf das nächste Jahr.
1: Wir müssen dort schon vorgreifen, weil wir bestimmte Künstler, die wir heute zum Beispiel gebunden haben, haben Vorlaufzeiten von einem Jahr und die wollen natürlich eine Verbindlichkeit. Das heißt, diese Themen müssen wir rechtzeitig anspielen. Viele Dinge gehen alles erst kurz vor dem Beginn, aber viele Sachen, was die Planmäßigkeit betrifft, die müssen wir schon weitreichend jetzt beginnen. Das heißt, immer nach dem Fest ist vor dem Fest. Also das heißt, wir sind schon mittendrin wieder in der nächsten Planung für das 27er. Und das ist insofern auch gut, weil wir vertraglich uns ja mit der Stadt gemeinsam in unserer Kooperation ja schon erklärt haben, also fürs nächste Jahr auch dort wiederum zusammenzuarbeiten.
0: Zwei große Jubiläen wurden im Rahmen des Stadtfests ebenfalls zelebriert. Die Dessauer Stadtwerke feierten ihren 35. Geburtstag und der alte Dessauer seinen 350. Über beides wird es noch einen Beitrag in einer unserer nächsten Sendungen geben.

0: Herzlich willkommen, liebe Zuschauer, zu einer neuen Woche mit den RBW Aktuellnachrichten. Das Splash-Festival blickt auf eine erfolgreiche 28. Ausgabe zurück. Mit 28.000 täglichen Besuchern, weit über 50 Konzerten nationaler und internationaler Rap-Acts sowie zahlreichen DJ- und Crew-Shows schrieb Deutschlands größtes und wichtigstes Hip-Hop-Event erneut Geschichte. Bei wechselhaftem Wetter feierte die Hip-Hop-Community drei Tage lang die relevantesten Rap-Acts. Das Splash war 2026 so schnell ausverkauft wie nie zuvor. Dank eines neuen Festival-Areals konnten die Kapazitäten auf 28.000 Gäste vergrößert werden. Das nächste Splash auf Ferropolis findet dann am 8. bis 10. Juli 2027 statt. Wie kann Hochschullehre für alle zugänglich und chancengerecht gestaltet werden? Mit dieser Frage hat sich der diesjährige Tag der Lehre an der Hochschule Anhalt beschäftigt. Unter dem Motto »Kleine Schritte, große Wirkung« standen im Kloster Bernburg Vielfalt, Barrierefreiheit und Inklusion im Fokus.
1: Vielfalt, Chancengleichheit und Barrierefreiheit. Diese Themen standen beim diesjährigen Tag der Lehre der Hochschule Anhalt im Mittelpunkt. Unter dem Motto »Kleine Schritte, große Wirkung« kamen Lehrende und Studierende im Kloster Bernburg zusammen, um gemeinsam neue Ideen für eine inklusive Hochschullehre zu entwickeln. Den Auftakt bildete ein Fachvortrag zum Thema Diversity Competence. Anschließend beschäftigten sich die Teilnehmenden in Workshops mit Fragen rund um barrierefreie Lehre, unbewusste Vorurteile und die Gestaltung inklusiver Lehrräume.
2: Ja, wir sind in unserem Kloster in Bernburg, eine ganz tolle Location, und wir begehen heute den Tag der Lehre an der Hochschule Anhalt. Und dieser Tag der Lehre, der dient dazu, das Thema Lehrkonzeption und Qualität in der Lehre in den Fokus zu rücken. Ja, wir haben das unter das Thema Diversität gestellt, und dieses Thema Diversität hat zunehmende Bedeutung im Hochschulkontext. Wir wollen Lehre diversitätssensibel gestalten und insgesamt dafür sorgen, dass mehr Gleichberechtigung, mehr Inklusion passiert, dass Menschen ihren Fähigkeiten entsprechend ausgebildet werden, und das muss sich eben auch in der Lehre niederschlagen.
1: Im Mittelpunkt stand dabei der gemeinsame Austausch. In kleinen Gruppen entwickelten die Teilnehmenden praxisnahe Konzepte, die den Hochschulalltag für alle zugänglicher machen sollten. Die Ideen entstanden direkt während der Veranstaltung, ko-kreativ und mit Blick auf die praktische Umsetzung.
3: Mein Name ist Peter Kiep und ich bin wissenschaftlicher Mitarbeiter. Eine Aufgabe, der ich nachkomme, ist die Auseinandersetzung mit dem Thema Diversity und der Frage, wie können Studierende Chancengerechtigkeit erfahren, da im Studium eine Vielzahl von Diskriminierungen zum Alltag der Studierenden gehören. In dem Vortrag ging es erstmal grundsätzlich darum, aufzuzeigen, wie positionieren sich deutsche Hochschulen, wie sind die Entwicklungen an deutschen Hochschulen, unter welchen Voraussetzungen studieren Studierende eigentlich, genau, und was können Lehrende tun, um auf verschiedene Bedarfe einzugehen, wie beispielsweise, wie kann ich Studierende, die eine Behinderung haben, die eine gesundheitliche Beeinträchtigung haben, die diskriminiert werden, beispielsweise aufgrund des Geschlechts oder die Rassismuserfahrungen haben. Wie kann ich diese Studierenden sehen und ihnen methodisch, didaktisch gerecht werden?
1: Diversität betrifft viele Bereiche des Hochschullebens. Ziel ist es, Barrieren abzubauen und allen Studierenden gleiche Chancen auf erfolgreiche Teilhabe zu ermöglichen. Dabei geht es aber nicht nur um bauliche Barrierefreiheit, sondern auch um einen respektvollen und offenen Umgang miteinander.
3: Also eine Möglichkeit ist es natürlich, dass sich Studierende gemeinsam diesem Thema annehmen. Das heißt, ein Weg ist immer der Beschwerdeweg, darauf aufmerksam zu machen, das Gespräch zu suchen. Das sind die Möglichkeiten, die die Studierenden haben, ja. Also es gibt verschiedene Versuche, um auch diejenigen zu erreichen, die weniger Interesse an dem Thema haben. Und es gibt auch Menschen, die dann während des Workshops oder während einer Weiterbildung merken, hey, das ist ein Thema, das ist wirklich wichtig, damit sollte ich mich mal auseinandersetzen. Das heißt, es kann immer auch dazu führen, eine Weiterbildung dafür eine gewisse Sensibilität zu erreichen. Aber es

0: Es gibt auch Menschen, bei denen ganz klar gesagt werden muss, da ist der Weg, der gegangen wird, völlig egal. Wenn jemand kein Interesse an der Thematik hat, wird die Person auch keine Weiterbildung besuchen und sich für diese Themen nicht interessieren.
1: Zum Abschluss präsentierten die Arbeitsgruppen ihre Konzepte in kurzen Elevator-Pitches. Das Publikum entscheidete anschließend, welche Ideen mit dem Lehrpreis der Hochschule Anhalt und einem Preisgeld zur Umsetzung ausgezeichnet werden. Außerdem wurde erstmals der Gleichstellungspreis verliehen.
0: Ein Punkt, den ich sehr, sehr wichtig finde, ist, dass die Professionalisierung von Dozierenden den Aspekt Diversity-Bewusstsein mitdenkt. Das im Idealfall verpflichtend, weil ich denke, dass es gerade mit dem Blick auf Studierende, anders als beispielsweise in der Lehramtsausbildung, wo man 5 Jahre studiert und nochmal anschließend 1,5 Jahre das Staatsexamen macht, es ist gerade in der Arbeit mit Studierenden so, dass Aspekte wie die Auseinandersetzung mit der Lerngruppe, was hat sie für Bedarfe, nicht so ausgebildet wird, wie es an Schulen der Fall ist, weshalb ich mir schon wünschen würde, dass dieses Thema verpflichtender Bestandteil wird der Professionalisierung von Lehrenden.
1: Die Entwicklungen der letzten Jahre zeigen, dass Diversität zu den Top-Themen in deutschen Hochschulen zählt, sagte uns Dr. Peter Kiep. Der Tag der Lehre zeigt also klar und deutlich: Die Hochschule Anhalt setzt ein Zeichen für eine vielfältige und inklusive Hochschulkultur. Oft sind es schon kleine Veränderungen, die eine große Wirkung entfalten können. Mit neuen Ideen und dem gemeinsamen Engagement von Lehrenden und Studierenden.
2: Auch in diesem Jahr findet auf der Internetseite www.seen.de/Lieblingssee das große Voting Dein Lieblingssee statt. Bis zum 31. August kann man über seinen persönlichen Lieblingssee abstimmen und ihn zum beliebtesten See in ganz Deutschland machen. Wer die Region unterstützen möchte, kann auf der Internetseite einfach auf Gotsche klicken. Ein Voting ist einmal am Tag möglich. Die ursprünglich für Juni vorgesehene Vollsperrung der B100 in Mühlbeck, wird verschoben. Darüber informierte Mulde-Stausee-Bürgermeister Ferit Giebler. Hintergrund ist die von der Landesstraßenbaubehörde bestätigte spätere Vollsperrung der alten Brücke über den Einlauf des Mulde-Stausees in Poch. Diese soll nun erst Mitte September beginnen und voraussichtlich bis zum Jahr 2028 andauern. Durch die Terminverschiebung entsteht nach Angaben des Bürgermeisters ein zeitlicher Spielraum für die Arbeiten in Mühlbeck. Die Sanierung der Ortsdurchfahrt kann dadurch in den Sommerferien erfolgen. Giebler begrüßte die Entscheidung der Landesstraßenbaubehörde und dankte den Verantwortlichen für ihre Flexibilität. Vielen Dank allen Beteiligten, da damit auch die Problematik des Schülerverkehrs gelöst wird, erklärte der Bürgermeister. Nach aktuellem Stand wird die Ortsdurchfahrt Mühlbeck im Auftrag der Landesstraßenbaubehörde Ost in der Zeit vom 7. bis zum 31. Juli umfassend saniert. Für die Dauer der Bauarbeiten ist eine Vollsperrung erforderlich. Die Landesstraßenbaubehörde betont die Dringlichkeit der Maßnahme. Die Fahrbahndecke sei inzwischen stark verschlissen und müsse aus Gründen der Verkehrssicherheit vollständig erneuert werden. Eine Durchführung der Arbeiten sei aufgrund des Umfangs nur unter Vollsperrung der Ortsdurchfahrt möglich. Der Kirchplatz in Kemberg stand am 27. Juni ganz im Zeichen des Mittelalters. Mit Musik, Schaukämpfen, Handwerksständen und zahlreichen Mitmachangeboten lockte das traditionelle Marktspektakel wieder viele Besucher an. Hinter der Veranstaltung steht der Kemberger Lebenszeiten e.V. und dessen Engagement hat das Fest längst zu einer festen Größe in der Region gemacht.
1: Wenn sich der Platz rund um den Kemberger Kirchturm in einen mittelalterlichen Markt verwandelt, ist das für viele Besucher längst zu einer festen Tradition geworden. Organisiert wird das Spektakel vom Kemberger Lebzeiten e.V., der auch in diesem Jahr wieder ein abwechslungsreiches Programm für die ganze Familie auf die Beine stellt. Doch wie ist die Idee zu diesem Fest überhaupt entstanden? Und mit wie vielen Gästen wird denn inzwischen gerechnet?
3: Ja, wir sind einfach dazu gekommen. Unser Verein gibt es jetzt ca. 25 Jahre, ich glaube 26 Jahre, genau weiß ich es jetzt gar nicht. Und wir haben immer beim Lutherfest teilgenommen. Und dann ist so in dem kleinen Kreis entstanden, haben gesagt, ach, das können wir auch. Natürlich nicht ganz so groß wie Luthers Hochzeit, aber im

0: Kleinrahmen für Kemberg die Möglichkeit. Und da haben wir damit angefangen. Das ist das 23. Fest, was wir machen. Und es wird sehr gut angenommen. Das ist immer so ein bisschen schwierig. Es kommt immer aufs Wetter drauf an. Mal gucken, wie es dieses Jahr wird, weil die Sonne uns ja doch Freude bereitet, aber eben doch auch quält mit der Hitze, die wir haben. Es bewegt sich immer so um die 500 Gäste. Manchmal sind es auch mehr, manchmal weniger. Das ist immer unterschiedlich, weil eben auch viele Teilnehmer da sind, also von anderen Vereinen, die keinen Eintritt zahlen. Und da können wir es natürlich schlecht kalkulieren. Also kann ich es schlecht ausrechnen, wie viele Teilnehmer waren. Aber so Zahlende sind immer so um die 500, vielleicht mal mehr, mal weniger.
1: Am Samstag erwartete die Besucher ein bunter Mix aus mittelalterlicher Unterhaltung, Musik und Mitmachangeboten. Nach der traditionellen Eröffnung mit dem Kranz hochziehen, laden Händler und Handwerker zum Bummeln ein. Schwertkämpfer zeigen Schaukämpfe und beziehen auch das Publikum mit ein. Während am Abend eine spektakuläre Feuershow den Markttag abrundete. Ein besonderes Highlight in diesem Jahr, der Auftritt des Duos Confilius. Mit mittelalterlichen Klängen, Einflüssen aus Skandinavien und den Balken sowie Jonglage und Feuerartistik versprachen die Künstler ein außergewöhnliches Erlebnis. Daneben sorgten Kinderschminken, Torwandschießen und weitere Mitmachaktionen dafür, dass auch die jüngsten Gäste auf ihre Kosten kommen. Musikalisch wird es außerdem beim Paulus-Oratorium der Kemberger und Rother-Kantorei. Für das leibliche Wohl wurde während des gesamten Tages gesorgt. Am Abend übernahm schließlich DJ Silvio und lud zum gemeinsamen Feiern auf dem Kirchplatz ein. Den Abschluss des Festwochenendes bildete am Sonntag ein Gottesdienst unter freiem Himmel. Im Anschluss waren die Besucher zum Frühshoppen mit Speckkuchen und musikalischen Begleitungen eingeladen.
2: Ein 45-jähriger Bernburger kann sich über einen persönlichen Gewinn in Höhe von 100.000 Euro freuen. Sein Megalos wurde bei der aktuellen Prämienziehung der Deutschen Fernsehlotterie, Deutschlands traditionsreichster Soziallotterie, gezogen. Insgesamt konnten sich bei dieser Ziehung 11.191 Gewinner über Geld- und Sachpreise freuen. Die Bernburger Oberbürgermeisterin Dr. Silvia Risto freut sich mit. Zu diesem außergewöhnlichen Gewinn gratuliere ich ganz herzlich. Ich wünsche dem Gewinner, dass ihm die 100.000 Euro viel Freude bereiten, viele Wünsche erfüllen und das Leben leichter machen. Ganz nach dem Motto, Geld kann vieles verändern, den Charakter sollte es aber nicht, sagte die Oberbürgermeisterin. Damit sind wir am Ende der heutigen Ausgabe der RBB Aktuell Nachrichten. Schauen jetzt noch auf das Wetter und auf die Meldungen aus Dessau-Roßlau. Am Dienstag ab 18 Uhr melden wir uns dann aus der Redaktion wieder. Bis dahin, auf Wiedersehen. 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
4: Morgen erwartet uns mit Höchstwerten von 25 Grad angenehm warmes Wetter. Im Vergleich zum Vortag wird es rund 4 Grad wärmer. Allerdings kommt es vor allem in den Abendstunden vereinzelt zu leichtem Regen. Der Himmel bleibt durchgehend bewölkt mit starken Windböen aus Westen. In der restlichen Woche bleibt das Wetter ähnlich, wobei sich ab Freitag wieder die Sonne zeigt.

Für 3 Tage war in der Innenstadt Party angesagt und ganz Dessau-Roßlau feierte miteinander. Wie hier beim Auftritt von Dvefzka, die mit ihrer Guggenmusik für beste Stimmung sorgten. Vom 3. bis zum 5. Juli begeisterte die diesjährige Auflage des Dessauer Stadtfests unzählige Besucher. Die Stadt, die Stadtwerke sowie die Stadtmarketinggesellschaft arbeiteten wieder Hand in Hand, um ein tolles Programm auf die Beine zu stellen. Los ging es schon am Freitag ab 17 Uhr. Die Foodmeile in der Zerbster Straße öffnete und lud zum Schlemmen und Genießen ein. In der Stadtwerke Arena auf dem Marktplatz gab es gegen 18 Uhr den ersten musikalischen Act. Rockpirat begeisterten mit Power-Party-Musik und heizten den Besuchern schon einmal ein, bevor es dann zur offiziellen Eröffnung kam.

0: Karl Anton Vielhauer spielte den Dessauer Marsch auf seiner Trompete und sorgte für Gänsehaut auf dem Marktplatz. Oberbürgermeister Dr. Robert Reck, Stadtwerke-Geschäftsführer Dino Höll und der Geschäftsführer der Stadtmarketinggesellschaft Thorsten Ciklarek gaben dann gemeinsam mit dem Roßlauer Wassermann den offiziellen Startschuss für das Stadtfest 2026. Auf dem Marktplatz gab es dann am Freitagabend noch House und Tech House Beats zu hören. Haus Kasper brachte die Menge zum Beben und sorgte bis Mitternacht für grandiose Stimmung. Wer es etwas ruhiger angehen lassen wollte, konnte gleich nebenan die Octapharma-Bühne im großen Rathaus-Innenhof besuchen. Hier gab es Live-Musik von Vientos del Caribe, die mit Salsa-Klängen zum Tanzen einluden. Und natürlich wurde auch für alle, die einen Adrenalinschub suchten, einiges auf dem großen Rummel auf der Mühleninsel geboten. Riesenrad, Autoscooter und viele weitere Fahrgeschäfte waren an allen drei Tagen geöffnet und immer gut besucht. Nach einem erfolgreichen ersten Tag des Stadtfests konnte schon am Samstag ein positives Zwischenfazit gezogen werden.
1: Ja, wir sind gestern Abend gestartet, war eine ganz tolle Veranstaltung. Am Abend war der Marktplatz voll. Wir haben dann schön unsere Stadtwerkebälle, wurde von den Massen getragen. Es war ein ganz toller Abend. Heute haben wir ein bisschen durchwachsenes Wetter, aber bis zum frühen Nachmittag war es äußerst stabil. Jetzt hat es ein bisschen gespritzt, aber wir haben es ja gerade gesehen, der Marktplatz ist wieder voll. Die Leute sind aktiv, viele Kinder, viele Vereine. Das ist mir immer ganz persönlich wichtig, die hier tätig werden. Also ganz tolle Veranstaltung. Es geht ja weiter. Der Haupteck kommt ja heute Abend noch, Mia und Ben, und dann morgen noch das typische Sonntagsprogramm, auch ganz tolle Veranstaltung.
2: Ja, mein Eindruck ist, dass die ganze Stadt wieder dabei ist, dass alle, die das Stadtfest besuchen, viel Spaß und Freude haben, die sich einbringen, die sich engagieren, ob auf der Bühne oder vor der Bühne als Publikum. Also es ist sehr schön zu sehen, dass unsere Stadt wieder so ausgelassen feiert, ganz toll. Also für mich ist ja immer das gesamte Stadtfest das Highlight, weil eben an ganz unterschiedlichen Stellen so schöne Beiträge erfolgen. Ob hier auf der Zerbster Straße mit der tollen großen Bühne, aber auch die gastronomischen Angebote, die dabei sind, die Vereine, die sich einbringen, die Menschen, die da sind, die einfach Spaß haben. Es ist wunderbar anzusehen, und das gesamte Miteinander, das Zusammenwirken, das ist alles sehr, sehr schön, und ich freue mich, dass eben diese Ausgeglichenheit und das Miteinander so wunderbar gefeiert werden.
0: Obwohl es am Samstag teilweise regnete, war die Innenstadt sehr gut besucht. Traditionell gab es eine Menge zu entdecken und zu erleben. In der Zerbster Straße präsentierten sich die Polizei und das Technische Hilfswerk. In der Ratsgasse gab es die Sportmeile. Der Stadtsportbund zeigte hier die sportliche Vielfalt Dessau-Roßlaus. Zahlreiche Vereine waren mit an Bord und luden natürlich auch zum selber aktiv werden ein. Wer Lust hatte, konnte an der Familienolympiade teilnehmen und Punkte sammeln. Für die drei besten Familien gab es dann später auf der Stadtwerkebühne einige tolle Preise. In der Ratsgasse waren zudem auch noch einige Firmen mit Ständen vertreten. So unter anderem auch die Stadtsparkasse Dessau.
3: Wir haben eine Fotostation, da kann man sich fotografieren lassen in Familie oder auch einzeln. Dann haben wir natürlich unseren Popcornstand, was immer sehr gerne genommen wird, gerade von den Kindern, aber auch von den Erwachsenen. Und unser Touchtable, da können immer zwei gegeneinander spielen. Wer gewinnt, kriegt natürlich auch einen Preis. Und heute Vormittag hatten wir auch Kinderschminken, können wir heute Nachmittag leider nicht mehr anbieten. Es ist ziemlich viel los, ja, da bin ich froh. Ich bin auch froh, dass es nicht so warm ist wie in der vorigen Woche. Das wäre schlecht gewesen.
0: Direkt nebenan zeigte sich die AOK Sachsen-Anhalt mit einem großen Stand und war auch vom Stadtfest durchaus begeistert.
4: Also ich merke, dass die Stimmung richtig gut ist. Die Leute haben viel Spaß, unser Stand wird super besucht. Die Leute drehen am Glücksrad, gewinnen viele coole Preise und haben echt Spaß. Ist gut. Ja, wir informieren natürlich heute auch zur AOK Sachsen-Anhalt zu unseren Vorteilen, die wir gegenüber anderen Versicherungen haben. Das kommt auch sehr gut an und die Leute sind positiv drauf.
0: Auf dem Marktplatz konnte man weitere Firmen sehen. So auch die Volkssolidarität 92, die sich einiges ausgedacht hatte und vielfältig ins Stadtfest mit eingebunden war.
5: Ja, es ist wie immer ein tolles Stadtfest, macht ganz viel Spaß. Meine Kollegen haben ganz viel Spaß hier am Stand, aber wir sind ja nicht nur am Stand, sondern wir sind ja überall unterwegs. Ich war selbst schon gestern und heute unterwegs. Es ist wieder ein tolles Stadtfest, sehr gelungen. An alle, die hier beteiligt sind, ein großes Kompliment. Und es macht, wie gesagt, jedes Jahr wieder Spaß. Und wir kommen auch gerne, gerne wieder her. Und wir freuen uns auch jetzt schon auf morgen, wenn die Senioren ja auch nochmal zum Schlagergarten einen schönen Nachmittag und einen schönen Vormittag haben werden. Ja, heute haben wir am Stand uns mal ein bisschen was anderes einfallen lassen. Wir haben heute ein Smoothie-Bike, wir haben Kinderschminken, wir haben tatsächlich ein Care-Table, der direkt aus Dessau kommt mit, den wir auch für unsere Senioren einsetzen. Den kann man aber auch für Kinder, die können hier spielen, Memory, Mensch, ärgere dich nicht. Aber das Highlight ist heute tatsächlich das Smoothie-Bike, wo ich mit meiner eigenen Kraft mir meinen Smoothie erstrampeln kann. Und es wird rege genutzt von Kindern, von Großen, von Kleinen, also super. Und natürlich obligatorisch unser Glücksrad, ein bisschen Kaffee und Kuchen. Also einfach zueinander finden, genau.
0: Im Rathaus Innenhof gab es auch am zweiten Festtag ein umfangreiches Programm. So zeigte sich unter anderem die Line-Dance-Gruppe Crazy Boots und am Abend gab es Live-Musik von der Golden Mary Band. Die Stadtwerkebühne bot am Samstag natürlich auch wieder eine Menge. So konnten sich verschiedene Vereine vorstellen, wie zum Beispiel der Eraso Taekwondo Germany e.V. oder die Tanzgruppe Showtime. Das musikalische Hauptprogramm am Abend hatte es dann in sich. Roslauer Urgestein Hardy legte los und hatte gleich mehrere Gäste an Bord. Zusammen mit DRHV-Maskottchen Bobby Bieber sang er die Handballhymne Helden wie wir. Mit der Voice Kids-Teilnehmerin Nele sang er dann Wozu sind Kriege da von Udo Lindenberg.

0: Nachdem Party-Admiral mit den größten Hits aus den 90ern für Stimmung sorgte, kam gegen 22 Uhr der Hauptact des Abends auf die Bühne. Die Elektropop-Gruppe Mia ist nicht unbekannt in der Bauhausstadt und konnte auch in diesem Jahr wieder überzeugen. Trotz vereinzeltem Regen war die Laune beim Publikum bestens und es wurde den ganzen Abend getanzt, gefeiert und mitgesungen. Der Sonntag stand dann im Zeichen des großen DVV-Schlagergartens. Das Schlagerduo Spielberg legte ab 11 Uhr los und brachte zudem viele weitere Schlagerstars mit. In gemütlicher Atmosphäre konnte so der Vor- und Nachmittag auf dem Marktplatz verbracht werden. Höhepunkt des Tages und gleichzeitig auch schon der Abschluss des Stadtfestes war dann der Auftritt von Ella Endlich. Die Pop- und Schlagersängerin lockte noch einmal zahlreiche Besucher in die Innenstadt und sorgte für ein krönendes Finale. Die Stadtmarketinggesellschaft als Mitorganisator konnte zufrieden sein und auf drei tolle Tage zurückblicken.
1: Also ich bin erstmal sehr stolz auf die

0: die das möglich gemacht haben, weil die ja dieses Vordenken, dieses Fühlen, was wir so möchten, mitgenommen, aufgegriffen haben und haben es eben transportiert in die Angebote. Also das macht mich schon sehr stolz.
1: Ganz wichtig für das Gelingen des Stadtfests ist die Zusammenarbeit der drei großen Partner. Die Stadt, die Stadtwerke und die Stadtmarketinggesellschaft haben wieder dafür gesorgt, dass ein vielfältiges Programm für jedermann geboten wurde.
0: Auch das ist ja eine ganz wichtige Sache, weil auch da sind verschiedenste Interessenlagen, weil es auch völlig normal ist. Also nicht nur, was wir am Angebot und an Darbietung haben, sondern eben tatsächlich auch, wer fühlt sich für was verantwortlich. Auch dieses Zusammentun hat aus meiner Sicht hervorragend geklappt. Natürlich gibt es immer mal Dinge, wo man sagt, okay, könnte der andere dort mal zugreifen und machen. Das ist völlig normal und ist ja alles live. Also auch das ist für uns sehr interessant. Es ist uns wieder geglückt, gemeinsam was auf die Beine zu stellen, was dann tatsächlich so eine Wirkung entfaltet hat.
1: Das Stadtfest 2026 hat wieder gezeigt, was möglich ist, wenn zahlreiche Engagierte aus der Stadt gemeinsam anpacken, um etwas Großes auf die Beine zu stellen. Der Blick der Organisatoren richtet sich nun schon auf das nächste Jahr.
0: Wir müssen dort schon vorgreifen, weil wir bestimmte Künstler, die wir heute zum Beispiel gebunden haben, haben Vorlaufzeiten von einem Jahr und die wollen natürlich eine Verbindlichkeit. Das heißt, diese Themen müssen wir rechtzeitig anspielen. Viele Dinge gehen alles erst kurz vor dem Beginn, aber viele Sachen, was die Planmäßigkeit betrifft, die müssen wir schon weitreichend jetzt beginnen. Das heißt, immer nach dem Fest ist vor dem Fest. Also das heißt, wir sind schon mittendrin wieder in der nächsten Planung für das 27er. Und das ist insofern auch gut, weil wir vertraglich uns ja mit der Stadt gemeinsam in unserer Kooperation ja schon erklärt haben, also fürs nächste Jahr auch dort wiederum zusammenzuarbeiten.
1: Zwei große Jubiläen wurden im Rahmen des Stadtfests ebenfalls zelebriert. Die Dessauer Stadtwerke feierten ihren 35. Geburtstag und der alte Dessauer seinen 350. Über beides wird es noch einen Beitrag in einer unserer nächsten Sendungen geben.

Herzlich willkommen, liebe Zuschauer, zu einer neuen Woche mit den RBW Aktuellnachrichten. Das Splash-Festival blickt auf eine erfolgreiche 28. Ausgabe zurück. Mit 28.000 täglichen Besuchern, weit über 50 Konzerten nationaler und internationaler Rap-Acts sowie zahlreichen DJ- und Crew-Shows schrieb Deutschlands größtes und wichtigstes Hip-Hop-Event erneut Geschichte.

0: Bei wechselhaftem Wetter feierte die Hip-Hop-Community 3 Tage lang die relevantesten Rap-Acts. Das Splash war 2026 so schnell ausverkauft wie nie zuvor. Dank eines neuen Festival-Areals konnten die Kapazitäten auf 28.000 Gäste vergrößert werden. Das nächste Splash auf Ferropolis findet dann am 8. bis 10. Juli 2027 statt. Wie kann Hochschullehre für alle zugänglich und chancengerecht gestaltet werden? Mit dieser Frage hat sich der diesjährige Tag der Lehre an der Hochschule Anhalt beschäftigt. Unter dem Motto »Kleine Schritte, große Wirkung« standen im Kloster Bernburg Vielfalt, Barrierefreiheit und Inklusion im Fokus.
1: Vielfalt, Chancengleichheit und Barrierefreiheit. Diese Themen standen beim diesjährigen Tag der Lehre der Hochschule Anhalt im Mittelpunkt. Unter dem Motto »Kleine Schritte, große Wirkung« kamen Lehrende und Studierende im Kloster Bernburg zusammen, um gemeinsam neue Ideen für eine inklusive Hochschullehre zu entwickeln. Den Auftakt bildete ein Fachvortrag zum Thema Diversity Competence. Anschließend beschäftigten sich die Teilnehmenden in Workshops mit Fragen rund um barrierefreie Lehre, unbewusste Vorurteile und die Gestaltung inklusiver Lehrräume.
2: Ja, wir sind in unserem Kloster in Bernburg, eine ganz tolle Location, und wir begehen heute den Tag der Lehre an der Hochschule Anhalt. Und dieser Tag der Lehre, der dient dazu, das Thema Lehrkonzeption und Qualität in der Lehre in den Fokus zu rücken. Ja, wir haben das unter das Thema Diversität gestellt, und dieses Thema Diversität hat zunehmende Bedeutung im Hochschulkontext. Wir wollen Lehre diversitätssensibel gestalten und insgesamt dafür sorgen, dass mehr Gleichberechtigung, mehr Inklusion passiert, dass Menschen ihren Fähigkeiten entsprechend ausgebildet werden. Und das muss sich eben auch in der Lehre niederschlagen.
1: Im Mittelpunkt stand dabei der gemeinsame Austausch. In kleinen Gruppen entwickelten die Teilnehmenden praxisnahe Konzepte, die den Hochschulalltag für alle zugänglicher machen sollten. Die Ideen entstanden direkt während der Veranstaltung, ko-kreativ und mit Blick auf die praktische Umsetzung.
3: Mein Name ist Peter Kiep und ich bin wissenschaftlicher Mitarbeiter. Eine Aufgabe, der ich nachkomme, ist die Auseinandersetzung mit dem Thema Diversity und der Frage, wie können Studierende Chancengerechtigkeit erfahren, da im Studium eine Vielzahl von Diskriminierungen zum Alltag der Studierenden gehören. In dem Vortrag ging es erstmal grundsätzlich darum, aufzuzeigen, wie positionieren sich deutsche Hochschulen, wie sind die Entwicklungen an deutschen Hochschulen, unter welchen Voraussetzungen studieren Studierende eigentlich, genau. Und was können Lehrende tun, um auf verschiedene Bedarfe einzugehen, wie beispielsweise, wie kann ich Studierende, die eine Behinderung haben, die eine gesundheitliche Beeinträchtigung haben, die diskriminiert werden, beispielsweise aufgrund des Geschlechts oder die Rassismuserfahrungen haben, wie kann ich diese Studierenden sehen und ihnen methodisch, didaktisch gerecht werden?
1: Diversität betrifft viele Bereiche des Hochschullebens. Ziel ist es, Barrieren abzubauen und allen Studierenden gleiche Chancen auf erfolgreiche Teilhabe zu ermöglichen. Dabei geht es aber nicht nur um bauliche Barrierefreiheit, sondern auch um einen respektvollen und offenen Umgang miteinander.
3: Also eine Möglichkeit ist es natürlich, dass sich Studierende gemeinsam diesem Thema annehmen. Das heißt, ein Weg ist immer der Beschwerdeweg. Darauf aufmerksam zu machen, das Gespräch zu suchen, das sind die Möglichkeiten, die die Studierenden haben, ja. Also es gibt verschiedene Versuche, um auch diejenigen zu erreichen, die weniger Interesse an dem Thema haben. Und es gibt auch Menschen, die dann während des Workshops oder während einer Weiterbildung merken, hey, das ist ein Thema, das ist wirklich wichtig, damit sollte ich mich mal auseinandersetzen. Das heißt, es kann immer auch dazu führen, eine Weiterbildung dafür eine gewisse Sensibilität zu erreichen. Aber es gibt auch Menschen, bei denen ganz klar gesagt werden muss, da ist der Weg, der gegangen wird, völlig egal. Wenn jemand kein Interesse an der Thematik hat, wird die Person auch keine Weiterbildung besuchen und sich für diese Themen nicht interessieren.
1: Zum Abschluss präsentierten die Arbeitsgruppen ihre Konzepte in kurzen Elevator-Pitches. Das Publikum entscheidete anschließend, welche Ideen mit dem Lehrpreis der Hochschule Anhalt und einem Preisgeld zur Umsetzung ausgezeichnet werden. Außerdem wurde erstmals der Gleichstellungspreis verliehen.
3: Ein Punkt, den ich sehr, sehr wichtig finde, ist, dass die Professionalisierung von Dozierenden den Aspekt Diversity-Bewusstsein mitdenkt. Das im Idealfall verpflichtend, weil ich denke, dass es gerade mit dem Blick auf Studierende, anders als beispielsweise in der Lehramtsausbildung, wo man 5 Jahre studiert und nochmal anschließend 1,5 Jahre das Staatsexamen macht, ist es gerade in der Arbeit mit Studierenden so, dass Aspekte wie die Auseinandersetzung mit der Lerngruppe, was hat sie für Bedarfe, nicht so ausgebildet wird, wie es an Schulen der Fall ist, weshalb ich mir schon wünschen würde, dass dieses Thema verpflichtender Bestandteil wird der Professionalisierung von Lehrenden.
1: Die Entwicklungen der letzten Jahre zeigen, dass Diversität zu den Top-Themen in deutschen Hochschulen zählt, sagte uns Dr. Peter Kiep. Der Tag der Lehre zeigt also klar und deutlich: Die Hochschule Anhalt setzt ein Zeichen für eine vielfältige und inklusive Hochschulkultur. Oft sind es schon kleine Veränderungen, die eine große Wirkung entfalten können. Mit neuen Ideen und dem gemeinsamen Engagement von Lehrenden und Studierenden.
0: Auch in diesem Jahr findet auf der Internetseite www.seen.de/Lieblingssee das große Voting Dein Lieblingssee statt. Bis zum 31. August kann man über seinen persönlichen Lieblingssee abstimmen und ihn zum beliebtesten See in ganz Deutschland machen. Wer die Region unterstützen möchte, kann auf der Internetseite einfach auf Gotsche klicken. Ein Voting ist einmal am Tag möglich. Die ursprünglich für Juni vorgesehene Vollsperrung der B100 in Mühlbeck wird verschoben. Darüber informierte Mulde-Stausee-Bürgermeister Ferit Giebler. Hintergrund ist die von der Landesstraßenbaubehörde bestätigte spätere Vollsperrung der alten Brücke über den Einlauf des Mulde-Stausees in Poch. Diese soll nun erst Mitte September beginnen und voraussichtlich bis zum Jahr 2028 andauern. Durch die Terminverschiebung entsteht nach Angaben des Bürgermeisters ein zeitlicher Spielraum für die Arbeiten in Mühlbeck. Die Sanierung der Ortsdurchfahrt kann dadurch in den Sommerferien erfolgen. Giebler begrüßte die Entscheidung der Landesstraßenbaubehörde und dankte den Verantwortlichen für ihre Flexibilität. Vielen Dank allen Beteiligten, da damit auch die Problematik des Schülerverkehrs gelöst wird, erklärte der Bürgermeister. Nach aktuellem Stand wird die Ortsdurchfahrt Mühlbeck im Auftrag der Landesstraßenbaubehörde Ost in der Zeit vom 7. bis zum 31. Juli umfassend saniert. Für die Dauer der Bauarbeiten ist eine Vollsperrung erforderlich. Die Landesstraßenbaubehörde betont die Dringlichkeit der Maßnahme. Die Fahrbahndecke sei inzwischen stark verschlissen und müsse aus Gründen der Verkehrssicherheit vollständig erneuert werden. Eine Durchführung der Arbeiten sei aufgrund des Umfangs nur unter Vollsperrung der Ortsdurchfahrt möglich. Der Kirchplatz in Kemberg stand am 27. Juni ganz im Zeichen des Mittelalters. Mit Musik, Schaukämpfen, Handwerkständen und zahlreichen Mitmachangeboten lockte das traditionelle Marktspektakel wieder viele Besucher an. Hinter der Veranstaltung steht der Kemberger Lebenszeiten e.V. und dessen Engagement hat das Fest längst zu einer festen Größe in der Region gemacht.
1: Wenn sich der Platz rund um den Kemberger Kirchturm in einen mittelalterlichen Markt verwandelt, ist das für viele Besucher längst zu einer festen Tradition geworden. Organisiert wird das Spektakel vom Kemberger Lebzeiten e.V., der auch in diesem Jahr wieder ein abwechslungsreiches Programm für die ganze Familie auf die Beine stellt. Doch wie ist die Idee zu diesem Fest überhaupt entstanden? Und mit wie vielen Gästen wird denn inzwischen gerechnet?
4: Ja, wir sind einfach dazu gekommen. Unser Verein gibt es jetzt ca. 25 Jahre, ich glaube 26 Jahre, genau weiß ich jetzt gar nicht. Und wir haben immer beim Lutherfest teilgenommen. Und dann ist so in dem kleinen Kreis entstanden, haben wir gesagt, ach, das können wir auch. Natürlich nicht ganz so groß wie Luthers Hochzeit, aber im kleinen Rahmen für Kemberg die Möglichkeit. Und da haben wir damit angefangen. Das ist das 23. Fest, was wir machen. Und es wird sehr gut angenommen. Das ist immer so ein bisschen schwierig, es kommt immer aufs Wetter drauf an. Mal gucken, wie es dieses Jahr wird, weil die Sonne uns ja doch Freude bereitet, aber eben doch auch quält mit der Hitze, die wir haben. Es bewegt sich immer so um die 500 Gäste, manchmal sind es auch mehr, manchmal weniger. Das ist immer unterschiedlich, weil eben auch viele Teilnehmer da sind, also von anderen Vereinen, die keinen Eintritt zahlen. Und da können wir es natürlich schlecht kalkulieren, also kann ich es schlecht

0: ausrechnen, wie viele Teilnehmer waren. Aber so Zahlende sind immer so um die 500, vielleicht mal mehr, mal weniger.
1: Am Samstag erwartete die Besucher ein bunter Mix aus mittelalterlicher Unterhaltung, Musik und Mitmachangeboten. Nach der traditionellen Eröffnung mit dem Kranz hochziehen, laden Händler und Handwerker zum Bummeln ein. Schwertkämpfer zeigen Schaukämpfe und beziehen auch das Publikum mit ein. Während am Abend eine spektakuläre Feuershow den Markttag abrundete. Ein besonderes Highlight in diesem Jahr, der Auftritt des Duos Confilius. Mit mittelalterlichen Klängen, Einflüssen aus Skandinavien und den Balken sowie Jonglage und Feuerartistik versprachen die Künstler ein außergewöhnliches Erlebnis. Daneben sorgten Kinderschminken, Torwandschießen und weitere Mitmachaktionen dafür, dass auch die jüngsten Gäste auf ihre Kosten kommen. Musikalisch wird es außerdem beim Paulus-Oratorium der Kemberger und Rother Kantorei. Für das leibliche Wohl wurde während des gesamten Tages gesorgt. Am Abend übernahm schließlich DJ Silvio und lud zum gemeinsamen Feiern auf dem Kirchplatz ein. Den Abschluss des Festwochenendes bildete am Sonntag ein Gottesdienst unter freiem Himmel. Im Anschluss waren die Besucher zum Frühshoppen mit Speckkuchen und musikalischen Begleitungen eingeladen.
2: Ein 45-jähriger Bernburger kann sich über einen persönlichen Gewinn in Höhe von 100.000 Euro freuen. Sein Megalos wurde bei der aktuellen Prämienziehung der Deutschen Fernsehlotterie, Deutschlands traditionsreichster Soziallotterie, gezogen. Insgesamt konnten sich bei dieser Ziehung 11.191 Gewinner über Geld- und Sachpreise freuen. Die Bernburger Oberbürgermeisterin Dr. Silvia Risto freut sich mit. Zu diesem außergewöhnlichen Gewinn gratuliere ich ganz herzlich. Ich wünsche dem Gewinner, dass ihm die 100.000 Euro viel Freude bereiten, viele Wünsche erfüllen und das Leben leichter machen. Ganz nach dem Motto, Geld kann vieles verändern, den Charakter sollte es aber nicht, sagte die Oberbürgermeisterin. Damit sind wir am Ende der heutigen Ausgabe der RBB Aktuellnachrichten, schauen jetzt noch auf das Wetter und auf die Meldungen aus Dessau-Roßlau. Am Dienstag ab 18 Uhr melden wir uns dann aus der Redaktion wieder. Bis dahin, auf Wiedersehen. 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
4: Morgen erwartet uns mit Höchstwerten von 25 Grad angenehm warmes Wetter. Im Vergleich zum Vortag wird es rund 4 Grad wärmer. Allerdings kommt es vor allem in den Abendstunden vereinzelt zu leichten Regen. Der Himmel bleibt durchgehend bewölkt mit starken Windböen aus Westen. In der restlichen Woche bleibt das Wetter ähnlich, wobei sich ab Freitag wieder die Sonne zeigt.

Party angesagt und ganz Dessau-Roßlau feierte miteinander. Wie hier beim Auftritt von Dwefzke, die mit ihrer Guggenmusik für beste Stimmung sorgten. Vom 3. bis zum 5. Juli begeisterte die diesjährige Auflage des Dessauer Stadtfests unzählige Besucher. Die Stadt, die Stadtwerke sowie die Stadtmarketinggesellschaft arbeiteten wieder Hand in Hand, um ein tolles Programm auf die Beine zu stellen. Los ging es schon am Freitag ab 17 Uhr. Die Foodmeile in der Zerbster Straße öffnete und lud zum Schlemmen und Genießen ein. In der Stadtwerke Arena auf dem Marktplatz gab es gegen 18 Uhr den ersten musikalischen Act. Rockpirat begeisterten mit Power-Party-Musik und heizten den Besuchern schon einmal ein, bevor es dann zur offiziellen Eröffnung kam.

0: Karl Anton Vielhauer spielte den Dessauer Marsch auf seiner Trompete und sorgte für Gänsehaut auf dem Marktplatz. Oberbürgermeister Dr. Robert Reck, Stadtwerke-Geschäftsführer Dino Höll und der Geschäftsführer der Stadtmarketinggesellschaft Thorsten C. Klarek gaben dann gemeinsam mit dem Roßlauer Wassermann den offiziellen Startschuss für das Stadtfest 2026. Auf dem Marktplatz gab es dann am Freitagabend noch House und Tech House Beats zu hören. Haus Kasper brachte die Menge zum Beben und sorgte bis Mitternacht für grandiose Stimmung. Wer es etwas ruhiger angehen lassen wollte, konnte gleich nebenan die Octapharma-Bühne im großen Rathaus-Innenhof besuchen. Hier gab es Live-Musik von Vientos del Caribe, die mit Salsa-Klängen zum Tanzen einluden. Und natürlich wurde auch für alle, die einen Adrenalinschub suchten, einiges auf dem großen Rummel auf der Mühleninsel geboten. Riesenrad, Autoscooter und viele weitere Fahrgeschäfte waren an allen drei Tagen geöffnet und immer gut besucht. Nach einem erfolgreichen ersten Tag des Stadtfests konnte schon am Samstag ein positives Zwischenfazit gezogen werden.
1: Ja, wir sind gestern Abend gestartet, war eine ganz tolle Veranstaltung. Am Abend war der Marktplatz voll. Wir haben dann schön unsere Stadtwerkebälle, wurde von den Massen getragen. Es war ein ganz toller Abend. Heute haben wir ein bisschen durchwachsenes Wetter, aber bis zum frühen Nachmittag war es äußerst stabil. Jetzt hat es ein bisschen gespritzt, aber wir haben es ja gerade gesehen, der Marktplatz ist wieder voll. Die Leute sind aktiv, viele Kinder, viele Vereine. Das ist mir immer ganz persönlich wichtig, die hier tätig werden. Also ganz tolle Veranstaltung, es geht ja weiter. Der Haupteck kommt ja heute Abend noch, Mia und Ben, und dann morgen noch das typische Sonntagsprogramm, auch ganz tolle Veranstaltung.
2: Ja, mein Eindruck ist, dass die ganze Stadt wieder dabei ist, dass alle, die das Stadtfest besuchen, viel Spaß und Freude haben, die sich einbringen, die sich engagieren, ob auf der Bühne oder vor der Bühne als Publikum. Also es ist sehr schön zu sehen, dass unsere Stadt wieder so ausgelassen feiert, ganz toll. Also für mich ist ja immer das gesamte Stadtfest das Highlight, weil eben an ganz unterschiedlichen Stellen so schöne Beiträge erfolgen. Ob hier auf der Zerbster Straße mit der tollen großen Bühne, aber auch die gastronomischen Angebote, die dabei sind, die Vereine, die sich einbringen, die Menschen, die da sind, die einfach Spaß haben. Es ist wunderbar anzusehen, und das gesamte Miteinander, das Zusammenwirken, das ist alles sehr, sehr schön, und ich freue mich, dass eben diese Ausgeglichenheit und das Miteinander so wunderbar gefeiert werden.
0: Obwohl es am Samstag teilweise regnete, war die Innenstadt sehr gut besucht. Traditionell gab es eine Menge zu entdecken und zu erleben. In der Zerbster Straße präsentierten sich die Polizei und das technische Hilfswerk. In der Ratsgasse gab es die Sportmeile. Der Stadtsportbund zeigte hier die sportliche Vielfalt Dessau-Roßlaus. Zahlreiche Vereine waren mit an Bord und luden natürlich auch zum selber aktiv werden ein. Wer Lust hatte, konnte an der Familienolympiade teilnehmen und Punkte sammeln. Für die drei besten Familien gab es dann später auf der Stadtwerkebühne einige tolle Preise. In der Ratsgasse waren zudem auch noch einige Firmen mit Ständen vertreten. So unter anderem auch die Stadtsparkasse Dessau.
3: Wir haben eine Fotostation, da kann man sich fotografieren lassen in Familie oder auch einzeln. Dann haben wir natürlich unseren Popcornstand, was immer sehr gerne genommen wird, gerade von den Kindern, aber auch von den Erwachsenen. Und unser Touchtable, da können immer zwei gegeneinander spielen. Wer gewinnt, kriegt natürlich auch einen Preis. Und heute Vormittag hatten wir auch Kinderschminken, können wir heute Nachmittag leider nicht mehr anbieten. Es ist ziemlich viel los, ja, da bin ich froh. Ich bin auch froh, dass es nicht so warm ist wie in der vorigen Woche. Das wäre schlecht gewesen.
0: Direkt nebenan zeigte sich die AOK Sachsen-Anhalt mit einem großen Stand und war auch vom Stadtfest durchaus begeistert.
4: Also ich merke, dass die Stimmung richtig gut ist. Die Leute haben viel Spaß, unser Stand wird super besucht. Die Leute drehen am Glücksrad, gewinnen viele coole Preise und haben echt Spaß, ist gut. Na, wir informieren natürlich heute auch zur AOK Sachsen-Anhalt, zu unseren Vorteilen, die wir gegenüber anderen Versicherungen haben. Das kommt auch sehr gut an, und ja, die Leute sind positiv drauf.
0: Auf dem Marktplatz konnte man weitere Firmen sehen. So auch die Volkssolidarität 92, die sich einiges ausgedacht hatte und vielfältig ins Stadtfest mit eingebunden war.
5: Ja, es ist wie immer ein tolles Stadtfest, macht ganz viel Spaß. Meine Kollegen haben ganz viel Spaß hier am Stand, aber wir sind ja nicht nur am Stand, sondern wir sind ja überall unterwegs. Ich war selbst schon gestern und heute unterwegs. Es ist wieder ein tolles Stadtfest, sehr gelungen. An alle, die hier beteiligt sind, ein großes Kompliment. Und es macht, wie gesagt, jedes Jahr wieder Spaß. Und wir kommen auch gerne, gerne wieder her. Und wir freuen uns auch jetzt schon auf morgen, wenn die Senioren ja auch nochmal zum Schlagergarten einen schönen Nachmittag und einen schönen Vormittag haben werden. Ja, heute haben wir am Stand uns mal ein bisschen was anderes einfallen lassen. Wir haben heute ein Smoothie-Bike, wir haben Kinderschminken, wir haben tatsächlich ein Care-Table, der direkt aus Dessau kommt mit, den wir auch für unsere Senioren einsetzen. Den kann man aber auch für Kinder, die können hier spielen, Memory, Mensch, ärgere dich nicht. Aber das Highlight ist heute tatsächlich das Smoothie-Bike, wo ich mit meiner eigenen Kraft mir meinen Smoothie erstrampeln kann. Und das wird rege genutzt von Kindern, von Großen, von Kleinen, also super. Und natürlich obligatorisch unser Glücksrad, ein bisschen Kaffee und Kuchen. Also einfach zueinander finden, genau.
0: Im Rathaus Innenhof gab es auch am zweiten Festtag ein umfangreiches Programm. So zeigte sich unter anderem die Line-Dance-Gruppe Crazy Boots und am Abend gab es Live-Musik von der Golden Mary Band. Die Stadtwerkebühne bot am Samstag natürlich auch wieder eine Menge. So konnten sich verschiedene Vereine vorstellen, wie zum Beispiel der Eraso Taekwondo Germany e.V. oder die Tanzgruppe Showtime. Das musikalische Hauptprogramm am Abend hatte es dann in sich. Roslauer Urgestein Hardy legte los und hatte gleich mehrere Gäste an Bord. Zusammen mit DRHV-Maskottchen Bobby Bieber sang er die Handballhymne Helden wie wir. Mit der Voice-Kids-Teilnehmerin Nele sang er dann Wozu sind Kriege da? Von Udo Lindenberg.

0: Nachdem Partyadmiral mit den größten Hits aus den 90ern für Stimmung sorgte, kam gegen 22 Uhr der Hauptakt des Abends auf die Bühne. Die Elektropop-Gruppe Mia ist nicht unbekannt in der Bauhausstadt und konnte auch in diesem Jahr wieder überzeugen. Trotz vereinzeltem Regen war die Laune beim Publikum bestens und es wurde den ganzen Abend getanzt, gefeiert und mitgesungen. Der Sonntag stand dann im Zeichen des großen DVV-Schlagergartens. Das Schlagerduo Spielberg legte ab 11 Uhr los und brachte zudem viele weitere Schlagerstars mit. In gemütlicher Atmosphäre konnte so der Vor- und Nachmittag auf dem Marktplatz verbracht werden. Höhepunkt des Tages und gleichzeitig auch schon der Abschluss des Stadtfestes war dann der Auftritt von Ella Endlich. Die Pop- und Schlagersängerin lockte noch einmal zahlreiche Besucher in die Innenstadt und sorgte für ein krönendes Finale. Die Stadtmarketinggesellschaft als Mitorganisator konnte zufrieden sein und auf drei tolle Tage zurückblicken.
1: Also ich bin erstmal sehr stolz auf die Dessau und Dessau, dass sie unsere Einladung so erfolgreich und in der Masse gefolgt sind. Trotz des gestrigen Wetters, wo man durch die instabilen Verhältnisse nicht genau wusste, traut man sich raus, haben wir doch viele Besucherinnen und Besucher zählen können. Also wir sind da wirklich sehr stolz. Also offensichtlich ist unser Programm gut aufgegangen, sodass also für jeden was dabei war und man sich hier unterhalten, aufhalten, was konsumieren konnte. Das hat offensichtlich alles geglückt und darüber sind wir sehr froh. Und da bin ich auch stolz auf meine Mannschaft, die das möglich gemacht haben, weil die ja dieses Vordenken, dieses Fühlen, was wir so möchten, mitgenommen, aufgegriffen haben und haben es eben transportiert in die Angebote. Also das macht mich schon sehr stolz.
0: Ganz wichtig für das Gelingen des Stadtfests ist die Zusammenarbeit der drei großen Partner. Die Stadt, die Stadtwerke und die Stadtmarketinggesellschaft haben wieder dafür gesorgt, dass ein vielfältiges Programm für jedermann geboten wurde.
1: Auch das ist ja eine ganz wichtige Sache, weil auch da sind verschiedenste Interessenlagen, weil es auch völlig normal ist. Also nicht nur, was wir am Angebot und an Darbietung haben, sondern eben tatsächlich auch, wer fühlt sich für was verantwortlich. Auch dieses Zusammentun hat aus meiner Sicht hervorragend geklappt. Natürlich gibt es immer mal Dinge, wo man sagt, okay, könnte der andere dort mal zugreifen und machen. Das ist völlig normal und ist ja alles live. Also auch das ist für uns sehr interessant. Es ist uns wieder geglückt, gemeinsam was auf die Beine zu stellen, was dann tatsächlich so eine Wirkung entfaltet hat.
0: Das Stadtfest 2026 hat wieder gezeigt, was möglich ist, wenn zahlreiche Engagierte aus der Stadt gemeinsam anpacken, um etwas Großes auf die Beine zu stellen. Der Blick der Organisatoren richtet sich nun schon auf das nächste Jahr.
1: Wir müssen dort schon vorgreifen, weil wir bestimmte Künstler, die wir heute zum Beispiel gebunden haben, haben Vorlaufzeiten von einem Jahr und die wollen natürlich eine Verbindlichkeit. Das heißt, diese Themen müssen wir rechtzeitig anspielen. Viele Dinge gehen alles erst kurz vor dem Beginn, aber viele Sachen, was die Planmäßigkeit betrifft, die müssen wir schon weitreichend jetzt beginnen. Das heißt, immer nach dem Fest ist vor dem Fest. Also das heißt, wir sind schon mittendrin wieder in der nächsten Planung für das 27er. Und das ist insofern auch gut, weil wir vertraglich uns ja mit der Stadt gemeinsam in unserer Kooperation ja schon erklärt haben, also fürs nächste Jahr auch dort wiederum zusammenzuarbeiten.
0: Zwei große Jubiläen wurden im Rahmen des Stadtfests ebenfalls zelebriert. Die Dessauer Stadtwerke feierten ihren 35. Geburtstag und der alte Dessauer seinen 350. Über beides wird es noch einen Beitrag in einer unserer nächsten Sendungen geben.

Herzlich willkommen, liebe Zuschauer, zu einer neuen Woche mit den RBW Aktuellen Nachrichten. Das Splash-Festival blickt auf eine erfolgreiche 28. Ausgabe zurück. Mit 28.000 täglichen Besuchern, weit über 50 Konzerten nationaler und internationaler Rap-Acts sowie zahlreichen DJ- und Crew-Shows schrieb Deutschlands größtes und wichtigstes Hip-Hop-Event erneut Geschichte.

0: Bei wechselhaftem Wetter feierte die Hip-Hop-Community 3 Tage lang die relevantesten Rap-Acts. Das Splash war 2026 so schnell ausverkauft wie nie zuvor. Dank eines neuen Festival-Areals konnten die Kapazitäten auf 28.000 Gäste vergrößert werden. Das nächste Splash auf Ferropolis findet dann am 8. bis 10. Juli 2027 statt. Wie kann Hochschullehre für alle zugänglich und chancengerecht gestaltet werden? Mit dieser Frage hat sich der diesjährige Tag der Lehre an der Hochschule Anhalt beschäftigt. Unter dem Motto »Kleine Schritte, große Wirkung« standen im Kloster Bernburg Vielfalt, Barrierefreiheit und Inklusion im Fokus.
1: Vielfalt, Chancengleichheit und Barrierefreiheit. Diese Themen standen beim diesjährigen Tag der Lehre der Hochschule Anhalt im Mittelpunkt. Unter dem Motto »Kleine Schritte, große Wirkung« kamen Lehrende und Studierende im Kloster Bernburg zusammen, um gemeinsam neue Ideen für eine inklusive Hochschullehre zu entwickeln. Den Auftakt bildete ein Fachvortrag zum Thema Diversity Competence. Anschließend beschäftigten sich die Teilnehmenden in Workshops mit Fragen rund um barrierefreie Lehre, unbewusste Vorurteile und die Gestaltung inklusiver Lehrräume.
2: Ja, wir sind in unserem Kloster in Bernburg, eine ganz tolle Location, und wir begehen heute den Tag der Lehre an der Hochschule Anhalt. Und dieser Tag der Lehre, der dient dazu, das Thema Lehrkonzeption und Qualität in der Lehre in den Fokus zu rücken. Ja, wir haben das unter das Thema Diversität gestellt, und dieses Thema Diversität hat zunehmende Bedeutung im Hochschulkontext. Wir wollen Lehre diversitätssensibel gestalten und insgesamt dafür sorgen, dass mehr Gleichberechtigung, mehr Inklusion passiert, dass Menschen ihren Fähigkeiten entsprechend ausgebildet werden, und das muss sich eben auch in der Lehre niederschlagen.
1: Im Mittelpunkt stand dabei der gemeinsame Austausch. In kleinen Gruppen entwickelten die Teilnehmenden praxisnahe Konzepte, die den Hochschulalltag für alle zugänglicher machen sollten. Die Ideen entstanden direkt während der Veranstaltung, ko-kreativ und mit Blick auf die praktische Umsetzung.
3: Mein Name ist Peter Kiep und ich bin wissenschaftlicher Mitarbeiter. Eine Aufgabe, der ich nachkomme, ist die Auseinandersetzung mit dem Thema Diversity und der Frage, wie können Studierende Chancengerechtigkeit erfahren, da im Studium eine Vielzahl von Diskriminierungen zum Alltag der Studierenden gehören. In dem Vortrag ging es erstmal grundsätzlich darum, aufzuzeigen, wie positionieren sich deutsche Hochschulen, wie sind die Entwicklungen an deutschen Hochschulen, unter welchen Voraussetzungen studieren Studierende eigentlich, genau, und was können Lehrende tun, um auf verschiedene Bedarfe einzugehen, wie beispielsweise, wie kann ich Studierende, die eine Behinderung haben, die eine gesundheitliche Beeinträchtigung haben, die diskriminiert werden, beispielsweise aufgrund des Geschlechts oder die Rassismuserfahrungen haben. Wie kann ich diese Studierenden sehen und ihnen methodisch, didaktisch gerecht werden?
1: Diversität betrifft viele Bereiche des Hochschullebens. Ziel ist es, Barrieren abzubauen und allen Studierenden gleiche Chancen auf erfolgreiche Teilhabe zu ermöglichen. Dabei geht es aber nicht nur um bauliche Barrierefreiheit, sondern auch um einen respektvollen und offenen Umgang miteinander.
3: Also eine Möglichkeit ist es natürlich, dass sich Studierende gemeinsam diesem Thema annehmen. Das heißt, ein Weg ist immer der Beschwerdeweg, darauf aufmerksam zu machen, das Gespräch zu suchen. Das sind die Möglichkeiten, die die Studierenden haben, ja. Also es gibt verschiedene Versuche, um auch diejenigen zu erreichen, die weniger Interesse an dem Thema haben. Und es gibt auch Menschen, die dann während des Workshops oder während einer Weiterbildung merken, hey, das ist ein Thema, das ist wirklich wichtig, damit sollte ich mich mal auseinandersetzen. Das heißt, es kann immer auch dazu führen, eine Weiterbildung dafür eine gewisse Sensibilität zu erreichen. Aber es gibt auch Menschen, bei denen ganz klar gesagt werden muss, da ist der Weg, der gegangen wird, völlig egal. Wenn jemand kein Interesse an der Thematik hat, wird die Person auch keine Weiterbildung besuchen und sich für diese Themen nicht interessieren.
1: Zum Abschluss präsentierten die Arbeitsgruppen ihre Konzepte in kurzen Elevator-Pitches. Das Publikum entscheidete anschließend, welche Ideen mit dem Lehrpreis der Hochschule Anhalt und einem Preisgeld zur Umsetzung ausgezeichnet werden. Außerdem wurde erstmals der Gleichstellungspreis verliehen.
3: Ein Punkt, den ich sehr, sehr wichtig finde, ist, dass die Professionalisierung von Dozierenden den Aspekt Diversity-Bewusstsein mitdenkt. Das im Idealfall verpflichtend, weil ich denke, dass es gerade mit dem Blick auf Studierende, anders als beispielsweise in der Lehramtsausbildung, wo man 5 Jahre studiert und nochmal anschließend 1,5 Jahre das Staatsexamen macht, ist es gerade in der Arbeit mit Studierenden so, dass Aspekte wie die Auseinandersetzung mit der Lerngruppe, was hat sie für Bedarfe, nicht so ausgebildet wird, wie es an Schulen der Fall ist, weshalb ich mir schon wünschen würde, dass dieses Thema verpflichtender Bestandteil wird der Professionalisierung von Lehrenden.
1: Die Entwicklungen der letzten Jahre zeigen, dass Diversität zu den Top-Themen in deutschen Hochschulen zählt, sagte uns Dr. Peter Kiep. Der Tag der Lehre zeigt also klar und deutlich: Die Hochschule Anhalt setzt ein Zeichen für eine vielfältige und inklusive Hochschulkultur. Oft sind es schon kleine Veränderungen, die eine große Wirkung entfalten können. Mit neuen Ideen und dem gemeinsamen Engagement von Lehrenden und Studierenden.
0: Auch in diesem Jahr findet auf der Internetseite www.seen.de/Lieblingssee das große Voting Dein Lieblingssee statt. Bis zum 31. August kann man über seinen persönlichen Lieblingssee abstimmen und ihn zum beliebtesten See in ganz Deutschland machen. Wer die Region unterstützen möchte, kann auf der Internetseite einfach auf Gotsche klicken. Ein Voting ist einmal am Tag möglich. Die ursprünglich für Juni vorgesehene Vollsperrung der B100 in Mühlbeck wird verschoben. Darüber informierte Mulde-Stausee-Bürgermeister Ferit Giebler. Hintergrund ist die von der Landesstraßenbaubehörde bestätigte spätere Vollsperrung der alten Brücke über den Einlauf des Mulde-Stausees in Poch. Diese soll nun erst Mitte September beginnen und voraussichtlich bis zum Jahr 2028 andauern. Durch die Terminverschiebung entsteht nach Angaben des Bürgermeisters ein zeitlicher Spielraum für die Arbeiten in Mühlbeck. Die Sanierung der Ortsdurchfahrt kann dadurch in den Sommerferien erfolgen. Giebler begrüßte die Entscheidung der Landesstraßenbaubehörde und dankte den Verantwortlichen für ihre Flexibilität. Vielen Dank allen Beteiligten, da damit auch die Problematik des Schülerverkehrs gelöst wird, erklärte der Bürgermeister. Nach aktuellem Stand wird die Ortsdurchfahrt Mühlbeck im Auftrag der Landesstraßenbaubehörde Ost in der Zeit vom 7. bis zum 31. Juli umfassend saniert. Für die Dauer der Bauarbeiten ist eine Vollsperrung erforderlich. Die Landesstraßenbaubehörde betont die Dringlichkeit der Maßnahme. Die Fahrbahndecke sei inzwischen stark verschlissen und müsse aus Gründen der Verkehrssicherheit vollständig erneuert werden. Eine Durchführung der Arbeiten sei aufgrund des Umfangs nur unter Vollsperrung der Ortsdurchfahrt möglich. Der Kirchplatz in Kemberg stand am 27. Juni ganz im Zeichen des Mittelalters. Mit Musik, Schaukämpfen, Handwerkständen und zahlreichen Mitmachangeboten lockte das traditionelle Marktspektakel wieder viele Besucher an. Hinter der Veranstaltung steht der Kemberger Lebenszeiten e.V. und dessen Engagement hat das Fest längst zu einer festen Größe in der Region gemacht.
1: Wenn sich der Platz rund um den Kemberger Kirchturm in einen mittelalterlichen Markt verwandelt, ist das für viele Besucher längst zu einer festen Tradition geworden. Organisiert wird das Spektakel vom Kemberger Lebzeiten e.V., der auch in diesem Jahr wieder ein abwechslungsreiches Programm für die ganze Familie auf die Beine stellt. Doch wie ist die Idee zu diesem Fest überhaupt entstanden? Und mit wie vielen Gästen wird denn inzwischen gerechnet?
4: Ja, wir sind einfach dazu gekommen. Unser Verein gibt es jetzt ca. 25 Jahre, ich glaube 26 Jahre, genau weiß ich jetzt gar nicht. Und wir haben immer beim Lutherfest teilgenommen. Und dann ist so in dem kleinen Kreis entstanden, haben wir gesagt, ach, das können wir auch. Natürlich nicht ganz so groß wie Luthers Hochzeit, aber im kleinen Rahmen für Kemberg die Möglichkeit. Und da haben wir damit angefangen. Das ist das 23. Fest, was wir machen. Und es wird sehr gut angenommen. Das ist immer so ein bisschen schwierig. Es kommt immer aufs Wetter drauf an. Mal gucken, wie es dieses Jahr wird, weil die Sonne uns ja doch Freude bereitet, aber eben doch auch quält mit der Hitze, die wir haben. Es bewegt sich immer so um die 500 Gäste, manchmal sind es auch mehr, manchmal weniger. Das ist immer unterschiedlich, weil eben auch viele Teilnehmer da sind, also von anderen Vereinen, die wir das, die keinen Eintritt zahlen. Und da können wir es natürlich schlecht kalkulieren, also kann ich schlecht ausrechnen, wie viele Teilnehmer waren. Aber so Zahlende sind immer so um die 500, vielleicht mal mehr, mal weniger.
1: Am Samstag erwartete die Besucher ein bunter Mix aus mittelalterlicher Unterhaltung, Musik und Mitmachangeboten. Nach der traditionellen Eröffnung mit dem Kranz hochziehen, laden Händler und Handwerker zum Bummeln ein. Schwertkämpfer zeigen Schaukämpfe und beziehen auch das Publikum mit ein. Während am Abend eine spektakuläre Feuershow den Markttag abrundete. Ein besonderes Highlight in diesem Jahr, der Auftritt des Duos Confilius. Mit mittelalterlichen Klängen, Einflüssen aus Skandinavien und den Balken sowie Jonglage und Feuerartistik versprachen die Künstler ein außergewöhnliches Erlebnis. Daneben sorgten Kinderschminken, Torwandschießen und weitere Mitmachaktionen dafür, dass auch die jüngsten Gäste auf ihre Kosten kommen. Musikalisch wird es außerdem beim Paulus-Oratorium der Kemberger und Rother Kantorei. Für das leibliche Wohl wurde während des gesamten Tages gesorgt. Am Abend übernahm schließlich DJ Silvio und lud zum gemeinsamen Feiern auf dem Kirchplatz ein. Den Abschluss des Festwochenendes bildete am Sonntag ein Gottesdienst unter freiem Himmel. Im Anschluss waren die Besucher zum Frühshoppen mit Speckkuchen und musikalischen Begleitungen eingeladen.
0: Ein 45-jähriger Bernburger kann sich über einen persönlichen Gewinn in Höhe von 100.000 Euro freuen. Sein Megalos wurde bei der aktuellen Prämienziehung der Deutschen Fernsehlotterie, Deutschlands traditionsreichster Soziallotterie, gezogen. Insgesamt konnten sich bei dieser Ziehung 11.191 Gewinner über Geld- und Sachpreise freuen. Die Bernburger Oberbürgermeisterin Dr. Silvia Risto freut sich mit. Zu diesem außergewöhnlichen Gewinn gratuliere ich ganz herzlich. Ich wünsche dem Gewinner, dass ihm die 100.000 Euro viel Freude bereiten, viele Wünsche erfüllen und das Leben leichter machen. Ganz nach dem Motto, Geld kann vieles verändern, den Charakter sollte es aber nicht, sagte die Oberbürgermeisterin. Damit sind wir am Ende der heutigen Ausgabe der RBB Aktuellnachrichten, schauen jetzt noch auf das Wetter und auf die Meldungen aus Dessau-Roßlau. Am Dienstag ab 18 Uhr melden wir uns dann aus der Redaktion wieder. Bis dahin, auf Wiedersehen. 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
6: Morgen erwartet uns mit Höchstwerten von 25 Grad angenehm warmes Wetter. Im Vergleich zum Vortag wird es rund 4 Grad wärmer. Allerdings kommt es vor allem in den Abendstunden vereinzelt zu leichten Regen. Der Himmel bleibt durchgehend bewölkt mit starken Windböen aus Westen. In der restlichen Woche bleibt das Wetter ähnlich, wobei sich ab Freitag wieder die Sonne zeigt.

Für 3 Tage war in der Innenstadt Party angesagt und ganz Dessau-Roßlau feierte miteinander. Wie hier beim Auftritt von Dwefzke, die mit ihrer Guggenmusik für beste Stimmung sorgten. Vom 3. bis zum 5. Juli begeisterte die diesjährige Auflage des Dessauer Stadtfests unzählige Besucher. Die Stadt, die Stadtwerke sowie die Stadtmarketinggesellschaft arbeiteten wieder Hand in Hand, um ein tolles Programm auf die Beine zu stellen. Los ging es schon am Freitag ab 17 Uhr. Die Foodmeile in der Zerbster Straße öffnete und lud zum Schlemmen und Genießen ein. In der Stadtwerke Arena auf dem Marktplatz gab es gegen 18 Uhr den ersten musikalischen Act. Rockpirat begeisterten mit Power-Party-Musik und heizten den Besuchern schon einmal ein, bevor es dann zur offiziellen Eröffnung kam.

0: Karl Anton Vielhauer spielte den Dessauer Marsch auf seiner Trompete und sorgte für Gänsehaut auf dem Marktplatz. Oberbürgermeister Dr. Robert Reck, Stadtwerke-Geschäftsführer Dino Höll und der Geschäftsführer der Stadtmarketinggesellschaft Thorsten C. Klarek gaben dann gemeinsam mit dem Roßlauer Wassermann den offiziellen Startschuss für das Stadtfest 2026. Auf dem Marktplatz gab es dann am Freitagabend noch House und Tech House Beats zu hören. Haus Kasper brachte die Menge zum Beben und sorgte bis Mitternacht für grandiose Stimmung. Wer es etwas ruhiger angehen lassen wollte, konnte gleich nebenan die Octapharma-Bühne im großen Rathaus-Innenhof besuchen. Hier gab es Live-Musik von Vientos del Caribe, die mit Salsa-Klängen zum Tanzen einluden. Und natürlich wurde auch für alle, die einen Adrenalinschub suchten, einiges auf dem großen Rummel auf der Mühleninsel geboten. Riesenrad, Autoscooter und viele weitere Fahrgeschäfte waren an allen drei Tagen geöffnet und immer gut besucht. Nach einem erfolgreichen ersten Tag des Stadtfests konnte schon am Samstag ein positives Zwischenfazit gezogen werden.
1: Ja, wir sind gestern Abend gestartet, war eine ganz tolle Veranstaltung. Am Abend war der Marktplatz voll. Wir haben dann schön unsere Stadtwerkebälle, wurde von den Massen getragen. Es war ein ganz toller Abend. Heute haben wir ein bisschen durchwachsenes Wetter, aber bis zum frühen Nachmittag war es äußerst stabil. Jetzt hat es ein bisschen gespritzt, aber wir haben es ja gerade gesehen, der Marktplatz ist wieder voll. Die Leute sind aktiv, viele Kinder, viele Vereine. Das ist mir immer ganz persönlich wichtig, die hier tätig werden. Also ganz tolle Veranstaltung, es geht ja weiter. Der Haupteck kommt ja heute Abend noch, Mia und Ben, und dann morgen noch das typische Sonntagsprogramm, auch ganz tolle Veranstaltung.
2: Ja, mein Eindruck ist, dass die ganze Stadt wieder dabei ist, dass alle, die das Stadtfest besuchen, viel Spaß und Freude haben, die sich einbringen, die sich engagieren, ob auf der Bühne oder vor der Bühne als Publikum. Also es ist sehr schön zu sehen, dass unsere Stadt wieder so ausgelassen feiert, ganz toll. Also für mich ist ja immer das gesamte Stadtfest das Highlight, weil eben an ganz unterschiedlichen Stellen so schöne Beiträge erfolgen. Ob hier auf der Zerbster Straße mit der tollen großen Bühne, aber auch die gastronomischen Angebote, die dabei sind, die Vereine, die sich einbringen, die Menschen, die da sind, die einfach Spaß haben. Es ist wunderbar anzusehen, und das gesamte Miteinander, das Zusammenwirken, das ist alles sehr, sehr schön, und ich freue mich, dass eben diese Ausgeglichenheit und das Miteinander so wunderbar gefeiert werden.
0: Obwohl es am Samstag teilweise regnete, war die Innenstadt sehr gut besucht. Traditionell gab es eine Menge zu entdecken und zu erleben. In der Zerbster Straße präsentierten sich die Polizei und das Technische Hilfswerk. In der Ratsgasse gab es die Sportmeile. Der Stadtsportbund zeigte hier die sportliche Vielfalt Dessau-Roßlaus. Zahlreiche Vereine waren mit an Bord und luden natürlich auch zum selber aktiv werden ein. Wer Lust hatte, konnte an der Familienolympiade teilnehmen und Punkte sammeln. Für die drei besten Familien gab es dann später auf der Stadtwerkebühne einige tolle Preise. In der Ratsgasse waren zudem auch noch einige Firmen mit Ständen vertreten. So unter anderem auch die Stadtsparkasse Dessau.
3: Wir haben eine Fotostation, da kann man sich fotografieren lassen in Familie oder auch einzeln. Dann haben wir natürlich unseren Popcornstand, was immer sehr gerne genommen wird, gerade von den Kindern, aber auch von den Erwachsenen. Und unser Touchtable, da können immer zwei gegeneinander spielen. Wer gewinnt, kriegt natürlich auch einen Preis. Und heute Vormittag hatten wir auch Kinderschminken, können wir heute Nachmittag leider nicht mehr anbieten. Es ist ziemlich viel los, ja, da bin ich froh. Ich bin auch froh, dass es nicht so warm ist wie in der vorigen Woche. Das wäre schlecht gewesen.
0: Direkt nebenan zeigte sich die AOK Sachsen-Anhalt mit einem großen Stand und war auch vom Stadtfest durchaus begeistert.
4: Also ich merke, dass die Stimmung richtig gut ist. Die Leute haben viel Spaß, unser Stand wird super besucht. Die Leute drehen am Glücksrad, gewinnen viele coole Preise und haben echt Spaß. Ist gut. Na, wir informieren natürlich heute auch zur AOK Sachsen-Anhalt, zu unseren Vorteilen, die wir gegenüber anderen Versicherungen haben. Das kommt auch sehr gut an, und die Leute sind positiv drauf.
0: Auf dem Marktplatz konnte man weitere Firmen sehen. So auch die Volkssolidarität 92, die sich einiges ausgedacht hatte und vielfältig ins Stadtfest mit eingebunden war.
5: Ja, es ist wie immer ein tolles Stadtfest, macht ganz viel Spaß. Meine Kollegen haben ganz viel Spaß hier am Stand, aber wir sind ja nicht nur am Stand, sondern wir sind ja überall unterwegs. Ich war selbst schon gestern und heute unterwegs. Es ist wieder ein tolles Stadtfest, sehr gelungen. An alle, die hier beteiligt sind, ein großes Kompliment. Und es macht, wie gesagt, jedes Jahr wieder Spaß. Und wir kommen auch gerne, gerne wieder her. Und wir freuen uns auch jetzt schon auf morgen, wenn die Senioren ja auch nochmal zum Schlagergarten einen schönen Nachmittag und einen schönen Vormittag haben werden. Ja, heute haben wir am Stand uns mal ein bisschen was anderes einfallen lassen. Wir haben heute ein Smoothie-Bike, wir haben Kinderschminken, wir haben tatsächlich ein Care-Table, der direkt aus Dessau kommt mit, den wir auch für unsere Senioren einsetzen. Den kann man aber auch für Kinder, die können hier spielen, Memory, Mensch ärgere dich nicht. Aber das Highlight ist heute tatsächlich das Smoothie-Bike, wo ich mit meiner eigenen Kraft mir meinen Smoothie erstrampeln kann. Und das wird rege genutzt von Kindern, von Großen, von Kleinen, also super. Und natürlich obligatorisch unser Glücksrad, ein bisschen Kaffee und Kuchen. Also einfach zueinander finden, genau.
0: Im Rathaus Innenhof gab es auch am zweiten Festtag ein umfangreiches Programm. So zeigte sich unter anderem die Line-Dance-Gruppe Crazy Boots und am Abend gab es Live-Musik von der Golden Mary Band. Die Stadtwerkebühne bot am Samstag natürlich auch wieder eine Menge. So konnten sich verschiedene Vereine vorstellen, wie zum Beispiel der Eraso Taekwondo Germany e.V. oder die Tanzgruppe Showtime. Das musikalische Hauptprogramm am Abend hatte es dann in sich. Roslauer Urgestein Hardy legte los und hatte gleich mehrere Gäste an Bord. Zusammen mit DRHV-Maskottchen Bobby Bieber sang er die Handballhymne Helden wie wir. Mit der Voice-Kids-Teilnehmerin Nele sang er dann Wozu sind Kriege da? Von Udo Lindenberg.

0: Nachdem Party Admiral mit den größten Hits aus den 90ern für Stimmung sorgte, kam gegen 22 Uhr der Hauptact des Abends auf die Bühne. Die Elektropop-Gruppe Mia ist nicht unbekannt in der Bauhausstadt und konnte auch in diesem Jahr wieder überzeugen. Trotz vereinzeltem Regen war die Laune beim Publikum bestens und es wurde den ganzen Abend getanzt, gefeiert und mitgesungen. Der Sonntag stand dann im Zeichen des großen DVV-Schlagergartens. Das Schlagerduo Spielberg legte ab 11 Uhr los und brachte zudem viele weitere Schlagerstars mit. In gemütlicher Atmosphäre konnte so der Vor- und Nachmittag auf dem Marktplatz verbracht werden. Höhepunkt des Tages und gleichzeitig auch schon der Abschluss des Stadtfestes war dann der Auftritt von Ella Endlich. Die Pop- und Schlagersängerin lockte noch einmal zahlreiche Besucher in die Innenstadt und sorgte für ein krönendes Finale. Die Stadtmarketinggesellschaft als Mitorganisator konnte zufrieden sein und auf drei tolle Tage zurückblicken.
1: Also ich bin erstmal sehr stolz auf die Dessau und Dessau, dass sie unserer Einladung so erfolgreich und in der Masse gefolgt sind. Trotz des gestrigen Wetters, wo man durch die instabilen Verhältnisse nicht genau wusste, traut man sich raus, haben wir doch viele Besucherinnen und Besucher zählen können. Also wir sind da wirklich sehr stolz. Also offensichtlich ist unser Programm gut aufgegangen, sodass also für jeden was dabei war und man sich hier aufhalten, was konsumieren konnte. Das hat offensichtlich alles geglückt und darüber sind wir sehr froh. Und da bin ich auch stolz auf meine Mannschaft.

0: Auch das ist ja eine ganz wichtige Sache, weil auch da sind verschiedenste Interessenlagen, weil es auch völlig normal ist. Also nicht nur, was wir am Angebot und an Darbietung haben, sondern eben tatsächlich auch, wer fühlt sich für was verantwortlich. Auch dieses Zusammentun hat aus meiner Sicht hervorragend geklappt. Natürlich gibt es immer mal Dinge, wo man sagt, okay, könnte der andere dort mal zugreifen und machen. Das ist völlig normal und ist ja alles live. Also auch das ist für uns sehr interessant. Es ist uns wieder geglückt, gemeinsam was auf die Beine zu stellen, was dann tatsächlich so eine Wirkung entfaltet hat.
1: Das Stadtfest 2026 hat wieder gezeigt, was möglich ist, wenn zahlreiche Engagierte aus der Stadt gemeinsam anpacken, um etwas Großes auf die Beine zu stellen. Der Blick der Organisatoren richtet sich nun schon auf das nächste Jahr.
0: Wir müssen dort schon vorgreifen, weil wir bestimmte Künstler, die wir heute zum Beispiel gebunden haben, haben Vorlaufzeiten von einem Jahr und die wollen natürlich eine Verbindlichkeit. Das heißt, diese Themen müssen wir rechtzeitig anspielen. Viele Dinge gehen alles erst kurz vor dem Beginn, aber viele Sachen, was die Planmäßigkeit betrifft, die müssen wir schon weitreichend jetzt beginnen. Das heißt, immer nach dem Fest ist vor dem Fest. Also das heißt, wir sind schon mittendrin wieder in der nächsten Planung für das 27er. Und das ist insofern auch gut, weil wir vertraglich uns ja mit der Stadt gemeinsam in unserer Kooperation ja schon erklärt haben, also fürs nächste Jahr auch dort wiederum zusammenzuarbeiten.
1: Zwei große Jubiläen wurden im Rahmen des Stadtfests ebenfalls zelebriert. Die Dessauer Stadtwerke feierten ihren 35. Geburtstag und der alte Dessauer seinen 350. Über beides wird es noch einen Beitrag in einer unserer nächsten Sendungen geben.

Herzlich willkommen, liebe Zuschauer, zu einer neuen Woche mit den RBW Aktuellnachrichten. Das Splash-Festival blickt auf eine erfolgreiche 28. Ausgabe zurück. Mit 28.000 täglichen Besuchern, weit über 50 Konzerten nationaler und internationaler Rap-Acts sowie zahlreichen DJ- und Crew-Shows schrieb Deutschlands größtes und wichtigstes Hip-Hop-Event erneut Geschichte. Bei wechselhaftem Wetter feierte die Hip-Hop-Community drei Tage lang die relevantesten Rap-Acts. Das Splash war 2026 so schnell ausverkauft wie nie zuvor. Dank eines neuen Festival-Areals konnten die Kapazitäten auf 28.000 Gäste vergrößert werden. Das nächste Splash auf Ferropolis findet dann am 8. bis 10. Juli 2027 statt. Wie kann Hochschullehre für alle zugänglich und chancengerecht

0: gestaltet werden? Mit dieser Frage hat sich der diesjährige Tag der Lehre an der Hochschule Anhalt beschäftigt. Unter dem Motto »Kleine Schritte, große Wirkung« standen im Kloster Bernburg Vielfalt, Barrierefreiheit und Inklusion im Fokus.
1: Vielfalt, Chancengleichheit und Barrierefreiheit. Diese Themen standen beim diesjährigen Tag der Lehre der Hochschule Anhalt im Mittelpunkt. Unter dem Motto »Kleine Schritte, große Wirkung« kamen Lehrende und Studierende im Kloster Bernburg zusammen, um gemeinsam neue Ideen für eine inklusive Hochschullehre zu entwickeln. Den Auftakt bildete ein Fachvortrag zum Thema Diversity Competence. Anschließend beschäftigten sich die Teilnehmenden in Workshops mit Fragen rund um barrierefreie Lehre, unbewusste Vorurteile und die Gestaltung inklusiver Lehrräume.
2: Ja, wir sind in unserem Kloster in Bernburg, eine ganz tolle Location, und wir begehen heute den Tag der Lehre an der Hochschule Anhalt. Und dieser Tag der Lehre, der dient dazu, das Thema Lehrkonzeption und Qualität in der Lehre in den Fokus zu rücken. Ja, wir haben das unter das Thema Diversität gestellt, und dieses Thema Diversität hat zunehmende Bedeutung im Hochschulkontext. Wir wollen Lehre diversitätssensibel gestalten und insgesamt dafür sorgen, dass mehr Gleichberechtigung, mehr Inklusion passiert, dass Menschen ihren Fähigkeiten entsprechend ausgebildet werden. Und das muss sich eben auch in der Lehre niederschlagen.
1: Im Mittelpunkt stand dabei der gemeinsame Austausch. In kleinen Gruppen entwickelten die Teilnehmenden praxisnahe Konzepte, die den Hochschulalltag für alle zugänglicher machen sollten. Die Ideen entstanden direkt während der Veranstaltung, ko-kreativ und mit Blick auf die praktische Umsetzung.
3: Mein Name ist Peter Kiep und ich bin wissenschaftlicher Mitarbeiter. Eine Aufgabe, der ich nachkomme, ist die Auseinandersetzung mit dem Thema Diversity und der Frage, wie können Studierende Chancengerechtigkeit erfahren, da im Studium eine Vielzahl von Diskriminierungen zum Alltag der Studierenden gehören. In dem Vortrag ging es erstmal grundsätzlich darum, aufzuzeigen, wie positionieren sich deutsche Hochschulen, wie sind die Entwicklungen an deutschen Hochschulen, unter welchen Voraussetzungen studieren Studierende eigentlich, genau, und was können Lehrende tun, um auf verschiedene Bedarfe einzugehen, wie beispielsweise, wie kann ich Studierende, die eine Behinderung haben, die eine gesundheitliche Beeinträchtigung haben, die diskriminiert werden, beispielsweise aufgrund des Geschlechts oder die Rassismuserfahrungen haben. Wie kann ich diese Studierenden sehen und ihnen methodisch, didaktisch gerecht werden?
1: Diversität betrifft viele Bereiche des Hochschullebens. Ziel ist es, Barrieren abzubauen und allen Studierenden gleiche Chancen auf erfolgreiche Teilhabe zu ermöglichen. Dabei geht es aber nicht nur um bauliche Barrierefreiheit, sondern auch um einen respektvollen und offenen Umgang miteinander.
3: Also eine Möglichkeit ist es natürlich, dass sich Studierende gemeinsam diesem Thema annehmen. Das heißt, ein Weg ist immer der Beschwerdeweg, darauf aufmerksam zu machen, das Gespräch zu suchen. Das sind die Möglichkeiten, die die Studierenden haben, ja. Also es gibt verschiedene Versuche, um auch diejenigen zu erreichen, die weniger Interesse an dem Thema haben. Und es gibt auch Menschen, die dann während des Workshops oder während einer Weiterbildung merken, hey, das ist ein Thema, das ist wirklich wichtig, damit sollte ich mich mal auseinandersetzen. Das heißt, es kann immer auch dazu führen, eine Weiterbildung dafür eine gewisse Sensibilität zu erreichen. Aber es gibt auch Menschen, bei denen ganz klar gesagt werden muss, da ist der Weg, der gegangen wird, völlig egal. Wenn jemand kein Interesse an der Thematik hat, wird die Person auch keine Weiterbildung besuchen und sich für diese Themen nicht interessieren.
1: Zum Abschluss präsentierten die Arbeitsgruppen ihre Konzepte in kurzen Elevator-Pitches. Das Publikum entscheidete anschließend, welche Ideen mit dem Lehrpreis der Hochschule Anhalt und einem Preisgeld zur Umsetzung ausgezeichnet werden. Außerdem wurde erstmals der Gleichstellungspreis verliehen.
3: Ein Punkt, den ich sehr, sehr wichtig finde, ist, dass die Professionalisierung von Dozierenden den Aspekt Diversity-Bewusstsein mitdenkt. Das im Idealfall verpflichtend, weil ich denke, dass es gerade mit dem Blick auf Studierende, anders als beispielsweise in der Lehramtsausbildung, wo man 5 Jahre studiert und nochmal anschließend 1,5 Jahre das Staatsexamen macht, es ist gerade in der Arbeit mit Studierenden so, dass Aspekte wie die Auseinandersetzung mit der Lerngruppe, was hat sie für Bedarfe, nicht so ausgebildet wird, wie es an Schulen der Fall ist, weshalb ich mir schon wünschen würde, dass dieses Thema verpflichtender Bestandteil wird der Professionalisierung von Lehrenden.
1: Die Entwicklungen der letzten Jahre zeigen, dass Diversität zu den Top-Themen in deutschen Hochschulen zählt, sagte uns Dr. Peter Kiep. Der Tag der Lehre zeigt also klar und deutlich: Die Hochschule Anhalt setzt ein Zeichen für eine vielfältige und inklusive Hochschulkultur. Oft sind es schon kleine Veränderungen, die eine große Wirkung entfalten können. Mit neuen Ideen und dem gemeinsamen Engagement von Lehrenden und Studierenden.
0: Auch in diesem Jahr findet auf der Internetseite www.seen.de/Lieblingssee das große Voting Dein Lieblingssee statt. Bis zum 31. August kann man über seinen persönlichen Lieblingssee abstimmen und ihn zum beliebtesten See in ganz Deutschland machen. Wer die Region unterstützen möchte, kann auf der Internetseite einfach auf Gotsche klicken. Ein Voting ist einmal am Tag möglich. Die ursprünglich für Juni vorgesehene Vollsperrung der B100 in Mühlbeck wird verschoben. Darüber informierte Mulde-Stausee-Bürgermeister Ferit Giebler. Hintergrund ist die von der Landesstraßenbaubehörde bestätigte spätere Vollsperrung der alten Brücke über den Einlauf des Mulde-Stausees in Poch. Diese soll nun erst Mitte September beginnen und voraussichtlich bis zum Jahr 2028 andauern. Durch die Terminverschiebung entsteht nach Angaben des Bürgermeisters ein zeitlicher Spielraum für die Arbeiten in Mühlbeck. Die Sanierung der Ortsdurchfahrt kann dadurch in den Sommerferien erfolgen. Giebler begrüßte die Entscheidung der Landesstraßenbaubehörde und dankte den Verantwortlichen für ihre Flexibilität. Vielen Dank allen Beteiligten, da damit auch die Problematik des Schülerverkehrs gelöst wird, erklärte der Bürgermeister. Nach aktuellem Stand wird die Ortsdurchfahrt Mühlbeck im Auftrag der Landesstraßenbaubehörde Ost in der Zeit vom 7. bis zum 31. Juli umfassend saniert. Für die Dauer der Bauarbeiten ist eine Vollsperrung erforderlich. Die Landesstraßenbaubehörde betont die Dringlichkeit der Maßnahme. Die Fahrbahndecke sei inzwischen stark verschlissen und müsse aus Gründen der Verkehrssicherheit vollständig erneuert werden. Eine Durchführung der Arbeiten sei aufgrund des Umfangs nur unter Vollsperrung der Ortsdurchfahrt möglich. Der Kirchplatz in Kemberg stand am 27. Juni ganz im Zeichen des Mittelalters. Mit Musik, Schaukämpfen, Handwerkständen und zahlreichen Mitmachangeboten lockte das traditionelle Marktspektakel wieder viele Besucher an. Hinter der Veranstaltung steht der Kemberger Lebenszeiten e.V. und dessen Engagement hat das Fest längst zu einer festen Größe in der Region gemacht.
1: Wenn sich der Platz rund um den Kemberger Kirchturm in einen mittelalterlichen Markt verwandelt, ist das für viele Besucher längst zu einer festen Tradition geworden. Organisiert wird das Spektakel vom Kemberger Lebzeiten e.V., der auch in diesem Jahr wieder ein abwechslungsreiches Programm für die ganze Familie auf die Beine stellt. Doch wie ist die Idee zu diesem Fest überhaupt entstanden? Und mit wie vielen Gästen wird denn inzwischen gerechnet?
4: Ja, wir sind einfach dazu gekommen. Unser Verein gibt es jetzt ca. 25 Jahre, ich glaube 26 Jahre, genau weiß ich jetzt gar nicht. Und wir haben immer beim Lutherfest teilgenommen. Und dann ist so in dem kleinen Kreis entstanden, haben wir gesagt, ach, das können wir auch. Natürlich nicht ganz so groß wie Luthers Hochzeit, aber im kleinen Rahmen für Kemberg die Möglichkeit. Und da haben wir damit angefangen. Das ist das 23. Fest, was wir machen. Und es wird sehr gut angenommen. Das ist immer so ein bisschen schwierig. Es kommt immer aufs Wetter drauf an. Mal gucken, wie es dieses Jahr wird, weil die Sonne uns ja doch Freude bereitet, aber eben doch auch quält mit der Hitze, die wir haben. Es bewegt sich immer so um die 500 Gäste. Manchmal sind es auch mehr, manchmal weniger. Das ist immer unterschiedlich, weil eben auch viele Teilnehmer da sind, also von anderen Vereinen, die keinen Eintritt zahlen. Und da können wir es natürlich schlecht kalkulieren, also kann ich es schlecht ausrechnen, wie viele Teilnehmer waren. Aber so Zahlende sind immer so um die 500, vielleicht mal mehr, mal weniger.
1: Am Samstag erwartete die Besucher ein bunter Mix aus mittelalterlicher Unterhaltung, Musik und Mitmachangeboten. Nach der traditionellen Eröffnung mit dem Kranz hochziehen laden Händler und Handwerker zum Bummeln ein. Schwertkämpfer zeigen Schaukämpfe und beziehen auch das Publikum mit ein. Während am Abend eine spektakuläre Feuershow

0: Markttag abrundete. Ein besonderes Highlight in diesem Jahr, der Auftritt des Duos Confilius. Mit mittelalterlichen Klängen, Einflüssen aus Skandinavien und den Balken sowie Jonglage und Feuerartistik versprachen die Künstler ein außergewöhnliches Erlebnis. Daneben sorgten Kinderschminken, Torwandschießen und weitere Mitmachaktionen dafür, dass auch die jüngsten Gäste auf ihre Kosten kommen. Musikalisch wird es außerdem beim Paulus-Oratorium der Kemberger und Rother Kantorei. Für das leibliche Wohl wurde während des gesamten Tages gesorgt. Am Abend übernahm schließlich DJ Silvio und lud zum gemeinsamen Feiern auf dem Kirchplatz ein. Den Abschluss des Festwochenendes bildete am Sonntag ein Gottesdienst unter freiem Himmel. Im Anschluss waren die Besucher zum Frühshoppen mit Speckkuchen und musikalischen Begleitungen eingeladen.
1: Ein 45-jähriger Bernburger kann sich über einen persönlichen Gewinn in Höhe von 100.000 Euro freuen. Sein Megalos wurde bei der aktuellen Prämienziehung der Deutschen Fernsehlotterie, Deutschlands traditionsreichster Soziallotterie, gezogen. Insgesamt konnten sich bei dieser Ziehung 11.191 Gewinner über Geld- und Sachpreise freuen. Die Bernburger Oberbürgermeisterin Dr. Silvia Risto freut sich mit. Zu diesem außergewöhnlichen Gewinn gratuliere ich ganz herzlich. Ich wünsche dem Gewinner, dass ihm die 100.000 Euro viel Freude bereiten, viele Wünsche erfüllen und das Leben leichter machen. Ganz nach dem Motto, Geld kann vieles verändern, den Charakter sollte es aber nicht, sagte die Oberbürgermeisterin. Damit sind wir am Ende der heutigen Ausgabe der RBB Aktuell Nachrichten. Schauen jetzt noch auf das Wetter und auf die Meldungen aus Dessau-Roßlau. Am Dienstag ab 18 Uhr melden wir uns dann aus der Redaktion wieder. Bis dahin, auf Wiedersehen. 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
3: Morgen erwartet uns mit Höchstwerten von 25 Grad angenehm warmes Wetter. Im Vergleich zum Vortag wird es rund 4 Grad wärmer. Allerdings kommt es vor allem in den Abendstunden vereinzelt zu leichtem Regen. Der Himmel bleibt durchgehend bewölkt mit starken Windböen aus Westen. In der restlichen Woche bleibt das Wetter ähnlich, wobei sich ab Freitag wieder die Sonne zeigt.

Für 3 Tage war in der Innenstadt Party angesagt und ganz Dessau-Roßlau feierte miteinander. Wie hier beim Auftritt von Dwefzke, die mit ihrer Guggenmusik für beste Stimmung sorgten. Vom 3. bis zum 5. Juli begeisterte die diesjährige Auflage des Dessauer Stadtfests unzählige Besucher. Die Stadt, die Stadtwerke sowie die Stadtmarketinggesellschaft arbeiteten wieder Hand in Hand, um ein tolles Programm auf die Beine zu stellen. Los ging es schon am Freitag ab 17 Uhr. Die Foodmeile in der Zerbster Straße öffnete und lud zum Schlemmen und Genießen ein. In der Stadtwerke Arena auf dem Marktplatz gab es gegen 18 Uhr den ersten musikalischen Act. Rockpirat begeisterten mit Power-Party-Musik und heizten den Besuchern schon einmal ein, bevor es dann zur offiziellen Eröffnung kam.

0: Karl Anton Vielhauer spielte den Dessauer Marsch auf seiner Trompete und sorgte für Gänsehaut auf dem Marktplatz. Oberbürgermeister Dr. Robert Reck, Stadtwerke-Geschäftsführer Dino Höll und der Geschäftsführer der Stadtmarketinggesellschaft Thorsten C. Klarek gaben dann gemeinsam mit dem Roßlauer Wassermann den offiziellen Startschuss für das Stadtfest 2026. Auf dem Marktplatz gab es dann am Freitagabend noch House und Tech House Beats zu hören. House Kasper brachte die Menge zum Beben und sorgte bis Mitternacht für grandiose Stimmung. Wer es etwas ruhiger angehen lassen wollte, konnte gleich nebenan die Octapharma-Bühne im großen Rathaus-Innenhof besuchen. Hier gab es Live-Musik von Vientos del Caribe, die mit Salsa-Klängen zum Tanzen einluden. Und natürlich wurde auch für alle, die einen Adrenalinschub suchten, einiges auf dem großen Rummel auf der Mühleninsel geboten. Riesenrad, Autoscooter und viele weitere Fahrgeschäfte waren an allen drei Tagen geöffnet und immer gut besucht. Nach einem erfolgreichen ersten Tag des Stadtfests konnte schon am Samstag ein positives Zwischenfazit gezogen werden.
1: Ja, wir sind gestern Abend gestartet, war eine ganz tolle Veranstaltung. Am Abend war der Marktplatz voll. Wir haben dann schön unsere Stadtwerkebälle, wurde von den Massen getragen. Es war ein ganz toller Abend. Heute haben wir ein bisschen durchwachsenes Wetter, aber bis zum frühen Nachmittag war es äußerst stabil. Jetzt hat es ein bisschen gespritzt, aber wir haben es ja gerade gesehen, der Marktplatz ist wieder voll. Die Leute sind aktiv, viele Kinder, viele Vereine. Das ist mir immer ganz persönlich wichtig, die hier tätig werden. Also ganz tolle Veranstaltung, es geht ja weiter. Der Haupteck kommt ja heute Abend noch, Mia und Ben, und dann morgen noch das typische Sonntagsprogramm, auch ganz tolle Veranstaltung.
2: Ja, mein Eindruck ist, dass die ganze Stadt wieder dabei ist, dass alle, die das Stadtfest besuchen, viel Spaß und Freude haben, die sich einbringen, die sich engagieren, ob auf der Bühne oder vor der Bühne als Publikum. Also es ist sehr schön zu sehen, dass unsere Stadt wieder so ausgelassen feiert, ganz toll. Also für mich ist ja immer das gesamte Stadtfest das Highlight, weil eben an ganz unterschiedlichen Stellen so schöne Beiträge erfolgen. Ob hier auf der Zerbster Straße mit der tollen großen Bühne, aber auch die gastronomischen Angebote, die dabei sind, die Vereine, die sich einbringen, die Menschen, die da sind, die einfach Spaß haben. Es ist wunderbar anzusehen, und das gesamte Miteinander, das Zusammenwirken, das ist alles sehr, sehr schön, und ich freue mich, dass eben diese Ausgeglichenheit und das Miteinander so wunderbar gefeiert werden.
0: Obwohl es am Samstag teilweise regnete, war die Innenstadt sehr gut besucht. Traditionell gab es eine Menge zu entdecken und zu erleben. In der Zerbster Straße präsentierten sich die Polizei und das technische Hilfswerk. In der Ratsgasse gab es die Sportmeile. Der Stadtsportbund zeigte hier die sportliche Vielfalt Dessau-Roßlaus. Zahlreiche Vereine waren mit an Bord und luden natürlich auch zum selber aktiv werden ein. Wer Lust hatte, konnte an der Familienolympiade teilnehmen und Punkte sammeln. Für die drei besten Familien gab es dann später auf der Stadtwerkebühne einige tolle Preise. In der Ratsgasse waren zudem auch noch einige Firmen mit Ständen vertreten. So unter anderem auch die Stadtsparkasse Dessau.
3: Wir haben eine Fotostation, da kann man sich fotografieren lassen in Familie oder auch einzeln. Dann haben wir natürlich unseren Popcornstand, was immer sehr gerne genommen wird, gerade von den Kindern, aber auch von den Erwachsenen. Und unser Touchtable, da können immer zwei gegeneinander spielen. Wer gewinnt, kriegt natürlich auch einen Preis. Und heute Vormittag hatten wir auch Kinderschminken, können wir heute Nachmittag leider nicht mehr anbieten. Es ist ziemlich viel los, ja, da bin ich froh. Ich bin auch froh, dass es nicht so warm ist wie in der vorigen Woche. Das wäre schlecht gewesen.
0: Direkt nebenan zeigte sich die AOK Sachsen-Anhalt mit einem großen Stand und war auch vom Stadtfest durchaus begeistert.
4: Also ich merke, dass die Stimmung richtig gut ist. Die Leute haben viel Spaß. Unser Stand wird super besucht.

0: Die Leute drehen am Glücksrad, gewinnen viele coole Preise und haben echt Spaß. Ist gut. Na, wir informieren natürlich heute auch zur AOK Sachsen-Anhalt zu unseren Vorteilen, die wir gegenüber anderen Versicherungen haben. Das kommt auch sehr gut an und ja, die Leute sind positiv drauf.
1: Auf dem Marktplatz konnte man weitere Firmen sehen. So auch die Volkssolidarität 92, die sich einiges ausgedacht hatte und vielfältig ins Stadtfest mit eingebunden war.
2: Ja, es ist wie immer ein tolles Stadtfest, macht ganz viel Spaß. Meine Kollegen haben ganz viel Spaß hier am Stand, aber wir sind ja nicht nur am Stand, sondern wir sind ja überall unterwegs. Ich war selbst schon gestern und heute unterwegs. Es ist wieder ein tolles Stadtfest, sehr gelungen. An alle, die hier beteiligt sind, ein großes Kompliment und es macht, wie gesagt, jedes Jahr wieder Spaß und wir kommen auch gerne wieder her. Und wir freuen uns auch jetzt schon auf morgen, wenn die Senioren ja auch nochmal zum Schlagergarten einen schönen Nachmittag und einen schönen Vormittag haben werden. Ja, heute haben wir am Stand uns mal ein bisschen was anderes einfallen lassen. Wir haben heute ein Smoothie-Bike, wir haben Kinderschminken, wir haben tatsächlich ein Care-Table, der direkt aus Dessau kommt mit, den wir auch für unsere Senioren einsetzen. Den kann man aber auch für Kinder, die können hier spielen, Memory, Mensch, ärgere dich nicht. Aber das Highlight ist heute tatsächlich das Smoothie-Bike, wo ich mit meiner eigenen Kraft mir meinen Smoothie erstrampeln kann. Und das wird rege genutzt von Kindern, von Großen, von Kleinen, also super. Und natürlich obligatorisch unser Glücksrad, ein bisschen Kaffee und Kuchen. Also einfach zueinander finden, genau.
1: Im Rathaus Innenhof gab es auch am zweiten Festtag ein umfangreiches Programm. So zeigte sich unter anderem die Line-Dance-Gruppe Crazy Boots und am Abend gab es Live-Musik von der Golden Mary Band. Die Stadtwerkebühne bot am Samstag natürlich auch wieder eine Menge. So konnten sich verschiedene Vereine vorstellen, wie zum Beispiel der Eraso Taekwondo Germany e.V. oder die Tanzgruppe Showtime. Das musikalische Hauptprogramm am Abend hatte es dann in sich. Roslauer Urgestein Hardy legte los und hatte gleich mehrere Gäste an Bord. Zusammen mit DRHV-Maskottchen Bobby Bieber sang er die Handballhymne Helden wie wir. Mit der Voice-Kids-Teilnehmerin Nele sang er dann Wozu sind Kriege da? Von Udo Lindenberg.

0: Nachdem Partyadmiral mit den größten Hits aus den 90ern für Stimmung sorgte, kam gegen 22 Uhr der Hauptakt des Abends auf die Bühne. Die Elektropop-Gruppe Mia ist nicht unbekannt in der Bauhausstadt und konnte auch in diesem Jahr wieder überzeugen. Trotz vereinzeltem Regen war die Laune beim Publikum bestens und es wurde den ganzen Abend getanzt, gefeiert und mitgesungen. Der Sonntag stand dann im Zeichen des großen DVV-Schlagergartens. Das Schlagerduo Spielberg legte ab 11 Uhr los und brachte zudem viele weitere Schlagerstars mit. In gemütlicher Atmosphäre konnte so der Vor- und Nachmittag auf dem Marktplatz verbracht werden. Höhepunkt des Tages und gleichzeitig auch schon der Abschluss des Stadtfestes war dann der Auftritt von Ella Endlich. Die Pop- und Schlagersängerin lockte noch einmal zahlreiche Besucher in die Innenstadt und sorgte für ein krönendes Finale. Die Stadtmarketinggesellschaft als Mitorganisator konnte zufrieden sein und auf drei tolle Tage zurückblicken.
1: Also ich bin erstmal sehr stolz auf die Dessau und Dessau, dass sie unserer Einladung so erfolgreich und in der Masse gefolgt sind. Trotz des gestrigen Wetters, wo man durch die instabilen Verhältnisse nicht genau wusste, traut man sich raus, haben wir doch viele Besucherinnen und Besucher zählen können. Also wir sind da wirklich sehr stolz. Also offensichtlich ist unser Programm gut aufgegangen, sodass also für jeden was dabei war und man sich hier unterhalten, aufhalten, was konsumieren konnte. Das hat offensichtlich alles geglückt und darüber sind wir sehr froh. Und da bin ich auch stolz auf meine Mannschaft, die das möglich gemacht haben, weil die ja dieses Vordenken, dieses Fühlen, was wir so möchten, mitgenommen, aufgegriffen haben und haben es eben transportiert in die Angebote. Also das macht mich schon sehr stolz.
0: Ganz wichtig für das Gelingen des Stadtfests ist die Zusammenarbeit der drei großen Partner. Die Stadt, die Stadtwerke und die Stadtmarketinggesellschaft haben wieder dafür gesorgt, dass ein vielfältiges Programm für jedermann geboten wurde.
1: Auch das ist ja eine ganz wichtige Sache, weil auch da sind verschiedenste Interessenlagen, weil es auch völlig normal ist. Also nicht nur, was wir am Angebot und an Darbietung haben, sondern eben tatsächlich auch, wer fühlt sich für was verantwortlich. Auch dieses Zusammentun hat aus meiner Sicht hervorragend geklappt. Natürlich gibt es immer mal Dinge, wo man sagt, okay, könnte der andere dort mal zugreifen und machen. Das ist völlig normal und ist ja alles live. Also auch das ist für uns sehr interessant. Es ist uns wieder geglückt, gemeinsam was auf die Beine zu stellen, was dann tatsächlich so eine Wirkung entfaltet hat.
0: Das Stadtfest 2026 hat wieder gezeigt, was möglich ist, wenn zahlreiche Engagierte aus der Stadt gemeinsam anpacken, um etwas Großes auf die Beine zu stellen. Der Blick der Organisatoren richtet sich nun schon auf das nächste Jahr.
1: Wir müssen dort schon vorgreifen, weil wir bestimmte Künstler, die wir heute zum Beispiel gebunden haben, haben Vorlaufzeiten von einem Jahr und die wollen natürlich eine Verbindlichkeit. Das heißt, diese Themen müssen wir rechtzeitig anspielen. Viele Dinge gehen alles erst kurz vor dem Beginn, aber viele Sachen, was die Planmäßigkeit betrifft, die müssen wir schon weitreichend jetzt beginnen. Das heißt, immer nach dem Fest ist vor dem Fest. Also das heißt, wir sind schon mittendrin wieder in der nächsten Planung für das 27er. Und das ist insofern auch gut, weil wir vertraglich uns ja mit der Stadt gemeinsam in unserer Kooperation ja schon erklärt haben, also fürs nächste Jahr auch dort wiederum zusammenzuarbeiten.
0: Zwei große Jubiläen wurden im Rahmen des Stadtfests ebenfalls zelebriert. Die Dessauer Stadtwerke feierten ihren 35. Geburtstag und der alte Dessauer seinen 350. Über beides wird es noch einen Beitrag in einer unserer nächsten Sendungen geben.

Herzlich willkommen, liebe Zuschauer, zu einer neuen Woche mit den RBB Aktuellnachrichten. Das Splash-Festival blickt auf eine erfolgreiche 28. Ausgabe zurück. Mit 28.000 täglichen Besuchern, weit über 50 Konzerten nationaler und internationaler Rap-Acts sowie zahlreichen DJ- und Crew-Shows schrieb Deutschlands größtes und wichtigstes Hip-Hop-Event erneut Geschichte. Bei wechselhaftem Wetter feierte die Hip-Hop-Community drei Tage lang die relevantesten Rap-Acts. Das Splash war 2026 so schnell ausverkauft wie nie zuvor. Dank eines neuen Festival-Areals konnten die Kapazitäten auf 28.000 Gäste vergrößert werden. Das nächste Splash auf Ferropolis findet dann am 8. bis 10. Juli 2027 statt. Wie kann Hochschullehre für alle zugänglich und chancengerecht

0: gestaltet werden? Mit dieser Frage hat sich der diesjährige Tag der Lehrer an der Hochschule Anhalt beschäftigt. Unter dem Motto »Kleine Schritte, große Wirkung« standen im Kloster Bernburg Vielfalt, Barrierefreiheit und Inklusion im Fokus.
1: Vielfalt, Chancengleichheit und Barrierefreiheit. Diese Themen standen beim diesjährigen Tag der Lehre der Hochschule Anhalt im Mittelpunkt. Unter dem Motto »Kleine Schritte, große Wirkung« kamen Lehrende und Studierende im Kloster Bernburg zusammen, um gemeinsam neue Ideen für eine inklusive Hochschullehre zu entwickeln. Den Auftakt bildete ein Fachvortrag zum Thema Diversity Competence. Anschließend beschäftigten sich die Teilnehmenden in Workshops mit Fragen rund um barrierefreie Lehre, unbewusste Vorurteile und die Gestaltung inklusiver Lehrräume.
2: Ja, wir sind in unserem Kloster in Bernburg, eine ganz tolle Location, und wir begehen heute den Tag der Lehre an der Hochschule Anhalt. Und dieser Tag der Lehre, der dient dazu, das Thema Lehrkonzeption und Qualität in der Lehre in den Fokus zu rücken. Ja, wir haben das unter das Thema Diversität gestellt, und dieses Thema Diversität hat zunehmende Bedeutung im Hochschulkontext. Wir wollen Lehre diversitätssensibel gestalten und insgesamt dafür sorgen, dass mehr Gleichberechtigung, mehr Inklusion passiert, dass Menschen ihren Fähigkeiten entsprechend ausgebildet werden. Und das muss sich eben auch in der Lehre niederschlagen.
1: Im Mittelpunkt stand dabei der gemeinsame Austausch. In kleinen Gruppen entwickelten die Teilnehmenden praxisnahe Konzepte, die den Hochschulalltag für alle zugänglicher machen sollten. Die Ideen entstanden direkt während der Veranstaltung, ko-kreativ und mit Blick auf die praktische Umsetzung.
3: Mein Name ist Peter Kiep und ich bin wissenschaftlicher Mitarbeiter. Eine Aufgabe, der ich nachkomme, ist die Auseinandersetzung mit dem Thema Diversity und der Frage, wie können Studierende Chancengerechtigkeit erfahren, da im Studium eine Vielzahl von Diskriminierungen zum Alltag der Studierenden gehören. In dem Vortrag ging es erstmal grundsätzlich darum, aufzuzeigen, wie positionieren sich deutsche Hochschulen, wie sind die Entwicklungen an deutschen Hochschulen, unter welchen Voraussetzungen studieren eigentlich, genau, und was können Lehrende tun, um auf verschiedene Bedarfe einzugehen, wie beispielsweise, wie kann ich Studierende, die eine Behinderung haben, die eine gesundheitliche Beeinträchtigung haben, die diskriminiert werden, beispielsweise aufgrund des Geschlechts oder die Rassismuserfahrungen haben. Wie kann ich diese Studierenden sehen und ihnen methodisch, didaktisch gerecht werden?
1: Diversität betrifft viele Bereiche des Hochschullebens. Ziel ist es, Barrieren abzubauen und allen Studierenden gleiche Chancen auf erfolgreiche Teilhabe zu ermöglichen. Dabei geht es aber nicht nur um bauliche Barrierefreiheit, sondern auch um einen respektvollen und offenen Umgang miteinander.
3: Also eine Möglichkeit ist es natürlich, dass sich Studierende gemeinsam diesem Thema annehmen. Das heißt, ein Weg ist immer der Beschwerdeweg, darauf aufmerksam zu machen, das Gespräch zu suchen. Das sind die Möglichkeiten, die die Studierenden haben, ja. Also es gibt verschiedene Versuche, um auch diejenigen zu erreichen, die weniger Interesse an dem Thema haben. Und es gibt auch Menschen, die dann während des Workshops oder während einer Weiterbildung merken, hey, das ist ein Thema, das ist wirklich wichtig, damit sollte ich mich mal auseinandersetzen. Das heißt, es kann immer auch dazu führen, eine Weiterbildung dafür eine gewisse Sensibilität zu erreichen. Aber es gibt auch Menschen, bei denen ganz klar gesagt werden muss, da ist der Weg, der gegangen wird, völlig egal. Wenn jemand kein Interesse an der Thematik hat, wird die Person auch keine Weiterbildung besuchen und sich für diese Themen nicht interessieren.
1: Zum Abschluss präsentierten die Arbeitsgruppen ihre Konzepte in kurzen Elevator-Pitches. Das Publikum entscheidete anschließend, welche Ideen mit dem Lehrpreis der Hochschule Anhalt und einem Preisgeld zur Umsetzung ausgezeichnet werden. Außerdem wurde erstmals der Gleichstellungspreis verliehen.
3: Ein Punkt, den ich sehr, sehr wichtig finde, ist, dass die Professionalisierung von Dozierenden den Aspekt Diversity-Bewusstsein mitdenkt. Das im Idealfall verpflichtend, weil ich denke, dass es gerade mit dem Blick auf Studierende, anders als beispielsweise in der Lehramtsausbildung, wo man 5 Jahre studiert und nochmal anschließend 1,5 Jahre das Staatsexamen macht, es ist gerade in der Arbeit mit Studierenden so, dass Aspekte wie die Auseinandersetzung mit der Lerngruppe, was hat sie für Bedarfe, nicht so ausgebildet wird, wie es an Schulen der Fall ist, weshalb ich mir schon wünschen würde, dass dieses Thema verpflichtender Bestandteil wird der Professionalisierung von Lehrenden.
1: Die Entwicklungen der letzten Jahre zeigen, dass Diversität zu den Top-Themen in deutschen Hochschulen zählt, sagte uns Dr. Peter Kiep. Der Tag der Lehre zeigt also klar und deutlich: Die Hochschule Anhalt setzt ein Zeichen für eine vielfältige und inklusive Hochschulkultur. Oft sind es schon kleine Veränderungen, die eine große Wirkung entfalten können. Mit neuen Ideen und dem gemeinsamen Engagement von Lehrenden und Studierenden.
0: Auch in diesem Jahr findet auf der Internetseite www.seen.de/Lieblingssee das große Voting Dein Lieblingssee statt. Bis zum 31. August kann man über seinen persönlichen Lieblingssee abstimmen und ihn zum beliebtesten See in ganz Deutschland machen. Wer die Region unterstützen möchte, kann auf der Internetseite einfach auf Gotsche klicken. Ein Voting ist einmal am Tag möglich. Die ursprünglich für Juni vorgesehene Vollsperrung der B100 in Mühlbeck wird verschoben. Darüber informierte Mulde-Stausee-Bürgermeister Ferit Giebler. Hintergrund ist die von der Landesstraßenbaubehörde bestätigte spätere Vollsperrung der alten Brücke über den Einlauf des Mulde-Stausees in Poch. Diese soll nun erst Mitte September beginnen und voraussichtlich bis zum Jahr 2028 andauern. Durch die Terminverschiebung entsteht nach Angaben des Bürgermeisters ein zeitlicher Spielraum für die Arbeiten in Mühlbeck. Die Sanierung der Ortsdurchfahrt kann dadurch in den Sommerferien erfolgen. Giebler begrüßte die Entscheidung der Landesstraßenbaubehörde und dankte den Verantwortlichen für ihre Flexibilität. Vielen Dank allen Beteiligten, da damit auch die Problematik des Schülerverkehrs gelöst wird, erklärte der Bürgermeister. Nach aktuellem Stand wird die Ortsdurchfahrt Mühlbeck im Auftrag der Landesstraßenbaubehörde Ost in der Zeit vom 7. bis zum 31. Juli umfassend saniert. Für die Dauer der Bauarbeiten ist eine Vollsperrung erforderlich. Die Landesstraßenbaubehörde betont die Dringlichkeit der Maßnahme. Die Fahrbahndecke sei inzwischen stark verschlissen und müsse aus Gründen der Verkehrssicherheit vollständig erneuert werden. Eine Durchführung der Arbeiten sei aufgrund des Umfangs nur unter Vollsperrung der Ortsdurchfahrt möglich. Der Kirchplatz in Kemberg stand am 27. Juni ganz im Zeichen des Mittelalters. Mit Musik, Schaukämpfen, Handwerkständen und zahlreichen Mitmachangeboten lockte das traditionelle Marktspektakel wieder viele Besucher an. Hinter der Veranstaltung steht der Kemberger Lebenszeiten e.V. und dessen Engagement hat das Fest längst zu einer festen Größe in der Region gemacht.
1: Wenn sich der Platz rund um den Kemberger Kirchturm in einen mittelalterlichen Markt verwandelt, ist das für viele Besucher längst zu einer festen Tradition geworden. Organisiert wird das Spektakel vom Kemberger Lebzeiten e.V., der auch in diesem Jahr wieder ein abwechslungsreiches Programm für die ganze Familie auf die Beine stellt. Doch wie ist die Idee zu diesem Fest überhaupt entstanden? Und mit wie vielen Gästen wird denn inzwischen gerechnet?
4: Ja, wir sind einfach dazu gekommen. Unser Verein gibt es jetzt ca. 25 Jahre, ich glaube 26 Jahre, genau weiß ich jetzt gar nicht. Und wir haben immer beim Lutherfest teilgenommen. Und dann ist so in dem kleinen Kreis entstanden, haben wir gesagt, ach, das können wir auch. Natürlich nicht ganz so groß wie Luthers Hochzeit, aber im kleinen Rahmen für Kemberg die Möglichkeit. Und da haben wir damit angefangen. Das ist das 23. Fest, was wir machen. Und es wird sehr gut angenommen. Das ist immer so ein bisschen schwierig, es kommt immer aufs Wetter drauf an. Mal gucken, wie es dieses Jahr wird, weil die Sonne uns ja doch Freude bereitet, aber eben doch auch quält mit der Hitze, die wir haben. Es bewegt sich immer so um die 500 Gäste, manchmal sind es auch mehr, manchmal weniger. Das ist immer unterschiedlich, weil eben auch viele Teilnehmer da sind, also von anderen Vereinen, die keinen Eintritt zahlen. Und da können wir es natürlich schlecht kalkulieren, also kann ich es schlecht ausrechnen, wie viele Teilnehmer waren. Aber so Zahlende sind immer so um die 500, vielleicht mal mehr, mal weniger.
1: Am Samstag erwartete die Besucher ein bunter Mix aus mittelalterlicher Unterhaltung, Musik und Mitmachangeboten. Nach der traditionellen Eröffnung mit dem Kranz hochziehen laden Händler und Handwerker zum Bummeln ein. Schwertkämpfer zeigen Schaukämpfe und beziehen auch das Publikum mit ein. Während am Abend eine spektakuläre Feuershow den

0: Org-Tag abrundete. Ein besonderes Highlight in diesem Jahr, der Auftritt des Duos Confilius. Mit mittelalterlichen Klängen, Einflüssen aus Skandinavien und den Balken sowie Jonglage und Feuerartistik versprachen die Künstler ein außergewöhnliches Erlebnis. Daneben sorgten Kinderschminken, Torwandschießen und weitere Mitmachaktionen dafür, dass auch die jüngsten Gäste auf ihre Kosten kommen. Musikalisch wird es außerdem beim Paulus-Oratorium der Kemberger und Rother Kantorei. Für das leibliche Wohl wurde während des gesamten Tages gesorgt. Am Abend übernahm schließlich DJ Silvio und lud zum gemeinsamen Feiern auf dem Kirchplatz ein. Den Abschluss des Festwochenendes bildete am Sonntag ein Gottesdienst unter freiem Himmel. Im Anschluss waren die Besucher zum Frühshoppen mit Speckkuchen und musikalischen Begleitungen eingeladen.
1: Ein 45-jähriger Bernburger kann sich über einen persönlichen Gewinn in Höhe von 100.000 Euro freuen. Sein Megalos wurde bei der aktuellen Prämienziehung der Deutschen Fernsehlotterie, Deutschlands traditionsreichster Soziallotterie, gezogen. Insgesamt konnten sich bei dieser Ziehung 11.191 Gewinner über Geld- und Sachpreise freuen. Die Bernburger Oberbürgermeisterin Dr. Silvia Risto freut sich mit. Zu diesem außergewöhnlichen Gewinn gratuliere ich ganz herzlich. Ich wünsche dem Gewinner, dass ihm die 100.000 Euro viel Freude bereiten, viele Wünsche erfüllen und das Leben leichter machen. Ganz nach dem Motto, Geld kann vieles verändern, den Charakter sollte es aber nicht, sagte die Oberbürgermeisterin. Damit sind wir am Ende der heutigen Ausgabe der RBB Aktuellnachrichten. Schauen jetzt noch auf das Wetter und auf die Meldungen aus Dessau-Roßlau. Am Dienstag ab 18 Uhr melden wir uns dann aus der Redaktion wieder. Bis dahin, auf Wiedersehen. 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
3: Morgen erwartet uns mit Höchstwerten von 25 Grad angenehm warmes Wetter. Im Vergleich zum Vortag wird es rund 4 Grad wärmer. Allerdings kommt es vor allem in den Abendstunden vereinzelt zu leichtem Regen. Der Himmel bleibt durchgehend bewölkt mit starken Windböen aus Westen. In der restlichen Woche bleibt das Wetter ähnlich, wobei sich ab Freitag wieder die Sonne zeigt.

Für 3 Tage war in der Innenstadt Party angesagt und ganz Dessau-Roßlau feierte miteinander. Wie hier beim Auftritt von Dvefzger, die mit ihrer Guggenmusik für beste Stimmung sorgten. Vom 3. bis zum 5. Juli begeisterte die diesjährige Auflage des Dessauer Stadtfests unzählige Besucher. Die Stadt, die Stadtwerke sowie die Stadtmarketinggesellschaft arbeiteten wieder Hand in Hand, um ein tolles Programm auf die Beine zu stellen. Los ging es schon am Freitag ab 17 Uhr. Die Foodmeile in der Zerbster Straße öffnete und lud zum Schlemmen und Genießen ein. In der Stadtwerke Arena auf dem Marktplatz gab es gegen 18 Uhr den ersten musikalischen Act. Rockpirat begeisterten mit Power-Party-Musik und heizten den Besuchern schon einmal ein, bevor es dann zur offiziellen Eröffnung kam.

0: Karl Anton Vielhauer spielte den Dessauer Marsch auf seiner Trompete und sorgte für Gänsehaut auf dem Marktplatz. Oberbürgermeister Dr. Robert Reck, Stadtwerke-Geschäftsführer Dino Höll und der Geschäftsführer der Stadtmarketinggesellschaft Thorsten Ciklarek gaben dann gemeinsam mit dem Roßlauer Wassermann den offiziellen Startschuss für das Stadtfest 2026. Auf dem Marktplatz gab es dann am Freitagabend noch House und Tech-House-Beats zu hören. Haus Kasper brachte die Menge zum Beben und sorgte bis Mitternacht für grandiose Stimmung. Wer es etwas ruhiger angehen lassen wollte, konnte gleich nebenan die Octapharma-Bühne im großen Rathaus-Innenhof besuchen. Hier gab es Live-Musik von Vientos del Caribe, die mit Salsa-Klängen zum Tanzen einluden. Und natürlich wurde auch für alle, die einen Adrenalinschub suchten, einiges auf dem großen Rummel auf der Mühleninsel geboten. Riesenrad, Autoscooter und viele weitere Fahrgeschäfte waren an allen drei Tagen geöffnet und immer gut besucht. Nach einem erfolgreichen ersten Tag des Stadtfests konnte schon am Samstag ein positives Zwischenfazit gezogen werden.
1: Ja, wir sind gestern Abend gestartet, war eine ganz tolle Veranstaltung. Am Abend war der Marktplatz voll. Wir haben dann schön unsere Stadtwerkebälle, wurde von den Massen getragen. Es war ein ganz toller Abend. Heute haben wir ein bisschen durchwachsenes Wetter, aber bis zum frühen Nachmittag war es äußerst stabil. Jetzt hat es ein bisschen gespritzt, aber wir haben es ja gerade gesehen, der Marktplatz ist wieder voll. Die Leute sind aktiv, viele Kinder, viele Vereine. Das ist mir immer ganz persönlich wichtig, die hier tätig werden. Also ganz tolle Veranstaltung. Es geht ja weiter. Der Haupteck kommt ja heute Abend noch, Mia und Ben, und dann morgen noch das typische Sonntagsprogramm, auch ganz tolle Veranstaltung.
2: Ja, mein Eindruck ist, dass die ganze Stadt wieder dabei ist, dass alle, die das Stadtfest besuchen, viel Spaß und Freude haben, die sich einbringen, die sich engagieren, ob auf der Bühne oder vor der Bühne als Publikum. Also es ist sehr schön zu sehen, dass unsere Stadt wieder so ausgelassen feiert, ganz toll. Also für mich ist ja immer das gesamte Stadtfest das Highlight, weil eben an ganz unterschiedlichen Stellen so schöne Beiträge erfolgen. Ob hier auf der Zerbster Straße mit der tollen großen Bühne, aber auch die gastronomischen Angebote, die dabei sind, die Vereine, die sich einbringen, die Menschen, die da sind, die einfach Spaß haben. Es ist wunderbar anzusehen, und das gesamte Miteinander, das Zusammenwirken, das ist alles sehr, sehr schön, und ich freue mich, dass eben diese Ausgeglichenheit und das Miteinander so wunderbar gefeiert werden.
0: Obwohl es am Samstag teilweise regnete, war die Innenstadt sehr gut besucht. Traditionell gab es eine Menge zu entdecken und zu erleben. In der Zerbster Straße präsentierten sich die Polizei und das Technische Hilfswerk. In der Ratsgasse gab es die Sportmeile. Der Stadtsportbund zeigte hier die sportliche Vielfalt Dessau-Roßlaus. Zahlreiche Vereine waren mit an Bord und luden natürlich auch zum selber aktiv werden ein. Wer Lust hatte, konnte an der Familienolympiade teilnehmen und Punkte sammeln. Für die drei besten Familien gab es dann später auf der Stadtwerkebühne einige tolle Preise. In der Ratsgasse waren zudem auch noch einige Firmen mit Ständen vertreten. So unter anderem auch die Stadtsparkasse Dessau.
3: Wir haben eine Fotostation, da kann man sich fotografieren lassen in Familie oder auch einzeln. Dann haben wir natürlich unseren Popcornstand, was immer sehr gerne genommen wird, gerade von den Kindern, aber auch von den Erwachsenen. Und unser Touchtable, da können immer zwei gegeneinander spielen. Wer gewinnt, kriegt natürlich auch einen Preis. Und heute Vormittag hatten wir auch Kinderschminken, können wir heute Nachmittag leider nicht mehr anbieten. Es ist ziemlich viel los, ja, da bin ich froh. Ich bin auch froh, dass es nicht so warm ist wie in der vorigen Woche. Das wäre schlecht gewesen.
0: Direkt nebenan zeigte sich die AOK Sachsen-Anhalt mit einem großen Stand und war auch vom Stadtfest durchaus begeistert.
4: Also ich merke, dass die Stimmung richtig gut ist. Die Leute haben viel Spaß. Unser Stand wird super besucht. Die Leute drehen am Glücksrad, gewinnen viele coole Preise und haben echt Spaß. Ist gut. Ja, wir informieren natürlich heute auch zur AOK Sachsen-Anhalt zu unseren Vorteilen, die wir gegenüber anderen Versicherungen haben. Das kommt auch sehr gut an, und ja, die Leute sind positiv drauf.
0: Auf dem Marktplatz konnte man weitere Firmen sehen. So auch die Volkssolidarität 92, die sich einiges ausgedacht hatte und vielfältig ins Stadtfest mit eingebunden war.
5: Ja, es ist wie immer ein tolles Stadtfest, macht ganz viel Spaß. Meine Kollegen haben ganz viel Spaß hier am Stand, aber wir sind ja nicht nur am Stand, sondern wir sind ja überall unterwegs. Ich war selbst schon gestern und heute unterwegs. Es ist wieder ein tolles Stadtfest, sehr gelungen. An alle, die hier beteiligt sind, ein großes Kompliment. Und es macht, wie gesagt, jedes Jahr wieder Spaß. Und wir kommen auch gerne, gerne wieder her. Und wir freuen uns auch jetzt schon auf morgen, wenn die Senioren ja auch nochmal zum Schlagergarten einen schönen Nachmittag und einen schönen Vormittag haben werden. Ja, heute haben wir am Stand uns mal ein bisschen was anderes einfallen lassen. Wir haben heute ein Smoothie-Bike, wir haben Kinderschminken, wir haben tatsächlich ein Care-Table, der direkt aus Dessau kommt mit, den wir auch für unsere Senioren einsetzen. Den kann man aber auch für Kinder, die können hier spielen, Memory, Mensch, ärgere dich nicht. Aber das Highlight ist heute tatsächlich das Smoothie-Bike, wo ich mit meiner eigenen Kraft mir meinen Smoothie erstrampeln kann. Und das wird rege genutzt von Kindern, von Großen, von Kleinen, also super. Und natürlich obligatorisch unser Glücksrad, ein bisschen Kaffee und Kuchen. Also einfach zueinander finden, genau.
0: Im Rathaus Innenhof gab es auch am zweiten Festtag ein umfangreiches Programm. So zeigte sich unter anderem die Line-Dance-Gruppe Crazy Boots und am Abend gab es Live-Musik von der Golden Mary Band. Die Stadtwerkebühne bot am Samstag natürlich auch wieder eine Menge. So konnten sich verschiedene Vereine vorstellen, wie zum Beispiel der Eraso Taekwondo Germany e.V. oder die Tanzgruppe Showtime. Das musikalische Hauptprogramm am Abend hatte es dann in sich. Roslauer Urgestein Hardy legte los und hatte gleich mehrere Gäste an Bord. Zusammen mit DRHV-Maskottchen Bobby Bieber sang er die Handballhymne Helden wie wir. Mit der Voice-Kids-Teilnehmerin Nele sang er dann Wozu sind Kriege da? Von Udo Lindenberg.

0: Nachdem Party-Admiral mit den größten Hits aus den 90ern für Stimmung sorgte, kam gegen 22 Uhr der Hauptact des Abends auf die Bühne. Die Elektropop-Gruppe Mia ist nicht unbekannt in der Bauhausstadt und konnte auch in diesem Jahr wieder überzeugen. Trotz vereinzeltem Regen war die Laune beim Publikum bestens und es wurde den ganzen Abend getanzt, gefeiert und mitgesungen. Der Sonntag stand dann im Zeichen des großen DVV-Schlagergartens. Das Schlagerduo Spielberg legte ab 11 Uhr los und brachte zudem viele weitere Schlagerstars mit. In gemütlicher Atmosphäre konnte so der Vor- und Nachmittag auf dem Marktplatz verbracht werden. Höhepunkt des Tages und gleichzeitig auch schon der Abschluss des Stadtfestes war dann der Auftritt von Ella Endlich. Die Pop- und Schlagersängerin lockte noch einmal zahlreiche Besucher in die Innenstadt und sorgte für ein krönendes Finale. Die Stadtmarketinggesellschaft als Mitorganisator konnte zufrieden sein und auf drei tolle Tage zurückblicken.
1: Also ich bin erstmal sehr stolz auf die Dessauer und Dessauer, dass sie unserer Einladung so erfolgreich und in der Masse gefolgt sind. Trotz des gestrigen Wetters, wo man durch die instabilen Verhältnisse nicht genau wusste, traut man sich raus, haben wir doch viele Besucherinnen und Besucher zählen können. Also wir sind da wirklich sehr stolz. Also offensichtlich ist unser Programm gut aufgegangen, sodass also für jeden was dabei war und man sich hier unterhalten, aufhalten, was konsumieren konnte. Das hat offensichtlich alles geglückt und darüber sind wir sehr froh. Und da bin ich auch stolz auf meine Mannschaft, die das möglich gemacht haben, weil die ja dieses Vordenken, dieses Fühlen, was wir so möchten, mitgenommen, aufgegriffen haben und haben es eben transportiert in die Angebote. Also das macht mich schon sehr stolz.
0: Ganz wichtig für das Gelingen des Stadtfests ist die Zusammenarbeit der drei großen Partner. Die Stadt, die Stadtwerke und die Stadtmarketinggesellschaft haben wieder dafür gesorgt, dass ein vielfältiges Programm für jedermann geboten wurde.

0: Das Stadtfest 2026 hat wieder gezeigt, was möglich ist, wenn zahlreiche Engagierte aus der Stadt gemeinsam anpacken, um etwas Großes auf die Beine zu stellen. Der Blick der Organisatoren richtet sich nun schon auf das nächste Jahr.
1: Wir müssen dort schon vorgreifen, weil wir bestimmte Künstler, die wir heute zum Beispiel gebunden haben, haben Vorlaufzeiten von einem Jahr und die wollen natürlich eine Verbindlichkeit. Das heißt, diese Themen müssen wir rechtzeitig anspielen. Viele Dinge gehen alles erst kurz vor dem Beginn, aber viele Sachen, was die Planmäßigkeit betrifft, die müssen wir schon weitreichend jetzt beginnen. Das heißt, immer nach dem Fest ist vor dem Fest. Also das heißt, wir sind schon mittendrin wieder in der nächsten Planung für das 27er. Und das ist insofern auch gut, weil wir vertraglich uns ja mit der Stadt gemeinsam in unserer Kooperation ja schon erklärt haben, also fürs nächste Jahr auch dort wiederum zusammenzuarbeiten.
0: Zwei große Jubiläen wurden im Rahmen des Stadtfests ebenfalls zelebriert. Die Dessauer Stadtwerke feierten ihren 35. Geburtstag und der alte Dessauer seinen 350. Über beides wird es noch einen Beitrag in einer unserer nächsten Sendungen geben.

0: Ich begrüße Sie zur Dienstagsausgabe der RBB Aktuellnachrichten. Auch in diesem Jahr setzten am 8. Juli wieder mehr als 600 Städte in Deutschland ein klares Bekenntnis zur nuklearen Abrüstung gegen Kriege und für ein friedliches Zusammenleben der Menschen weltweit. So auch die Lutherstadt Wittenberg, die seit 2011 Mitglied im weltweiten Bündnis Majors for Peace ist und am Mittwoch vor dem neuen Rathaus die Flagge des Bündnisses hisst. Diese symbolisiert den Einsatz des Netzwerkes für eine friedliche Welt ohne Atomwaffen. Gemeinschaft erleben, Neues lernen und dabei jede Menge Spaß haben. Darum geht es beim Kreiszeltlager der Jugendfeuerwehren im Landkreis Wittenberg. Bereits zum 25. Mal kamen junge Feuerwehrleute aus der Region zusammen, um mehrere Tage miteinander zu verbringen. Neben Spiel, Teamgeist und Ausbildung wartete in diesem Jubiläumsjahr auch ein besonderes Programm auf die Teilnehmer.
1: Das Wetter ist zwar etwas durchwachsen, aber die Feuerwehr sollte es ja gewohnt sein, nass zu werden. 250 Teilnehmerinnen und Teilnehmer trafen sich am vergangenen Wochenende in Preetsch, um beim inzwischen 25. Wittenberger Kreiszeltlager der Jugendfeuerwehr mitzuzelten. Ganze 18 verschiedene Jugendfeuerwehren waren vor Ort, um spannende Aktionen mitzuerleben.
2: Wir starten heute ganz klassisch mit einer Gruppenstaffette, wo sich die Jugendfeuerwehren

0: messen und ihr Erlerntes aus den letzten vergangenen Jahren präsentieren können. Da wird sich gegenseitig angefeuert und motiviert und das macht immer sehr viel Spaß zu sehen, wie die sich dann anfeuern und wie viel Spaß die haben. Und für den Sonntag haben wir einen Orientierungsmarsch geplant. Der geht durch die komplette Ortschaft Breetsch. Das sind ungefähr so 6,3 Kilometer mit verschiedenen Stationen, die sich die Stadt Bad Schmiedeberg ausgedacht hat und das auch komplett organisieren, diesen Orientierungsmarsch. Das ist für den gesamten Sonntag geplant. Und am Montag lassen wir das Ganze so ein bisschen locker ausklingen. Da machen wir ein Spiel ohne Grenzen, was sich auch die einzelnen Städte überlegt haben mit verschiedenen Stationen.
1: Zum 25. Jubiläum ist dieses Jahr aber auch etwas ganz Besonderes für die Jugendlichen geplant. Zusammen mit anderen Behörden findet am Montag der sogenannte Blaulichtnachmittag statt.
0: Am Nachmittag werden wir erstmals einen Blaulichtnachmittag hier im Zeltlager haben, wo uns die Wasserwacht, die Bundeswehr, die Polizei, das Forstamt und das THW unterstützen werden. Die machen dann hier ein paar Stationen, wo die Kinder mal einen Einblick kriegen können, was es noch so gibt in der Blaulichtfamilie.
1: Für die jungen Feuerwehrleute ist das Zeltlager wieder ein Highlight. Hier steht Spaß und Gemeinschaft im Vordergrund. Das scheint bei den Jugendlichen auch anzukommen. Mit viel Vorfreude in den Gesichtern warteten sie gespannt auf die kommenden Tage.
2: Ja, wir freuen uns schon drauf, dass wir auch einfach zusammenwachsen mehr, gerade weil jetzt so viele neu sind auch bei uns, dass wir halt einfach lernen, miteinander gut zu funktionieren und als Team zusammenzuwachsen. Ja.
1: Auch Landrat Christian Tilsch durfte bei der Eröffnungsveranstaltung ein paar Worte an die Feuerwehrleute sprechen. Er betont die Bedeutung der Feuerwehren für die Sicherheit im Landkreis. Nachwuchsarbeit wie das Kreiszeltlager seien enorm wichtig für den Erhalt dieser Behörde.
3: Ich bin froh darüber, dass unser Kreisfeuerwehrverband alle 2 Jahre dieses große Zeltlager organisiert. Im Regelfall so immer um die 200 und mehr Kinder aus dem gesamten Landkreis, die da sind. Und sich mehrere Tage hier miteinander messen, lernen, Kameradschaft erleben und sich so ein bisschen zusammenschweißen, auch mal gucken, was machen andere. Also ich finde das grandios und deswegen unterstützen wir das auch als Landkreis materiell und finanziell, organisatorisch und haben auch jetzt schon wieder darüber gesprochen, wie wir das in 2 Jahren noch ausbauen können und auf dem Weg dahin.
1: Das Ziel der Veranstaltung sei, den Zusammenhalt der Jugendlichen zu fördern und die fachliche Kompetenz zu stärken, so Oliver Hoppe, Kreisbrandleiter des Landkreises Wittenberg. Diese Maßnahmen scheinen auch zu wirken, denn der Nachwuchs in den Ortschaften steht stark.
0: Also ich muss sagen, wir sind, was den Feuerwehrnachwuchs angeht, im Landkreis sehr gut aufgestellt. Wir sind bei den Top 3 im Land dabei, wo wir sagen können, wir haben wirklich eigentlich Probleme, Betreuer zu finden, die den ganzen Nachwuchs ja auch betreuen während der Ausbildung, während solcher Veranstaltungen. Wir sind auf einem sehr, sehr guten Weg, was die Kinderfeuerwehren angeht. Also wir haben auch viele Jugendliche jetzt hier dabei, die in der Kinderfeuerwehr angefangen haben vor 6, 7 Jahren und jetzt hier mit dabei sind. Auch Betreuer, die mal in der Kinderfeuerwehr waren, die jetzt schon Einsätze mitfahren und hier als Betreuer fungieren. Also da sind wir wirklich sehr gut aufgestellt, auch aufgrund dessen, dass wir so tolle Betreuer haben und Kinder- und Jugendwarte im Landkreis. Ohne die wäre das auch gar nicht möglich. Und das ist wirklich sehr toll und da können wir wirklich stolz drauf sein, dass wir da so gut aufgestellt sind.
1: Ob über Familie, Freunde oder über Werbung. Kinder und Jugendliche scheinen ihren Weg zur Feuerwehr zu finden und nicht mehr wegzuwollen. Auch wegen Veranstaltungen wie dem Kreiszeltlager. Wenn weiterhin mit so viel Spaß und Hingabe die Aufgaben und Werte der Feuerwehren nahegebracht werden, besteht kein Zweifel für die Sicherheit unserer Zukunft.
4: Für alle Kinder, die bis zum 30. Juni 5 Jahre alt geworden sind, steht in diesem Jahr die Schuleingangsuntersuchung für das Schuljahr 2027/28 an. Der Salzlandkreis kann dafür jetzt ein selbst erarbeitetes 2-stufiges Verfahren anwenden. Eine Änderung der Regularien, für die sich die Kreisverwaltung und Landrat Markus Bauer seit längerer Zeit aufgrund der nicht besetzten Stelle des Amtsarztes bei der Landesregierung eingesetzt haben. Das Sozialministerium erteilte dieser Tage eine Ausnahmegenehmigung. Das war absolut wichtig. Schließlich wollen wir unseren Kindern den bestmöglichen Schulstart ermöglichen, informiert Markus Bauer. Das neue 2-stufige Verfahren bedeutet für den Salzlandkreis, dass gesetzlich festgelegte schuleingangsbezogene Entwicklungsscreening der Mädchen und Jungen übernimmt und dokumentiert eine entsprechend qualifizierte medizinische medizinische Fachangestellte im Kinder- und Jugendärztlichen Dienst der Kreisverwaltung. Nur Kinder, bei denen ein Förderbedarf vermutet oder bereits festgestellt ist oder die noch nicht bei der U8-9-Untersuchung beim behandelnden Kinderarzt waren, werden zusätzlich amtsärztlich untersucht. Dieses zweistufige Verfahren ist für mindestens ein Jahr Grundlage der Arbeit im Bereich der Schuleingangsuntersuchungen. Wir reduzieren damit den Aufwand für viele Eltern, ohne dass nachhaltig die Qualität leidet. Ich denke, wir haben eine Lösung gefunden, die allen hilft, sagt Bauer. Das Gottsche Klinikum in Bitterfeld-Wolfen ist in eine finanzielle Schieflage geraten. Die Einrichtung ist auf finanzielle Mittel vom Kreis angewiesen. Wir hatten die Gelegenheit, mit dem Landrat Anhalt Bitterfelds, Andi Grabner, über dieses Thema zu reden. Das Gesundheitszentrum Bitterfeld-Wolfen ist auf einen außerplanmäßigen Zuschuss angewiesen. Darüber informierte Landrat Andi Grabner am vergangenen Donnerstag die Mitglieder des Kreistags. Insgesamt sind 4,5 Millionen Euro notwendig, um das Geschäftsjahr auskömmlich abschließen zu können. In den vergangenen Monaten blieben die Fallzahlen und dadurch auch die Erlöse des Gesundheitszentrums hinter der prognostizierten Entwicklung zurück. Gleichzeitig wirken sich die allgemeinen schwierigen Rahmenbedingungen im Gesundheitswesen weiterhin belastend auf die wirtschaftliche Situation des Unternehmens aus.
5: Ja, wir hatten am Montag in der Aufsichtsratssitzung leider den Wirtschaftsplan 2026 korrigieren müssen mit einem größeren Defizit als ursprünglich erwartet. Das hat mehrerlei Gründe. Der Hauptgrund liegt eigentlich in der Krankenhausreform bzw. in den Auswirkungen daraus und in der Umwandlung von DRGs in Hybrid-DRGs. Das heißt, vielleicht ganz kurz übersetzt, dass der Bund bisherige stationäre Leistungen in operative, in ambulante Leistungen gewandelt hat. Und wenn bei einem Patienten Schwierigkeiten zu erwarten sind, dann schicken wir den nicht nach Hause, dann bleibt er natürlich 1, 2, 3 Nächte zur Beobachtung. Und diese Leistung der Übernachtung wird nicht mehr bezahlt. Das ist ein Rieseneinschnitt, das ist ein derber Verlust und darüber hinaus hatten wir etwa 1,2% Fallrückgang.
4: Grabner betont die Bedeutung des Gesundheitszentrums für die regionale Gesundheitsversorgung und stellt klar, wir stehen nach wie vor zu unserer kommunalen Trägerschaft. Gleichzeitig erwarten wir von der Belegschaft des Gesundheitszentrums, dass sie den Ernst der Lage erkennt und den notwendigen Veränderungsprozess konstruktiv mitgestaltet.
5: Also ich werde in der September-Sitzung einen entsprechenden Antrag einbringen, dass wir den beschlossenen Zuschuss für das Krankenhaus von 3 Millionen auf 4,5 Millionen Euro erhöhen, voraussichtlich auch für die Jahre 27 und 28. Gut, Freude sieht natürlich anders aus, auch bei mir, das sage ich ganz deutlich. Aber wenn wir das Krankenhaus weiterhin auf einer soliden Basis stehen haben wollen, dann führt kein anderer Weg vorbei. Wir werden natürlich auch im Klinikum selber schauen, welche Einspareffekte dort noch erzielt werden können. Wir werden uns alle Abteilungen anschauen, ob sie effektiv arbeiten oder ob sie effizienzsteigernd umgebaut werden können. Und dann wird die Zukunft zeigen, was es bringt. Und ich befürchte, dass die Krankenhausreform da nicht wirklich Positives bringt. Zumindest nicht für die kleinen Häuser im ländlichen Bereich.
4: Auch Dr. René Rottleb, Geschäftsführer des Gesundheitszentrums, sieht die Herausforderungen, zeigt sich jedoch zuversichtlich. Unsere Mitarbeiter leisten trotz der widrigen Umstände in der Gesundheitsbranche täglich eine tolle Arbeit. Wir werden alles daran setzen, das Gesundheitszentrum so aufzustellen, dass der Landkreis Anhalt-Bitterfeld sukzessive wieder entlastet wird. Für Samstag, den 11. Juli, in der Zeit von 12 bis 22 Uhr, ist in Köthen eine Demonstration mit bis zu 500 Teilnehmern geplant. Entlang der Route ist aufgrund der hohen Teilnehmerzahlen mit umfangreichen Verkehrseinschränkungen zu rechnen. Diese betreffen insbesondere den Innenstadtbereich um den Marktplatz in Köthen. Es ist mit folgenden Sperrungen im Innenstadtbereich jeweils in Richtung Marktplatz zwischen 8 und Ende der Versammlung, also 8 Uhr und Ende der Versammlung gegen 22 Uhr zu rechnen. Es ist die Magdeburger Straße, die Ritterstraße, Springstraße, Marktstraße, Schalaunische Deutsche Straße und die Speichergasse sowie die Hallische Straße. Zudem ist für den genannten Bereich ein absolutes Halteverbot angeordnet, welches ab Freitag, den 10. Juli ab 18 Uhr bis Samstag, den 11. Juli ca. 22 Uhr in Kraft tritt.

0: Mit dieser Information sind wir am Ende unserer Dienstagsausgabe der RBW Aktuellen Nachrichten. Schauen wie immer an dieser Stelle auf den Wetterbericht und im Anschluss daran gern noch auf die Meldungen aus der Sauroslau. Am Mittwoch um 18 Uhr melden wir uns dann mit aktuellen Meldungen wieder. Bis dahin machen Sie es gut und auf Wiedersehen. 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

Morgen wird es mit bis zu 23 Grad angenehm warm. Trotz überwiegend bewölktem Himmel zeigt sich die Sonne vor allem in den Abendstunden. Mit Windböen aus Nordwesten ist zu rechnen. In der restlichen Woche bleibt das Wetter ähnlich, wobei sich ab Freitag wieder die Sonne zeigt.

0: Am 3. Juli 1676 wurde ein Mann geboren, der für Dessau eine ganz prägende Rolle spielen sollte. Die Rede ist natürlich vom alten Dessauer, Fürst Leopold I. Und genau 350 Jahre später wurde dem bedeutenden Dessauer gedacht. Sehr passend fiel sein 350. Geburtstag genau mit dem Start des Stadtfests zusammen. Am Freitag, den 3. Juli, versammelten sich gegen 18 Uhr viele Leute am Denkmal des Fürsten neben der Marienkirche. Unter ihnen auch Klaus Bruckner, der noch einmal in die Rolle des alten Dessauers schlüpfte. Mit dabei war zudem noch der Hofstaat, die Stadtwache, das Jägerkorps sowie das Infanterieregiment aus Coburg. Über den Besuch von Prinz Eduard von Anhalt konnte man sich ebenfalls freuen. Nachdem der Dessauer Marsch erklang, sahen die zahlreichen interessierten Besucher, wie am Denkmal Kränze und Blumen niedergelegt wurden. Danach gab es gleich zwei Salutschüsse zu Ehren des Fürsten.
1: Zu Ehren Fürst Leopold, den Erst von Anhalt, Feuer!
2: Fuß- und Radweg kaum noch nutzbar. Seit der Fahrbahnerneuerung im Jahr 2019 beklagen Anwohner der Elballee im Dessauer Stadtteil Ziebig den schlechten Zustand der Geh- und Radwege. Bereits damals hatten die Wurzeln der geschützten Lindenallee das Pflaster auf weiten Strecken angehoben und teilweise erheblich beschädigt. Für Radfahrer sind die Wege aufgrund der starken Unebenheiten und ihrer geringen Breite nicht mehr zumutbar. Deshalb müssen sie die Fahrbahn benutzen. Auch für Fußgänger stellt der Zustand der Gehwege eine erhebliche Belastung dar. Besonders ältere Menschen oder Personen mit eingeschränkter Mobilität haben Schwierigkeiten.

0: Schwierigkeiten, die ständig ansteigenden und abgesackten Pflasterflächen sicher zu begehen. Auch einige Hundebesitzer sind besorgt. Entlang der Elballee wachsen unter anderem Fuchsschwanzgräser, deren borstigen Samen in das Fell, die Pfoten, Ohren oder die Nase von Hunden eindringen und schmerzhafte Verletzungen verursachen können. Aus diesem Grund meiden viele die Spaziergänge dort. Die Erneuerung der Westseite des Gehwegs in der Elballee befindet sich bereits in der Planung. Laut der MZ sollen die Baukosten bei rund 2,4 Millionen Euro liegen. Eine besondere Herausforderung für die Planer ist dabei der Erhalt und Schutz der denkmalgeschützten Lindenallee. Am 1. Juli stimmte der Stadtrat dem Vorhaben zu. Somit ist der Baubeginn für die Erneuerung des Gehweges im zweiten Quartal im Jahr 2027 geplant.
1: Am 1. und 2. Juli fand im Kornhaus sowie im IHK-Gebäude in Dessau-Roßlau das Fachsymposium zum Abschluss des Trains-Projekts statt. Ziel der Veranstaltung war es, die Ergebnisse des Projektes zu präsentieren und gemeinsam mit Gästen aus Wirtschaft, Forschung und Politik darüber zu diskutieren, wie sich der Schienenverkehr künftig nachhaltig, innovativ und wirtschaftlich tragfähig weiterentwickeln lässt.
2: Die Idee ist, verschiedene Akteure, Institutionen, Personen zusammenzuführen, die sich um ein Kompositum, Mixtum rund um das Thema Bahntechnologie, Logistik, Schienenverkehr, Antriebstechnik, Innovation, Forschung und Entwicklung an einem traditionsreichen Bahnstandort bemühen.
1: Trains ist ein vom Bundesministerium für Forschung, Technologie und Raumfahrt gefördertes Projekt im Rahmen der Wir-Initiative der Bundesregierung. Veranstaltet wurde das Symposium gemeinsam von den Trains-Projektpartnern und dem Trains-Bündnis Anhalt. Der Auftakt fand am Mittwochabend im Kornhaus statt. Beim Welcome-Abend wurden die Gäste zunächst in das Thema eingeführt. Grußworte hielten unter anderem Sepp Müller, Mitglied des Deutschen Bundestages, sowie Professor Dr. Steffen Keitel von der SLV Halle. Anschließend bot ein gemeinsames Abendessen die Gelegenheit zum persönlichen Austausch und zur Vernetzung. Am zweiten Veranstaltungstag wurde das Fachsymposium im IHK-Gebäude fortgesetzt. Nach weiteren Grußworten folgten Vorträge in den drei Themenblöcken. Zu den Gästen gehörte auch die Ministerin für Infrastruktur und Digitales des Landes Sachsen-Anhalt, Dr. Lydia Hüskens. Mit dem Symposium verbanden die Organisatoren vor allem die Hoffnung auf einen intensiven Austausch und neue Impulse für die Zukunft des Schienenverkehrs.
2: Also meine Erwartung ist, dass die Verbindungen, die da geknüpft worden sind, die Kooperationsbeziehungen, die eingegangen worden sind, dass die auch dann noch tragfähig sind, wenn das nicht mehr gefördert wird, das Projekt. Also nicht mehr finanziell gefördert beispielsweise von der Bundesregierung. Und ich glaube, dass die Chancen ganz gut stehen, dass vieles hier tragfähig ist, weil so viele Akteure aus unterschiedlichen Bereichen zusammenkommen. Also wenn wir an die Antriebstechnik denken, dann macht es das WTZ. Wir haben andere Bereiche, um die Weiterbildung kümmert sich das Bildungszentrum. Wir haben die SLV, die Schweißtechnische Lehr- und Versuchsanstalt. Also wir haben viele hochqualifizierte Leute dabei, die für Institutionen stehen, die sich genau um diese Dinge kümmern, die Expertise in genau den Bereichen haben, auf die es ankommt, sodass wir hoffen können, berechtigterweise hoffen können, dass an diesem sehr traditionsreichen Bahnstandort Dessau, wenn Sie an das Ausbesserungswerk denken, an Bahnwerk Dessau, dass daraus auch künftig weiterhin etwas entsteht, was mit Bahntechnologie zu tun hat.
1: Dem Trains-Bündnis Anhalt gehören 46 Mitglieder aus Wirtschaft, Forschung, Politik und Verbänden an. Zu den zentralen Akteuren zählen der Verein Bahntechnologie Dessau e.V. sowie die Hochschule Anhalt. Im Mittelpunkt des Projektes steht das Ziel, den Schienenverkehr nachhaltig zu gestalten und die Region Anhalt als Innovationsstandort für Bahntechnologie weiter zu stärken. Nachhaltigkeit umfasst dabei drei gleichwertige Säulen: Ökologie, Wirtschaft und Soziales. Erst das Zusammenspiel dieser Bereiche macht nachhaltige Entwicklung erst möglich.
2: Und da eignet sich ein solcher Standort wie hier bestens und auch die Schiene passt dazu, was die Umwelt angeht natürlich, das leuchtet unmittelbar ein, was das Thema Wirtschaft angeht auch, weil Schiene ist mehr als nur Mobilität.

0: sondern Schiene ist auch ein Bereich industrieller Wertschöpfung und eine Basis für industrielle Wertschöpfung. Das betrifft also den Faktor Wirtschaft. Und dann gibt es noch den Faktor Soziales. Das ist natürlich auch für die Gesellschaft insgesamt bedeutsam, auch hier in der Region, weil es Zusammenhalt fördert und da, wo Wirtschaft entsteht und sichere Arbeitsplätze sind, Menschen hinzukommen, angezogen werden, um hier zu leben und zu arbeiten, dann profitiert auch die Gesellschaft davon. Also es können alle drei Ecken dieses Nachhaltigkeitsdreiecks können davon profitieren und da steht das Thema Schiene gewissermaßen in der Mitte.
1: Das Symposium bot den Besuchern hochkarätige Fachvorträge, praxisnahe Einblicke sowie intensive Gespräche mit Experten aus Wirtschaft, Forschung und Bildung. Es schuf damit eine Plattform für den Austausch und neue Impulse für die Zukunft des Schienenverkehrs.
2: In ungefähr 2 Monaten findet die Landtagswahl in Sachsen-Anhalt statt. Hier entscheidet sich dann, wie es die nächsten 5 Jahre im Bundesland weitergeht. Die Kreishandwerkerschaft Dessau-Anhalt hat aus diesem Grund zu einem Wahlforum auf den Dessauer Marktplatz am 30. Juni eingeladen. Hiermit kommt die Kreishandwerkerschaft ihrer Pflicht nach, die Interessen des Handwerks in der Region zu vertreten.
3: Da ist natürlich so ein Anlass wie Landtagswahlen sehr günstig, um, sagen wir mal, den Kandidaten auf dem Zahn zu fühlen, zumal in den letzten Jahren sich die Rahmenbedingungen für das Handwerk deutlich verschlechtert haben. Diese Rahmenbedingungen haben wir heute beleuchtet. Bürokratie, Energiekosten, Bildung, Fachkräftesicherung, Verkehrsinfrastruktur. Das haben wir heute andiskutiert, haben teilweise das nachvollziehen können, was die Kandidatinnen und Kandidaten für die Landtagswahl hier vorhaben. Und wir werden das im Oktober mit den Gewählten dann nochmal vertiefen.
2: Die Spitzenkandidaten des Wahlkreises 26 und 27, welche beide für Dessau-Roßlau relevant sind, stellten sich beim Wahlforum vor. Von der AfD waren das Burkhard Ratzmann und Nadine Kuppehel, von der FDP Jörg Bernstein, von der CDU Anja Schneider und Karin Schernig-Weiske, von der SPD Larissa Wallner und Daniel Kutsche, von den Grünen Felix Fugmann sowie von der Linken Stine Rummel-Strebelow. Ein wichtiger Punkt für die Kreishandwerkerschaft, wozu sie die Kandidaten befragten, war das Vergaberecht.
3: Dass also kleine Betriebe praktisch kaum noch in der Lage sind, den bürokratischen Aufwand zu erfüllen. Hier gibt es Erleichterungen, zum Beispiel, indem wir die Gesetze des Vergaberechts voll ausschöpfen und die Aufträge in Lose verteilen und so weiter und auch hier unterstützend wirken. Die Folge ist ja die, wenn die Bürokratie so weiter anhält, dann hat das zur Folge, dass immer weniger Handwerksbetriebe sich an öffentlichen Vergaben beteiligen. Und das ist teilweise der Fall. Die Kommune hat manchmal für manchen Auftrag überhaupt keinen Bewerber. Und wenn wir jetzt, sagen wir mal, hier größere Mittel für Infrastruktur über den Bund in die Kommune erhalten und das soll umgesetzt werden, dann brauchen wir natürlich auch tatkräftige Hände. Und wenn die nicht da sind oder sich einfach nicht mehr beteiligen, ist das für uns ein großer Nachteil, was die Umsetzung dann betrifft.
2: Insgesamt dauerte die Veranstaltung auf dem Marktplatz ungefähr 2 Stunden, wobei am Ende auch noch die Bürger die Möglichkeit hatten, selber Fragen zu stellen. Abschließend meldete sich noch Oberbürgermeister Dr. Robert Reck zu Wort. Kreishandwerksmeister Karl Krökel konnte ein positives Fazit für das Wahlforum ziehen.
3: Mein Fazit ist, dass die Kandidatinnen und Kandidaten schon wissen, worum es geht im Detail und das auch oft wiederholt haben, also die Schwierigkeiten der letzten Jahre. Und es fehlt natürlich nach wie vor, sagen wir mal, das Zupackende und fraktionsübergreifend und dann auch wirklich diese Umsetzung. Die Bürokratie ist eine Hydra für uns, das ist der blanke Wahnsinn, was hier abläuft. Ich habe das geschildert mit 106 Verordnungen, die wir einzuhalten haben und fast 600 Stunden im Jahr, die Handwerker am Schreibtisch sitzen, anstatt beim Kunden zu sein. Das sind alles Dinge, die mehrfach Einreichungen von Unterlagen oder wenn ein Handwerksbetrieb im Nachbarkreis Köthen eine kleine Zweigstelle hat, muss er dort abrechnen, dort Gewerbesteuer, die Finanzämter könnten das alles bündeln, einheitlich machen. Also wir haben uns angewöhnt, als Handwerkerschaft nicht nur zu kritisieren, sondern haben eigentlich zu jedem Punkt, und das haben wir heute hier auf der Flipchart den Kandidaten auch nochmal mitgegeben, wir bieten eigentlich zu jedem Problem immer eine Lösung an. Das ist eigentlich unser Anspruch, weil ohne eine Lösung anzubieten, ist es im Grunde genommen fast nutzlos, die Diskussion. Das werden wir fortführen. Und in diesem Sinne war es für uns eigentlich eine ordentliche Sache. Auch vor allen Dingen, dass im Wesentlichen alle gekommen sind.
2: 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Juli um 19 Uhr, sowie den darauffolgenden Samstag und Sonntag jeweils um 15 und 21 Uhr.

0: Ich begrüße Sie zur Dienstagsausgabe der RBB Aktuellen Nachrichten. Auch in diesem Jahr setzten am 8. Juli wieder mehr als 600 Städte in Deutschland ein klares Bekenntnis zur nuklearen Abrüstung gegen Kriege und für ein friedliches Zusammenleben der Menschen weltweit. So auch die Lutherstadt Wittenberg, die seit 2011 Mitglied im weltweiten Bündnis Majors for Peace ist und am Mittwoch vor dem neuen Rathaus die Flagge des Bündnisses hisst. Diese symbolisiert den Einsatz des Netzwerkes für eine friedliche Welt ohne Atomwaffen. Gemeinschaft erleben, neues Lernen und dabei jede Menge Spaß haben. Darum geht es beim Kreiszeltlager der Jugendfeuerwehren im Landkreis Wittenberg. Bereits zum 25. Mal kamen junge Feuerwehrleute aus der Region zusammen, um mehrere Tage miteinander zu verbringen. Neben Spiel, Teamgeist und Ausbildung wartete in diesem Jubiläumsjahr auch ein besonderes Programm auf die Teilnehmer.
1: Das Wetter ist zwar etwas durchwachsen, aber die Feuerwehr sollte es ja gewohnt sein, nass zu werden. 250 Teilnehmerinnen und Teilnehmer trafen sich am vergangenen Wochenende in Preetsch, um beim inzwischen 25. Wittenberger Kreiszeltlager der Jugendfeuerwehr mitzuzelten. Ganze 18 verschiedene Jugendfeuerwehren waren vor Ort, um spannende Aktionen mitzuerleben.
2: Wir starten heute ganz klassisch mit einer Gruppenstaffette, wo sich die Jugendfeuerwehren

0: messen und erlernt das aus den letzten vergangenen Jahren präsentieren können. Da wird sich gegenseitig angefeuert und motiviert und das macht immer sehr viel Spaß zu sehen, wie die sich dann anfeuern und wie viel Spaß die haben. Und für den Sonntag haben wir einen Orientierungsmarsch geplant. Der geht durch die komplette Ortschaft Breetsch. Das sind ungefähr so 6,3 Kilometer mit verschiedenen Stationen, die sich die Stadt Bad Schmiedeberg ausgedacht hat und das auch komplett organisieren, diesen Orientierungsmarsch. Das ist für den gesamten Sonntag geplant. Und am Montag lassen wir das Ganze so ein bisschen locker ausklingen. Dann machen wir ein Spiel ohne Grenzen, was sich auch die einzelnen Städte überlegt haben mit verschiedenen Stationen.
1: Zum 25. Jubiläum ist dieses Jahr aber auch etwas ganz Besonderes für die Jugendlichen geplant. Zusammen mit anderen Behörden findet am Montag der sogenannte Blaulichtnachmittag statt.
0: Am Nachmittag werden wir erstmals einen Blaulichtnachmittag hier im Zeltlager haben, wo uns die Wasserwacht, die Bundeswehr, die Polizei, das Forstamt und das THW unterstützen werden. Die machen dann hier ein paar Stationen, wo die Kinder mal einen Einblick kriegen können, was es noch so gibt in der Blaulichtfamilie.
1: Für die jungen Feuerwehrleute ist das Zeltlager wieder ein Highlight. Hier steht Spaß und Gemeinschaft im Vordergrund. Das scheint bei den Jugendlichen auch anzukommen. Mit viel Vorfreude in den Gesichtern warteten sie gespannt auf die kommenden Tage.
2: Ja, wir freuen uns schon drauf, dass wir auch einfach zusammenwachsen mehr. Gerade weil jetzt so viele neu sind auch bei uns. Dass wir halt einfach lernen, miteinander gut zu funktionieren und als Team zusammenzuwachsen. Ja.
1: Auch Landrat Christian Tilsch durfte bei der Eröffnungsveranstaltung ein paar Worte an die Feuerwehrleute sprechen. Er betont die Bedeutung der Feuerwehren für die Sicherheit im Landkreis. Nachwuchsarbeit wie das Kreiszeltlager seien enorm wichtig für den Erhalt dieser Behörde.
3: Ich bin froh darüber, dass unser Kreisfeuerwehrverband alle 2 Jahre dieses große Zeltlager organisiert. Im Regelfall so immer um die 200 und mehr Kinder aus dem gesamten Landkreis, die da sind. Und sich mehrere Tage hier miteinander messen, lernen, Kameradschaft erleben und sich so ein bisschen zusammenschweißen, auch mal gucken, was machen andere. Also ich finde das grandios und deswegen unterstützen wir das auch als Landkreis materiell und finanziell, organisatorisch und haben auch jetzt schon wieder darüber gesprochen, wie wir das in 2 Jahren noch ausbauen können und auf dem Weg dahin.
1: Das Ziel der Veranstaltung sei, den Zusammenhalt der Jugendlichen zu fördern und die fachliche Kompetenz zu stärken, so Oliver Hoppe, Kreisbrandleiter des Landkreises Wittenberg. Diese Maßnahmen scheinen auch zu wirken, denn der Nachwuchs in den Ortschaften steht stark.
0: Also ich muss sagen, wir sind, was den Feuerwehrnachwuchs angeht, im Landkreis sehr gut aufgestellt. Wir sind bei den Top 3 im Land dabei, wo wir sagen können, wir haben wirklich eigentlich Probleme, Betreuer zu finden, die den ganzen Nachwuchs ja auch betreuen während der Ausbildung, während solcher Veranstaltungen. Wir sind auf einem sehr, sehr guten Weg, was die Kinderfeuerwehren angeht. Also wir haben auch viele Jugendliche jetzt hier dabei, die in der Kinderfeuerwehr angefangen haben vor 6, 7 Jahren und jetzt hier mit dabei sind. Auch Betreuer, die mal in der Kinderfeuerwehr waren, die jetzt schon Einsätze mitfahren und hier als Betreuer fungieren. Also da sind wir wirklich sehr gut aufgestellt, auch aufgrund dessen, dass wir so tolle Betreuer haben und Kinder- und Jugendwarte im Landkreis. Ohne die wäre das auch gar nicht möglich. Und das ist wirklich sehr toll und da können wir wirklich stolz drauf sein, dass wir da so gut aufgestellt sind.
1: Ob über Familie, Freunde oder über Werbung. Kinder und Jugendliche scheinen ihren Weg zur Feuerwehr zu finden und nicht mehr wegzuwollen. Auch wegen Veranstaltungen wie dem Kreiszeltlager. Wenn weiterhin mit so viel Spaß und Hingabe die Aufgaben und Werte der Feuerwehren nahegebracht werden, besteht kein Zweifel für die Sicherheit unserer Zukunft.
4: Für alle Kinder, die bis zum 30. Juni 5 Jahre alt geworden sind, steht in diesem Jahr die Schuleingangsuntersuchung für das Schuljahr 2027/28 an. Der Salzlandkreis kann dafür jetzt ein selbst erarbeitetes 2-stufiges Verfahren anwenden. Eine Änderung der Regularien, für die sich die Kreisverwaltung und Landrat Markus Bauer seit längerer Zeit aufgrund der nicht besetzten Stelle des Amtsarztes bei der Landesregierung eingesetzt haben. Das Sozialministerium erteilte dieser Tage eine Ausnahmegenehmigung. Das war absolut wichtig. Schließlich wollen wir unseren Kindern den bestmöglichen Schulstart ermöglichen, informiert Markus Bauer. Das neue 2-stufige Verfahren bedeutet für den Salzlandkreis, dass gesetzlich festgelegte schuleingangsbezogene Entwicklungsscreening der Mädchen und Jungen übernimmt und dokumentiert eine entsprechend qualifizierte medizinische Fachangestellte im Kinder- und Jugendärztlichen Dienst der Kreisverwaltung. Nur Kinder, bei denen ein Förderbedarf vermutet oder bereits festgestellt ist oder die noch nicht bei der U8-9-Untersuchung beim behandelnden Kinderarzt

0: waren, werden zusätzlich amtsärztlich untersucht. Dieses zweistufige Verfahren ist für mindestens ein Jahr Grundlage der Arbeit im Bereich der Schuleingangsuntersuchungen. Wir reduzieren damit den Aufwand für viele Eltern, ohne dass nachhaltig die Qualität leidet. Ich denke, wir haben eine Lösung gefunden, die allen hilft, sagt Bauer. Das Gottsche-Klinikum in Bitterfeld-Wolfen ist in eine finanzielle Schieflage geraten. Die Einrichtung ist auf finanzielle Mittel vom Kreis angewiesen. Wir hatten die Gelegenheit, mit dem Landrat Anhalt-Bitterfelds, Andi Grabner, über dieses Thema zu reden. Das Gesundheitszentrum Bitterfeld-Wolfen ist auf einen außerplanmäßigen Zuschuss angewiesen. Darüber informierte Landrat Andi Grabner am vergangenen Donnerstag die Mitglieder des Kreistags. Insgesamt sind 4,5 Millionen Euro notwendig, um das Geschäftsjahr auskömmlich abschließen zu können. In den vergangenen Monaten blieben die Fallzahlen und dadurch auch die Erlöse des Gesundheitszentrums hinter der prognostizierten Entwicklung zurück. Gleichzeitig wirken sich die allgemeinen schwierigen Rahmenbedingungen im Gesundheitswesen weiterhin belastend auf die wirtschaftliche Situation des Unternehmens aus.
1: Ja, wir hatten am Montag in der Aufsichtsratssitzung leider den Wirtschaftsplan 2026 korrigieren müssen mit einem größeren Defizit als ursprünglich erwartet. Das hat mehrerlei Gründe. Der Hauptgrund liegt eigentlich in der Krankenhausreform bzw. in den Auswirkungen daraus und in der Umwandlung von DRGs in Hybrid-DRGs. Das heißt, vielleicht ganz kurz übersetzt, dass der Bund bisherige stationäre Leistungen in ambulante Leistungen gewandelt hat. Und wenn bei einem Patienten Schwierigkeiten zu erwarten sind, dann schicken wir den nicht nach Hause, dann bleibt er natürlich 1, 2, 3 Nächte zur Beobachtung. Und diese Leistung der Übernachtung wird nicht mehr bezahlt. Das ist ein Rieseneinschnitt, das ist ein derber Verlust und darüber hinaus hatten wir etwa 1,2% Fallrückgang.
0: Grabner betont die Bedeutung des Gesundheitszentrums für die regionale Gesundheitsversorgung und stellt klar, wir stehen nach wie vor zu unserer kommunalen Trägerschaft. Gleichzeitig erwarten wir von der Belegschaft des Gesundheitszentrums, dass sie den Ernst der Lage erkennt und den notwendigen Veränderungsprozess konstruktiv mitgestaltet.
1: Also ich werde in der September-Sitzung einen entsprechenden Antrag einbringen, dass wir den beschlossenen Zuschuss für das Krankenhaus von 3 Millionen auf 4,5 Millionen Euro erhöhen, voraussichtlich auch für die Jahre 27 und 28. Gut, Freude sieht natürlich anders aus, auch bei mir, das sage ich ganz deutlich. Aber wenn wir das Krankenhaus weiterhin auf einer soliden Basis stehen haben wollen, dann führt kein anderer Weg vorbei. Wir werden natürlich auch im Klinikum selber schauen, welche Einspareffekte dort noch erzielt werden können. Wir werden uns alle Abteilungen anschauen, ob sie effektiv arbeiten oder ob sie effizienzsteigernd umgebaut werden können. Und dann wird die Zukunft zeigen, was es bringt. Und ich befürchte, dass die Krankenhausreform da nicht wirklich Positives bringt. Zumindest nicht für die kleinen Häuser im ländlichen Bereich.
0: Auch Dr. René Rottleb, Geschäftsführer des Gesundheitszentrums, sieht die Herausforderungen, zeigt sich jedoch zuversichtlich. Unsere Mitarbeiter leisten trotz der widrigen Umstände in der Gesundheitsbranche täglich eine tolle Arbeit. Wir werden alles daran setzen, das Gesundheitszentrum so aufzustellen, dass der Landkreis Anhalt-Bitterfeld sukzessive wieder entlastet wird. Für Samstag, den 11. Juli, in der Zeit von 12 bis 22 Uhr, ist in Köthen eine Demonstration mit bis zu 500 Teilnehmern geplant. Entlang der Route ist aufgrund der hohen Teilnehmerzahlen mit umfangreichen Verkehrseinschränkungen zu rechnen. Diese betreffen insbesondere den Innenstadtbereich um den Marktplatz in Köthen. Es ist mit folgenden Sperrungen im Innenstadtbereich jeweils in Richtung Marktplatz zwischen 8 und Ende der Versammlung, also 8 Uhr und Ende der Versammlung gegen 22 Uhr zu rechnen. Es ist die Magdeburger Straße, die Ritterstraße, Springstraße, Marktstraße, Schalaunische Straße und die Speichergasse sowie die Hallische Straße. Zudem ist für den genannten Bereich ein absolutes Halteverbot angeordnet, welches ab Freitag, den 10. Juli ab 18 Uhr bis Samstag, den 11. Juli ca. 22 Uhr in Kraft tritt.

0: Mit dieser Information sind wir am Ende unserer Dienstagsausgabe der RBB Aktuellnachrichten. Schauen wie immer an dieser Stelle auf den Wetterbericht und im Anschluss daran gern noch auf die Meldungen aus der Sauroslau. Am Mittwoch um 18 Uhr melden wir uns dann mit aktuellen Meldungen wieder. Bis dahin machen Sie es gut und auf Wiedersehen. 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

Morgen wird es mit bis zu 23 Grad angenehm warm. Trotz überwiegend bewölktem Himmel zeigt sich die Sonne vor allem in den Abendstunden. Mit Windböen aus Nordwesten ist zu rechnen. In der restlichen Woche bleibt das Wetter ähnlich, wobei sich ab Freitag wieder die Sonne zeigt.

0: Am 3. Juli 1676 wurde ein Mann geboren, der für Dessau eine ganz prägende Rolle spielen sollte. Die Rede ist natürlich vom alten Dessauer, Fürst Leopold I. Und genau 350 Jahre später wurde dem bedeutenden Dessauer gedacht. Sehr passend fiel sein 350. Geburtstag genau mit dem Start des Stadtfests zusammen. Am Freitag, den 3. Juli, versammelten sich gegen 18 Uhr viele Leute am Denkmal des Fürsten neben der Marienkirche. Unter ihnen auch Klaus Bruckner, der noch einmal in die Rolle des alten Dessauers schlüpfte. Mit dabei war zudem noch der Hofstaat, die Stadtwache, das Jägerkorps sowie das Infanterieregiment aus Coburg. Über den Besuch von Prinz Eduard von Anhalt konnte man sich ebenfalls freuen. Nachdem der Dessauer Marsch erklang, sahen die zahlreichen interessierten Besucher, wie am Denkmal Kränze und Blumen niedergelegt wurden. Danach gab es gleich zwei Salutschüsse zu Ehren des Fürsten.
1: Zu Ehren Fürst Leopold, den Erst von Anhalt, Feuer!
2: Fuß- und Radweg kaum noch nutzbar. Seit der Fahrbahnerneuerung im Jahr 2019 beklagen Anwohner der Elballee im Dessauer Stadtteil Ziebig den schlechten Zustand der Geh- und Radwege. Bereits damals hatten die Wurzeln der geschützten Lindenallee das Pflaster auf weiten Strecken angehoben und teilweise erheblich beschädigt. Für Radfahrer sind die Wege aufgrund der starken Unebenheiten und ihrer geringen Breite nicht mehr zumutbar. Deshalb müssen sie die Fahrbahn benutzen. Auch für Fußgänger stellt der Zustand der Gehwege eine erhebliche Belastung dar. Besonders ältere Menschen oder Personen mit eingeschränkter Mobilität haben Schwierigkeiten,

0: Möglichkeiten, die ständig ansteigenden und abgesackten Pflasterflächen sicher zu begehen. Auch einige Hundebesitzer sind besorgt. Entlang der Elballee wachsen unter anderem Fuchsschwanzgräser, deren borstigen Samen in das Fell, die Pfoten, Ohren oder die Nase von Hunden eindringen und schmerzhafte Verletzungen verursachen können. Aus diesem Grund meiden viele die Spaziergänge dort. Die Erneuerung der Westseite des Gehwegs in der Elballee befindet sich bereits in der Planung. Laut der MZ sollen die Baukosten bei rund 2,4 Millionen Euro liegen. Eine besondere Herausforderung für die Planer ist dabei der Erhalt und Schutz der denkmalgeschützten Lindenallee. Am 1. Juli stimmte der Stadtrat dem Vorhaben zu. Somit ist der Baubeginn für die Erneuerung des Gehweges im zweiten Quartal im Jahr 2027 geplant.
1: Am 1. und 2. Juli fand im Kornhaus sowie im IHK-Gebäude in Dessau-Roßlau das Fachsymposium zum Abschluss des Trains-Projekts statt. Ziel der Veranstaltung war es, die Ergebnisse des Projektes zu präsentieren und gemeinsam mit Gästen aus Wirtschaft, Forschung und Politik darüber zu diskutieren, wie sich der Schienenverkehr künftig nachhaltig, innovativ und wirtschaftlich tragfähig weiterentwickeln lässt.
2: Die Idee ist, verschiedene Akteure, Institutionen, Personen zusammenzuführen, die sich um ein Compositum Mixtum rund um das Thema Bahntechnologie, Logistik, Schienenverkehr, Antriebstechnik, Innovation, Forschung und Entwicklung an einem traditionsreichen Bahnstandort bemühen.
1: Trains ist ein vom Bundesministerium für Forschung, Technologie und Raumfahrt gefördertes Projekt im Rahmen der Wir-Initiative der Bundesregierung. Veranstaltet wurde das Symposium gemeinsam von den Trains-Projektpartnern und dem Trains-Bündnis Anhalt. Der Auftakt fand am Mittwochabend im Kornhaus statt. Beim Welcome-Abend wurden die Gäste zunächst in das Thema eingeführt. Grußworte hielten unter anderem Sepp Müller, Mitglied des Deutschen Bundestages, sowie Professor Dr. Steffen Keitel von der SLV Halle. Anschließend bot ein gemeinsames Abendessen die Gelegenheit zum persönlichen Austausch und zur Vernetzung. Am zweiten Veranstaltungstag wurde das Fachsymposium im IHK-Gebäude fortgesetzt. Nach weiteren Grußworten folgten Vorträge in den drei Themenblöcken. Zu den Gästen gehörte auch die Ministerin für Infrastruktur und der Digitales des Landes Sachsen-Anhalt, Dr. Lydia Hüskens. Mit dem Symposium verbanden die Organisatoren vor allem die Hoffnung auf einen intensiven Austausch und neue Impulse für die Zukunft des Schienenverkehrs.
2: Also meine Erwartung ist, dass die Verbindungen, die da geknüpft worden sind, die Kooperationsbeziehungen, die eingegangen worden sind, dass die auch dann noch tragfähig sind, wenn das nicht mehr gefördert wird, das Projekt. Also nicht mehr finanziell gefördert beispielsweise von der Bundesregierung. Und ich glaube, dass die Chancen ganz gut stehen, dass vieles hier tragfähig ist, weil so viele Akteure aus unterschiedlichen Bereichen zusammenkommen. Also wenn wir an die Antriebstechnik denken, dann macht das das WTZ. Wir haben andere Bereiche, um die Weiterbildung kümmert sich das Bildungszentrum. Wir haben die SLV, die Schweißtechnische Lehr- und Versuchsanstalt. Also wir haben viele hochqualifizierte Leute dabei, die für Institutionen stehen, die sich genau um diese Dinge kümmern, die Expertise in genau den Bereichen haben, auf die es ankommt, sodass wir hoffen können, berechtigterweise hoffen können, dass an diesem sehr traditionsreichen Bahnstandort Dessau, wenn Sie an das Ausbesserungswerk denken, an Bahndexau, dass daraus auch künftig weiterhin etwas entsteht, was mit Bahntechnologie zu tun hat.
1: Dem Trains-Bündnis Anhalt gehören 46 Mitglieder aus Wirtschaft, Forschung, Politik und Verbänden an. Zu den zentralen Akteuren zählen der Verein Bahntechnologie Dessau e.V. sowie die Hochschule Anhalt. Im Mittelpunkt des Projektes steht das Ziel, den Schienenverkehr nachhaltig zu gestalten und die Region Anhalt als Innovationsstandort für Bahntechnologie weiter zu stärken. Nachhaltigkeit umfasst dabei drei gleichwertige Säulen: Ökologie, Wirtschaft und Soziales. Erst das Zusammenspiel dieser Bereiche macht nachhaltige Entwicklung erst möglich.
2: Und da eignet sich ein solcher Standort wie hier bestens, und auch die Schiene passt dazu, was die Umwelt angeht. Natürlich, das leuchtet unmittelbar ein. was das Thema Wirtschaft angeht auch, weil Schiene ist mehr als nur Mobilität, sondern Schiene ist auch ein Bereich industrieller Wertschöpfung und eine Basis für industrielle Wertschöpfung. Das betrifft also den Faktor Wirtschaft. Und dann gibt es noch den Faktor Soziales. Das ist natürlich auch für die Gesellschaft insgesamt bedeutsam, auch hier in der Region, weil es Zusammenhalt fördert und da, wo Wirtschaft entsteht und sichere Arbeitsplätze sind, Menschen hinzukommen, angezogen werden, um hier zu leben und zu arbeiten, dann profitiert auch die Gesellschaft davon. Also es können alle drei Ecken dieses Nachhaltigkeitsdreiecks können davon profitieren und da steht das Thema Schiene gewissermaßen in der Mitte.
1: Das Symposium bot den Besuchern hochkarätige Fachvorträge, praxisnahe Einblicke sowie intensive Gespräche mit Experten aus Wirtschaft, Forschung und Bildung. Es schuf damit eine Plattform für den Austausch und neue Impulse für die Zukunft des Schienenverkehrs.
3: In ungefähr 2 Monaten findet die Landtagswahl in Sachsen-Anhalt statt. Hier entscheidet sich dann, wie es die nächsten 5 Jahre im Bundesland weitergeht. Die Kreishandwerkerschaft Dessau-Anhalt hat aus diesem Grund zu einem Wahlforum auf den Dessauer Marktplatz am 30. Juni eingeladen. Hiermit kommt die Kreishandwerkerschaft ihrer Pflicht nach, die Interessen des Handwerks in der Region zu vertreten.
4: Da ist natürlich so ein Anlass wie Landtagswahlen sehr günstig, um da mal den Kandidaten auf dem Zahn zu fühlen, zumal in den letzten Jahren sich die Rahmenbedingungen für das Handwerk deutlich verschlechtert haben. Diese Rahmenbedingungen haben wir heute beleuchtet. Bürokratie, Energiekosten, Bildung, Fachkräftesicherung, Verkehrsinfrastruktur. Das haben wir heute andiskutiert, haben teilweise das nachvollziehen können, was die Kandidatinnen und Kandidaten für die Landtagswahl hier vorhaben. Und wir werden das im Oktober mit den Gewählten dann nochmal vertiefen.
3: Die Spitzenkandidaten des Wahlkreises 26 und 27, welche beide für Dessau-Roßlau relevant sind, stellten sich beim Wahlforum vor. Von der AfD waren das Burkhard Ratzmann und Nadine Kuppehel, von der FDP Jörg Bernstein, von der CDU Anja Schneider und Karin Schernig-Weiske, von der SPD Larissa Wallner und Daniel Kutsche, von den Grünen Felix Fugmann sowie von der Linken Stine Rummel-Strebelow. Ein wichtiger Punkt für die Kreishandwerkerschaft, wozu sie die Kandidaten befragten, war das Vergaberecht.
4: Dass also kleine Betriebe praktisch kaum noch in der Lage sind, den bürokratischen Aufwand zu erfüllen. Hier gibt es Erleichterungen, zum Beispiel, indem wir die Gesetze des Vergaberechts voll ausschöpfen und die Aufträge in Lose verteilen und so weiter und auch hier unterstützend wirken. Die Folge ist ja die, wenn die Bürokratie so weiter anhält, dann hat das zur Folge, dass immer weniger Handwerksbetriebe sich an öffentlichen Vergaben beteiligen. Und das ist teilweise der Fall. Die Kommune hat manchmal für manchen Auftrag überhaupt keinen Bewerber. Und wenn wir jetzt, sagen wir mal, hier größere Mittel für Infrastruktur über den Bund in die Kommune erhalten und das soll umgesetzt werden, dann brauchen wir natürlich auch tatkräftige Hände. Und wenn die nicht da sind oder sich einfach nicht mehr beteiligen, ist das für uns ein großer Nachteil, was die Umsetzung dann betrifft.
3: Insgesamt dauerte die Veranstaltung auf dem Marktplatz ungefähr 2 Stunden, wobei am Ende auch noch die Bürger die Möglichkeit hatten, selber Fragen zu stellen. Abschließend meldete sich noch Oberbürgermeister Dr. Robert Reck zu Wort. Kreishandwerksmeister Karl Krökel konnte ein positives Fazit für das Wahlforum ziehen.
4: Mein Fazit ist, dass die Kandidatinnen und Kandidaten schon wissen, worum es geht im Detail und das auch oft wiederholt haben, also die Schwierigkeiten der letzten Jahre. Und es fehlt natürlich nach wie vor, sagen wir mal, das Zupackende und fraktionsübergreifend und dann auch wirklich diese Umsetzung. Die Bürokratie ist eine Hydra für uns, das ist der blanke Wahnsinn, was hier abläuft. Ich habe das geschildert mit 106 Verordnungen, die wir einzuhalten haben und fast 600 Stunden im Jahr, die Handwerker am Schreibtisch sitzen, anstatt beim Kunden zu sein. Das sind alles Dinge, die mehrfach mehrfach Einreichungen von Unterlagen oder wenn ein Handwerksbetrieb im Nachbarn

0: nutzlos, die Diskussion. Das werden wir fortführen. Und in diesem Sinne war es für uns eigentlich eine ordentliche Sache. Auch vor allen Dingen, dass im Wesentlichen alle gekommen sind.
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0: Ich begrüße Sie zur Dienstagsausgabe der RBB Aktuellen Nachrichten. Auch in diesem Jahr setzten am 8. Juli wieder mehr als 600 Städte in Deutschland ein klares Bekenntnis zur nuklearen Abrüstung gegen Kriege und für ein friedliches Zusammenleben der Menschen weltweit. So auch die Lutherstadt Wittenberg, die seit 2011 Mitglied im weltweiten Bündnis Majors for Peace ist und am Mittwoch vor dem neuen Rathaus die Flagge des Bündnisses hisst. Diese symbolisiert den Einsatz des Netzwerkes für eine friedliche Welt ohne Atomwaffen. Gemeinschaft erleben, Neues lernen und dabei jede Menge Spaß haben. Darum geht es beim Kreiszeltlager der Jugendfeuerwehren im Landkreis Wittenberg. Bereits zum 25. Mal kamen junge Feuerwehrleute aus der Region zusammen, um mehrere Tage miteinander zu verbringen. Neben Spiel, Teamgeist und Ausbildung wartete in diesem Jubiläumsjahr auch ein besonderes Programm auf die Teilnehmer.
1: Das Wetter ist zwar etwas durchwachsen, aber die Feuerwehr sollte es ja gewohnt sein, nass zu werden. 250 Teilnehmerinnen und Teilnehmer trafen sich am vergangenen Wochenende in Preetsch, um beim inzwischen 25. Wittenberger Kreiszeltlager der Jugendfeuerwehr mitzuzelten. Ganze 18 verschiedene Jugendfeuerwehren waren vor Ort, um spannende Aktionen mitzuerleben.
2: Wir starten heute ganz klassisch mit einer Gruppenstaffette, wo sich die Jugendfeuerwehren messen und ihr Erlerntes aus den letzten vergangenen Jahren präsentieren können. Da wird sich gegenseitig angefeuert und motiviert und das macht immer sehr viel Spaß zu sehen, wie die sich dann anfeuern und wie viel Spaß die haben. Und für den Sonntag haben wir einen Orientierungsmarsch geplant. Der geht durch die komplette Ortschaft Preetsch. Das sind ungefähr so 6,3 Kilometer mit verschiedenen Stationen, die sich die Stadt Bad Schmiedeberg ausgedacht hat und das auch komplett organisieren, diesen Orientierungsmarsch. Das ist für den gesamten Sonntag geplant. Und am Montag lassen

0: Lass mal das Ganze so ein bisschen locker ausklingen. Dann machen wir ein Spiel ohne Grenzen, was sich auch die einzelnen Städte überlegt haben mit verschiedenen Stationen.
1: Zum 25. Jubiläum ist dieses Jahr aber auch etwas ganz Besonderes für die Jugendlichen geplant. Zusammen mit anderen Behörden findet am Montag der sogenannte Blaulichtnachmittag statt.
0: Am Nachmittag werden wir erstmals einen Blaulichtnachmittag hier im Zeltlager haben, wo uns die Wasserwacht, die Bundeswehr, die Polizei, das Forstamt und das THW unterstützen werden. Die machen dann hier ein paar Stationen, wo die Kinder mal einen Einblick kriegen können, was es noch so gibt in der Blaulichtfamilie.
1: Für die jungen Feuerwehrleute ist das Zeltlager wieder ein Highlight. Hier steht Spaß und Gemeinschaft im Vordergrund. Das scheint bei den Jugendlichen auch anzukommen. Mit viel Vorfreude in den Gesichtern warteten sie gespannt auf die kommenden Tage.
2: Ja, wir freuen uns schon drauf, dass wir auch einfach zusammenwachsen mehr, gerade weil jetzt so viele neu sind auch bei uns, dass wir halt einfach lernen, miteinander gut zu funktionieren und als Team zusammenzuwachsen. Ja.
1: Auch Landrat Christian Tilsch durfte bei der Eröffnungsveranstaltung ein paar Worte an die Feuerwehrleute sprechen. Er betont die Bedeutung der Feuerwehren für die Sicherheit im Landkreis. Nachwuchsarbeit wie das Kreiszeltlager seien enorm wichtig für den Erhalt dieser Behörde.
3: Ich bin froh darüber, dass unser Kreisfeuerwehrverband alle 2 Jahre dieses große Zeltlager organisiert. Im Regelfall so immer um die 200 und mehr Kinder aus dem gesamten Landkreis, die da sind. Und sich mehrere Tage hier miteinander messen, lernen, Kameradschaft erleben und sich so ein bisschen zusammenschweißen, auch mal gucken, was machen andere. Also ich finde das grandios und deswegen unterstützen wir das auch als Landkreis materiell und finanziell, organisatorisch und haben auch jetzt schon wieder darüber gesprochen, wie wir das in 2 Jahren noch ausbauen können und auf dem Weg dahin.
1: Das Ziel der Veranstaltung sei, den Zusammenhalt der Jugendlichen zu fördern und die fachliche Kompetenz zu stärken, so Oliver Hoppe, Kreisbrandleiter des Landkreises Wittenberg. Diese Maßnahmen scheinen auch zu wirken, denn der Nachwuchs in den Ortschaften steht stark.
0: Also ich muss sagen, wir sind, was den Feuerwehrnachwuchs angeht, im Landkreis sehr gut aufgestellt. Wir sind bei den Top 3 im Land dabei, wo wir sagen können, wir haben wirklich eigentlich Probleme, Betreuer zu finden, die den ganzen Nachwuchs ja auch betreuen während der Ausbildung, während solcher Veranstaltungen. Wir sind auf einem sehr, sehr guten Weg, was die Kinderfeuerwehren angeht. Also wir haben auch viele Jugendliche jetzt hier dabei, die in der Kinderfeuerwehr angefangen haben vor 6, 7 Jahren und jetzt hier mit dabei sind. Auch Betreuer, die mal in der Kinderfeuerwehr waren, die jetzt schon Einsätze mitfahren und hier als Betreuer fungieren. Also da sind wir wirklich sehr gut aufgestellt, auch aufgrund dessen, dass wir so tolle Betreuer haben und Kinder- und Jugendorte im Landkreis. Ohne die wäre das auch gar nicht möglich. Und das ist wirklich sehr toll und da können wir wirklich stolz drauf sein, dass wir da so gut aufgestellt sind.
1: Ob über Familie, Freunde oder über Werbung. Kinder und Jugendliche scheinen ihren Weg zur Feuerwehr zu finden und nicht mehr wegzuwollen. Auch wegen Veranstaltungen wie dem Kreiszeltlager. Wenn weiterhin mit so viel Spaß und Hingabe die Aufgaben und Werte der Feuerwehren nahegebracht werden, besteht kein Zweifel für die Sicherheit unserer Zukunft.
4: Für alle Kinder, die bis zum 30. Juni 5 Jahre alt geworden sind, steht in diesem Jahr die Schuleingangsuntersuchung für das Schuljahr 2027/28 an. Der Salzlandkreis kann dafür jetzt ein selbst erarbeitetes 2-stufiges Verfahren anwenden. Eine Änderung der Regularien, für die sich die Kreisverwaltung und Landrat Markus Bauer seit längerer Zeit aufgrund der nicht besetzten Stelle des Amtsarztes bei der Landesregierung eingesetzt haben. Das Sozialministerium erteilte dieser Tage eine Ausnahmegenehmigung. Das war absolut wichtig. Schließlich wollen wir unseren Kindern den bestmöglichen Schulstart ermöglichen, informiert Markus Bauer. Das neue 2-stufige Verfahren bedeutet für den Salzlandkreis, das gesetzlich festgelegte schuleingangsbezogene Entwicklungsscreening der Mädchen und Jungen übernimmt und dokumentiert eine entsprechend qualifizierte medizinische Fachangestellte im Kinder- und Jugendärztlichen Dienst der Kreisverwaltung. Nur Kinder, bei denen ein Förderbedarf vermutet oder bereits festgestellt ist oder die noch nicht bei der U8-9-Untersuchung beim behandelnden Kinderarzt waren, werden zusätzlich amtsärztlich untersucht. Dieses 2-stufige Verfahren ist für mindestens 1 Jahr Grundlage der Arbeit im Bereich der Schuleingangsuntersuchungen. Wir reduzieren damit den Aufwand für viele Eltern, ohne dass nachhaltig die Qualität leidet. Ich denke, wir haben eine Lösung gefunden, die allen hilft, sagt Bauer. Das Gotsche Klinikum in Bitterfeld-Wolfen ist in eine finanzielle Schieflage geraten. Die Einrichtung ist auf finanzielle Mittel vom Kreis angewiesen. Wir hatten die Gelegenheit, mit dem Landrat Anhalt-Bitterfelds, Andi Grabner, über dieses Thema zu reden.
5: Das Gesundheitszentrum Bitterfeld-Wolfen ist auf einen außerplanmäßigen Zuschuss angewiesen. Darüber informierte Landrat Andi Grabner am vergangenen Donnerstag die Mitglieder des Kreistags. Insgesamt sind 4,5 Millionen Euro notwendig, um das Geschäftsjahr auskömmlich abschließen zu können. In den vergangenen Monaten blieben die Fallzahlen und dadurch auch die Erlöse des Gesundheitszentrums hinter der prognostizierten Entwicklung zurück. Gleichzeitig wirken sich die allgemeinen schwierigen Rahmenbedingungen im Gesundheitswesen weiterhin belastend auf die wirtschaftliche Situation des Unternehmens aus.
6: Ja, wir hatten am Montag in der Aufsichtsratssitzung leider den Wirtschaftsplan 2026 korrigieren müssen mit einem größeren Defizit als ursprünglich erwartet. Das hat mehrerlei Gründe. Der Hauptgrund liegt eigentlich in der Krankenhausreform bzw. in den Auswirkungen daraus und in der Umwandlung von DRGs in Hybrid-DRGs. Das heißt, vielleicht ganz kurz übersetzt, dass der Bund bisherige stationäre Leistungen in operative, in ambulante Leistungen gewandelt hat. Und wenn bei einem Patienten Schwierigkeiten zu erwarten sind, dann schicken wir den nicht nach Hause. Dann bleibt er natürlich 1, 2, 3 Nächte zur Beobachtung. Und diese Leistung der Übernachtung wird nicht mehr bezahlt. Das ist ein Rieseneinschnitt, das ist ein derber Verlust und darüber hinaus hatten wir etwa 1,2% Fallrückgang.
5: Grabner betont die Bedeutung des Gesundheitszentrums für die regionale Gesundheitsversorgung und stellt klar, wir stehen nach wie vor zu unserer kommunalen Trägerschaft. Gleichzeitig erwarten wir von der Belegschaft des Gesundheitszentrums, dass sie den Ernst der Lage erkennt und den notwendigen Veränderungsprozess konstruktiv mitgestaltet.
6: Also ich werde in der September-Sitzung einen entsprechenden Antrag einbringen, dass wir den beschlossenen Zuschuss für das Krankenhaus von 3 Millionen auf 4,5 Millionen Euro erhöhen, voraussichtlich auch für die Jahre 27 und 28. Gut, Freude sieht natürlich anders aus, auch bei mir, das sage ich ganz deutlich. Aber wenn wir das Krankenhaus weiterhin auf einer soliden Basis stehen haben wollen, dann führt kein anderer Weg vorbei. Wir werden natürlich auch im Klinikum selber schauen, welche Einspareffekte dort noch erzielt werden können. Wir werden uns alle Abteilungen anschauen, ob sie effektiv arbeiten oder ob sie effizienzsteigernd umgebaut werden können. Und dann wird die Zukunft zeigen, was es bringt. Und ich befürchte, dass die Krankenhausreform da nicht wirklich Positives bringt. Zumindest nicht für die kleinen Häuser im ländlichen Bereich.
5: Auch Dr. René Rottleb, Geschäftsführer des Gesundheitszentrums, sieht die Herausforderungen, zeigt sich jedoch zuversichtlich. Unsere Mitarbeiter leisten trotz der widrigen Umstände in der Gesundheitsbranche täglich eine tolle Arbeit. Wir werden alles daran setzen, das Gesundheitszentrum so aufzustellen, dass der Landkreis Anhalt-Bitterfeld sukzessive wieder entlastet wird.
4: Für Samstag, den 11. Juli, in der Zeit von 12 bis 22 Uhr, ist in Köthen eine Demonstration mit bis zu 500 Teilnehmern geplant. Entlang der Route ist aufgrund der hohen Teilnehmerzahlen mit umfangreichen Verkehrseinschränkungen zu rechnen. Diese betreffen insbesondere den Innenstadtbereich um den Marktplatz in Köthen. Es ist mit folgenden Sperrungen im Innenstadtbereich jeweils in Richtung Marktplatz zwischen 8 und Ende der Versammlung, also 8 Uhr und Ende der Versammlung gegen 22 Uhr zu rechnen. Es ist die Magdeburger Straße, die Ritterstraße, Springstraße, Marktstraße, Schalaunische Straße und die Speichergasse sowie die Hallische Straße. Zudem ist für den genannten Bereich ein absolutes Halteverbot angeordnet, welches ab Freitag, den 10. Juli ab 18 Uhr bis Samstag, den 11. Juli ca. 22 Uhr in Kraft tritt. Mit dieser Information sind wir am Ende unserer Dienstagsausgabe der RBW Aktuellen Nachrichten. Schauen wie immer an dieser Stelle auf den Wetterbericht und im Anschluss daran gern noch auf die Meldungen aus Dessau-Roßlau. Am Mittwoch um 18 Uhr melden wir uns dann mit aktuellen Meldungen wieder. Bis dahin machen Sie es gut und auf Wiedersehen.
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Morgen wird es mit bis zu 23 Grad angenehm warm. Trotz überwiegend bewölktem Himmel zeigt sich die Sonne vor allem in den Abendstunden. Mit Windböen aus Nordwesten ist zu rechnen. In der restlichen Woche bleibt das Wetter ähnlich, wobei sich ab Freitag wieder die Sonne zeigt.

0: Am 3. Juli 1676 wurde ein Mann geboren, der für Dessau eine ganz prägende Rolle spielen sollte. Die Rede ist natürlich vom alten Dessauer Fürst Leopold I. Und genau 350 Jahre später wurde dem bedeutenden Dessauer gedacht. Sehr passend fiel sein 350. Geburtstag genau mit dem Start des Stadtfests zusammen. Am Freitag, den 3. Juli, versammelten sich gegen 18 Uhr viele Leute am Denkmal des Fürsten neben der Marienkirche. Unter ihnen auch Klaus Bruckner, der noch einmal in die Rolle des alten Dessauers schlüpfte. Mit dabei war zudem noch der Hofstaat, die Stadtwache, das Jägerkorps sowie das Infanterieregiment aus Coburg. Über den Besuch von Prinz Eduard von Anhalt konnte man sich ebenfalls freuen. Nachdem der Dessauer Marsch erklang, sahen die zahlreichen interessierten Besucher, wie am Denkmal Kränze und Blumen niedergelegt wurden. Danach gab es gleich zwei Salutschüsse zu Ehren des Fürsten.
1: Zu Ehren Fürst Leopold, den Erst von Anhalt, Feuer!
2: Fuß- und Radweg kaum noch nutzbar. Seit der Fahrbahnerneuerung im Jahr 2019 beklagen Anwohner der Elballee im Dessauer Stadtteil Ziebig den schlechten Zustand der Geh- und Radwege. Bereits damals hatten die Wurzeln der geschützten Lindenallee das Pflaster auf weiten Strecken angehoben und teilweise erheblich beschädigt. Für Radfahrer sind die Wege aufgrund der starken Unebenheiten und ihrer geringen Breite nicht mehr zumutbar. Deshalb müssen sie die Fahrbahn benutzen. Auch für Fußgänger stellt der Zustand der Gehwege eine erhebliche Belastung dar. Besonders ältere Menschen oder Personen mit eingeschränkter Mobilität haben Schwierigkeiten, die ständig ansteigenden und abgesackten Pflasterflächen sicher zu begehen. Auch einige Hundebesitzer sind besorgt. Entlang der Elballee wachsen unter anderem Fuchsschwanzgräser, deren borstigen Samen in das Fell, die Pfoten, Ohren oder die Nase von Hunden eindringen und schmerzhafte Verletzungen verursachen können. Aus diesem Grund meiden viele die Spaziergänge dort. Die Erneuerung der Westseite des Gehwegs in der Elballee befindet sich bereits

0: In der Planung. Laut der MZ sollen die Baukosten bei rund 2,4 Millionen Euro liegen. Eine besondere Herausforderung für die Planer ist dabei der Erhalt und Schutz der denkmalgeschützten Lindenallee. Am 1. Juli stimmte der Stadtrat dem Vorhaben zu. Somit ist der Baubeginn für die Erneuerung des Gehweges im zweiten Quartal im Jahr 2027 geplant.
1: Am 1. und 2. Juli fand im Kornhaus sowie im IHK-Gebäude in Dessau-Roßlau das Fachsymposium zum Abschluss des Trains-Projekts statt. Ziel der Veranstaltung war es, die Ergebnisse des Projektes zu präsentieren und gemeinsam mit Gästen aus Wirtschaft, Forschung und Politik darüber zu diskutieren, wie sich der Schienenverkehr künftig nachhaltig, innovativ und wirtschaftlich tragfähig weiterentwickeln lässt.
2: Die Idee ist, verschiedene Akteure, Institutionen, Personen zusammenzuführen, die sich um ein Kompositum, Mixtum rund um das Thema Bahntechnologie, Logistik, Schienenverkehr, Antriebstechnik, Innovation, Forschung und Entwicklung an einem traditionsreichen Bahnstandort bemühen.
1: Trains ist ein vom Bundesministerium für Forschung, Technologie und Raumfahrt gefördertes Projekt im Rahmen der Wir-Initiative der Bundesregierung. Veranstaltet wurde das Symposium gemeinsam von den Trains-Projektpartnern und dem Trains-Bündnis Anhalt. Der Auftakt fand am Mittwochabend im Kornhaus statt. Beim Welcome-Abend wurden die Gäste zunächst in das Thema eingeführt. Grußworte hielten unter anderem Sepp Müller, Mitglied des Deutschen Bundestages, sowie Professor Dr. Steffen Keitel von der SLV Halle. Anschließend bot ein gemeinsames Abendessen die Gelegenheit zum persönlichen Austausch und zur Vernetzung. Am zweiten Veranstaltungstag wurde das Fachsymposium im IHK-Gebäude fortgesetzt. Nach weiteren Grußworten folgten Vorträge in den drei Themenblöcken. Zu den Gästen gehörte auch die Ministerin für Infrastruktur und der Digitales des Landes Sachsen-Anhalt, Dr. Lydia Hüskens. Mit dem Symposium verbanden die Organisatoren vor allem die Hoffnung auf einen intensiven Austausch und neue Impulse für die Zukunft des Schienenverkehrs.
2: Also meine Erwartung ist, dass die Verbindungen, die da geknüpft worden sind, die Kooperationsbeziehungen, die eingegangen worden sind, dass die auch dann noch tragfähig sind, wenn das nicht mehr gefördert wird, das Projekt, also nicht mehr finanziell gefördert beispielsweise von der Bundesregierung. Und ich glaube, dass die Chancen ganz gut stehen, dass vieles hier tragfähig ist, weil so viele Akteure aus unterschiedlichen Bereichen zusammenkommen. Also wenn wir an die Antriebstechnik denken, dann macht es das WTZ. Wir haben andere Bereiche, um die Weiterbildung kümmert sich das Bildungszentrum. Wir haben die SLV, die Schweißtechnische Lehr- und Versuchsanstalt. Also wir haben viele hochqualifizierte Leute dabei, die für Institutionen stehen, die sich genau um diese Dinge kümmern, die Expertise in genau den Bereichen haben, auf die es ankommt, sodass wir hoffen können, berechtigterweise hoffen können, dass an diesem sehr traditionsreichen Bahnstandort Dessau, wenn Sie an das Ausbesserungswerk denken, an Bahn-Dessau, dass daraus auch künftig weiterhin etwas entsteht, was mit Bahntechnologie zu tun hat.
1: Dem Trains-Bündnis Anhalt gehören 46 Mitglieder aus Wirtschaft, Forschung, Politik und Verbänden an. Zu den zentralen Akteuren zählen der Verein Bahntechnologie Dessau e.V. sowie die Hochschule Anhalt. Im Mittelpunkt des Projektes steht das Ziel, den Schienenverkehr nachhaltig zu gestalten und die Region Anhalt als Innovationsstandort für Bahntechnologie weiter zu stärken. Nachhaltigkeit umfasst dabei drei gleichwertige Säulen: Ökologie, Wirtschaft und Soziales. Erst das Zusammenspiel dieser Bereiche macht nachhaltige Entwicklung erst möglich.
2: Und da eignet sich ein solcher Standort wie hier bestens und auch die Schiene passt dazu, was die Umwelt angeht, natürlich, das leuchtet unmittelbar ein, was das Thema Wirtschaft angeht auch, weil Schiene ist mehr als nur Mobilität, sondern Schiene ist auch ein Bereich industrieller Wertschöpfung und eine Basis für industrielle Wertschöpfung. Das betrifft also den Faktor Wirtschaft. Und dann gibt es noch den Faktor Soziales, das ist natürlich auch für die Gesellschaft insgesamt bedeutsam, auch hier in der Region, weil es Zusammenhalt fördert und da, wo Wirtschaft entsteht und sichere Arbeitsplätze sind, Menschen hinzukommen, angezogen werden, um hier zu leben und zu arbeiten, dann profitiert auch die Gesellschaft davon. Also es können alle drei Ecken dieses Nachhaltigkeitsdreiecks können davon profitieren und Da steht das Thema Schiene gewissermaßen in der Mitte.
1: Das Symposium bot den Besuchern hochkarätige Fachvorträge, praxisnahe Einblicke sowie intensive Gespräche mit Experten aus Wirtschaft, Forschung und Bildung. Es schuf damit eine Plattform für den Austausch und neue Impulse für die Zukunft des Schienenverkehrs.
3: In ungefähr 2 Monaten findet die Landtagswahl in Sachsen-Anhalt statt. Hier entscheidet sich dann, wie es die nächsten 5 Jahre im Bundesland weitergeht. Die Kreishandwerkerschaft Dessau-Anhalt hat aus diesem Grund zu einem Wahlforum auf den Dessauer Marktplatz am 30. Juni eingeladen. Hiermit kommt die Kreishandwerkerschaft ihrer Pflicht nach, die Interessen des Handwerks in der Region zu vertreten.
4: Da ist natürlich so ein Anlass wie Landtagswahlen sehr günstig, um, sagen wir mal, den Kandidaten auf dem Zahn zu fühlen, zumal in den letzten Jahren sich die Rahmenbedingungen für das Handwerk deutlich verschlechtert haben. Diese Rahmenbedingungen haben wir heute beleuchtet. Bürokratie, Energiekosten, Bildung, Fachkräftesicherung, Verkehrsinfrastruktur. Das haben wir heute andiskutiert, haben teilweise das nachvollziehen können, was die Kandidatinnen und Kandidaten für die Landtagswahl hier vorhaben. Und wir werden das im Oktober mit den Gewählten dann nochmal vertiefen.
3: Die Spitzenkandidaten des Wahlkreises 26 und 27, welche beide für Dessau-Roßlau relevant sind, stellten sich beim Wahlforum vor. Von der AfD waren das Burkhard Ratzmann und Nadine Kuppehel, von der FDP Jörg Bernstein, von der CDU Anja Schneider und Karin Schernich-Weiske, von der SPD Larissa Wallner und Daniel Kutsche, von den Grünen Felix Fugmann sowie von der Linken Stine Rummel-Strebelow. Ein wichtiger Punkt für die Kreishandwerkerschaft, wozu sie die Kandidaten befragten, war das Vergaberecht.
4: Dass also kleine Betriebe praktisch kaum noch in der Lage sind, den bürokratischen Aufwand zu erfüllen. Hier gibt es Erleichterungen, zum Beispiel, indem wir die Gesetze des Vergaberechts voll ausschöpfen und die Aufträge in Lose verteilen und so weiter und auch hier unterstützend wirken. Die Folge ist ja die, wenn die Bürokratie so weiter anhält, dann hat das zur Folge, dass immer weniger Handwerksbetriebe sich an öffentlichen Vergaben beteiligen. Und das ist teilweise der Fall. Die Kommune hat manchmal für manchen Auftrag überhaupt keinen Bewerber. Und wenn wir jetzt, sagen wir mal, hier größere Mittel für Infrastruktur über den Bund in die Kommune erhalten und das soll umgesetzt werden, dann brauchen wir natürlich auch tatkräftige Hände. Und wenn die nicht da sind oder sich einfach nicht mehr beteiligen, ist das für uns ein großer Nachteil, was die Umsetzung dann betrifft.
3: Insgesamt dauerte die Veranstaltung auf dem Marktplatz ungefähr 2 Stunden, wobei am Ende auch noch die Bürger die Möglichkeit hatten, selber Fragen zu stellen. Abschließend meldete sich noch Oberbürgermeister Dr. Robert Reck zu Wort. Kreishandwerksmeister Karl Krökel konnte ein positives Fazit für das Wahlforum ziehen.
4: Mein Fazit ist, dass die Kandidatinnen und Kandidaten schon wissen, worum es geht im Detail und das auch oft wiederholt haben, also die Schwierigkeiten der letzten Jahre. Und es fehlt natürlich nach wie vor, sagen wir mal, das Zupackende und fraktionsübergreifend und dann auch wirklich diese Umsetzung. Die Bürokratie ist eine Hydra für uns, das ist der blanke Wahnsinn, was hier abläuft. Ich habe das geschildert mit 106 Verordnungen, die wir einzuhalten haben und fast 600 Stunden im Jahr, die Handwerker am Schreibtisch sitzen, anstatt beim Kunden zu sein. Das sind alles Dinge, die mehrfach Einreichungen von Unterlagen oder wenn ein Handwerksbetrieb im Nachbarkreis Köthen eine kleine Zweigstelle hat, muss er dort abrechnen, dort Gewerbesteuer, die Finanzämter könnten das alles bündeln, einheitlich machen. Also wir haben uns angewöhnt als Handwerkerschaft nicht nur zu kritisieren, sondern haben eigentlich zu jedem Punkt, und das haben wir heute hier auf der Flipchart den Kandidaten auch nochmal mitgegeben, wir bieten eigentlich zu jedem Problem immer eine Lösung an. Das ist eigentlich unser Anspruch, weil ohne eine Lösung anzubieten, ist es im Grunde genommen fast

0: nutzlos, die Diskussion. Das werden wir fortführen. 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

0: Ich begrüße Sie zur Dienstagsausgabe der RBB Aktuellen Nachrichten. Auch in diesem Jahr setzten am 8. Juli wieder mehr als 600 Städte in Deutschland ein klares Bekenntnis zur nuklearen Abrüstung gegen Kriege und für ein friedliches Zusammenleben der Menschen weltweit. So auch die Lutherstadt Wittenberg, die seit 2011 Mitglied im weltweiten Bündnis Majors for Peace ist und am Mittwoch vor dem neuen Rathaus die Flagge des Bündnisses hisst. Diese symbolisiert den Einsatz des Netzwerkes für eine friedliche Welt ohne Atomwaffen. Gemeinschaft erleben, Neues lernen und dabei jede Menge Spaß haben. Darum geht es beim Kreiszeltlager der Jugendfeuerwehren im Landkreis Wittenberg. Bereits zum 25. Mal kamen junge Feuerwehrleute aus der Region zusammen, um mehrere Tage miteinander zu verbringen. Neben Spiel, Teamgeist und Ausbildung wartete in diesem Jubiläumsjahr auch ein besonderes Programm auf die Teilnehmer.
1: Das Wetter ist zwar etwas durchwachsen, aber die Feuerwehr sollte es ja gewohnt sein, nass zu werden. 250 Teilnehmerinnen und Teilnehmer trafen sich am vergangenen Wochenende in Preetsch, um beim inzwischen 25. Wittenberger Kreiszeltlager der Jugendfeuerwehr mitzuzelten. Ganze 18 verschiedene Jugendfeuerwehren waren vor Ort, um spannende Aktionen mitzuerleben.
2: Wir starten heute ganz klassisch mit einer Gruppenstaffette, wo sich die Jugendfeuerwehren messen und Erlerntes aus den letzten vergangenen Jahren präsentieren können. Da wird sich gegenseitig angefeuert und motiviert und das macht immer sehr viel Spaß zu sehen, wie die sich dann anfeuern und wie viel Spaß die haben. Und für den Sonntag haben wir einen Orientierungsmarsch geplant. Der geht durch die komplette Ortschaft Preetsch. Das sind ungefähr so 6,3 Kilometer mit verschiedenen Stationen, die sich die Stadt Bad Schmiedeberg ausgedacht hat und das auch komplett organisieren, diesen Orientierungsmarsch. Das ist für den gesamten Sonntag geplant und am Montag lassen

0: das Ganze so ein bisschen locker ausklingen. Dann machen wir ein Spiel ohne Grenzen, was sich auch die einzelnen Städte überlegt haben mit verschiedenen Stationen.
1: Zum 25. Jubiläum ist dieses Jahr aber auch etwas ganz Besonderes für die Jugendlichen geplant. Zusammen mit anderen Behörden findet am Montag der sogenannte Blaulichtnachmittag statt.
0: Am Nachmittag werden wir erstmals einen Blaulichtnachmittag hier im Zeltlager haben, wo uns die Wasserwacht, die Bundeswehr, die Polizei, das Forstamt und das THW unterstützen werden. Die machen dann hier ein paar Stationen, wo die Kinder mal einen Einblick kriegen können, was es noch so gibt in der Blaulichtfamilie.
1: Für die jungen Feuerwehrleute ist das Zeltlager wieder ein Highlight. Hier steht Spaß und Gemeinschaft im Vordergrund. Das scheint bei den Jugendlichen auch anzukommen. Mit viel Vorfreude in den Gesichtern warteten sie gespannt auf die kommenden Tage.
2: Ja, wir freuen uns schon drauf, dass wir auch einfach zusammenwachsen mehr. Gerade weil jetzt so viele neu sind auch bei uns. Dass wir halt einfach lernen, miteinander gut zu funktionieren und als Team zusammenzuwachsen. Ja.
1: Auch Landrat Christian Tilsch durfte bei der Eröffnungsveranstaltung ein paar Worte an die Feuerwehrleute sprechen. Er betont die Bedeutung der Feuerwehren für die Sicherheit im Landkreis. Nachwuchsarbeit wie das Kreiszeltlager seien enorm wichtig für den Erhalt dieser Behörde.
3: Ich bin froh darüber, dass unser Kreisfeuerwehrverband alle 2 Jahre dieses große Zeltlager organisiert. Im Regelfall so immer um die 200 und mehr Kinder aus dem gesamten Landkreis, die da sind. Und sich mehrere Tage hier miteinander messen, lernen, Kameradschaft erleben und sich so ein bisschen zusammenschweißen, auch mal gucken, was machen andere. Also ich finde das grandios und deswegen unterstützen wir das auch als Landkreis materiell und finanziell, organisatorisch und haben auch jetzt schon wieder darüber gesprochen, wie wir das in 2 Jahren noch ausbauen können und auf dem Weg dahin.
1: Das Ziel der Veranstaltung sei, den Zusammenhalt der Jugendlichen zu fördern und die fachliche Kompetenz zu stärken, so Oliver Hoppe, Kreisbrandleiter des Landkreises Wittenberg. Diese Maßnahmen scheinen auch zu wirken, denn der Nachwuchs in den Ortschaften steht stark.
0: Also ich muss sagen, wir sind, was den Feuerwehrnachwuchs angeht, im Landkreis sehr gut aufgestellt. Wir sind bei den Top 3 im Land dabei, wo wir sagen können, wir haben wirklich eigentlich Probleme, Betreuer zu finden, die den ganzen Nachwuchs ja auch betreuen während der Ausbildung, während solcher Veranstaltungen. Wir sind auf einem sehr, sehr guten Weg, was die Kinderfeuerwehren angeht. Also wir haben auch viele Jugendliche jetzt hier dabei, die in der Kinderfeuerwehr angefangen haben vor 6, 7 Jahren und jetzt hier mit dabei sind. Auch Betreuer, die mal in der Kinderfeuerwehr waren, die jetzt schon Einsätze mitfahren und hier als Betreuer fungieren. Also da sind wir wirklich sehr gut aufgestellt, auch aufgrund dessen, dass wir so tolle Betreuer haben und Kinder- und Jugendwarte im Landkreis. Ohne die wäre das auch gar nicht möglich. Und das ist wirklich sehr toll und da können wir wirklich stolz drauf sein, dass wir da so gut aufgestellt sind.
1: Ob über Familie, Freunde oder über Werbung. Kinder und Jugendliche scheinen ihren Weg zur Feuerwehr zu finden und nicht mehr wegzuwollen. Auch wegen Veranstaltungen wie dem Kreiszeltlager. Wenn weiterhin mit so viel Spaß und Hingabe die Aufgaben und Werte der Feuerwehren nahegebracht werden, besteht kein Zweifel für die Sicherheit unserer Zukunft.
4: Für alle Kinder, die bis zum 30. Juni 5 Jahre alt geworden sind, steht in diesem Jahr die Schuleingangsuntersuchung für das Schuljahr 2027/28 an. Der Salzlandkreis kann dafür jetzt ein selbst erarbeitetes 2-stufiges Verfahren anwenden. Eine Änderung der Regularien, für die sich die Kreisverwaltung und Landrat Markus Bauer seit längerer Zeit aufgrund der nicht besetzten Stelle des Amtsarztes bei der Landesregierung eingesetzt haben. Das Sozialministerium erteilte dieser Tage eine Ausnahmegenehmigung. Das war absolut wichtig. Schließlich wollen wir unseren Kindern den bestmöglichen Schulstart ermöglichen, informiert Markus Bauer. Das neue 2-stufige Verfahren bedeutet für den Salzlandkreis, das gesetzlich festgelegte schuleingangsbezogene Entwicklungsscreening der Mädchen und Jungen übernimmt und dokumentiert eine entsprechend qualifizierte medizinische Fachangestellte im Kinder- und Jugendärztlichen Dienst der Kreisverwaltung. Nur Kinder, bei denen ein Förderbedarf vermutet oder bereits festgestellt ist oder die noch nicht bei der U8-9-Untersuchung beim behandelnden Kinderarzt waren, werden zusätzlich amtsärztlich untersucht. Dieses 2-stufige Verfahren ist für mindestens 1 Jahr Grundlage der Arbeit im Bereich der Schuleingangsuntersuchungen. Wir reduzieren damit den Aufwand für viele Eltern, ohne dass nachhaltig die Qualität leidet. Ich denke, wir haben eine Lösung gefunden, die allen hilft, sagt Bauer. Das Gottsche-Klinikum in Bitterfeld-Wolfen ist in eine finanzielle Schieflage geraten. Die Einrichtung ist auf finanzielle Mittel vom Kreis

0: angewiesen. Wir hatten die Gelegenheit, mit dem Landrat Anhalt Bitterfels, Andi Grabner, über dieses Thema zu reden.
1: Das Gesundheitszentrum Bitterfeld-Wolfen ist auf einen außerplanmäßigen Zuschuss angewiesen. Darüber informierte Landrat Andi Grabner am vergangenen Donnerstag die Mitglieder des Kreistags. Insgesamt sind 4,5 Millionen Euro notwendig, um das Geschäftsjahr auskömmlich abschließen zu können. In den vergangenen Monaten blieben die Fallzahlen und dadurch auch die Erlöse des Gesundheitszentrums hinter der prognostizierten Entwicklung zurück. Gleichzeitig wirken sich die allgemeinen schwierigen Rahmenbedingungen im Gesundheitswesen weiterhin belastend auf die wirtschaftliche Situation des Unternehmens aus.
2: Ja, wir hatten am Montag in der Aufsichtsratssitzung leider den Wirtschaftsplan 2026 korrigieren müssen, mit einem größeren Defizit als ursprünglich erwartet. Das hat mehrerlei Gründe. Der Hauptgrund liegt eigentlich in der Krankenhausreform bzw. in den Auswirkungen daraus und in der Umwandlung von DRGs in Hybrid-DRGs. Das heißt, vielleicht ganz kurz übersetzt, dass der Bund bisherige stationäre Leistungen in ambulante Leistungen gewandelt hat. Und wenn bei einem Patienten Schwierigkeiten zu erwarten sind, dann schicken wir den nicht nach Hause, dann bleibt er natürlich 1, 2, 3 Nächte zur Beobachtung. Und diese Leistung der Übernachtung wird nicht mehr bezahlt. Das ist ein Rieseneinschnitt, das ist ein derber Verlust und darüber hinaus hatten wir etwa 1,2% Fallrückgang.
1: Grabner betont die Bedeutung des Gesundheitszentrums für die regionale Gesundheitsversorgung und stellt klar, wir stehen nach wie vor zu unserer kommunalen Trägerschaft. Gleichzeitig erwarten wir von der Belegschaft des Gesundheitszentrums, dass sie den Ernst der Lage erkennt und den notwendigen Veränderungsprozess konstruktiv mitgestaltet.
2: Also ich werde in der September-Sitzung einen entsprechenden Antrag einbringen, dass wir den beschlossenen Zuschuss für das Krankenhaus von 3 Millionen auf 4,5 Millionen Euro erhöhen, voraussichtlich auch für die Jahre 27 und 28. Gut, Freude sieht natürlich anders aus, auch bei mir, das sage ich ganz deutlich. Aber wenn wir das Krankenhaus weiterhin auf einer soliden Basis stehen haben wollen, dann führt kein anderer Weg vorbei. Wir werden natürlich auch im Klinikum selber schauen, welche Einspareffekte dort noch erzielt werden können. Wir werden uns alle Abteilungen anschauen, ob sie effektiv arbeiten oder ob sie effizienzsteigernd umgebaut werden können. Und dann wird die Zukunft zeigen, was es bringt. Und ich befürchte, dass die Krankenhausreform da nicht wirklich Positives bringt. Zumindest nicht für die kleinen Häuser im ländlichen Bereich.
1: Auch Dr. René Rottleb, Geschäftsführer des Gesundheitszentrums, sieht die Herausforderungen, zeigt sich jedoch zuversichtlich. Unsere Mitarbeiter leisten trotz der widrigen Umstände in der Gesundheitsbranche täglich eine tolle Arbeit. Wir werden alles daran setzen, das Gesundheitszentrum so aufzustellen, dass der Landkreis Anhalt-Bitterfeld sukzessive wieder entlastet wird.
0: Für Samstag, den 11. Juli in der Zeit von 12 bis 22 Uhr ist in Köthen eine Demonstration mit bis zu 500 Teilnehmern geplant. Entlang der Route ist aufgrund der hohen Teilnehmerzahlen mit umfangreichen Verkehrseinschränkungen zu rechnen. Diese betreffen insbesondere den Innenstadtbereich um den Marktplatz in Köthen. Es ist mit folgenden Sperrungen im Innenstadtbereich jeweils in Richtung Marktplatz zwischen 8 und Ende der Versammlung, also 8 Uhr und Ende der Versammlung gegen 22 Uhr zu rechnen. Es ist die Magdeburger Straße, die Ritterstraße, Springstraße, Marktstraße, Schalaunische Straße und die Speichergasse sowie die Hallische Straße. Zudem ist für den genannten Bereich ein absolutes Halteverbot angeordnet, welches ab Freitag, den 10. Juli ab 18 Uhr bis Samstag, den 11. Juli ca. 22 Uhr in Kraft tritt. Mit dieser Information sind wir am Ende unserer Dienstagsausgabe der RBW Aktuellen Nachrichten. Schauen wie immer an dieser Stelle auf den Wetterbericht und im Anschluss daran gern noch auf die Meldungen aus Dessau-Roßlau. Am Mittwoch um 18 Uhr melden wir uns dann mit aktuellen Meldungen wieder. Bis dahin machen Sie es gut und auf Wiedersehen. 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

Morgen wird es mit bis zu 23 Grad angenehm warm. Trotz überwiegend bewölktem Himmel zeigt sich die Sonne vor allem in den Abendstunden. Mit Windböen aus Nordwesten ist zu rechnen. In der restlichen Woche bleibt das Wetter ähnlich, wobei sich ab Freitag wieder die Sonne zeigt.

0: Am 3. Juli 1676 wurde ein Mann geboren, der für Dessau eine ganz prägende Rolle spielen sollte. Die Rede ist natürlich vom alten Dessauer Fürst Leopold I. Und genau 350 Jahre später wurde dem bedeutenden Dessauer gedacht. Sehr passend fiel sein 350. Geburtstag genau mit dem Start des Stadtfests zusammen. Am Freitag, den 3. Juli, versammelten sich gegen 18 Uhr viele Leute am Denkmal des Fürsten neben der Marienkirche. Unter ihnen auch Klaus Bruckner, der noch einmal in die Rolle des alten Dessauers schlüpfte. Mit dabei war zudem noch der Hofstaat, die Stadtwache, das Jägerkorps sowie das Infanterieregiment aus Coburg. Über den Besuch von Prinz Eduard von Anhalt konnte man sich ebenfalls freuen. Nachdem der Dessauer Marsch erklang, sahen die zahlreichen interessierten Besucher, wie am Denkmal Kränze und Blumen niedergelegt wurden. Danach gab es gleich zwei Salutschüsse zu Ehren des Fürsten.
1: Zu Ehren Fürst Leopold, den Ersten von Anhalt, Feuer!
2: Und Radweg kaum noch nutzbar. Seit der Fahrbahnerneuerung im Jahr 2019 beklagen Anwohner der Elballee im Dessauer Stadtteil Ziebig den schlechten Zustand der Geh- und Radwege. Bereits damals hatten die Wurzeln der geschützten Lindenallee das Pflaster auf weiten Strecken angehoben und teilweise erheblich beschädigt. Für Radfahrer sind die Wege aufgrund der starken Unebenheiten und ihrer geringen Breite nicht mehr zumutbar. Deshalb müssen sie die Fahrbahn benutzen. Auch für Fußgänger stellt der Zustand der Gehwege eine erhebliche Belastung dar. Besonders ältere Menschen oder Personen mit eingeschränkter Mobilität haben Schwierigkeiten, die ständig ansteigenden und abgesackten Pflasterflächen sicher zu begehen. Auch einige Hundebesitzer sind besorgt. Entlang der Elballee wachsen unter anderem Fuchsschwanzgräser, deren borstigen Samen in das Fell, die Pfoten, Ohren oder die Nase von Hunden eindringen und schmerzhafte Verletzungen verursachen können. Aus diesem Grund meiden viele die Spaziergänge dort. Die Erneuerung der Westseite des Gehwegs in der Elballee befindet sich bereits in

0: der Planung. Laut der MZ sollen die Baukosten bei rund 2,4 Millionen Euro liegen. Eine besondere Herausforderung für die Planer ist dabei der Erhalt und Schutz der denkmalgeschützten Lindenallee. Am 1. Juli stimmte der Stadtrat dem Vorhaben zu. Somit ist der Baubeginn für die Erneuerung des Gehweges im zweiten Quartal im Jahr 2027 geplant.
1: Am 1. und 2. Juli fand im Kornhaus sowie im IHK-Gebäude in Dessau-Roßlau das Fachsymposium zum Abschluss des Trains-Projekts statt. Ziel der Veranstaltung war es, die Ergebnisse des Projektes zu präsentieren und gemeinsam mit Gästen aus Wirtschaft, Forschung und Politik darüber zu diskutieren, wie sich der Schienenverkehr künftig nachhaltig, innovativ und wirtschaftlich tragfähig weiterentwickeln lässt.
2: Die Idee ist, verschiedene Akteure, Institutionen, Personen zusammenzuführen, die sich um ein Kompositum, Mixtum rund um das Thema Bahntechnologie, Logistik, Schienenverkehr, Antriebstechnik, Innovation, Forschung und Entwicklung an einem traditionsreichen Bahnstandort bemühen.
1: Trains ist ein vom Bundesministerium für Forschung, Technologie und Raumfahrt gefördertes Projekt im Rahmen der Wir-Initiative der Bundesregierung. Veranstaltet wurde das Symposium gemeinsam von den Trains-Projektpartnern und dem Trains-Bündnis Anhalt. Der Auftakt fand am Mittwochabend im Kornhaus statt. Beim Welcome-Abend wurden die Gäste zunächst in das Thema eingeführt. Grußworte hielten unter anderem Sepp Müller, Mitglied des Deutschen Bundestages, sowie Professor Dr. Steffen Keitel von der SLV Halle. Anschließend bot ein gemeinsames Abendessen die Gelegenheit zum persönlichen Austausch und zur Vernetzung. Am zweiten Veranstaltungstag wurde das Fachsymposium im IHK-Gebäude fortgesetzt. Nach weiteren Grußworten folgten Vorträge in den drei Themenblöcken. Zu den Gästen gehörte auch die Ministerin für Infrastruktur und Digitales des Landes Sachsen-Anhalt, Dr. Lydia Hüskens. Mit dem Symposium verbanden die Organisatoren vor allem die Hoffnung auf einen intensiven Austausch und neue Impulse für die Zukunft des Schienenverkehrs.
2: Also meine Erwartung ist, dass die Verbindungen, die da geknüpft worden sind, die Kooperationsbeziehungen, die eingegangen worden sind, dass die auch dann noch tragfähig sind, wenn das nicht mehr gefördert wird, das Projekt. Also nicht mehr finanziell gefördert beispielsweise von der Bundesregierung. Und ich glaube, dass die Chancen ganz gut stehen, dass vieles hier tragfähig ist, weil so viele Akteure aus unterschiedlichen Bereichen zusammenkommen. Also wenn wir an die Antriebstechnik denken, dann macht das das WTZ. Wir haben andere Bereiche, um die Weiterbildung kümmert sich das Bildungszentrum. Wir haben die SLV, die Schweißtechnische Lehr- und Versuchsanstalt. Also wir haben viele hochqualifizierte Leute dabei, die für Institutionen stehen, die sich genau um diese Dinge kümmern, die Expertise in genau den Bereichen haben, auf die es ankommt, sodass wir hoffen können, berechtigterweise hoffen können, dass an diesem sehr traditionsreichen Bahnstandort Dessau, wenn Sie an das Ausbesserungswerk denken, an Bahnwerk Dessau, dass daraus auch künftig weiterhin etwas entsteht, was mit Bahntechnologie zu tun hat.
1: Dem Trains-Bündnis Anhalt gehören 46 Mitglieder aus Wirtschaft, Forschung, Politik und Verbänden an. Zu den zentralen Akteuren zählen der Verein Bahntechnologie Dessau e.V. sowie die Hochschule Anhalt. Im Mittelpunkt des Projektes steht das Ziel, den Schienenverkehr nachhaltig zu gestalten und die Region Anhalt als Innovationsstandort für Bahntechnologie weiter zu stärken. Nachhaltigkeit umfasst dabei drei gleichwertige Säulen: Ökologie, Wirtschaft und Soziales. Erst das Zusammenspiel dieser Bereiche macht nachhaltige Entwicklung erst möglich.
2: Und da eignet sich ein solcher Standort wie hier bestens, und auch die Schiene passt dazu, was die Umwelt angeht natürlich, das leuchtet unmittelbar ein, was das Thema Wirtschaft angeht auch, weil Schiene ist mehr als nur Mobilität, sondern Schiene ist auch ein Bereich industrieller Wertschöpfung und eine Basis für industrielle Wertschöpfung. Das betrifft also den Faktor Wirtschaft. Und dann gibt es noch den Faktor Soziales. Das ist natürlich auch für die Gesellschaft insgesamt bedeutsam, auch hier in der Region, weil es Zusammenhalt fördert und da, wo Wirtschaft entsteht und sichere Arbeitsplätze sind, Menschen hinzukommen, angezogen werden, um hier zu leben und zu arbeiten, dann profitiert auch die Gesellschaft davon. Also es können alle drei Ecken dieses Nachhaltigkeitsdreiecks können davon profitieren, und da steht das Thema Schiene gewissermaßen in der Mitte.
1: Das Symposium bot den Besuchern hochkarätige Fachvorträge, praxisnahe Einblicke sowie intensive Gespräche mit Experten aus Wirtschaft, Forschung und Bildung. Es schuf damit eine Plattform für den Austausch und neue Impulse für die Zukunft des Schienenverkehrs.
3: In ungefähr 2 Monaten findet die Landtagswahl in Sachsen-Anhalt statt. Hier entscheidet sich dann, wie es die nächsten 5 Jahre im Bundesland weitergeht. Die Kreishandwerkerschaft Dessau-Anhalt hat aus diesem Grund zu einem Wahlforum auf den Dessauer Marktplatz am 30. Juni eingeladen. Hiermit kommt die Kreishandwerkerschaft ihrer Pflicht nach, die Interessen des Handwerks in der Region zu vertreten.
4: Da ist natürlich so ein Anlass wie Landtagswahlen sehr günstig, um, sagen wir mal, den Kandidaten auf dem Zahn zu fühlen, zumal in den letzten Jahren sich die Rahmenbedingungen für das Handwerk deutlich verschlechtert haben. Diese Rahmenbedingungen haben wir heute beleuchtet. Bürokratie, Energiekosten, Bildung, Fachkräftesicherung, Verkehrsinfrastruktur. Das haben wir heute andiskutiert, haben teilweise das nachvollziehen können, was die Kandidatinnen und Kandidaten für die Landtagswahl hier vorhaben. Und wir werden das im Oktober mit den Gewählten dann nochmal vertiefen.
3: Die Spitzenkandidaten des Wahlkreises 26 und 27, welche beide für Dessau-Roßlau relevant sind, stellten sich beim Wahlforum vor. Von der AfD waren das Burkhard Ratzmann und Nadine Kuppehel, von der FDP Jörg Bernstein, von der CDU Anja Schneider und Karin Schernig-Weiske, von der SPD Larissa Wallner und Daniel Kutsche, von den Grünen Felix Fugmann sowie von der Linken Stine Rummel-Strebelow. Ein wichtiger Punkt für die Kreishandwerkerschaft, wozu sie die Kandidaten befragten, war das Vergaberecht.
4: Dass also kleine Betriebe praktisch kaum noch in der Lage sind, den bürokratischen Aufwand zu erfüllen. Hier gibt es Erleichterungen, zum Beispiel, indem wir die Gesetze des Vergaberechts voll ausschöpfen und die Aufträge in Lose verteilen und so weiter und auch hier unterstützend wirken. Die Folge ist ja die, wenn die Bürokratie so weiter anhält, dann hat das zur Folge, dass immer weniger Handwerksbetriebe sich an öffentlichen Vergaben beteiligen. Und das ist teilweise der Fall. Die Kommune hat manchmal für manchen Auftrag überhaupt keinen Bewerber. Und wenn wir jetzt, sagen wir mal, hier größere Mittel für Infrastruktur über den Bund in die Kommune erhalten und das soll umgesetzt werden, dann brauchen wir natürlich auch tatkräftige Hände. Und wenn die nicht da sind oder sich einfach nicht mehr beteiligen, ist das für uns ein großer Nachteil, was die Umsetzung dann betrifft.
3: Insgesamt dauerte die Veranstaltung auf dem Marktplatz ungefähr 2 Stunden, wobei am Ende auch noch die Bürger die Möglichkeit hatten, selber Fragen zu stellen. Abschließend meldete sich noch Oberbürgermeister Dr. Robert Reck zu Wort. Kreishandwerksmeister Karl Krökel konnte ein positives Fazit für das Wahlforum ziehen.
4: Mein Fazit ist, dass die Kandidatinnen und Kandidaten schon wissen, worum es geht im Detail und das auch oft wiederholt haben, also die Schwierigkeiten der letzten Jahre. Und es fehlt natürlich nach wie vor, sagen wir mal, das Zupackende und fraktionsübergreifend und dann auch wirklich diese Umsetzung. Die Bürokratie ist eine Hydra für uns, das ist der blanke Wahnsinn, was hier abläuft. Ich habe das geschildert mit 106 Verordnungen, die wir einzuhalten haben und fast 600 Stunden im Jahr, die Handwerker am Schreibtisch sitzen, anstatt beim Kunden zu sein. Das sind alles Dinge, die mehrfach Einreichungen von Unterlagen oder wenn ein Handwerksbetrieb im Nachbarkreis Köthen eine kleine Zweigstelle hat, muss er dort abrechnen, dort Gewerbesteuer, die Finanzämter könnten das alles bündeln, einheitlich machen. Also wir haben uns angewöhnt als Handwerkerschaft nicht nur zu kritisieren, sondern haben eigentlich zu jedem Punkt, und das haben wir heute hier auf der Flipchart den Kandidaten auch nochmal mitgegeben, wir bieten eigentlich zu jedem Problem immer eine Lösung an. Das ist eigentlich unser Anspruch, weil ohne eine Lösung anzubieten, ist es im Grunde genommen fast

0: Ich begrüße Sie zur Dienstagsausgabe der RBB Aktuellen Nachrichten. Auch in diesem Jahr setzten am 8. Juli wieder mehr als 600 Städte in Deutschland ein klares Bekenntnis zur nuklearen Abrüstung gegen Kriege und für ein friedliches Zusammenleben der Menschen weltweit. So auch die Lutherstadt Wittenberg, die seit 2011 Mitglied im weltweiten Bündnis Majors for Peace ist und am Mittwoch vor dem neuen Rathaus die Flagge des Bündnisses hisst. Diese symbolisiert den Einsatz des Netzwerkes für eine friedliche Welt ohne Atomwaffen. Gemeinschaft erleben, Neues lernen und dabei jede Menge Spaß haben. Darum geht es beim Kreiszeltlager der Jugendfeuerwehren im Landkreis Wittenberg. Bereits zum 25. Mal kamen junge Feuerwehrleute aus der Region zusammen, um mehrere Tage miteinander zu verbringen. Neben Spiel, Teamgeist und Ausbildung wartete in diesem Jubiläumsjahr auch ein besonderes Programm auf die Teilnehmer.
1: Das Wetter ist zwar etwas durchwachsen, aber die Feuerwehr sollte es ja gewohnt sein, nass zu werden. 250 Teilnehmerinnen und Teilnehmer trafen sich am vergangenen Wochenende in Preetsch, um beim inzwischen 25. Wittenberger Kreiszeltlager der Jugendfeuerwehr mitzuzelten. Ganze 18 verschiedene Jugendfeuerwehren waren vor Ort, um spannende Aktionen mitzuerleben.
2: Wir starten heute ganz klassisch mit einer Gruppenstaffette, wo sich die Jugendfeuerwehren messen und ihr Erlerntes aus den letzten vergangenen Jahren präsentieren können. Da wird sich gegenseitig angefeuert und motiviert und das macht immer sehr viel Spaß zu sehen, wie die sich dann anfeuern und wie viel Spaß die haben. Und für den Sonntag haben wir einen Orientierungsmarsch geplant. Der geht durch die komplette Ortschaft Preetsch. Das sind ungefähr so 6,3 Kilometer mit verschiedenen Stationen, die sich die Stadt Bad Schmiedeberg ausgedacht hat und das auch komplett organisieren, diesen Orientierungsmarsch. Das ist für den gesamten Sonntag geplant und am Montag lassen wir das Ganze so ein bisschen locker ausklingen. Dann machen wir ein Spiel ohne Grenzen, was sich auch die einzelnen Städte überlegt haben mit verschiedenen Stationen.
1: Zum 25. Jubiläum ist dieses Jahr aber auch etwas ganz Besonderes für die Jugendlichen geplant. Zusammen mit anderen Behörden findet am Montag der sogenannte Blaulichtnachmittag statt.
2: Am Nachmittag werden wir erstmals einen Blaulichtnachmittag hier im Zeltlager haben, wo uns die Wasserwacht, die Bundeswehr, die Polizei, das Forstamt und das THW unterstützen werden. Die machen dann hier ein paar Stationen, wo die Kinder mal einen Einblick kriegen können, was es noch so gibt in der Blaulichtfamilie.
1: Für die jungen Feuerwehrleute ist das Zeltlager wieder ein Highlight. Hier steht

0: Spaß und Gemeinschaft im Vordergrund. Das scheint bei den Jugendlichen auch anzukommen. Mit viel Vorfreude in den Gesichtern warteten sie gespannt auf die kommenden Tage.
1: Ja, wir freuen uns schon drauf, dass wir auch einfach zusammenwachsen mehr, gerade weil jetzt so viele neu sind auch bei uns, dass wir halt einfach lernen, miteinander gut zu funktionieren und als Team zusammenzuwachsen. Ja.
0: Auch Landrat Christian Tilsch durfte bei der Eröffnungsveranstaltung ein paar Worte an die Feuerwehrleute sprechen. Er betont die Bedeutung der Feuerwehren für die Sicherheit im Landkreis. Nachwuchsarbeit wie das Kreiszeltlager seien enorm wichtig für den Erhalt dieser Behörde.
2: Ich bin froh darüber, dass unser Kreisfeuerwehrverband alle 2 Jahre dieses große Zeltlager organisiert. Im Regelfall so immer um die 200 und mehr Kinder aus dem gesamten Landkreis, die da sind. Und sich mehrere Tage hier miteinander messen, lernen, Kameradschaft erleben und sich so ein bisschen zusammenschweißen, auch mal gucken, was machen andere. Also ich finde das grandios und deswegen unterstützen wir das auch als Landkreis materiell und finanziell, organisatorisch und haben auch jetzt schon wieder darüber gesprochen, wie wir das in 2 Jahren noch ausbauen können und auf dem Weg dahin.
0: Das Ziel der Veranstaltung sei, den Zusammenhalt der Jugendlichen zu fördern und die fachliche Kompetenz zu stärken, so Oliver Hoppe, Kreisbrandleiter des Landkreises Wittenberg. Diese Maßnahmen scheinen auch zu wirken, denn der Nachwuchs in den Ortschaften steht stark.
3: Also ich muss sagen, wir sind, was den Feuerwehrnachwuchs angeht, im Landkreis sehr gut aufgestellt. Wir sind bei den Top 3 im Land dabei, wo wir sagen können, wir haben wirklich eigentlich Probleme, Betreuer zu finden, die den ganzen Nachwuchs ja auch betreuen während der Ausbildung, während solcher Veranstaltungen. Wir sind auf einem sehr, sehr guten Weg, was die Kinderfeuerwehren angeht. Also wir haben auch viele Jugendliche jetzt hier dabei, die in der Kinderfeuerwehr angefangen haben vor 6, 7 Jahren und jetzt hier mit dabei sind. Auch Betreuer, die mal in der Kinderfeuerwehr waren, die jetzt schon Einsätze mitfahren und hier als Betreuer fungieren. Also da sind wir wirklich sehr gut aufgestellt, auch aufgrund dessen, dass wir so tolle Betreuer haben und Kinder- und Jugendwarte im Landkreis. Ohne die wäre das auch gar nicht möglich. Und das ist wirklich sehr toll und da können wir wirklich stolz drauf sein, dass wir da so gut aufgestellt sind.
0: Ob über Familie, Freunde oder über Werbung. Kinder und Jugendliche scheinen ihren Weg zur Feuerwehr zu finden und nicht mehr wegzuwollen. Auch wegen Veranstaltungen wie dem Kreiszeltlager. Wenn weiterhin mit so viel Spaß und Hingabe die Aufgaben und Werte der Feuerwehren nahegebracht werden, besteht kein Zweifel für die Sicherheit unserer Zukunft.
4: Für alle Kinder, die bis zum 30. Juni 5 Jahre alt geworden sind, steht in diesem Jahr die Schuleingangsuntersuchung für das Schuljahr 2027/28 an. Der Salzlandkreis kann dafür jetzt ein selbst erarbeitetes 2-stufiges Verfahren anwenden. Eine Änderung der Regularien, für die sich die Kreisverwaltung und Landrat Markus Bauer seit längerer Zeit aufgrund der nicht besetzten Stelle des Amtsarztes bei der Landesregierung eingesetzt haben. Das Sozialministerium erteilte dieser Tage eine Ausnahmegenehmigung. Das war absolut wichtig. Schließlich wollen wir unseren Kindern den bestmöglichen Schulstart ermöglichen, informiert Markus Bauer. Das neue 2-stufige Verfahren bedeutet für den Salzlandkreis, das gesetzlich festgelegte schuleingangsbezogene Entwicklungsscreening der Mädchen und Jungen übernimmt und dokumentiert eine entsprechend qualifizierte medizinische Fachangestellte im Kinder- und Jugendärztlichen Dienst der Kreisverwaltung. Nur Kinder, bei denen ein Förderbedarf vermutet oder bereits festgestellt ist oder die noch nicht bei der U8-9-Untersuchung beim behandelnden Kinderarzt waren, werden zusätzlich amtsärztlich untersucht. Dieses 2-stufige Verfahren ist für mindestens 1 Jahr Grundlage der Arbeit im Bereich der Schuleingangsuntersuchungen. Wir reduzieren damit den Aufwand für viele Eltern, ohne dass nachhaltig die Qualität leidet. Ich denke, wir haben eine Lösung gefunden, die allen hilft, sagt Bauer. Das Gottsche-Klinikum in Bitterfeld-Wolfen ist in eine finanzielle Schieflage geraten. Die Einrichtung ist auf finanzielle Mittel vom Kreis angewiesen. Wir hatten die Gelegenheit, mit dem Landrat Anhalt Bitterfelds, Andi Grabner, über dieses Thema zu reden. Das Gesundheitszentrum Bitterfeld-Wolfen ist auf einen außerplanmäßigen Zuschuss angewiesen. Darüber informierte Landrat Andi Grabner am vergangenen Donnerstag die Mitglieder des Kreistags. Insgesamt sind 4,5 Millionen Euro notwendig, um das Geschäftsjahr auskömmlich abschließen zu können. In den vergangenen Monaten blieben die Fallzahlen und dadurch auch die Erlöse des Gesundheitszentrums hinter der prognostizierten Entwicklung zurück. Gleichzeitig wirken sich die allgemeinen schwierigen Rahmenbedingungen

0: Veränderungen im Gesundheitswesen weiterhin belastend auf die wirtschaftliche Situation des Unternehmens aus.
1: Ja, wir hatten am Montag in der Aufsichtsratssitzung leider den Wirtschaftsplan 2026 korrigieren müssen mit einem größeren Defizit als ursprünglich erwartet. Das hat mehrerlei Gründe. Der Hauptgrund liegt eigentlich in der Krankenhausreform bzw. in den Auswirkungen daraus und in der Umwandlung von DRGs in Hybrid-DRGs. Das heißt, vielleicht ganz kurz übersetzt, dass der Bund bisherige stationäre Leistungen in operative, in ambulante Leistungen gewandelt hat. Und wenn bei einem Patienten Schwierigkeiten zu erwarten sind, dann schicken wir den nicht nach Hause, dann bleibt er natürlich 1, 2, 3 Nächte zur Beobachtung. Und diese Leistung der Übernachtung wird nicht mehr bezahlt. Das ist ein Rieseneinschnitt, das ist ein derber Verlust und darüber hinaus hatten wir etwa 1,2% Fallrückgang.
0: Grabner betont die Bedeutung des Gesundheitszentrums für die regionale Gesundheitsversorgung und stellt klar, wir stehen nach wie vor zu unserer kommunalen Trägerschaft. Gleichzeitig erwarten wir von der Belegschaft des Gesundheitszentrums, dass sie den Ernst der Lage erkennt und den notwendigen Veränderungsprozess konstruktiv mitgestaltet.
1: Also ich werde in der September-Sitzung einen entsprechenden Antrag einbringen, dass wir den beschlossenen Zuschuss für das Krankenhaus von 3 Millionen auf 4,5 Millionen Euro erhöhen, voraussichtlich auch für die Jahre 27 und 28. Gut, Freude sieht natürlich anders aus, auch bei mir, das sage ich ganz deutlich. Aber wenn wir das Krankenhaus weiterhin auf einer soliden Basis stehen haben wollen, dann führt kein anderer Weg vorbei. Wir werden natürlich auch im Klinikum selber schauen, welche Einspareffekte dort noch erzielt werden können. Wir werden uns alle Abteilungen anschauen, ob sie effektiv arbeiten oder ob sie effizienzsteigernd umgebaut werden können. Und dann wird die Zukunft zeigen, was es bringt. Und ich befürchte, dass die Krankenhausreform da nicht wirklich Positives bringt. Zumindest nicht für die kleinen Häuser im ländlichen Bereich.
0: Auch Dr. René Rottleb, Geschäftsführer des Gesundheitszentrums, sieht die Herausforderungen, zeigt sich jedoch zuversichtlich. Unsere Mitarbeiter leisten trotz der widrigen Umstände in der Gesundheitsbranche täglich eine tolle Arbeit. Wir werden alles daran setzen, das Gesundheitszentrum so aufzustellen, dass der Landkreis Anhalt-Bitterfeld sukzessive wieder entlastet wird. Für Samstag, den 11. Juli in der Zeit von 12 bis 22 Uhr ist in Köthen eine Demonstration mit bis zu 500 Teilnehmern geplant. Entlang der Route ist aufgrund der hohen Teilnehmerzahlen mit umfangreichen Verkehrseinschränkungen zu rechnen. Diese betreffen insbesondere den Innenstadtbereich um den Marktplatz in Köthen. Es ist mit folgenden Sperrungen im Innenstadtbereich jeweils in Richtung Marktplatz zwischen 8 und Ende der Versammlung, also 8 Uhr und Ende der Versammlung gegen 22 Uhr zu rechnen. Es ist die Magdeburger Straße, die Ritterstraße, Springstraße, Marktstraße, Schalaunische Straße und die Speichergasse sowie die Hallische Straße. Zudem ist für den genannten Bereich ein absolutes Halteverbot angeordnet, welches ab Freitag, den 10. Juli ab 18 Uhr bis Samstag, den 11. Juli ca. 22 Uhr in Kraft tritt. Mit dieser Information sind wir am Ende unserer Dienstagsausgabe der RBW Aktuellen Nachrichten. Schauen wie immer an dieser Stelle auf den Wetterbericht und im Anschluss daran gern noch auf die Meldungen aus Dessau-Roßlau. Am Mittwoch um 18 Uhr melden wir uns dann mit aktuellen Meldungen wieder. Bis dahin machen Sie es gut und auf Wiedersehen. 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

Morgen wird es mit bis zu 23 Grad angenehm warm. Trotz überwiegend bewölktem Himmel zeigt sich die Sonne vor allem in den Abendstunden. Mit Windböen aus Nordwesten ist zu rechnen. In der restlichen Woche bleibt das Wetter ähnlich, wobei sich ab Freitag wieder die Sonne zeigt.

0: Am 3. Juli 1676 wurde ein Mann geboren, der für Dessau eine ganz prägende Rolle spielen sollte. Die Rede ist natürlich vom alten Dessauer Fürst Leopold I. Und genau 350 Jahre später wurde dem bedeutenden Dessauer gedacht. Sehr passend fiel sein 350. Geburtstag genau mit dem Start des Stadtfests zusammen. Am Freitag, den 3. Juli, versammelten sich gegen 18 Uhr viele Leute am Denkmal des Fürsten neben der Marienkirche. Unter ihnen auch Klaus Bruckner, der noch einmal in die Rolle des alten Dessauers schlüpfte. Mit dabei war zudem noch der Hofstaat, die Stadtwache, das Jägerkorps sowie das Infanterieregiment aus Coburg. Über den Besuch von Prinz Eduard von Anhalt konnte man sich ebenfalls freuen. Nachdem der Dessauer Marsch erklang, sahen die zahlreichen interessierten Besucher, wie am Denkmal Kränze und Blumen niedergelegt wurden. Danach gab es gleich zwei Salutschüsse zu Ehren des Fürsten.
1: Zu Ehren Fürst Leopold, den Erst von Anhalt, Feuer!
2: Fuß- und Radweg kaum noch nutzbar. Seit der Fahrbahnerneuerung im Jahr 2019 beklagen Anwohner der Elballee im Dessauer Stadtteil Ziebig den schlechten Zustand der Geh- und Radwege. Bereits damals hatten die Wurzeln der geschützten Lindenallee das Pflaster auf weiten Strecken angehoben und teilweise erheblich beschädigt. Für Radfahrer sind die Wege aufgrund der starken Unebenheiten und ihrer geringen Breite nicht mehr zumutbar. Deshalb müssen sie die Fahrbahn benutzen. Auch für Fußgänger stellt der Zustand der Gehwege eine erhebliche Belastung dar. Besonders ältere Menschen oder Personen mit eingeschränkter Mobilität haben Schwierigkeiten, die ständig ansteigenden und abgesackten Pflasterflächen sicher zu begehen. Auch einige Hundebesitzer sind besorgt. Entlang der Elballee wachsen unter anderem Fuchsschwanzgräser, deren borstigen Samen in das Fell, die Pfoten, Ohren oder die Nase von Hunden eindringen und schmerzhafte Verletzungen verursachen können. Aus diesem Grund meiden viele die Spaziergänge dort. Die Erneuerung der Westseite des Gehwegs in der Elballee befindet sich bereits in der Planung. Laut der MZ sollen die Baukosten bei rund 2,4 Millionen Euro liegen. Eine besondere Herausforderung für die Planer ist dabei der Erhalt und Schutz der denkmalgeschützten Lindenallee. Am 1. Juli stimmte der Stadtrat dem Vorhaben zu. Somit ist der Baubeginn für die Erneuerung des Gehweges im zweiten Quartal im Jahr 2027 geplant.
3: Am 1. und 2. Juli fand im Kornhaus sowie im IHK-Gebäude in Dessau-Roßlau das Fachsymposium zum Abschluss des Trains-Projekts statt. Ziel der Veranstaltung war es, die Ergebnisse des Projektes zu präsentieren und gemeinsam mit Gästen aus Wirtschaft, Forschung und Politik darüber zu diskutieren, wie sich der Schienenverkehr künftig nachhaltig, innovativ und wirtschaftlich tragfähig weiterentwickeln lässt.
4: Die Idee ist, verschiedene Akteure, Institutionen, Personen zusammenzuführen, die sich um ein Compositum, Mixtum rund um das Thema Bahntechnologie, Logistik, Schienenverkehr, Antriebstechnik, Innovation, Forschung und Entwicklung an einem traditionsreichen Bahnstandort bemühen.
3: Trains ist ein vom Bundesministerium für Forschung, Technologie und Raumfahrt gefördertes Projekt im Rahmen der Wir-Initiative der Bundesregierung. Veranstaltet wurde das Symposium gemeinsam von den Trains-Projektpartnern und dem Trains-Bündnis Anhalt. Der Auftakt fand am Mittwochabend im Kornhaus statt. Beim Welcome-Abend wurden die Gäste zunächst in das Thema eingeführt. Grußworte hielten unter anderem Sepp Müller, Mitglied des Deutschen Bundestages, sowie Professor Dr. Steffen Keitel von der SLV Halle. Anschließend bot ein gemeinsames Abendessen die Gelegenheit zum persönlichen Austausch und zur Vernetzung. Am zweiten Veranstaltungstag wurde das Fachsymposium im IHK-Gebäude fortgesetzt. Nach weiteren Grußworten folgten Vorträge in den drei Themenblöcken. Zu den Gästen gehörte auch die Ministerin für Infrastruktur und Digitales des Landes Sachsen-Anhalt, Dr. Lydia Hüskens. Mit dem Symposium verbanden die Organisatoren vor allem die Hoffnung auf einen intensiven Austausch und neue Impulse für die Zukunft des Schienenverkehrs.
4: Also meine Erwartung ist, dass die Verbindungen, die da geknüpft worden sind, die Kooperationsbeziehungen, die eingegangen worden sind, dass die auch dann noch tragfähig sind, wenn das nicht mehr gefördert wird, das Projekt. Also nicht mehr finanziell gefördert beispielsweise von der Bundesregierung. Und ich glaube, dass die Chancen ganz gut stehen, dass vieles hier tragfähig ist, weil so viele Akteure aus unterschiedlichen Bereichen zusammenkommen. Also wenn wir an die Antriebstechnik denken, dann macht das das WTZ. Wir haben andere Bereiche, um die Weiterbildung kümmert sich das Bildungszentrum. Wir haben die SLV, die Schweißtechnische Lehr- und Versuchsanstalt. Also wir haben viele hochqualifizierte Leute dabei, die für Institutionen stehen, die sich genau um diese Dinge kümmern, die Expertise in genau den Bereichen haben, auf die es ankommt, sodass wir hoffen können, berechtigterweise hoffen können, dass an diesem sehr traditionsreichen Bahnstandort Dessau, wenn Sie an das Ausbesserungswerk denken, an Bahnwerk Dessau, dass daraus auch künftig weiterhin etwas entsteht, was mit Bahntechnologie zu tun hat.
3: Dem Trains Bündnis Anhalt gehören 46 Mitglieder aus Wirtschaft, Forschung, Politik und Verbänden an. Zu den zentralen Akteuren zählen der Verein Bahntechnologie Dessau e.V. sowie die Hochschule Anhalt. Im Mittelpunkt des Projektes steht das Ziel, den Schienenverkehr nachhaltig zu gestalten und die Region Anhalt als Innovationsstandort für Bahntechnologie weiter zu stärken. Nachhaltigkeit umfasst dabei drei gleichwertige Säulen: Ökologie, Wirtschaft und Soziales. Erst das Zusammenspiel dieser Bereiche macht nachhaltige Entwicklung erst möglich.
4: Und da eignet sich ein solcher Standort wie hier bestens, und auch die Schiene passt dazu, was die Umwelt angeht. Natürlich, das leuchtet unmittelbar ein, was das Thema Wirtschaft angeht auch, weil Schiene ist mehr als nur Mobilität, sondern Schiene ist auch ein Bereich industrieller Wertschöpfung und eine Basis für industrielle Wertschöpfung. Das betrifft also den Faktor Wirtschaft. Und dann gibt es noch den Faktor Soziales. Das ist natürlich auch für die Gesellschaft insgesamt bedeutsam, auch hier in der Region, weil es Zusammenhalt fördert und da, wo Wirtschaft entsteht und sichere Arbeitsplätze sind, Menschen hinzukommen, angezogen werden, um hier zu leben und zu arbeiten, dann profitiert auch die Gesellschaft davon. Also es können alle drei Ecken dieses Nachhaltigkeitsdreiecks können davon profitieren, und da steht das Thema Schiene gewissermaßen in der Mitte.
3: Das Symposium bot den Besuchern hochkarätige Fachvorträge, praxisnahe Einblicke sowie intensive Gespräche mit Experten aus Wirtschaft, Forschung und Bildung. Es schuf damit eine Plattform für den Austausch und neue Impulse für die Zukunft des Schienenverkehrs.
0: In ungefähr zwei Monaten findet die Landtagswahl in Sachsen-Anhalt statt. Hier entscheidet sich dann, wie es die nächsten 5 Jahre im Bundesland weitergeht. Die Kreishandwerkerschaft Dessau-Anhalt hat aus diesem Grund zu einem Wahlforum auf den Dessauer Marktplatz am 30. Juni eingeladen. Hiermit kommt die Kreishandwerkerschaft ihrer Pflicht nach, die Interessen des Handwerks in der Region zu vertreten.
5: Da ist natürlich so ein Anlass wie Landtagswahlen sehr günstig, um, sagen wir mal, den Kandidaten auf dem Zahn zu fühlen, zumal in den letzten Jahren sich die Rahmenbedingungen für das Handwerk deutlich verschlechtert haben. Diese Rahmenbedingungen haben wir heute beleuchtet. Bürokratie, Energiekosten, Bildung, Fachkräftesicherung, Verkehrsinfrastruktur, das haben wir heute andiskutiert, haben teilweise das nachvollziehen können, was die Kandidatinnen und Kandidaten für die Landtagswahl hier vorhaben. Und wir werden das im Oktober mit den Gewählten dann nochmal vertiefen.
0: Die Spitzenkandidaten des Wahlkreises 26 und 27, welche beide für Dessau-Roßlau relevant sind, stellten sich beim Wahlforum vor. Von der AfD waren das Burkhard Ratzmann und Nadine Kuppehel, von der FDP Jörg Bernstein, von der CDU Anja Schneider und Karin Schernig-Weiske, von der SPD Larissa Wallner und Daniel Kutsche, von den Grünen Felix Fugmann sowie von der Linken Stine Rummel-Strebelow. Ein wichtiger Punkt für die Kreishandwerkerschaft, wozu sie die Kandidaten befragten, war das Vergaberecht.
5: Dass also kleine Betriebe praktisch kaum noch in der Lage sind, den bürokratischen Aufwand zu erfüllen. Hier gibt es Erleichterungen, zum Beispiel, indem wir die Gesetze des Vergaberechts voll ausschöpfen und die Aufträge in Lose verteilen und so weiter und auch hier unterstützend wirken. Die Folge ist ja die, wenn die Bürokratie so weiter anhält, dann hat das zur Folge, dass immer weniger Handwerksbetriebe sich an öffentlichen Vergaben beteiligen. Und das ist teilweise der Fall. Die Kommune hat manchmal für manchen Auftrag überhaupt keinen Bewerber. Und wenn wir jetzt, sagen wir mal, hier größere Mittel für Infrastruktur über den Bund in die Kommune erhalten und das soll umgesetzt werden, dann brauchen wir natürlich auch tatkräftige Hände. Und wenn die nicht da sind oder sich einfach nicht mehr beteiligen, ist das für uns ein großer Nachteil, was die Umsetzung dann betrifft.
0: Insgesamt dauerte die Veranstaltung auf dem Marktplatz ungefähr 2 Stunden, wobei am Ende auch noch die Bürger die Möglichkeit hatten, selber Fragen zu stellen. Abschließend meldete sich noch Oberbürgermeister Dr. Robert Reck zu Wort. Kreishandwerksmeister Karl Krökel konnte ein positives Fazit für das Wahlforum ziehen.
5: Mein Fazit ist, dass die Kandidatinnen und Kandidaten schon wissen, worum es geht im Detail und das auch oft wiederholt haben, also die Schwierigkeiten der letzten Jahre. Und es fehlt natürlich nach wie vor, sagen wir mal, das Zupackende und fraktionsübergreifend und dann auch wirklich diese Umsetzung. Die Bürokratie ist eine Hydra für uns, das ist der blanke Wahnsinn, was hier abläuft. Ich habe das geschildert mit 106 Verordnungen, die wir einzuhalten haben und fast 600 Stunden im Jahr, die Handwerker am Schreibtisch sitzen, anstatt beim Kunden zu sein. Das sind alles Dinge, die mehrfach Einreichungen von Unterlagen. Oder wenn ein Handwerksbetrieb im Nachbarkreis Köthen eine kleine Zweigstelle hat, muss er dort abrechnen, dort Gewerbesteuer, die Finanzämter könnten das alles bündeln, einheitlich machen. Also wir haben uns angewöhnt, als Handwerkerschaft nicht nur zu kritisieren, sondern haben eigentlich zu jedem Punkt, und das haben wir heute hier auf der Flipchart den Kandidaten auch nochmal mitgegeben, wir bieten eigentlich zu jedem Problem immer eine Lösung an. Das ist eigentlich unser Anspruch, weil ohne eine Lösung anzubieten, ist es im Grunde genommen fast nutzlos, die Diskussion. Das werden wir fortführen. Und in diesem Sinne war es für uns eigentlich eine ordentliche Sache. Auch vor allen Dingen, dass im Wesentlichen alle gekommen sind.
0: Einen kompletten Mitschnitt des Wahlforums mit allen Antworten der Spitzenkandidaten sehen Sie in unserer Sendung am Freitag, den 10. Juli um 19 Uhr. 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

0: Ich begrüße Sie zur Dienstagsausgabe der RBB Aktuellen Nachrichten. Auch in diesem Jahr setzten am 8. Juli wieder mehr als 600 Städte in Deutschland ein klares Bekenntnis zur nuklearen Abrüstung gegen Kriege und für ein friedliches Zusammenleben der Menschen weltweit. So auch die Lutherstadt Wittenberg, die seit 2011 Mitglied im weltweiten Bündnis Majors for Peace ist und am Mittwoch vor dem neuen Rathaus die Flagge des Bündnisses hisst. Diese symbolisiert den Einsatz des Netzwerkes für eine friedliche Welt ohne Atomwaffen. Gemeinschaft erleben, Neues lernen und dabei jede Menge Spaß haben. Darum geht es beim Kreiszeltlager der Jugendfeuerwehren im Landkreis Wittenberg. Bereits zum 25. Mal kamen junge Feuerwehrleute aus der Region zusammen, um mehrere Tage miteinander zu verbringen. Neben Spiel, Teamgeist und Ausbildung wartete in diesem Jubiläumsjahr auch ein besonderes Programm auf die Teilnehmer.
1: Das Wetter ist zwar etwas durchwachsen, aber die Feuerwehr sollte es ja gewohnt sein, nass zu werden. 250 Teilnehmerinnen und Teilnehmer trafen sich am vergangenen Wochenende in Pretzsch, um beim inzwischen 25. Wittenberger Kreiszeltlager der Jugendfeuerwehr mitzuzelten. Ganze 18 verschiedene Jugendfeuerwehren waren vor Ort, um spannende Aktionen mitzuerleben.
2: Wir starten heute ganz klassisch mit einer Gruppenstaffette, wo sich die Jugendfeuerwehren messen und ihr Erlerntes aus den letzten vergangenen Jahren präsentieren können. Da wird sich gegenseitig angefeuert und motiviert und das macht immer sehr viel Spaß zu sehen, wie die sich dann anfeuern und wie viel Spaß die haben. Und für den Sonntag haben wir einen Orientierungsmarsch geplant. Der geht durch die komplette Ortschaft Pretzsch. Das sind ungefähr so 6,3 Kilometer mit verschiedenen Stationen, die sich die Stadt Bad Schmiedeberg ausgedacht hat und das auch komplett organisieren, diesen Orientierungsmarsch. Das ist für den gesamten Sonntag geplant. Und am Montag lassen wir das Ganze so ein bisschen locker ausklingen. Dann machen wir ein Spiel ohne Grenzen, was sich auch die einzelnen Städte überlegt haben mit verschiedenen Stationen.
1: Zum 25. Jubiläum ist dieses Jahr aber auch etwas ganz Besonderes für die Jugendlichen geplant. Zusammen mit anderen Behörden findet am Montag der sogenannte Blaulichtnachmittag statt.
2: Am Nachmittag werden wir erstmals einen Blaulichtnachmittag hier im Zeltlager haben, wo uns die Wasserwacht, die Bundeswehr, die Polizei, das Forstamt und das THW unterstützen werden. Die machen dann hier ein paar Stationen, wo die Kinder mal einen Einblick kriegen können, was es noch so gibt in der Blaulichtfamilie.
1: Für die jungen Feuerwehrleute ist das Zeltlager wieder ein Highlight. Hier steht Spaß.

0: Spaß und Gemeinschaft im Vordergrund. Das scheint bei den Jugendlichen auch anzukommen. Mit viel Vorfreude in den Gesichtern warteten sie gespannt auf die kommenden Tage.
1: Ja, wir freuen uns schon drauf, dass wir auch einfach zusammenwachsen mehr, gerade weil jetzt so viele neu sind auch bei uns, dass wir halt einfach lernen, miteinander gut zu funktionieren und als Team zusammenzuwachsen. Ja.
0: Auch Landrat Christian Tilsch durfte bei der Eröffnungsveranstaltung ein paar Worte an die Feuerwehrleute sprechen. Er betont die Bedeutung der Feuerwehren für die Sicherheit im Landkreis. Nachwuchsarbeit wie das Kreiszeltlager seien enorm wichtig für den Erhalt dieser Behörde.
2: Ich bin froh darüber, dass unser Kreisfeuerwehrverband alle 2 Jahre dieses große Zeltlager organisiert. Im Regelfall so immer um die 200 und mehr Kinder aus dem gesamten Landkreis, die da sind. Und sich mehrere Tage hier miteinander messen, lernen, Kameradschaft erleben und sich so ein bisschen zusammenschweißen, auch mal gucken, was machen andere. Also ich finde das grandios und deswegen unterstützen wir das auch als Landkreis materiell und finanziell, organisatorisch und haben auch jetzt schon wieder darüber gesprochen, wie wir das in 2 Jahren noch ausbauen können und auf dem Weg dahin.
0: Das Ziel der Veranstaltung sei, den Zusammenhalt der Jugendlichen zu fördern und die fachliche Kompetenz zu stärken, so Oliver Hoppe, Kreisbrandleiter des Landkreises Wittenberg. Diese Maßnahmen scheinen auch zu wirken, denn der Nachwuchs in den Ortschaften steht stark.
3: Also ich muss sagen, wir sind, was den Feuerwehrnachwuchs angeht, im Landkreis sehr gut aufgestellt. Wir sind bei den Top 3 im Land dabei, wo wir sagen können, wir haben wirklich eigentlich Probleme, Betreuer zu finden, die den ganzen Nachwuchs ja auch betreuen während der Ausbildung, während solcher Veranstaltungen. Wir sind auf einem sehr, sehr guten Weg, was die Kinderfeuerwehren angeht. Also wir haben auch viele Jugendliche jetzt hier dabei, die in der Kinderfeuerwehr angefangen haben vor 6, 7 Jahren und jetzt hier mit dabei sind. Auch Betreuer, die mal in der Kinderfeuerwehr waren, die jetzt schon Einsätze mitfahren und hier als Betreuer fungieren. Also da sind wir wirklich sehr gut aufgestellt, auch aufgrund dessen, dass wir so tolle Betreuer haben und Kinder- und Jugendwarte im Landkreis. Ohne die wäre das auch gar nicht möglich. Und das ist wirklich sehr toll und da können wir wirklich stolz drauf sein, dass wir da so gut aufgestellt sind.
0: Ob über Familie, Freunde oder über Werbung. Kinder und Jugendliche scheinen ihren Weg zur Feuerwehr zu finden und nicht mehr weg zu wollen. Auch wegen Veranstaltungen wie dem Kreiszeltlager. Wenn weiterhin mit so viel Spaß und Hingabe die Aufgaben und Werte der Feuerwehren nahegebracht werden, besteht kein Zweifel für die Sicherheit unserer Zukunft.
4: Für alle Kinder, die bis zum 30. Juni 5 Jahre alt geworden sind, steht in diesem Jahr die Schuleingangsuntersuchung für das Schuljahr 2027/28 an. Der Salzlandkreis kann dafür jetzt ein selbst erarbeitetes 2-stufiges Verfahren anwenden, eine Änderung der Regularien, für die sich die Kreisverwaltung und Landrat Markus Bauer seit längerer Zeit aufgrund der nicht besetzten Stelle des Amtsarztes bei der Landesregierung eingesetzt haben. Das Sozialministerium erteilte dieser Tage eine Ausnahmegenehmigung. Das war absolut wichtig. Schließlich wollen wir unseren Kindern den bestmöglichen Schulstart ermöglichen, informiert Markus Bauer. Das neue 2-stufige Verfahren bedeutet für den Salzlandkreis, dass gesetzlich festgelegte schuleingangsbezogene Entwicklungsscreening der Mädchen und Jungen übernimmt und dokumentiert eine entsprechend qualifizierte medizinische Fachangestellte im Kinder- und Jugendärztlichen Dienst der Kreisverwaltung. Nur Kinder, bei denen ein Förderbedarf vermutet oder bereits festgestellt ist oder die noch nicht bei der U8-9-Untersuchung beim behandelnden Kinderarzt waren, werden zusätzlich amtsärztlich untersucht. Dieses 2-stufige Verfahren ist für mindestens 1 Jahr Grundlage der Arbeit im Bereich der Schuleingangsuntersuchungen. Wir reduzieren damit den Aufwand für viele Eltern, ohne dass nachhaltig die Qualität leidet. Ich denke, wir haben eine Lösung gefunden, die allen hilft, sagt Bauer. Das Gottsche Klinikum in Bitterfeld-Wolfen ist in eine finanzielle Schieflage geraten. Die Einrichtung ist auf finanzielle Mittel vom Kreis angewiesen. Wir hatten die Gelegenheit, mit dem Landrat Anhalt Bitterfelds, Andi Grabner, über dieses Thema zu reden. Das Gesundheitszentrum Bitterfeld-Wolfen ist auf einen außerplanmäßigen Zuschuss angewiesen. Darüber informierte Landrat Andi Grabner am vergangenen Donnerstag die Mitglieder des Kreistags. Insgesamt sind 4,5 Millionen Euro notwendig, um das Geschäftsjahr auskömmlich abschließen zu können. In den vergangenen Monaten blieben die Fallzahlen und dadurch auch die Erlöse des Gesundheitszentrums hinter der prognostizierten Entwicklung zurück. Gleichzeitig wirken sich die allgemeinen schwierigen Rahmenbedingungen

0: Auswirkungen im Gesundheitswesen weiterhin belastend auf die wirtschaftliche Situation des Unternehmens aus.
1: Ja, wir hatten am Montag in der Aufsichtsratssitzung leider den Wirtschaftsplan 2026 korrigieren müssen, mit einem größeren Defizit als ursprünglich erwartet. Das hat mehrerlei Gründe. Der Hauptgrund liegt eigentlich in der Krankenhausreform bzw. in den Auswirkungen daraus und in der Umwandlung von DRGs in Hybrid-DRGs. Das heißt, vielleicht ganz kurz übersetzt, dass der Bund bisherige stationäre Leistungen in operative, in ambulante Leistungen gewandelt hat. Und wenn bei einem Patienten Schwierigkeiten zu erwarten sind, dann schicken wir den nicht nach Hause, dann bleibt er natürlich 1, 2, 3 Nächte zur Beobachtung. Und diese Leistung der Übernachtung wird nicht mehr bezahlt. Das ist ein Rieseneinschnitt, das ist ein derber Verlust und darüber hinaus hatten wir etwa 1,2% Fallrückgang.
0: Grabner betont die Bedeutung des Gesundheitszentrums für die regionale Gesundheitsversorgung und stellt klar, wir stehen nach wie vor zu unserer kommunalen Trägerschaft. Gleichzeitig erwarten wir von der Belegschaft des Gesundheitszentrums, dass sie den Ernst der Lage erkennt und den notwendigen Veränderungsprozess konstruktiv mitgestaltet.
1: Also ich werde in der September-Sitzung einen entsprechenden Antrag einbringen, dass wir den beschlossenen Zuschuss für das Krankenhaus von 3 Millionen auf 4,5 Millionen Euro erhöhen, voraussichtlich auch für die Jahre 27 und 28. Gut, Freude sieht natürlich anders aus, auch bei mir, das sage ich ganz deutlich. Aber wenn wir das Krankenhaus weiterhin auf einer soliden Basis stehen haben wollen, dann führt kein anderer Weg vorbei. Wir werden natürlich auch im Klinikum selber schauen, welche Einspareffekte dort noch erzielt werden können. Wir werden uns alle Abteilungen anschauen, ob sie effektiv arbeiten oder ob sie effizienzsteigernd umgebaut werden können. Und dann wird die Zukunft zeigen, was es bringt. Und ich befürchte, dass die Krankenhausreform da nicht wirklich Positives bringt. Zumindest nicht für die kleinen Häuser im ländlichen Bereich.
0: Auch Dr. René Rottleb, Geschäftsführer des Gesundheitszentrums, sieht die Herausforderungen, zeigt sich jedoch zuversichtlich. Unsere Mitarbeiter leisten trotz der widrigen Umstände in der Gesundheitsbranche täglich eine tolle Arbeit. Wir werden alles daran setzen, das Gesundheitszentrum so aufzustellen, dass der Landkreis Anhalt-Bitterfeld sukzessive wieder entlastet wird. Für Samstag, den 11. Juli, in der Zeit von 12 bis 22 Uhr, ist in Köthen eine Demonstration mit bis zu 500 Teilnehmern geplant. Entlang der Route ist aufgrund der hohen Teilnehmerzahlen mit umfangreichen Verkehrseinschränkungen zu rechnen. Diese betreffen insbesondere den Innenstadtbereich um den Marktplatz in Köthen. Es ist mit folgenden Sperrungen im Innenstadtbereich jeweils in Richtung Marktplatz zwischen 8 und Ende der Versammlung, also 8 Uhr und Ende der Versammlung gegen 22 Uhr zu rechnen. Es ist die Magdeburger Straße, die Ritterstraße, Springstraße, Marktstraße, Schalaunische Straße und die Speichergasse sowie die Hallische Straße. Zudem ist für den genannten Bereich ein absolutes Halteverbot angeordnet, welches ab Freitag, den 10. Juli ab 18 Uhr bis Samstag, den 11. Juli ca. 22 Uhr in Kraft tritt. Mit dieser Information sind wir am Ende unserer Dienstagsausgabe der RBW Aktuellen Nachrichten. Schauen wie immer an dieser Stelle auf den Wetterbericht und im Anschluss daran gern noch auf die Meldungen aus Dessau-Roßlau. Am Mittwoch um 18 Uhr melden wir uns dann mit aktuellen Meldungen wieder. Bis dahin machen Sie es gut und auf Wiedersehen. 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

Morgen wird es mit bis zu 23 Grad angenehm warm. Trotz überwiegend bewölktem Himmel zeigt sich die Sonne vor allem in den Abendstunden. Mit Windböen aus Nordwesten ist zu rechnen. In der restlichen Woche bleibt das Wetter ähnlich, wobei sich ab Freitag wieder die Sonne zeigt.

0: Am 3. Juli 1676 wurde ein Mann geboren, der für Dessau eine ganz prägende Rolle spielen sollte. Die Rede ist natürlich vom alten Dessauer Fürst Leopold I. Und genau 350 Jahre später wurde dem bedeutenden Dessauer gedacht. Sehr passend fiel sein 350. Geburtstag genau mit dem Start des Stadtfests zusammen. Am Freitag, den 3. Juli, versammelten sich gegen 18 Uhr viele Leute am Denkmal des Fürsten neben der Marienkirche. Unter ihnen auch Klaus Bruckner, der noch einmal in die Rolle des alten Dessauers schlüpfte. Mit dabei war zudem noch der Hofstaat, die Stadtwache, das Jägerkorps sowie das Infanterieregiment aus Coburg. Über den Besuch von Prinz Eduard von Anhalt konnte man sich ebenfalls freuen. Nachdem der Dessauer Marsch erklang, sahen die zahlreichen interessierten Besucher, wie am Denkmal Kränze und Blumen niedergelegt wurden. Danach gab es gleich zwei Salutschüsse zu Ehren des Fürsten.
1: Zu Ehren Fürst Leopold, den Erst von Anhalt, Feuer!
2: Und Radweg kaum noch nutzbar. Seit der Fahrbahnerneuerung im Jahr 2019 beklagen Anwohner der Elballee im Dessauer Stadtteil Ziebig den schlechten Zustand der Geh- und Radwege. Bereits damals hatten die Wurzeln der geschützten Lindenallee das Pflaster auf weiten Strecken angehoben und teilweise erheblich beschädigt. Für Radfahrer sind die Wege aufgrund der starken Unebenheiten und ihrer geringen Breite nicht mehr zumutbar. Deshalb müssen sie die Fahrbahn benutzen. Auch für Fußgänger stellt der Zustand der Gehwege eine erhebliche Belastung dar. Besonders ältere Menschen oder Personen mit eingeschränkter Mobilität haben Schwierigkeiten, die ständig ansteigenden und abgesackten Pflasterflächen sicher zu begehen. Auch einige Hundebesitzer sind besorgt. Entlang der Elballee wachsen unter anderem Fuchsschwanzgräser, deren borstigen Samen in das Fell, die Pfoten, Ohren oder die Nase von Hunden eindringen und schmerzhafte Verletzungen verursachen können. Aus diesem Grund meiden viele die Spaziergänge dort. Die Erneuerung der Westseite des Gehwegs in der Elballee befindet sich bereits in der Planung. Laut der MZ sollen die Baukosten bei rund 2,4 Millionen Euro liegen. Eine besondere Herausforderung für die Planer ist dabei der Erhalt und Schutz der denkmalgeschützten Lindenallee. Am 1. Juli stimmte der Stadtrat dem Vorhaben zu. Somit ist der Baubeginn für die Erneuerung des Gehweges im zweiten Quartal im Jahr 2027 geplant.
3: Am 1. und 2. Juli fand im Kornhaus sowie im IHK-Gebäude in Dessau-Roßlau das Fachsymposium zum Abschluss

0: Abschluss des Trains-Projekts statt. Ziel der Veranstaltung war es, die Ergebnisse des Projektes zu präsentieren und gemeinsam mit Gästen aus Wirtschaft, Forschung und Politik darüber zu diskutieren, wie sich der Schienenverkehr künftig nachhaltig, innovativ und wirtschaftlich tragfähig weiterentwickeln lässt.
1: Die Idee ist, verschiedene Akteure, Institutionen, Personen zusammenzuführen, die sich um ein Compositum Mixtum rund um das Thema Bahntechnologie, Logistik, Schienenverkehr, Antriebstechnik, Innovation, Forschung und Entwicklung an einem traditionsreichen Bahnstandort bemühen.
0: Trains ist ein vom Bundesministerium für Forschung, Technologie und Raumfahrt gefördertes Projekt im Rahmen der Wir-Initiative der Bundesregierung. Veranstaltet wurde das Symposium gemeinsam von den Trains-Projektpartnern und dem Trains-Bündnis Anhalt. Der Auftakt fand am Mittwochabend im Kornhaus statt. Beim Welcome-Abend wurden die Gäste zunächst in das Thema eingeführt. Grußworte hielten unter anderem Sepp Müller, Mitglied des Deutschen Bundestages, sowie Professor Dr. Steffen Keitel von der SLV Halle. Anschließend bot ein gemeinsames Abendessen die Gelegenheit zum persönlichen Austausch und zur Vernetzung. Am zweiten Veranstaltungstag wurde das Fachsymposium im IHK-Gebäude fortgesetzt. Nach weiteren Grußworten folgten Vorträge in den drei Themenblöcken. Zu den Gästen gehörte auch die Ministerin für Infrastruktur und Digitales des Landes Sachsen-Anhalt, Dr. Lydia Hüskens. Mit dem Symposium verbanden die Organisatoren vor allem die Hoffnung auf einen intensiven Austausch und neue Impulse für die Zukunft des Schienenverkehrs.
1: Also meine Erwartung ist, dass die Verbindungen, die da geknüpft worden sind, die Kooperationsbeziehungen, die eingegangen worden sind, dass die auch dann noch tragfähig sind, wenn das nicht mehr gefördert wird, das Projekt. Also nicht mehr finanziell gefördert beispielsweise von der Bundesregierung. Und ich glaube, dass die Chancen ganz gut stehen, dass vieles hier tragfähig ist, weil so viele Akteure aus unterschiedlichen Bereichen zusammenkommen. Also wenn wir an die Antriebstechnik denken, dann macht das das WTZ. Wir haben andere Bereiche, um die Weiterbildung kümmert sich das Bildungszentrum. Wir haben die SLV, die Schweißtechnische Lehr- und Versuchsanstalt. Also wir haben viele hochqualifizierte Leute dabei, die für Institutionen stehen, die sich genau um diese Dinge kümmern, die Expertise in genau den Bereichen haben, auf die es ankommt, sodass wir hoffen können, berechtigterweise hoffen können, dass an diesem sehr traditionsreichen Bahnstandort Dessau, wenn Sie an das Ausbesserungswerk denken, an Bahnmecht Dessau, dass daraus auch künftig weiterhin etwas entsteht, was mit Bahntechnologie zu tun hat.
0: Dem Trains-Bündnis Anhalt gehören 46 Mitglieder aus Wirtschaft, Forschung, Politik und Verbänden an. Zu den zentralen Akteuren zählen der Verein Bahntechnologie Dessau e.V. sowie die Hochschule Anhalt. Im Mittelpunkt des Projektes steht das Ziel, den Schienenverkehr nachhaltig zu gestalten und die Region Anhalt als Innovationsstandort für Bahntechnologie weiter zu stärken. Nachhaltigkeit umfasst dabei drei gleichwertige Säulen: Ökologie, Wirtschaft und Soziales. Erst das Zusammenspiel dieser Bereiche macht nachhaltige Entwicklung erst möglich.
1: Und da eignet sich ein solcher Standort wie hier bestens, und auch die Schiene passt dazu, was die Umwelt angeht, natürlich, das leuchtet unmittelbar ein, was das Thema Wirtschaft angeht auch, weil Schiene ist mehr als nur Mobilität, sondern Schiene ist auch ein Bereich industrieller Wertschöpfung und eine Basis für industrielle Wertschöpfung. Das betrifft also den Faktor Wirtschaft. Und dann gibt es noch den Faktor Soziales. Das ist natürlich auch für die Gesellschaft insgesamt bedeutsam, auch hier in der Region, weil es Zusammenhalt fördert und da, wo Wirtschaft entsteht und sichere Arbeitsplätze sind, Menschen hinzukommen, angezogen werden, um hier zu leben und zu arbeiten, dann profitiert auch die Gesellschaft davon. Also es können alle drei Ecken dieses Nachhaltigkeitsdreiecks können davon profitieren, und da steht das Thema Schiene gewissermaßen in der Mitte.
0: Das Symposium bot den Besuchern hochkarätige Fachvorträge, praxisnahe Einblicke sowie intensive Gespräche mit Experten aus Wirtschaft, Forschung und Bildung. Es schuf damit eine Plattform für den Austausch und neue Impulse für die Zukunft des Schienenverkehrs.
2: In ungefähr zwei Monaten findet die Landtagswahl in Sachsen-Anhalt statt. Hier entscheidet sich dann, wie es die nächsten 5 Jahre im Bundesland weitergeht. Die Kreishandwerkerschaft Dessau-Anhalt

0: hat aus diesem Grund zu einem Wahlforum auf den Dessauer Marktplatz am 30. Juni eingeladen. Hiermit kommt die Kreishandwerkerschaft ihrer Pflicht nach, die Interessen des Handwerks in der Region zu vertreten.
1: Da ist natürlich so ein Anlass wie Landtagswahlen sehr günstig, um da mal den Kandidaten auf dem Zahn zu fühlen, zumal in den letzten Jahren sich die Rahmenbedingungen für das Handwerk deutlich verschlechtert haben. Diese Rahmenbedingungen haben wir heute beleuchtet. Bürokratie, Energiekosten, Bildung, Fachkräftesicherung, Verkehrsinfrastruktur. Das haben wir heute andiskutiert, haben teilweise das nachvollziehen können, was die Kandidatinnen und Kandidaten für die Landtagswahl hier vorhaben. Und wir werden das im Oktober mit den Gewählten dann nochmal vertiefen.
0: Die Spitzenkandidaten des Wahlkreises 26 und 27, welche beide für Dessau-Roßlau relevant sind, stellten sich beim Wahlforum vor. Von der AfD waren das Burkhard Ratzmann und Nadine Kuppehel, von der FDP Jörg Bernstein, von der CDU Anja Schneider und Karin Schernig-Weiske, von der SPD Larissa Wallner und Daniel Kutsche, von den Grünen Felix Fugmann sowie von der Linken Stine Rummel-Strebelow. Ein wichtiger Punkt für die Kreishandwerkerschaft, wozu sie die Kandidaten befragten, war das Vergaberecht.
1: Dass also kleine Betriebe praktisch kaum noch in der Lage sind, den bürokratischen Aufwand zu erfüllen. Hier gibt es Erleichterungen, zum Beispiel, indem wir die Gesetze des Vergaberechts voll ausschöpfen und die Aufträge in Lose verteilen und so weiter und auch hier unterstützend wirken. Die Folge ist ja die, wenn die Bürokratie so weiter anhält, dann hat das zur Folge, dass immer weniger Handwerksbetriebe sich an öffentlichen Vergaben beteiligen. Und das ist teilweise der Fall. Die Kommune hat manchmal für manchen Auftrag überhaupt keinen Bewerber. Und wenn wir jetzt, sagen wir mal, hier größere Mittel für Infrastruktur über den Bund in die Kommune erhalten und das soll umgesetzt werden, dann brauchen wir natürlich auch tatkräftige Hände. Und wenn die nicht da sind oder sich einfach nicht mehr beteiligen, ist das für uns ein großer Nachteil, was die Umsetzung dann betrifft.
0: Insgesamt dauerte die Veranstaltung auf dem Marktplatz ungefähr 2 Stunden, wobei am Ende auch noch die Bürger die Möglichkeit hatten, selber Fragen zu stellen. Abschließend meldete sich noch Oberbürgermeister Dr. Robert Reck zu Wort. Kreishandwerksmeister Karl Krökel konnte ein positives Fazit für das Wahlforum ziehen.
1: Mein Fazit ist, dass die Kandidatinnen und Kandidaten schon wissen, worum es geht, im Detail, und das auch oft wiederholt haben, also die Schwierigkeiten der letzten Jahre. Und es fehlt natürlich nach wie vor, sagen wir mal, das Zupackende und fraktionsübergreifend und dann auch wirklich diese Umsetzung. Die Bürokratie ist eine Hydra für uns, das ist der blanke Wahnsinn, was hier abläuft. Ich habe das geschildert mit 106 Verordnungen, die wir einzuhalten haben und fast 600 Stunden im Jahr, die Handwerker am Schreibtisch sitzen, anstatt beim Kunden zu sein. Das sind alles Dinge, die mehrfach Einreichungen von Unterlagen oder wenn ein Handwerksbetrieb im Nachbarkreis Köthen eine kleine Zweigstelle hat, muss er dort abrechnen, dort Gewerbesteuer, die Finanzämter könnten das alles bündeln, einheitlich machen. Also wir haben uns angewöhnt als Handwerkerschaft nicht nur zu kritisieren, sondern haben eigentlich zu jedem Punkt, und das haben wir heute hier auf der Flipchart den Kandidaten auch nochmal mitgegeben, wir bieten eigentlich zu jedem Problem immer eine Lösung an. Das ist eigentlich unser Anspruch, weil ohne eine Lösung anzubieten, ist es im Grunde genommen fast nutzlos, die Diskussion. Das werden wir fortführen. Und in diesem Sinne war es für uns eigentlich eine ordentliche Sache. Auch vor allen Dingen, dass im Wesentlichen alle gekommen sind.
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0: Ich begrüße Sie zur Dienstagsausgabe der RBB Aktuellnachrichten. Auch in diesem Jahr setzten am 8. Juli wieder mehr als 600 Städte in Deutschland ein klares Bekenntnis zur nuklearen Abrüstung gegen Kriege und für ein friedliches Zusammenleben der Menschen weltweit. So auch die Lutherstadt Wittenberg, die seit 2011 Mitglied im weltweiten Bündnis Majors for Peace ist und am Mittwoch vor dem neuen Rathaus die Flagge des Bündnisses hisst. Diese symbolisiert den Einsatz des Netzwerkes für eine friedliche Welt ohne Atomwaffen. Gemeinschaft erleben, Neues lernen und dabei jede Menge Spaß haben. Darum geht es beim Kreiszeltlager der Jugendfeuerwehren im Landkreis Wittenberg. Bereits zum 25. Mal kamen junge Feuerwehrleute aus der Region zusammen, um mehrere Tage miteinander zu verbringen. Neben Spiel, Teamgeist und Ausbildung wartete in diesem Jubiläumsjahr auch ein besonderes Programm auf die Teilnehmer.
1: Das Wetter ist zwar etwas durchwachsen, aber die Feuerwehr sollte es ja gewohnt sein, nass zu werden. 250 Teilnehmerinnen und Teilnehmer trafen sich am vergangenen Wochenende in Preetsch, um beim inzwischen 25. Wittenberger Kreiszeltlager der Jugendfeuerwehr mitzuzelten. Ganze 18 verschiedene Jugendfeuerwehren waren vor Ort, um spannende Aktionen mitzuerleben.
2: Wir starten heute ganz klassisch mit einer Gruppenstaffette, wo sich die Jugendfeuerwehren messen und ihr Erlerntes aus den letzten vergangenen Jahren präsentieren können. Dann wird sie gegenseitig angefeuert und motiviert und das macht immer sehr viel Spaß zu sehen, wie die sich dann anfeuern und wie viel Spaß die haben. Und für den Sonntag haben wir einen Orientierungsmarsch geplant. Der geht durch die komplette Ortschaft Preetsch. Das sind ungefähr so 6,3 Kilometer mit verschiedenen Stationen, die sich die Stadt Bad Schmiedeberg ausgedacht hat und das auch komplett organisieren, diesen Orientierungsmarsch. Das ist für den gesamten Sonntag geplant. Und am Montag lassen wir das Ganze so ein bisschen locker ausklingen. Da machen wir ein Spiel ohne Grenzen, was sich auch die einzelnen Städte überlegt haben mit verschiedenen Stationen.
1: Zum 25. Jubiläum ist dieses Jahr aber auch etwas ganz Besonderes für die Jugendlichen geplant. Zusammen mit anderen Behörden findet am Montag der sogenannte Blaulichtnachmittag statt.
2: Am Nachmittag werden wir erstmals einen Blaulichtnachmittag hier im Zeltlager haben, wo uns die Wasserwacht, die Bundeswehr, die Polizei, das Forstamt und das THW unterstützen werden. Die machen dann hier ein paar Stationen, wo die Kinder mal einen Einblick kriegen können, was es noch so gibt in der Blaulichtfamilie.
1: Für die jungen Feuerwehrleute ist das Zeltlager wieder ein Highlight. Hier steht Spaß und Gemeinschaft im Vordergrund. Das scheint bei den Jugendlichen auch anzukommen. Mit viel Vorfreude in den Gesichtern warteten sie gespannt auf die kommenden Tage.
3: Ja, wir freuen uns schon drauf, dass wir auch einfach zusammenwachsen mehr, gerade weil jetzt so viele neu sind auch bei uns, dass wir halt einfach lernen, miteinander gut zu funktionieren und als Team zusammenzuwachsen. Ja.
1: Auch Landrat Christian Tilsch durfte bei der Eröffnungsveranstaltung ein paar Worte an die Feuerwehrleute sprechen. Er betont die Bedeutung der Feuerwehren für die Sicherheit im Landkreis. Nachwuchsarbeit wie das Kreiszeltlager seien enorm wichtig für den Erhalt dieser

0: dieser Behörde.
1: Ich bin froh darüber, dass unser Kreisfeuerwehrverband alle 2 Jahre dieses große Zeltlager organisiert. Im Regelfall so immer um die 200 und mehr Kinder aus dem gesamten Landkreis, die da sind. Und sich mehrere Tage hier miteinander messen, lernen, Kameradschaft erleben und sich so ein bisschen zusammenschweißen, auch mal gucken, was machen andere. Also ich finde das grandios und deswegen unterstützen wir das auch als Landkreis materiell und finanziell, organisatorisch und haben auch jetzt schon wieder darüber gesprochen, wie wir das in 2 Jahren noch ausbauen können und auf dem Weg dahin.
0: Das Ziel der Veranstaltung sei, den Zusammenhalt der Jugendlichen zu fördern und die fachliche Kompetenz zu stärken, so Oliver Hoppe, Kreisbrandleiter des Landkreises Wittenberg. Diese Maßnahmen scheinen auch zu wirken, denn der Nachwuchs in den Ortschaften steht stark.
2: Also ich muss sagen, wir sind, was den Feuerwehrnachwuchs angeht, im Landkreis sehr gut aufgestellt. Wir sind bei den Top 3 im Land dabei, wo wir sagen können, wir haben wirklich eigentlich Probleme, Betreuer zu finden, die den ganzen Nachwuchs ja auch betreuen während der Ausbildung, während solcher Veranstaltungen. Wir sind auf einem sehr, sehr guten Weg, was die Kinderfeuerwehren angeht. Also wir haben auch viele Jugendliche jetzt hier dabei, die in der Kinderfeuerwehr angefangen haben vor 6, 7 Jahren und jetzt hier mit dabei sind. Auch Betreuer, die mal in der Kinderfeuerwehr waren, die jetzt schon Einsätze mitfahren und hier als Betreuer fungieren. Also da sind wir wirklich sehr gut aufgestellt, auch aufgrund dessen, dass wir so tolle Betreuer haben und Kinder- und Jugendwart im Landkreis. Ohne die wäre das auch gar nicht möglich. Und das ist wirklich sehr toll und da können wir wirklich stolz drauf sein, dass wir da so gut aufgestellt sind.
0: Ob über Familie, Freunde oder über Werbung. Kinder und Jugendliche scheinen ihren Weg zur Feuerwehr zu finden und nicht mehr wegzuwollen. Auch wegen Veranstaltungen wie dem Kreiszeltlager. Wenn weiterhin mit so viel Spaß und Hingabe die Aufgaben und Werte der Feuerwehren nahegebracht werden, besteht kein Zweifel für die Sicherheit unserer Zukunft.
3: Für alle Kinder, die bis zum 30. Juni 5 Jahre alt geworden sind, steht in diesem Jahr die Schuleingangsuntersuchung für das Schuljahr 2027/28 an. Der Salzlandkreis kann dafür jetzt ein selbst erarbeitetes zweistufiges Verfahren anwenden. Eine Änderung der Regularien, für die sich die Kreisverwaltung und Landrat Markus Bauer seit längerer Zeit aufgrund der nicht besetzten Stelle des Amtsarztes bei der Landesregierung eingesetzt haben. Das Sozialministerium erteilte dieser Tage eine Ausnahmegenehmigung. Das war absolut wichtig. Schließlich wollen wir unseren Kindern den bestmöglichen Schulstart ermöglichen, informiert Markus Bauer. Das neue zweistufige Verfahren bedeutet für den Salzlandkreis, dass gesetzlich festgelegte schuleingangsbezogene Entwicklungsscreening der Mädchen und Jungen übernimmt und dokumentiert eine entsprechend qualifizierte medizinische Fachangestellte im Kinder- und Jugendärztlichen Dienst der Kreisverwaltung. Nur Kinder, bei denen ein Förderbedarf vermutet oder bereits festgestellt ist oder die noch nicht bei der U8-9-Untersuchung beim behandelnden Kinderarzt waren, werden zusätzlich amtsärztlich untersucht. Dieses zweistufige Verfahren ist für mindestens 1 Jahr Grundlage der Arbeit im Bereich der Schuleingangsuntersuchungen. Wir reduzieren damit den Aufwand für viele Eltern, ohne dass nachhaltig die Qualität leidet. Ich denke, wir haben eine Lösung gefunden, die allen hilft, sagt Bauer. Das Gottsche-Klinikum in Bitterfeld-Wolfen ist in eine finanzielle Schieflage geraten. Die Einrichtung ist auf finanzielle Mittel vom Kreis angewiesen. Wir hatten die Gelegenheit, mit dem Landrat Anhalt-Bitterfelds, Andi Grabner, über dieses Thema zu reden. Das Gesundheitszentrum Bitterfeld-Wolfen ist auf einen außerplanmäßigen Zuschuss angewiesen. Darüber informierte Landrat Andi Grabner am vergangenen Donnerstag die Mitglieder des Kreistags. Insgesamt sind 4,5 Millionen Euro notwendig, um das Geschäftsjahr auskömmlich abschließen zu können. In den vergangenen Monaten blieben die Fallzahlen und dadurch auch die Erlöse des Gesundheitszentrums hinter der prognostizierten Entwicklung zurück. Gleichzeitig wirken sich die allgemeinen schwierigen Rahmenbedingungen im Gesundheitswesen weiterhin belastend auf die wirtschaftliche Situation des Unternehmens aus.
4: Ja, wir hatten am Montag in der Aufsichtsratssitzung leider den Wirtschaftsplan 2026 korrigieren müssen mit einem größeren Defizit als ursprünglich erwartet. Das hat mehrerlei Gründe. Der Hauptgrund liegt eigentlich in der Krankenhausreform bzw. in den Auswirkungen daraus und in der Umwandlung von DRGs in Hybrid-DRGs. Das heißt, vielleicht ganz kurz übersetzt, dass der Bund bisherige

0: stationäre Leistungen in operative, in ambulante Leistungen gewandelt hat. Und wenn bei einem Patienten Schwierigkeiten zu erwarten sind, dann schicken wir den nicht nach Hause. Dann bleibt er natürlich 1, 2, 3 Nächte zur Beobachtung. Und diese Leistung der Übernachtung wird nicht mehr bezahlt. Das ist ein Rieseneinschnitt, das ist ein derber Verlust. Und darüber hinaus hatten wir etwa 1,2% Fallrückgang.
1: Grabner betont die Bedeutung des Gesundheitszentrums für die regionale Gesundheitsversorgung und stellt klar, wir stehen nach wie vor zu unserer kommunalen Trägerschaft. Gleichzeitig erwarten wir von der Belegschaft des Gesundheitszentrums, dass sie den Ernst der Lage erkennt und den notwendigen Veränderungsprozess konstruktiv mitgestaltet.
0: Also ich werde in der September-Sitzung einen entsprechenden Antrag einbringen, dass wir den beschlossenen Zuschuss für das Krankenhaus von 3 Millionen auf 4,5 Millionen Euro erhöhen, voraussichtlich auch für die Jahre 27 und 28. Gut, Freude sieht natürlich anders aus, auch bei mir, das sage ich ganz deutlich. Aber wenn wir das Krankenhaus weiterhin auf einer soliden Basis stehen haben wollen, dann führt kein anderer Weg vorbei. Wir werden natürlich auch im Klinikum selber schauen, welche Einspareffekte dort noch erzielt werden können. Wir werden uns alle Abteilungen anschauen, ob sie effektiv arbeiten oder ob sie effizienzsteigernd umgebaut werden können. Und dann wird die Zukunft zeigen, was es bringt. Und ich befürchte, dass die Krankenhausreform da nicht wirklich Positives bringt. Zumindest nicht für die kleinen Häuser im ländlichen Bereich.
1: Auch Dr. René Rottleb, Geschäftsführer des Gesundheitszentrums, sieht die Herausforderungen, zeigt sich jedoch zuversichtlich. Unsere Mitarbeiter leisten trotz der widrigen Umstände in der Gesundheitsbranche täglich eine tolle Arbeit. Wir werden alles daran setzen, das Gesundheitszentrum so aufzustellen, dass der Landkreis Anhalt-Bitterfeld sukzessive wieder entlastet wird. Für Samstag, den 11. Juli in der Zeit von 12 bis 22 Uhr ist in Köthen eine Demonstration mit bis zu 500 Teilnehmern geplant. Entlang der Route ist aufgrund der hohen Teilnehmerzahlen mit umfangreichen Verkehrseinschränkungen zu rechnen. Diese betreffen insbesondere den Innenstadtbereich um den Marktplatz in Köthen. Es ist mit folgenden Sperrungen im Innenstadtbereich jeweils in Richtung Marktplatz zwischen 8 und Ende der Versammlung, also 8 Uhr und Ende der Versammlung gegen 22 Uhr zu rechnen. Es ist die Magdeburger Straße, die Ritterstraße, Springstraße, Marktstraße, Schalaunische Straße und die Speichergasse sowie die Hallische Straße. Zudem ist für den genannten Bereich ein absolutes Halteverbot angeordnet, welches ab Freitag, den 10. Juli ab 18 Uhr bis Samstag, den 11. Juli ca. 22 Uhr in Kraft tritt. Mit dieser Information sind wir am Ende unserer Dienstagsausgabe der RBW Aktuellen Nachrichten. Schauen wie immer an dieser Stelle auf den Wetterbericht und im Anschluss daran gern noch auf die Meldungen aus Dessau-Roßlau. Am Mittwoch um 18 Uhr melden wir uns dann mit aktuellen Meldungen wieder. Bis dahin machen Sie es gut und auf Wiedersehen. 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

Morgen wird es mit bis zu 23 Grad angenehm warm. Trotz überwiegend bewölktem Himmel zeigt sich die Sonne vor allem in den Abendstunden. Mit Windböen aus Nordwesten ist zu rechnen. In der restlichen Woche

0: Am 3. Juli 1676 wurde ein Mann geboren, der für Dessau eine ganz prägende Rolle spielen sollte. Die Rede ist natürlich vom alten Dessauer, Fürst Leopold I. Und genau 350 Jahre später wurde dem bedeutenden Dessauer gedacht. Sehr passend fiel sein 350. Geburtstag genau mit dem Start des Stadtfests zusammen. Am Freitag, den 3. Juli, versammelten sich gegen 18 Uhr viele Leute am Denkmal des Fürsten neben der Marienkirche. Unter ihnen auch Klaus Bruckner, der noch einmal in die Rolle des alten Dessauers schlüpfte. Mit dabei war zudem noch der Hofstaat, die Stadtwache, das Jägerkorps sowie das Infanterieregiment aus Coburg. Über den Besuch von Prinz Eduard von Anhalt konnte man sich ebenfalls freuen. Nachdem der Dessauer Marsch erklang, sahen die zahlreichen interessierten Besucher, wie am Denkmal Kränze und Blumen niedergelegt wurden. Danach gab es gleich zwei Salutschüsse zu Ehren des Fürsten.
1: Zu Ehren Fürst Leopold, den Erst von Anhalt, Feuer!
2: Und Radweg kaum noch nutzbar. Seit der Fahrbahnerneuerung im Jahr 2019 beklagen Anwohner der Elballee im Dessauer Stadtteil Ziebig den schlechten Zustand der Geh- und Radwege. Bereits damals hatten die Wurzeln der geschützten Lindenallee das Pflaster auf weiten Strecken angehoben und teilweise erheblich beschädigt. Für Radfahrer sind die Wege aufgrund der starken Unebenheiten und ihrer geringen Breite nicht mehr zumutbar. Deshalb müssen sie die Fahrbahn benutzen. Auch für Fußgänger stellt der Zustand der Gehwege eine erhebliche Belastung dar. Besonders ältere Menschen oder Personen mit eingeschränkter Mobilität haben Schwierigkeiten, die ständig ansteigenden und abgesackten Pflasterflächen sicher zu begehen. Auch einige Hundebesitzer sind besorgt. Entlang der Elballee wachsen unter anderem Fuchsschwanzgräser, deren borstigen Samen in das Fell, die Pfoten, Ohren oder die Nase von Hunden eindringen und schmerzhafte Verletzungen verursachen können. Aus diesem Grund meiden viele die Spaziergänge dort. Die Erneuerung der Westseite des Gehwegs in der Elballee befindet sich bereits in der Planung. Laut der MZ sollen die Baukosten bei rund 2,4 Millionen Euro liegen. Eine besondere Herausforderung für die Planer ist dabei der Erhalt und Schutz der denkmalgeschützten Lindenallee. Am 1. Juli stimmte der Stadtrat dem Vorhaben zu. Somit ist der Baubeginn für die Erneuerung des Gehweges im zweiten Quartal im Jahr 2027 geplant.
3: Am 1. und 2. Juli fand im Kornhaus sowie im IHK-Gebäude in Dessau-Roßlau das Fachsymposium zum Abschluss des Trains-Projekts statt. Ziel der Veranstaltung war es, die Ergebnisse des Projektes zu präsentieren und gemeinsam mit Gästen aus Wirtschaft, Forschung und Politik darüber zu diskutieren, wie sich der Schienenverkehr künftig nachhaltig, innovativ und wirtschaftlich tragfähig weiterentwickeln lässt.
4: Die Idee ist, verschiedene Akteure, Institutionen, Personen zusammenzuführen, die sich um ein Kompositum, Mixtum rund um das Thema Bahntechnologie, Logistik, Schienenverkehr, Antriebstechnik, Innovation, Forschung und Entwicklung an einem traditionsreichen Bahnstandort bemühen.
3: Trains ist ein vom Bundesministerium für Forschung, Technologie und Raumfahrt gefördertes Projekt im Rahmen der Wir-Initiative der Bundesregierung. Veranstaltet wurde das Symposium gemeinsam von den Trains-Projektpartnern und dem Trains-Bündnis Anhalt. Der Auftakt fand am Mittwochabend im Kornhaus statt. Beim Welcome-Abend wurden die Gäste zunächst in das Thema eingeführt. Grußworte hielten unter anderem Sepp Müller, Mitglied des Deutschen Bundestages, sowie Professor Dr. Steffen Keitel von der SLV Halle. Anschließend bot ein gemeinsames Abendessen die Gelegenheit zum persönlichen Austausch und zur Vernetzung. Am zweiten Veranstaltungstag wurde das Fachsymposium im IHK-Gebäude fortgesetzt. Nach weiteren Grußworten folgten Vorträge in den drei Themenblöcken. Zu den Gästen gehörte auch die Ministerin für Infrastruktur und Digitales des Landes Sachsen-Anhalt, Dr. Lydia Hüskens. Mit dem Symposium verbanden die Organisatoren vor allem die Hoffnung auf einen intensiven Austausch und neue Impulse für die Zukunft des Schienenverkehrs.
4: Also meine Erwartung ist, dass die Verbindungen, die da geknüpft worden sind, die Kooperationsbeziehungen, die eingegangen worden sind, dass die auch dann noch tragfähig sind, wenn das nicht mehr gefördert wird, das Projekt. Also nicht mehr finanziell gefördert beispielsweise von der Bundesregierung. Und ich glaube, dass die Chancen ganz gut stehen, dass vieles hier tragfähig ist, weil so viele Akteure aus unterschiedlichen Bereichen zusammenkommen. Also wenn wir an die Antriebstechnik denken, dann macht das das WTZ. Wir haben andere Bereiche, um die Weiterbildung kümmert sich das Bildungszentrum. Wir haben die SLV, die Schweißtechnische Lehr- und Versuchsanstalt. Also wir haben viele hochqualifizierte Leute dabei, die für Institutionen stehen, die sich genau um diese Dinge kümmern, die Expertise in genau den Bereichen haben, auf die es ankommt, sodass wir hoffen können, berechtigterweise hoffen können, dass an diesem sehr traditionsreichen Bahnstandort Dessau, wenn Sie an das Ausbesserungswerk denken, an Bahnmechtdexel, dass daraus auch künftig weiterhin etwas entsteht, was mit Bahntechnologie zu tun hat.
3: Dem Trains-Bündnis Anhalt gehören 46 Mitglieder aus Wirtschaft, Forschung, Politik und Verbänden an. Zu den zentralen Akteuren zählen der Verein Bahntechnologie Dessau e.V. sowie die Hochschule Anhalt. Im Mittelpunkt des Projektes steht das Ziel, den Schienenverkehr nachhaltig zu gestalten und die Region Anhalt als Innovationsstandort für Bahntechnologie weiter zu stärken. Nachhaltigkeit umfasst dabei drei gleichwertige Säulen: Ökologie, Wirtschaft und Soziales. Erst das Zusammenspiel dieser Bereiche macht nachhaltige Entwicklung erst möglich.
4: Und da eignet sich ein solcher Standort wie hier bestens, und auch die Schiene passt dazu, was die Umwelt angeht natürlich, das leuchtet unmittelbar ein, was das Thema Wirtschaft angeht auch, weil Schiene ist mehr als nur Mobilität, sondern Schiene ist auch ein Bereich industrieller Wertschöpfung und eine Basis für industrielle Wertschöpfung. Das betrifft also den Faktor Wirtschaft. Und dann gibt es noch den Faktor Soziales. Das ist natürlich auch für die Gesellschaft insgesamt bedeutsam, auch hier in der Region, weil es Zusammenhalt fördert und da, wo Wirtschaft entsteht und sichere Arbeitsplätze sind, Menschen hinzukommen, angezogen werden, um hier zu leben und zu arbeiten, dann profitiert auch die Gesellschaft davon. Also es können alle drei Ecken dieses Nachhaltigkeitsdreiecks können davon profitieren, und da steht das Thema Schiene gewissermaßen in der Mitte.
3: Das Symposium bot den Besuchern hochkarätige Fachvorträge, praxisnahe Einblicke sowie intensive Gespräche mit Experten aus Wirtschaft, Forschung und Bildung. Es schuf damit eine Plattform für den Austausch und neue Impulse für die Zukunft des Schienenverkehrs.
0: In ungefähr 2 Monaten findet die Landtagswahl in Sachsen-Anhalt statt. Hier entscheidet sich dann, wie es die nächsten 5 Jahre im Bundesland weitergeht. Die Kreishandwerkerschaft Dessau-Anhalt hat aus diesem Grund zu einem Wahlforum auf den Dessauer Marktplatz am 30. Juni eingeladen. Hiermit kommt die Kreishandwerkerschaft ihrer Pflicht nach, die Interessen des Handwerks in der Region zu vertreten.
5: Da ist natürlich so ein Anlass wie Landtagswahlen sehr günstig, um da mal den Kandidaten auf dem Zahn zu fühlen, zumal in den letzten Jahren sich die Rahmenbedingungen für das Handwerk deutlich verschlechtert haben. Diese Rahmenbedingungen haben wir heute beleuchtet: Bürokratie, Energiekosten, Bildung.

0: Fachkräftesicherung, Verkehrsinfrastruktur. Das haben wir heute andiskutiert, haben teilweise das nachvollziehen können, was die Kandidatinnen und Kandidaten für die Landtagswahl hier vorhaben. Und wir werden das im Oktober mit den Gewählten dann nochmal vertiefen.
1: Die Spitzenkandidaten des Wahlkreises 26 und 27, welche beide für Dessau-Roßlau relevant sind, stellten sich beim Wahlforum vor. Von der AfD waren das Burkhard Ratzmann und Nadine Kuppehel, von der FDP Jörg Bernstein, von der CDU Anja Schneider und Karin Schernig-Weiske, von der SPD Larissa Wallner und Daniel Kutsche, von den Grünen Felix Fugmann sowie von der Linken Stine Rummel-Strebelow. Ein wichtiger Punkt für die Kreishandwerkerschaft, wozu sie die Kandidaten befragten, war das Vergaberecht.
0: Dass also kleine Betriebe praktisch kaum noch in der Lage sind, den bürokratischen Aufwand zu erfüllen. Hier gibt es Erleichterungen, zum Beispiel, indem wir die Gesetze des Vergaberechts voll ausschöpfen und die Aufträge in Lose verteilen und so weiter und auch hier unterstützend wirken. Die Folge ist ja die, wenn die Bürokratie so weiter anhält, dann hat das zur Folge, dass immer weniger Handwerksbetriebe sich an öffentlichen Vergaben beteiligen. Und das ist teilweise der Fall. Die Kommune hat manchmal für manchen Auftrag überhaupt keinen Bewerber. Und wenn wir jetzt, sagen wir mal, hier größere Mittel für Infrastruktur über den Bund in die Kommune erhalten und das soll umgesetzt werden, dann brauchen wir natürlich auch tatkräftige Hände. Und wenn die nicht da sind oder sich einfach nicht mehr beteiligen, ist das für uns ein großer Nachteil, was die Umsetzung dann betrifft.
1: Insgesamt dauerte die Veranstaltung auf dem Marktplatz ungefähr 2 Stunden, wobei am Ende auch noch die Bürger die Möglichkeit hatten, selber Fragen zu stellen. Abschließend meldete sich noch Oberbürgermeister Dr. Robert Reck zu Wort. Kreishandwerksmeister Karl Krökel konnte ein positives Fazit für das Wahlforum ziehen.
0: Mein Fazit ist, dass die Kandidatinnen und Kandidaten schon wissen, worum es geht im Detail und das auch oft wiederholt haben, also die Schwierigkeiten der letzten Jahre. Und es fehlt natürlich nach wie vor, sagen wir mal, das Zupackende und fraktionsübergreifend und dann auch wirklich diese Umsetzung. Die Bürokratie ist eine Hydra für uns, das ist der blanke Wahnsinn, was hier abläuft. Ich habe das geschildert mit 106 Verordnungen, die wir einzuhalten haben und fast 600 Stunden im Jahr, die Handwerker am Schreibtisch sitzen, anstatt beim Kunden zu sein. Das sind alles Dinge, die mehrfach Einreichungen von Unterlagen oder wenn ein Handwerksbetrieb im Nachbarkreis Köthen eine kleine Zweigstelle hat, muss er dort abrechnen, dort Gewerbesteuer, die Finanzämter könnten das alles bündeln, einheitlich machen. Also wir haben uns angewöhnt als Handwerkerschaft nicht nur zu kritisieren, sondern haben eigentlich zu jedem Punkt, und das haben wir heute hier auf der Flipchart den Kandidaten auch nochmal mitgegeben, wir bieten eigentlich zu jedem Problem immer eine Lösung an. Das ist eigentlich unser Anspruch, weil ohne eine Lösung anzubieten, ist es im Grunde genommen fast nutzlos, die Diskussion. Das werden wir fortführen. Und in diesem Sinne war es für uns eigentlich eine ordentliche Sache. Auch vor allen Dingen, dass im Wesentlichen alle gekommen sind.
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0: Ich begrüße Sie zur Dienstagsausgabe der RBB Aktuellnachrichten. Auch in diesem Jahr setzten am 8. Juli wieder mehr als 600 Städte in Deutschland ein klares Bekenntnis zur nuklearen Abrüstung gegen Kriege und für ein friedliches Zusammenleben der Menschen weltweit. So auch die Lutherstadt Wittenberg, die seit 2011 Mitglied im weltweiten Bündnis Majors for Peace ist und am Mittwoch vor dem neuen Rathaus die Flagge des Bündnisses hisst. Diese symbolisiert den Einsatz des Netzwerkes für eine friedliche Welt ohne Atomwaffen. Gemeinschaft erleben, Neues lernen und dabei jede Menge Spaß haben. Darum geht es beim Kreiszeltlager der Jugendfeuerwehren im Landkreis Wittenberg. Bereits zum 25. Mal kamen junge Feuerwehrleute aus der Region zusammen, um mehrere Tage miteinander zu verbringen. Neben Spiel, Teamgeist und Ausbildung wartete in diesem Jubiläumsjahr auch ein besonderes Programm auf die Teilnehmer.
1: Das Wetter ist zwar etwas durchwachsen, aber die Feuerwehr sollte es ja gewohnt sein, nass zu werden. 250 Teilnehmerinnen und Teilnehmer trafen sich am vergangenen Wochenende in Preetsch, um beim inzwischen 25. Wittenberger Kreiszeltlager der Jugendfeuerwehr mitzuzelten. Ganze 18 verschiedene Jugendfeuerwehren waren vor Ort, um spannende Aktionen mitzuerleben.
2: Wir starten heute ganz klassisch mit einer Gruppenstaffette, wo sich die Jugendfeuerwehren messen und ihr Erlerntes aus den letzten vergangenen Jahren präsentieren können. Dann wird sie gegenseitig angefeuert und motiviert und das macht immer sehr viel Spaß zu sehen, wie die sich dann anfeuern und wie viel Spaß die haben. Und für den Sonntag haben wir einen Orientierungsmarsch geplant. Der geht durch die komplette Ortschaft Preetsch. Das sind ungefähr so 6,3 Kilometer mit verschiedenen Stationen, die sich die Stadt Bad Schmiedeberg ausgedacht hat und das auch komplett organisieren, diesen Orientierungsmarsch. Das ist für den gesamten Sonntag geplant. Und am Montag lassen wir das Ganze so ein bisschen locker ausklingen. Da machen wir ein Spiel ohne Grenzen, was sich auch die einzelnen Städte überlegt haben mit verschiedenen Stationen.
1: Zum 25. Jubiläum ist dieses Jahr aber auch etwas ganz Besonderes für die Jugendlichen geplant. Zusammen mit anderen Behörden findet am Montag der sogenannte Blaulichtnachmittag statt.
2: Am Nachmittag werden wir erstmals einen Blaulichtnachmittag hier im Zeltlager haben, wo uns die Wasserwacht, die Bundeswehr, die Polizei, das Forstamt und das THW unterstützen werden. Die machen dann hier ein paar Stationen, wo die Kinder mal einen Einblick kriegen können, was es noch so gibt in der Blaulichtfamilie.
1: Für die jungen Feuerwehrleute ist das Zeltlager wieder ein Highlight. Hier steht Spaß und Gemeinschaft im Vordergrund. Das scheint bei den Jugendlichen auch anzukommen. Mit viel Vorfreude in den Gesichtern warteten sie gespannt auf die kommenden Tage.
3: Ja, wir freuen uns schon drauf, dass wir auch einfach zusammenwachsen mehr, gerade weil jetzt so viele neu sind auch bei uns, dass wir halt einfach lernen, miteinander gut zu funktionieren und als Team zusammenzuwachsen. Ja.
1: Auch Landrat Christian Tilsch durfte bei der Eröffnungsveranstaltung ein paar Worte an die Feuerwehrleute sprechen. Er betont die Bedeutung der Feuerwehren für die Sicherheit im Landkreis. Nachwuchsarbeit wie das Kreiszeltlager seien enorm wichtig für den Erhalt dieser Behörde.
4: Ich bin froh darüber, dass unser Kreisfeuerwehrverband alle 2 Jahre dieses große Zeltlager organisiert. Im Regelfall so immer um die 200 und mehr Kinder aus dem gesamten Landkreis, die da sind. Und sich mehrere Tage hier miteinander messen, lernen, Kameradschaft erleben und sich so ein bisschen zusammenschweißen, auch mal gucken, was machen andere. Also ich finde das grandios und deswegen unterstützen wir das auch als Landkreis materiell und finanziell, organisatorisch und haben auch jetzt schon wieder darüber gesprochen, wie wir das in 2 Jahren noch ausbauen können und auf dem Weg dahin.
1: Das Ziel der Veranstaltung sei, den Zusammenhalt der Jugendlichen zu fördern und die fachliche Kompetenz zu stärken, so Oliver Hoppe, Kreisbrandleiter des Landkreises Wittenberg. Diese Maßnahmen scheinen auch zu wirken, denn der Nachwuchs in den Ortschaften steht stark.
2: Also ich muss sagen, wir sind, was den Feuerwehrnachwuchs angeht, im Landkreis sehr gut aufgestellt. Wir sind bei den Top 3 im Land dabei, wo wir sagen können, wir haben wirklich eigentlich Probleme, Betreuer zu finden, die den ganzen Nachwuchs ja auch betreuen während der Ausbildung, während solcher Veranstaltungen. Wir sind auf einem sehr, sehr guten Weg, was die Kinderfeuerwehren angeht. Also wir haben auch viele Jugendliche jetzt hier dabei, die in der Kinderfeuerwehr angefangen haben vor 6, 7 Jahren und jetzt hier mit dabei sind. Auch Betreuer, die mal in der Kinderfeuerwehr waren, die jetzt schon Einsätze mitfahren und hier als Betreuer fungieren. Also da sind wir wirklich sehr gut aufgestellt, auch aufgrund dessen, dass wir so tolle Betreuer haben und Kinder- und Jugendwarte im Landkreis. Ohne die wäre das auch gar nicht möglich. Und das ist wirklich sehr toll und da können wir wirklich stolz drauf sein, dass wir da so gut aufgestellt sind.
1: Ob über Familie, Freunde oder über Werbung. Kinder und Jugendliche scheinen ihren Weg zur Feuerwehr zu finden und nicht mehr wegzuwollen. Auch wegen Veranstaltungen wie dem Kreiszeltlager. Wenn weiterhin mit so viel Spaß und Hingabe die Aufgaben und Werte der Feuerwehren nahegebracht werden, besteht kein Zweifel für die Sicherheit unserer Zukunft.
0: Für alle Kinder, die bis zum 30. Juni 5 Jahre alt geworden sind, steht in diesem Jahr die Schuleingangsuntersuchung für das Schuljahr 2027/28 an. Der Salzlandkreis kann dafür jetzt ein selbst erarbeitetes zweistufiges Verfahren anwenden. Eine Änderung der Regularien, für die sich die Kreisverwaltung und Landrat Markus Bauer seit längerer Zeit aufgrund der nicht besetzten Stelle des Amtsarztes bei der Landesregierung eingesetzt haben. Das Sozialministerium erteilte dieser Tage eine Ausnahmegenehmigung. Das war absolut wichtig. Schließlich wollen wir unseren Kindern den bestmöglichen Schulstart ermöglichen, informiert Markus Bauer. Das neue zweistufige Verfahren bedeutet für den Salzlandkreis, dass gesetzlich festgelegte schuleingangsbezogene Entwicklungsscreening der Mädchen und Jungen übernimmt und dokumentiert eine entsprechend qualifizierte medizinische Fachangestellte im Kinder- und Jugendärztlichen Dienst der Kreisverwaltung. Nur Kinder, bei denen ein Förderbedarf vermutet oder bereits festgestellt ist oder die noch nicht bei der U8-9-Untersuchung beim behandelnden Kinderarzt waren, werden zusätzlich amtsärztlich untersucht. Dieses zweistufige Verfahren ist für mindestens ein Jahr Grundlage der Arbeit im Bereich der Schuleingangsuntersuchungen. Wir reduzieren damit den Aufwand für viele Eltern, ohne dass nachhaltig die Qualität leidet. Ich denke, wir haben eine Lösung gefunden, die allen hilft, sagt Bauer. Das Gottsche-Klinikum in Bitterfeld-Wolfen ist in eine finanzielle Schieflage geraten. Die Einrichtung ist auf finanzielle Mittel vom Kreis angewiesen. Wir hatten die Gelegenheit, mit dem Landrat Anhalt Bitterfelds, Andi Grabner, über dieses Thema zu reden. Das Gesundheitszentrum Bitterfeld-Wolfen ist auf einen außerplanmäßigen Zuschuss angewiesen. Darüber informierte Landrat Andi Grabner am vergangenen Donnerstag die Mitglieder des Kreistags. Insgesamt sind 4,5 Millionen Euro notwendig, um das Geschäftsjahr auskömmlich abschließen zu können. In den vergangenen Monaten blieben die Fallzahlen und dadurch auch die Erlöse des Gesundheitszentrums hinter der prognostizierten Entwicklung zurück. Gleichzeitig wirken sich die allgemeinen schwierigen Rahmenbedingungen im Gesundheitswesen weiterhin belastend auf die wirtschaftliche Situation des Unternehmens aus.
5: Ja, wir hatten am Montag in der Aufsichtsratssitzung leider den Wirtschaftsplan 2026 korrigieren müssen mit einem größeren Defizit als ursprünglich erwartet. Das hat mehrerlei Gründe. Der Hauptgrund liegt eigentlich in der Krankenhausreform bzw. in den Auswirkungen daraus und in der Umwandlung von DRGs in Hybrid-DRGs. Das heißt, vielleicht ganz kurz übersetzt, dass der Bund bisherige stationäre Leistungen in ambulante Leistungen gewandelt hat. Und wenn bei einem Patienten Schwierigkeiten zu erwarten sind, dann schicken wir den nicht nach Hause, dann bleibt er natürlich 1, 2, 3 Nächte zur Beobachtung. Und diese Leistung der Übernachtung wird nicht mehr bezahlt. Das ist ein Rieseneinschnitt, das ist ein derber Verlust und darüber hinaus hatten wir etwa 1,2% Fallrückgang.
0: Grabner betont die Bedeutung des Gesundheitszentrums für die regionale Gesundheitsversorgung und stellt klar, wir stehen nach wie vor zu unserer kommunalen Trägerschaft. Gleichzeitig erwarten wir von der Belegschaft des Gesundheitszentrums, dass sie den Ernst der Lage erkennt und den notwendigen Veränderungsprozess konstruktiv mitgestaltet.
5: Also ich werde in der September-Sitzung einen entsprechenden Antrag einbringen, dass wir den beschlossenen Zuschuss für das Krankenhaus von 3 Millionen auf 4,5 Millionen Euro erhöhen, voraussichtlich auch für die Jahre 27 und 28. Gut, Freude sieht natürlich anders aus, auch bei mir, das sage ich ganz deutlich. Aber wenn wir das Krankenhaus weiterhin auf einer soliden Basis stehen haben wollen, dann führt kein anderer Weg vorbei. Wir werden natürlich auch im Klinikum selber schauen, welche Einspareffekte dort noch erzielt werden können. Wir werden uns alle Abteilungen anschauen, ob sie effektiv arbeiten oder ob sie effizienzsteigernd umgebaut werden können. Und dann wird die Zukunft zeigen, was es bringt. Und ich befürchte, dass die Krankenhausreform da nicht wirklich Positives bringt. Zumindest nicht für die kleinen Häuser im ländlichen Bereich.
6: Auch Dr. René Rottleb, Geschäftsführer des Gesundheitszentrums, sieht die Herausforderungen, zeigt sich jedoch zuversichtlich. Unsere Mitarbeiter leisten trotz der widrigen Umstände in der Gesundheitsbranche täglich eine tolle Arbeit. Wir werden alles daran setzen, das Gesundheitszentrum so aufzustellen, dass der Landkreis Anhalt-Bitterfeld sukzessive wieder entlastet wird.
0: Für Samstag, den 11. Juli, in der Zeit von 12 bis 22 Uhr, ist in Köthen eine Demonstration mit bis zu 500 Teilnehmern geplant. Entlang der Route ist aufgrund der hohen Teilnehmerzahlen mit umfangreichen Verkehrseinschränkungen zu rechnen. Diese betreffen insbesondere den Innenstadtbereich um den Marktplatz in Köthen. Es ist mit folgenden Sperrungen im Innenstadtbereich jeweils in Richtung Marktplatz zwischen 8 und Ende der Versammlung, also 8 Uhr und Ende der Versammlung gegen 22 Uhr zu rechnen. Es ist die Magdeburger Straße, die Ritterstraße, Springstraße, Marktstraße, Schalaunische Straße und die Speichergasse sowie die Hallische Straße. Zudem ist für den genannten Bereich ein absolutes Halteverbot angeordnet, welches ab Freitag, den 10. Juli ab 18 Uhr bis Samstag, den 11. Juli ca. 22 Uhr in Kraft tritt. Mit dieser Information sind wir am Ende unserer Dienstagsausgabe der RBW Aktuellen Nachrichten. Schauen wie immer an dieser Stelle auf den Wetterbericht und im Anschluss daran gern noch auf die Meldungen aus Dessau-Roßlau. Am Mittwoch um 18 Uhr melden wir uns dann mit aktuellen Meldungen wieder. Bis dahin machen Sie es gut und auf Wiedersehen.
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Morgen wird es mit bis zu 23 Grad angenehm warm. Trotz überwiegend bewölktem Himmel zeigt sich die Sonne vor allem in den Abendstunden. Mit Windböen aus Nordwesten ist zu rechnen. In der restlichen Woche

0: Am 3. Juli 1676 wurde ein Mann geboren, der für Dessau eine ganz prägende Rolle spielen sollte. Die Rede ist natürlich vom alten Dessauer Fürst Leopold I. Und genau 350 Jahre später wurde dem bedeutenden Dessauer gedacht. Sehr passend fiel sein 350. Geburtstag genau mit dem Start des Stadtfests zusammen. Am Freitag, den 3. Juli, versammelten sich gegen 18 Uhr viele Leute am Denkmal des Fürsten neben der Marienkirche. Unter ihnen auch Klaus Bruckner, der noch einmal in die Rolle des alten Dessauers schlüpfte. Mit dabei war zudem noch der Hofstaat, die Stadtwache, das Jägerkorps sowie das Infanterieregiment aus Coburg. Über den Besuch von Prinz Eduard von Anhalt konnte man sich ebenfalls freuen. Nachdem der Dessauer Marsch erklang, sahen die zahlreichen interessierten Besucher, wie am Denkmal Kränze und Blumen niedergelegt wurden. Danach gab es gleich zwei Salutschüsse zu Ehren des Fürsten.
1: Zu Ehren Fürst Leopold, den Erst von Anhalt, Feuer!
2: Fuß- und Radweg kaum noch nutzbar. Seit der Fahrbahnerneuerung im Jahr 2019 beklagen Anwohner der Elballee im Dessauer Stadtteil Ziebig den schlechten Zustand der Geh- und Radwege. Bereits damals hatten die Wurzeln der geschützten Lindenallee das Pflaster auf beiden Strecken angehoben und teilweise erheblich beschädigt. Für Radfahrer sind die Wege aufgrund der starken Unebenheiten und ihrer geringen Breite nicht mehr zumutbar. Deshalb müssen sie die Fahrbahn benutzen. Auch für Fußgänger stellt der Zustand der Gehwege eine erhebliche Belastung dar. Besonders ältere Menschen oder Personen mit eingeschränkter Mobilität haben Schwierigkeiten, die ständig ansteigenden und abgesackten Pflasterflächen sicher zu begehen. Auch einige Hundebesitzer sind besorgt. Entlang der Elballee wachsen unter anderem Fuchsschwanzgräser, deren borstigen Samen in das Fell, die Pfoten, Ohren oder die Nase von Hunden eindringen und schmerzhafte Verletzungen verursachen können. Aus diesem Grund meiden viele die Spaziergänge dort. Die Erneuerung der Westseite des Gehwegs in der Elballee befindet sich bereits in der Planung. Laut der MZ sollen die Baukosten bei rund 2,4 Millionen Euro liegen. Eine besondere Herausforderung für die Planer ist dabei der Erhalt und Schutz der denkmalgeschützten Lindenallee. Am 1. Juli stimmte der Stadtrat dem Vorhaben zu. Somit ist der Baubeginn für die Erneuerung des Gehweges im zweiten Quartal im Jahr 2027 geplant.
3: Am 1. und 2. Juli fand im Kornhaus sowie im IHK-Gebäude in Dessau-Roßlau das Fachsymposium zum Abschluss des Trains-Projekts statt. Ziel der Veranstaltung war es, die Ergebnisse des Projektes zu präsentieren und gemeinsam mit Gästen aus Wirtschaft, Forschung und Politik darüber zu diskutieren, wie sich der Schienenverkehr künftig nachhaltig, innovativ und wirtschaftlich tragfähig weiterentwickeln lässt.
4: Die Idee ist, verschiedene Akteure, Institutionen, Personen zusammenzuführen, die sich um ein Kompositum, Mixtum rund um das Thema Bahntechnologie, Logistik, Schienenverkehr, Antriebstechnik, Innovation, Forschung und Entwicklung

0: in einem traditionsreichen Bahnstandort bemühen.
1: Trains ist ein vom Bundesministerium für Forschung, Technologie und Raumfahrt gefördertes Projekt im Rahmen der Wir-Initiative der Bundesregierung. Veranstaltet wurde das Symposium gemeinsam von den Trains-Projektpartnern und dem Trains-Bündnis Anhalt. Der Auftakt fand am Mittwochabend im Kornhaus statt. Beim Welcome-Abend wurden die Gäste zunächst in das Thema eingeführt. Grußworte hielten unter anderem Sepp Müller, Mitglied des Deutschen Bundestages, sowie Professor Dr. Steffen Keitel von der SLV Halle. Anschließend bot ein gemeinsames Abendessen die Gelegenheit zum persönlichen Austausch und zur Vernetzung. Am zweiten Veranstaltungstag wurde das Fachsymposium im IHK-Gebäude fortgesetzt. Nach weiteren Grußworten folgten Vorträge in den drei Themenblöcken. Zu den Gästen gehörte auch die Ministerin für Infrastruktur und der Digitales des Landes Sachsen-Anhalt, Dr. Lydia Hüskens. Mit dem Symposium verbanden die Organisatoren vor allem die Hoffnung auf einen intensiven Austausch und neue Impulse für die Zukunft des Schienenverkehrs.
0: Also meine Erwartung ist, dass die Verbindungen, die da geknüpft worden sind, die Kooperationsbeziehungen, die eingegangen worden sind, dass die auch dann noch tragfähig sind, wenn das nicht mehr gefördert wird, das Projekt. Also nicht mehr finanziell gefördert beispielsweise von der Bundesregierung. Und ich glaube, dass die Chancen ganz gut stehen, dass vieles hier tragfähig ist, weil so viele Akteure aus unterschiedlichen Bereichen zusammenkommen. Also wenn wir an die Antriebstechnik denken, dann macht es das WTZ. Wir haben andere Bereiche, um die Weiterbildung kümmert sich das Bildungszentrum. Wir haben die SLV, die Schweißtechnische Lehr- und Versuchsanstalt. Also wir haben viele hochqualifizierte Leute dabei, die für Institutionen stehen, die sich genau um diese Dinge kümmern, die Expertise in genau den Bereichen haben, auf die es ankommt, sodass wir hoffen können, berechtigterweise hoffen können, dass an diesem sehr traditionsreichen Bahnstandort Dessau, wenn Sie an das Ausbesserungswerk denken, an Bahntechnik Dessau, dass daraus auch künftig weiterhin etwas entsteht, was mit Bahntechnologie zu tun hat.
1: Dem Trains-Bündnis Anhalt gehören 46 Mitglieder aus Wirtschaft, Forschung, Politik und Verbänden an. Zu den zentralen Akteuren zählen der Verein Bahntechnologie Dessau e.V. sowie die Hochschule Anhalt. Im Mittelpunkt des Projektes steht das Ziel, den Schienenverkehr nachhaltig zu gestalten und die Region Anhalt als Innovationsstandort für Bahntechnologie weiter zu stärken. Nachhaltigkeit umfasst dabei drei gleichwertige Säulen, Ökologie, Wirtschaft und Soziales. Erst das Zusammenspiel dieser Bereiche macht nachhaltige Entwicklung erst möglich.
0: Und da eignet sich ein solcher Standort wie hier bestens und auch die Schiene passt dazu, was die Umwelt angeht, natürlich, das leuchtet unmittelbar ein, was das Thema Wirtschaft angeht auch, weil Schiene ist mehr als nur Mobilität, sondern Schiene ist auch ein Bereich industrieller Wertschöpfung und eine Basis für industrielle Wertschöpfung. Das betrifft also den Faktor Wirtschaft. Und dann gibt es noch den Faktor Soziales. Das ist natürlich auch für die Gesellschaft insgesamt bedeutsam, auch hier in der Region, weil es Zusammenhalt fördert und da, wo Wirtschaft entsteht und sichere Arbeitsplätze sind, Menschen hinzukommen, angezogen werden, um hier zu leben und zu arbeiten, dann profitiert auch die Gesellschaft davon. Also es können alle drei Ecken dieses Nachhaltigkeitsdreiecks können davon profitieren und da steht das Thema Schiene gewissermaßen in der Mitte.
1: Das Symposium bot den Besuchern hochkarätige Fachvorträge, praxisnahe Einblicke sowie intensive Gespräche mit Experten aus Wirtschaft, Forschung und Bildung. Es schuf damit eine Plattform für den Austausch und neue Impulse für die Zukunft des Schienenverkehrs.
2: In ungefähr zwei Monaten findet die Landtagswahl in Sachsen-Anhalt statt. Hier entscheidet sich dann, wie es die nächsten 5 Jahre im Bundesland weitergeht. Die Kreishandwerkerschaft Dessau-Anhalt hat aus diesem Grund zu einem Wahlforum auf den Dessauer Marktplatz am 30. Juni eingeladen. Hiermit kommt die Kreishandwerkerschaft ihrer Pflicht nach, die Interessen des Handwerks in der Region zu vertreten.
3: Da ist natürlich so ein Anlass wie Landtagswahlen sehr günstig, um da mal den Kandidaten auf dem Zahn zu fühlen, zumal in den letzten Jahren sich die Rahmenbedingungen für das Handwerk deutlich verschlechtert haben. Diese Rahmenbedingungen haben wir heute beleuchtet. Bürokratie, Energiekosten, Bildung, Fachkräftesicherung, Verkehrsinfrastruktur. Das haben wir heute andiskutiert, haben teilweise das nachvollziehen können, was die Kandidatinnen und Kandidaten für die Landtagswahl hier vorhaben. Und wir werden das im Oktober mit den Gewählten dann nochmal vertiefen.
2: Die Spitzenkandidaten des Wahlkreises 26 und 27, welche beide für Dessau-Roßlau relevant sind, stellten sich beim Wahlforum vor. Von der AfD waren das Burkhard Ratzmann und Nadine Kopehel, von der FDP Jörg Bernstein, von der CDU Anja Schneider und Karin Schernich-Weiske, von der SPD Larissa Wallner und Daniel Kutsche, von den Grünen Felix Fugmann sowie von der Linken Stine Rummel-Strebelow. Ein wichtiger Punkt für die Kreishandwerkerschaft, wozu sie die Kandidaten befragten, war das Vergaberecht.
3: Dass also kleine Betriebe praktisch kaum noch in der Lage sind, den bürokratischen Aufwand zu erfüllen. Hier gibt es Erleichterungen, zum Beispiel, indem wir die Gesetze des Vergaberechts voll ausschöpfen und die Aufträge in Lose verteilen und so weiter und auch hier unterstützend wirken. Die Folge ist ja die, wenn die Bürokratie so weiter anhält, dann hat das zur Folge, dass immer weniger Handwerksbetriebe sich an öffentlichen Vergaben beteiligen. Und das ist teilweise der Fall. Die Kommune hat manchmal für manchen Auftrag überhaupt keinen Bewerber. Und wenn wir jetzt, sagen wir mal, hier größere Mittel für Infrastruktur über den Bund in die Kommune erhalten und das soll umgesetzt werden, dann brauchen wir natürlich auch tatkräftige Hände. Und wenn die nicht da sind oder sich einfach nicht mehr beteiligen, ist das für uns ein großer Nachteil, was die Umsetzung dann betrifft.
2: Insgesamt dauerte die Veranstaltung auf dem Marktplatz ungefähr 2 Stunden, wobei am Ende auch noch die Bürger die Möglichkeit hatten, selber Fragen zu stellen. Abschließend meldete sich noch Oberbürgermeister Dr. Robert Reck zu Wort. Kreishandwerksmeister Karl Krökel konnte ein positives Fazit für das Wahlforum ziehen.
3: Mein Fazit ist, dass die Kandidatinnen und Kandidaten schon wissen, worum es geht, im Detail, und das auch oft wiederholt haben, also die Schwierigkeiten der letzten Jahre. Und es fehlt natürlich nach wie vor, sagen wir mal, das Zupackende und fraktionsübergreifend und dann auch wirklich diese Umsetzung. Die Bürokratie ist eine Hydra für uns, das ist der blanke Wahnsinn, was hier abläuft. Ich habe das geschildert mit 106 Verordnungen, die wir einzuhalten haben und fast 600 Stunden im Jahr, die Handwerker am Schreibtisch sitzen, anstatt beim Kunden zu sein. Das sind alles Dinge, die mehrfach Einreichungen von Unterlagen. Oder wenn ein Handwerksbetrieb im Nachbarkreis Köthen eine kleine Zweigstelle hat, muss er dort abrechnen, dort Gewerbesteuer, die Finanzämter könnten das alles bündeln, einheitlich machen. Also wir haben uns angewöhnt, als Handwerkerschaft nicht nur zu kritisieren, sondern haben eigentlich zu jedem Punkt, und das haben wir heute hier auf der Flipchart den Kandidaten auch nochmal mitgegeben, wir bieten eigentlich zu jedem Problem immer eine Lösung an. Das ist eigentlich unser Anspruch, weil ohne eine Lösung anzubieten, ist es im Grunde genommen fast nutzlos, die Diskussion. Das werden wir fortführen. Und in diesem Sinne war es für uns eigentlich eine ordentliche Sache. Auch vor allen Dingen, dass im Wesentlichen alle gekommen sind.
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0: Ich begrüße Sie zur Dienstagsausgabe der RBB Aktuellen Nachrichten. Auch in diesem Jahr setzten am 8. Juli wieder mehr als 600 Städte in Deutschland ein klares Bekenntnis zur nuklearen Abrüstung gegen Kriege und für ein friedliches Zusammenleben der Menschen weltweit. So auch die Lutherstadt Wittenberg, die seit 2011 Mitglied im weltweiten Bündnis Majors for Peace ist und am Mittwoch vor dem neuen Rathaus die Flagge des Bündnisses hisst. Diese symbolisiert den Einsatz des Netzwerkes für eine friedliche Welt ohne Atomwaffen. Gemeinschaft erleben, Neues lernen und dabei jede Menge Spaß haben. Darum geht es beim Kreiszeltlager der Jugendfeuerwehren im Landkreis Wittenberg. Bereits zum 25. Mal kamen junge Feuerwehrleute aus der Region zusammen, um mehrere Tage miteinander zu verbringen. Neben Spiel, Teamgeist und Ausbildung wartete in diesem Jubiläumsjahr auch ein besonderes Programm auf die Teilnehmer.
1: Das Wetter ist zwar etwas durchwachsen, aber die Feuerwehr sollte es ja gewohnt sein, nass zu werden. 250 Teilnehmerinnen und Teilnehmer trafen sich am vergangenen Wochenende in Preetsch, um beim inzwischen 25. Wittenberger Kreiszeltlager der Jugendfeuerwehr mitzuzelten. Ganze 18 verschiedene Jugendfeuerwehren waren vor Ort, um spannende Aktionen mitzuerleben.
2: Wir starten heute ganz klassisch mit einer Gruppenstaffette, wo sich die Jugendfeuerwehren messen und ihr Erlerntes aus den letzten vergangenen Jahren präsentieren können. Da wird sich gegenseitig angefeuert und motiviert und das macht immer sehr viel Spaß zu sehen, wie die sich dann anfeuern und wie viel Spaß die haben. Und für den Sonntag haben wir einen Orientierungsmarsch geplant. Der geht durch die komplette Ortschaft Preetsch. Das sind ungefähr so 6,3 Kilometer mit verschiedenen Stationen, die sich die Stadt Bad Schmiedeberg ausgedacht hat und das auch komplett organisieren, diesen Orientierungsmarsch. Das ist für den gesamten Sonntag geplant und am Montag lassen wir das Ganze so ein bisschen locker ausklingen. Da machen wir ein Spiel ohne Grenzen, was sich auch die einzelnen Städte überlegt haben mit verschiedenen Stationen.
1: Zum 25. Jubiläum ist dieses Jahr aber auch etwas ganz Besonderes für die Jugendlichen geplant. Zusammen mit anderen Behörden findet am Montag der sogenannte Blaulichtnachmittag statt.
2: Am Nachmittag werden wir erstmals einen Blaulichtnachmittag hier im Zeltlager haben, wo uns die Wasserwacht, die Bundeswehr, die Polizei, das Forstamt und das THW unterstützen werden. Die machen dann hier ein paar Stationen, wo die Kinder mal einen Einblick kriegen können, was es noch so gibt in der Blaulichtfamilie.
1: Für die jungen Feuerwehrleute ist das Zeltlager wieder ein Highlight. Hier steht Spaß und Gemeinschaft im Vordergrund. Das scheint bei den Jugendlichen auch anzukommen. Mit viel Vorfreude in den Gesichtern warteten sie gespannt auf die kommenden Tage.
3: Ja, wir freuen uns schon drauf, dass wir auch einfach zusammenwachsen mehr. Gerade weil jetzt so viele neu sind auch bei uns. Dass wir halt einfach lernen, miteinander gut zu funktionieren und als Team zusammenzuwachsen. Ja.
1: Auch Landrat Christian Tilsch durfte bei der Eröffnungsveranstaltung ein paar Worte an die Feuerwehrleute sprechen. Er betont die Bedeutung der Feuerwehren für die Sicherheit im Landkreis. Nachwuchsarbeit wie das Kreiszeltlager seien enorm wichtig für den Erhalt dieser Behörde.
4: Ich bin froh darüber, dass unser Kreisfeuerwehrverband alle 2 Jahre dieses große Zeltlager organisiert. Im Regelfall so immer um die 200 und mehr Kinder aus dem gesamten Landkreis, die da sind. Und sich mehrere Tage hier miteinander messen, lernen, Kameradschaft erleben und sich so ein bisschen zusammenschweißen, auch mal gucken, was machen andere. Also ich finde das grandios und deswegen unterstützen wir das auch als Landkreis materiell und finanziell, organisatorisch und haben auch jetzt schon wieder darüber gesprochen, wie wir das in 2 Jahren noch ausbauen können und auf dem Weg dahin.
1: Das Ziel der Veranstaltung sei, den Zusammenhalt der Jugendlichen zu fördern und die fachliche Kompetenz zu stärken, so Oliver Hoppe, Kreisbrandleiter des Landkreises

0: Württemberg. Diese Maßnahmen scheinen auch zu wirken, denn der Nachwuchs in den Ortschaften steht stark.
1: Also ich muss sagen, wir sind, was den Feuerwehrnachwuchs angeht, im Landkreis sehr gut aufgestellt. Wir sind bei den Top 3 im Land dabei, wo wir sagen können, wir haben wirklich eigentlich Probleme, Betreuer zu finden, die den ganzen Nachwuchs ja auch betreuen während der Ausbildung, während solcher Veranstaltungen. Wir sind auf einem sehr, sehr guten Weg, was die Kinderfeuerwehren angeht. Also wir haben auch viele Jugendliche jetzt hier dabei, die in der Kinderfeuerwehr angefangen haben vor 6, 7 Jahren und jetzt hier mit dabei sind. Auch Betreuer, die mal in der Kinderfeuerwehr waren, die jetzt schon Einsätze mitfahren und hier als Betreuer fungieren. Also da sind wir wirklich sehr gut aufgestellt, auch aufgrund dessen, dass wir so tolle Betreuer haben und Kinder- und Jugendwarte im Landkreis. Ohne die wäre das auch gar nicht möglich. Und das ist wirklich sehr toll und da können wir wirklich stolz drauf sein, dass wir da so gut aufgestellt sind.
0: Ob über Familie, Freunde oder über Werbung. Kinder und Jugendliche scheinen ihren Weg zur Feuerwehr zu finden und nicht mehr wegzuwollen. Auch wegen Veranstaltungen wie dem Kreiszeltlager. Wenn weiterhin mit so viel Spaß und Hingabe die Aufgabenwerte der Feuerwehren nahegebracht werden, besteht kein Zweifel für die Sicherheit unserer Zukunft.
2: Für alle Kinder, die bis zum 30. Juni 5 Jahre alt geworden sind, steht in diesem Jahr die Schuleingangsuntersuchung für das Schuljahr 2027/28 an. Der Salzlandkreis kann dafür jetzt ein selbst erarbeitetes zweistufiges Verfahren anwenden, eine Änderung der Regularien, für die sich die Kreisverwaltung und Landrat Markus Bauer seit längerer Zeit aufgrund der nicht besetzten Stelle des Amtsarztes bei der Landesregierung eingesetzt haben. Das Sozialministerium erteilte dieser Tage eine Ausnahmegenehmigung. Das war absolut wichtig. Schließlich wollen wir unseren Kindern den bestmöglichen Schulstart ermöglichen, informiert Markus Bauer. Das neue zweistufige Verfahren bedeutet für den Salzlandkreis, das gesetzlich festgelegte schuleingangsbezogene Entwicklungsscreening der Mädchen und Jungen übernimmt und dokumentiert eine entsprechend qualifizierte medizinische Fachangestellte im Kinder- und Jugendärztlichen Dienst der Kreisverwaltung. Nur Kinder, bei denen ein Förderbedarf vermutet oder bereits festgestellt ist oder die noch nicht bei der U8-9-Untersuchung beim behandelnden Kinderarzt waren, werden zusätzlich amtsärztlich untersucht. Dieses zweistufige Verfahren ist für mindestens ein Jahr Grundlage der Arbeit im Bereich der Schuleingangsuntersuchungen. Wir reduzieren damit den Aufwand für viele Eltern, ohne dass nachhaltig die Qualität leidet. Ich denke, wir haben eine Lösung gefunden, die allen hilft, sagt Bauer. Das Gottsche-Klinikum in Bitterfeld-Wolfen ist in eine finanzielle Schieflage geraten. Die Einrichtung ist auf finanzielle Mittel vom Kreis angewiesen. Wir hatten die Gelegenheit, mit dem Landrat Anhalt-Bitterfelds, Andi Grabner, über dieses Thema zu reden. Das Gesundheitszentrum Bitterfeld-Wolfen ist auf einen außerplanmäßigen Zuschuss angewiesen. Darüber informierte Landrat Andi Grabner am vergangenen Donnerstag die Mitglieder des Kreistags. Insgesamt sind 4,5 Millionen Euro notwendig, um das Geschäftsjahr auskömmlich abschließen zu können. In den vergangenen Monaten blieben die Fallzahlen und dadurch auch die Erlöse des Gesundheitszentrums hinter der prognostizierten Entwicklung zurück. Gleichzeitig wirken sich die allgemeinen schwierigen Rahmenbedingungen im Gesundheitswesen weiterhin belastend auf die wirtschaftliche Situation des Unternehmens aus.
3: Ja, wir hatten am Montag in der Aufsichtsratssitzung leider den Wirtschaftsplan 2026 korrigieren müssen mit einem größeren Defizit als ursprünglich erwartet. Das hat mehrerlei Gründe. Der Hauptgrund liegt eigentlich in der Krankenhausreform bzw. in den Auswirkungen daraus und in der Umwandlung von DRGs in Hybrid-DRGs. Das heißt, vielleicht ganz kurz übersetzt, dass der Bund bisherige stationäre Leistungen in operative, in ambulante Leistungen gewandelt hat. Und wenn bei einem Patienten Schwierigkeiten zu erwarten sind, dann schicken wir den nicht nach Hause. Dann bleibt er natürlich 1, 2, 3 Nächte zur Beobachtung. Und diese Leistung der Übernachtung wird nicht mehr bezahlt. Das ist ein Rieseneinschnitt, das ist ein derber Verlust und darüber hinaus hatten wir etwa 1,2% Fallrückgang.
2: Grabner betont die Bedeutung des Gesundheitszentrums für die regionale Gesundheitsversorgung und stellt klar, wir stehen nach wie vor zu unserer kommunalen Trägerschaft, gleichzeitig erwarten wir,

0: Hier von der Belegschaft des Gesundheitszentrums, dass sie den Ernst der Lage erkennt und den notwendigen Veränderungsprozess konstruktiv mitgestaltet.
1: Also ich werde in der September-Sitzung einen entsprechenden Antrag einbringen, dass wir den beschlossenen Zuschuss für das Krankenhaus von 3 Millionen auf 4,5 Millionen Euro erhöhen, voraussichtlich auch für die Jahre 27 und 28. Gut, Freude sieht natürlich anders aus, auch bei mir, das sage ich ganz deutlich. Aber wenn wir das Krankenhaus weiterhin auf einer soliden Basis stehen haben wollen, dann führt kein anderer Weg vorbei. Wir werden natürlich auch im Klinikum selber schauen, welche Einspareffekte dort noch erzielt werden können. Wir werden uns alle Abteilungen anschauen, ob sie effektiv arbeiten oder ob sie effizienzsteigernd umgebaut werden können. Und dann wird die Zukunft zeigen, was es bringt. Und ich befürchte, dass die Krankenhausreform da nicht wirklich Positives bringt. Zumindest nicht für die kleinen Häuser im ländlichen Bereich.
0: Auch Dr. René Rottleb, Geschäftsführer des Gesundheitszentrums, sieht die Herausforderungen, zeigt sich jedoch zuversichtlich. Unsere Mitarbeiter leisten trotz der widrigen Umstände in der Gesundheitsbranche täglich eine tolle Arbeit. Wir werden alles daran setzen, das Gesundheitszentrum so aufzustellen, dass der Landkreis Anhalt-Bitterfeld sukzessive wieder entlastet wird. Für Samstag, den 11. Juli in der Zeit von 12 bis 22 Uhr ist in Köthen eine Demonstration mit bis zu 500 Teilnehmern geplant. Entlang der Route ist aufgrund der hohen Teilnehmerzahlen mit umfangreichen Verkehrseinschränkungen zu rechnen. Diese betreffen insbesondere den Innenstadtbereich um den Marktplatz in Köthen. Es ist mit folgenden Sperrungen im Innenstadtbereich jeweils in Richtung Marktplatz zwischen 8 und Ende der Versammlung, also 8 Uhr und Ende der Versammlung gegen 22 Uhr zu rechnen. Es ist die Magdeburger Straße, die Ritterstraße, Springstraße, Marktstraße, Schalaunische Straße und die Speichergasse sowie die Hallische Straße. Zudem ist für den genannten Bereich ein absolutes Halteverbot angeordnet, welches ab Freitag, den 10. Juli ab 18 Uhr bis Samstag, den 11. Juli ca. 22 Uhr in Kraft tritt. Mit dieser Information sind wir am Ende unserer Dienstagsausgabe der RBW Aktuellen Nachrichten. Schauen wie immer an dieser Stelle auf den Wetterbericht und im Anschluss daran gern noch auf die Meldungen aus Dessau Roßlau. Am Mittwoch um 18 Uhr melden wir uns dann mit aktuellen Meldungen wieder. Bis dahin machen Sie es gut und auf Wiedersehen. 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

Morgen wird es mit bis zu 23 Grad angenehm warm. Trotz überwiegend bewölktem Himmel zeigt sich die Sonne vor allem in den Abendstunden. Mit Windböen aus Nordwesten ist zu rechnen. In der restlichen Woche bleibt das Wetter ähnlich, wobei sich ab Freitag wieder die Sonne zeigt.

Am 3. Juli 1676 wurde ein Mann geboren, der für Dessau eine ganz prägende Rolle spielen sollte. Die Rede ist natürlich vom alten Dessauer Fürst Leopold I. Und genau

0: 350 Jahre später wurde dem bedeutenden Dessauer gedacht. Sehr passend fiel sein 350. Geburtstag genau mit dem Start des Stadtfests zusammen. Am Freitag, den 3. Juli, versammelten sich gegen 18 Uhr viele Leute am Denkmal des Fürsten neben der Marienkirche. Unter ihnen auch Klaus Bruckner, der noch einmal in die Rolle des alten Dessauers schlüpfte. Mit dabei war zudem noch der Hofstaat, die Stadtwache, das Jägerkorps sowie das Infanterieregiment aus Coburg. Über den Besuch von Prinz Eduard von Anhalt konnte man sich ebenfalls freuen. Nachdem der Dessauer Marsch erklang, sahen die zahlreichen interessierten Besucher, wie am Denkmal Kränze und Blumen niedergelegt wurden. Danach gab es gleich zwei Salutschüsse zu Ehren des Fürsten.
1: Zu Ehren Fürst Leopold, den Erst von Anhalt, Feuer!
2: Fuß- und Radweg kaum noch nutzbar. Seit der Fahrbahnerneuerung im Jahr 2019 beklagen Anwohner der Elballee im Dessauer Stadtteil Ziebig den schlechten Zustand der Geh- und Radwege. Bereits damals hatten die Wurzeln der geschützten Lindenallee das Pflaster auf weiten Strecken angehoben und teilweise erheblich beschädigt. Für Radfahrer sind die Wege aufgrund der starken Unebenheiten und ihrer geringen Breite nicht mehr zumutbar. Deshalb müssen sie die Fahrbahn benutzen. Auch für Fußgänger stellt der Zustand der Gehwege eine erhebliche Belastung dar. Besonders ältere Menschen oder Personen mit eingeschränkter Mobilität haben Schwierigkeiten, die ständig ansteigenden und abgesackten Pflasterflächen sicher zu begehen. Auch einige Hundebesitzer sind besorgt. Entlang der Elballee wachsen unter anderem Fuchsschwanzgräser, deren borstigen Samen in das Fell, die Pfoten, Ohren oder die Nase von Hunden eindringen und schmerzhafte Verletzungen verursachen können. Aus diesem Grund meiden viele die Spaziergänge dort. Die Erneuerung der Westseite des Gehwegs in der Elballee befindet sich bereits in der Planung. Laut der MZ sollen die Baukosten bei rund 2,4 Millionen Euro liegen. Eine besondere Herausforderung für die Planer ist dabei der Erhalt und Schutz der denkmalgeschützten Lindenallee. Am 1. Juli stimmte der Stadtrat dem Vorhaben zu. Somit ist der Baubeginn für die Erneuerung des Gehweges im zweiten Quartal im Jahr 2027 geplant.
3: Am 1. und 2. Juli fand im Kornhaus sowie im IHK-Gebäude in Dessau-Roßlau das Fachsymposium zum Abschluss des Trains-Projekts statt. Ziel der Veranstaltung war es, die Ergebnisse des Projektes zu präsentieren und gemeinsam mit Gästen aus Wirtschaft, Forschung und Politik darüber zu diskutieren, wie sich der Schienenverkehr künftig nachhaltig, innovativ und wirtschaftlich tragfähig weiterentwickeln lässt.
4: Die Idee ist, verschiedene Akteure, Institutionen, Personen zusammenzuführen, die sich um ein Compositum, Mixtum rund um das Thema Bahntechnologie, Logistik, Schienenverkehr, Antriebstechnik, Innovation, Forschung und Entwicklung an einem traditionsreichen Bahnstandort bemühen.
3: Trains ist ein vom Bundesministerium für Forschung, Technologie und Raumfahrt gefördertes Projekt im Rahmen der Wir-Initiative der Bundesregierung. Veranstaltet wurde das Symposium gemeinsam von den Trains-Projektpartnern und dem Trains-Bündnis Anhalt. Der Auftakt fand am Mittwochabend im Kornhaus statt. Beim Welcome-Abend wurden die Gäste zunächst in das Thema eingeführt. Grußworte hielten unter anderem Sepp Müller, Mitglied des Deutschen Bundestages, sowie Professor Dr. Steffen Keitel von der SLV Halle. Anschließend bot ein gemeinsames Abendessen die Gelegenheit zum persönlichen Austausch und zur Vernetzung. Am zweiten Veranstaltungstag wurde das Fachsymposium im IHK-Gebäude fortgesetzt. Nach weiteren Grußworten folgten Vorträge in den drei Themenblöcken. Zu den Gästen gehörte auch die Ministerin für Infrastruktur und der Digitales des Landes Sachsen-Anhalt, Dr. Lydia Hüskens. Mit dem Symposium verbanden die Organisatoren vor allem die Hoffnung auf einen intensiven Austausch und neue Impulse für die Zukunft des Schienenverkehrs.
4: Also meine Erwartung ist, dass die Verbindungen, die da geknüpft worden sind, die Kooperationsbeziehungen, die eingegangen worden sind, dass die auch dann noch tragfähig sind, wenn das nicht mehr gefördert wird, das Projekt. Also nicht mehr finanziell gefördert beispielsweise von der Bundesregierung. Und ich glaube, dass die Chancen ganz gut stehen, dass vieles hier tragfähig ist, weil so viele Akteure aus unterschiedlichen Bereichen zusammenkommen. Wenn wir an die Antriebstechnik denken, dann macht das das WTZ. Wir haben andere Bereiche, um die Weiterbildung kümmert sich das Bildungszentrum. Wir haben die SLV, die Schweißtechnische Lehr- und Versuchsanstalt. Also wir haben viele hochqualifizierte Leute dabei, die für Institutionen stehen, die sich genau um diese Dinge kümmern, die Expertise in genau den Bereichen haben, auf die es ankommt, sodass wir hoffen können, berechtigterweise hoffen können, dass an diesem sehr traditionsreichen Bahnstandort Dessau, wenn Sie an das Ausbesserungswerk denken, an Bahnecht Dessau, dass daraus auch künftig weiterhin etwas entsteht, was mit Bahntechnologie zu tun hat.
3: Dem Trains Bündnis Anhalt gehören 46 Mitglieder aus Wirtschaft, Forschung, Politik und Verbänden an. Zu den zentralen Akteuren zählen der Verein Bahntechnologie Dessau e.V. sowie die Hochschule Anhalt. Im Mittelpunkt des Projektes steht das Ziel, den Schienenverkehr nachhaltig zu gestalten und die Region Anhalt als Innovationsstandort für Bahntechnologie weiter zu stärken. Nachhaltigkeit umfasst dabei drei gleichwertige Säulen, Ökologie, Wirtschaft und Soziales. Erst das Zusammenspiel dieser Bereiche macht nachhaltige Entwicklung erst möglich.
4: Und da eignet sich ein solcher Standort wie hier bestens und auch die Schiene passt dazu, was die Umwelt angeht. Natürlich, das leuchtet unmittelbar ein, was das Thema Wirtschaft angeht auch, weil Schiene ist mehr als nur Mobilität, sondern Schiene ist auch ein Bereich industrieller Wertschöpfung und eine Basis für industrielle Wertschöpfung. Das betrifft also den Faktor Wirtschaft. Und dann gibt es noch den Faktor Soziales. Das ist natürlich auch für die Gesellschaft insgesamt bedeutsam, auch hier in der Region, weil es Zusammenhalt fördert und da, wo Wirtschaft entsteht und sichere Arbeitsplätze sind, Menschen hinzukommen, angezogen werden, um hier zu leben und zu arbeiten, dann profitiert auch die Gesellschaft davon. Also es können alle drei Ecken dieses Nachhaltigkeitsdreiecks können davon profitieren und da steht das Thema Schiene gewissermaßen in der Mitte.
3: Das Symposium bot den Besuchern hochkarätige Fachvorträge, praxisnahe Einblicke sowie intensive Gespräche mit Experten aus Wirtschaft, Forschung und Bildung. Es schuf damit eine Plattform für den Austausch und neue Impulse für die Zukunft des Schienenverkehrs.
0: In ungefähr zwei Monaten findet die Landtagswahl in Sachsen-Anhalt statt. Hier entscheidet sich dann, wie es die nächsten fünf Jahre im Bundesland weitergeht. Die Kreishandwerkerschaft Dessau-Anhalt hat aus diesem Grund zu einem Wahlforum auf den Dessauer Marktplatz am 30. Juni eingeladen. Hiermit kommt die Kreishandwerkerschaft ihrer Pflicht nach, die Interessen des Handwerks in der Region zu vertreten.
5: Da ist natürlich so ein Anlass wie Landtagswahlen sehr günstig, um, sagen wir mal, den Kandidaten auf dem Zahn zu fühlen, zumal in den letzten Jahren sich die Rahmenbedingungen für das Handwerk deutlich verschlechtert haben. Diese Rahmenbedingungen haben wir heute beleuchtet. Bürokratie, Energiekosten, Bildung, Fachkräftesicherung, Verkehrsinfrastruktur, das haben wir heute andiskutiert, haben teilweise das nachvollziehen können, was die Kandidatinnen und Kandidaten für die Landtagswahl hier vorhaben. Und wir werden das im Oktober mit den Gewählten dann nochmal vertiefen.
0: Die Spitzenkandidaten des Wahlkreises 26 und 27, welche beide für Dessau-Roßlau relevant sind, stellten sich beim Wahlforum vor. Von der AfD waren das Burkhard Ratzmann und Nadine Kuppehel, von der FDP Jörg Bernstein, von der CDU

0: Anja Schneider und Karin Czernich-Weißke, von der SPD Larissa Wallner und Daniel Kutsche, von den Grünen Felix Fugmann sowie von der Linken Stine Rummel-Strebelow. Ein wichtiger Punkt für die Kreishandwerkerschaft, wozu sie die Kandidaten befragten, war das Vergaberecht.
1: Dass also kleine Betriebe praktisch kaum noch in der Lage sind, den bürokratischen Aufwand zu erfüllen. Hier gibt es Erleichterungen, zum Beispiel, indem wir die Gesetze des Vergaberechts voll ausschöpfen und die Aufträge in Lose verteilen und so weiter und auch hier unterstützend wirken. Die Folge ist ja die, wenn die Bürokratie so weiter anhält, dann hat das zur Folge, dass immer weniger Handwerksbetriebe sich an öffentlichen Vergaben beteiligen. Und das ist teilweise der Fall. Die Kommune hat manchmal für manchen Auftrag überhaupt keinen Bewerber. Und wenn wir jetzt, sagen wir mal, hier größere Mittel für Infrastruktur über den Bund in die Kommune erhalten und das soll umgesetzt werden, dann brauchen wir natürlich auch tatkräftige Hände. Und wenn die nicht da sind oder sich einfach nicht mehr beteiligen, ist das für uns ein großer Nachteil, was die Umsetzung dann betrifft.
0: Insgesamt dauerte die Veranstaltung auf dem Marktplatz ungefähr 2 Stunden, wobei am Ende auch noch die Bürger die Möglichkeit hatten, selber Fragen zu stellen. Abschließend meldete sich noch Oberbürgermeister Dr. Robert Reck zu Wort. Kreishandwerksmeister Karl Krökel konnte ein positives Fazit für das Wahlforum ziehen.
1: Mein Fazit ist, dass die Kandidatinnen und Kandidaten schon wissen, worum es geht im Detail und das auch oft wiederholt haben, also die Schwierigkeiten der letzten Jahre. Und es fehlt natürlich nach wie vor, sagen wir mal, das Zupackende und fraktionsübergreifend und dann auch wirklich diese Umsetzung. Die Bürokratie ist eine Hydra für uns, das ist der blanke Wahnsinn, was hier abläuft. Ich habe das geschildert mit 106 Verordnungen, die wir einzuhalten haben und fast 600 Stunden im Jahr, die Handwerker am Schreibtisch sitzen, anstatt beim Kunden zu sein. Das sind alles Dinge, die mehrfach Einreichungen von Unterlagen oder wenn ein Handwerksbetrieb im Nachbarkreis Köthen eine kleine Zweigstelle hat, muss er dort abrechnen, dort Gewerbesteuer, die Finanzämter könnten das alles bündeln, einheitlich machen. Also wir haben uns angewöhnt, als Handwerkerschaft nicht nur zu kritisieren, sondern haben eigentlich zu jedem Punkt, und das haben wir heute hier auf der Flipchart den Kandidaten auch nochmal mitgegeben, wir bieten eigentlich zu jedem Problem immer eine Lösung an. Das ist eigentlich unser Anspruch, weil ohne eine Lösung anzubieten, ist es im Grunde genommen fast nutzlos, die Diskussion. Das werden wir fortführen. Und in diesem Sinne war es für uns eigentlich eine ordentliche Sache. Auch vor allen Dingen, dass im Wesentlichen alle gekommen sind.
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0: Ich begrüße Sie zur Dienstagsausgabe der RBB Aktuellnachrichten. Auch in diesem Jahr setzten am 8. Juli wieder mehr als 600 Städte in Deutschland ein klares Bekenntnis zur nuklearen Abrüstung gegen Kriege und für ein friedliches Zusammenleben der Menschen weltweit. So auch die Lutherstadt Wittenberg, die seit 2011 Mitglied im weltweiten Bündnis Majors for Peace ist und am Mittwoch vor dem neuen Rathaus die Flagge des Bündnisses hisst. Diese symbolisiert den Einsatz des Netzwerkes für eine friedliche Welt ohne Atomwaffen. Gemeinschaft erleben, Neues lernen und dabei jede Menge Spaß haben. Darum geht es beim Kreiszeltlager der Jugendfeuerwehren im Landkreis Wittenberg. Bereits zum 25. Mal kamen junge Feuerwehrleute aus der Region zusammen, um mehrere Tage miteinander zu verbringen. Neben Spiel, Teamgeist und Ausbildung wartete in diesem Jubiläumsjahr auch ein besonderes Programm auf die Teilnehmer.
1: Das Wetter ist zwar etwas durchwachsen, aber die Feuerwehr sollte es ja gewohnt sein, nass zu werden. 250 Teilnehmerinnen und Teilnehmer trafen sich am vergangenen Wochenende in Preetsch, um beim inzwischen 25. Wittenberger Kreiszeltlager der Jugendfeuerwehr mitzuzelten. Ganze 18 verschiedene Jugendfeuerwehren waren vor Ort, um spannende Aktionen mitzuerleben.
2: Wir starten heute ganz klassisch mit einer Gruppenstaffette, wo sich die Jugendfeuerwehren messen und ihr Erlerntes aus den letzten vergangenen Jahren präsentieren können. Da wird sich gegenseitig angefeuert und motiviert und das macht immer sehr viel Spaß zu sehen, wie die sich dann anfeuern und wie viel Spaß die haben. Und für den Sonntag haben wir einen Orientierungsmarsch geplant. Der geht durch die komplette Ortschaft Preetsch. Das sind ungefähr so 6,3 Kilometer mit verschiedenen Stationen, die sich die Stadt Bad Schmiedeberg ausgedacht hat und das auch komplett organisieren, diesen Orientierungsmarsch. Das ist für den gesamten Sonntag geplant und am Montag lassen wir das Ganze so ein bisschen locker ausklingen. Dann machen wir ein Spiel ohne Grenzen, was sich auch die einzelnen Städte überlegt haben mit verschiedenen Stationen.
1: Zum 25. Jubiläum ist dieses Jahr aber auch etwas ganz Besonderes für die Jugendlichen geplant. Zusammen mit anderen Behörden findet am Montag der sogenannte Blaulichtnachmittag statt.
2: Am Nachmittag werden wir erstmals einen Blaulichtnachmittag hier im Zeltlager haben, wo uns die Wasserwacht, die Bundeswehr, die Polizei, das Forstamt und das THW unterstützen werden. Die machen dann hier ein paar Stationen, wo die Kinder mal einen Einblick kriegen können, was es noch so gibt in der Blaulichtfamilie.
1: Für die jungen Feuerwehrleute ist das Zeltlager wieder ein Highlight. Hier steht Spaß und Gemeinschaft im Vordergrund. Das scheint bei den Jugendlichen auch anzukommen. Mit viel Vorfreude in den Gesichtern warteten sie gespannt auf die kommenden Tage.
3: Ja, wir freuen uns schon drauf, dass wir auch einfach zusammenwachsen mehr, gerade weil jetzt so viele neu sind auch bei uns, dass wir halt einfach lernen, miteinander gut zu funktionieren und als Team zusammenzuwachsen. Ja.
1: Auch Landrat Christian Tilsch durfte bei der Eröffnungsveranstaltung ein paar Worte an die Feuerwehrleute sprechen. Er betont die Bedeutung der Feuerwehren für die Sicherheit im Landkreis. Nachwuchsarbeit wie das Kreiszeltlager seien enorm wichtig für den Erhalt dieser Behörde.
4: Ich bin froh darüber, dass unser Kreisfeuerwehrverband alle 2 Jahre dieses große Zeltlager organisiert. Im Regelfall so immer um die 200 und mehr Kinder aus dem gesamten Landkreis, die da sind. Und sich mehrere Tage hier miteinander messen, lernen, Kameradschaft erleben und sich so ein bisschen zusammenschweißen, auch mal gucken, was machen andere. Also ich finde das grandios und deswegen unterstützen wir das auch als Landkreis materiell und finanziell, organisatorisch und haben auch jetzt schon wieder darüber gesprochen, wie wir das in 2 Jahren noch ausbauen können und auf dem Weg dahin.
1: Das Ziel der Veranstaltung sei, den Zusammenhalt der Jugendlichen zu fördern und die fachliche Kompetenz zu stärken, so Oliver Hoppe, Kreisbrandleiter des Landkreises Wittenberg. Diese Maßnahmen scheinen auch zu wirken, denn der Nachwuchs in den Ortschaften steht stark.
2: Also ich muss sagen, wir sind, was den Feuerwehrnachwuchs angeht, im Landkreis sehr gut aufgestellt. Wir sind bei den Top 3 im Land dabei, wo wir sagen können, wir haben wirklich eigentlich Probleme, Betreuer zu finden, die den ganzen Nachwuchs ja auch betreuen während der Ausbildung, während solcher Veranstaltungen. Wir sind auf einem sehr, sehr guten Weg, was die Kinderfeuerwehren angeht. Also wir haben auch viele Jugendliche jetzt hier dabei, die in der Kinderfeuerwehr angefangen haben vor 6, 7 Jahren und jetzt hier mit dabei sind. Auch Betreuer, die mal in der Kinderfeuerwehr waren, die jetzt schon Einsätze mitfahren und hier als Betreuer fungieren. Also da sind wir wirklich sehr gut aufgestellt, auch aufgrund dessen, dass wir so tolle Betreuer haben und Kinder- und Jugendwarte im Landkreis. Ohne die wäre das auch gar nicht möglich. Und das ist wirklich sehr toll und da können wir wirklich stolz drauf sein, dass wir da so gut aufgestellt sind.
1: Ob über Familie, Freunde oder über Werbung. Kinder und Jugendliche scheinen ihren Weg zur Feuerwehr zu finden und nicht mehr wegzuwollen. Auch wegen Veranstaltungen wie dem Kreiszeltlager. Wenn weiterhin mit so viel Spaß und Hingabe die Aufgaben und Werte der Feuerwehren nahegebracht werden, besteht kein Zweifel für die Sicherheit unserer Zukunft.
0: Für alle Kinder, die bis zum 30. Juni 5 Jahre alt geworden sind, steht in diesem Jahr die Schuleingangsuntersuchung für das Schuljahr 2027/28 an. Der Salzlandkreis kann dafür jetzt ein selbst erarbeitetes zweistufiges Verfahren anwenden, eine Änderung der Regularien, für die sich die Kreisverwaltung und Landrat Markus Bauer seit längerer Zeit aufgrund der nicht besetzten Stelle des Amtsarztes bei der Landesregierung eingesetzt haben. Das Sozialministerium erteilte dieser Tage eine Ausnahmegenehmigung. Das war absolut wichtig. Schließlich wollen wir unseren Kindern den bestmöglichen Schulstart ermöglichen, informiert Markus Bauer. Das neue zweistufige Verfahren bedeutet für den Salzlandkreis, das gesetzlich festgelegte schuleingangsbezogene Entwicklungsscreening der Mädchen und Jungen übernimmt und dokumentiert eine entsprechend qualifizierte medizinische Fachangestellte im Kinder- und Jugendärztlichen Dienst der Kreisverwaltung. Nur Kinder, bei denen ein Förderbedarf vermutet oder bereits festgestellt ist oder die noch nicht bei der U8-9-Untersuchung beim behandelnden Kinderarzt waren, werden zusätzlich amtsärztlich untersucht. Dieses zweistufige Verfahren ist für mindestens ein Jahr Grundlage der Arbeit im Bereich der Schuleingangsuntersuchungen. Wir reduzieren damit den Aufwand für viele Eltern, ohne dass nachhaltig die Qualität leidet. Ich denke, wir haben eine Lösung gefunden, die allen hilft, sagt Bauer. Das Gottsche-Klinikum in Bitterfeld-Wolfen ist in eine finanzielle Schieflage geraten. Die Einrichtung ist auf finanzielle Mittel vom Kreis angewiesen. Wir hatten die Gelegenheit, mit dem Landrat Anhalt-Bitterfelds, Andi Grabner, über dieses Thema zu reden. Das Gesundheitszentrum Bitterfeld-Wolfen ist auf einen außerplanmäßigen Zuschuss angewiesen. Darüber informierte Landrat Andi Grabner am vergangenen Donnerstag die Mitglieder des Kreistags. Insgesamt sind 4,5 Millionen Euro notwendig, um das Geschäftsjahr auskömmlich abschließen zu können. In den vergangenen Monaten blieben die Fallzahlen und dadurch auch die Erlöse des Gesundheitszentrums hinter der prognostizierten Entwicklung zurück. Gleichzeitig wirken sich die allgemeinen schwierigen Rahmenbedingungen im Gesundheitswesen weiterhin belastend auf die wirtschaftliche Situation des Unternehmens aus.
5: Ja, wir hatten am Montag in der Aufsichtsratssitzung leider den Wirtschaftsplan 2026 korrigieren müssen mit einem größeren Defizit als ursprünglich erwartet. Das hat mehrerlei Gründe. Der Hauptgrund liegt eigentlich in der Krankenhausreform bzw. in den Auswirkungen daraus und in der Umwandlung von DRGs in Hybrid-DRGs. Das heißt, vielleicht ganz kurz übersetzt, dass der Bund bisherige stationäre Leistungen in operative, in ambulante Leistungen gewandelt hat. Und wenn bei einem Patienten Schwierigkeiten zu erwarten sind, dann schicken wir den nicht nach Hause, dann bleibt er natürlich 1, 2, 3 Nächte zur Beobachtung. Und diese Leistung der Übernachtung wird nicht mehr bezahlt. Das ist ein Rieseneinschnitt, das ist ein derber Verlust und darüber hinaus hatten wir etwa 1,2% Fallrückgang.
0: Grabner betont die Bedeutung des Gesundheitszentrums für die regionale Gesundheitsversorgung und stellt klar, wir stehen nach wie vor zu unserer kommunalen Trägerschaft. Gleichzeitig erwarten wir von der Belegschaft des Gesundheitszentrums, dass sie den Ernst der Lage erkennt und den notwendigen Veränderungsprozess konstruktiv mitgestaltet.
5: Also ich werde in der September-Sitzung einen entsprechenden Antrag einbringen, dass wir den beschlossenen Zuschuss für das Krankenhaus von 3 Millionen auf 4,5 Millionen Euro erhöhen, voraussichtlich auch für die Jahre 27 und 28. Gut, Freude sieht natürlich anders aus, auch bei mir, das sage ich ganz deutlich. Aber wenn wir das Krankenhaus weiterhin auf einer soliden Basis stehen haben wollen, dann führt kein anderer Weg vorbei. Wir werden natürlich auch im Klinikum selber schauen, welche Einspareffekte dort noch erzielt werden können. Wir werden uns alle Abteilungen anschauen, ob sie effektiv arbeiten oder ob sie effizienzsteigernd umgebaut werden können. Und dann wird die Zukunft zeigen, was es bringt. Und ich befürchte, dass die Krankenhausreform da nicht wirklich Positives bringt. Zumindest nicht für die kleinen Häuser im ländlichen Bereich.
6: Auch Dr. René Rottleb, Geschäftsführer des Gesundheitszentrums, sieht die Herausforderungen, zeigt sich jedoch zuversichtlich. Unsere Mitarbeiter leisten trotz der widrigen Umstände in der Gesundheitsbranche täglich eine tolle Arbeit. Wir werden alles daran setzen, das Gesundheitszentrum so aufzustellen, dass der Landkreis Anhalt-Bitterfeld sukzessive wieder entlastet wird.
0: Für Samstag, den 11. Juli, in der Zeit von 12 bis 22 Uhr, ist in Köthen eine Demonstration mit bis zu 500 Teilnehmern geplant. Entlang der Route ist aufgrund der hohen Teilnehmerzahlen mit umfangreichen Verkehrseinschränkungen zu rechnen. Diese betreffen insbesondere den Innenstadtbereich um den Marktplatz in Köthen. Es ist mit folgenden Sperrungen im Innenstadtbereich jeweils in Richtung Marktplatz zwischen 8 und Ende der Versammlung, also 8 Uhr und Ende der Versammlung gegen 22 Uhr zu rechnen. Es ist die Magdeburger Straße, die Ritterstraße, Springstraße, Marktstraße, Schalaunische Straße und die Speichergasse sowie die Hallische Straße. Zudem ist für den genannten Bereich ein absolutes Halteverbot angeordnet, welches ab Freitag, den 10. Juli ab 18 Uhr bis Samstag, den 11. Juli ca. 22 Uhr in Kraft tritt. Mit dieser Information sind wir am Ende unserer Dienstagsausgabe der RBW Aktuellen Nachrichten. Schauen wie immer an dieser Stelle auf den Wetterbericht und im Anschluss daran gern noch auf die Meldungen aus Dessau-Roßlau. Am Mittwoch um 18 Uhr melden wir uns dann mit aktuellen Meldungen wieder. Bis dahin machen Sie es gut und auf Wiedersehen. 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

Morgen wird es mit bis zu 23 Grad angenehm warm. Trotz überwiegend bewölktem Himmel zeigt sich die Sonne vor allem in den Abendstunden. Mit Windböen aus Nordwesten ist zu rechnen. In der restlichen Woche bleibt das Wetter ähnlich, wobei sich ab Freitag wieder die Sonne zeigt.

Am 3. Juli 1676 wurde ein Mann geboren, der für Dessau eine ganz prägende Rolle spielen sollte. Die Rede ist natürlich vom alten Dessauer Fürst Leopold I. Und genau

0: 350 Jahre später wurde dem bedeutenden Dessauer gedacht. Sehr passend fiel sein 350. Geburtstag genau mit dem Start des Stadtfests zusammen. Am Freitag, den 3. Juli, versammelten sich gegen 18 Uhr viele Leute am Denkmal des Fürsten neben der Marienkirche. Unter ihnen auch Klaus Bruckner, der noch einmal in die Rolle des alten Dessauers schlüpfte. Mit dabei war zudem noch der Hofstaat, die Stadtwache, das Jägerkorps sowie das Infanterieregiment aus Coburg. Über den Besuch von Prinz Eduard von Anhalt konnte man sich ebenfalls freuen. Nachdem der Dessauer Marsch erklang, sahen die zahlreichen interessierten Besucher, wie am Denkmal Kränze und Blumen niedergelegt wurden. Danach gab es gleich zwei Salutschüsse zu Ehren des Fürsten.
1: Zu Ehren Fürst Leopold, den Erst von Anhalt, Feuer!
2: Und Radweg kaum noch nutzbar. Seit der Fahrbahnerneuerung im Jahr 2019 beklagen Anwohner der Elballee im Dessauer Stadtteil Ziebig den schlechten Zustand der Geh- und Radwege. Bereits damals hatten die Wurzeln der geschützten Lindenallee das Pflaster auf weiten Strecken angehoben und teilweise erheblich beschädigt. Für Radfahrer sind die Wege aufgrund der starken Unebenheiten und ihrer geringen Breite nicht mehr zumutbar. Deshalb müssen sie die Fahrbahn benutzen. Auch für Fußgänger stellt der Zustand der Gehwege eine erhebliche Belastung dar. Besonders ältere Menschen oder Personen mit eingeschränkter Mobilität haben Schwierigkeiten, die ständig ansteigenden und abgesackten Pflasterflächen sicher zu begehen. Auch einige Hundebesitzer sind besorgt. Entlang der Elballee wachsen unter anderem Fuchsschwanzgräser, deren borstigen Samen in das Fell, die Pfoten, Ohren oder die Nase von Hunden eindringen und schmerzhafte Verletzungen verursachen können. Aus diesem Grund meiden viele die Spaziergänge dort. Die Erneuerung der Westseite des Gehwegs in der Elballee befindet sich bereits in der Planung. Laut der MZ sollen die Baukosten bei rund 2,4 Millionen Euro liegen. Eine besondere Herausforderung für die Planer ist dabei der Erhalt und Schutz der denkmalgeschützten Lindenallee. Am 1. Juli stimmte der Stadtrat dem Vorhaben zu. Somit ist der Baubeginn für die Erneuerung des Gehweges im zweiten Quartal im Jahr 2027 geplant.
3: Am 1. und 2. Juli fand im Kornhaus sowie im IHK-Gebäude in Dessau-Roßlau das Fachsymposium zum Abschluss des Trains-Projekts statt. Ziel der Veranstaltung war es, die Ergebnisse des Projektes zu präsentieren und gemeinsam mit Gästen aus Wirtschaft, Forschung und Politik darüber zu diskutieren, wie sich der Schienenverkehr künftig nachhaltig, innovativ und wirtschaftlich tragfähig weiterentwickeln lässt.
4: Die Idee ist, verschiedene Akteure, Institutionen, Personen zusammenzuführen, die sich um ein Kompositum, Mixtum rund um das Thema Bahntechnologie, Logistik, Schienenverkehr, Antriebstechnik, Innovation, Forschung und Entwicklung an einem traditionsreichen Bahnstandort bemühen.
3: Trains ist ein vom Bundesministerium für Forschung, Technologie und Raumfahrt gefördertes Projekt im Rahmen der Wir-Initiative der Bundesregierung. Veranstaltet wurde das Symposium gemeinsam von den Trains-Projektpartnern und dem Trains-Bündnis Anhalt. Der Auftakt fand am Mittwochabend im Kornhaus statt. Beim Welcome-Abend wurden die Gäste zunächst in das Thema eingeführt. Grußworte hielten unter anderem Sepp Müller, Mitglied des Deutschen Bundestages, sowie Professor Dr. Steffen Keitel von der SLV Halle. Anschließend bot ein gemeinsames Abendessen die Gelegenheit zum persönlichen Austausch und zur Vernetzung. Am zweiten Veranstaltungstag wurde das Fachsymposium im IHK-Gebäude fortgesetzt. Nach weiteren Grußworten folgten Vorträge in den drei Themenblöcken. Zu den Gästen gehörte auch die Ministerin für Infrastruktur und der Digitales des Landes Sachsen-Anhalt, Dr. Lydia Hüskens. Mit dem Symposium verbanden die Organisatoren vor allem die Hoffnung auf einen intensiven Austausch und neue Impulse für die Zukunft des Schienenverkehrs.
4: Also meine Erwartung ist, dass die Verbindungen, die da geknüpft worden sind, die Kooperationsbeziehungen, die eingegangen worden sind, dass die auch dann noch tragfähig sind, wenn das nicht mehr gefördert wird, das Projekt. Also nicht mehr finanziell gefördert beispielsweise von der Bundesregierung. Und ich glaube, dass die Chancen ganz gut stehen, dass vieles hier tragfähig ist, weil so viele Akteure aus unterschiedlichen Bereichen zusammenkommen. Also wenn wir an die Antriebstechnik denken, dann macht es das WTZ. Wir haben andere Bereiche, um die Weiterbildung kümmert sich das Bildungszentrum. Wir haben die SLV, die Schweißtechnische Lehr- und Versuchsanstalt. Also wir haben viele hochqualifizierte Leute dabei, die für Institutionen stehen, die sich genau um diese Dinge kümmern, die Expertise in genau den Bereichen haben, auf die es ankommt, sodass wir hoffen können, berechtigterweise hoffen können, dass an diesem sehr traditionsreichen Bahnstandort Dessau, wenn Sie an das Ausbesserungswerk denken, an Bahnmechanik-Dessau, dass daraus auch künftig weiterhin etwas entsteht, was mit Bahntechnologie zu tun hat.
3: Dem Trains Bündnis Anhalt gehören 46 Mitglieder aus Wirtschaft, Forschung, Politik und Verbänden an. Zu den zentralen Akteuren zählen der Verein Bahntechnologie Dessau e.V. sowie die Hochschule Anhalt. Im Mittelpunkt des Projektes steht das Ziel, den Schienenverkehr nachhaltig zu gestalten und die Region Anhalt als Innovationsstandort für Bahntechnologie weiter zu stärken. Nachhaltigkeit umfasst dabei drei gleichwertige Säulen: Ökologie, Wirtschaft und Soziales. Erst das Zusammenspiel dieser Bereiche macht nachhaltige Entwicklung erst möglich.
4: Und da eignet sich ein solcher Standort wie hier bestens, und auch die Schiene passt dazu, was die Umwelt angeht, natürlich, das leuchtet unmittelbar ein, was das Thema Wirtschaft angeht auch, weil Schiene ist mehr als nur Mobilität, sondern Schiene ist auch ein Bereich industrieller Wertschöpfung und eine Basis für industrielle Wertschöpfung. Das betrifft also den Faktor Wirtschaft. Und dann gibt es noch den Faktor Soziales. Das ist natürlich auch für die Gesellschaft insgesamt bedeutsam, auch hier in der Region, weil es Zusammenhalt fördert und da, wo Wirtschaft entsteht und sichere Arbeitsplätze sind, Menschen hinzukommen, angezogen werden, um hier zu leben und zu arbeiten, dann profitiert auch die Gesellschaft davon. Also es können alle drei Ecken dieses Nachhaltigkeitsdreiecks können davon profitieren, und da steht das Thema Schiene gewissermaßen in der Mitte.
3: Das Symposium bot den Besuchern hochkarätige Fachvorträge, praxisnahe Einblicke sowie intensive Gespräche mit Experten aus Wirtschaft, Forschung und Bildung. Es schuf damit eine Plattform für den Austausch und neue Impulse für die Zukunft des Schienenverkehrs.
0: In ungefähr zwei Monaten findet die Landtagswahl in Sachsen-Anhalt statt. Hier entscheidet sich dann, wie es die nächsten 5 Jahre im Bundesland weitergeht. Die Kreishandwerkerschaft Dessau-Anhalt hat aus diesem Grund zu einem Wahlforum auf den Dessauer Marktplatz am 30. Juni eingeladen. Hiermit kommt die Kreishandwerkerschaft ihrer Pflicht nach, die Interessen des Handwerks in der Region zu vertreten.
5: Da ist natürlich so ein Anlass wie Landtagswahlen sehr günstig, um, sagen wir mal, den Kandidaten auf dem Zahn zu fühlen, zumal in den letzten Jahren sich die Rahmenbedingungen für das Handwerk deutlich verschlechtert haben. Diese Rahmenbedingungen haben wir heute beleuchtet. Bürokratie, Energiekosten, Bildung, Fachkräftesicherung, Verkehrsinfrastruktur. Das haben wir heute andiskutiert, haben teilweise das nachvollziehen können, was die Kandidatinnen und Kandidaten für die Landtagswahl hier vorhaben. Und wir werden das im Oktober mit den Gewählten dann nochmal vertiefen.
0: Die Spitzenkandidaten des Wahlkreises 26 und 27, welche beide für Dessau-Roßlau relevant sind, stellten sich beim Wahlforum vor. Von der AfD waren das Burkhard Ratzmann und Nadine Kuppehel, von der FDP Jörg Bernstein, von der CDU Anja Schneider und Karin Czernich-Weißke, von der SPD Larissa Wallner und Daniel Kutsche, von den Grünen Felix Fugmann sowie von der Linken Stine Rummel-Strebelow. Ein wichtiger Punkt für die Kreishandwerkerschaft, wozu sie die Kandidaten befragten, war das Vergaberecht.
5: Dass also kleine Betriebe praktisch kaum noch in der Lage sind, den bürokratischen Aufwand zu erfüllen. Hier gibt es Erleichterungen, zum Beispiel, indem wir die Gesetze des Vergaberechts voll ausschöpfen und die Aufträge in Lose verteilen und so weiter und auch hier unterstützend wirken. Die Folge ist ja die, wenn die Bürokratie so weiter anhält, dann hat das zur Folge, dass immer weniger Handwerksbetriebe sich an öffentlichen Vergaben beteiligen. Und das ist teilweise der Fall. Die Kommune hat manchmal für manchen Auftrag überhaupt keinen Bewerber. Und wenn wir jetzt, sagen wir mal, hier größere Mittel für Infrastruktur über den Bund in die Kommune erhalten und das soll umgesetzt werden, dann brauchen wir natürlich auch tatkräftige Hände. Und wenn die nicht da sind oder sich einfach nicht mehr beteiligen, ist das für uns ein großer Nachteil, was die Umsetzung dann betrifft.
0: Insgesamt dauerte die Veranstaltung auf dem Marktplatz ungefähr 2 Stunden, wobei am Ende auch noch die Bürger die Möglichkeit hatten, selber Fragen zu stellen. Abschließend meldete sich noch Oberbürgermeister Dr. Robert Reck zu Wort. Kreishandwerksmeister Karl Krökel konnte ein positives Fazit für das Wahlforum ziehen.
5: Mein Fazit ist, dass die Kandidatinnen und Kandidaten schon wissen, worum es geht, im Detail, und das auch oft wiederholt haben. Also die Schwierigkeiten der letzten Jahre, und es fehlt natürlich nach wie vor, sagen wir mal, das Zupackende und fraktionsübergreifend und dann auch wirklich diese Umsetzung. Die Bürokratie ist eine Hydra für uns, das ist der blanke Wahnsinn, was hier abläuft. Ich habe das geschildert mit 106 Verordnungen, die wir einzuhalten haben und fast 600 Stunden im Jahr, die Handwerker am Schreibtisch sitzen, anstatt beim Kunden zu sein. Das sind alles Dinge, die mehrfach Einreichungen von Unterlagen oder wenn ein Handwerksbetrieb im Nachbarkreis Köthen eine kleine Zweigstelle hat, muss er dort abrechnen, dort Gewerbesteuer, die Finanzämter könnten das alles bündeln, einheitlich machen. Also wir haben uns angewöhnt als Handwerkerschaft nicht nur zu kritisieren, sondern haben eigentlich zu jedem Punkt, und das haben wir heute hier auf der Flipchart den Kandidaten auch nochmal mitgegeben, wir bieten eigentlich zu jedem Problem immer eine Lösung an. Das ist eigentlich unser Anspruch, weil ohne eine Lösung anzubieten, ist es im Grunde genommen fast nutzlos, die Diskussion. Das werden wir fortführen. Und in diesem Sinne war es für uns eigentlich eine ordentliche Sache. Auch vor allen Dingen, dass im Wesentlichen alle gekommen sind.
0: 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Juli um 19 Uhr. 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

0: Ich begrüße Sie zur Dienstagsausgabe der RBB Aktuellen Nachrichten. Auch in diesem Jahr setzten am 8. Juli wieder mehr als 600 Städte in Deutschland ein klares Bekenntnis zur nuklearen Abrüstung gegen Kriege und für ein friedliches Zusammenleben der Menschen weltweit. So auch die Lutherstadt Wittenberg, die seit 2011 Mitglied im weltweiten Bündnis Majors for Peace ist und am Mittwoch vor dem neuen Rathaus die Flagge des Bündnisses hisst. Diese symbolisiert den Einsatz des Netzwerkes für eine friedliche Welt ohne Atomwaffen. Gemeinschaft erleben, Neues lernen und dabei jede Menge Spaß haben. Darum geht es beim Kreiszeltlager der Jugendfeuerwehren im Landkreis Wittenberg. Bereits zum 25. Mal kamen junge Feuerwehrleute aus der Region zusammen, um mehrere Tage miteinander zu verbringen. Neben Spiel, Teamgeist und Ausbildung wartete in diesem Jubiläumsjahr auch ein besonderes Programm auf die Teilnehmer.
1: Das Wetter ist zwar etwas durchwachsen, aber die Feuerwehr sollte es ja gewohnt sein, nass zu werden. 250 Teilnehmerinnen und Teilnehmer trafen sich am vergangenen Wochenende in Preetsch, um beim inzwischen 25. Wittenberger Kreiszeltlager der Jugendfeuerwehr mitzuzelten. Ganze 18 verschiedene Jugendfeuerwehren waren vor Ort, um spannende Aktionen mitzuerleben.
2: Wir starten heute ganz klassisch mit einer Gruppenstaffette, wo sich die Jugendfeuerwehren messen und ihr Erlerntes aus den letzten vergangenen Jahren präsentieren können. Da wird sich gegenseitig angefeuert und motiviert und das macht immer sehr viel Spaß zu sehen, wie die sich dann anfeuern und wie viel Spaß die haben. Und für den Sonntag haben wir einen Orientierungsmarsch geplant. Der geht durch die komplette Ortschaft Preetsch. Das sind ungefähr so 6,3 Kilometer mit verschiedenen Stationen, die sich die Stadt Bad Schmiedeberg ausgedacht hat und das auch komplett organisieren, diesen Orientierungsmarsch. Das ist für den gesamten Sonntag geplant. Und am Montag lassen wir das Ganze so ein bisschen locker ausklingen. Dann machen wir ein Spiel ohne Grenzen, was sich auch die einzelnen Städte überlegt haben mit verschiedenen Stationen.
1: Zum 25. Jubiläum ist dieses Jahr aber auch etwas ganz Besonderes für die Jugendlichen geplant. Zusammen mit anderen Behörden findet am Montag der sogenannte Blaulichtnachmittag statt.
2: Am Nachmittag werden wir erstmals einen Blaulichtnachmittag hier im Zeltlager haben, wo uns die Wasserwacht, die Bundeswehr, die Polizei, das Forstamt und das THW unterstützen werden. Die machen dann hier ein paar Stationen, wo die Kinder mal einen Einblick kriegen können, was es noch so gibt in der Blaulichtfamilie.
1: Für die jungen Feuerwehrleute ist das Zeltlager wieder ein Highlight. Hier steht Spaß und Gemeinschaft im Vordergrund. Das scheint bei den Jugendlichen auch anzukommen. Mit viel Vorfreude in den Gesichtern warteten sie gespannt auf die kommenden Tage.
3: Ja, wir freuen uns schon drauf, dass wir auch einfach zusammenwachsen mehr, gerade weil jetzt so viele neu sind auch bei uns, dass wir halt einfach lernen, miteinander gut zu funktionieren und als Team zusammenzuwachsen. Ja.
1: Auch Landrat Christian Tilsch durfte bei der Eröffnungsveranstaltung ein paar Worte an die Feuerwehrleute sprechen. Er betont die Bedeutung der Feuerwehren für die Sicherheit im Landkreis. Nachwuchsarbeit wie das Kreiszeltlager seien enorm wichtig für den Erhalt dieser Behörde.
4: Ich bin froh darüber, dass unser Kreisfeuerwehrverband alle 2 Jahre dieses große Zeltlager organisiert. Im Regelfall so immer um die 200 und mehr Kinder aus dem gesamten Landkreis, die da sind. Und sich mehrere Tage hier miteinander messen, lernen, Kameradschaft erleben und sich so ein bisschen zusammenschweißen, auch mal gucken, was machen andere. Also ich finde das grandios und deswegen unterstützen wir das auch als Landkreis materiell und finanziell, organisatorisch und haben auch jetzt schon wieder darüber gesprochen, wie wir das in 2 Jahren noch ausbauen können und auf dem Weg dahin.
1: Das Ziel der Veranstaltung sei, den Zusammenhalt der Jugendlichen zu fördern und die fachliche Kompetenz zu stärken, so Oliver Hoppe, Kreisbrandleiter des Landkreises Wittenberg. Diese Maßnahmen scheinen auch zu wirken, denn der Nachwuchs in den Ortschaften steht stark.
2: Also ich muss sagen, wir sind, was den Feuerwehrnachwuchs angeht, im Landkreis sehr gut aufgestellt. Wir sind bei den Top 3 im Land dabei, wo wir sagen können, wir haben wirklich eigentlich Probleme, Betreuer zu finden, die den ganzen Nachwuchs ja auch betreuen während der Ausbildung, während solcher Veranstaltungen. Wir sind auf einem sehr, sehr guten Weg, was die Kinderfeuerwehren angeht. Also wir haben auch viele Jugendliche jetzt hier dabei, die in der Kinderfeuerwehr angefangen haben vor

0: 6, 7 Jahren und jetzt hier mit dabei sind, auch Betreuer, die mal in der Kinderfeuerwehr waren, die jetzt schon Einsätze mitfahren und hier als Betreuer fungieren. Also da sind wir wirklich sehr gut aufgestellt, auch aufgrund dessen, dass wir so tolle Betreuer haben und Kinder- und Jugendwarte im Landkreis. Ohne die wäre das auch gar nicht möglich. Und das ist wirklich sehr toll und da können wir wirklich stolz drauf sein, dass wir da so gut aufgestellt sind.
1: Ob über Familie, Freunde oder über Werbung. Kinder und Jugendliche scheinen ihren Weg zur Feuerwehr zu finden und nicht mehr wegzuwollen. Auch wegen Veranstaltungen wie dem Kreiszeltlager. Wenn weiterhin mit so viel Spaß und Hingabe die Aufgaben und Werte der Feuerwehren nahegebracht werden, besteht kein Zweifel für die Sicherheit unserer Zukunft.
2: Für alle Kinder, die bis zum 30. Juni 5 Jahre alt geworden sind, steht in diesem Jahr die Schuleingangsuntersuchung für das Schuljahr 2027/28 an. Der Salzlandkreis kann dafür jetzt ein selbst erarbeitetes zweistufiges Verfahren anwenden. Eine Änderung der Regularien, für die sich die Kreisverwaltung und Landrat Markus Bauer seit längerer Zeit aufgrund der nicht besetzten Stelle des Amtsarztes bei der Landesregierung eingesetzt haben. Das Sozialministerium erteilte dieser Tage eine Ausnahmegenehmigung. Das war absolut wichtig. Schließlich wollen wir unseren Kindern den bestmöglichen Schulstart ermöglichen, informiert Markus Bauer. Das neue zweistufige Verfahren bedeutet für den Salzlandkreis, dass gesetzlich festgelegte schuleingangsbezogene Entwicklungsscreening der Mädchen und Jungen übernimmt und dokumentiert eine entsprechend qualifizierte medizinische Fachangestellte im Kinder- und Jugendärztlichen Dienst der Kreisverwaltung. Nur Kinder, bei denen ein Förderbedarf vermutet oder bereits festgestellt ist oder die noch nicht bei der U8-9-Untersuchung beim behandelnden Kinderarzt waren, werden zusätzlich amtsärztlich untersucht. Dieses zweistufige Verfahren ist für mindestens 1 Jahr Grundlage der Arbeit im Bereich der Schuleingangsuntersuchungen. Wir reduzieren damit den Aufwand für viele Eltern, ohne dass nachhaltig die Qualität leidet. Ich denke, wir haben eine Lösung gefunden, die allen hilft, sagt Bauer. Das Gottsche-Klinikum in Bitterfeld-Wolfen ist in eine finanzielle Schieflage geraten. Die Einrichtung ist auf finanzielle Mittel vom Kreis angewiesen. Wir hatten die Gelegenheit, mit dem Landrat Anhalt-Bitterfelds, Andi Grabner, über dieses Thema zu reden. Das Gesundheitszentrum Bitterfeld-Wolfen ist auf einen außerplanmäßigen Zuschuss angewiesen. Darüber informierte Landrat Andi Grabner am vergangenen Donnerstag die Mitglieder des Kreistags. Insgesamt sind 4,5 Millionen Euro notwendig, um das Geschäftsjahr auskömmlich abschließen zu können. In den vergangenen Monaten blieben die Fallzahlen und dadurch auch die Erlöse des Gesundheitszentrums hinter der prognostizierten Entwicklung zurück. Gleichzeitig wirken sich die allgemeinen schwierigen Rahmenbedingungen im Gesundheitswesen weiterhin belastend auf die wirtschaftliche Situation des Unternehmens aus.
3: Ja, wir hatten am Montag in der Aufsichtsratssitzung leider den Wirtschaftsplan 2026 korrigieren müssen mit einem größeren Defizit als ursprünglich erwartet. Das hat mehrerlei Gründe. Der Hauptgrund liegt eigentlich in der Krankenhausreform bzw. in den Auswirkungen daraus und in der Umwandlung von DRGs in Hybrid-DRGs. Das heißt, vielleicht ganz kurz übersetzt, dass der Bund bisherige stationäre Leistungen in ambulante Leistungen gewandelt hat. Und wenn bei einem Patienten Schwierigkeiten zu erwarten sind, dann schicken wir den nicht nach Hause, dann bleibt er natürlich 1, 2, 3 Nächte zur Beobachtung. Und diese Leistung der Übernachtung wird nicht mehr bezahlt. Das ist ein Rieseneinschnitt, das ist ein derber Verlust und darüber hinaus hatten wir etwa 1,2% Fallrückgang.
2: Grabner betont die Bedeutung des Gesundheitszentrums für die regionale Gesundheitsversorgung und stellt klar, wir stehen nach wie vor zu unserer kommunalen Trägerschaft. Gleichzeitig erwarten wir von der Belegschaft des Gesundheitszentrums, dass sie den Ernst der Lage erkennt und den notwendigen Veränderungsprozess konstruktiv mitgestaltet.
3: Also ich werde in der September-Sitzung einen entsprechenden Antrag einbringen, dass wir den beschlossenen Zuschuss für das Krankenhaus von 3 Millionen auf 4,5 Millionen Euro erhöhen, voraussichtlich auch für die Jahre 27 und 28. Gut, Freude sieht natürlich anders aus, auch bei mir, das sage ich ganz deutlich. Aber wenn wir das Krankenhaus weiterhin auf einer soliden Basis stehen haben wollen, dann führt kein anderer Weg vorbei. Wir werden natürlich auch im Klinikum selber schauen, welche Einspareffekte dort noch erzielt werden können. Wir werden uns alle Abteilungen anschauen, ob sie effektiv arbeiten oder ob sie effizienzsteigernd umgebaut werden können. Und dann wird die Zukunft zeigen, was es bringt. Und ich befürchte, dass die Krankenhausreform da nicht wirklich Positives bringt. Zumindest nicht für die kleinen Häuser im ländlichen Bereich.
4: Auch Dr. René Rottleb, Geschäftsführer des Gesundheitszentrums, sieht die Herausforderungen, zeigt sich jedoch zuversichtlich. Unsere Mitarbeiter leisten trotz der widrigen Umstände in der Gesundheitsbranche täglich eine tolle Arbeit. Wir werden alles daran setzen, das Gesundheitszentrum so aufzustellen, dass der Landkreis Anhalt-Bitterfeld sukzessive wieder entlastet wird.
2: Für Samstag, den 11. Juli, in der Zeit von 12 bis 22 Uhr, ist in Köthen eine Demonstration mit bis zu 500 Teilnehmern geplant. Entlang der Route ist aufgrund der hohen Teilnehmerzahlen mit umfangreichen Verkehrseinschränkungen zu rechnen. Diese betreffen insbesondere den Innenstadtbereich um den Marktplatz in Köthen. Es ist mit folgenden Sperrungen im Innenstadtbereich jeweils in Richtung Marktplatz zwischen 8 und Ende der Versammlung, also 8 Uhr und Ende der Versammlung gegen 22 Uhr zu rechnen. Es ist die Magdeburger Straße, die Ritterstraße, Springstraße, Marktstraße, Schalaunische Straße und die Speichergasse sowie die Hallische Straße. Zudem ist für den genannten Bereich ein absolutes Halteverbot angeordnet, welches ab Freitag, den 10. Juli ab 18 Uhr bis Samstag, den 11. Juli ca. 22 Uhr in Kraft tritt. Mit dieser Information sind wir am Ende unserer Dienstagsausgabe der RBW Aktuellen Nachrichten. Schauen wie immer an dieser Stelle auf den Wetterbericht und im Anschluss daran gern noch auf die Meldungen aus Dessau-Roßlau. Am Mittwoch um 18 Uhr melden wir uns dann mit aktuellen Meldungen wieder. Bis dahin machen Sie es gut und auf Wiedersehen.
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Morgen wird es mit bis zu 23 Grad angenehm warm. Trotz überwiegend bewölktem Himmel zeigt sich die Sonne vor allem in den Abendstunden. Mit Windböen aus Nordwesten ist zu rechnen. In der restlichen Woche bleibt das Wetter ähnlich, wobei sich ab Freitag wieder die Sonne zeigt.

0: Am 3. Juli 1676 wurde ein Mann geboren, der für Dessau eine ganz prägende Rolle spielen sollte. Die Rede ist natürlich vom alten Dessauer Fürst Leopold I. Und genau 350 Jahre später wurde dem bedeutenden Dessauer gedacht. Sehr passend fiel sein 350. Geburtstag genau mit dem Start des Stadtfests zusammen. Am Freitag, den 3. Juli, versammelten sich gegen 18 Uhr viele Leute am Denkmal des Fürsten neben der Marienkirche. Unter ihnen auch Klaus Bruckner, der noch einmal in die Rolle des alten Dessauers schlüpfte. Mit dabei war zudem noch der Hofstaat, die Stadtwache, das Jägerkorps sowie das Infanterieregiment aus Coburg. Über den Besuch von Prinz Eduard von Anhalt konnte man sich ebenfalls freuen. Nachdem der Dessauer Marsch erklang, sahen die zahlreichen interessierten Besucher, wie am Denkmal Kränze und Blumen niedergelegt wurden. Danach gab es gleich zwei Salutschüsse zu Ehren des Fürsten.
1: Zu Ehren Fürst Leopold, den Erst von Anhalt, Feuer!
2: Fuß- und Radweg kaum noch nutzbar. Seit der Fahrbahnerneuerung im Jahr 2019 beklagen Anwohner der Elballee im Dessauer Stadtteil Ziebig den schlechten Zustand der Geh- und Radwege. Bereits damals hatten die Wurzeln der geschützten Lindenallee das Pflaster auf weiten Strecken angehoben und teilweise erheblich beschädigt. Für Radfahrer sind die Wege aufgrund der starken Unebenheiten und ihrer geringen Breite nicht mehr zumutbar. Deshalb müssen sie die Fahrbahn benutzen. Auch für Fußgänger stellt der Zustand der Gehwege eine erhebliche Belastung dar. Besonders ältere Menschen oder Personen mit eingeschränkter Mobilität haben Schwierigkeiten, die ständig ansteigenden und abgesackten Pflasterflächen sicher zu begehen. Auch einige Hundebesitzer sind besorgt. Entlang der Elballee wachsen unter anderem Fuchsschwanzgräser, deren borstigen Samen in das Fell, die Pfoten, Ohren oder die Nase von Hunden eindringen und schmerzhafte Verletzungen verursachen können. Aus diesem Grund meiden viele die Spaziergänge dort. Die Erneuerung der Westseite des Gehwegs in der Elballee befindet sich bereits in der Planung. Laut der MZ sollen die Baukosten bei rund 2,4 Millionen Euro liegen. Eine besondere Herausforderung für die Planer ist dabei der Erhalt und Schutz der denkmalgeschützten Lindenallee. Am 1. Juli stimmte der Stadtrat dem Vorhaben zu. Somit ist der Baubeginn für die Erneuerung des Gehweges im zweiten Quartal im Jahr 2027 geplant.
3: Am 1. und 2. Juli fand im Kornhaus sowie im IHK-Gebäude in Dessau-Roßlau das Fachsymposium zum Abschluss des Trains-Projekts statt. Ziel der Veranstaltung war es, die Ergebnisse des Projektes zu präsentieren und gemeinsam mit Gästen aus Wirtschaft, Forschung und Politik darüber zu diskutieren, wie sich der Schienenverkehr künftig nachhaltig, innovativ und wirtschaftlich tragfähig weiterentwickeln lässt.
4: Die Idee ist, verschiedene Akteure, Institutionen, Personen zusammenzuführen, die sich um ein Compositum Mixtum rund um das Thema Bahntechnologie, Logistik, Schienenverkehr, Antriebstechnik, Innovation, Forschung und Entwicklung an einem traditionsreichen Bahnstandort bemühen.
3: Trains ist ein vom Bundesministerium für Forschung, Technologie und Raumfahrt gefördertes Projekt im Rahmen der Wir-Initiative der Bundesregierung. Veranstaltet wurde das Symposium gemeinsam von den Trains-Projektpartnern und dem Trains-Bündnis Anhalt. Der Auftakt fand am Mittwochabend im Kornhaus statt. Beim Welcome-Abend wurden die Gäste zunächst in das Thema eingeführt. Grußworte hielten unter anderem Sepp Müller, Mitglied des Deutschen Bundestages, sowie Professor Dr. Steffen Keitel von der SLV Halle. Anschließend bot ein gemeinsames Abendessen die Gelegenheit zum persönlichen Austausch und zur Vernetzung. Am zweiten Veranstaltungstag wurde das Fachsymposium im IHK-Gebäude fortgesetzt. Nach weiteren Grußworten folgten Vorträge in den drei Themenblöcken. Zu den Gästen gehörte auch die Ministerin für Infrastruktur und der Digitales des Landes Sachsen-Anhalt, Dr. Lydia Hüskens. Mit dem Symposium verbanden die Organisatoren vor allem die Hoffnung auf einen intensiven Austausch und neue Impulse für die Zukunft.

0: Zukunft des Schienenverkehrs.
1: Also meine Erwartung ist, dass die Verbindungen, die da geknüpft worden sind, die Kooperationsbeziehungen, die eingegangen worden sind, dass die auch dann noch tragfähig sind, wenn das nicht mehr gefördert wird, das Projekt. Also nicht mehr finanziell gefördert beispielsweise von der Bundesregierung. Und ich glaube, dass die Chancen ganz gut stehen, dass vieles hier tragfähig ist, weil so viele Akteure aus unterschiedlichen Bereichen zusammenkommen. Wenn wir an die Antriebstechnik denken, dann macht es das WTZ. Wir haben andere Bereiche, um die Weiterbildung kümmert sich das Bildungszentrum. Wir haben die SLV, die Schweißtechnische Lehr- und Versuchsanstalt. Also wir haben viele hochqualifizierte Leute dabei, die für Institutionen stehen, die sich genau um diese Dinge kümmern, die Expertise in genau den Bereichen haben, auf die es ankommt, sodass wir hoffen können, berechtigterweise hoffen können, dass an diesem sehr traditionsreichen Bahnstandort Dessau, wenn Sie an das Ausbesserungswerk denken, an Bahnmächtig Dessau, dass daraus auch künftig weiterhin etwas entsteht, was mit Bahntechnologie zu tun hat.
0: Dem Trains-Bündnis Anhalt gehören 46 Mitglieder aus Wirtschaft, Forschung, Politik und Verbänden an. Zu den zentralen Akteuren zählen der Verein Bahntechnologie Dessau e.V. sowie die Hochschule Anhalt. Im Mittelpunkt des Projektes steht das Ziel, den Schienenverkehr nachhaltig zu gestalten und die Region Anhalt als Innovationsstandort für Bahntechnologie weiter zu stärken. Nachhaltigkeit umfasst dabei drei gleichwertige Säulen: Ökologie, Wirtschaft und Soziales. Erst das Zusammenspiel dieser Bereiche macht nachhaltige Entwicklung erst möglich.
1: Und da eignet sich ein solcher Standort wie hier bestens, und auch die Schiene passt dazu, was die Umwelt angeht natürlich, das leuchtet unmittelbar ein, was das Thema Wirtschaft angeht auch, weil Schiene ist mehr als nur Mobilität, sondern Schiene ist auch ein Bereich industrieller Wertschöpfung und eine Basis für industrielle Wertschöpfung. Das betrifft also den Faktor Wirtschaft. Und dann gibt es noch den Faktor Soziales, das ist natürlich auch für die Gesellschaft insgesamt bedeutsam, auch hier in der Region, weil es Zusammenhalt fördert und da, wo Wirtschaft entsteht und sichere Arbeitsplätze sind, Menschen hinzukommen, angezogen werden, um hier zu leben und zu arbeiten, dann profitiert auch die Gesellschaft davon. Also es können alle drei Ecken dieses Nachhaltigkeitsdreiecks können davon profitieren, und da steht das Thema Schiene gewissermaßen in der Mitte.
0: Das Symposium bot den Besuchern hochkarätige Fachvorträge, praxisnahe Einblicke sowie intensive Gespräche mit Experten aus Wirtschaft, Forschung und Bildung. Es schuf damit eine Plattform für den Austausch und neue Impulse für die Zukunft des Schienenverkehrs.
2: In ungefähr 2 Monaten findet die Landtagswahl in Sachsen-Anhalt statt. Hier entscheidet sich dann, wie es die nächsten 5 Jahre im Bundesland weitergeht. Die Kreishandwerkerschaft Dessau-Anhalt hat aus diesem Grund zu einem Wahlforum auf den Dessauer Marktplatz am 30. Juni eingeladen. Hiermit kommt die Kreishandwerkerschaft ihrer Pflicht nach, die Interessen des Handwerks in der Region zu vertreten.
3: Da ist natürlich so ein Anlass wie Landtagswahlen sehr günstig, um, sagen wir mal, den Kandidaten auf dem Zahn zu fühlen, zumal in den letzten Jahren sich die Rahmenbedingungen für das Handwerk deutlich verschlechtert haben. Diese Rahmenbedingungen haben wir heute beleuchtet. Bürokratie, Energiekosten, Bildung, Fachkräftesicherung, Verkehrsinfrastruktur. Das haben wir heute andiskutiert, haben teilweise das nachvollziehen können, was die Kandidatinnen und Kandidaten für die Landtagswahl hier vorhaben. Und wir werden das im Oktober mit den Gewählten dann nochmal vertiefen.
2: Die Spitzenkandidaten des Wahlkreises 26 und 27, welche beide für Dessau-Roßlau relevant sind, stellten sich beim Wahlforum vor. Von der AfD waren das Burkhard Ratzmann und Nadine Kuppehel, von der FDP Jörg Bernstein, von der CDU Anja Schneider und Karin Schernig-Weiske, von der SPD Larissa Wallner und Daniel Kutsche, von den Grünen Felix Fugmann sowie von der Linken Stine Rummel-Strebelow. Ein wichtiger Punkt für die Kreishandwerkerschaft, wozu sie die Kandidaten befragten, war das Vergaberecht.
3: Dass also kleine Betriebe praktisch kaum noch in der Lage sind, den bürokratischen Aufwand zu erfüllen. Hier gibt es Erleichterungen, zum Beispiel indem wir die Gesetze des Vergaberechts voll ausschöpfen und die Aufträge in Lose verteilen und so weiter und auch hier unterstützend wirken. Die Folge ist ja die, wenn die Bürokratie so weiter anhält, dann hat das zur Folge, dass immer weniger Handwerksbetriebe sich an öffentlichen Vergaben beteiligen. Und das ist teilweise der Fall. Die Kommune hat manchmal für manchen Auftrag überhaupt keinen Bewerber. Und wenn wir jetzt, sagen wir mal, hier größere Mittel für Infrastruktur über den Bund in die Kommune erhalten und das soll umgesetzt werden, dann brauchen wir natürlich auch tatkräftige Hände. Und wenn die nicht da sind oder sich einfach nicht mehr beteiligen, ist das für uns ein großer Nachteil, was die Umsetzung dann betrifft.
2: Insgesamt dauerte die Veranstaltung auf dem Marktplatz ungefähr 2 Stunden, wobei am Ende auch noch die Bürger die Möglichkeit hatten, selber Fragen zu stellen. Abschließend meldete sich noch Oberbürgermeister Dr. Robert Reck zu Wort. Kreishandwerksmeister Karl Krökel konnte ein positives Fazit für das Wahlforum ziehen.
3: Mein Fazit ist, dass die Kandidatinnen und Kandidaten schon wissen, worum es geht im Detail und das auch oft wiederholt haben, also die Schwierigkeiten der letzten Jahre. Und es fehlt natürlich nach wie vor, sagen wir mal, das Zupackende und fraktionsübergreifend und dann auch wirklich diese Umsetzung. Die Bürokratie ist eine Hydra für uns, das ist der blanke Wahnsinn, was hier abläuft. Ich habe das geschildert mit 106 Verordnungen, die wir einzuhalten haben und fast 600 Stunden im Jahr, die Handwerker am Schreibtisch sitzen, anstatt beim Kunden zu sein. Das sind alles Dinge, die mehrfach Einreichungen von Unterlagen oder wenn ein Handwerksbetrieb im Nachbarkreis Köthen eine kleine Zweigstelle hat, muss er dort abrechnen, dort Gewerbesteuer, die Finanzämter könnten das alles bündeln, einheitlich machen. Also wir haben uns angewöhnt, als Handwerkerschaft nicht nur zu kritisieren, sondern haben eigentlich zu jedem Punkt, und das haben wir heute hier auf der Flipchart den Kandidaten auch nochmal mitgegeben, wir bieten eigentlich zu jedem Problem immer eine Lösung an. Das ist eigentlich unser Anspruch, weil ohne eine Lösung anzubieten, ist es im Grunde genommen fast nutzlos, die Diskussion. Das werden wir fortführen. Und in diesem Sinne war es für uns eigentlich eine ordentliche Sache. Auch vor allen Dingen, dass im Wesentlichen alle gekommen sind.
2: 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Juli um 19 Uhr. 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

0: Ich begrüße Sie zur Dienstagsausgabe der RBB Aktuellnachrichten. Auch in diesem Jahr setzten am 8. Juli wieder mehr als 600 Städte in Deutschland ein klares Bekenntnis zur nuklearen Abrüstung gegen Kriege und für ein friedliches Zusammenleben der Menschen weltweit. So auch die Lutherstadt Wittenberg, die seit 2011 Mitglied im weltweiten Bündnis Majors for Peace ist und am Mittwoch vor dem neuen Rathaus die Flagge des Bündnisses hisst. Diese symbolisiert den Einsatz des Netzwerkes für eine friedliche Welt ohne Atomwaffen. Gemeinschaft erleben, Neues lernen und dabei jede Menge Spaß haben. Darum geht es beim Kreiszeltlager der Jugendfeuerwehren im Landkreis Wittenberg. Bereits zum 25. Mal kamen junge Feuerwehrleute aus der Region zusammen, um mehrere Tage miteinander zu verbringen. Neben Spiel, Teamgeist und Ausbildung wartete in diesem Jubiläumsjahr auch ein besonderes Programm auf die Teilnehmer.
1: Das Wetter ist zwar etwas durchwachsen, aber die Feuerwehr sollte es ja gewohnt sein, nass zu werden. 250 Teilnehmerinnen und Teilnehmer trafen sich am vergangenen Wochenende in Preetsch, um beim inzwischen 25. Wittenberger Kreiszeltlager der Jugendfeuerwehr mitzuzelten. Ganze 18 verschiedene Jugendfeuerwehren waren vor Ort, um spannende Aktionen mitzuerleben.
2: Wir starten heute ganz klassisch mit einer Gruppenstaffette, wo sich die Jugendfeuerwehren messen und ihr Erlerntes aus den letzten vergangenen Jahren präsentieren können. Da wird sich gegenseitig angefeuert und motiviert und das macht immer sehr viel Spaß zu sehen, wie die sich dann anfeuern und wie viel Spaß die haben. Und für den Sonntag haben wir einen Orientierungsmarsch geplant. Der geht durch die komplette Ortschaft Preetsch. Das sind ungefähr so 6,3 Kilometer mit verschiedenen Stationen, die sich die Stadt Bad Schmiedeberg ausgedacht hat und das auch komplett organisieren, diesen Orientierungsmarsch. Das ist für den gesamten Sonntag geplant und am Montag lassen wir das Ganze so ein bisschen locker ausklingen. Dann machen wir ein Spiel ohne Grenzen, was sich auch die einzelnen Städte überlegt haben mit verschiedenen Stationen.
1: Zum 25. Jubiläum ist dieses Jahr aber auch etwas ganz Besonderes für die Jugendlichen geplant. Zusammen mit anderen Behörden findet am Montag der sogenannte Blaulichtnachmittag statt.
2: Am Nachmittag werden wir erstmals einen Blaulichtnachmittag hier im Zeltlager haben, wo uns die Wasserwacht, die Bundeswehr, die Polizei, das Forstamt und das THW unterstützen werden. Die machen dann hier ein paar Stationen, wo die Kinder mal einen Einblick kriegen können, was es noch so gibt in der Blaulichtfamilie.
1: Für die jungen Feuerwehrleute ist das Zeltlager wieder ein Highlight. Hier steht Spaß und Gemeinschaft im Vordergrund. Das scheint bei den Jugendlichen auch anzukommen. Mit viel Vorfreude in den Gesichtern warteten sie gespannt auf die kommenden Tage.
3: Ja, wir freuen uns schon drauf, dass wir auch einfach zusammenwachsen mehr, gerade weil jetzt so viele neu sind auch bei uns, dass wir halt einfach lernen, miteinander gut zu funktionieren und als Team zusammenzuwachsen. Ja.
1: Auch Landrat Christian Tilsch durfte bei der Eröffnungsveranstaltung ein paar Worte an die Feuerwehrleute sprechen. Er betont die Bedeutung der Feuerwehren für die Sicherheit im Landkreis. Nachwuchsarbeit wie das Kreiszeltlager seien enorm wichtig für den Erhalt dieser Behörde.
4: Ich bin froh darüber, dass unser Kreisfeuerwehrverband alle 2 Jahre dieses große Zeltlager organisiert. Im Regelfall so immer um die 200 und mehr Kinder aus dem gesamten Landkreis, die da sind. Und sich mehrere Tage hier miteinander messen, lernen, Kameradschaft erleben und sich so ein bisschen zusammenschweißen, auch mal gucken, was machen andere. Also ich finde das grandios und deswegen unterstützen wir das auch als Landkreis materiell und finanziell, organisatorisch und haben auch jetzt schon wieder darüber gesprochen, wie wir das in 2 Jahren noch ausbauen können und auf dem Weg dahin.
1: Das Ziel der Veranstaltung sei, den Zusammenhalt der Jugendlichen zu fördern und die fachliche Kompetenz zu stärken, so Oliver Hoppe, Kreisbrandleiter des Landkreises Wittenberg. Diese Maßnahmen scheinen auch zu wirken, denn der Nachwuchs in den Ortschaften steht stark.
2: Also ich muss sagen, wir sind, was den Feuerwehrnachwuchs angeht, im Landkreis sehr gut aufgestellt. Wir sind bei den Top 3 im Land dabei, wo wir sagen können, wir haben wirklich eigentlich Probleme, Betreuer zu finden, die den ganzen Nachwuchs ja auch betreuen während der Ausbildung, während solcher Veranstaltungen. Wir sind auf einem sehr, sehr guten Weg, was die Kinderfeuerwehren angeht. Also wir haben auch viele Jugendliche jetzt hier dabei, die in der Kinderfeuerwehr angefangen haben vor

0: 6, 7 Jahren und jetzt hier mit dabei sind, auch Betreuer, die mal in der Kinderfeuerwehr waren, die jetzt schon Einsätze mitfahren und hier als Betreuer fungieren. Also da sind wir wirklich sehr gut aufgestellt, auch aufgrund dessen, dass wir so tolle Betreuer haben und Kinder- und Jugendorte im Landkreis. Ohne die wäre das auch gar nicht möglich. Und das ist wirklich sehr toll und da können wir wirklich stolz drauf sein, dass wir da so gut aufgestellt sind.
1: Ob über Familie, Freunde oder über Werbung. Kinder und Jugendliche scheinen ihren Weg zur Feuerwehr zu finden und nicht mehr wegzuwollen. Auch wegen Veranstaltungen wie dem Kreiszeltlager. Wenn weiterhin mit so viel Spaß und Hingabe die Aufgaben und Werte der Feuerwehren nahegebracht werden, besteht kein Zweifel für die Sicherheit unserer Zukunft.
2: Für alle Kinder, die bis zum 30. Juni 5 Jahre alt geworden sind, steht in diesem Jahr die Schuleingangsuntersuchung für das Schuljahr 2027/28 an. Der Salzlandkreis kann dafür jetzt ein selbst erarbeitetes zweistufiges Verfahren anwenden, eine Änderung der Regularien, für die sich die Kreisverwaltung und Landrat Markus Bauer seit längerer Zeit aufgrund der nicht besetzten Stelle des Amtsarztes bei der Landesregierung eingesetzt haben. Das Sozialministerium erteilte dieser Tage eine Ausnahmegenehmigung. Das war absolut wichtig. Schließlich wollen wir unseren Kindern den bestmöglichen Schulstart ermöglichen, informiert Markus Bauer. Das neue zweistufige Verfahren bedeutet für den Salzlandkreis, dass gesetzlich festgelegte schuleingangsbezogene Entwicklungsscreening der Mädchen und Jungen übernimmt und dokumentiert eine entsprechend qualifizierte medizinische Fachangestellte im Kinder- und Jugendärztlichen Dienst der Kreisverwaltung. Nur Kinder, bei denen ein Förderbedarf vermutet oder bereits festgestellt ist oder die noch nicht bei der U8-9-Untersuchung beim behandelnden Kinderarzt waren, werden zusätzlich amtsärztlich untersucht. Dieses zweistufige Verfahren ist für mindestens ein Jahr Grundlage der Arbeit im Bereich der Schuleingangsuntersuchungen. Wir reduzieren damit den Aufwand für viele Eltern, ohne dass nachhaltig die Qualität leidet. Ich denke, wir haben eine Lösung gefunden, die allen hilft, sagt Bauer. Das Gottsche-Klinikum in Bitterfeld-Wolfen ist in eine finanzielle Schieflage geraten. Die Einrichtung ist auf finanzielle Mittel vom Kreis angewiesen. Wir hatten die Gelegenheit, mit dem Landrat Anhalt Bitterfelds, Andi Grabner, über dieses Thema zu reden. Das Gesundheitszentrum Bitterfeld-Wolfen ist auf einen außerplanmäßigen Zuschuss angewiesen. Darüber informierte Landrat Andi Grabner am vergangenen Donnerstag die Mitglieder des Kreistags. Insgesamt sind 4,5 Millionen Euro notwendig, um das Geschäftsjahr auskömmlich abschließen zu können. In den vergangenen Monaten blieben die Fallzahlen und dadurch auch die Erlöse des Gesundheitszentrums hinter der prognostizierten Entwicklung zurück. Gleichzeitig wirken sich die allgemeinen schwierigen Rahmenbedingungen im Gesundheitswesen weiterhin belastend auf die wirtschaftliche Situation des Unternehmens aus.
3: Ja, wir hatten am Montag in der Aufsichtsratssitzung leider den Wirtschaftsplan 2026 korrigieren müssen mit einem größeren Defizit als ursprünglich erwartet. Das hat mehrerlei Gründe. Der Hauptgrund liegt eigentlich in der Krankenhausreform bzw. in den Auswirkungen daraus und in der Umwandlung von DRGs in Hybrid-DRGs. Das heißt, vielleicht ganz kurz übersetzt, dass der Bund bisherige stationäre Leistungen in ambulante Leistungen gewandelt hat. Und wenn bei einem Patienten Schwierigkeiten zu erwarten sind, dann schicken wir den nicht nach Hause, dann bleibt er natürlich 1, 2, 3 Nächte zur Beobachtung. Und diese Leistung der Übernachtung wird nicht mehr bezahlt. Das ist ein Rieseneinschnitt, das ist ein derber Verlust und darüber hinaus hatten wir etwa 1,2% Fallrückgang.
2: Grabner betont die Bedeutung des Gesundheitszentrums für die regionale Gesundheitsversorgung und stellt klar, wir stehen nach wie vor zu unserer kommunalen Trägerschaft. Gleichzeitig erwarten wir von der Belegschaft des Gesundheitszentrums, dass sie den Ernst der Lage erkennt und den notwendigen Veränderungsprozess konstruktiv mitgestaltet.
3: Also ich werde in der September-Sitzung einen entsprechenden Antrag einbringen, dass wir den beschlossenen Zuschuss für das Krankenhaus von 3 Millionen auf 4,5 Millionen Euro erhöhen, voraussichtlich auch für die Jahre 27 und 28. Gut, Freude sieht natürlich anders aus, auch bei mir, das sage ich ganz deutlich. Aber wenn wir das Krankenhaus weiterhin auf

0: einer soliden Basis stehen haben wollen, dann führt kein anderer Weg vorbei. Wir werden natürlich auch im Klinikum selber schauen, welche Einspareffekte dort noch erzielt werden können. Wir werden uns alle Abteilungen anschauen, ob sie effektiv arbeiten oder ob sie effizienzsteigernd umgebaut werden können. Und dann wird die Zukunft zeigen, was es bringt. Und ich befürchte, dass die Krankenhausreform da nicht wirklich Positives bringt. Zumindest nicht für die kleinen Häuser im ländlichen Bereich.
1: Auch Dr. René Rottleb, Geschäftsführer des Gesundheitszentrums, sieht die Herausforderungen, zeigt sich jedoch zuversichtlich. Unsere Mitarbeiter leisten trotz der widrigen Umstände in der Gesundheitsbranche täglich eine tolle Arbeit. Wir werden alles daran setzen, das Gesundheitszentrum so aufzustellen, dass der Landkreis Anhalt-Bitterfeld sukzessive wieder entlastet wird.
2: Für Samstag, den 11. Juli, in der Zeit von 12 bis 22 Uhr, ist in Köthen eine Demonstration mit bis zu 500 Teilnehmern geplant. Entlang der Route ist aufgrund der hohen Teilnehmerzahlen mit umfangreichen Verkehrseinschränkungen zu rechnen. Diese betreffen insbesondere den Innenstadtbereich um den Marktplatz in Köthen. Es ist mit folgenden Sperrungen im Innenstadtbereich jeweils in Richtung Marktplatz zwischen 8 und Ende der Versammlung, also 8 Uhr und Ende der Versammlung gegen 22 Uhr zu rechnen. Es ist die Magdeburger Straße, die Ritterstraße, Springstraße, Marktstraße, Scharlaunische Straße und die Speichergasse sowie die Hallische Straße. Zudem ist für den genannten Bereich ein absolutes Halteverbot angeordnet, welches ab Freitag, den 10. Juli ab 18 Uhr bis Samstag, den 11. Juli circa 22 Uhr in Kraft tritt. Mit dieser Information sind wir am Ende unserer Dienstagsausgabe der RBB Aktuellen Nachrichten. Schauen wie immer an dieser Stelle auf den Wetterbericht und im Anschluss daran gern noch auf die Meldungen aus Dessau-Roßlau. Am Mittwoch um 18 Uhr melden wir uns dann mit aktuellen Meldungen wieder. Bis dahin machen Sie es gut und auf Wiedersehen. 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

Morgen wird es mit bis zu 23 Grad angenehm warm. Trotz überwiegend bewölktem Himmel zeigt sich die Sonne vor allem in den Abendstunden. Mit Windböen aus Nordwesten ist zu rechnen. In der restlichen Woche bleibt das Wetter ähnlich, wobei sich ab Freitag wieder die Sonne zeigt.

Am 3. Juli 1676 wurde ein Mann geboren, der für Dessau eine ganz prägende Rolle spielen sollte. Die Rede ist natürlich vom alten Dessauer Fürst Leopold I. Und genau 350 Jahre später wurde dem bedeutenden Dessauer gedacht. Sehr passend fiel sein 350. Geburtstag genau mit dem Start des Stadtfests zusammen. Am Freitag, den 3. Juli, versammelten sich gegen 18 Uhr viele Leute am Denkmal des Fürsten neben der Marienkirche. Unter ihnen auch Klaus Bruckner, der noch einmal in die Rolle des alten Dessauers schlüpfte. Mit dabei war zudem noch der Hofstaat, die Stadtwache.

0: Wache, das Jägerkorps sowie das Infanterieregiment aus Coburg. Über den Besuch von Prinz Eduard von Anhalt konnte man sich ebenfalls freuen. Nachdem der Dessauer Marsch erklang, sahen die zahlreichen interessierten Besucher, wie am Denkmal Kränze und Blumen niedergelegt wurden. Danach gab es gleich zwei Salutschüsse zu Ehren des Fürsten.
1: Zu Ehren Fürst Leopold, den Erst von Anhalt, Feuer!
2: Und Radweg kaum noch nutzbar. Seit der Fahrbahnerneuerung im Jahr 2019 beklagen Anwohner der Elballee im Dessauer Stadtteil Ziebig den schlechten Zustand der Geh- und Radwege. Bereits damals hatten die Wurzeln der geschützten Lindenallee das Pflaster auf weiten Strecken angehoben und teilweise erheblich beschädigt. Für Radfahrer sind die Wege aufgrund der starken Unebenheiten und ihrer geringen Breite nicht mehr zumutbar. Deshalb müssen sie die Fahrbahn benutzen. Auch für Fußgänger stellt der Zustand der Gehwege eine erhebliche Belastung dar. Besonders ältere Menschen oder Personen mit eingeschränkter Mobilität haben Schwierigkeiten, die ständig ansteigenden und abgesackten Pflasterflächen sicher zu begehen. Auch einige Hundebesitzer sind besorgt. Entlang der Elballee wachsen unter anderem Fuchsschwanzgräser, deren borstigen Samen in das Fell, die Pfoten, Ohren oder die Nase von Hunden eindringen und schmerzhafte Verletzungen verursachen können. Aus diesem Grund meiden viele die Spaziergänge dort. Die Erneuerung der Westseite des Gehwegs in der Elballee befindet sich bereits in der Planung. Laut der MZ sollen die Baukosten bei rund 2,4 Millionen Euro liegen. Eine besondere Herausforderung für die Planer ist dabei der Erhalt und Schutz der denkmalgeschützten Lindenallee. Am 1. Juli stimmte der Stadtrat dem Vorhaben zu. Somit ist der Baubeginn für die Erneuerung des Gehweges im zweiten Quartal im Jahr 2027 geplant.
3: Am 1. und 2. Juli fand im Kornhaus sowie im IHK-Gebäude in Dessau-Roßlau das Fachsymposium zum Abschluss des Trains-Projekts statt. Ziel der Veranstaltung war es, die Ergebnisse des Projektes zu präsentieren und gemeinsam mit Gästen aus Wirtschaft, Forschung und Politik darüber zu diskutieren, wie sich der Schienenverkehr künftig nachhaltig, innovativ und wirtschaftlich tragfähig weiterentwickeln lässt.
4: Die Idee ist, verschiedene Akteure, Institutionen, Personen zusammenzuführen, die sich um ein Compositum Mixtum rund um das Thema Bahntechnologie, Logistik, Schienenverkehr, Antriebstechnik, Innovation, Forschung und Entwicklung an einem traditionsreichen Bahnstandort bemühen.
3: Trains ist ein vom Bundesministerium für Forschung, Technologie und Raumfahrt gefördertes Projekt im Rahmen der Wir-Initiative der Bundesregierung. Veranstaltet wurde das Symposium gemeinsam von den Trains-Projektpartnern und dem Trains-Bündnis Anhalt. Der Auftakt fand am Mittwochabend im Kornhaus statt. Beim Welcome-Abend wurden die Gäste zunächst in das Thema eingeführt. Grußworte hielten unter anderem Sepp Müller, Mitglied des Deutschen Bundestages, sowie Professor Dr. Steffen Keitel von der SLV Halle. Anschließend bot ein gemeinsames Abendessen die Gelegenheit zum persönlichen Austausch und zur Vernetzung. Am zweiten Veranstaltungstag wurde das Fachsymposium im IHK-Gebäude fortgesetzt. Nach weiteren Grußworten folgten Vorträge in den drei Themenblöcken. Zu den Gästen gehörte auch die Ministerin für Infrastruktur und der Digitales des Landes Sachsen-Anhalt, Dr. Lydia Hüskens. Mit dem Symposium verbanden die Organisatoren vor allem die Hoffnung auf einen intensiven Austausch und neue Impulse für die Zukunft.

0: Zukunft des Schienenverkehrs.
1: Also meine Erwartung ist, dass die Verbindungen, die da geknüpft worden sind, die Kooperationsbeziehungen, die eingegangen worden sind, dass die auch dann noch tragfähig sind, wenn das nicht mehr gefördert wird, das Projekt. Also nicht mehr finanziell gefördert beispielsweise von der Bundesregierung. Und ich glaube, dass die Chancen ganz gut stehen, dass vieles hier tragfähig ist, weil so viele Akteure aus unterschiedlichen Bereichen zusammenkommen. Also wenn wir an die Antriebstechnik denken, dann macht es das WTZ. Wir haben andere Bereiche, um die Weiterbildung kümmert sich das Bildungszentrum. Wir haben die SLV, die Schweißtechnische Lehr- und Versuchsanstalt. Also wir haben viele hochqualifizierte Leute dabei, die für Institutionen stehen, die sich genau um diese Dinge kümmern, die Expertise in genau den Bereichen haben, auf die es ankommt, sodass wir hoffen können, berechtigterweise hoffen können, dass an diesem sehr traditionsreichen Bahnstandort Dessau, wenn Sie an das Ausbesserungswerk denken, an Bahndexel, dass daraus auch künftig weiterhin etwas entsteht, was mit Bahntechnologie zu tun hat.
0: Dem Trains-Bündnis Anhalt gehören 46 Mitglieder aus Wirtschaft, Forschung, Politik und Verbänden an. Zu den zentralen Akteuren zählen der Verein Bahntechnologie Dessau e.V. sowie die Hochschule Anhalt. Im Mittelpunkt des Projektes steht das Ziel, den Schienenverkehr nachhaltig zu gestalten und die Region Anhalt als Innovationsstandort für Bahntechnologie weiter zu stärken. Nachhaltigkeit umfasst dabei drei gleichwertige Säulen: Ökologie, Wirtschaft und Soziales. Erst das Zusammenspiel dieser Bereiche macht nachhaltige Entwicklung erst möglich.
1: Und da eignet sich ein solcher Standort wie hier bestens, und auch die Schiene passt dazu, was die Umwelt angeht natürlich, das leuchtet unmittelbar ein, was das Thema Wirtschaft angeht auch, weil Schiene ist mehr als nur Mobilität, sondern Schiene ist auch ein Bereich industrieller Wertschöpfung und eine Basis für industrielle Wertschöpfung. Das betrifft also den Faktor Wirtschaft. Und dann gibt es noch den Faktor Soziales, das ist natürlich auch für die Gesellschaft insgesamt bedeutsam, auch hier in der Region, weil es Zusammenhalt fördert und da, wo Wirtschaft entsteht und sichere Arbeitsplätze sind, Menschen hinzukommen, angezogen werden, um hier zu leben und zu arbeiten, dann profitiert auch die Gesellschaft davon. Also es können alle drei Ecken dieses Nachhaltigkeitsdreiecks können davon profitieren, und da steht das Thema Schiene gewissermaßen in der Mitte.
0: Das Symposium bot den Besuchern hochkarätige Fachvorträge, praxisnahe Einblicke sowie intensive Gespräche mit Experten aus Wirtschaft, Forschung und Bildung. Es schuf damit eine Plattform für den Austausch und neue Impulse für die Zukunft des Schienenverkehrs.
2: In ungefähr 2 Monaten findet die Landtagswahl in Sachsen-Anhalt statt. Hier entscheidet sich dann, wie es die nächsten 5 Jahre im Bundesland weitergeht. Die Kreishandwerkerschaft Dessau-Anhalt hat aus diesem Grund zu einem Wahlforum auf den Dessauer Marktplatz am 30. Juni eingeladen. Hiermit kommt die Kreishandwerkerschaft ihrer Pflicht nach, die Interessen des Handwerks in der Region zu vertreten.
3: Da ist natürlich so ein Anlass wie Landtagswahlen sehr günstig, um, sagen wir mal, den Kandidaten auf dem Zahn zu fühlen, zumal in den letzten Jahren sich die Rahmenbedingungen für das Handwerk deutlich verschlechtert haben. Diese Rahmenbedingungen haben wir heute beleuchtet. Bürokratie, Energiekosten, Bildung, Fachkräftesicherung, Verkehrsinfrastruktur. Das haben wir heute andiskutiert, haben teilweise das nachvollziehen können, was die Kandidatinnen und Kandidaten für die Landtagswahl hier vorhaben. Und wir werden das im Oktober mit den Gewählten dann nochmal vertiefen.
2: Die Spitzenkandidaten des Wahlkreises 26 und 27, welche beide für Dessau-Roßlau relevant sind, stellten sich beim Wahlforum vor. Von der AfD waren das Burkhard Ratzmann und Nadine Kuppehel, von der FDP Jörg Bernstein, von der CDU Anja Schneider und Karin Czernich-Weiske, von der SPD Larissa Wallner und Daniel Kutsche, von den Grünen Felix Fugmann sowie von der Linken Stine Rummel-Strebelow. Ein wichtiger Punkt für die Kreishandwerkerschaft, wozu sie die Kandidaten befragten, war das Vergaberecht.
3: Dass also kleine Betriebe praktisch kaum noch in der Lage sind, den bürokratischen Aufwand zu erfüllen. Hier gibt es Erleichterungen, zum Beispiel, mit dem wir die Gesetze

0: des Vergaberechts voll ausschöpfen und die Aufträge in Lose verteilen und so weiter und auch hier unterstützend wirken. Die Folge ist ja die, wenn die Bürokratie so weiter anhält, dann hat das zur Folge, dass immer weniger Handwerksbetriebe sich an öffentlichen Vergaben beteiligen. Und das ist teilweise der Fall. Die Kommune hat manchmal für manchen Auftrag überhaupt keinen Bewerber. Und wenn wir jetzt, sagen wir mal, hier größere Mittel für Infrastruktur über den Bund in die Kommune erhalten und das soll umgesetzt werden, dann brauchen wir natürlich auch tatkräftige Hände. Und wenn die nicht da sind oder sich einfach nicht mehr beteiligen, ist das für uns ein großer Nachteil, was die Umsetzung dann betrifft.
1: Insgesamt dauerte die Veranstaltung auf dem Marktplatz ungefähr 2 Stunden, wobei am Ende auch noch die Bürger die Möglichkeit hatten, selber Fragen zu stellen. Abschließend meldete sich noch Oberbürgermeister Dr. Robert Reck zu Wort. Kreishandwerksmeister Karl Krökel konnte ein positives Fazit für das Wahlforum ziehen.
0: Mein Fazit ist, dass die Kandidatinnen und Kandidaten schon wissen, worum es geht, im Detail. Und das auch oft wiederholt haben, also die Schwierigkeiten der letzten Jahre. Und es fehlt natürlich nach wie vor, sagen wir mal, das Zupackende und fraktionsübergreifend und dann auch wirklich diese Umsetzung. Die Bürokratie ist eine Hydra für uns, das ist der blanke Wahnsinn, was hier abläuft. Ich habe das geschildert mit 106 Verordnungen, die wir einzuhalten haben und fast 600 Stunden im Jahr, die Handwerker am Schreibtisch sitzen, anstatt beim Kunden zu sein. Das sind alles Dinge, die müssen, also die mehrfach Einreichung von Unterlagen oder wenn ein Handwerksbetrieb im Nachbarkreis Köthen eine kleine Zweigstelle hat, muss er dort abrechnen, dort Gewerbesteuer, die Finanzämter könnten das alles bündeln, einheitlich machen. Also wir haben uns angewöhnt als Handwerkerschaft nicht nur zu kritisieren, sondern haben eigentlich zu jedem Punkt, und das haben wir heute hier auf der Flipchart den Kandidaten auch nochmal mitgegeben, wir bieten eigentlich zu jedem Problem immer eine Lösung an. Das ist eigentlich unser Anspruch, weil ohne eine Lösung anzubieten, ist es im Grunde genommen fast nutzlos, die Diskussion. Das werden wir fortführen. Und in diesem Sinne war es für uns eigentlich eine ordentliche Sache. Auch vor allen Dingen, dass im Wesentlichen alle gekommen sind.
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0: Städte in Deutschland ein klares Bekenntnis zur nuklearen Abrüstung gegen Kriege und für ein friedliches Zusammenleben der Menschen weltweit. So auch die Lutherstadt Wittenberg, die seit 2011 Mitglied im weltweiten Bündnis Majors for Peace ist und am Mittwoch vor dem neuen Rathaus die Flagge des Bündnisses hisst. Diese symbolisiert den Einsatz des Netzwerkes für eine friedliche Welt ohne Atomwaffen. Gemeinschaft erleben, Neues lernen und dabei jede Menge Spaß haben. Darum geht es beim Kreiszeltlager der Jugendfeuerwehren im Landkreis Wittenberg. Bereits zum 25. Mal kamen junge Feuerwehrleute aus der Region zusammen, um mehrere Tage miteinander zu verbringen. Neben Spiel, Teamgeist und Ausbildung wartete in diesem Jubiläumsjahr auch ein besonderes Programm auf die Teilnehmer.
1: Das Wetter ist zwar etwas durchwachsen, aber die Feuerwehr sollte es ja gewohnt sein, nass zu werden. 250 Teilnehmerinnen und Teilnehmer trafen sich am vergangenen Wochenende in Preetsch, um beim inzwischen 25. Wittenberger Kreiszeltlager der Jugendfeuerwehr mitzuzelten. Ganze 18 verschiedene Jugendfeuerwehren waren vor Ort, um spannende Aktionen mitzuerleben.
2: Wir starten heute ganz klassisch mit einer Gruppenstaffette, wo sich die Jugendfeuerwehren messen und Erlerntes aus den letzten vergangenen Jahren präsentieren können. Da wird sich gegenseitig angefeuert und motiviert und das macht immer sehr viel Spaß zu sehen, wie die sich dann anfeuern und wie viel Spaß die haben. Und für den Sonntag haben wir einen Orientierungsmarsch geplant. Der geht durch die komplette Ortschaft Preetsch. Das sind ungefähr so 6,3 Kilometer mit verschiedenen Stationen, die sich die Stadt Bad Schmiedeberg ausgedacht hat und das auch komplett organisieren, diesen Orientierungsmarsch. Das ist für den gesamten Sonntag geplant. Und am Montag lassen wir das Ganze so ein bisschen locker ausklingen. Dann machen wir ein Spiel ohne Grenzen, was sich auch die einzelnen Städte überlegt haben mit verschiedenen Stationen.
1: Zum 25. Jubiläum ist dieses Jahr aber auch etwas ganz Besonderes für die Jugendlichen geplant. Zusammen mit anderen Behörden findet am Montag der sogenannte Blaulichtnachmittag statt.
2: Am Nachmittag werden wir erstmals einen Blaulichtnachmittag hier im Zeltlager haben, wo uns die Wasserwacht, die Bundeswehr, die Polizei, das Forstamt und das THW unterstützen werden. Die machen dann hier ein paar Stationen, wo die Kinder mal einen Einblick kriegen können, was es noch so gibt in der Blaulichtfamilie.
1: Für die jungen Feuerwehrleute ist das Zeltlager wieder ein Highlight. Hier steht Spaß und Gemeinschaft im Vordergrund. Das scheint bei den Jugendlichen auch anzukommen. Mit viel Vorfreude in den Gesichtern warteten sie gespannt auf die kommenden Tage.
3: Ja, wir freuen uns schon drauf, dass wir auch einfach zusammenwachsen mehr, gerade weil jetzt so viele neu sind auch bei uns, dass wir halt einfach lernen, miteinander gut zu funktionieren und als Team zusammenzuwachsen. Ja.
1: Auch Landrat Christian Tilsch durfte bei der Eröffnungsveranstaltung ein paar Worte an die Feuerwehrleute sprechen. Er betont die Bedeutung der Feuerwehren für die Sicherheit im Landkreis. Nachwuchsarbeit wie das Kreiszeltlager seien enorm wichtig für den Erhalt dieser Behörde.
4: Ich bin froh darüber, dass unser Kreisfeuerwehrverband alle 2 Jahre dieses große Zeltlager organisiert. Im Regelfall so immer um die 200 und mehr Kinder aus dem gesamten Landkreis, die da sind. Und sich mehrere Tage hier miteinander messen, lernen, Kameradschaft erleben und sich so ein bisschen zusammenschweißen, auch mal gucken, was machen andere. Also ich finde das grandios und deswegen unterstützen wir das auch als Landkreis materiell und finanziell, organisatorisch und haben auch jetzt schon wieder darüber gesprochen, wie wir das in 2 Jahren noch ausbauen können und auf dem Weg dahin.
1: Das Ziel der Veranstaltung sei, den Zusammenhalt der Jugendlichen zu fördern und die fachliche Kompetenz zu stärken, so Oliver Hoppe, Kreisbrandleiter des Landkreises Wittenberg. Diese Maßnahmen scheinen auch zu wirken, denn der Nachwuchs in den Ortschaften steht stark.
2: Also ich muss sagen, wir sind, was den Feuerwehrnachwuchs angeht, im Landkreis sehr gut aufgestellt. Wir sind bei den Top 3 im Land dabei, wo wir sagen können, wir haben wirklich eigentlich Probleme, Betreuer zu finden, die den ganzen Nachwuchs ja auch betreuen während der Ausbildung, während solcher Veranstaltungen. Wir sind auf einem sehr, sehr guten Weg, was die Kinderfeuerwehren angeht. Also wir haben auch viele Jugendliche jetzt hier dabei, die in der Kinderfeuerwehr angefangen haben vor 6, 7 Jahren und jetzt hier mit dabei sind. Auch Betreuer, die mal in der Kinderfeuerwehr waren, die jetzt schon Einsätze mitfahren und hier als Betreuer fungieren. Also da sind wir wirklich sehr gut aufgestellt, auch aufgrund dessen, dass wir so tolle Betreuer haben und Kinder- und Jugendwarte im Landkreis. Ohne die wäre das auch gar nicht möglich. Und das ist wirklich sehr toll und da können wir wirklich stolz drauf sein, dass wir da so gut aufgestellt sind.
1: Ob über Familie, Freunde oder über Werbung. Kinder und Jugendliche scheinen ihren Weg zur Feuerwehr zu finden und nicht mehr wegzuwollen. Auch wegen Veranstaltungen wie dem Kreiszeltlager. wenn weiterhin mit so viel Spaß und Hingabe die Aufgabenwerte der Feuerwehren nahegebracht

0: gebracht werden, besteht kein Zweifel für die Sicherheit unserer Zukunft.
1: Für alle Kinder, die bis zum 30. Juni 5 Jahre alt geworden sind, steht in diesem Jahr die Schuleingangsuntersuchung für das Schuljahr 2027/28 an. Der Salzlandkreis kann dafür jetzt ein selbst erarbeitetes zweistufiges Verfahren anwenden. Eine Änderung der Regularien, für die sich die Kreisverwaltung und Landrat Markus Bauer seit längerer Zeit aufgrund der nicht besetzten Stelle des Amtsarztes bei der Landesregierung eingesetzt haben. Das Sozialministerium erteilte dieser Tage eine Ausnahmegenehmigung. Das war absolut wichtig. Schließlich wollen wir unseren Kindern den bestmöglichen Schulstart ermöglichen, informiert Markus Bauer. Das neue zweistufige Verfahren bedeutet für den Salzlandkreis, dass gesetzlich festgelegte schuleingangsbezogene Entwicklungsscreening der Mädchen und Jungen übernimmt und dokumentiert eine entsprechend qualifizierte medizinische Fachangestellte im Kinder- und Jugendärztlichen Dienst der Kreisverwaltung. Nur Kinder, bei denen ein Förderbedarf vermutet oder bereits festgestellt ist oder die noch nicht bei der U8-9-Untersuchung beim behandelnden Kinderarzt waren, werden zusätzlich amtsärztlich untersucht. Dieses zweistufige Verfahren ist für mindestens ein Jahr Grundlage der Arbeit im Bereich der Schuleingangsuntersuchungen. Wir reduzieren damit den Aufwand für viele Eltern, ohne dass nachhaltig die Qualität leidet. Ich denke, wir haben eine Lösung gefunden, die allen hilft, sagt Bauer. Das Gottsche Klinikum in Bitterfeld-Wolfen ist in eine finanzielle Schieflage geraten. Die Einrichtung ist auf finanzielle Mittel vom Kreis angewiesen. Wir hatten die Gelegenheit, mit dem Landrat Anhalt Bitterfelds, Andi Grabner, über dieses Thema zu reden. Das Gesundheitszentrum Bitterfeld-Wolfen ist auf einen außerplanmäßigen Zuschuss angewiesen. Darüber informierte Landrat Andi Grabner am vergangenen Donnerstag die Mitglieder des Kreistags. Insgesamt sind 4,5 Millionen Euro notwendig, um das Geschäftsjahr auskömmlich abschließen zu können. In den vergangenen Monaten blieben die Fallzahlen und dadurch auch die Erlöse des Gesundheitszentrums hinter der prognostizierten Entwicklung zurück. Gleichzeitig wirken sich die allgemeinen schwierigen Rahmenbedingungen im Gesundheitswesen weiterhin belastend auf die wirtschaftliche Situation des Unternehmens aus.
2: Ja, wir hatten am Montag in der Aufsichtsratssitzung leider den Wirtschaftsplan 2026 korrigieren müssen mit einem größeren Defizit als ursprünglich erwartet. Das hat mehrerlei Gründe. Der Hauptgrund liegt eigentlich in der Krankenhausreform bzw. in den Auswirkungen daraus und in der Umwandlung von DRGs in Hybrid-DRGs. Das heißt, vielleicht ganz kurz übersetzt, dass der Bund bisherige stationäre Leistungen in ambulante Leistungen gewandelt hat. Und wenn bei einem Patienten Schwierigkeiten zu erwarten sind, dann schicken wir den nicht nach Hause, dann bleibt er natürlich 1, 2, 3 Nächte zur Beobachtung. Und diese Leistung der Übernachtung wird nicht mehr bezahlt. Das ist ein Rieseneinschnitt, das ist ein derber Verlust und darüber hinaus hatten wir etwa 1,2% Fallrückgang.
1: Grabner betont die Bedeutung des Gesundheitszentrums für die regionale Gesundheitsversorgung und stellt klar, wir stehen nach wie vor zu unserer kommunalen Trägerschaft. Gleichzeitig erwarten wir von der Belegschaft des Gesundheitszentrums, dass sie den Ernst der Lage erkennt und den notwendigen Veränderungsprozess konstruktiv mitgestaltet.
2: Also ich werde in der September-Sitzung einen entsprechenden Antrag einbringen, dass wir den beschlossenen Zuschuss für das Krankenhaus von 3 Millionen auf 4,5 Millionen Euro erhöhen, voraussichtlich auch für die Jahre 27 und 28. Gut, Freude sieht natürlich anders aus, auch bei mir, das sage ich ganz deutlich. Aber wenn wir das Krankenhaus weiterhin auf einer soliden Basis stehen haben wollen, dann führt kein anderer Weg vorbei. Wir werden natürlich auch im Klinikum selber schauen, welche Einspareffekte dort noch erzielt werden können. Wir werden uns alle Abteilungen anschauen, ob sie effektiv arbeiten oder ob sie effizienzsteigernd umgebaut werden können. Und dann wird die Zukunft zeigen, was es bringt. Und ich befürchte, dass die Krankenhausreform da nicht wirklich Positives bringt. Zumindest nicht für die kleinen Häuser im ländlichen Bereich.
1: Auch Dr. René Rottleb, Geschäftsführer des Gesundheitszentrums, sieht die Herausforderungen, zeigt sich jedoch zuversichtlich. Unsere Mitarbeiter leisten trotz der widrigen Umstände in der Gesundheitsbranche täglich eine tolle Arbeit. Wir werden alles daran setzen, das Gesundheitszentrum so aufzustellen, dass der Landkreis Anhalt-Bitterfeld sukzessive wieder entlastet wird. Für Samstag, den 11. Juli in der Zeit von 12 bis 22 Uhr ist in Köthen eine Demonstration mit bis zu 500 Teilnehmern geplant. Entlang der Route ist aufgrund der hohen Teilnehmerzahlen mit umfangreichen Verkehrseinschränkungen zu rechnen. Diese betreffen insbesondere den Innenstadtbereich um den Marktplatz in Köthen. Es ist mit folgenden Sperrungen im Innenstadtbereich jeweils in Richtung Marktplatz zwischen 8 und Ende der Versammlung, also 8 Uhr und Ende der Versammlung gegen 22 Uhr zu rechnen. Es ist die Magdeburger Straße, die Ritterstraße, Springstraße, Marktstraße, Schalaunische Straße und die Speichergasse sowie die Hallische Straße. Zudem ist für den genannten Bereich ein absolutes Halteverbot angeordnet, welches ab Freitag, den 10. Juli ab 18 Uhr bis Samstag, den 11. Juli ca. 22 Uhr in Kraft tritt. Mit dieser Information sind wir am Ende unserer Dienstagsausgabe der RBW Aktuellen Nachrichten. Schauen wie immer an dieser Stelle auf den Wetterbericht und im Anschluss daran gern noch auf die Meldungen aus Dessau-Roßlau. Am Mittwoch um 18 Uhr melden wir uns dann mit aktuellen Meldungen wieder. Bis dahin machen Sie es gut und auf Wiedersehen.
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Morgen wird es mit bis zu 23 Grad angenehm warm. Trotz überwiegend bewölktem Himmel zeigt sich die Sonne vor allem in den Abendstunden. Mit Windböen aus Nordwesten ist zu rechnen. In der restlichen Woche bleibt das Wetter ähnlich, wobei sich ab Freitag wieder die Sonne zeigt.

0: Am 3. Juli 1676 wurde ein Mann geboren, der für Dessau eine ganz prägende Rolle spielen sollte. Die Rede ist natürlich vom alten Dessauer Fürst Leopold I. Und genau 350 Jahre später wurde dem bedeutenden Dessauer gedacht. Sehr passend fiel sein 350. Geburtstag genau mit dem Start des Stadtfests zusammen. Am Freitag, den 3. Juli, versammelten sich gegen 18 Uhr viele Leute am Denkmal des Fürsten neben der Marienkirche. Unter ihnen auch Klaus Bruckner, der noch einmal in die Rolle des alten Dessauers schlüpfte. Mit dabei war zudem noch der Hofstaat, die Stadtwache, das Jägerkorps sowie das Infanterieregiment aus Coburg. Über den Besuch von Prinz Eduard von Anhalt konnte man sich ebenfalls freuen. Nachdem der Dessauer Marsch erklang, sahen die zahlreichen interessierten Besucher, wie am Denkmal Kränze und Blumen niedergelegt wurden. Danach gab es gleich zwei Salutschüsse zu Ehren des Fürsten.
1: Zu Ehren Fürst Leopold, den Erst von Anhalt, Feuer!
2: Fuß- und Radweg kaum noch nutzbar. Seit der Fahrbahnerneuerung im Jahr 2019 beklagen Anwohner der Elballee im Dessauer Stadtteil Ziebig den schlechten Zustand der Geh- und Radwege. Bereits damals hatten die Wurzeln der geschützten Lindenallee das Pflaster auf weiten Strecken angehoben und teilweise erheblich beschädigt. Für Radfahrer sind die Wege aufgrund der starken Unebenheiten und ihrer geringen Breite nicht mehr zumutbar. Deshalb müssen sie die Fahrbahn benutzen. Auch für Fußgänger stellt der Zustand der Gehwege eine erhebliche Belastung dar. Besonders ältere Menschen oder Personen mit eingeschränkter Mobilität haben Schwierigkeiten, die ständig ansteigenden und abgesackten Pflasterflächen sicher zu begehen. Auch einige Hundebesitzer sind besorgt. Entlang der Elballee wachsen unter anderem Fuchsschwanzgräser, deren borstigen Samen in das Fell, die Pfoten, Ohren oder die Nase von Hunden eindringen und schmerzhafte Verletzungen verursachen können. Aus diesem Grund meiden viele die Spaziergänge dort. Die Erneuerung der Westseite des Gehwegs in der Elballee befindet sich bereits in der Planung. Laut der MZ sollen die Baukosten bei rund 2,4 Millionen Euro liegen. Eine besondere Herausforderung für die Planer ist dabei der Erhalt und Schutz der denkmalgeschützten Lindenallee. Am 1. Juli stimmte der Stadtrat dem Vorhaben zu. Somit ist der Baubeginn für die Erneuerung des Gehweges im zweiten Quartal im Jahr 2027 geplant.
3: Am 1. und 2. Juli fand im Kornhaus sowie im IHK-Gebäude in Dessau-Roßlau das Fachsymposium zum Abschluss des Trains-Projekts statt. Ziel der Veranstaltung war es, die Ergebnisse des Projektes zu präsentieren und gemeinsam mit Gästen aus Wirtschaft, Forschung und Politik darüber zu diskutieren, wie sich der Schienenverkehr künftig nachhaltig, innovativ und wirtschaftlich tragfähig weiterentwickeln lässt.
4: Die Idee ist, verschiedene Akteure, Institutionen, Personen zusammenzuführen, die sich um ein Compositum, Mixtum rund um das Thema Bahntechnologie, Logistik, Schienenverkehr, Antriebstechnik, Innovation, Forschung und Entwicklung an einem traditionsreichen Bahnstandort bemühen.
3: Trains ist ein vom Bundesministerium für Forschung, Technologie und Raumfahrt gefördertes Projekt im Rahmen der Wir-Initiative der Bundesregierung. Veranstaltet wurde das Symposium gemeinsam von den Trains-Projektpartnern und dem Trains-Bündnis Anhalt. Der Auftakt fand am Mittwochabend im Kornhaus statt. Beim Welcome-Abend wurden die Gäste zunächst in das Thema eingeführt. Grußworte hielten unter anderem Sepp Müller, Mitglied des Deutschen Bundestages, sowie Professor Dr. Steffen Keitel von der SLV Halle. Anschließend bot ein gemeinsames Abendessen die Gelegenheit zum persönlichen Austausch und zur Vernetzung. Am zweiten Veranstaltungstag wurde das Fachsymposium im IHK-Gebäude fortgesetzt. Nach weiteren Grußworten folgten Vorträge in den drei Themenblöcken. Zu den Gästen gehörte auch die Ministerin für Infrastruktur und Digitales des Landes Sachsen-Anhalt, Dr. Lydia Hüskens. Mit dem Symposium verbanden die Organisatoren vor allem die Hoffnung auf einen intensiven Austausch und neue Impulse für die Zukunft des Schienenverkehrs.
4: Also meine Erwartung ist, dass die Verbindungen, die da geknüpft worden sind, die Kooperationsbeziehungen, die eingegangen worden sind, dass die auch dann noch tragfähig sind, wenn das nicht mehr gefördert wird, das Projekt. Also nicht mehr finanziell gefördert beispielsweise von der Bundesregierung. Und ich glaube, dass die Chancen ganz gut stehen, dass vieles hier tragfähig ist, weil so viele Akteure aus unterschiedlichen Bereichen zusammenkommen. Also wenn wir an die Antriebstechnik denken, dann macht das das WTZ. Wir haben andere Bereiche, um die Weiterbildung kümmert sich das Bildungszentrum.

0: Wir haben die SLV, die Schweißtechnische Lehr- und Versuchsanstalt. Also wir haben viele hochqualifizierte Leute dabei, die für Institutionen stehen, die sich genau um diese Dinge kümmern, die Expertise in genau den Bereichen haben, auf die es ankommt, sodass wir hoffen können, berechtigterweise hoffen können, dass an diesem sehr traditionsreichen Bahnstandort Dessau, wenn Sie an das Ausbesserungswerk denken, an Bahntechnologie, dass daraus auch künftig weiterhin etwas entsteht, was mit Bahntechnologie zu tun hat.
1: Dem Trains-Bündnis Anhalt gehören 46 Mitglieder aus Wirtschaft, Forschung, Politik und Verbänden an. Zu den zentralen Akteuren zählen der Verein Bahntechnologie Dessau e.V. sowie die Hochschule Anhalt. Im Mittelpunkt des Projektes steht das Ziel, den Schienenverkehr nachhaltig zu gestalten und die Region Anhalt als Innovationsstandort für Bahntechnologie weiter zu stärken. Nachhaltigkeit umfasst dabei drei gleichwertige Säulen: Ökologie, Wirtschaft und Soziales. Erst das Zusammenspiel dieser Bereiche macht nachhaltige Entwicklung erst möglich.
0: Und da eignet sich ein solcher Standort wie hier bestens, und auch die Schiene passt dazu, was die Umwelt angeht, natürlich, das leuchtet unmittelbar ein, was das Thema Wirtschaft angeht auch, weil Schiene ist mehr als nur Mobilität, sondern Schiene ist auch ein Bereich industrieller Wertschöpfung und eine Basis für industrielle Wertschöpfung. Das betrifft also den Faktor Wirtschaft. Und dann gibt es noch den Faktor Soziales, das ist natürlich auch für die Gesellschaft insgesamt bedeutsam, auch hier in der Region, weil es Zusammenhalt fördert und da, wo Wirtschaft entsteht und sichere Arbeitsplätze sind, Menschen hinzukommen, angezogen werden, um hier zu leben und zu arbeiten, dann profitiert auch die Gesellschaft davon. Also es können alle drei Ecken dieses Nachhaltigkeitsdreiecks können davon profitieren, und da steht das Thema Schiene gewissermaßen in der Mitte.
1: Das Symposium bot den Besuchern hochkarätige Fachvorträge, praxisnahe Einblicke sowie intensive Gespräche mit Experten aus Wirtschaft, Forschung und Bildung. Es schuf damit eine Plattform für den Austausch und neue Impulse für die Zukunft des Schienenverkehrs.
2: In ungefähr zwei Monaten findet die Landtagswahl in Sachsen-Anhalt statt. Hier entscheidet sich dann, wie es die nächsten 5 Jahre im Bundesland weitergeht. Die Kreishandwerkerschaft Dessau-Anhalt hat aus diesem Grund zu einem Wahlforum auf den Dessauer Marktplatz am 30. Juni eingeladen. Hiermit kommt die Kreishandwerkerschaft ihrer Pflicht nach, die Interessen des Handwerks in der Region zu vertreten.
3: Da ist natürlich so ein Anlass wie Landtagswahlen sehr günstig, um, sagen wir mal, den Kandidaten auf dem Zahn zu fühlen, zumal in den letzten Jahren sich die Rahmenbedingungen für das Handwerk deutlich verschlechtert haben. Diese Rahmenbedingungen haben wir heute beleuchtet. Bürokratie, Energiekosten, Bildung, Fachkräftesicherung, Verkehrsinfrastruktur. Das haben wir heute andiskutiert, haben teilweise das nachvollziehen können, was die Kandidatinnen und Kandidaten für die Landtagswahl hier vorhaben. Und wir werden das im Oktober mit den Gewählten dann nochmal vertiefen.
2: Die Spitzenkandidaten des Wahlkreises 26 und 27, welche beide für Dessau-Roßlau relevant sind, stellten sich beim Wahlforum vor. Von der AfD waren das Burkhard Ratzmann und Nadine Kuppehel, von der FDP Jörg Bernstein, von der CDU Anja Schneider und Karin Schernig-Weiske, von der SPD Larissa Wallner und Daniel Kutsche, von den Grünen Felix Fugmann sowie von der Linken Stine Rummel-Strebelow. Ein wichtiger Punkt für die Kreishandwerkerschaft, wozu sie die Kandidaten befragten, war das Vergaberecht.
3: Dass also kleine Betriebe praktisch kaum noch in der Lage sind, den bürokratischen Aufwand zu erfüllen. Hier gibt es Erleichterungen, zum Beispiel, indem wir die Gesetze des Vergaberechts voll ausschöpfen und die Aufträge in Lose verteilen und so weiter und auch hier unterstützend wirken. Die Folge ist ja die, wenn die Bürokratie so weiter anhält, dann hat das zur Folge, dass immer weniger Handwerksbetriebe sich an öffentlichen Vergaben beteiligen. Und das ist teilweise der Fall. Die Kommune hat manchmal für manchen Auftrag überhaupt keinen Bewerber. Und wenn wir jetzt, sagen wir mal, hier größere Mittel für Infrastruktur über den Bund in die Kommune erhalten und das soll umgesetzt werden, brauchen wir natürlich auch tatkräftige Hände. Und wenn die nicht da sind oder sich einfach nicht mehr beteiligen, ist das für uns ein großer Nachteil, was die Umsetzung dann betrifft.
2: Insgesamt dauerte die Veranstaltung auf dem Marktplatz ungefähr 2 Stunden, wobei am Ende auch noch die Bürger die Möglichkeit hatten, selber Fragen zu stellen. Abschließend meldete sich noch Oberbürgermeister Dr. Robert Reck zu Wort. Kreishandwerksmeister Karl Krökel konnte ein positives Fazit für das Wahlforum ziehen.
3: Mein Fazit ist, dass die Kandidatinnen und Kandidaten schon wissen, worum es geht im Detail und das auch oft wiederholt haben, also die Schwierigkeiten der letzten Jahre. Und es fehlt natürlich nach wie vor, sagen wir mal, das Zupackende und fraktionsübergreifend und dann auch wirklich diese Umsetzung. Die Bürokratie ist eine Hydra für uns, das ist der blanke Wahnsinn, was hier abläuft. Ich habe das geschildert mit 106 Verordnungen, die wir einzuhalten haben und fast 600 Stunden im Jahr, die Handwerker am Schreibtisch sitzen, anstatt beim Kunden zu sein. Das sind alles Dinge, die mehrfach Einreichungen von Unterlagen oder wenn ein Handwerksbetrieb im Nachbarkreis Köthen eine kleine Zweigstelle hat, muss er dort abrechnen, dort Gewerbesteuer, die Finanzämter könnten das alles bündeln, einheitlich machen. Also wir haben uns angewöhnt als Handwerkerschaft nicht nur zu kritisieren, sondern haben eigentlich zu jedem Punkt, und das haben wir heute hier auf der Flipchart den Kandidaten auch nochmal mitgegeben, wir bieten eigentlich zu jedem Problem immer eine Lösung an. Das ist eigentlich unser Anspruch, weil ohne eine Lösung anzubieten, ist es im Grunde genommen fast nutzlos, die Diskussion. Das werden wir fortführen. Und in diesem Sinne war es für uns eigentlich eine ordentliche Sache. Auch vor allen Dingen, dass im Wesentlichen alle gekommen sind.
2: 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Juli um 19 Uhr. 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

0: Ich begrüße Sie zur Dienstagsausgabe der RBB Aktuellen Nachrichten. Auch in diesem Jahr setzten am 8. Juli wieder mehr als 600 Städte in Deutschland ein klares Bekenntnis zur nuklearen Abrüstung gegen Kriege und für ein friedliches Zusammenleben der Menschen weltweit. So auch die Lutherstadt Wittenberg, die seit 2011 Mitglied im weltweiten Bündnis Majors for Peace ist und am Mittwoch vor dem neuen Rathaus die Flagge des Bündnisses hisst. Diese symbolisiert den Einsatz des Netzwerkes für eine friedliche Welt ohne Atomwaffen. Gemeinschaft erleben, Neues lernen und dabei jede Menge Spaß haben. Darum geht es beim Kreiszeltlager der Jugendfeuerwehren im Landkreis Wittenberg. Bereits zum 25. Mal kamen junge Feuerwehrleute aus der Region zusammen, um mehrere Tage miteinander zu verbringen. Neben Spiel, Teamgeist und Ausbildung wartete in diesem Jubiläumsjahr auch ein besonderes Programm auf die Teilnehmer.
1: Das Wetter ist zwar etwas durchwachsen, aber die Feuerwehr sollte es ja gewohnt sein, nass zu werden. 250 Teilnehmerinnen und Teilnehmer trafen sich am vergangenen Wochenende in Preetsch, um beim inzwischen 25. Wittenberger Kreiszeltlager der Jugendfeuerwehr mitzuzelten. Ganze 18 verschiedene Jugendfeuerwehren waren vor Ort, um spannende Aktionen mitzuerleben.
2: Wir starten heute ganz klassisch mit einer Gruppenstaffette, wo sich die Jugendfeuerwehren messen und ihr Erlerntes aus den letzten vergangenen Jahren präsentieren können. Da wird sich gegenseitig angefeuert und motiviert und das macht immer sehr viel Spaß zu sehen, wie die sich dann anfeuern und wie viel Spaß die haben. Und für den Sonntag haben wir einen Orientierungsmarsch geplant. Der geht durch die komplette Ortschaft Preetsch. Das sind ungefähr so 6,3 Kilometer mit verschiedenen Stationen, die sich die Stadt Bad Schmiedeberg ausgedacht hat und das auch komplett organisieren, diesen Orientierungsmarsch. Das ist für den gesamten Sonntag geplant. Und am Montag lassen wir das Ganze so ein bisschen locker ausklingen. Dann machen wir ein Spiel ohne Grenzen, was sich auch die einzelnen Städte überlegt haben mit verschiedenen Stationen.
1: Zum 25. Jubiläum ist dieses Jahr aber auch etwas ganz Besonderes für die Jugendlichen geplant. Zusammen mit anderen Behörden findet am Montag der sogenannte Blaulichtnachmittag statt.
2: Am Nachmittag werden wir erstmals einen Blaulichtnachmittag hier im Zeltlager haben, wo uns die Wasserwacht, die Bundeswehr, die Polizei, das Forstamt und das THW unterstützen werden. Die machen dann hier ein paar Stationen, wo die Kinder mal einen Einblick kriegen können, was es noch so gibt in der Blaulichtfamilie.
1: Für die jungen Feuerwehrleute ist das Zeltlager wieder ein Highlight. Hier steht Spaß und Gemeinschaft im Vordergrund. Das scheint bei den Jugendlichen auch anzukommen. Mit viel Vorfreude in den Gesichtern warteten sie gespannt auf die kommenden Tage.
3: Ja, wir freuen uns schon drauf, dass wir auch einfach zusammenwachsen mehr, gerade weil jetzt so viele neu sind auch bei uns, dass wir halt einfach lernen, miteinander gut zu funktionieren und als Team zusammenzuwachsen. Ja.
1: Auch Landrat Christian Tilsch durfte bei der Eröffnungsveranstaltung ein paar Worte an die Feuerwehrleute sprechen. Er betont die Bedeutung der Feuerwehren für die Sicherheit im Landkreis. Nachwuchsarbeit wie das Kreiszeltlager seien enorm wichtig für den Erhalt dieser Behörde.
4: Ich bin froh darüber, dass unser Kreisfeuerwehrverband alle 2 Jahre dieses große Zeltlager organisiert. Im Regelfall so immer um die 200 und mehr Kinder aus dem gesamten Landkreis, die da sind. Und sich mehrere Tage hier miteinander messen, lernen, Kameradschaft erleben und sich so ein bisschen zusammenschweißen, auch mal gucken, was machen andere. Also ich finde das grandios und deswegen unterstützen wir das auch als Landkreis materiell und finanziell, organisatorisch und haben auch jetzt schon wieder darüber gesprochen, wie wir das in 2 Jahren noch ausbauen können und auf dem Weg dahin.
1: Das Ziel der Veranstaltung sei, den Zusammenhalt der Jugendlichen zu fördern und die fachliche Kompetenz zu stärken, so Oliver Hoppe, Kreisbrandleiter des Landkreises Wittenberg. Diese Maßnahmen scheinen auch zu wirken, denn der Nachwuchs in den Ortschaften steht stark.
2: Also ich muss sagen, wir sind, was den Feuerwehrnachwuchs angeht, im Landkreis sehr gut aufgestellt. Wir sind bei den Top 3 im Land dabei, wo wir sagen können, wir haben wirklich eigentlich Probleme, Betreuer zu finden, die den ganzen Nachwuchs ja auch betreuen während der Ausbildung, während solcher Veranstaltungen. Wir sind auf einem sehr, sehr guten Weg, was die Kinderfeuerwehren angeht. Also wir haben auch viele Jugendliche jetzt hier dabei, die in der Kinderfeuerwehr angefangen haben vor 6, 7 Jahren und jetzt hier mit dabei sind. Auch Betreuer, die mal in der Kinderfeuerwehr waren, die jetzt schon Einsätze mitfahren und hier als Betreuer fungieren. Also da sind wir wirklich sehr gut aufgestellt, auch aufgrund dessen, dass wir so tolle Betreuer haben und Kinder- und Jugendwarte im Landkreis. Ohne die wäre das auch gar nicht möglich. Und das ist wirklich sehr toll und da können wir wirklich stolz drauf sein, dass wir da so gut aufgestellt sind.
1: Ob über Familie, Freunde oder über Werbung. Kinder und Jugendliche scheinen ihren Weg zur Feuerwehr zu finden und nicht mehr wegzuwollen. Auch wegen Veranstaltungen wie dem Kreiszeltlager. Wenn weiterhin mit so viel Spaß und Hingabe die Aufgaben und Werte der Feuerwehren nahegebracht werden, besteht kein Zweifel für die Sicherheit unserer Zukunft.
0: Für alle Kinder, die bis zum 30. Juni 5 Jahre alt geworden sind, steht in diesem Jahr die Schuleingangsuntersuchung für das Schuljahr 2027/28 an. Der Salzlandkreis kann dafür jetzt ein selbst erarbeitetes zweistufiges Verfahren anwenden. Eine Änderung der Regularien, für die sich die Kreisverwaltung und Landrat Markus Bauer seit längerer Zeit aufgrund der nicht besetzten Stelle des Amtsarztes bei der Landesregierung eingesetzt haben. Das Sozialministerium erteilte dieser Tage eine Ausnahmegenehmigung. Das war absolut wichtig. Schließlich wollen wir unseren Kindern den bestmöglichen Schulstart ermöglichen, informiert Markus Bauer. Das neue zweistufige Verfahren bedeutet für den Salzlandkreis, dass gesetzlich festgelegte schuleingangsbezogene Entwicklungsscreening der Mädchen und Jungen übernimmt und dokumentiert eine entsprechend qualifizierte medizinische Fachangestellte im Kinder- und Jugendärztlichen Dienst der Kreisverwaltung. Nur Kinder, bei denen ein Förderbedarf vermutet oder bereits festgestellt ist oder die noch nicht bei der U8-9-Untersuchung beim behandelnden Kinderarzt waren, werden zusätzlich amtsärztlich untersucht. Dieses zweistufige Verfahren ist für mindestens ein Jahr Grundlage der Arbeit im Bereich der Schuleingangsuntersuchungen. Wir reduzieren damit den Aufwand für viele Eltern, ohne dass nachhaltig die Qualität leidet. Ich denke, wir haben eine Lösung gefunden, die allen hilft, sagt Bauer. Das Gottsche Klinikum in Bitterfeld-Wolfen ist in eine finanzielle Schieflage geraten. Die Einrichtung ist auf finanzielle Mittel vom Kreis angewiesen. Wir hatten die Gelegenheit, mit dem Landrat Anhalt Bitterfelds, Andi Grabner, über dieses Thema zu reden. Das Gesundheitszentrum Bitterfeld-Wolfen ist auf einen außerplanmäßigen Zuschuss angewiesen. Darüber informierte Landrat Andi Grabner am vergangenen Donnerstag die Mitglieder des Kreistags. Insgesamt sind 4,5 Millionen Euro notwendig, um das Geschäftsjahr auskömmlich abschließen zu können. In den vergangenen Monaten blieben die Fallzahlen und dadurch auch die Erlöse des Gesundheitszentrums hinter der prognostizierten Entwicklung zurück. Gleichzeitig wirken sich die allgemeinen schwierigen Rahmenbedingungen im Gesundheitswesen weiterhin belastend auf die wirtschaftliche Situation des Unternehmens aus.
5: Ja, wir hatten am Montag in der Aufsichtsratssitzung leider den Wirtschaftsplan 2026 korrigieren müssen mit einem größeren Defizit als ursprünglich erwartet. Das hat mehrerlei Gründe. Der Hauptgrund liegt eigentlich in der Krankenhausreform bzw. in den Auswirkungen daraus und in der Umwandlung von DRGs in Hybrid-DRGs. Das heißt, vielleicht ganz kurz übersetzt, dass der Bund bisherige stationäre Leistungen in operative, in ambulante Leistungen gewandelt hat. Und wenn bei einem Patienten Schwierigkeiten zu erwarten sind, dann schicken wir den nicht nach Hause. Dann bleibt er natürlich 1, 2, 3 Nächte zur Beobachtung. Und diese Leistung der Übernachtung wird nicht mehr bezahlt. Das ist ein Rieseneinschnitt, das ist ein derber Verlust und darüber hinaus hatten wir etwa 1,2% Fallrückgang.
0: Grabner betont die Bedeutung des Gesundheitszentrums für die regionale Gesundheitsversorgung und stellt klar, wir stehen nach wie vor zu unserer kommunalen Trägerschaft. Gleichzeitig erwarten wir von der Belegschaft des Gesundheitszentrums, dass sie den Ernst der Lage erkennt und den notwendigen Veränderungsprozess konstruktiv mitgestaltet.
5: Also ich werde in der September-Sitzung einen entsprechenden Antrag einbringen, dass wir den beschlossenen Zuschuss für das Krankenhaus von 3 Millionen auf 4,5 Millionen Euro erhöhen, voraussichtlich auch für die Jahre 27 und 28. Gut, Freude sieht natürlich anders aus, auch bei mir, das sage ich ganz deutlich. Aber wenn wir das Krankenhaus weiterhin auf einer soliden Basis stehen haben wollen, dann führt kein anderer Weg vorbei. Wir werden natürlich auch im Klinikum selber schauen, welche Einspareffekte dort noch erzielt werden können. Wir werden uns alle Abteilungen anschauen, ob sie effektiv arbeiten oder ob sie effizienzsteigernd umgebaut werden können. Und dann wird die Zukunft zeigen, was es bringt. Und ich befürchte, dass die Krankenhausreform da nicht wirklich Positives bringt. Zumindest nicht für die kleinen Häuser im ländlichen Bereich.
6: Auch Dr. René Rottleb, Geschäftsführer

0: des Gesundheitszentrums sieht die Herausforderungen, zeigt sich jedoch zuversichtlich. Unsere Mitarbeiter leisten trotz der widrigen Umstände in der Gesundheitsbranche täglich eine tolle Arbeit. Wir werden alles daran setzen, das Gesundheitszentrum so aufzustellen, dass der Landkreis Anhalt-Bitterfeld sukzessive wieder entlastet wird. Für Samstag, den 11. Juli in der Zeit von 12 bis 22 Uhr ist in Köthen eine Demonstration mit bis zu 500 Teilnehmern geplant. Entlang der Route ist aufgrund der hohen Teilnehmerzahlen mit umfangreichen Verkehrseinschränkungen zu rechnen. Diese betreffen insbesondere den Innenstadtbereich um den Marktplatz in Köthen. Es ist mit folgenden Sperrungen im Innenstadtbereich jeweils in Richtung Marktplatz zwischen 8 und Ende der Versammlung, also 8 Uhr und Ende der Versammlung gegen 22 Uhr zu rechnen. Es ist die Magdeburger Straße, die Ritterstraße, Springstraße, Marktstraße, Schalaunische Straße und die Speichergasse sowie die Hallische Straße. Zudem ist für den genannten Bereich ein absolutes Halteverbot angeordnet, welches ab Freitag, den 10. Juli ab 18 Uhr bis Samstag, den 11. Juli ca. 22 Uhr in Kraft tritt. Mit dieser Information sind wir am Ende unserer Dienstagsausgabe der RBW Aktuellen Nachrichten. Schauen wie immer an dieser Stelle auf den Wetterbericht und im Anschluss daran gern noch auf die Meldungen aus Dessau-Roßlau. Am Mittwoch um 18 Uhr melden wir uns dann mit aktuellen Meldungen wieder. Bis dahin machen Sie es gut und auf Wiedersehen.
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Morgen wird es mit bis zu 23 Grad angenehm warm. Trotz überwiegend bewölktem Himmel zeigt sich die Sonne vor allem in den Abendstunden. Mit Windböen aus Nordwesten ist zu rechnen. In der restlichen Woche bleibt das Wetter ähnlich, wobei sich ab Freitag wieder die Sonne zeigt.

0: Am 3. Juli 1676 wurde ein Mann geboren, der für Dessau eine ganz prägende Rolle spielen sollte. Die Rede ist natürlich vom alten Dessauer Fürst Leopold I. Und genau 350 Jahre später wurde dem bedeutenden Dessauer gedacht. Sehr passend fiel sein 350. Geburtstag genau mit dem Start des Stadtfests zusammen. Am Freitag, den 3. Juli, versammelten sich gegen 18 Uhr viele Leute am Denkmal des Fürsten neben der Marienkirche. Unter ihnen auch Klaus Bruckner, der noch einmal in die Rolle des alten Dessauers schlüpfte. Mit dabei war zudem noch der Hofstaat, die Stadtwache, das Jägerkorps sowie das Infanterieregiment aus Coburg. Über den Besuch von Prinz Eduard von Anhalt konnte man sich ebenfalls freuen. Nachdem der Dessauer Marsch erklang, sahen die zahlreichen interessierten Besucher, wie am Denkmal Kränze und Blumen niedergelegt wurden. Danach gab es gleich zwei Salutschüsse zu Ehren des Fürsten.
1: Zu Ehren Fürst Leopold, den Erst von Anhalt, Feuer!
2: Und Radweg kaum noch nutzbar. Seit der Fahrbahnerneuerung im Jahr 2019 beklagen Anwohner der Elballee im Dessauer Stadtteil Ziebig den schlechten Zustand der Geh- und Radwege. Bereits damals hatten die Wurzeln der geschützten Lindenallee das Pflaster auf weiten Strecken angehoben und teilweise erheblich beschädigt. Für Radfahrer sind die Wege aufgrund der starken Unebenheiten und ihrer geringen Breite nicht mehr zumutbar. Deshalb müssen sie die Fahrbahn benutzen. Auch für Fußgänger stellt der Zustand der Gehwege eine erhebliche Belastung dar. Besonders ältere Menschen oder Personen mit eingeschränkter Mobilität haben Schwierigkeiten, die ständig ansteigenden und abgesackten Pflasterflächen sicher zu begehen. Auch einige Hundebesitzer sind besorgt. Entlang der Elballee wachsen unter anderem Fuchsschwanzgräser, deren borstigen Samen in das Fell, die Pfoten, Ohren oder die Nase von Hunden eindringen und schmerzhafte Verletzungen verursachen können. Aus diesem Grund meiden viele die Spaziergänge dort. Die Erneuerung der Westseite des Gehwegs in der Elballee befindet sich bereits in der Planung. Laut der MZ sollen die Baukosten bei rund 2,4 Millionen Euro liegen. Eine besondere Herausforderung für die Planer ist dabei der Erhalt und Schutz der denkmalgeschützten Lindenallee. Am 1. Juli stimmte der Stadtrat dem Vorhaben zu. Somit ist der Baubeginn für die Erneuerung des Gehweges im zweiten Quartal im Jahr 2027 geplant.
3: Am 1. und 2. Juli fand im Kornhaus sowie im IHK-Gebäude in Dessau-Roßlau das Fachsymposium zum Abschluss des Trains-Projekts statt. Ziel der Veranstaltung war es, die Ergebnisse des Projektes zu präsentieren und gemeinsam mit Gästen aus Wirtschaft, Forschung und Politik darüber zu diskutieren, wie sich der Schienenverkehr künftig nachhaltig, innovativ und wirtschaftlich tragfähig weiterentwickeln lässt.
4: Die Idee ist, verschiedene Akteure, Institutionen, Personen zusammenzuführen, die sich um ein Kompositum, Mixtum rund um das Thema Bahntechnologie, Logistik, Schienenverkehr, Antriebstechnik, Innovation, Forschung und Entwicklung an einem traditionsreichen Bahnstandort bemühen.
3: Trains ist ein vom Bundesministerium für Forschung, Technologie und Raumfahrt gefördertes Projekt im Rahmen der Wir-Initiative der Bundesregierung. Veranstaltet wurde das Symposium gemeinsam von den Trains-Projektpartnern und dem Trains-Bündnis Anhalt. Der Auftakt fand am Mittwochabend im Kornhaus statt. Beim Welcome-Abend wurden die Gäste zunächst in das Thema eingeführt. Grußworte hielten unter anderem Sepp Müller, Mitglied des Deutschen Bundestages, sowie Professor Dr. Steffen Keitel von der SLV Halle. Anschließend bot ein gemeinsames Abendessen die Gelegenheit zum persönlichen Austausch und zur Vernetzung. Am zweiten Veranstaltungstag wurde das Fachsymposium im IHK-Gebäude fortgesetzt. Nach weiteren Grußworten folgten Vorträge in den drei Themenblöcken. Zu den Gästen gehörte auch die Ministerin für Infrastruktur und Digitales des Landes Sachsen-Anhalt, Dr. Lydia Hüskens. Mit dem Symposium verbanden die Organisatoren vor allem die Hoffnung auf einen intensiven Austausch und neue Impulse für die Zukunft des Schienenverkehrs.
4: Also meine Erwartung ist, dass die Verbindungen, die da geknüpft worden sind, die Kooperationsbeziehungen, die eingegangen worden sind, dass die auch dann noch tragfähig sind, wenn das nicht mehr gefördert wird, das Projekt. Also nicht mehr finanziell gefördert beispielsweise von der Bundesregierung. Und ich glaube, dass die Chancen ganz gut stehen, dass vieles hier tragfähig ist, weil so viele Akteure aus unterschiedlichen Bereichen zusammenkommen. Also wenn wir an die Antriebstechnik denken, dann macht das das WTZ. Wir haben andere Bereiche, um die Weiterbildung kümmert sich das Bildungszentrum. Wir haben die SLV, die Schweißtechnische Lehr- und Versuchsanstalt. Also wir haben viele hochqualifizierte Leute dabei, die für Institutionen stehen, die sich genau um diese Dinge kümmern, die Expertise in genau den Bereichen haben, auf die es ankommt, sodass wir hoffen können, berechtigterweise hoffen können, dass an diesem sehr traditionsreichen Bahnstandort Dessau, wenn Sie an das Ausbesserungswerk denken, an Bahnprojekt Dessau, dass daraus auch künftig weiterhin etwas entsteht, was mit Bahntechnologie zu tun hat.
3: Dem Trains-Bündnis Anhalt gehören 46 Mitglieder aus Wirtschaft, Forschung, Politik und Verbänden an. Zu den zentralen Akteuren zählen der Verein Bahntechnologie Dessau e.V. sowie die Hochschule Anhalt. Im Mittelpunkt des Projektes steht das Ziel, den Schienenverkehr nachhaltig zu gestalten und die Region Anhalt als Innovationsstandort für Bahntechnologie weiter zu stärken. Nachhaltigkeit umfasst dabei drei gleichwertige Säulen: Ökologie, Wirtschaft und Soziales. Erst das Zusammenspiel dieser Bereiche macht nachhaltige Entwicklung erst möglich.
4: Und da eignet sich ein solcher Standort wie hier bestens, und auch die Schiene passt dazu, was die Umwelt angeht, natürlich, das leuchtet unmittelbar ein, was das Thema Wirtschaft angeht auch, weil Schiene ist mehr als nur Mobilität, sondern Schiene ist auch ein Bereich industrieller Wertschöpfung und eine Basis für industrielle Wertschöpfung. Das betrifft also den Faktor Wirtschaft. Und dann gibt es noch den Faktor Soziales, das ist natürlich auch für die Gesellschaft insgesamt bedeutsam, auch hier in der Region, weil es Zusammenhalt fördert und da, wo Wirtschaft entsteht und sichere Arbeitsplätze sind, Menschen hinzukommen, angezogen werden, um hier zu leben und zu arbeiten, dann profitiert auch die Gesellschaft davon. Also es können alle drei Ecken dieses Nachhaltigkeitsdreiecks können davon profitieren, und da steht das Thema Schiene gewissermaßen in der Mitte.
3: Das Symposium bot den Besuchern hochkarätige Fachvorträge, praxisnahe Einblicke sowie intensive Gespräche mit Experten aus Wirtschaft, Forschung und Bildung. Es schuf damit eine Plattform für den Austausch und neue Impulse für die Zukunft des Schienenverkehrs.
0: In ungefähr 2 Monaten findet die Landtagswahl in Sachsen-Anhalt statt. Hier entscheidet sich dann, wie es die nächsten 5 Jahre im Bundesland weitergeht. Die Kreishandwerkerschaft Dessau-Anhalt hat aus diesem Grund zu einem Wahlforum auf den Dessauer Marktplatz am 30. Juni eingeladen. Hiermit kommt die Kreishandwerkerschaft ihrer Pflicht nach, die Interessen des Handwerks in der Region zu vertreten.
5: Da ist natürlich so ein Anlass wie Landtagswahlen sehr günstig, um da mal den Kandidaten auf dem Zahn zu fühlen, zumal in den letzten Jahren sich die Rahmenbedingungen für das Handwerk deutlich verschlechtert haben. Diese Rahmenbedingungen haben wir heute beleuchtet. Bürokratie, Energiekosten, Bildung, Fachkräftesicherung, Verkehrsinfrastruktur. Das haben wir heute andiskutiert, haben teilweise das nachvollziehen können, was die Kandidatinnen und Kandidaten für die Landtagswahl hier vorhaben. Und wir werden das im Oktober mit den Gewählten dann nochmal vertiefen.
0: Die Spitzenkandidaten des Wahlkreises 26 und 27, welche beide für Dessau-Roßlau relevant sind, stellten sich beim Wahlforum vor. Von der AfD waren das Burkhard Ratzmann und Nadine Kuppehel, von der FDP Jörg Bernstein, von der CDU Anja Schneider und Karin Schernig-Weiske, von der SPD Larissa Wallner und Daniel Kutsche, von den Grünen Felix Fugmann sowie von der Linken Stine Rummel-Strebelow. Ein wichtiger Punkt für die Kreishandwerkerschaft, wozu sie die Kandidaten befragten, war das Vergaberecht.
5: Dass also kleine Betriebe praktisch kaum noch in der Lage sind, den bürokratischen Aufwand zu erfüllen. Hier gibt es Erleichterungen, zum Beispiel, indem wir die Gesetze des Vergaberechts voll ausschöpfen und die Aufträge in Lose verteilen und so weiter und auch hier unterstützend wirken. Die Folge ist ja die, wenn die Bürokratie so weiter anhält, dann hat das zur Folge, dass immer weniger Handwerksbetriebe sich an öffentlichen Vergaben beteiligen. Und das ist teilweise der Fall. Die Kommune hat manchmal für manchen Auftrag überhaupt keinen Bewerber. Und wenn wir jetzt, sagen wir mal, hier größere Mittel für Infrastruktur über den Bund in

0: die Kommune erhalten und das soll umgesetzt werden, dann brauchen wir natürlich auch tatkräftige Hände. Und wenn die nicht da sind oder sich einfach nicht mehr beteiligen, ist das für uns ein großer Nachteil, was die Umsetzung dann betrifft.
1: Insgesamt dauerte die Veranstaltung auf dem Marktplatz ungefähr 2 Stunden, wobei am Ende auch noch die Bürger die Möglichkeit hatten, selber Fragen zu stellen. Abschließend meldete sich noch Oberbürgermeister Dr. Robert Reck zu Wort. Kreishandwerksmeister Karl Krökel konnte ein positives Fazit für das Wahlforum ziehen.
0: Mein Fazit ist, dass die Kandidatinnen und Kandidaten schon wissen, worum es geht im Detail. Und das auch oft wiederholt haben, also die Schwierigkeiten der letzten Jahre. Und es fehlt natürlich nach wie vor, sagen wir mal, das Zupackende und fraktionsübergreifend und dann auch wirklich diese Umsetzung. Die Bürokratie ist eine Hydra für uns, das ist der blanke Wahnsinn, was hier abläuft. Ich habe das geschildert mit 106 Verordnungen, die wir einzuhalten haben und fast 600 Stunden im Jahr, die Handwerker am Schreibtisch sitzen, anstatt beim Kunden zu sein. Das sind alles Dinge, die müssen, also die mehrfach Einreichung von Unterlagen oder wenn ein Handwerksbetrieb im Nachbarkreis Köthen eine kleine Zweigstelle hat, muss er dort abrechnen, dort Gewerbesteuer, die Finanzämter könnten das alles bündeln, einheitlich machen. Also wir haben uns angewöhnt als Handwerkerschaft nicht nur zu kritisieren, sondern haben eigentlich zu jedem Punkt, und das haben wir heute hier auf der Flipchart den Kandidaten auch nochmal mitgegeben, wir bieten eigentlich zu jedem Problem immer eine Lösung an. Das ist eigentlich unser Anspruch, weil ohne eine Lösung anzubieten, ist es im Grunde genommen fast nutzlos, die Diskussion. Das werden wir fortführen. Und in diesem Sinne war es für uns eigentlich eine ordentliche Sache. Auch vor allen Dingen, dass im Wesentlichen alle gekommen sind.
1: 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Juli um 19 Uhr. 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

Ich begrüße Sie zur Dienstagsausgabe der RBB Aktuellnachrichten. Auch in diesem Jahr setzten am 8. Juli wieder mehr als 600

0: Darum geht es beim Kreiszeltlager der Jugendfeuerwehren im Landkreis Wittenberg. Bereits zum 25. Mal kamen junge Feuerwehrleute aus der Region zusammen, um mehrere Tage miteinander zu verbringen. Neben Spiel, Teamgeist und Ausbildung wartete in diesem Jubiläumsjahr auch ein besonderes Programm auf die Teilnehmer.
1: Das Wetter ist zwar etwas durchwachsen, aber die Feuerwehr sollte es ja gewohnt sein, nass zu werden. 250 Teilnehmerinnen und Teilnehmer trafen sich am vergangenen Wochenende in Preetsch, um beim inzwischen 25. Wittenberger Kreiszeltlager der Jugendfeuerwehr mitzuzelten. Ganze 18 verschiedene Jugendfeuerwehren waren vor Ort, um spannende Aktionen mitzuerleben.
2: Wir starten heute ganz klassisch mit einer Gruppenstaffette, wo sich die Jugendfeuerwehren messen und ihr Erlerntes aus den letzten vergangenen Jahren präsentieren können. Da wird sich gegenseitig angefeuert und motiviert und das macht immer sehr viel Spaß zu sehen, wie die sich dann anfeuern und wie viel Spaß die haben. Und für den Sonntag haben wir einen Orientierungsmarsch geplant. Der geht durch die komplette Ortschaft Preetsch. Das sind ungefähr so 6,3 Kilometer mit verschiedenen Stationen, die sich die Stadt Bad Schmiedeberg ausgedacht hat und das auch komplett organisieren, diesen Orientierungsmarsch. Das ist für den gesamten Sonntag geplant. Und am Montag lassen wir das Ganze so ein bisschen locker ausklingen. Dann machen wir ein Spiel ohne Grenzen, was sich auch die einzelnen Städte überlegt haben mit verschiedenen Stationen.
1: Zum 25. Jubiläum ist dieses Jahr aber auch etwas ganz Besonderes für die Jugendlichen geplant. Zusammen mit anderen Behörden findet am Montag der sogenannte Blaulichtnachmittag statt.
2: Am Nachmittag werden wir erstmals einen Blaulichtnachmittag hier im Zeltlager haben, wo uns die Wasserwacht, die Bundeswehr, die Polizei, das Forstamt und das THW unterstützen werden. Die machen dann hier ein paar Stationen, wo die Kinder mal einen Einblick kriegen können, was es noch so gibt in der Blaulichtfamilie.
1: Für die jungen Feuerwehrleute ist das Zeltlager wieder ein Highlight. Hier steht Spaß und Gemeinschaft im Vordergrund. Das scheint bei den Jugendlichen auch anzukommen. Mit viel Vorfreude in den Gesichtern warteten sie gespannt auf die kommenden Tage.
3: Ja, wir freuen uns schon drauf, dass wir auch einfach zusammenwachsen mehr, gerade weil jetzt so viele neu sind auch bei uns, dass wir halt einfach lernen, miteinander gut zu funktionieren und als Team zusammenzuwachsen. Ja.
1: Auch Landrat Christian Tilsch durfte bei der Eröffnungsveranstaltung ein paar Worte an die Feuerwehrleute sprechen. Er betont die Bedeutung der Feuerwehren für die Sicherheit im Landkreis. Nachwuchsarbeit wie das Kreiszeltlager seien enorm wichtig für den Erhalt dieser Behörde.
4: Ich bin froh darüber, dass unser Kreisfeuerwehrverband alle 2 Jahre dieses große Zeltlager organisiert. Im Regelfall so immer um die 200 und mehr Kinder aus dem gesamten Landkreis, die da sind. Und sich mehrere Tage hier miteinander messen, lernen, Kameradschaft erleben und sich so ein bisschen zusammenschweißen, auch mal gucken, was machen andere. Also ich finde das grandios und deswegen unterstützen wir das auch als Landkreis materiell und finanziell, organisatorisch und haben auch jetzt schon wieder darüber gesprochen, wie wir das in 2 Jahren noch ausbauen können und auf dem Weg dahin.
1: Das Ziel der Veranstaltung sei, den Zusammenhalt der Jugendlichen zu fördern und die fachliche Kompetenz zu stärken, so Oliver Hoppe, Kreisbrandleiter des Landkreises Wittenberg. Diese Maßnahmen scheinen auch zu wirken, denn der Nachwuchs in den Ortschaften steht stark.
2: Also ich muss sagen, wir sind, was den Feuerwehrnachwuchs angeht, im Landkreis sehr gut aufgestellt. Wir sind bei den Top 3 im Land dabei, wo wir sagen können, wir haben wirklich eigentlich Probleme, Betreuer zu finden, die den ganzen Nachwuchs ja auch betreuen während der Ausbildung, während solcher Veranstaltungen. Wir sind auf einem sehr, sehr guten Weg, was die Kinderfeuerwehren angeht. Also wir haben auch viele Jugendliche jetzt hier dabei, die in der Kinderfeuerwehr angefangen haben vor 6, 7 Jahren und jetzt hier mit dabei sind. Auch Betreuer, die mal in der Kinderfeuerwehr waren, die jetzt schon Einsätze mitfahren und hier als Betreuer fungieren. Also da sind wir wirklich sehr gut aufgestellt, auch aufgrund dessen, dass wir so tolle Betreuer haben und Kinder- und Jugendwarte im Landkreis. Ohne die wäre das auch gar nicht möglich. Und das ist wirklich sehr toll und da können wir wirklich stolz drauf sein, dass wir da so gut aufgestellt sind.
1: Ob über Familie, Freunde oder über Werbung. Kinder und Jugendliche scheinen ihren Weg zur Feuerwehr zu finden und nicht mehr wegzuwollen. Auch wegen Veranstaltungen wie dem Kreiszeltlager. Wenn weiterhin mit so viel Spaß und Hingabe die Aufgaben und Werte der Feuerwehren nahegebracht werden, besteht kein Zweifel für die Sicherheit unserer Zukunft.
0: Für alle Kinder, die bis zum 30. Juni 5 Jahre alt geworden sind, steht in diesem Jahr die Schuleingangsuntersuchung für das Schuljahr 2027/28 an. Der Salzlandkreis kann dafür jetzt ein selbst erarbeitetes zweistufiges Verfahren anwenden. Eine Änderung der Regularien, für die sich die Kreisverwaltung und Landrat Markus Bauer seit

0: längerer Zeit aufgrund der nicht besetzten Stelle des Amtsarztes bei der Landesregierung eingesetzt haben. Das Sozialministerium erteilte dieser Tage eine Ausnahmegenehmigung. Das war absolut wichtig. Schließlich wollen wir unseren Kindern den bestmöglichen Schulstart ermöglichen, informiert Markus Bauer. Das neue zweistufige Verfahren bedeutet für den Salzlandkreis, dass gesetzlich festgelegte schuleingangsbezogene Entwicklungsscreening der Mädchen und Jungen übernimmt und dokumentiert eine entsprechend qualifizierte medizinische Fachangestellte im Kinder- und Jugendärztlichen Dienst der Kreisverwaltung. Nur Kinder, bei denen ein Förderbedarf vermutet oder bereits festgestellt ist oder die noch nicht bei der U8-9-Untersuchung beim behandelnden Kinderarzt waren, werden zusätzlich amtsärztlich untersucht. Dieses zweistufige Verfahren ist für mindestens ein Jahr Grundlage der Arbeit im Bereich der Schuleingangsuntersuchungen. Wir reduzieren damit den Aufwand für viele Eltern, ohne dass nachhaltig die Qualität leidet. Ich denke, wir haben eine Lösung gefunden, die allen hilft, sagt Bauer. Das Gottsche-Klinikum in Bitterfeld-Wolfen ist in eine finanzielle Schieflage geraten. Die Einrichtung ist auf finanzielle Mittel vom Kreis angewiesen. Wir hatten die Gelegenheit, mit dem Landrat Anhalt Bitterfelds, Andi Grabner, über dieses Thema zu reden. Das Gesundheitszentrum Bitterfeld-Wolfen ist auf einen außerplanmäßigen Zuschuss angewiesen. Darüber informierte Landrat Andi Grabner am vergangenen Donnerstag die Mitglieder des Kreistags. Insgesamt sind 4,5 Millionen Euro notwendig, um das Geschäftsjahr auskömmlich abschließen zu können. In den vergangenen Monaten blieben die Fallzahlen und dadurch auch die Erlöse des Gesundheitszentrums hinter der prognostizierten Entwicklung zurück. Gleichzeitig wirken sich die allgemeinen schwierigen Rahmenbedingungen im Gesundheitswesen weiterhin belastend auf die wirtschaftliche Situation des Unternehmens aus.
1: Ja, wir hatten am Montag in der Aufsichtsratssitzung leider den Wirtschaftsplan 2026 korrigieren müssen mit einem größeren Defizit als ursprünglich erwartet. Das hat mehrerlei Gründe. Der Hauptgrund liegt eigentlich in der Krankenhausreform bzw. in den Auswirkungen daraus und in der Umwandlung von DRGs in Hybrid-DRGs. Das heißt, vielleicht ganz kurz übersetzt, dass der Bund bisherige stationäre Leistungen in ambulante Leistungen gewandelt hat. Und wenn bei einem Patienten Schwierigkeiten zu erwarten sind, dann schicken wir den nicht nach Hause, dann bleibt er natürlich 1, 2, 3 Nächte zur Beobachtung. Und diese Leistung der Übernachtung wird nicht mehr bezahlt. Das ist ein Rieseneinschnitt, das ist ein derber Verlust und darüber hinaus hatten wir etwa 1,2% Fallrückgang.
0: Grabner betont die Bedeutung des Gesundheitszentrums für die regionale Gesundheitsversorgung und stellt klar, wir stehen nach wie vor zu unserer kommunalen Trägerschaft. Gleichzeitig erwarten wir von der Belegschaft des Gesundheitszentrums, dass sie den Ernst der Lage erkennt und den notwendigen Veränderungsprozess konstruktiv mitgestaltet.
1: Also ich werde in der September-Sitzung einen entsprechenden Antrag einbringen, dass wir den beschlossenen Zuschuss für das Krankenhaus von 3 Millionen auf 4,5 Millionen Euro erhöhen, voraussichtlich auch für die Jahre 27 und 28. Gut, Freude sieht natürlich anders aus, auch bei mir, das sage ich ganz deutlich. Aber wenn wir das Krankenhaus weiterhin auf einer soliden Basis stehen haben wollen, dann führt kein anderer Weg vorbei. Wir werden natürlich auch im Klinikum selber schauen, welche Einspareffekte dort noch erzielt werden können. Wir werden uns alle Abteilungen anschauen, ob sie effektiv arbeiten oder ob sie effizienzsteigernd umgebaut werden können. Und dann wird die Zukunft zeigen, was es bringt. Und ich befürchte, dass die Krankenhausreform da nicht wirklich Positives bringt. Zumindest nicht für die kleinen Häuser im ländlichen Bereich.
0: Auch Dr. René Rottleb, Geschäftsführer des Gesundheitszentrums, sieht die Herausforderungen, zeigt sich jedoch zuversichtlich. Unsere Mitarbeiter leisten trotz der widrigen Umstände in der Gesundheitsbranche täglich eine tolle Arbeit. Wir werden alles daran setzen, das Gesundheitszentrum so aufzustellen, dass der Landkreis Anhalt-Bitterfeld sukzessive wieder entlastet wird. Für Samstag, den 11. Juli, in der Zeit von 12 bis 22 Uhr, ist in Köthen eine Demonstration mit bis zu 500 Teilnehmern geplant. Entlang der Route ist aufgrund der hohen Teilnehmerzahlen mit umfangreichen Verkehrseinschränkungen zu rechnen. Diese betreffen insbesondere den Innenstadtbereich um den Marktplatz in Köthen. Es ist mit folgenden Sperrungen im Innenstadtbereich jeweils in Richtung Marktplatz zwischen 8 und Ende der Versammlung, also 8 Uhr und Ende der Versammlung gegen 22 Uhr zu rechnen. Es ist die Magdeburger Straße, die Ritterstraße, Springstraße, Marktstraße, Schalaunische Straße und die Speichergasse sowie die Hallische Straße. Zudem ist für den genannten Bereich ein absolutes Halteverbot angeordnet, welches ab Freitag, den 10. Juli ab 18 Uhr bis Samstag, den 11. Juli ca. 22 Uhr in Kraft tritt. Mit dieser Information sind wir am Ende unserer Dienstagsausgabe der RBB Aktuellen Nachrichten. Schauen wie immer an dieser Stelle auf den Wetterbericht und im Anschluss daran gern noch auf die Meldungen aus Dessau-Roßlau. Am Mittwoch um 18 Uhr melden wir uns dann mit aktuellen Meldungen wieder. Bis dahin machen Sie es gut und auf Wiedersehen. 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

Morgen wird es mit bis zu 23 Grad angenehm warm. Trotz überwiegend bewölktem Himmel zeigt sich die Sonne vor allem in den Abendstunden. Mit Windböen aus Nordwesten ist zu rechnen. In der restlichen Woche bleibt das Wetter ähnlich, wobei sich ab Freitag wieder die Sonne zeigt.

0: Am 3. Juli 1676 wurde ein Mann geboren, der für Dessau eine ganz prägende Rolle spielen sollte. Die Rede ist natürlich vom alten Dessauer Fürst Leopold I. Und genau 350 Jahre später wurde dem bedeutenden Dessauer gedacht. Sehr passend fiel sein 350. Geburtstag genau mit dem Start des Stadtfests zusammen. Am Freitag, den 3. Juli, versammelten sich gegen 18 Uhr viele Leute am Denkmal des Fürsten neben der Marienkirche. Unter ihnen auch Klaus Bruckner, der noch einmal in die Rolle des alten Dessauers schlüpfte. Mit dabei war zudem noch der Hofstaat, die Stadtwache, das Jägerkorps sowie das Infanterieregiment aus Coburg. Über den Besuch von Prinz Eduard von Anhalt konnte man sich ebenfalls freuen. Nachdem der Dessauer Marsch erklang, sahen die zahlreichen interessierten Besucher, wie am Denkmal Kränze und Blumen niedergelegt wurden. Danach gab es gleich zwei Salutschüsse zu Ehren des Fürsten.
1: Zu Ehren Fürst Leopold, den Ersten von Anhalt, Feuer!

0: Fuß- und Radweg kaum noch nutzbar. Seit der Fahrbahnerneuerung im Jahr 2019 beklagen Anwohner der Elballee im Dessauer Stadtteil Ziebig den schlechten Zustand der Geh- und Radwege. Bereits damals hatten die Wurzeln der geschützten Lindenallee das Pflaster auf beiden Strecken angehoben und teilweise erheblich beschädigt. Für Radfahrer sind die Wege aufgrund der starken Unebenheiten und ihrer geringen Breite nicht mehr zumutbar. Deshalb müssen sie die Fahrbahn benutzen. Auch für Fußgänger stellt der Zustand der Gehwege eine erhebliche Belastung dar. Besonders ältere Menschen oder Personen mit eingeschränkter Mobilität haben Schwierigkeiten, die ständig ansteigenden und abgesackten Pflasterflächen sicher zu begehen. Auch einige Hundebesitzer sind besorgt. Entlang der Elballee wachsen unter anderem Fuchsschwanzgräser, deren borstigen Samen in das Fell, die Pfoten, Ohren oder die Nase von Hunden eindringen und schmerzhafte Verletzungen verursachen können. Aus diesem Grund meiden viele die Spaziergänge dort. Die Erneuerung der Westseite des Gehwegs in der Elballee befindet sich bereits in der Planung. Laut der MZ sollen die Baukosten bei rund 2,4 Millionen Euro liegen. Eine besondere Herausforderung für die Planer ist dabei der Erhalt und Schutz der denkmalgeschützten Lindenallee. Am 1. Juli stimmte der Stadtrat dem Vorhaben zu. Somit ist der Baubeginn für die Erneuerung des Gehweges im zweiten Quartal im Jahr 2027 geplant.
1: Am 1. und 2. Juli fand im Kornhaus sowie im IHK-Gebäude in Dessau-Roßlau das Fachsymposium zum Abschluss des Trains-Projekts statt. Ziel der Veranstaltung war es, die Ergebnisse des Projektes zu präsentieren und gemeinsam mit Gästen aus Wirtschaft, Forschung und Politik darüber zu diskutieren, wie sich der Schienenverkehr künftig nachhaltig, innovativ und wirtschaftlich tragfähig weiterentwickeln lässt.
2: Die Idee ist, verschiedene Akteure, Institutionen, Personen zusammenzuführen, die sich um ein Kompositum, Mixtum rund um das Thema Bahntechnologie, Logistik, Schienenverkehr, Antriebstechnik, Innovation, Forschung und Entwicklung an einem traditionsreichen Bahnstandort bemühen.
1: Trains ist ein vom Bundesministerium für Forschung, Technologie und Raumfahrt gefördertes Projekt im Rahmen der Wir-Initiative der Bundesregierung. Veranstaltet wurde das Symposium gemeinsam von den Trains-Projektpartnern und dem Trains-Bündnis Anhalt. Der Auftakt fand am Mittwochabend im Kornhaus statt. Beim Welcome-Abend wurden die Gäste zunächst in das Thema eingeführt. Grußworte hielten unter anderem Sepp Müller, Mitglied des Deutschen Bundestages, sowie Professor Dr. Steffen Keitel von der SLV Halle. Anschließend bot ein gemeinsames Abendessen die Gelegenheit zum persönlichen Austausch und zur Vernetzung. Am zweiten Veranstaltungstag wurde das Fachsymposium im IHK-Gebäude fortgesetzt. Nach weiteren Grußworten folgten Vorträge in den drei Themenblöcken. Zu den Gästen gehörte auch die Ministerin für Infrastruktur und Digitales des Landes Sachsen-Anhalt, Dr. Lydia Hüskens. Mit dem Symposium verbanden die Organisatoren vor allem die Hoffnung auf einen intensiven Austausch und neue Impulse für die Zukunft des Schienenverkehrs.
2: Also meine Erwartung ist, dass die Verbindungen, die da geknüpft worden sind, die Kooperationsbeziehungen, die eingegangen worden sind, dass die auch dann noch tragfähig sind, wenn das nicht mehr gefördert wird, das Projekt. Also nicht mehr finanziell gefördert beispielsweise von der Bundesregierung. Und ich glaube, dass die Chancen ganz gut stehen, dass vieles hier tragfähig ist, weil so viele Akteure aus unterschiedlichen Bereichen zusammenkommen. Wenn wir an die Antriebstechnik denken, dann macht das das WTZ. Wir haben andere Bereiche, um die Weiterbildung kümmert sich das Bildungszentrum. Wir haben die SLV, die Schweißtechnische Lehr- und Versuchsanstalt. Also wir haben viele hochqualifizierte Leute dabei, die für Institutionen stehen, die sich genau um diese Dinge kümmern, die Expertise in genau den Bereichen haben, auf die es ankommt, sodass wir hoffen können, berechtigterweise hoffen können, dass an diesem sehr traditionsreichen Bahnstandort Dessau, wenn Sie an das Ausbesserungswerk denken, an Bahnecht Dessau, dass daraus auch künftig weiterhin etwas entsteht, was mit Bahntechnologie zu tun hat.
1: Dem

0: Trains Bündnis Anhalt gehören 46 Mitglieder aus Wirtschaft, Forschung, Politik und Verbänden an. Zu den zentralen Akteuren zählen der Verein Bahntechnologie Dessau e.V. sowie die Hochschule Anhalt. Im Mittelpunkt des Projektes steht das Ziel, den Schienenverkehr nachhaltig zu gestalten und die Region Anhalt als Innovationsstandort für Bahntechnologie weiter zu stärken. Nachhaltigkeit umfasst dabei drei gleichwertige Säulen: Ökologie, Wirtschaft und Soziales. Erst das Zusammenspiel dieser Bereiche macht nachhaltige Entwicklung erst möglich.
1: Und da eignet sich ein solcher Standort wie hier bestens, und auch die Schiene passt dazu, was die Umwelt angeht natürlich, das leuchtet unmittelbar ein, was das Thema Wirtschaft angeht auch, weil Schiene ist mehr als nur Mobilität, sondern Schiene ist auch ein Bereich industrieller Wertschöpfung und eine Basis für industrielle Wertschöpfung. Das betrifft also den Faktor Wirtschaft. Und dann gibt es noch den Faktor Soziales. Das ist natürlich auch für die Gesellschaft insgesamt bedeutsam, auch hier in der Region, weil es Zusammenhalt fördert und da, wo Wirtschaft entsteht und sichere Arbeitsplätze sind, Menschen hinzukommen, angezogen werden, um hier zu leben und zu arbeiten, dann profitiert auch die Gesellschaft davon. Also es können alle drei Ecken dieses Nachhaltigkeitsdreiecks können davon profitieren, und da steht das Thema Schiene gewissermaßen in der Mitte.
0: Das Symposium bot den Besuchern hochkarätige Fachvorträge, praxisnahe Einblicke sowie intensive Gespräche mit Experten aus Wirtschaft, Forschung und Bildung. Es schuf damit eine Plattform für den Austausch und neue Impulse für die Zukunft des Schienenverkehrs.
2: In ungefähr 2 Monaten findet die Landtagswahl in Sachsen-Anhalt statt. Hier entscheidet sich dann, wie es die nächsten 5 Jahre im Bundesland weitergeht. Die Kreishandwerkerschaft Dessau-Anhalt hat aus diesem Grund zu einem Wahlforum auf den Dessauer Marktplatz am 30. Juni eingeladen. Hiermit kommt die Kreishandwerkerschaft ihrer Pflicht nach, die Interessen des Handwerks in der Region zu vertreten.
3: Da ist natürlich so ein Anlass wie Landtagswahlen sehr günstig, um da mal den Kandidaten auf dem Zahn zu fühlen, zumal in den letzten Jahren sich die Rahmenbedingungen für das Handwerk deutlich verschlechtert haben. Diese Rahmenbedingungen haben wir heute beleuchtet. Bürokratie, Energiekosten, Bildung, Fachkräftesicherung, Verkehrsinfrastruktur. Das haben wir heute andiskutiert, haben teilweise das nachvollziehen können, was die Kandidatinnen und Kandidaten für die Landtagswahl hier vorhaben. Und wir werden das im Oktober mit den Gewählten dann nochmal vertiefen.
2: Die Spitzenkandidaten des Wahlkreises 26 und 27, welche beide für Dessau-Roßlau relevant sind, stellten sich beim Wahlforum vor. Von der AfD waren das Burkhard Ratzmann und Nadine Kuppehel, von der FDP Jörg Bernstein, von der CDU Anja Schneider und Karin Schernig-Weiske, von der SPD Larissa Wallner und Daniel Kutsche, von den Grünen Felix Fugmann sowie von der Linken Stine Rummel-Strebelow. Ein wichtiger Punkt für die Kreishandwerkerschaft, wozu sie die Kandidaten befragten, war das Vergaberecht.
3: Dass also kleine Betriebe praktisch kaum noch in der Lage sind, den bürokratischen Aufwand zu erfüllen. Hier gibt es Erleichterungen, zum Beispiel indem wir die Gesetze des Vergaberechts voll ausschöpfen und die Aufträge in Lose verteilen und so weiter und auch hier unterstützend wirken. Die Folge ist ja die, wenn die Bürokratie so weiter anhält, dann hat das zur Folge, dass immer weniger Handwerksbetriebe sich an öffentlichen Vergaben beteiligen. Und das ist teilweise der Fall. Die Kommune hat manchmal für manchen Auftrag überhaupt keinen Bewerber. Und wenn wir jetzt, sagen wir mal, hier größere Mittel für Infrastruktur über den Bund in die Kommune erhalten, und das soll umgesetzt werden, dann brauchen wir natürlich auch tatkräftige Hände. Und wenn die nicht da sind oder sich einfach nicht mehr beteiligen, ist das für uns ein großer Nachteil, was die Umsetzung dann betrifft.
2: Insgesamt dauerte die Veranstaltung auf dem Marktplatz ungefähr 2 Stunden, wobei am Ende auch noch die Bürger die Möglichkeit hatten, selber Fragen zu stellen. Abschließend meldete sich noch Oberbürgermeister Dr. Robert Reck zu Wort. Kreishandwerksmeister Karl Krökel konnte ein positives Fazit

0: Fazit für das Wahlforum ziehen.
1: Mein Fazit ist, dass die Kandidatinnen und Kandidaten schon wissen, worum es geht im Detail und das auch oft wiederholt haben, also die Schwierigkeiten der letzten Jahre. Und es fehlt natürlich nach wie vor, sagen wir mal, das Zupackende und fraktionsübergreifend und dann auch wirklich diese Umsetzung. Die Bürokratie ist eine Hydra für uns, das ist der blanke Wahnsinn, was hier abläuft. Ich habe das geschildert mit 106 Verordnungen, die wir einzuhalten haben und fast 600 Stunden im Jahr, die Handwerker am Schreibtisch sitzen, anstatt beim Kunden zu sein. Das sind alles Dinge, die müssen, also die mehrfach Einreichungen von Unterlagen oder wenn ein Handwerksbetrieb im Nachbarkreis Köthen eine kleine Zweigstelle hat, muss er dort abrechnen, dort Gewerbesteuer, die Finanzämter könnten das alles bündeln, einheitlich machen. Also wir haben uns angewöhnt als Handwerkerschaft nicht nur zu kritisieren, sondern haben eigentlich zu jedem Punkt, und das haben wir heute hier auf der Flipchart den Kandidaten auch nochmal mitgegeben, wir bieten eigentlich zu jedem Problem immer eine Lösung an. Das ist eigentlich unser Anspruch, weil ohne eine Lösung anzubieten, ist es im Grunde genommen fast nutzlos, die Diskussion. Das werden wir fortführen. Und in diesem Sinne war es für uns eigentlich eine ordentliche Sache. Auch vor allen Dingen, dass im Wesentlichen alle gekommen sind.
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0: Ich begrüße Sie zur Dienstagsausgabe der RBB Aktuellen Nachrichten. Auch in diesem Jahr setzen am 8. Juli wieder mehr als 600 Städte in Deutschland ein klares Bekenntnis zur nuklearen Abrüstung gegen Kriege und für ein friedliches Zusammenleben der Menschen weltweit. So auch die Lutherstadt Wittenberg, die seit 2011 Mitglied im weltweiten Bündnis Majors for Peace ist und am Mittwoch vor dem neuen Rathaus die Flagge des Bündnisses hisst. Diese symbolisiert den Einsatz des Netzwerkes für eine friedliche Welt ohne Atomwaffen. Gemeinschaft erleben, Neues lernen und dabei jede Menge Spaß haben. Darum geht es beim Kreiszeltlager der Jugendfeuerwehren im Landkreis Wittenberg. Bereits zum 25. Mal kamen junge Feuerwehrleute aus der Region zusammen, um mehrere Tage miteinander zu verbringen. Neben Spiel, Teamgeist und Ausbildung wartete in diesem Jubiläumsjahr auch ein besonderes Programm auf die Teilnehmer.
1: Das Wetter ist zwar etwas durchwachsen, aber die Feuerwehr sollte es ja gewohnt sein, nass zu werden. 250 Teilnehmerinnen und Teilnehmer trafen sich am vergangenen Wochenende in Preetsch, um beim inzwischen 25. Wittenberger Kreiszeltlager der Jugendfeuerwehr mitzuzelten. Ganze 18 verschiedene Jugendfeuerwehren waren vor Ort, um spannende Aktionen mitzuerleben.
2: Wir starten heute ganz klassisch mit einer Gruppenstaffette, wo sich die Jugendfeuerwehren messen und Erlerntes aus den letzten vergangenen Jahren präsentieren können. Da wird sich gegenseitig angefeuert und motiviert und das macht immer sehr viel Spaß zu sehen, wie die sich dann anfeuern und wie viel Spaß die haben. Und für den Sonntag haben wir einen Orientierungsmarsch geplant. Der geht durch die komplette Ortschaft Preetsch. Das sind ungefähr so 6,3 Kilometer mit verschiedenen Stationen, die sich die Stadt Bad Schmiedeberg ausgedacht hat und das auch komplett organisieren, diesen Orientierungsmarsch. Das ist für den gesamten Sonntag geplant und am Montag lassen wir das Ganze so ein bisschen locker ausklingen. Dann machen wir ein Spiel ohne Grenzen, was sich auch die einzelnen Städte überlegt haben mit verschiedenen Stationen.
1: Zum 25. Jubiläum ist dieses Jahr aber auch etwas ganz Besonderes für die Jugendlichen geplant. Zusammen mit anderen Behörden findet am Montag der sogenannte Blaulichtnachmittag statt.
2: Am Nachmittag werden wir erstmals einen Blaulichtnachmittag hier im Zeltlager haben, wo uns die Wasserwacht, die Bundeswehr, die Polizei, das Forstamt und das THW unterstützen werden. Die machen dann hier ein paar Stationen, wo die Kinder mal einen Einblick kriegen können, was es noch so gibt in der Blaulichtfamilie.
1: Für die jungen Feuerwehrleute ist das Zeltlager wieder ein Highlight. Hier steht Spaß und Gemeinschaft im Vordergrund. Das scheint bei den Jugendlichen auch anzukommen. Mit viel Vorfreude in den Gesichtern warteten sie gespannt auf die kommenden Tage.
3: Ja, wir freuen uns schon drauf, dass wir auch einfach zusammenwachsen mehr, gerade weil jetzt so viele neu sind auch bei uns, dass wir halt einfach lernen, miteinander gut zu funktionieren und als Team zusammenzuwachsen. Ja.
1: Auch Landrat Christian Tilsch durfte bei der Eröffnungsveranstaltung ein paar Worte an die Feuerwehrleute sprechen. Er betont die Bedeutung der Feuerwehren für die Sicherheit im Landkreis. Nachwuchsarbeit wie das Kreiszeltlager seien enorm wichtig für den Erhalt dieser Behörde.
4: Ich bin froh darüber, dass unser Kreisfeuerwehrverband alle 2 Jahre dieses große Zeltlager organisiert. Im Regelfall so immer um die 200 und mehr Kinder aus dem gesamten Landkreis, die da sind. Und sich mehrere Tage hier miteinander messen, lernen, Kameradschaft erleben und sich so ein bisschen zusammenschweißen, auch mal gucken, was machen andere. Also ich finde das grandios und deswegen unterstützen wir das auch als Landkreis materiell und finanziell, organisatorisch und haben auch jetzt schon wieder darüber gesprochen, wie wir das in 2 Jahren noch ausbauen können und auf dem Weg dahin.
1: Das Ziel der Veranstaltung sei, den Zusammenhalt der Jugendlichen zu fördern und die fachliche Kompetenz zu stärken, so Oliver Hoppe, Kreisbrandleiter des Landkreises Wittenberg. Diese Maßnahmen scheinen auch zu wirken, denn der Nachwuchs in den Ortschaften steht stark.
2: Also ich muss sagen, wir sind, was den Feuerwehrnachwuchs angeht, im Landkreis sehr gut aufgestellt. Wir sind bei den Top 3 im Land dabei, wo wir sagen können, wir haben wirklich eigentlich Probleme, Betreuer zu finden, die den ganzen Nachwuchs ja auch betreuen während der Ausbildung, während solcher Veranstaltungen. Wir sind auf einem sehr, sehr guten Weg, was die Kinderfeuerwehren angeht. Also wir haben auch viele Jugendliche jetzt hier dabei, die in der Kinderfeuerwehr angefangen haben vor 6, 7 Jahren und jetzt hier mit dabei sind. Auch Betreuer, die mal in der Kinderfeuerwehr waren, die jetzt schon Einsätze mitfahren und hier als Betreuer fungieren. Also da sind wir wirklich sehr gut aufgestellt, auch aufgrund dessen, dass wir so tolle Betreuer haben und Kinder- und Jugendwarte im Landkreis. Ohne die wäre das auch gar nicht möglich. Und das ist wirklich sehr toll und da können wir wirklich stolz drauf sein, dass wir da so gut aufgestellt sind.
1: Ob über Familie, Freunde oder über Werbung. Kinder und Jugendliche scheinen ihren Weg zur Feuerwehr zu finden und nicht mehr wegzuwollen. Auch wegen Veranstaltungen wie dem Kreiszeltlager. Wenn weiterhin mit so viel Spaß und Hingabe die Aufgaben und Werte der Feuerwehren nahegebracht werden, besteht kein Zweifel für die Sicherheit unserer Zukunft.
0: Für alle Kinder, die bis zum 30. Juni 5 Jahre alt geworden sind, steht in diesem Jahr die Schuleingangsuntersuchung für das Schuljahr 2027/28 an. Der Salzlandkreis kann dafür jetzt ein selbst erarbeitetes zweistufiges Verfahren anwenden. Eine Änderung der Regularien, für die sich die Kreisverwaltung und Landrat Markus Bauer seit längerer Zeit aufgrund der nicht besetzten Stelle des Amtsarztes bei der Landesregierung eingesetzt haben. Das Sozialministerium erteilte dieser Tage eine Ausnahmegenehmigung. Das war absolut wichtig. Schließlich wollen wir unseren Kindern den bestmöglichen Schulstart ermöglichen, informiert Markus Bauer. Das neue zweistufige Verfahren bedeutet für den Salzlandkreis, dass gesetzlich festgelegte schuleingangsbezogene Entwicklungsscreening der Mädchen und Jungen übernimmt und dokumentiert eine entsprechend qualifizierte medizinische Fachangestellte im Kinder- und Jugendärztlichen Dienst der Kreisverwaltung. Nur Kinder, bei denen ein Förderbedarf vermutet oder bereits festgestellt ist oder die noch nicht bei der U8-9-Untersuchung beim behandelnden Kinderarzt waren, werden zusätzlich amtsärztlich untersucht. Dieses zweistufige Verfahren ist für mindestens ein Jahr Grundlage der Arbeit im Bereich der Schuleingangsuntersuchungen. Wir reduzieren damit den Aufwand für viele Eltern, ohne dass nachhaltig die Qualität leidet. Ich denke, wir haben eine Lösung gefunden, die allen hilft, sagt Bauer. Das Gottsche-Klinikum in Bitterfeld-Wolfen ist in eine finanzielle Schieflage geraten. Die Einrichtung ist auf finanzielle Mittel vom Kreis angewiesen. Wir hatten die Gelegenheit, mit dem Landrat Anhalt-Bitterfelds, Andi Grabner, über dieses Thema zu reden. Das Gesundheitszentrum Bitterfeld-Wolfen ist auf einen außerplanmäßigen Zuschuss angewiesen. Darüber informierte Landrat Andi Grabner am vergangenen Donnerstag die Mitglieder des Kreistags. Insgesamt sind 4,5 Millionen Euro notwendig, um das Geschäftsjahr auskömmlich abschließen zu können. In den vergangenen Monaten blieben die Fallzahlen und dadurch auch die Erlöse des Gesundheitszentrums hinter der prognostizierten Entwicklung zurück. Gleichzeitig wirken sich die allgemeinen schwierigen Rahmenbedingungen im Gesundheitswesen weiterhin belastend auf die wirtschaftliche Situation des Unternehmens aus.
5: Ja, wir hatten am Montag in der Aufsichtsratssitzung leider den Wirtschaftsplan 2026 korrigieren müssen mit einem größeren Defizit als ursprünglich erwartet. Das hat mehrerlei Gründe. Der Hauptgrund liegt eigentlich in der Krankenhausreform bzw. in den Auswirkungen daraus und in der Umwandlung von DRGs in Hybrid-DRGs. Das heißt, vielleicht ganz kurz übersetzt, dass der Bund bisherige stationäre Leistungen in operative, in ambulante Leistungen gewandelt hat. Und wenn bei einem Patienten Schwierigkeiten zu erwarten sind, dann schicken wir den nicht nach Hause. Dann bleibt er natürlich 1, 2, 3 Nächte zur Beobachtung. Und diese Leistung der Übernachtung wird nicht mehr bezahlt. Das ist ein Rieseneinschnitt, das ist ein derber Verlust und darüber hinaus hatten wir etwa 1,2% Fallrückgang.
0: Grabner betont die Bedeutung des Gesundheitszentrums für die regionale Gesundheitsversorgung und stellt klar, wir stehen nach wie vor zu unserer kommunalen Trägerschaft. Gleichzeitig erwarten wir von der Belegschaft des Gesundheitszentrums, dass sie den Ernst der Lage erkennt und den notwendigen Veränderungsprozess konstruktiv mitgestaltet.
5: Also ich werde in der September-Sitzung einen entsprechenden Antrag einbringen, dass wir den beschlossenen Zuschuss für das Krankenhaus von 3 Millionen auf 4,5 Millionen Euro erhöhen, voraussichtlich auch für die Jahre 27 und 28. Gut, Freude sieht natürlich anders aus, auch bei mir, das sage ich ganz deutlich. Aber wenn wir das Krankenhaus weiterhin auf einer soliden Basis stehen haben wollen, dann führt kein anderer Weg vorbei. Wir werden natürlich auch im Klinikum selber schauen, welche Einspareffekte dort noch erzielt werden können. Wir werden uns alle Abteilungen anschauen, ob sie effektiv arbeiten oder ob sie effizienzsteigernd umgebaut werden können. Und dann wird die Zukunft zeigen, was es bringt. Und ich befürchte, dass die Krankenhausreform da nicht wirklich Positives bringt. Zumindest nicht für die kleinen Häuser im ländlichen Bereich.
6: Auch Dr. René Rottleb, Geschäftsführer des Gesundheitszentrums, sieht die Herausforderungen, zeigt sich jedoch zuversichtlich. Unsere Mitarbeiter leisten trotz der widrigen Umstände in der Gesundheitsbranche täglich eine tolle Arbeit. Wir werden alles daran setzen, das Gesundheitszentrum so aufzustellen, dass der Landkreis Anhalt-Bitterfeld sukzessive wieder entlastet wird.
0: Für Samstag, den 11. Juli, in der Zeit von 12 bis 22 Uhr, ist in Köthen eine Demonstration mit bis zu

0: 500 Teilnehmern geplant. Entlang der Route ist aufgrund der hohen Teilnehmerzahlen mit umfangreichen Verkehrseinschränkungen zu rechnen. Diese betreffen insbesondere den Innenstadtbereich um den Marktplatz in Köthen. Es ist mit folgenden Sperrungen im Innenstadtbereich jeweils in Richtung Marktplatz zwischen 8 und Ende der Versammlung, also 8 Uhr und Ende der Versammlung gegen 22 Uhr zu rechnen. Es ist die Magdeburger Straße, die Ritterstraße, Springstraße, Marktstraße, Schalaunische Straße und die Speichergasse sowie die Hallische Straße. Zudem ist für den genannten Bereich ein absolutes Halteverbot angeordnet, welches ab Freitag, den 10. Juli ab 18 Uhr bis Samstag, den 11. Juli ca. 22 Uhr in Kraft tritt. Mit dieser Information sind wir am Ende unserer Dienstagsausgabe der RBB Aktuellen Nachrichten. Schauen wie immer an dieser Stelle auf den Wetterbericht und im Anschluss daran gern noch auf die Meldungen aus Dessau-Roßlau. Am Mittwoch um 18 Uhr melden wir uns dann mit aktuellen Meldungen wieder. Bis dahin machen Sie es gut und auf Wiedersehen. 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

Morgen wird es mit bis zu 23 Grad angenehm warm. Trotz überwiegend bewölktem Himmel zeigt sich die Sonne vor allem in den Abendstunden. Mit Windböen aus Nordwesten ist zu rechnen. In der restlichen Woche bleibt das Wetter ähnlich, wobei sich ab Freitag wieder die Sonne zeigt.

0: Am 3. Juli 1676 wurde ein Mann geboren, der für Dessau eine ganz prägende Rolle spielen sollte. Die Rede ist natürlich vom alten Dessauer, Fürst Leopold I. Und genau 350 Jahre später wurde dem bedeutenden Dessauer gedacht. Sehr passend fiel sein 350. Geburtstag genau mit dem Start des Stadtfests zusammen. Am Freitag, den 3. Juli, versammelten sich gegen 18 Uhr viele Leute am Denkmal des Fürsten neben der Marienkirche. Unter ihnen auch Klaus Bruckner, der noch einmal in die Rolle des alten Dessauers schlüpfte. Mit dabei war zudem noch der Hofstaat, die Stadtwache, das Jägerkorps sowie das Infanterieregiment aus Coburg. Über den Besuch von Prinz Eduard von Anhalt konnte man sich ebenfalls freuen. Nachdem der Dessauer Marsch erklang, sahen die zahlreichen interessierten Besucher, wie am Denkmal Kränze und Blumen niedergelegt wurden. Danach gab es gleich zwei Salutschüsse zu Ehren des Fürsten.
1: Zu Ehren Fürst Leopold, den Erst von Anhalt, Feuer!

0: Fuß- und Radweg kaum noch nutzbar. Seit der Fahrbahnerneuerung im Jahr 2019 beklagen Anwohner der Elballee im Dessauer Stadtteil Ziebig den schlechten Zustand der Geh- und Radwege. Bereits damals hatten die Wurzeln der geschützten Lindenallee das Pflaster auf weiten Strecken angehoben und teilweise erheblich beschädigt. Für Radfahrer sind die Wege aufgrund der starken Unebenheiten und ihrer geringen Breite nicht mehr zumutbar. Deshalb müssen sie die Fahrbahn benutzen. Auch für Fußgänger stellt der Zustand der Gehwege eine erhebliche Belastung dar. Besonders ältere Menschen oder Personen mit eingeschränkter Mobilität haben Schwierigkeiten, die ständig ansteigenden und abgesackten Pflasterflächen sicher zu begehen. Auch einige Hundebesitzer sind besorgt. Entlang der Elballee wachsen unter anderem Fuchsschwanzgräser, deren borstigen Samen in das Fell, die Pfoten, Ohren oder die Nase von Hunden eindringen und schmerzhafte Verletzungen verursachen können. Aus diesem Grund meiden viele die Spaziergänge dort. Die Erneuerung der Westseite des Gehwegs in der Elballee befindet sich bereits in der Planung. Laut der MZ sollen die Baukosten bei rund 2,4 Millionen Euro liegen. Eine besondere Herausforderung für die Planer ist dabei der Erhalt und Schutz der denkmalgeschützten Lindenallee. Am 1. Juli stimmte der Stadtrat dem Vorhaben zu. Somit ist der Baubeginn für die Erneuerung des Gehweges im zweiten Quartal im Jahr 2027 geplant.
1: Am 1. und 2. Juli fand im Kornhaus sowie im IHK-Gebäude in Dessau-Roßlau das Fachsymposium zum Abschluss des Trains-Projekts statt. Ziel der Veranstaltung war es, die Ergebnisse des Projektes zu präsentieren und gemeinsam mit Gästen aus Wirtschaft, Forschung und Politik darüber zu diskutieren, wie sich der Schienenverkehr künftig nachhaltig, innovativ und wirtschaftlich tragfähig weiterentwickeln lässt.
2: Die Idee ist, verschiedene Akteure, Institutionen, Personen zusammenzuführen, die sich um ein Kompositum, Mixtum rund um das Thema Bahntechnologie, Logistik, Schienenverkehr, Antriebstechnik, Innovation, Forschung und Entwicklung an einem traditionsreichen Bahnstandort bemühen.
1: Trains ist ein vom Bundesministerium für Forschung, Technologie und Raumfahrt gefördertes Projekt im Rahmen der Wir-Initiative der Bundesregierung. Veranstaltet wurde das Symposium gemeinsam von den Trains-Projektpartnern und dem Trains-Bündnis Anhalt. Der Auftakt fand am Mittwochabend im Kornhaus statt. Beim Welcome-Abend wurden die Gäste zunächst in das Thema eingeführt. Grußworte hielten unter anderem Sepp Müller, Mitglied des Deutschen Bundestages, sowie Professor Dr. Steffen Keitel von der SLV Halle. Anschließend bot ein gemeinsames Abendessen die Gelegenheit zum persönlichen Austausch und zur Vernetzung. Am zweiten Veranstaltungstag wurde das Fachsymposium im IHK-Gebäude fortgesetzt. Nach weiteren Grußworten folgten Vorträge in den drei Themenblöcken. Zu den Gästen gehörte auch die Ministerin für Infrastruktur und Digitales des Landes Sachsen-Anhalt, Dr. Lydia Hüskens. Mit dem Symposium verbanden die Organisatoren vor allem die Hoffnung auf einen intensiven Austausch und neue Impulse für die Zukunft des Schienenverkehrs.
2: Also meine Erwartung ist, dass die Verbindungen, die da geknüpft worden sind, die Kooperationsbeziehungen, die eingegangen worden sind, dass die auch dann noch tragfähig sind, wenn das nicht mehr gefördert wird, das Projekt, also nicht mehr finanziell gefördert beispielsweise von der Bundesregierung. Und ich glaube, dass die Chancen ganz gut stehen, dass vieles hier tragfähig ist, weil so viele Akteure aus unterschiedlichen Bereichen zusammenkommen. Also wenn wir an die Antriebstechnik denken, dann macht es das WTZ. Wir haben andere Bereiche, um die Weiterbildung kümmert sich das Bildungszentrum. Wir haben die SLV, die Schweißtechnische Lehr- und Versuchsanstalt. Also wir haben viele hochqualifizierte Leute dabei, die für Institutionen stehen, die sich genau um diese Dinge kümmern, die Expertise in genau den Bereichen haben, auf die es ankommt, sodass wir hoffen können, berechtigterweise hoffen können, dass an diesem sehr traditionsreichen Bahnstandort Dessau, wenn Sie an das Ausbesserungswerk denken, an Bahn-Dessau, dass daraus auch künftig weiterhin etwas entsteht, was mit Bahntechnologie zu tun hat.
1: Dem Trains-Bündnis Anhalt gehören 46 Mitglieder aus Wirtschaft, Forschung, Politik und Verbänden an. Zu den zentralen Akteuren zählen der Verein Bahntechnologie Dessau e.V. sowie die Hochschule Anhalt. Im Mittelpunkt des Projektes steht das Ziel, den Schienenverkehr nachhaltig zu gestalten und die Region Anhalt als Innovationsstandort für Bahntechnologie weiter zu stärken. Nachhaltigkeit umfasst dabei drei gleichwertige Säulen: Ökologie, Wirtschaft und Soziales. Erst das Zusammenspiel dieser Bereiche macht nachhaltige Entwicklung erst möglich.
2: Und da eignet sich ein solcher Standort wie hier bestens, und auch die Schiene passt dazu, was die Umwelt angeht, natürlich, das leuchtet unmittelbar ein, was das Thema Wirtschaft angeht auch, weil Schiene ist mehr als nur Mobilität, sondern Schiene ist auch ein Bereich industrieller Wertschöpfung und eine Basis für industrielle Wertschöpfung. Das betrifft also den Faktor Wirtschaft. Und dann gibt es noch den Faktor Soziales, das ist natürlich auch für die Gesellschaft insgesamt bedeutsam, auch hier in der Region, weil es Zusammenhalt fördert und da, wo Wirtschaft entsteht und sichere Arbeitsplätze sind, Menschen hinzukommen, angezogen werden, um hier zu leben und zu arbeiten, dann profitiert auch die Gesellschaft davon. Also es können alle drei Ecken dieses Nachhaltigkeitsdreiecks können davon profitieren, und da steht das Thema Schiene gewissermaßen in der Mitte.
1: Das Symposium bot den Besuchern hochkarätige Fachvorträge, praxisnahe Einblicke sowie intensive Gespräche mit Experten aus Wirtschaft, Forschung und Bildung. Es schuf damit eine Plattform für den Austausch und neue Impulse für die Zukunft des Schienenverkehrs.
3: In ungefähr zwei Monaten findet die Landtagswahl in Sachsen-Anhalt statt. Hier entscheidet sich dann, wie es die nächsten 5 Jahre im Bundesland weitergeht. Die Kreishandwerkerschaft Dessau-Anhalt hat aus diesem Grund zu einem Wahlforum auf den Dessauer Marktplatz am 30. Juni eingeladen. Hiermit kommt die Kreishandwerkerschaft ihrer Pflicht nach, die Interessen des Handwerks in der Region zu vertreten.
4: Da ist natürlich so ein Anlass wie Landtagswahlen sehr günstig, um, sagen wir mal, den Kandidaten auf dem Zahn zu fühlen, zumal in den letzten Jahren sich die Rahmenbedingungen für das Handwerk deutlich verschlechtert haben. Diese Rahmenbedingungen haben wir heute beleuchtet. Bürokratie, Energiekosten, Bildung, Fachkräftesicherung, Verkehrsinfrastruktur. Das haben wir heute andiskutiert, haben teilweise das nachvollziehen können, was die Kandidatinnen und Kandidaten für die Landtagswahl hier vorhaben. Und wir werden das im Oktober mit den Gewählten dann nochmal vertiefen.
3: Die Spitzenkandidaten des Wahlkreises 26 und 27, welche beide für Dessau-Roßlau relevant sind, stellten sich beim Wahlforum vor. Von der AfD waren das Burkhard Ratzmann und Nadine Kuppehel, von der FDP Jörg Bernstein, von der CDU Anja Schneider und Karin Schernig-Weiske, von der SPD Larissa Wallner und Daniel Kutsche, von den Grünen Felix Fugmann sowie von der Linken Stine Rummel-Strebelow. Ein wichtiger Punkt für die Kreishandwerkerschaft, wozu sie die Kandidaten befragten, war das Vergaberecht.
4: Dass also kleine Betriebe praktisch kaum noch in der Lage sind, den bürokratischen Aufwand zu erfüllen. Hier gibt es Erleichterungen, zum Beispiel, indem wir die Gesetze des Vergaberechts voll ausschöpfen und die Aufträge in Lose verteilen und so weiter und auch hier unterstützend wirken. Die Folge ist ja die, wenn die Bürokratie so weiter anhält, dann hat das zur Folge, dass immer weniger Handwerksbetriebe sich an öffentlichen Vergaben beteiligen. Und das ist teilweise der Fall. Die Kommune hat manchmal für manchen Auftrag überhaupt keinen Bewerber. Und wenn wir jetzt, sagen wir mal, hier größere Mittel für Infrastruktur über den Bund in die Kommune erhalten, und das soll umgesetzt werden, dann brauchen wir natürlich auch tatkräftige Hände. Und wenn die nicht da sind oder sich einfach nicht mehr beteiligen, ist das für uns ein großer Nachteil, was die Umsetzung dann betrifft.
3: Insgesamt dauerte die Veranstaltung auf dem Marktplatz ungefähr 2 Stunden, wobei am Ende auch noch die Bürger die Möglichkeit hatten, selber Fragen zu stellen. Abschließend meldete sich noch Oberbürgermeister Dr. Robert Reck zu Wort. Kreishandwerksmeister Karl Krökel konnte ein positives Fazit

0: Fazit für das Wahlforum ziehen.
1: Mein Fazit ist, dass die Kandidatinnen und Kandidaten schon wissen, worum es geht im Detail und das auch oft wiederholt haben. Also die Schwierigkeiten der letzten Jahre. Und es fehlt natürlich nach wie vor, sagen wir mal, das Zupackende und fraktionsübergreifend und dann auch wirklich diese Umsetzung. Die Bürokratie ist eine Hydra für uns. Das ist der blanke Wahnsinn, was hier abläuft. Ich habe das geschildert mit 106 Verordnungen, die wir einzuhalten haben und fast 600 Stunden im Jahr, die Handwerker am Schreibtisch sitzen, anstatt beim Kunden zu sein. Das sind alles Dinge, die müssen, also die mehrfach Einreichungen von Unterlagen oder wenn ein Handwerksbetrieb im Nachbarkreis Köthen eine kleine Zweigstelle hat, muss er dort abrechnen, dort Gewerbesteuer, die Finanzämter könnten das alles bündeln, einheitlich machen. Also wir haben uns angewöhnt, als Handwerkerschaft nicht nur zu kritisieren, sondern haben eigentlich zu jedem Punkt, und das haben wir heute hier auf der Flipchart den Kandidaten auch nochmal mitgegeben, wir bieten eigentlich zu jedem Problem immer eine Lösung an. Das ist eigentlich unser Anspruch, weil ohne eine Lösung anzubieten, ist es im Grunde genommen fast nutzlos, die Diskussion. Das werden wir fortführen. Und in diesem Sinne war es für uns eigentlich eine ordentliche Sache. Auch vor allen Dingen, dass im Wesentlichen alle gekommen sind.
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Ich begrüße Sie zur Dienstagsausgabe der RBB Aktuellen Nachrichten. Auch in diesem Jahr setzten am 8. Juli wieder mehr als 600 Städte in Deutschland ein klares Bekenntnis zur nuklearen Abrüstung gegen Kriege und für ein friedliches Zusammenleben der Menschen weltweit. So auch die Lutherstadt Wittenberg, die seit 2011 Mitglied im weltweiten Bündnis Majors for Peace ist und am Mittwoch vor dem neuen Rathaus die Flagge des Bündnisses hisst. Diese symbolisiert den Einsatz des Netzwerkes für eine friedliche Welt ohne Atomwaffen. Gemeinschaft erleben, neues lernen und dabei jede Menge Spaß haben.